0: gesagt, ja. Wahrscheinlich hat sie nicht ganz verstanden, was sie da sagt, sondern sie hat natürlich nur gesagt, sie hat nicht gesagt, dass sie es toll findet, dass die Wirtschaft niedergeht, sondern sie hat gesagt, dass aufgrund der wirtschaftlichen Lage sich jetzt erfreulicherweise mehr Bewerber, qualifizierte Bewerber bei der Polizei melden. Und denen könne sie auch zurufen, man sei bei der Polizei sicher vor KI. Das fand ich dann auch witzig. Also jede Modernisierung sei ja auch ausgeschlossen. Deswegen würden die da hinkommen. Ja, das alles war ein Bildbericht eines Bildpolizeireporters, ja. So ist halt die Slowik. Sie hat es nicht leicht. Sie ist nicht die Hellste, aber dafür veranstaltet sie eben mit verurteilten Kinderpornoverbrechern gerne Galas auf Steuerkosten. Ja, wer das nicht glaubt, einfach googeln.
1: Aber KI hat trotzdem... Ja? Aber KI hat schon mit Berlin was zu tun.
0: Ja,
1: ne?
0: Jede Menge, aber das verrät die Polizei halt lieber nicht. Genau, ja, richtig, genau. Ja, hast du recht.
1: Da wird jetzt KI eingesetzt, ne? Ja. Also da wird jetzt eine Komplettüberwachung am Kotti in Berlin, also am Cottbusser Tor, wo halt viel mit Drogen gehandelt wird. Und das ist so ein bisschen so ein Hotspot für Kriminalität, kann man so sagen, glaube ich, ne?
0: Ja. Das kann man
1: und,
0: so sagen.
1: Da kommt jetzt diese KI an und das betreibt ja erstmals in Deutschland ein privates Unternehmen. Ja, also das macht ein privates Unternehmen und das ist so Private-Public Partnership auf einem ganz neuen Niveau. Und das finde ich eigentlich ganz spannend. Ich meine, das heißt ja erst, man könnte sagen, ja, an so einem Hotspot, das ist ja okay, dass man das macht. Aber so fängt es ja immer an, ne? Und weitet sich dann hinterher auf alles aus. Also vor allem, weil ja inzwischen durch diesen Einsatz von KI ist ja die Überwachung auch bezahlbarer geworden. Man braucht ja auch nicht mehr so viele Leute, ja. Und für mich ist das jetzt schon wieder ein weiterer Staatsschuss zur Komplettüberwachung.
0: Ja.
1: Wenn man das jetzt zusammenbringt mit dem Verfassungsschutz, der ausufernde Kompetenzen bekommt. Selbst in Arztpraxen sollen ja vertrauliche Gespräche zwischen Arzt und Patient künftig abgehört werden. Ja, oder dürfen. Und dann gibt es ja diese Landesmedienanstalten mit ihrer KI Kiwi, die ja schon seit 5 Jahren das ganze Netz durchsuchen. Und, also ganz anlasslos suchen die nach möglichen Rechtsverstößen.
0: Mhm.
1: Also das ist ja auch im Grunde, das dürfen die gar nicht. Das schreibt Norbert Hering, das werden die jetzt wahrscheinlich machen. Und auch ganz schön ist ja die neueste Idee, die Schleswig-Holsteins Ministerpräsident Daniel Günther hat. Der möchte nämlich die flächendeckende Social-Media-Überwachung für Ehepartner von Staatsbediensteten. Also wenn du mit einem Polizisten, ja, oder mit einem Finanzbeamten verheiratet bist, dann kontrolliert der Verfassungsschutz mal einfach so deinen Account. Also das will Herr Günther zumindest.
0: Mhm.
1: Ist schon krass.
2: Ist der mal betrogen worden von irgendjemandem, seiner Frau oder so?
0: Nee, der ist einfach nur ein Faschist. Der ist einfach nur ein radikaler Faschist, der Mann, und einer der übelsten, diese CDU zu bieten hat. In Berlin
1: aber
0: allerdings.
1: Es läuft in so eine ganz komische Richtung. Das wollte ich damit eigentlich nur sagen. Lange Rede, kurzer Sinn.
0: Ja, es läuft mit Hochdruck und das wird natürlich dann artig geleugnet, dass das so ist. Berlins Innensenatorin Iris Spranger, die auch zu der langen Liste, der wachsenden Liste von Menschen aus Berlin gehört, die Strafanträge gegen mich bereits unterzeichnet haben, die äußert sich ja zu diesem Vorwurf, dass dort KI eingesetzt werden würde, um die Menschen zu überwachen und erklärt, nein, also Leute wie Kassandra Preradovic und andere rechtsradikale Russentrolle, die lügen natürlich, weil, sagt Frau Spranger, es gehe nicht um Gesichter und nicht um biometrische Identifizierung. Die KI, ja, ne, aufgemerkt, die analysiere nur Bewegungsabläufe. Angezeigt würden Strichmännchen, Schläge, Tritte und andere ungewöhnliche Muster sollen dann Alarm auslösen und dann würden immer noch Menschen entscheiden, ob ein Einsatz ausgelöst werde. Also ich hoffe, ihr seid komplett beruhigt. Ja, das passiert.
2: Oh Gott, nicht beruhigt bin ich vielleicht insofern, beruhigt bin ich vielleicht insofern, als dass ich weiß, dass in anderen Städten dieses Landes diese Software wohl schon ausprobiert worden ist und da gab es wohl einen Treffer, der mal irgendwie gelandet worden ist, weil da ein sich hinlegendes Strichmännchen tatsächlich übersetzt werden konnte auf einen sich hinlegenden Menschen. Ansonsten ist da wohl nicht viel passiert. Und
1: ich meine, die Briten machen das seit 20, 30 Jahren.
2: Und guck dir die Insel an.
0: Ja. Den geht's top,
1: natürlich.
0: Ja. In Deutschland haben wir aber den Joker, da hat Christian schon recht aus meiner Sicht. Ja, wir können uns in Deutschland schon darauf verlassen, dass sie das einfach nicht hinbekommen mit der Technik. Da passt ja auch, was Reitschuster gerade berichtet. Gagaland, schreibt er. Sozialhilfe auch bei offenem Haftbefehl. Dieser Staat zahlt Menschen, die per Haftbefehl gesucht werden und flüchtig sind, parallel weiter die Sozialhilfe aus. Ich habe viele Mandanten erlebt, schreibt der Informant von Reitschuster, die ihre Flucht vor einem offenen Haftbefehl durch fortlaufende Bezüge von Bürgergeld finanziert haben. Das Problem ist die desolate bis nicht vorhandene Kommunikation zwischen den Behörden. Also wir können bei Corona darauf verlassen, dass sie es einfach technisch nicht hinkriegen.
1: Weißt du, was der offizielle Grund ist? Datenschutz. Ja. In dem möchtegern Überwachungsstaat Deutschland liegt es jetzt am Datenschutz, weil die Jobcenter bekommen keine Information von der Polizei, wer die Haftbefehle, gegen wen Haftbefehle vorliegt.
2: Aber wenn die Delinquenten schlau waren, dann haben sie noch Reisekosten beantragt.
1: Ja, wahrscheinlich.
0: Ja, das sind die ja zum Glück nicht so unbedingt. Da wird ja eher nicht so die Oberschicht aus der arabisch-muslimischen Wüste importiert, die das macht. Aber ich vermute ja hinter dieser Haftbefehlssache durchaus nicht nur Inkompetenz, sondern auch Absicht. Denn wenn wir auf die neuesten Entwicklungen schauen, die da im Fall Stade jetzt aufgedeckt wurden, in dem Fall von News, also Julian Reichels CDU-Namenportal, dann da ist das schon interessant, was da so ans Licht kommt. Und die Reaktionen aus der Politik, die folgen ja auch auf dem Fuße. Apollonius berichtet darüber, der Rücktritt von Dennis Kurkus, der gerade erfolgte, also dem ehrenamtlich fungierenden SPD-Landtagsabgeordneten, der ehrenamtlich als Migrationsbeauftragter fungiert.
1: Also
0: der
1: er kommt, ist kein ehrenamtlicher Landtagsabgeordneter.
0: Er ist Landtagsabgeordneter und in dieser Eigenschaft als Landtagsabgeordneter ehrenamtlicher, wobei das natürlich komplett gagerer Schwachsinn ist, weil er als Landtagsabgeordneter bezahlt wird und dann dieses Amt dort, was auch immer dessen Sinn ist, ausführt. Der ist jedenfalls zurückgetreten und zwar wenige Tage nachdem News Enthüllungen zum Sechsfachmord von Stade veröffentlicht hat. Demnach Kurkus Schwiegermutter Silvia S., die Pfarrerin des späteren Täters, Fatih Khan Gazioglu gewesen, der am 29. Juni hat ihn nach Stade gefahren und nach den tödlichen Schüssen dann auch seinen Fluchtwagen gesteuert. News berichtete am Sonntag unter Berufung auf Ermittlungsakten, dass Kurkus Name bereits 7 Wochen vor der Tat in den Unterlagen auftauchte. Am 5. Mai schlug Silvia S. demnach in einem Chat mit dem späteren Sechsfachmörder Gazioglu vor, Dennis aus Hannover zu Enise Ö., der Mutter, also Enise Öztürk heißt die Dame, der Mutter des Kindes ins Krankenhaus zu schicken, damit dieser dort seine Visitenkarten hinterlege, um politisch Druck zu machen im Sinne der Eltern auf die Medizinische Hochschule Hannover, die sich zu diesem Zeitpunkt in einer Auseinandersetzung mit der MHH befanden. Die Ermittler ordneten die erwähnte Person eindeutig Dennis Koko zu. In einem Vermerk heißt es laut News, hier dürfte es sich um den Schwiegersohn von Silvia S. handeln. Dennis Koko trat denn auch Stante Pede danach zurück, ja, und belegt, dass dann die Spekulationen, die da initial bestanden, zur politischen Verbindung offensichtlich nicht ganz aus der Luft gegriffen sind.
1: Aber er ist natürlich nur von seinem Ehrenamt zurückgetreten, natürlich. Erstens. Und zweitens weiß man muss dazu sagen, man weiß nicht, ob er tatsächlich dort war, im Krankenhaus eine Visitenkarte hinterlegt hat. Davon weiß man jetzt nichts. Sondern nur, dass seine Schwiegermutter darüber geredet hat, ne? Also geschrieben. Mhm.
0: So ist es. Was man auch übrigens, Nebenbefund dieser News-Berichterstattung ist, besagte Enise Öztürk, die sich auf freiem Fuß befindet, es ist kein Haftbefehl gegen diese Frau erlassen worden, die Mutter des Kindes und die Partnerin dieses Sechsfachmörders, der sich angeblich später selbst umgebracht habe in niedersächsischer Gefangenschaft, die hat offensichtlich noch auf am Boden liegende Opfer ihres mörderischen Mannes eingetreten, sie als Hure beschimpft, eine sterbende Mitarbeiterin des Jugendamtes, und trotz einer erdrückenden Beweislage gegen sie aus diesen Akten ist sie bis heute nicht in Haft wegen dringenden Tatverdachts. Die zuständige Staatsanwaltschaft in Niedersachsen sieht dazu nach wie vor keinen Grund. Das erklärte sie auf Anfrage von News nach der Enthüllung dieser Polizeiakten. Also was die Absicht angeht, Christian vom Osten, was die Absicht vor allem der SPD-geführten Länder angeht, diese arabisch-türkische Moslemgewalt zu unterstützen, zu decken und zu importieren, habe ich persönlich ehrlich gesagt gar keinen Zweifel mehr. Ich halte das alles nicht für technisch bedingte Fehler und einzelne Irrentscheidungen, sondern ich sehe da ganz klares Konzept und eine Systematik hinter. Ich weiß nicht, wie es dir geht.
2: Ja, von Fehlern würde ich da auch nicht ausgehen, aber ansonsten Klappe zu, Affe tot. Man sieht doch, dass sie die Ermittlungen einstellen. Ja, ich meine, der Hauptverdächtige sozusagen hat sich ja in Anführungsstrichen selbst das Leben genommen. Damit ist doch der ganze Fall, wie in Deutschland üblich, mehr oder weniger ad acta zu legen. Da interessiert es doch keinen mehr, was am Rande geschehen ist. So habe ich das fatalerweise mitbekommen. Insofern, wir werden es nie erfahren. Du wirst recht haben oder wir werden recht haben, wenn wir sagen, dass das nicht alles dem Zufall oder Unfähigkeit geschuldet ist, aber erfahren. Ich weiß nicht, ob wir das noch werden.
0: Vor einem Regimewechsel sicherlich nicht und danach wohl auch nur vielleicht. Also ja. Wer weiß. Ihr könnt euch aber im Sinne von Fritz Blackrock, eigentlich können wir uns da völlig entspannen, also ihr und wir sowieso, denn worüber wir hier gerade reden, das ist eigentlich, also regierungsoffiziell, gar kein Thema mehr. Boris Reitschuster berichtet, Merz hat im ARD-Sommerinterview erklärt, Migration spiele in den aktuellen Wahlkämpfen keine Rolle mehr, weil die Zahlen um über 60% runter seien. Dabei nennt das selbst der Faktenfinder der ARD irreführend. Reitschuster schreibt, dieser Mann hat eine Treffsicherheit dabei, in Fettnäpfchen zu tappen und völlig die Stimmung im Land zu verkennen, dass es faszinierend ist. Ja, da glaube ich, Lena, kann man Boris Reitschuster uneingeschränkt recht geben.
1: Ich meine, er schreibt auch, nur allein der Familiennachzug, das sind knapp 53.600 Visa im ersten Halbjahr. Das ist jetzt nur der Familiennachzug. Und das ist mehr, als Neustadt an der Weinstraße Einwohner hat. Ja? Also, das von Merz, ich verstehe es nicht. Also Merz scheint sich mit keinem Menschen mehr zu unterhalten, keinem normalen Menschen. Ich weiß nicht, was da im Sauerland los ist. Ja? Ich weiß nicht, im Sauerland selber, da in diesen Dörfern, ist das vielleicht gar kein Problem.
0: Wenn er das macht, schreien die ja auch ab, du Schwein. Das ist ja auch ein bisschen.
2: Es ist andersrum, es will keiner mehr mit ihm reden, ja. So rum ist es.
1: Ja, aber es wird ja alles so unterdrückt. Aber es ist natürlich so dämlich, ja. Wenn das Wasser kocht und du hältst mit Macht den Deckel drauf, das wird irgendwann nicht mehr funktionieren, ja. Zum Beispiel hat Katharina Quehl, sie hat einen sehr interessanten Blog, die hat früher für Reitschuster gearbeitet. Und die hat geschrieben, dass Anfang Juli in Berlin gab es einen Vorfall, da ist ein Flüchtling mit einem Messer in Richtung eines vollbesetzten Plenarsaals gestürmt, weil er sauer auf die Regierung ist, also die haben den überwältigt. Und das kam jetzt aber erst in der BZ raus. Und das sollte offensichtlich komplett unter den Tisch gekehrt werden. Also vor den Landtagswahlen in Berlin, ja. Hat jetzt nicht ganz geklappt. Aber das ist der Plan, den auch Merz verfolgt. Den Bürgern klar machen, es gibt kein Problem. Nur das Problem ist natürlich der Bürger, weil der geht ja auch nochmal raus. Solange er noch darf, verlässt er sein Haus. Genau. Das ist natürlich ein Problem. Deswegen wird das natürlich so nicht hinhauen. Einfach Hand vor den Kopf und sagen, ich bin nicht mehr da. Das ist ja Quatsch. Ne?
2: Aber vielleicht noch einen Satz kurz zu der Bemerkung von Merz, dass Migration ja nicht mehr das Problem sei. Wenn man sich dann die Daten oder die Umfragen von News anguckt, gestern beispielsweise, da ist es ganz klipp und klar in Sachsen-Anhalt, sozusagen das Hauptproblem, das man sieht, sei nach wie vor die Migration.
1: Ja, kann nicht sein.
0: Das sind ja auch alles Nazis.
1: Wenn der Fritze das sagt, kann es nicht sein.
0: Wenn Fatih
2: dann
0: das
2: hat das
0: sagt.
2: Vielleicht nur noch jemand dem Julian gesagt, das kann natürlich sein.
0: Und diesen ganzen Nazis im Osten und den Nazis überall, den Nazis hier im Podcast, überall nur Nazis und Rechtsradikale. Harpe Kerkeling hat das ja auch gerade nochmal erkannt. Das ist, liebe Kinder, das ist so ein antiker Galatberg, der aus den Frühzeiten der Bundesrepublik noch in der Gegenwart, Ausläufer hat in die Gegenwart, dass ein Mann, der mal lustig war.
2: Der war
0: mal ganz lustig. Der hat erklärt, dass er also so viele Parallelen zur NSDAP und 33 sieht, dass er schon Angst hat ums Land. Ja, und dafür wurde er von niemand Geringerem als dem SPD-Massenmörder SPD-Massenmörder, Karl Lauterbach, sehr gelobt. Der sagte, wenige Menschen haben so viel Zivilcourage.
1: Oh, ja.
0: Das ist ganz kein Witz, ja. Nein.
1: Es ist so grässlich. Ja, und dann hast du das Foto gesehen, die beiden, Harpe und Karl, eigentlich auf dem Foto das gleiche Lächeln.
0: Ja.
1: Unsympathischer geht's nicht mehr. Und dann sich von Karl loben zu lassen, das ist, glaube ich, schon das Ende jeglicher Karrieren eigentlich in normalen Menschen, also in normalen Ländern.
0: Ja, das eben, diese letzte Einschränkung, die ist ganz wichtig.
1: Es gibt ja nicht wenig Leute, die möchten, dass er Bundespräsident wird, der Harpe Kerkeling.
0: Ja, wie viele Leute das tatsächlich sind, weiß ich nicht.
2: Brauchen wir noch einen Bundespräsidenten?
1: Nein. Ja. Können wir nicht daraus einen Wegwerf-Bundespräsidenten machen?
0: Ja, du, wenn es so weitergeht, wie diese Menschen vom Kaliber Merz, vom kleinen Kaliber Merz, langsam die Meinung des Volkes abkriegen, dann wer weiß, wo der bald so rausgeworfen wird, der Bundespräsident.
2: Das gibt, meint ihr denn, wie es mit Merz so weitergeht, letztendlich auch mit der Regierung in Berlin jetzt nach den Wahlen, dann nach morgen Abend 18 Uhr?
0: Ganz ehrlich, ich finde, es ist absolut nicht vorhersehbar. Es ist derartig irre und es sind ja alle Sicherungen rausgegangen an so vielen Stellen, ja, also Stichwort der Bundeszwang und irgendwelche, jetzt wurde Stefan Magnitz Buch Transhumanismus vom Bundesverfassungsschutz auf die Indexliste, also auf die Indizierungsliste für jugendgefährdende Schriften gesetzt indirekt. Also der Bundesverfassungsschutz hat vorgeschlagen, dieses Buch zu indizieren, hat darüber Stefan Magnitz, den auf 1 Gründer und Chef, informiert. Also wir leben in Zeiten, da der Geheimdienst regierungskritische Bücher als jugendgefährdend indizieren lässt, wo Wahlen rückgängig gemacht werden auf Kanzler, Ex-Kanzlerin, jetzt mittlerweile damals Kanzlerinnenwort, und in Niedersachsen der Verfassungsschutz entscheidet, dass die Opposition gar nicht antreten darf zur Wahl. Es ist restlos alles möglich, und wenn alles möglich ist, kannst du ja keine vernünftigen Hochrechnungen betreiben. Dann ist das ja alles nur noch, ja, jeder Blödsinn, den du dir jetzt in 20 Sekunden ausdenkst, kann eintreten.
1: Aber ich bin wirklich gespannt auf morgen. Also ich habe mir diesen ab 17, 18 Uhr alles reserviert da.
0: Ja, das
1: bin ich, dann bin ich hier.
2: Da bin ich hier. Hier steht auch Popcorn bereit und Cola.
0: Genau. Ja, wir werden sehen, wie das läuft. Bis dahin, wie ist das traditionell gegen Ende unserer Sendung, noch ein Blick, wir wollen ihn euch nicht ersparen, noch ein Blick auf die sogenannte Wirtschaft, die Deutschland noch hat und wie es mit der so geht. Und da ist eine Schlagzeile dieser Tage eigentlich pass pro toto genug zu vermelden. Der Vorstand der Volkswagen AG, schreibt die Junge Freiheit, hat das Produktionsende an den Standorten Emden, Hannover, Zwickau und Neckarsulm festgezurrt. Demnach sollen diese Standorte 2031 geschlossen werden, in Hannover ein Jahr später, in Neckarsulm 2034. In den vier Werken arbeiten insgesamt rund 40.000 Beschäftigte. Und ja. Tichys Einblick vermeldet gleichzeitig, an den Anleihemärkten drängen die Zinsen für Staatspapiere weiter in die Höhe. Seither steigen auch die 10-jährigen Referenzpapiere aus Deutschland von seinerzeit etwa minus 0,85 auf eine Umlaufrendite von derzeit 3,3%. Also es verdreifacht sich der Preis für Herrn Klingbeil, die Staatsfinanzen Deutschlands irgendwie auszugleichen, beziehungsweise noch Geld an den internationalen Finanzmärkten für seine politischen Ziele zu bekommen. Er ist bekanntlich der Finanzminister, der sagt, er brauche keine Zahlen, um zu entscheiden, was richtig ist. Ja.
1: Aber ich meine nochmal zu VW, ne? Also VW wird im Grunde demnächst nach China abwandern, um das mal so grob zu sagen, ja. Die werden dort produzieren, weil zum Beispiel die Arbeitskosten sind in China nur ein Bruchteil, hat der VW-Chef jetzt auch gerade mal gesagt, ja. Und VW hat ja auch den direkten Vergleich zwischen deutschen Werken und dem chinesischen in Tianjin. Also in China werden im vergleichbaren Werk mehr Autos produziert als jetzt zum Beispiel in Emden. Der Krankenstand liegt bei einem Zehntel. Von den Energiepreisen brauchen wir gar nicht reden, ja. Da hat Deutschland die höchsten und China niedrige. Und VW wird wohl demnächst irgendwann nach China umziehen, mehr oder weniger. Und diese vier Werke werden Geschichte sein, außer, sagt VW, Krieg. Wenn sich ein neuer Zweck findet. Genau, das wird dann Rüstungsproduktion sein. Da wird der Widerstand auch klein sein, weil es ja um sehr viele Arbeitsplätze geht. Und wer kann oder muss, der haut ab. Und es gibt ja nicht den geringsten Ansatz dieser Regierung, irgendwas zu drehen. Klima first, Economy last. Und dazu gibt es passend eine neue McKinsey-Studie, die sagt, die Energiewende wird in den nächsten 10 Jahren eine weitere Billion kosten, aber keines ihrer Ergebnisziele erreichen. Gute Nacht.
2: Es gibt vielleicht doch noch eine Weiterverwendung für verschiedene Standorte. Ich überlege gerade, wer das ins Spiel gebracht hat. Ist auch schon ein paar Wochen her, dass es hieß, man könne ja die leergezogenen Hallen von VW dann dazu nutzen, um in Lizenz sozusagen chinesische Autos hier zu produzieren. Das ist ein wahrer Vorschlag. Ja, tatsächlich. Also die Chinesen da reinzunehmen. Ich glaube, das kam aus dem Umfeld des Wirtschaftsministers von Sachsen, was Zwickau betrifft.
1: Hätten sie keine
2: Zölle. Das war tatsächlich ein ernstzunehmender Vorschlag. Also.
0: Tja. Wer sich für Näheres interessiert, was die Unfinanzierbarkeit so der deutschen Staatsschulden angeht und die Aussichtslosigkeit der Klingbockschen Manöver, der ist wie immer herzlich eingeladen, sich auch das Podcast-Format Nacktes Geld anzuhören, wo Banker Hermann das erklärt. Da geht es dann auch um den Stablecoin-Markt, der immer weiter steigt infolge dieser Staatsschuldenspiele und der Zinskurvenkosmetik, die da betrieben wird, Yield Curve Management, denn an diesen Zinsen für Staatsschulden zu drehen, das ist momentan das große Spiel von Steve Bessent, dem amerikanischen Finanzminister, auch sehr erfolgreich im Gegensatz zum europäischen. Und die Amerikaner befeuern damit die Gründung eines Stablecoin-Marktes oder den Ausweitung eines Stablecoin-Marktes, der im Vergleich US versus Europa, also der Bitcoin, der Krypto-Stablecoin-Markt, den Einsatz von Kryptowährungen anstelle von staatlichen Währungen leisten soll. Bereits heute schon im Faktor 1000:1, also haben einen ganz neuen Finanzbereich gegründet, sehr erfolgreich, um auch den Dollar weiter in die Welt zu tragen, während sich die EU ja bekanntlich immer stärker abschottet gegen alles, was Krypto ist, in Bürgerhand und ihre eigenen regierungsamtlich herausgegebenen sogenannten digitalen Euro verbreiten möchte, der ja, wie wir wissen, nichts anderes ist als ein Gutscheinsystem mit staatlichem Erlaubnisvorbehalt für das, was man damit kaufen kann. Darüber mehr im Podcast Nacktes Geld. Und das war es dann auch schon in dieser, wie immer, recht langen Stunde für diese Woche. Aber natürlich soll euch beiden das Schlusswort gelten, wenn ihr denn noch etwas zum Wohle beizutragen habt, liebe Milena und lieber Christian. Oder vielleicht schweigen wir besser angesichts der Stimmung im Lande.
1: Lange Stunde klingt falsch. Erstens ist die Stunde gar nicht lang gewesen und zweitens doch sehr kurzweilig, wie ich fand. Dank Christian auch.
0: Das ist wohl.
1: Dankeschön, Christian.
2: Dankeschön an euch. Durch euch war es natürlich erstmal so, wie es sein sollte. Und nochmal, es ist vielleicht wirklich die historisch letzte Sendung in einer noch normalen Zeit gewesen. Warten wir ab,
1: normalen
2: was morgen
1: Zeit?
2: Passiert.
1: Ja, vielleicht zu Hause.
0: Wo genau lebst du? Also,
1: ja, okay, Berlin, ne? Gut.
2: Ja, klar. Was bleibt mir übrig?
1: Ich lade dich mal ein nach Kärnten.
0: Ich wollte gerade sagen.
1: Du kriegst den absoluten Kulturschock, Christian.
0: Es bleibt eine Menge übrig. Das ist ja das Gute. Es gibt Leben da draußen, jenseits von Berlin. Das kann ich euch garantieren. Und es gibt auch sicherlich Leben, was irgendwann wieder nach Berlin zurückkehren wird. Ob das nun den kommenden Sonntag irgendwie befeuert werden wird oder nicht, das werden wir dann nächste Woche sehen. Bis dahin sage ich, was ich schon so oft gesagt habe, unsere Freiheit, die bleibt so verloren wie unsere Sicherheit und auch unser Wohlstand. Und sie alle werden nicht von selbst zurückkehren. Denn keine Partei und kein Erlöser, auch nicht am Sonntag, werden uns von den Verbrechern der herrschenden Parteien Korruption befreien. Es bleibt allein an uns, Massenmörder wie Karl Lauterbach oder Jens Spahn, Terroristen wie Nancy Faeser oder Landesverräter wie Fritz Stromberg und Angela Merkel, endlich den Strafen zuzuführen, nach denen ihre Taten schreien. Einzig wir selbst können Deutschland endlich zu dem machen, was es auf dem Papier lange sein möchte. Ein Land der Freiheit, der Demokratie und der Rechtsstaatlichkeit. Nichts davon aber wird es je werden, ohne eine Revolution. Die können wir erreichen, in Frieden und mit Humor, ganz einfach dadurch, dass wir die Verbrecher bei ihren Namen nennen und in die Wahrheit ins Gesicht rufen, wo immer wir sie antreffen. Ich danke euch fürs Zuhören und meinen beiden Gästen für das gute Gespräch. Christian vom Osten und Milena Preradovic. Das war Nummer 258 des Nacktniveaus. Die nächste Ausgabe folgt am kommenden Samstag, denn Widerstand ist nie zwecklos. 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
1: Liebe Zuschauer, sehr geehrte Damen und Herren, ganz herzlich willkommen zu einer neuen Ausgabe von Matussek und Reinhardt. Ich begrüße Sie heute ganz herzlich am Entscheidungstag für Deutschland und ich begrüße ganz herzlich Matthias Matussek. Hallo Matthias.
2: Hallo Helmut, schön hier zu sein.
1: Ja, herzlich willkommen auf Zypern.
2: Ja, danke.
1: Du bist jetzt schon ein paar Tage hier.
2: Wunderbar.
1: Hast dich wunderbar erholt, denke ich.
2: Ja, klar.
1: Wurdest gut bekocht?
2: Ich wurde von dir hervorragend bekocht. Also Leute, ich kann nur sagen, Helmut ist ein Meisterkoch und wir waren gestern zusätzlich noch in einem wunderbaren Steak-Restaurant und das war großartig. Also ich kann nur sagen, ich bin beeindruckt. Vor allen Dingen bin ich beeindruckt natürlich von der reichhaltigen Geschichte hier. Ne? Das ist die erste christliche Ansiedlung, Zypern.
1: Ja, du wohnst quasi, wenn du auf Zypern bist, wohnst du im Museum.
2: Du wohnst im Museum und du wohnst in den Ursprüngen des Christentums. Sie waren letzten Sonntag in der Kirche und in der Kyriake, Aia Kyriake Christopolitos, also die heilige Gottesmutter der goldenen Stadt, so hieß die große Basilika, die früher war. Jetzt hatten wir eine Kreuzkirche, Kuppelkirche, orthodoxe, und da war ein katholischer Gottesdienst mit Volksaltar, ein bisschen liturgischer Bruch, weil in der orthodoxen Kirche findet ja die heilige Handlung hinter der Ikonostase statt, hinter der Ikonenwand. Oh, die war toll. Ja. Und ich habe das gespürt, wie die Anfänge des Christentums hier begonnen haben, und es geht ja bis, also die Basiliken gehen ja bis zurück ins 4. Jahrhundert. Und wir waren vor der Kirche auf einem archäologischen Feld mit einer kleinen abgestumpften Marmorsäule, an der soll Paulus ausgepeitscht worden sein, als er hier missioniert hat, zusammen mit Barnabas.
1: Ich hatte kurzzeitig überlegt, ob ich dich auch dran binde.
2: Ja, deshalb habe ich mich so ein bisschen von dir entfernt gehalten und ich habe dir aber auch keinen Grund gegeben, mich auszupeitschen, oder?
1: Nein, das war ja lieb.
2: Aber nein, also für mich war das sehr, sehr beeindruckend und ein merkwürdiger liturgischer Bruch. Aber es war sehr andächtig. Hat auch dir gefallen, ne?
1: Ja, es ist lange, lange, lange her gewesen, dass ich in einer Kirche war.
2: Da
1: muss erst du kommen, ja. meine Kirche ist so der Wald, ja.
2: Ja.
1: So, weißt du?
2: Pantheistisch. Also die Germanen haben ja auch eher die Natur und die Eiche und so weiter.
1: Ja, ja.
2: Ja, da ist das Christentum natürlich ein Fortschritt. Und wir leben ja in einer christlichen Kultur. Lebten in einer christlichen Kultur. Unsere ganze Verfassung, unsere Lebensphilosophie beruht auf dem Christentum und der Dreifaltigkeit und diesen Dingen. Was interessant war, wir waren ja in diesem archäologischen Museum.
1: Ja.
2: Und da war die Entwicklung hier auf der Insel, also vom Paläoneolithikum bis in die späthellenistische Zeit dargestellt. Und das war interessant, weil, also Begräbnisstätten, ne? Kultur beginnt mit Begräbnisstätten. Also da waren große Sarkophage ausgestellt, Figurengruppen, natürlich der Aphrodite-Kult, also die Schöpfung des Lebens und so weiter, der Fruchtbarkeit. Und ich fand das einfach beeindruckend. Vor allen Dingen die Abbildung des Brunnens, Becken hoch, ja. Wo ein Brunnen gebohrt wird, wo Wasser gesucht wird, ist es ein Zeichen für Sesshaftigkeit. Die Menschen, eine Wasserstelle, einen Brunnen bauen, wollen da bleiben. Und das sind die ersten Anzeichen hier von Zivilisation. Also ich fand das sehr bereichernd.
1: Ja. Was sagst du zu den Wissenschaftlern? Ich finde das sehr interessant. Die behaupten, dass unsere Geschichte ganz anders war. Und vieles vor uns verborgen gehalten wird. Flavio vom Witzleben, der hatte neulich ein sehr, sehr interessantes Interview mit einem Historiker, der halt von Geschichtsfälschung spricht. Und da gibt es ja verschiedene. Fomenko, das war ein russischer Mathematiker, der gesagt hat in seinen Büchern und in seinen Forschungen, dass viele Ereignisse dazu erfunden wurden, parallel liefen. Und
2: weißt du, ja, also lass uns darüber nicht reden. Ich halte das alles für Quatsch. Wirklich. Entschuldige. ich glaube, dass es gibt die Geschichte, und es gibt die aufgeschriebene Geschichte, nachprüfbare Geschichte, es gibt die Artefakte, es gibt die Ausgrabungen. Also
1: Erich, du warst nie Erich von Däniken-Fan, ne?
2: Nie. wir haben ein ziemlich genaues Bild vom Verlauf der Menschheit. Ja, wann der Sprung vom Primaten zum Menschen tatsächlich stattgefunden hat, das verliert sich. Also es gibt ja in Frankreich die Höhlenzeichnungen, die Tiere und so weiter und Opferstätten. Also da, wo Opferstätten sind, da beginnt Zivilisation.
1: Höhlenzeichnung?
2: Kult, ja. Kult, der Kult und Schönheit. Also beides gehört zusammen. Kunst, der Mensch ist das kunstproduzierende Tier. Ja. Und der den Kult produziert. Also Chesterton sagt, der Mensch ist das Tier, das Dogmen produziert. Mhm. Ja. Und finde die Geschichte ist wirklich gut erklärt.
1: Also wenn du die Höhlenzeichnung ansprichst, das habe ich selber mal recherchiert, und zwar die Höhle von Lascaux ist ja weltberühmt. Und tatsächlich gibt es einen Spiegelartikel, ein altes Magazin, der ist, meine ich, von irgendwann Anfang der 50er Jahre, kann man noch abrufen. Der heißt Picasso der Steinzeit. Und tatsächlich, als die Leute diese Höhle dann vorfanden, die ist ja gefunden worden von vier jungen Männern und einem Hund oder so. Der Hund hat sich da irgendwie in die Höhle verlaufen und dann sind sie in die Höhle rein. Und als die Leute das gesehen haben, haben sie gesagt, ey, das ist Picasso. Und dann habe ich Picasso recherchiert und der ist aus Paris geflüchtet, unweit, also gar nicht weit von der Höhle entfernt. Ja. Und er war da ein paar Wochen. Und nachdem er dann wieder nach Paris trotz der Nazis zurückgekehrt ist, fand man irgendwie ein, zwei Wochen später wurde die Höhle gefunden. Also man munkelt, weil die Höhle ein unheimlicher Wirtschaftsfaktor ist. Bis heute besuchen Millionen Menschen diese Höhle jedes Jahr. Und tatsächlich war diese Region komplett strukturschwach. Und da kommt so eine Höhle da ganz gut gelegen. Ne? Und
2: wenn man sich Picasso, die Bilder anguckt. Du meinst, Picasso hat die gemalt, ja?
1: Könnte sein. Also wenn man sich diese Höhlenmalerei anguckt.
2: Ach, Helmut, so, bitte. Also,
1: und dann gibt's die Zeit.
2: Gnade. Also Picasso hat.
1: Hey, das war ein Artikel aus dem Spiegel.
2: Ja, der Spiegel. Bitte. Ja. Wir wissen ja, was vom Spiegel zu halten ist.
1: Ja, heute, aber damals doch.
2: Wir sind ja dem Spiegel sehr dankbar, dass er so verpeilt ist. Ja,
1: kurzum, in dem Artikel steht auch, nein, dass das Quatsch sei, sondern dass die Zeitdatierung darauf hinweist, dass die erst war sie irgendwie 30.000 Jahre alt, dann 50.000, dann 100.000 und so weiter, ja. Diese Zeichnung, also so
2: mit der Zeit. Du bist ein lieber Kerl. Helmut, du bist ein lieber Kerl. Lass uns das Thema wechseln. Ich fühle mich hier ganz wunderbar und ich habe keine Lust, mich mit irgendwelchen irren Verschwörungstheorien zu beschäftigen. Es gibt genug Verschwörungstheorien des Tages,
1: okay,
2: die keine Verschwörungstheorien mehr sind.
1: Okay, ich weiß, einem alten Hund bringt man keine neuen Tricks.
2: Genau. Bei. Nämlich, dass die Verschwörungstheorie, die gängig ist, bedeutet ja, die AfD ist eine Vorbereitung des Faschismus und eine Nazi-Partei. Und dass diese Erzählung, dieses Narrativ oder diese Verschwörungstheorie wirksam ist, zeigte sich mir kürzlich, als eine Reporterin im amerikanischen Fernsehen, glaube Rubio.
1: Nicht vors Mikro hauen.
2: Nicht wieder vors Mikro hauen. Rubio nach der AfD fragte und sagte, die ist ja vom Geheimdienst gesichert rechtsextrem und wie er sich dazu verhält. Also dieses Narrativ, dass die AfD nicht etwa den gesunden Menschenverstand bedient, sondern ein ganz düsteres, fast gnostisches Vorhaben hat, das nur Eingeweihten wie eben den Antifaschisten, den sogenannten der Antifa und diesen Leuten zu verstehen. Also das ist eine moderne Verschwörungstheorie. Und da wir heute am Wahlsonntag reden, kann ich nur sagen, der Souverän hat das Wort. Endlich könnte die Demokratie gerettet werden. Weil wir haben ja das Erlebnis, dass in den vergangenen Jahren, vielleicht sogar Jahrzehnten, Demokratie praktisch nur noch als Schauspiel stattfindet. Also wir gehen alle vier Jahre zur Urne und dann geht alles weiter wie bisher. Dann werden Wahlkampfversprechen gebrochen und so weiter. Und nun hat der so oft düpierte und angelogene Souverän, gegen den ja die Regierung kämpft. Ja, also Merz sagt, das sind Wutbürger und er sagte damals Bundestagswahl, also die AfD, Stimmen für die AfD spielen keine Rolle. Er sagt, 30% der Menschen in Deutschland können wählen, aber sie spielen keine Rolle.
3: Wir würden, liebe Freundinnen und Freunde, und ich sag das wirklich so ernst, wie ich es denke, wir würden unser Land verraten, ich würde die Seele der CDU verraten, wenn ich auch nur den kleinen Finger reichen würde, eine solche Politik in Deutschland zu machen. Und deswegen müssen die Wählerinnen und Wähler in Deutschland wissen, wer wirklich eine Veränderung will, der darf nicht diese Partei wählen. Aber die Botschaft ist klar. Am nächsten Morgen um 8 Uhr ist diese Stimme nichts, aber auch gar nichts mehr wert. Gar nichts mehr. Wer Veränderungen will, wer will, dass dieses Land herauskommt aus der Rezession, wer will, dass dieses Land herauskommt aus der Migrationskrise, wer will, dass dieses Land wieder mit Zuversicht und Optimismus nach vorn schaut, der muss am 23. Februar 2025 der CDU und der CSU beide Stimmen geben.
1: Ja, das ist schon frech. Das ist
2: ja,
1: die Verachtung. Ne? Sie haben völlige Verachtung vor den Menschen, vor den Bürgern.
2: Nein, was mich so beunruhigt, ist der völlige Zerfall der demokratischen Struktur, die Rechtsbeugungen, die Zensur, die Inhaftierungen, die Geheimpolizei, die Diffamierung, das geschieht und der Entzug von Mitteln. Jetzt habe ich heute gehört, die EU plant im Falle eines AfD-Wahlsieges, also einer demokratischen Partei, paar Milliarden für
1: drei Milliarden wollen sie streichen für Sachsen-Anhalt.
2: Wollen sie streichen, ja? Also wir haben also sozusagen ein europäisches Zentralkomitee, das ein flachbrüstiges, ein schwachbrüstiges und wirtschaftsarmes Europa im Zerfall verwaltet und regiert und mit Milliarden für unsinnige Projekte da reinpumpt. Und also wir erleben den Zerfall der Demokratie. Und Sachsen-Anhalt, da kann ich nur sagen, ihr habt es in der Hand, zu zeigen, dass ein abgeschlafftes Parteienkartell von Karrierepolitikern...
1: Matthias, das ist deine Kamera.
2: Von Karrierepolitikern, von Erbschleichern, von Lügnern, von Leuten, die sich Posten zuschanzen, die Milliarden in ihre Kanäle fließen lassen, an uns vorbei. Schau dir den Zustand unseres Landes an. Also, Politik wird eher gegen das Volk gemacht. Und Sie, der Souverän, haben heute die Möglichkeit, die Demokratie zu retten. Mein Vertrauen in die Demokratie ist gänzlich gefallen in den letzten Jahren, weil ich sehe, dass diese rituelle Abgabe der Stimmen alle 4 oder 5 Jahre eben überhaupt nichts mehr bewegt. Interessiert die Leute nicht mehr. Und heute könnte was passieren. Und dieses kleine, das kleine Sachsen-Anhalt, also zur Demokratie gehört ja der Machtwechsel. Ja, das ist klar. Mhm. Ne? Ihr könnt die Demokratie oder das Vertrauen in die Demokratie wiederherstellen, indem ihr tatsächlich gegen dieses übermächtige Kartell der deutschen Politik, der Brüsseler Politik, alle anderen, wenn ihr klar macht, mit uns nicht mehr. Ihr habt uns beschwindelt, ihr kriegt jetzt den Strafzettel. Wir machen jetzt klar Schiff mit euch. Wir schicken euch vom Hof. Und es gibt diesen wunderbaren, jungen, sympathischen, meiner Ansicht nach neuer Kennedy, Uli Siegmund, der so wach ist und so sympathisch und so freundlich ist und der diesen wunderbaren Wahlkampfspruch hat: Wir holen uns unser Land zurück. Wir holen uns nicht nur unser Land zurück, sondern auch unsere Demokratie. Und das ist wichtig. Und das hat eine Hebelwirkung. Das wird, wenn das gelänge, wir kommen noch zu den Einschränkungen, wenn das gelänge, hätte das eine Signalwirkung, hätte das eine unglaubliche Hebelwirkung und würde ausstrahlen auch auf andere.
1: Was glaubst du, wie es ausgeht heute? Also bei mir ist es so, muss ich auch kurz ein Missverständnis aufklären. Also nach meinem letzten Gespräch mit Peter Hane hatte ich mich optimistisch gezeigt. Das war aber nicht, dass ich denke, dass die AfD 49%
2: Peter
1: holt.
2: Peter sagt das, 49%.
1: Erdrutschsieg, wie bei Trump, genau.
2: Ja.
1: Ich hoffe das wirklich.
2: Ja.
1: Aber ich glaube nicht dran. Ich glaube, die werden alles tun, egal was, und werden illegale Mittel ergreifen nach der Wahl, indem sie dann irgendwie noch beim Landtag ein neues Gesetz, mit dem alten Landtag ein neues Gesetz verabschieden. Irgendwas wird denen einfallen.
2: Ja.
1: Diesen Ja, diesen Verbrecher, kann man doch sagen, oder?
2: Da du Trump erwähnst, also Trump hatte, auf den wurde geschossen. Gegen den wurde 40 Prozesse geführt. Der wurde versucht, pleite gemacht zu werden. Trump hat das durchgezogen und hat das Land vom Kopf auf die Füße gestellt. In Amerika sind die Grenzen dicht. Dieser LGBTQ-Wahnsinn ist abgeschafft. Die ganze Klimareligion ist abgeschafft. Windmühlen gibt es nicht
1: mehr. Gebe ich dir innenpolitisch völlig recht, außenpolitisch.
2: Ein großer
1: guck dir die Benzinpreise an, die sind auf neuen Rekordhöhen in Deutschland.
2: Werden fallen. In Amerika fallen sie. In Amerika fallen sie und werden weiter fallen. In Deutschland
1: 2,70 Euro Benzin. Wir haben jetzt neulich auch getankt. Was hatten wir bezahlt? 1,59 glaube ich.
2: Ja.
1: 1,59, super E5.
2: Mein Sohn hat mir erzählt, 2,50 glaube ich, bei uns an der Küste. Das ist natürlich der räuberische Staat. Also die größte Marge, das sind ja nicht die bösen Benzinkonzerne, ist der Staat mit den Steuern. Der ungefähr die Hälfte des Preises wandert in die Taschen dieses Staates, der uns ausplündert. Auf diese Weise oder mit einer Steuergesetzgebung, die jetzt auch wieder halb zur Disposition steht. Nein, das ist natürlich das ist nicht der böse Unternehmer, sondern es ist der Staat, der uns in letzter Zeit.
1: Aber die SPD will ja jetzt an die bösen Mineralölkonzerne dran.
2: Ja, das ist völliger Quatsch.
1: Aber das ist auch krank, ne? Wenn du das anschaust, egal wo du hinkommst, wie preiswert Benzin überall ist, trotz des Krieges mit dem Iran, aber in Deutschland teuersten Preise überhaupt, oder?
2: Wir haben die höchsten Energiepreise europaweit, ne?
1: Und weltweit, wenn der Merz, glaube ich, weltweit mittlerweile.
2: Kann auch sein, weltweit. Und wenn Merz sich hinstellt und behauptet, ausländische Investoren würden Investitionen in Deutschland, vor allen Dingen in Sachsen-Anhalt, aus Furcht vor der AfD. Also man kann ja Merz nicht ernst nehmen, aber.
1: Nein, ich hab's schon bei Peter Hane gesagt. Wenn der den Mund aufmacht, entweder kommt eine Lüge raus oder Schwachsinn.
2: Ja.
1: Eins von beiden. Was anderes geht nicht.
2: Ja, also es ist aber, ja, leider ist diese Lachnummer tatsächlich immer noch am Schalthebel.
1: Ja.
2: Aber ich glaube, das
1: steht kurz vorm Nervenzusammenbruch.
2: Naja, hätte allen Grund, ne? Aber selbst wenn diese Charaktermaske ausgewechselt werden würde, schau dir doch mal unser Kabinett an oder schau dir die CDU an. Da ist doch keiner, der in irgendeiner Form Ausstrahlung, Kompetenz, Sachverstand, eine Vision hätte. Die einzige Vision, die Merz hat, ist der Schlüssel zum Dienstwagen. Nee. Das ist für ihn das Größte aller, damit lockt er. Also das ist so Weltbild.
1: Peinlich.
2: Das ist peinlich. Das ist das Weltbild. Und das ist eben tatsächlich, da geht es nicht mehr um das Wohl des Volkes, um die Verbesserung unserer Lebensverhältnisse. Und es gibt ja genug Hebel, um was zu tun. Ne? Also ich habe jetzt gerade gelesen, 3,5 Millionen

0: Dinge, die darauf Einfluss genommen haben, das Ende des Krieges in Syrien und so weiter, dass weniger Flüchtlinge kommen. Ja, ja. Aber es heißt ja nicht, dass keine mehr kommen.
1: Da siehst du mal, wie Sprache auch entwertet wird. Ja, das Schlimme ist ja, dass wir die Korruption der Sprache haben, dieses Wortgeklingel. Also wenn so windige Leute wie Porschard sich jetzt plötzlich als Punk ausgeben, fett gefüttert im Springer-Konzern und der seit 5 Minuten auf der Rechten unterwegs ist und jetzt der AfD vorschreiben will, wie sie ihr Vorfeld zu säubern hat und so weiter.
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3: 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Der aktuelle Kanzler Friedrich Merz, CDU, hat sich in seiner Rede in der Generaldebatte im Bundestag bemüht, kämpferisch aufzutreten. Dabei warf er der AfD Wahlbetrug vor und attestiert ihr Pläne für ethnische Säuberungen. Er unterstellte, dass die AfD Ausländer abschieben will, die in Deutschland arbeiten. Weiter führte er aus, dass dann das Handwerk und die Gesundheitssysteme zusammenbrechen. Diese Aussagen von Merz irritieren, da AfD-Chefin Alice Weidel gerade erst in der Bundespressekonferenz zum wiederholten Mal mit dieser Lüge aufräumte und unterstrich, dass selbstverständlich alle Menschen, egal woher sie kommen, in Deutschland willkommen sind, wenn sie sich an die christlichen Werte der Gesellschaft halten und zum Wohlstand Deutschlands beitragen wollen. Der noch amtierende Ministerpräsident des Landes Sachsen-Anhalt, Sven Schulze, CDU, will verhindern, dass ein Ministerpräsident der AfD ab Oktober die rechtlich umstrittene Ministerpräsidentenkonferenz, MPK, leitet. Wegen der bevorstehenden und noch unsicheren Regierungsbildung in Sachsen-Anhalt hat er den amtierenden Vorsitzenden der Konferenz, den rheinland-pfälzischen Ministerpräsidenten Gordon Schnieder, CDU, darum gebeten, dass nicht wie geplant Sachsen-Anhalt, sondern ein anderes Bundesland ab Oktober den Vorsitz übernimmt. Die Ministerpräsidentenkonferenz hatte in ihrer Sitzung vom 12. März beschlossen, dass das Land Sachsen-Anhalt turnusgemäß ab dem 1. Oktober für ein Jahr den Vorsitz der Länderrunde führt. In dem Gremium stimmen die Ministerpräsidenten ihre Positionen ab und koordinieren sich zudem auch mit der Bundesregierung und dem Bundeskanzler. 2 Tage nach der herben Niederlage bei der Landtagswahl in Sachsen-Anhalt hat die CDU-Landtagsfraktion den noch Regierungschef Sven Schulze zu ihrem neuen Vorsitzenden gewählt. Der 47-Jährige trat überraschend zur Wahl an und setzte sich in einer Kampfabstimmung gegen Amtsinhaber Guido Heuer mit 8-7 Stimmen durch. Beobachter meinen, dass er sich somit selbst gewählt hat, da er nur eine Stimme für die Mehrheit bekam. Auch ist klar, dass jetzt einige Mitglieder der CDU-Fraktion einen Grund haben, zur AfD zu wechseln. Denn Sven Schulze hat mit diesem Verhalten gezeigt, dass es der CDU und ihm nur um Posten und das Abgreifen von Steuergeldern geht, obwohl die Wähler in Sachsen-Anhalt ihm und seiner Partei augenscheinlich das Vertrauen entzogen haben. 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
1: Als Punk ausgeben, fett gefüttert im Springer-Konzern und der seit 5 Minuten auf der Rechten unterwegs ist und jetzt der AfD vorschreiben will, wie sie ihr Vorfeld zu säubern hat und so weiter. Also solche Figuren werden jetzt hochgeschwemmt.
0: Der erinnert mich in seiner Art immer und in dem, was er tut, erinnert er mich immer an Kubicki.
1: Ja, an Kubicki. Also Kubicki finde ich ja so ganz
0: Kubicki. Ja, Kubicki, der labert immer rum und macht da einen auf. Und dann, wenn er dann sein Abstimmungsverhalten sieht,

0: sondern es ist genau das Gegenteil.
1: Also Gott sei Dank hat ja Porsche hat keine politische Funktion, sondern ist eben halt ein Öffentlichkeitsclown und so eine Art Performance-Künstler, so eine Art DJ. Ja. Er ist ja Pop. Er hat ja eine Professur in Pop. Ja. Und der hat sich jetzt in die Politik verirrt und leider entwertet er die ernstzunehmenden politischen Positionen durch eben diesen Pop-Auftritt, ja, und sagt, das ist alles sozusagen nur eine Platte, die wir auflegen und abspielen und so weiter. Nein, das ist unabhängig. Aber ich wollte ja eigentlich auf die Politik und die schwache Atmigkeit, die wir da haben. Es gibt ja keinen. Guck dir Leute wie Linnemann an. Guck dir Leute wie diesen kleinen Amthor an. Das ist so. Und die.
0: Sag mal, ist der eigentlich im Bundestag geboren worden?
1: Es soll ja Babyschreie gegeben haben, ja, und hat dann Klaps gekriegt und wurde dann so gestellt. Ja, ja.
0: Das ist auch ein Vogel. Also, ja. Das sind alles Leute, die sind so abgehoben. Das ist so wie so ein neuer Adel, ne?
1: Ja. Absolut, das ist eine Nomenklatura. Das ist eine Parteiennomenklatura und das Problem in unserem Land ist ja die Parteien, die Macht der Parteien. Also dass 50% der Positionen durch Parteien vergeben werden. Also nicht so wie in England, Mehrheitswahlrecht, wo der Mann vor Ort die Mehrheit kriegen muss, um zu gewinnen und dann einen Sagen hat. Bei uns bestimmen das die Parteigremien. Und du musst dich in einem langen Sozialisierungsprozess durch die Gremien dann nach oben schlawinern. Und,
0: oder hast langsam und geschickt in den A hinein. Weißt du?
1: Ganz vorsichtig. Ja. Nein, aber es ist also die Auslese ist bei uns natürlich ein Wahnsinn. Es ist Schwachsinn. Und
0: naja, gut, das ist in anderen Ländern auch so, ne? Das ist.
1: Ich würde da bezweifeln. Also in England oder in den USA, da spielen die Kongressbeamten natürlich eine große Rolle und die sind verantwortlich für ihren District, ne? Und da würde ich mir bei uns mehr Verantwortung und auch mehr Basisdemokratie wünschen. Können wir mal ganz kurz Pause machen, bitte?
0: Gut, Matthias. Pause zu Ende?
1: Pause zu Ende. Ja, ich muss mal ab und zu Pause machen. Ja, 72 ist ja... 72 sagt einer, hab ich kürzlich gehört, ist ja kein Alter, sondern eine Vorladung.
0: Ja, aber du springst ins Meer wie ein junger Gott, wie Adonis, kann man schon sagen.
1: Das war so ein Spaß, das war so schön, als wir in Pagaios, sein Strand hier, abends im Abendrot, dann nochmal ins Meer gegangen, Meer war warm und die Mütter mit ihren Kindern gespielt haben.
0: Das Meer hat gekocht.
1: Wir haben gekocht.
0: Der Klimawandel,
1: weißt du? Ja, gekocht. Und
0: wenn du hier angelst, sind die Fische schon gar.
1: Großväter mit ihren Enkeln gespielt. Du hast diese Generationenfolge gesehen. Und ich habe da ins Abendrot geschaut und habe mir überlegt, also wir starren ja seit Wochen verengt auf dieses Dings. Aber es gibt außerhalb auch noch Sachen. Es gibt auch noch Sachen, die wichtig sind im Leben.
0: Eigentlich sind die Leute, die sich gar nicht mit Politik zu beschäftigen, eigentlich sind die zu beneiden, ne? Irgendwo, ne? Weil, stell dir mal vor, dich interessiert das alles nicht. Du machst deinen Job, der macht dir Spaß, lebst dein Leben, kriegst davon gar nichts mit. Ja, außer, dass du mehr Steuern zahlst.
1: Es gibt ein ganz böses Wort von Gottfried Benn, ne? Ja. Dumm sein und Arbeit haben, das ist Glück.
0: Ja. Ich habe mal einen Obdachlosen in Holland interviewt. Und zwar sind wir nach Holland gefahren, in der Corona-Zeit. Da war in Deutschland noch die volle Panik, Masken, draußen Maskenpflicht in Fußgängerzonen und so weiter. Und Riesenbrimborium, da sind wir nach Holland gefahren, da war nichts mehr.
1: Ja.
0: Da war nichts mehr. Das Video ist auch noch abrufbar.
1: Ach ja?
0: Ja, ich verlinke das mal. Höchst interessant, da haben wir dann eine Gruppe Deutsche interviewt und ein paar Holländer auch oder Menschen, also Deutsche, die in Holland leben. Und unter anderem einen Obdachlosen. Und waren höchst interessantes Gespräch, cooler Typ. Der war auch deutsch, lebt aber schon, was weiß ich, wie viele Jahre in Holland, hatte Rasterlocken und so, lebte auf der Straße und machte Musik. Mhm. Ja. Und den habe ich gefragt, was für ihn Freiheit bedeutet. Mhm. Weißt du, was er gesagt hat? Freiheit ist, wenn du keine Post mehr kriegst.
1: Wenn du keine Post mehr kriegst. Wunderbar.
0: Dieser Gang zum Briefkasten morgens ist immer irgendwie belastend, oder?
1: 80%, da hast du Schiss vor, ja. Was da wieder vom Finanzamt kommt. Wir brauchen noch ein bisschen mehr Kohle, streng dich mal ein bisschen mehr an und führe ein bisschen mehr ab. Aber zu den Deutschen und dieser Maskenhysterie, auf dem Flug hierher, habe ich im Flugzeug neben einer Blondine gesessen, so Typ Prenzlauer Berg und so weiter. Also Ende 20.
0: Ende 20.
1: Und ich musste mir die Nase putzen, weil Klimaanlage von draußen rein und Dings, ne? Und dann sagte sie, sind Sie krank? Ich dachte, nö, wieso habe ich mir nur die Nase geputzt? Aber Sie wissen schon, dass Sie andere Menschen anstecken können. Ich habe eine Maske für Sie. Ich kann Ihnen eine Maske anbieten. Ich dachte, Sie sind immer noch von diesem Wahn befallen, dass Sie Masken irgendwas nützen. Am Anfang hieß es ja, Masken nützen überhaupt nichts. Und danach wurde ja die Maske zum Fetisch. Also jeder, Jobs Landgräber hat kürzlich darüber geschrieben, Wissenschaftler, Mediziner, dass bei Respirationskrankheiten diese Maske überhaupt nicht hilft.
0: Ja.
1: Und sie hält ja diesen Monoxid vor. Aber gehorsam wie eine Lämmerherde haben die Leute das befolgt. Und
0: ja, bei meinem letzten Flug hinter mir saß auch ein Pärchen, das hatte auch FFP2-Maske auf. 4 Stunden lang, ja, haben die voll durchgezogen.
1: War ja.
0: Und dann im Flughafen musste er dann nochmal durch die Kontrolle, da liefen sie auch mit dem Ding rum. Ja. Die haben die nicht abgenommen.
1: Also ja, aber das Größte ist ja, dass die Maske mittlerweile von den Linksradikalen als Vermummungsgegenstand benutzt wird. Und die Polizei kann da offenbar nichts machen. Die Linken haben jetzt mobilisieren ja. Die haben ja schon angedeutet oder schon gesagt, dass die Woche nach der Wahl eine Aktionswoche wird. Da wird der Staat angegriffen. Und mit den Angriffen auf den Staat, wir regen uns ja über diese Drohne und so weiter auf. In der letzten Woche.
0: Ich reg mich nicht über die Drohne auf.
1: In der letzten Woche gab es, ich glaube, mindestens 5 Anschläge auf Überspannungswerke, Kohlekraftwerke, 5 Kohlekraftwerke mussten ausgeschaltet werden, Granaten flogen. Der Feind ist längst da. Aber wir schauen gebannt und wie hypnotisiert zu AfD, als ob die eine Gefahr sei. Und das ist
0: ja unter Russland. Weil man hat natürlich, also ich denke, man hat bestimmt bei diesen Anschlägen irgendwie den Personalausweis von Putin.
1: Putin und Lavrov haben die ganz sicher gefunden. Der wird ja demnächst präsentiert. Nein, aber was ich meine ist, natürlich die Kriegshysterie ist ganz fürchterlich. Und wir sind Geiseln geworden dieser medial-politischen Aufbereitung einer Panik mit gigantischer Aufrüstung, hunderte von Milliarden, die wir auch teilweise dann in die Ukraine schicken und dadurch zum Kriegsteilnehmer werden. Jetzt ist ein Projekt gegründet worden, 5000 Drohnen für die Ukraine. Also wir sind schon mit einem Bein drin. Und diese Staatslenker, wenn du die da vergleichst mit der Generation vor uns, der Schicksalsgeneration, die Generation, die den Krieg erlebt hat, da kommen so diese Leichtgewichte, diese Karrierewichte, und führen uns mit einer nicht vorhandenen Armee, die haben wir ja nicht. Wir sind auf dem Niveau von Guinea-Bissau, was unsere militärische Kraft angeht.
0: Ich hatte ein Interview mit Admiral Schönbach, der meinte, nein, das ginge relativ schnell, die Bundeswehr wieder fit zu machen.
1: Echt, was?
0: Hat er gesagt.
1: Ah, ja?
0: Er hat mich auch gewundert, also wie schnell das gehen soll. Vor allen Dingen haben sich die Kriege ja völlig verändert, ne? Also mit Panzer ist ja nichts mehr. Die Panzer kannst du irgendwie im Wald stellen und kannst du als Geschützflak benutzen.
1: Ja, natürlich.
0: Aber damit durch die Gegend zu fahren, nicht so gesund, ne?
1: Ja.
0: Die Drohnen haben so viel verändert.
1: Ja, absolut. Also die Beschaffungsproblematik bei der Bundeswehr ist ja enorm, ne? Also diese Fregattenprojekte sind ja alle gecancelt worden, auch weil die Produzenten natürlich die Preise erhöhen. Es wird verlangt, wir werden gefordert, der Staat bezahlt und da wird natürlich alles teurer. Aber
0: was glaubst du denn mit der Drohne in Leipzig? Da haben sie jetzt ja auch wieder so ein Theater gemacht, dass das Russland gewesen sei, die da den Angriff auf diese Flugzeuge gemacht
1: haben. Ein Busfahrer hat diesen enormen Angriff der Bösen, des bösen Iwan vereitelt mit einem Fußtritt.
0: Ja.
1: Also, es gibt nur Vermutungen. Und die Vermutungen werden natürlich gezielt geäußert und Selenskyj lacht sich schief und ist der, ja, der Krieg ist natürlich die Lebensversicherung für Selenskyj. Das ist ja das Absurde. Ja. Sobald der Krieg vorbei ist, ist er auch weg. Aber er wird bis dahin genug Milliarden zur Seite geschafft haben.
0: Ja, Spannungsfall können sie mal ausrufen, ne? Weil dann sind sie durch. Dann sind sie durch, können sie die Wahlen aussetzen.
1: Ja,
0: aber können schlimmere Maßnahmen als bei Corona in Kraft setzen. Du musst dann auch noch an die Front, weißt du?
1: Ja, das bezieht sich dann alles auf die nächsten Wahlen.
0: Nein, aber wenn ich sehe, wie fit du bist, ja, also dann muss ich schon sagen, gehörst du ganz nach vorne.
1: Also für den Volkssturm.
0: Ganz nach vorne.
1: Für den Volkssturm reicht es noch, ja.
0: Aber ich bitte darum, dass du dann auch Friedrich Merz und Bärbel Baas und diese ganzen Leute gleich mitnimmst.
1: Ja, das Fähnlein Hofreiter, ja, da schließe ich mich dann an. Ja.
0: Aber das müsste irgendwie so ein weltweites Gesetz sein, dass diese Leute, die das zu verantworten haben, auch ganz vorne dabei sind.
1: Ja. Ne? Ganz voran Uschi. Ja. Die eisige Ursula von der Leyen. Das Schlimmste, was Deutschland je in die Öffentlichkeit gelassen hat. Ja. Eine Versagerin, eine eiskalte Streberin, eine Machtpolitikerin, korrupt bis ins Mark. Und sowas herrscht. Die EU war doch mal ein Friedensprojekt, Helmut. War ein Friedensprojekt gedacht. Mhm. Und heute ist die EU der Kriegstreiber Nummer 1 gegen Russland. Gegen Russland, gegen eine Atommacht. Also wir haben uns von der Wirklichkeit so weit entfernt. Und wie gesagt, der Wähler in Sachsen-Anhalt hat jetzt die Möglichkeit, auf die Bremse zu treten und zu sagen, stopp, das wollen wir nicht. Dafür haben wir euch nicht gewählt. Und wir haben eher das Programm gewählt, wir wollen unser Land zurück, denn wir erkennen unser Land nicht wieder. Ja, mit 60 Messerangriffen pro Tag und 2 Gruppenvergewaltigungen, es ist ja fürchterlich.
0: Ja, das sind ja viel mehr. Das sind ja nur die Fälle, die angezeigt werden. Mhm. Ja, die meisten Frauen werden das nicht anzeigen, weil sie Angst haben, dass wenn sie eine Anzeige erstatten,
1: dass diejenigen
0: dann nochmal vorbeischauen.
1: Jetzt in Ceuta finden ja grausame Szenen statt. Also es sind ja immer noch 10.000 ungefähr da unten. Mhm. Und die da ist ja Notstand. Also die
0: gab auch riesige Demonstrationen in Spanien.
1: Die sexuellen Übergriffe in Ceuta. An jedem Tag passiert was. Und das spanische Volk wacht auf. Genau. Also Millionen oder Hunderttausende sind auf den Straßen und wollen den Sanchez weghaben, der mit einem wackeligen Bündnis aus Antifa und Linksparteien und Regionalparteien weitreichende Beschlüsse schafft. Und da sagte der Sellner in dem Interview mit Balasch, die Spanier haben noch das Blut der Reconquista in den Adern.
0: Aber also, du hörst davon nichts in Deutschland. Du hörst nichts davon.
1: Du hörst nichts in Deutschland, das wird verschwiegen und weil es Nachahmungsmöglichkeiten gäbe. Aber ich frage mich, warum die Deutschen da so. Es gibt ja die Aktion 1 Million und da gibt es ja schon einige Demonstrationen und die wird wachsen. Ich glaube, die wird wachsen. Und nehmen wir jetzt mal den Fall an, dass die AfD knapp verfehlt. Dass also ein wackeliges Bündnis aus CDU, Linken, Grünen mit Tesafilm mit hauchdünn den Schulze tatsächlich zum Ministerpräsidenten hieven werden. Ich glaube, dann gehen die Leute auf die Straße. Dann werden sie zum zweiten Mal verschaukelt. Die überwiegende Mehrheit will die AfD. Die überwiegende Mehrheit in unserem Land will ja auch eine konservative Politik. Die will eine Politik mit Menschenverstand, mit Gradlinigkeit, vor allem mit Wahrhaftigkeit. Was wir brauchen in dem Land, ist Ehrlichkeit und Wahrhaftigkeit. Und das echte Interesse am Wohlergehen des Volkes. Und keine Propagandawolken, die untätig.
0: Aber es wird sich sowieso nichts ändern. Es wird sich nichts ändern, auch wenn Merz den heutigen Tag nicht überlebt, was wahrscheinlich ist, dass sie ihn absägen. Aber stell dir vor, Wüst wird Bundeskanzler. Hallo.
1: Die CDU ist ein Auslaufmodell, das ist klar. Die ist jetzt eingeklemmt.
0: Und die Brose ist Gerstorf, Bundespräsidentin.
1: Ja. Also hör auf mit diesen Horrormeldungen. Das ist diese Horrorvorstellung, das kriege ich nicht wieder aus dem Kopf. Also das belastet mich.
0: Du bist jederzeit willkommen, ja? Also
1: das ist toll.
0: Du hast einen Fluchtpunkt.
1: Ja.
0: Wenn's dann
1: weißt du was? Und das werde ich wahrscheinlich irgendwann werde ich darauf zurückkommen und das annehmen. Nein, also hier auf der Insel.
0: Wobei die Pflege für mich doch recht anstrengend ist.
1: Also, ja. Also ich bin nicht der Jüngste.
0: Dieses Ständige, dass du dich füttern musst und mit
1: ja, dem komischen aber du fütterst Brei. Mich gut. Aber ich esse den Teller immer auf.
0: Das
1: musst du sagen. Ne? Also ich benehme mich auch. Ja. Ja. Aber nein, es ist ganz wunderbar hier bei dir und mit dir zu plaudern. Obwohl wir in einigen Punkten überhaupt nicht übereinstimmen, verstehen wir uns prächtig.
0: Ja, aber das macht es so spannend.
1: Ja, und machen uns übereinander lustig und das ist doch toll. Das ist doch großartig.
0: Ja.
1: Und aber wir sind beide der Meinung, heute Schicksalstag, nochmal, lieber Wähler in Sachsen-Anhalt, ihr habt es in der Hand, die Demokratie in diesem Land zu retten. Die verschlammte, verluderte, ausgeraubte Demokratie mit Rechtsbeugung, Inhaftierungen, Zensur. Ihr habt es in der Hand, das zumindest in Sachsen-Anhalt zu beenden. Ich kann euch nur zurufen, Venceremos, ja, mit der alten kubanischen Revolutionsformel, ja, Patria u Muerte, also Vaterland oder Tod. Soweit geht der Uli Siegmund natürlich nicht. Er sagt einfach, wir holen uns unser Land zurück. Und das ist, wir sollten uns heute unser Land zurückholen. Ja.
0: Egal wie es heute ausgeht, es wird spannend. Es wird spannend, was danach passiert. Ja.
1: Du glaubst, dass das Ergebnis manipuliert wird?
0: Ja, auf jeden Fall.
1: Ja,
0: das steht für mich fest, wird es ja immer und diesmal wird es massiv sein.
1: Spannend sind ja diese 5% der Grünen, ne?
0: Ob die
1: Grünen reinkommen oder nicht.
0: Ja, ne? Genau. Da werden sie
1: bei der SPD geht's auch auf Spitz und Knopf. Also ja. Die könnten auch.
0: Ja, da werden sie nachher. Absacken. Pass mal auf, die kommen alle rein, bis auf BSW.
1: Ich weiß nicht, ich glaube, die Wahlbeteiligung wird sehr hoch sein.
0: Ja.
1: Und je höher die Wahlbeteiligung ist, desto schlechter die Chancen für die Kleinstparteien.
0: Ja, also ich kann mich da nur Peter Hane anschließen, diesmal nicht die Kleinparteien wählen.
1: Ja.
0: Sondern die wahre Opposition einzige Opposition mit einer Chance.
1: Ja.
0: Und natürlich sollten auch die Nichtwähler diesmal unbedingt zur Wahl gehen.
1: Ja.
0: Ja, weil das sind dann insgesamt 10% würde das ausmachen.
1: Ja, ja.
0: Kleinparteien und Nichtwähler.
1: Ja.
0: Und das könnte wirklich den Ausschlag geben.
1: Ja. Also heute erstmal in die Kirche gehen und dann ins Wahllokal und dann das Kreuz machen. An der richtigen Stelle.
0: Ja. So, was machen wir noch? Sollen wir noch heute was machen? Wir könnten, wenn wir uns jetzt sputen.
1: Ja.
0: Wird das schnell schneiden und dann könnten wir noch aufs Schiff und zur Blue Lagoon fahren, zur Blauen Lagune.
1: Absolut herrliche Idee. Ich bin dabei.
0: Billard spielen heute Abend, hast du ja keine Lust mehr nach dem letzten Mal, ne?
1: Also das Billard mit dir ist ein einziges Demütigungserlebnis. Also du haust die Dinger in die Löcher und ich treffe mit dem Kö manchmal neben die weiße Kugel, weil ich mich falsch aufstütze. Also aber wenn dir das
0: deine was Hand bringt, muss näher an
1: wenn,
0: die Kugel.
1: Wenn dir was bringt, gegen so einen Stümper wie mich zu triumphieren, bitteschön, das schenke ich dir.
0: Komm, ich habe dir auch gar nicht ernst gemacht.
1: Du hast doch gar nicht ernst gemacht, ja. Ja, ich befürchte Schlimmes, aber ich freue mich auf den Ausflug. Ja. Und wie gesagt, Leute, es gibt auch noch andere Dinge. Wir sind ja jetzt so trichterartig, alle so eingeengt. Durch diese Verhältnisse eingeengt auf dieses Datum und auf die Politik. Aber es gibt so viel mehr.
0: Mhm.
1: Ja, es gibt die Familie, es gibt die Kinder, es gibt die Generation, es gibt den Sonnenuntergang.
0: Ist der nicht herrlich hier?
1: Der ist so wunderbar. Und es gibt mehr und daran sollten wir denken. Also wie gesagt.
0: Und das Leben ist kurz.
1: Das Leben ist kurz, wie gesagt, ich bin 72. Dass die Vorder ein alter Abt sagte mal, haben Sie Angst vorm Sterben? Er sagte, nö, keine Angst vorm Sterben. Ich habe Lampenfieber.
0: Ja, das stimmt. Lampenfieber vorm Tod, ja. Ja, Matthias, schön, dass du hier bist.
1: Ich danke für deine Gastfreundschaft.
0: Ich danke dir ganz, ganz herzlich für deine Gesellschaft.
1: Danke.
0: Für dein wahnsinniges Wissen in allen Bereichen, vor allen Dingen Kultur. Das ist ja der Hammer, was du mir alles erzählst. Ich komme mir vor, wie als wäre ich wieder auf der Schule oder auf der Universität.
1: Naja, du erzählst mir auch einiges, ja?
0: Ja, ja.
1: Vor allen Dingen musst du mir mal erklären, wie ChatGPT funktioniert jetzt gleich.
0: Danke dir. Liebe Zuschauer, Ihnen auch ganz herzlichen Dank fürs Zusehen und für Ihr Interesse. Ja, schreiben Sie Ihre Meinung zu den angesprochenen Themen in die Kommentarleiste. 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Ich bedanke mich ganz, ganz herzlich und sage bis bald.

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3: Ukraine-Krieg, zugespitzte Kriegstreiberei und erneute Friedenssuche. Russische Vertreter kritisieren deutlich die westliche Eskalation. Unterdessen besuchen die US-Unterhändler Witkoff und Kushner erneut Moskau und zum ersten Mal Kiew. Ein Kommentar von Thilo Gräser. Zitat: Sie wollen wieder Krieg. Zitat Ende. So kommentierte Russlands Außenminister Sergei Lavrov am Sonntag die neuen Anschuldigungen aus Berlin und Brüssel sowie deren Maßnahmen gegen Moskau. Im Zusammenhang mit dem Drohnenvorfall von Leipzig Anfang August hatte die deutsche Bundesregierung den deutsch-russischen Vertrag für das russische Haus in Berlin gekündigt. Außerdem soll das letzte russische Generalkonsulat in Bonn geschlossen werden. Zudem sollen neue Sanktionen beschlossen und russische Schattentanker aufgebracht werden, neben weiteren Milliarden und Waffen an Kiew. Inzwischen hat Moskau reagiert und angekündigt, dass die deutschen Goethe-Institute in Russland geschlossen werden müssen. Ich hatte vor einer Woche in meinem Beitrag zum Thema geschrieben, die Bundesregierung eskaliere den unerklärten Krieg gegen Russland. Einige Leser fanden das zu heftig. Doch der russische Außenminister sieht das ähnlich. Zitat: Das ist im Grunde genommen der Beginn eines echten Krieges. Zitat Ende. Das sagte Lavrov am Sonntag in einem Interview mit der russischen Nachrichtenagentur Vesti. Die Behauptungen, die Drohne auf dem Flughafen Leipzig sei russischer Herkunft, sei nicht richtig untersucht worden, kritisierte er. Die Schließung des Generalkonsulats in Bonn und des russischen Hauses in Berlin kommentierte er deutlich. Zitat: Ich erinnere mich, dass vor Beginn des Zweiten Weltkriegs, des großen Vaterländischen Krieges, die Deutschen ebenfalls ihre diplomatischen Vertretungen geschlossen haben. Zitat Ende. Zu den Motiven der deutschen und EU-Politiker, den antirussischen Kurs zu verschärfen, sagte er, Zitat: Ich denke, das muss man gar nicht lange erklären. Sie wollen wieder Krieg. Zitat Ende. Zuvor hatte Russlands Präsident Wladimir Putin die deutschen Maßnahmen als, Zitat, weiteren Fehler, der den Interessen des deutschen Volkes zuwiderläuft, Zitat Ende, bezeichnet. Am 1. September erklärte er auf einer Pressekonferenz im kirgisischen Bischkek, die am selben Tag verkündeten Berliner Entscheidungen hätten vor allem mit der innenpolitischen Lage in Deutschland zu tun. Die politische Lage des Bundeskanzlers Friedrich Merz sei kompliziert, Zitat, seine Bürger vertrauen ihm nicht, und es ist klar, warum, weil er nationale Interessen nicht verteidigt, sondern verrät, und wegen offensichtlicher wirtschaftlicher Fehltritte. Unternehmen werden geschlossen, Menschen verlieren ihre Arbeitsplätze und der Lebensstandard sinkt rapide. Zitat Ende. Klare Antwort. Die angeblichen Beweise für die russische Herkunft hätten die deutschen Behörden, Zitat, selbst platziert, Zitat Ende, so Putin. Er erinnerte daran, dass die deutschen Behörden Russland beschuldigten, die Nord Stream Pipeline gesprengt zu haben. Zitat: Ich war wirklich überrascht, dass sie auf so eine seltsame Idee gekommen sind, Zitat Ende, fügte er hinzu. Russland sei daran interessiert, Gas nach Europa zu verkaufen. Dazu sei es immer noch bereit. Zitat: Sie müssen nur den Knopf drücken, die Entscheidung dazu treffen, aber sie haben den Mut nicht dazu, wegen der US-Sanktionen und all dem. Zitat Ende. Bundesaußenminister Johann Wadephul, CDU, hatte ausgerechnet am 1. September, dem Weltfriedens- und Antikriegstag, erklärt, Deutschland befinde sich nicht im Krieg mit Russland, sei aber, Zitat, Kriegsziel, Zitat Ende. Wahrheitswidrig behauptete er in der gemeinsamen Pressekonferenz mit Innenminister Alexander Dobrindt, CSU, ebenso, Russlands Führung trete, Zitat, unserem Land mit offener Feindseligkeit entgegen, Zitat Ende, und ergänzte, Zitat, dieser Zustand unserer Beziehungen liegt nicht im Interesse der Bundesregierung, Zitat Ende. Um nicht minder wahrheitswidrig zu behaupten, Ziel der Bundesregierung sei es von Anfang an, Zitat, zu einem Ende des Krieges, zu einer Wiederherstellung der Friedensordnung in Europa und zu einer Rückkehr zu einem konstruktiven Verhältnis zu gelangen. Zitat Ende. Nur Russland wolle das nicht, so Wadephul. Eine deutliche Antwort darauf hat der Botschafter Russlands in Deutschland, Sergei Netschajew, in dem Podcast Ungescripted bei Ben gegeben. Der Diplomat erklärte dabei, Zitat, wir wollen keinen Krieg mit der NATO, wir wollen keinen Krieg mit Deutschland, Zitat Ende. Zugleich machte er deutlich, dass die Geduld der russischen Führung aber, Zitat, nicht grenzenlos, Zitat Ende sei. Er sagte das mit Hinweis auf die, Zitat, mächtigsten Waffen, Zitat Ende Russlands, entsprechend der Nukleardoktrin, die es aber noch nicht einsetzen wolle. Der Drohnenvorfall von Leipzig sei eine, Zitat, gezielte Provokation, Zitat Ende gegen Russland, die nicht ohne Reaktion bleibe. Ein tatsächlicher russischer Angriff sehe ganz anders aus, betonte Netschajew. Die Vorwürfe seien, Zitat, absolut beweislos, Zitat Ende, und zugleich gebe es keinerlei Argumente für die eingeleiteten Maßnahmen gegen Russland. Deren, Zitat, drastisches und enorm strenges, Zitat Ende, Ausmaß sei bisher unbekannt gewesen. Zitat, das haben wir seit dem Zweiten Weltkrieg noch nie in unserem bilateralen Verhältnis gehabt, Zitat Ende, stellte der Botschafter fest. So sei die Schließung des russischen Generalkonsulats in Bonn in der kürzesten Frist von 2 Wochen angeordnet worden. Hoffnung auf Vernunft. In dem Podcast ging Netschajew nicht nur auf das deutsch-russische Verhältnis ein, das lange Zeit sehr gut gewesen sei, er beantwortete ebenso Fragen zum Krieg in der Ukraine und verwies auf dessen Vorgeschichte. Zu den Ursachen gehöre die NATO-Osterweiterung trotz gegenteiliger Zusicherungen gegenüber der Sowjetunion 1990, als es um die deutsche Einheit ging. Zitat, wir kämpfen gegen die NATO in der heutigen Situation, Zitat Ende, stellte der Botschafter fest, als Bernd ihn nach dem westlichen Stellvertreterkrieg in der Ukraine gegen Russland fragte. Waffen, Berater, Ausbildung, gemeinsame Rüstungsproduktionen, Satellitendaten und Milliardenhilfe des Westens für die Kiewer Truppen würden den Aussagen aus Berlin und anderen westlichen Hauptstädten widersprechen, sie seien, Zitat, keine Konfliktpartei, Zitat Ende. Das überzeuge in Russland niemanden. Er hoffe, dass es nicht zu russischen Gegenschlägen gegen westliche Ziele komme und er hoffe, dass bei den westlichen Politikern wieder die Vernunft die Oberhand gewinnt, so Netschajew. Leider kritisiere niemand im Westen Kiew für die terroristischen Angriffe auf Zivilisten in Russland. Zitat, gegen zivile Ziele kämpfen wir nicht, Zitat Ende, sei dagegen das Prinzip der russischen Streitkräfte. Russland sei bereit für eine Friedenslösung bei gutem Willen der ukrainischen Führung dazu. Dazu seien ebenso vernünftige Positionen der europäischen Staaten statt der bisherigen Ultimaten an Moskau notwendig. Dagegen sei die US-Administration unter Donald Trump, Zitat, ehrlich interessiert, Zitat Ende, den Konflikt zu lösen, sagte der Diplomat. Doch die Europäer hätten Widerstand gegen mögliche Kompromisse geleistet, die sich beim US-amerikanischen russischen Gipfel im August 2025 abgezeichnet hätten. Zitat, alle Voraussetzungen für einen richtigen Frieden sind unseren Kollegen in der Ukraine und im Westen bekannt. Eine provisorische Waffenruhe gibt es nicht. Dauerhafter, gesicherter Frieden mit Sicherheitsgarantien für alle Seiten, wie Präsident Putin und unser Außenminister sie schon mehrmals benannt haben. Alle wissen, was wir meinen, nicht mehr, aber auch nicht weniger. Zitat Ende. Signale aus Washington. Während sich die deutsche Regierung und ihre Vertreter und Partner in der EU und NATO weiter in der Eskalationsdynamik üben, kommen erneut aus Washington andere Signale. So gab es am vergangenen Wochenende anscheinend einen neuen Anlauf für ein Verhandlungsende des Krieges in der Ukraine. US-Präsident Donald Trump hatte seine beiden Sondergesandten Steve Witkoff und Jared Kushner nach Moskau und Kiew geschickt. Die Gespräche mit russischen Vertretern wie Kirill Dmitriev und Präsident Putin seien kurzfristig anberaumt worden, hieß es in den Berichten. Allerdings waren sie bereits eine geraume Zeit für möglich gehalten und von Putin in Bischkek angekündigt worden. Trump hatte erklärt, dass Witkoff und Kushner einen Vorschlag mitbringen würden, um den Krieg zu beenden. Details nannte er allerdings nicht und sagte den Berichten nach, Zitat, wir haben sie dorthin geschickt, um zu prüfen, ob wir etwas erreichen können, Zitat Ende. Die beiden US-Unterhändler trafen sich im Kreml zu einem 3-stündigen Gespräch mit Präsident Putin. Für Aufmerksamkeit bei Beobachtern sorgte, dass sie von Vertretern des US-amerikanischen Nationalen Sicherheitsrats, des US-Außenministeriums und des US-Finanzministeriums nach Moskau begleitet wurden. Auch der US-Sanktionsbeauftragte Gene Lang war darunter, wie es hieß. Demnach deutete das darauf hin, dass Washington bereit ist, mit Moskau über verbesserte Beziehungen zu sprechen. Putin-Berater Juri Uschakow erklärte am Samstag nach dem 8. Besuch der beiden US-Unterhändler in Moskau, es sei darum gegangen, Zitat, den Dialog zur Lösung der Krise in der Ukraine fortzusetzen und andere dringende Fragen zu erörtern. Zitat Ende. Putin habe diesen Vermittlungskanal und die Rolle der amerikanischen Unterhändler gelobt. Das dreistündige Gespräch im Kreml sei, Zitat, inhaltlich fundiert, konstruktiv, außerordentlich offen, Zitat Ende, gewesen, Zitat, in einer Atmosphäre des Vertrauens, Zitat Ende, so Uschakow. Zu den Inhalten erklärte er nur, die russische Seite habe, Zitat, klare und umfassende Einschätzungen, Zitat Ende, zur Lage in der Ukraine gegeben. Ebenso sei die Zuversicht Moskaus deutlich gemacht worden, Zitat, dass die gesteckten Ziele erreicht werden, Zitat Ende. Zugleich habe Putin die, Zitat, Notwendigkeit, alle Ursachen des Konflikts anzugehen, Zitat Ende, betont. Russland sei bereit, gemeinsam mit den USA politische und diplomatische Lösungen zu finden. Witkoff und Kushner hätten sich bereit erklärt, die russischen Sichten bei ihrem ersten Besuch in Kiew am Sonntag zu übermitteln. Sie hätten neue US-Vorschläge für ein Kriegsende mitgebracht. Es seien außerdem wirtschaftliche Fragen erörtert worden, Zitat, darunter die Aussichten für große russisch-amerikanische Projekte, die für beide Seiten von gegenseitigem Nutzen sein könnten, Zitat Ende. Die Gespräche hätten, Zitat, zum richtigen Zeitpunkt, Zitat Ende, stattgefunden und seien, Zitat, für beide Seiten äußerst gewinnbringend, Zitat Ende, so der Putin-Berater. Russland und die Ukraine hatten für die Zeit des Besuchs der US-Delegation den gegenseitigen Beschuss von Zielen im Umfeld der Hauptstädte für 72 Stunden unterbrochen. Nach den Gesprächen in Kiew, unter anderem mit Machthaber Wolodymyr Selenskyj, erklärte Witkoff, es habe, Zitat, ermutigende Diskussionen, Zitat Ende, gegeben. Konkrete Ergebnisse brachte aber auch dieser Aufenthalt nicht, wie unter anderem die Zeitung Handelsblatt am Sonntag online berichtete. Demnach waren auch die nationalen Sicherheitsberater Deutschlands, Frankreichs und Großbritanniens in Kiew und wurden im Anschluss unterrichtet. Die Art und Weise, wie Witkoff in Moskau mit Putin sprach, sei in Kiew nicht gut aufgenommen worden, so ein Bericht des Senders NTV. Laut diesem hieß es im ukrainischen Telegram-Kanal Ukraine Context, nach dem Besuch des US-Unterhändlers seien, Zitat, keine schnellen Entscheidungen, Zitat Ende, zu erwarten. Der Kanal werde dem Team um den ukrainischen Präsidialamtsleiter und ehemaligen militärischen Geheimdienstchef Kyrilo Budanov, einem der wichtigsten Unterhändler Kiews, zugeordnet. Zitat, der Krieg wird höchstwahrscheinlich mindestens bis Mitte 2027 dauern, Zitat Ende, sei dort geschrieben worden. Bei einer gemeinsamen Pressekonferenz mit Selenskyj erklärte den Berichten zufolge Witkoff, Zitat, beide Parteien müssen Kompromisse eingehen und die Meinungsverschiedenheiten abbauen, Zitat Ende. Das könne zu, Zitat, einer erfolgreichen, friedlichen, diplomatischen Lösung führen, Zitat Ende. Trotz einer positiven Bewertung der Gespräche mit den USA geht Selenskyj laut den Medienberichten, Zitat, zum jetzigen Zeitpunkt, Zitat Ende, davon aus, dass der Krieg auch noch im kommenden Winter andauert. Er setze dabei weiter auf die, Zitat, Unterstützung unserer europäischen Partner, Zitat Ende, wurde er zitiert. Chancenloser Deal. Der renommierte russische Politologe Fjodor Lukjanow begrüßte in einem Beitrag die Beharrlichkeit der Trump-Administration, eine friedliche Lösung des Konfliktes zu finden. Die russische Seite gebe die Annahme nicht auf, dass Washington in der Lage ist, eine nützliche Rolle bei der Beilegung des Ukraine-Konflikts zu spielen. Zitat, doch zunächst muss das Weiße Haus wieder zu der Auffassung zurückkehren, dass ein militärischer Sieg der Gegner Russlands unmöglich ist, Zitat Ende, stellte Lukjanow klar. Das Weiße Haus unterschätze, Zitat, inwieweit der Ausgang der militärischen Ereignisse für alle Beteiligten von Bedeutung ist, sowohl für diejenigen, die auf dem Schlachtfeld stehen, als auch für diejenigen, die direkte Unterstützung leisten, wie beispielsweise Europa. Zitat Ende. Sowohl für Russland als auch für die Ukraine hänge zu viel vom Ausgang der Auseinandersetzung ab, als dass eine Lösung durch einen von Trump so geliebten Deal zustande kommen könne und jeder neue Ansatz des Maklerduos Witkoff-Kushner, Zitat, endet nach dem gleichen Schema, das einer Sackgasse nahe kommt. Zitat Ende. Zugleich gebe es den, Zitat, Widerspruch zwischen dem Beitrag, den Washington in der Praxis zur Fortsetzung des Konflikts geleistet hat und teilweise weiterhin leistet, und der Rolle, die es spielen möchte, Zitat Ende. Ein ultimatives Mittel, den Krieg zu beenden, wäre die Einstellung jeglicher militärischer Unterstützung. Zitat, aber das wird Trump niemals tun, selbst wenn er es wollte. Zitat Ende, fügte Lokjanow hinzu. Es gehöre nicht zu den Plänen des US-Präsidenten, Zitat, den Erfolg Russlands in irgendeiner Weise zu fördern, obwohl es ihm bis zu einem gewissen Grad egal ist, wie die bewaffnete Konfrontation endet, solange es nur nicht zu einer vollständigen Niederlage der Ukraine kommt. Zitat Ende. Das würde auch, Zitat, in praktisch keinem Teil des amerikanischen politischen Spektrums auf Verständnis stoßen. Zitat Ende. Die Gesprächsbesuche von Witkoff und Kushner können aus Lukjanows Sicht, Zitat, als Katalysator für grundlegende Verhandlungen zur Beendigung des Konflikts dienen, doch führen werden diese Verhandlungen und den Krieg beenden, werden Personen und Strukturen, die über staatliche Legitimität und alle erforderlichen Befugnisse verfügen. Zitat Ende. Hintertreiben Briten Friedensversuche? Der russische Politikwissenschaftler Marat Bashirov erklärte der russischen Online-Zeitung MKRU, Zitat, der Besuch von Witkoff und Kushner in Moskau ist ein gutes Signal, Zitat Ende. Es gebe, Zitat, zwei Hauptverhandlungsstränge, Russland und die USA sowie die USA und China, Zitat Ende. Er verwies darauf, dass die beiden US-Unterhändler und zuvor auch CIA-Direktor John Ratcliffe vor dem Staatsbesuch des chinesischen Staatspräsidenten Xi Jinping in den USA am 23. September nach Moskau geflogen sind. Zitat, diese beiden Verhandlungsstränge lassen sich nicht voneinander trennen, Zitat Ende, betonte Bashirov und fügte hinzu, Zitat, es geht nicht nur um den Ukraine-Konflikt, er ist bereits Teil eines komplexeren Geflechts internationaler Konflikte geworden, Zitat Ende. Zu Witkoff und Kushner erklärte er, Zitat, auch wenn sie eine gemeinsame Aufgabe erfüllen, die Trump ihnen gestellt hat, vertreten sie doch unterschiedliche Gruppen, die sich meiner Meinung nach gegenseitig misstrauen. Es gibt da einen gewissen internen Konflikt. Hinter Kushner steht die israelische Geschäftswelt in den USA, die Interessen am ukrainischen Markt zeigt. Witkoff hat seine Sporen in harten Verhandlungen im hart umkämpften New Yorker Immobilienmarkt verdient. Kushner hingegen kann man im Gegensatz zu Witkoff nicht als einen in Verhandlungen versierten Menschen bezeichnen. Die israelische Lobby hat ihn ausgewählt, weil er Trumps Schwiegersohn ist und jederzeit bei ihm vorbeischauen oder anrufen kann, um zu sagen, Papa, ich habe da ein paar Überlegungen. Zitat Ende. Witkoff verfüge, Zitat, über Intelligenz, Kushner über Thinktanks, sehr viel Geld und sehr große Interessen. Zitat Ende. Bashirovs Prognose ist, Zitat, dass die Briten, die hinter Selenskyj stehen, unseren Bedingungen nicht zustimmen werden. Zitat Ende. Sie würden Selenskyj keine Zugeständnisse erlauben, sondern ihn bis zum Schluss, Zitat, unter Druck setzen. Zitat Ende. Echte Fortschritte bei der Beilegung der Lage in der Ukraine seien nur als Ergebnis bilateraler Treffen in Moskau und Kiew zu erwarten. Zitat, und dies könnte im Spätwinter oder im Frühjahr geschehen. Zitat Ende. So der Politologe. 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Alle Links zum Thema finden Sie in der Schriftversion dieses Artikels.
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2: 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Jetzt Meldungen aus der Trigger FM Redaktion. 2 Tage nach der Landtagswahl in Sachsen-Anhalt hat US-Präsident Donald Trump den Wahlerfolg der AfD als wirklich großen Abend begrüßt. In Anlehnung an seinen MAGA-Slogan Make America Great Again fügte Trump das auf Deutschland umgemünzte Akronym MGGR hinzu, was offenbar Make Germany Great Again bedeuten soll. Sie haben endlich genug von den absolut schrecklichen Einwanderungsregeln und Vorschriften, die Deutschland so sehr geschadet haben. Er fügte hinzu, sie sind auf dem Vormarsch und lassen sich das nicht mehr gefallen. Der ehemalige US-Botschafter in Deutschland, Richard Grenell, nannte das Wahlergebnis auf X einen großen Gewinn und einen neuen Tag in Deutschland. Die Bevölkerung sei bereit für Veränderungen, egal wie sie genannt werden. Ein Forscher der KI-Firma Anthropic ist mit einer drastischen Warnung zurückgetreten. Die großen Entwickler künstlicher Intelligenz handelten unverantwortlich und spielen mit unserem Leben, sagte er. Bald werde es Computersysteme geben, deren Fähigkeiten die von Menschen überträfen. Der OpenAI-Manager umschrieb ausführlich, warum moderne KI-Systeme schwerer zu kontrollieren seien. Man lasse diese künstliche Intelligenz eher wachsen, statt sie zu designen. KI-Systeme seien ein Produkt komplexer Prozesse. Unsere groß angelegten Trainingsläufe sind Experimente und wir sind manchmal erschüttert von ihren Ergebnissen. AfD-Chefin Alice Weidel ist im Bundestag in der hitzigen Generaldebatte scharf mit der Bundesregierung und Friedrich Merz ins Gericht gegangen. Die Wähler in Sachsen-Anhalt haben es ihnen in der Sprache des demokratischen Souveräns mit aller Klarheit mitgeteilt. Schwarz-Rot ist vorbei, eröffnete die AfD-Chefin. Die Menschen wollen endlich einen Politikwechsel. Sie wollen kein Weiter-so. Außerdem sagte sie, der Bundesrechnungshof warne vor der Schuldenfalle, in die Merz und Klingbeil Deutschland führen. Ende der Wahlperiode würden bereits die gesamten Steuereinnahmen nur für Zinsen und Sozialausgaben draufgehen. Währenddessen fegt die Deindustrialisierung mit einer anwachsenden Dynamik über unser Land hinweg. Staatssektor und Asylindustrie seien die einzigen verbliebenen Wachstumssektoren in Deutschland, erklärte Weidel. 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
5: Friedensnote.

mit gleichen Rechten für alle, vom Fluss bis zum Meer. Mit dieser Zeile endet heute der Song Comfortably Numb. Damals im Album The Wall sprach Roger Waters von einer einsamen Existenz hinter der Mauer, die in einen Wahn abrutscht. Am Ende heißt es im Original, das Kind ist erwachsen, der Traum ist verschwunden und ich bin auf komfortabel.

Weise betäubt. Heute interpretiert Roger Waters diesen Klassiker mit der palästinensischen Musikerin und Sängerin Mona Miari neu. Wir wissen nichts über die Nakba, ich war 1948 erst 5 Jahre alt, singt er. Wir ahnten nicht, was dort drüben geschah. Mit diesem Song bauen Waters und Miari eine musikalische Brücke von England nach Palästina. Wassim Younes hat eine Friedensnote über den neuen Song geschrieben. Sprecher ist Jens Fischer-Rodrian. 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

0: Comfortably Numb Reimagined. Dieses Mal unter der Last der Geschichte. Das Original Comfortably Numb wurde in den 70er Jahren komponiert und thematisierte die emotionale Isolation des Einzelnen. Die Neuinterpretation erweitert die ursprüngliche Aussage. Waters fragt danach, wie sich Taubheit nach Jahrzehnten des Krieges, der Vertreibung, der politischen Spaltung und der kollektiven Trauer anhört. Der arabische Gesang von Mona Miari wirkt nicht wie ein Gastauftritt, sondern wie Geschichte, die in einen musikalischen Kontext einfließt. Er trägt eine eigene Textur und Emotion in sich, die mit Sehnsucht, Exil und Erinnerung verbunden sind.
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1: Das Bemerkenswerte daran ist, dass diese Komposition Raum schafft. Raum für unterschiedliche Geschichten, unterschiedliche Sprachen des Schmerzes und unterschiedliche Arten, mit Verlust umzugehen. Das Ergebnis lässt sich weder Ost noch West zuordnen. Es liegt irgendwo dazwischen, wo Musik zu einer Sprache wird, die keiner Übersetzung bedarf. Es liegt auch etwas zutiefst Ironisches darin, Comfortably Numb aktuell noch einmal neu herauszubringen. Wir leben in einer Zeit, in der uns Bilder von Krieg und Zerstörung in Echtzeit überfluten und Tragödien beim Scrollen zum Alltag geworden sind. Vielleicht ist Abstumpfung gar kein psychischer Zustand mehr, sondern ein politischer. Wir konsumieren Bilder der Zerstörung, bis das Mitgefühl selbst erschöpft ist. Diese Version des Songs setzt sich behutsam mit dieser Realität auseinander.

Musikalisch gesehen trägt jede Gesangsphrase in diesem Lied eher das Gewicht einer Erfahrung als das einer Darbietung. Die arabische Sängerin Mona Miari tritt nicht in Konkurrenz zu Waters. Gemeinsam schaffen sie einen Dialog über Generationen, Kulturen und Geschichtsverläufe hinweg. Ihre Stimmen vereinen sich in Harmonie und auch in gemeinsamer Verletzlichkeit. Der Song ist eine Reflexion darüber, was Comfortably Numb in einer zerrissenen Welt bedeutet. Er legt nahe, dass die vielleicht gefährlichste Form der Taubheit die Bereitschaft ist, den Schmerz anderer nicht mehr zu spüren und nicht die Unfähigkeit, Schmerz zu empfinden. Nur wenige Künstler sind bereit, ihre eigenen Meisterwerke mit solcher Ehrlichkeit neu zu interpretieren. Noch weniger schaffen dies auch. Roger Waters hat einen der kultigsten Songs der Rockgeschichte in etwas unerwartet Zeitgenössisches verwandelt. Es geht weniger darum, der Realität zu entfliehen, als vielmehr darum, den Mut zu finden, sich ihr zu stellen.

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2: Der Journalist und Rüstungsexperte Thomas Meuter hat zusammen mit seinem Kollegen Stefan Nitschke ein umfangreiches Fachbuch geschrieben. Der Titel lautet Drohnen, Innovationen und Strategien der modernen Kriegführung, Doppelpunkt, die Zukunft der unbemannten militärischen Luftfahrt in Europa. Über die Drohnenentwicklung sowie die moderne Drohnenkriegsführung und ihre vielfältigen Implikationen spreche ich heute mit Thomas Meuter.
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2: Herr Meuter, ich begrüße Sie zu unserem heutigen Gespräch. Vor etwa einem Jahr haben wir uns bereits in einem Apolut-Gespräch miteinander unterhalten. Da ging es um den Justizskandal, in den Sie verwickelt wurden und der, so möchte ich mal sagen, en passant gezeigt hat, dass die deutsche Justiz mit einem Rechtsstaat nicht mehr so richtig viel zu tun hat. Herr Meuter, heute sprechen wir aber über etwas ganz anderes, nämlich über Ihr neuestes Buch, das Sie als Rüstungsexperte zusammengeschrieben haben mit Ihrem Kollegen Stefan Nitschke. Und diese Riesenschwarte, wenn ich das mal so etwas salopp formulieren darf, in einem Format über DIN A4 hinaus und 530 Seiten, wenn ich es richtig auf dem Schirm habe. Und dieser Titel lautet Drohnen, Innovationen und Strategien der modernen Kriegführung. Die Zukunft der unbemannten militärischen Luftfahrt in Europa. Dazu muss man sagen, dieses Buch ist eine erhebliche Erweiterung Ihres bereits im Jahre 25 erschienenen Werks zum selben Thema. Herr Meuter, sind Sie doch bitte so lieb und halten Sie dieses Buch mal in die Kamera.
4: Selbstverständlich gerne. Das ist also das Werk.
2: Das ist ja schon ein Riesenformat, ja.
4: Ja, 530 Seiten geballtes Wissen um dieses Thema.
2: Ausgezeichnet. Zunächst die ganz schlichte Frage an Sie, Herr Meuter. Wie lange haben Sie mit Ihrem Kollegen daran gearbeitet, wenn Sie also dieses ältere Werk aus 25, kann man nicht von alt sprechen, wenn Sie das mit einbeziehen, also diese gesamte Arbeitszeit, wenn Sie die berücksichtigen, wie lange haben Sie daran gearbeitet? Und vor allen Dingen auch die Frage, wie sind Sie an die Informationen gekommen? Denn das sind ja doch teilweise vielleicht sogar auch klassifizierte Informationen oder sind das öffentlich zugängliche Informationen?
4: Also zum ersten Teil Ihrer Frage. Wir haben im Grunde genommen für das erste Buch etwa 8 Monate gebraucht, für den ersten Teil. Dann kam die Frage, machen wir überhaupt einen zweiten Teil? Und wir wurden sozusagen aufgrund der Tatsache auch überzeugt durch Leser, die gesagt haben, ihr habt noch so viele Materialien vorliegen und Themen, die eigentlich noch damit reingehören, weil es sehr aktuelles Thema ist, macht einen zweiten Teil. Dann haben wir den gemacht. Das hat 10 Monate gedauert. Und das waren anstrengende Monate, denn mit dem Recherchethema sind einige Stellen sehr offen. Zum Beispiel die deutsche Luftwaffe war hier uns sehr behilflich, um bestimmte Informationen zu bekommen. Es gab die ein oder andere kleine Gruppierung um Unternehmen herum, Start-ups zum Beispiel, sehr offen. Ganz toll. Wir wurden eingeladen, wir wurden zu Tests eingeladen und konnten uns das ein oder andere auch angucken, aus erster Hand sozusagen die Informationen bekommen. Es gab aber auch tatsächlich viele Unternehmen, die von vornherein gesagt haben, das ist zwar sehr interessant, was dort gemacht wird, so ein solches Fachbuch, das ist das erste Fachbuch überhaupt, was damals erschienen ist und jetzt das zweite und so umfangreich wie die gibt es nichts derzeit auf dem deutschen Markt, die dann uns sozusagen die Mitarbeit versagt haben. Und Und das war auch für manche militärische Stellen der Fall. Denn die eine Stelle sieht das so, die andere so. Also klassifizierte Informationen gibt es im Militärischen natürlich zuhauf. Das ist klar. Da sind wir aber nicht daran interessiert, die zu veröffentlichen. Wir sind auf offene Quellen gegangen, haben mit sehr vielen Leuten geredet, aus unterschiedlichen Bereichen, von der Beschaffung angefangen, über die Konzeption, Konstruktion bis über Wirtschaftsbosse, und haben das dann zusammengefasst in unterschiedlichen Bereichen. Aber wir haben auch mit der Wissenschaft gesprochen, zum Beispiel mit dem Fraunhofer-Institut, die sich mit solchen Dingen beschäftigen. Wir haben aber auch die rechtliche Seite mal abgeklopft. Professor Dr. Klint aus München war uns da sehr behilflich, der mal die rechtliche Position erarbeitete, uns näher brachte. Was passiert eigentlich, wenn eine Drohne abstürzt oder abgeschossen wird, aus irgendwelchen Gründen, und dann auf ein Gebiet fällt, was sicherheitskritisch ist, zum Beispiel ein Flughafen, auf eine Kaserne oder ein Kindergarten? Da muss ja irgendjemand verhaften. Auch das haben wir in diesem Buch versucht zu skizzieren und darzulegen in einer Sprache, dass das auch jeder versteht.
2: Sehr gut. Herr Meuter, in unserem heutigen Gespräch, da geht's ja auch darum, dass Sie unseren Zuschauern mal eine kleine Einweisung in die moderne Drohnentechnologie geben, in die moderne Drohnenkriegsführung, in Sonderheit. Zu anderen Einsatzbereichen kommen wir ja später noch. Und da stellt sich doch gleich die Frage, Herr Meuter, wie schnell entwickelt sich eigentlich die Drohnentechnologie? Und wie sieht das mit dem aktuellen Krieg in der Ukraine aus? Ist die Ukraine da nicht ein ganz wichtiger, oder der Ukraine-Krieg nicht ein ganz wichtiger Innovationstreiber?
4: Heute ja, bedingt durch den Krieg, der in der Ukraine immer noch vorherrscht, hat die Ukraine auf der Entwicklungsseite Unglaubliches vollbracht in den letzten Jahren. Also man hat die Drohne als solches, also kleine Drohnen, das sind keine großen Drohnen, sondern das sind sehr kompakte, kleine Drohnen, hat man entwickelt. Man hat sehr viele junge Ingenieure angesprochen, also junge Leute, junge Elektrotechniker, junge Aerodynamiker und Leute, die sich mit Luftfahrtfragen beschafften, genauso wie mit elektronischen Bauteilen sich auskannten und ähnliches, und hat die zusammengeführt und hat gesagt, entwickelt bitte uns etwas, was leicht zu bedienen ist. Und viele Menschen kommen ja in ihrer Jugend mit Spielkonsolen in Berührung, also spielen dort Videospiele. Und wenn sie das können, können sie auch leicht eine Drohne steuern. Also das ist ein kleiner Schritt nur. Natürlich müssen sie eine Ausbildung machen, es ist nicht ganz einfach, aber die tun sich deutlich einfacher als ältere Semester. Das ist völlig klar. Und der Motor war so ausgerichtet, der militärische Motor, dass man sagte, wir brauchen auf jeden Fall Drohnen, die in der Lage sind, Sprengstoff zu verbringen, und zwar kontrolliert. Das heißt, eine Drohne fliegt los zu einem Ziel wie ein Panzer und wird bei dieser Operation beobachtet durch eine Beobachtungsdrohne, um zu schauen, ob dieser Panzer tatsächlich getroffen wird, ausgeschaltet werden kann oder weiterfährt und man mehr Drohnen braucht. Also man nennt das im Militärischen Damage Assessment. Und man hat versucht, das wirklich zu perfektionieren und hat viele Möglichkeiten in Betracht gezogen, viele Entwicklungen einfach auf dem Gefechtsfeld zu prüfen, unabhängig, ob sie jetzt serienreif dafür waren oder nicht. Die haben einfach gebaut und ausprobiert. Und daraus ist eine eigene Industrie entstanden, die Unglaubliches vollbracht hat, bis tatsächlich dann es so weit kam, dass man Hochleistungsdrohnen entwickelt, die tatsächlich 2000 Kilometer zurücklegen können. Und das ist eine unglaubliche Entwicklungsanstrengung, währenddessen hier in, sag ich mal, Vereinigten Staaten oder auch in Europa die Nationen für solche Entwicklungen 8-9 Jahre brauchen, haben die innerhalb kürzester Zeit, also wir reden ja hier von einem Bereich von 4 Jahren, Entwicklungen vorgelegt, wo der Westen deutlich hätte länger für gebraucht. Der Krieg war also sozusagen bedauerlicherweise dafür der technologische Antriebsmotor. Auf der anderen Seite muss man auch sagen, das Bild ist verändert. Man muss sich vor Augen führen, dass eine Frontlinie von heute durch diese Drohnenbedrohung, die permanent ist, bei Tag und Nacht, von beiden Seiten praktiziert. Die Russen benutzen auch solche Systeme. Die sind ähnlich aufgebaut wie die ukrainischen. Und die Zone, die sehr gefährlich ist, ist 30 Kilometer vor der Front, so haben das uns Ukrainer erzählt, und 30 Kilometer hinter der Front. Also sie haben einen Korridor von 60 Kilometern, in dem es sehr schwierig ist, sich zu bewegen, mit einem Auto, zu Fuß, mit einem Motorrad oder wie auch immer. Und das ist einzigartig für die derzeitige Entwicklung dieser Technologie. Weil sie können, wie gesagt, beobachten und wirken in einem Zuge, in Echtzeit. Ja.
2: Dann geben Sie unseren Zuschauern doch mal einen Einblick, wie funktionieren Drohnen eigentlich, das Zusammenspiel von leistungsstarken Sensoren, schneller Datenverarbeitung, schnellen Datenverbindungen, zuverlässiger Navigation, künstlicher Intelligenz, Führung und Kontrolle, elektronischer Kampfführung, Aufklärung und logistischer Unterstützung. Das ist ja eine riesen Bandbreite von Fähigkeiten, die da zusammenkommen muss. Jetzt mal völlig unabhängig. Wir diskutieren ja jetzt hier nicht den moralischen Bereich und den, da kommen wir gleich noch zu, sondern einfach, es geht hier aktuell ja um die Frage, was können diese Maschinen, diese Kampfmaschinen? Und wenn Sie doch da bitte uns einen Einblick mal geben würden.
4: Also man muss es auf drei Säulen sehen. Es gibt sehr kleine Drohnen, es gibt mittlere Drohnen und große. Und deren Leistungsspektrum variiert voneinander sehr stark. Grundsätzlich kann gesagt werden, eine kleine Drohne oder eine mittlere Drohne kann letztendlich in der Funktion auch das, was eine große Drohne kann. Allerdings immer in einem beschränkten Umfeld. Wenn ich jetzt eine große Drohne nehme, dann habe ich eine Drohne, die so groß ist wie ein Flugzeug, wie eine 767 zum Beispiel. Das ist schon immens. Damit kann ich 72 Stunden operieren in etwa 30.000 Meter Höhe und kann große Gebiete überfliegen und hier Fotos machen, in Echtzeit übermitteln, mit Radarunterstützung auch sozusagen eine Karte erstellen oder aufklären, das geht auch. Ich kann aber auch mit elektronischen Maßnahmen Funkverkehr abhören. Ich kann aber auch Funkverkehr stören. Das können Sie mit einer großen Drohne über einen sehr langen Zeitraum, wie schon gesagt, mit einer kleineren Drohne eben halt nicht. Da ist die Flugzeit eben begrenzt. Die Vernetzung, das heißt, dass man in Echtzeit Bilder und Informationen von einem bewegenden Gefechtsfeld hat, das ist natürlich ein Riesenvorteil, weil Sie brauchen dazu kein bemanntes Flugzeug. Bemannte Flugzeuge sind teuer, die haben auch nicht so lange Laufzeiten und der Hauptgefährder letztendlich in einem Flugzeug, der vielen Gefahren ausgesetzt ist, ist letztendlich der Pilot. Und der Pilot muss geschützt werden und der kann vielleicht 2, 5, 6 Stunden mit einem Flugzeug operieren, aber er ist so vielen Gefahren ausgesetzt, dass eine Drohne deutlich günstiger ist, schneller und die wird auch nicht müde und die kennt auch keine Angst und ist ganz anders einsetzbar als vergleichbar ein Kampfflugzeug. Wenn es um Aufklärung geht, sei es elektronische Aufklärung oder Aufklärung, die auf Bilddaten gestützt ist oder Funkdaten gestützt ist. Also das ist schon enorm, was dort geleistet wird. Nun gibt es die kleineren Drohnen, die also nicht nur aufklären, sondern es gibt ja auch Drohnen, die haben Bewaffnung dabei. Das gilt für große, kleine Drohnen und Kleinstdrohnen auch. Die Bewaffnung kann dann eingesetzt werden, wenn jemand sieht, was die Drohne sieht und übermittelt und sagt, aha, das ist ein Ziel, das kann ich bekämpfen, da muss ich eingreifen. Und dann ist der Mensch derjenige, der dann die Drohne in das Zielgebiet lenkt und die Waffe auslöst. Das kann die Drohne aber auch selbstständig. Mittlerweile gibt es KI, die in der Lage ist, das zu erkennen. Und KI ist ja Mustererkennung. Das heißt, die KI tastet sozusagen, oder die Elektronik tastet den Boden ab, erkennt Muster, bestimmte Muster und erkennt, dass dieses Muster ein Ziel ist und entscheidet dann, dieses Ziel anzugreifen. Dazu muss man keinen Mensch haben, der das auslöst, sondern das macht die KI dann selber. Aber in der Regel ist es so, dass man immer einen Soldaten dazwischen schaltet. Man in the loop, das heißt, dass letztendlich die Entscheidung auf einen Menschen zurückzuführen ist, der dann selber beurteilt, ja oder nein. Und das ist sozusagen nochmal eine zusätzliche Sicherung, die man einbaut, rein militärisch gesehen. Und wenn man jetzt sieht, dass Drohnen im Verbund arbeiten, das heißt, Drohnen arbeiten mit Flugzeugen, mit Gefechtsständen auf dem Boden, mit Schiffen, mit U-Booten und mit vielen anderen Plattformen zusammen, und zwar in Echtzeit, redet man von einem Sensor Verbund, denn die Drohnen sind ja Sensorträger. Und wenn sie einen Sensor verlieren, dann ist das nicht so teuer und nicht so kritisch, wie wenn sie ein bemanntes Flugzeug verlieren zur Kontrolle. Und das sieht man gerade, wie das sich in der Ukraine entwickelt. Hier findet der Luftkrieg im klassischen Sinne eigentlich gar nicht statt. Bemannte Flugzeuge sind sehr wenig unterwegs. Das machen sehr viel Drohnen. Und das Zuschlagen sozusagen oder das Zerschlagen von Bodeneinheiten, gepanzerten Einheiten, die auf dem Boden natürlich operieren, wird normalerweise mit Hubschraubern gemacht. Das machen heute Drohnen, die gehen gegen diese Panzer sehr erfolgreich vor. Und man kann direkt sehen, wie die Wirkung ist. Auch Artilleriebeschuss wird heute mit Drohnen kontrolliert. Kann man exakt treffen? Habe ich exakt getroffen? Und kann ich den Gegner dazu zwingen, sich nicht zu bewegen auf dem Feld? Wenn sie sich nicht bewegen, passiert auch nichts. Wenn sie sich bewegen, die Drohne findet sie. Die Elektronik ist heute so gut oder die Optik ist so gut, dass sie gefunden werden. Tarnmaßnahmen sind ausgesprochen schwierig. Und dadurch, dass diese Drohnentechnologie recht leicht handelbar ist, also sie können relativ schnell eine Drohne beherrschen lernen als Bediener. Und dadurch, dass das eben nicht schlimm ist, wenn sie eine dabei verlieren oder zwei oder drei, weil das System relativ kostengünstig ist. Also eine Kampfdrohne kostet heute 50, 60 Dollar und damit können sie einen 7 Millionen Euro teuren Panzer bekämpfen oder zumindest zum Stoppen bringen. Das sind natürlich Möglichkeiten, die für die Ukraine hervorragend sind und Krieg zu einem besonderen Risiko macht für Leute, die sagen, wir müssen da sehr teure Waffensysteme einsetzen, die dann ruckzuck kaputt gehen. Denken Sie an den Angriff der Ukrainer auf die Bomberstaffeln der russischen Atombomberflotte. Man hat also mit sehr billigen Drohnen hocheffiziente Flugzeuge einfach kaputt gemacht. Also indem man sie beschädigt hat, sodass sie irreparabel wurden. Und damit haben sie eine Flotte lahmgelegt. Also dieses war ein Meisterstück. Operation Spinnennetz hieß das. Das ist auch in unserem Buch nochmal aufgenommen worden, dieses Thema, wie das gemacht worden ist. Und da hat man wirklich mit ganz, ganz wenig Kostenaufwand millionenteure Werte einfach verschrottet. Und zwar völlig automatisch, weil diese Drohnen flogen automatisch nach KI-Mustern. Die wurden also eingegeben, diese Programme, ganz, ganz frisch. Dann wurden diese Flugzeuge oder diese Drohnen eingesetzt und die Flugzeuge wurden mit Hilfe der Drohnen dann zerstört. Nicht alle, aber sehr viele. Es war ein sehr empfindlicher Schlag. Das zeigt, wohin Drohnentechnologie geht. Und Sie haben es auch in Deutschland gesehen, auch hier gab es einen Drohnenzwischenfall in Leipzig, mal völlig unbetrachtet der Tatsache, wer dahinter steckt. Aber eine Drohne, die ein Flugzeug treffen kann, auf einem Flugplatz, das ist eine verheerende Katastrophe. Das kann man sich gar nicht vorstellen. Und wenn man 4, 5 Flugzeuge auf einem Flugplatz trifft, wo niemand drin sitzt, die brauchen ja sozusagen nur irgendwo auf der Flight zu stehen, um gewartet oder betankt zu werden oder was auch immer, dann haben sie ein Risiko, das ist so hoch, dass sie von diesem Flugplatz aus nicht mehr operieren können. Und das macht heute die Drohne zu einem universellen Mittel. Wir sagen ja jetzt in dem Buch nur, was es mit Flugdrohnen möglich ist. Dass Bodendrohnen, unter Wasser operierende Drohnen, Überwasser operierende Drohnen gibt es ja auch noch. Und das ist ein komplett anderes Thema. Das Thema ist dermaßen komplex, dass ich es letztendlich nicht einem Zug oder in einem Buche erklären können. Man muss also schon mehrere Teile haben und das Problem ist, die Entwicklung geht so schnell, dass wenn das Buch auf dem Markt ist, sie nach 3 Monaten eigentlich schon das Nachfolgebuch schreiben müssen, weil die darin enthaltenen Informationen sind überholt. Und das ist ein bisschen so wie mit Computertechnik. Wenn Sie heute einen Personalcomputer holen, sich einen ganz normalen Computer holen, nach einem Jahr ist er technologisch überholt. Das geht bei Drohnen innerhalb von 3 bis 6 Monaten, also deutlich schneller. Also man sieht,
2: also da kann man doch, Herr Meuter, dann kann man doch eigentlich sagen, dass diese ganze Drohnentechnologie die militärische Operationsführung vollkommen verändert hat.
4: Ja.
2: Seit wann?
4: Also eigentlich nicht seit dem Ukraine-Krieg. Ich muss ein bisschen in die Geschichte abweichen. Also bitte. Man hat in den 90er Jahren bei der Bundeswehr darüber nachgedacht, auch Drohnen zu kaufen, zu entwickeln. Das hat man auch gemacht. Und diese Drohnen waren Kampfdrohnen, die hieß Typhoon. Und diese Drohne war ausgerüstet mit einem Radarsuchkopf und sollte nach Panzern suchen, diese identifizieren und dem Schwarm operieren und sich dann auf diese Panzer stürzen. Das hat man dann in den 90er Jahren seitens der deutschen Luftwaffe verhindert, was das Heer wollte, und hat gesagt, nein, das machen unsere Tornados im Interdiction Strike, also mit direkten Luftangriffen auf diese entsprechenden Verbände. Man war also schon bis zur Serienfertigung vorgedrungen, hat das dann aber beendet. Alle Alliierten haben darauf geguckt und haben gesagt, ja, sehr interessant, was die Deutschen machen, aber technologisch nicht weiter verfolgt. Irgendwann kamen dann diese Predator-Drohnen auf im Rahmen der CIA-Operationen oder Operationen in Afghanistan, im Jemen und ähnliches, wo man mithilfe dieser Drohnen Terroristen aufgespürt hat oder glaubte aufzuspüren und die damit bekämpft hat. Da gab es ja auch viele Irrtümer, es wurden sehr viele Zivilisten getötet, mehr als das man heute eigentlich auch weiß. Und das hat man aber bewusst mit einkalkuliert, weil man gesagt hat, der Erfolg ist wichtiger als der Kollateralschaden. Politische, klare Haltung, die nicht tragfähig ist, meines Erachtens nach. Aber gut, jetzt war der Ukraine-Krieg vor die Tür stehend und die haben sehr schnell reagiert und haben sich auf diese Drohnen konzentriert und haben gesagt, das ist eine Möglichkeit, wirken zu können und gegen die Invasion vorgehen zu können, sich zu erwehren. Und die stehen hier unter einem bestimmten zeitlichen Druck. Die mussten die Russen aus ihrer Sicht aufhalten, sodass eine weitere Besetzung des Landes ausgeschlossen wurde oder deutlich erschwert wird. Und nun kommen sehr viele auf die Idee, ach, das hatten wir ja auch schon mal im Auge. Und gerade in Europa hat die Verteidigungsindustrie das nicht im Fokus gehabt. Und jetzt haben Start-up-Unternehmen bestimmte Entwicklungen getätigt in kürzester Zeit, sodass auch deutsche Start-up-Unternehmen Technologien an die Ukraine liefern, damit sie im Kampf unterstützt wird. Das ist politischer Wille. Das hat man in Berlin vorangetrieben und baut jetzt eine eigene, wenn ich so sagen will, Drohnenkapazität auf in Deutschland, technologisch. Und das sind so insgesamt 60 Firmen, die sich darum kümmern, ob die alle überleben werden am Markt, wage ich zu bezweifeln. Wenn davon 10 übrig bleiben, maximal 15 in den nächsten Jahren, dann wird sich das gesund geschrumpft haben. Dieser Hype geht auch irgendwann zurück und meines Erachtens wird dieser Hype irgendwann zurückgehen in dem Moment, wo der Ukraine-Krieg dann in einen Frieden mündet. Dann wird's, sage ich mal, mit der Produktion und das, was man vorhat, doch dann wird das anders beleuchtet.
3: Ja gut, aber ich meine, wenn man ja Russland erobern will, dann muss man ja immer schön weitermachen, Herr Meuter.
4: Tja.
3: Die wollen ja Russland erobern.
4: Tja.
3: Also wir sind da noch lange nicht am Ende der Fahnenstange, glaube ich.
4: Also entwicklungstechnisch, man muss ja Geld dafür haben, das zu entwickeln. Und an Russland sind schon andere Feldherren gescheitert. Das ist ein großes Land, das größte der Welt und es ist unendlich weit. Also mit Drohnen werden sie das nicht machen können. Sie können mit Drohnen sehr viel machen. Also das ist kein Gamechanger in allen Bereichen. Das darf man nicht vergessen. Sie können eine ganze Menge damit machen. Ob spionieren, aufklären. Sie können damit auch, in einen Luftraum hineinfliegen, sodass der Gegner sagt, oh, da ist etwas und fliegt mit seinen Flugzeugen hoch. In der Zeit, wo der aufsteigt in den Sektor, wo die Drohne oder das in Anführungszeichen Flugzeug gesehen worden ist, hat die schon wieder Fersengeld gegeben. Und so kann man auch beschäftigen und ausrechnen, ach, die brauchen 10 Minuten von der ersten Warnung, bis dass das Flugzeug den Luftraum erreicht hat, wo wir mit der Drohne eingedrungen sind. Das muss man einfach auch dazu sehen. Also Drohnen sind aber nicht zu ersetzen mit Soldaten. Das heißt, ich kann zwar sehr viel machen mit Drohnen, aber letztendlich Gebiete besetzen können sie nur mit Soldaten. Und da brauchen sie für Russland Millionen von Soldaten. Das können sie nur mit Menschen besetzen. Die fehlen uns. Das muss man einfach dazu sehen.
3: Wenn man das denn möchte, ja.
4: Ja, ich rate dringend davon ab, ja.
3: Das ist ein guter Tipp, Herr Meuter. Also kann man doch in Bezug auf die Drohnenentwicklung von einer wirklichen Revolution in Military Affairs sprechen? Denn wie Sie ja bereits ausgeführt haben, werden ja auch hochkostspielige traditionelle Rüstungsgüter, Rüstungsbereiche zumindest zum Teil obsolet. Kann man das so sagen? Kann man mit diesen modernen Drohnen, kann man ja, wie Sie es ja auch schon gesagt haben, Panzer attackieren, man kann Kampfflugzeuge attackieren, man könnte ja sogar auch Schiffe damit lahmlegen und so weiter. Also ist doch im Grunde genommen hier eine völlige Umwälzung dessen, was wir bisher als traditionelle Art des Militärwesens bezeichneten, oder?
4: Ja, also ich möchte mal auf das Land China kommen. Das Land China hat, was Drohnentechnologie angeht, enorme Summen Geld in die Hand genommen, um Sachen zu entwickeln, die, wenn man sie nicht selber gesehen hat, heute in dem Bereich des Science Fiction abheften würde. Also dort gibt es tatsächlich Roboter, die menschenähnlich aussehen, die 40 Kilometer die Stunde laufen und die ihnen hinterherlaufen können über zig Kilometer, 40, 50 Kilometer in dieser Geschwindigkeit und dazu noch Nutzlasten mitnehmen können. Die haben ein Erkennungsprogramm, die können also sie identifizieren. Wenn sie ein Foto haben von ihnen, kann der sie identifizieren und weiß ganz genau, wen er jetzt treffen muss. Das hat eine gewisse Janusköpfigkeit. Solche Roboter könnten Sie zum Beispiel auch nehmen, um in Erdbebengebieten gezielt nach Opfern zu suchen. Sie können damit Hilfsgüter verbringen. Das wäre alles machbar. Sie können diese Roboter bei gefährlichen Missionen einsetzen, wo Sie wissen, wenn da was passiert, das ist zu gefährlich für die Rettungsmannschaft wegen Steinschlag, Ähnlichem. Da kann man eine Maschine einsetzen dafür, die das macht. Aber die Chinesen gehen damit weiter. Die sagen, wir bewaffnen diese Roboter und die schießen natürlich auch sehr genau, weil das ist ein computergesteuertes Gerät und das ist dafür da, um hochverteidigte Bastionen oder Festungen oder Stützpunkte einzunehmen. Und das ist so weit, dass man denkt, dass man in 2 Jahren spätestens dann noch entsprechende Robotereinheiten hat, die auf unterschiedliche Weise operieren können. Dann gibt es das Gleiche natürlich bei Unterwasserdrohnen oder Überwasserdrohnen. Auch da ist die Technologie sehr weit fortgeschritten. Man ist heute in der Lage, das hat die Ukraine ja gezeigt, Schiffe mit Drohnen zu versenken, die Millionen von Euro kosten. Und die Drohne selber kostet vielleicht 5.000, 6.000, 10.000 Euro und fährt ganz simpel mit einem Sprengstoffpaket an das Schiff heran, weil das Schiff nicht in der Lage ist, diese Drohne, die meistens aus Holz besteht oder Plastik, nicht orten kann. Und bei Kontakt detoniert die Drohne. Und das haben sie mit Erfolg praktiziert. Das ändert natürlich die gesamte Kriegführung, insbesondere auch die zu Land. Denn wenn sie solche Robotersysteme haben, dann können diese Robotersysteme natürlich auch wiederum andere Drohnensysteme mitnehmen, die sie dann zum Einsatz bringen. Das heißt also, sie bringen einen Roboter irgendwo hin, der kleine Roboter mitbringt, die dann entsprechend einen Angriff ausführen. Also da ist der Fantasie keine Grenzen gesetzt. Die Chinesen pushen dieses Thema deutlich stärker als vergleichbar die Vereinigten Staaten, wobei die auch sehr daran interessiert sind, solche Systeme zu haben, sind aber auf dem Gebiet nicht so weit wie die Chinesen. Auf der anderen Seite muss man auch den humanitären Aspekt mal sehen, denn sie können mit Drohnen auch natürlich zum Beispiel bei Unglücken gut operieren. Das heißt, wenn Sie einen Drohnenschwarm haben, können Sie mit diesem Drohnenschwarm ein großes Gebiet scannen und können sehen, hat da jemand überlebt oder nicht. Mithilfe der Infrarotkameras können Sie die Kopfwärme eines Menschen aufnehmen. Wenn Sie Schiffbrüchige haben, die im Meer treiben oder schwimmen, können Sie mit Hilfe eines Drohnenschwarmes die Kopfwärme sehr schnell erfassen über ein sehr weites Gebiet, weil der Kopf eines Menschen die meiste Wärme abgibt. Und wenn Sie dann die Position haben der Treibenden, können Sie sie sofort übermitteln an Rettungsteams und Sie haben die Möglichkeit, auch mit Hilfe von Drohnen zum Beispiel Schwimmwesten oder Notboote, also Rettungsboote zu verbringen und abzuwerfen, damit man diese Menschen retten kann. Auf der anderen Seite ist es auch möglich, zum Beispiel mit vom Drohnenschwärmen Medikamente irgendwo reinzufliegen, Hilfsgüter reinzufliegen und auch Kranke auszufliegen. Es gibt mittlerweile auch Drohnen, die in der Lage sind, das haben wir in unserem Buch auch mal beschrieben, das System heißt Libelle, das ist in der Lage, einen Verletzten auf dem Luftwege aus einem Krisengebiet herauszubringen und ihn in ein Krankenhaus zu fliegen und ihn während des Fluges sogar zu stabilisieren. Das muss der Arzt vorher machen, wenn er ihn verlädt. Aber im Grunde genommen ist das Ding sehr schnell. Genau wie ein Hubschrauber, kann auch weit fliegen bei Tag und Nacht und ist sogar gesichert. Für den Fall, dass es eine Panne gibt, öffnet sich ein Fallschirm und der Patient kommt sogar sicher zur Erde. Also auch das ist heute technisch möglich, insbesondere für den Katastrophenschutz oder für andere Organisationen, die Küstenschutz betreiben zum Beispiel, ist das ganz hervorragend. Sie können Umweltverschmutzungen damit aufspüren, relativ schnell. Also Drohnen können auch für sehr gute Zwecke sich eignen. Waldbrände detektieren oder sehr schnell erkennen, um sie im Keim zu ersticken, ist genauso möglich, wie dass sie auch Schiffe damit beschatten können, die vielleicht im Verdacht stehen, ab und zu mal ihr Altöl in die Nord- oder Ostsee zu gießen. Das passiert ja auch. Und das kann man dann mit der Drohne zweifelsfrei festhalten. Das wird heute mit bemannten Flugzeugen gemacht, die also die Schiffe filmen, aber das geht nur über einen Zeitraum von 2 oder 3 Stunden, dann müssen die zurück, um aufgetankt zu werden. Eine Drohne könnte das wesentlich länger. Also es gibt da verschiedenste Möglichkeiten, wie man Drohnen einsetzen kann, weil die Elektronik ermöglicht das, die Flugzeiten ermöglichen das, der Preis für eine Drohne ermöglicht das und letztendlich die Technologie entwickelt sich ungleich schneller als bei der Entwicklung von Flugzeugen. Drohnen haben einen sehr kurzen Entwicklungszeitraum und junge Menschen entwickeln in einer Geschwindigkeit weltweit diese Dinger. Das ist schon atemberaubend.
3: Ja. Nun, üblicherweise ist es ja leider so, und da geht ja auch die hauptfinanzielle Stoßkraft rein, nämlich in den Destruktionsbereich. Und die Förderung seitens des Militärs in diese Richtung hinein ist ja nun auch sehr offensichtlich. Herr Meuter, mal ganz kurz, wie hat man sich das vorzustellen? Die US-amerikanische Regierung, die hatte doch vor ein paar Monaten eine ganze iranische Führung gekillt, etwa 40 Personen. Das ist ja auch über Drohnentechnologie gelaufen. Wie ist das technisch gemacht worden?
4: Also wenn Sie mit Hilfe einer Drohne eine Zielperson haben, die Sie aus irgendwelchen Gründen
3: abräumen wollen,
4: aus dem Geschäft nehmen wollen, ja. Also einen Terroristen, sagen wir mal einen Terroristen. Sie haben also einen Terroristen, da geht ja eine sehr lange Überwachungszeit in der Regel durch. Das heißt, wir müssen gucken, wo lebt der, was hat der für Eigenschaften, versteckt er sich, wechselt er häufig seinen Wohnort, hat er ein Kommunikationssystem, was gehärtet ist, was man erst knacken muss und viele andere Dinge mehr. Sie müssen also eine Human Intelligence haben und Sie müssen eine elektronische abgestützte Intelligence haben. Also viele Sachen kommen da zusammen. Und oftmals sind gerade bei Terroristen, die versuchen dann erstmal in Bereiche zu kommen, das heißt zum Beispiel in der Nähe eines Kindergartens, in der Nähe eines Krankenhauses, in der Nähe von Hochzeitsgesellschaften, um ganz klar ihr Ausschalten deutlich zu erschweren. Das heißt, sie umgeben sich mit Zivilisten, die eigentlich gar nichts damit zu tun haben, um, wenn man dann angegriffen wird, tatsächlich einen hohen Kollateralschaden hat und kann dann verweisen darauf, oh, der Terrorist ist zwar getötet, aber mit ihm 40 Unschuldige. War es das wert? Das ist eine berechtigte Frage. Und die Amerikaner, wie andere Nationen auch, die entscheiden darüber so, dass sie sagen, der Kollateralschaden ist politisch abgedeckt. Natürlich hat das Grenzen. Also 20 Personen, 30 Personen, das ist schon recht viel. 40 Personen, das war wirklich ungeheuer.
3: Herr Meuter, jetzt muss ich Sie aber mal unterbrechen. Das ist ja kein Kollateralschaden, sondern eine gezielte Tötung einer gesamten Führungsmannschaft eines Landes. Also das ist ja nun eine andere Nummer. Wir sind jetzt hier nun wirklich in einem anderen Bereich tätig als im Umfeld von Kollateralschaden. Das ist organisierter Mord von einer Regierung gegen eine andere.
4: Also das, ich versuche das mal zu trennen. Das eine, was Sie gerade angesprochen haben, also wenn ich 40 Leute habe, die tatsächlich, ich sage jetzt mal im terroristischen Umfeld unterwegs sind, die werden zum Tode verurteilt dadurch, dass jemand die Entscheidung trifft und sagt, das ist mir wichtig, dass der, der und der, die in dieser Gruppe sich befinden, auf jeden Fall getötet werden. Und wir nehmen es als Land einfach hin, dass es eben mehr Menschen sind, die dabei getötet werden, als getötet werden müssten. Also sprich, man nimmt diesen, in Anführungszeichen, Kollateralschaden in Kauf oder diesen Mord in Kauf zugunsten einer sicherheitspolitisch abgesegneten Tat. Und das haben viele US-Präsidenten gemacht. Das ist also der Trump nicht der einzige. Das hat auch schon Obama gemacht. Und diese Politik wird von den USA, aber nicht nur von denen, sondern auch von anderen Ländern konsequent weiter vorangetrieben, um diese Ziele zu erreichen.
3: Das ja, ist also das Problem. Um Herrschaftsziele zu erreichen und um die Weltbeherrschung, die die USA ja auch ganz klar in allen sicherheits- und geheimdienstlichen Papieren niedergelegt haben, um die Weltherrschaft und die unipolare Weltherrschaft zu erreichen. Und dann da ist also jedes Mittel recht offenbar. Und deshalb meinte ich ja auch, diese Frage stellen zu können, gerade in diesem Kontext. Also wie haben die das gemacht?
4: Ja, also die haben eine unglaubliche Spionage, wenn sie so wollen, oder Intelligence nennt man das ja auch, aufgebaut. Das reicht vom Telefonabhören, sich aktiv einzuhacken in Kommunikationssysteme. Die kontrollieren ganze Telefonnetze und versuchen dann, diese Zielpersonen, die sie aus dem Geschäft nehmen wollen, zu finden. Und da haben die Riesenapparate für. Man darf nicht vergessen, Amerika hat 16 aktive Geheimdienste mit einer enormen Menge an Technologie, mit einer enormen Menge an Human Know-how. Da arbeiten unwahrscheinlich viele Menschen drin. Und die arbeiten ja nicht miteinander alle, sondern vielfach auch gegeneinander. Aber letztendlich sind sie ihrem Präsidenten verpflichtet. Das ist ja immer das amerikanische Credo. Wenn er sagt, ich möchte das so haben, dann funktioniert der Apparat auch so. Und diese Intelligence, die man braucht, die müssen sie dann aufbauen in den entsprechenden Ländern. Sie brauchen ja auch Zuträger, ne? Das heißt, sie brauchen Leute, die ihnen sagen, in Afghanistan oder im Jemen oder in anderen Ländern, da und da ist die Zielperson, die sie suchen. Und das wird dann bezahlt mit Geld. Die bekommen dann $1,000, $2,000 und in diesen Ländern ist das sehr viel Geld, vielleicht auch sogar mehr. Und dann hat man diese Informationen. Und mit Hilfe von Drohnen, die man ja nicht sehen kann, sie nehmen sie ja gar nicht wahr. Die operiert in einer Höhe von 10.000 Metern oder 8.000 Metern. Die fliegt dann über das entsprechende Zielgebiet und löst dann ihre Waffen aus. Sie bekommen nichts mit. Diese Länder haben ja auch keine Radarüberwachung ihres Luftraums. Nichts. Das heißt, plötzlich knallt es irgendwo. Und sie können sich mal raushalten und sagen, ich habe niemals eine Drohne dahin fliegen lassen. Wie kommen sie denn da drauf? Ne? Wenn man das jetzt in einem Land machen würde, was über eine funktionierende Radarüberwachung seines Luftraumes verfügen würde, sähe das anders aus. Aber hier trifft es Länder, die das eben nicht haben.
3: Ja. Herr Meuter, die Frage, wie weit, die hatten Sie zum Teil angeschnitten, aber ich würde da gerne noch mal reingehen, nämlich wie weit wird die Vernetzung autonomer Systeme gehen und welche Risiken entstehen dadurch für unsere Gesellschaft? Oder weitergefragt, entscheiden diese Kampfmaschinen eigentlich bereits heute schon autonom darüber, wer gekillt wird und wann? Zum Beispiel könnte man sich ja vorstellen, Herr Meuter, den nehmen wir jetzt mal aus dem Geschäft, der weiß eigentlich schon viel zu viel über diese ganze Geschichte hier und der wühlt ja auch immer weiter in dieser Technologie, möchte vielleicht auch an Informationen herankommen, die von denen wir gar nicht möchten, dass er die hat. Und Herr Meuter wird uns jetzt einfach mal lästig. Und wie würde das denn dann autonom funktionieren? Denn man hat ja auch ihr Profil, man hat auch ihren Augenscan, man hat alles Mögliche. Sie hatten ja vorhin auch von diesen chinesischen Robotermaschinen gesprochen, die also sie verfolgen können. Also Herr Meuter soll jetzt mal autonom irgendwie abgeräumt werden und vor allen Dingen, da ist ja kein Verantwortlicher mehr. Wie geht das, Herr Meuter? Wie könnte man sich das vorstellen? Herr Meuter wird uns lästig, Herr Meuter muss weg.
4: Also, wie stellt man das an oder wie könnte man das anstellen? Also man könnte zum Beispiel eine entsprechende Drohne ausrüsten, die in der Lage ist, eben eine Gesichtserkennung zu haben. Dann hat Herr Meuter auch ein Mobiltelefon. Das kann man orten. Die Nummer ist ja auch bekannt. So. Und mit Hilfe verschiedenster Parameter, man weiß, wo er wohnt, man weiß, wo er sich hinbewegt, zum Supermarkt geht oder zum Getränkehändler seines Vertrauens, was auch immer. Dann hat man ein Bewegungsprofil von ihm erstellt und schickt jetzt so ein Ding los. Und ich habe das Mobilfunktelefon dabei und das nimmt jetzt mein Telefonat auf, gleicht das mit seinen Informationen ab, nimmt vielleicht noch ein Foto von mir und greift dann an. Und der Sprengsatz, das ist ja nicht viel. Wir reden hier von 20, 30 Gramm, das reicht ja. Die Drohne fliegt gegen meinen Kopf, detoniert und dann ist Herr Meuter im Himmel. So Gott will. Und dann war's das. Das gibt es, diese Technologien gibt es tatsächlich und die sind schon sehr weit entwickelt, aber sie werden nicht in Betracht gezogen derzeit von den meisten Armeen der Welt, weil das ist dann führt einen Schritt eigentlich zu weit, ist aber technisch möglich.
2: Also wir sind eigentlich schon so weit, dass zu realisieren, was wir hier gerade ganz kurz skizziert haben.
4: Ja, das ist möglich. Und die Drohne arbeitet auch vernetzt. Die kann also sozusagen ihren Erfolg, angenommen, sie verfehlt mich. Also ich sehe sie, werfe mich hinter ein Auto und sie verfehlt mich und prallt gegen einen Baum. Dann kann in dem Augenblick eine zweite Drohne, die das sozusagen mitbekommt, ihren Angriff starten.
2: Aber wir reden hier, Herr Meuter, wir reden hier dann von so Mini-Drohnen, ja, die mit diesen 4 oder 5 Propellerchen unterwegs sind.
4: 4 Propeller, ja. Also 4, ja? Ja, die sind etwa so groß. Also, ich sage jetzt mal so groß wie ein Schuhkarton vielleicht oder knapp wie ein Schuhkarton in der Länge. Und die sind sehr schnell, das heißt, die erreichen also locker 150 bis 170 Kilometer pro Stunde. Und das ist auch für einen Mensch, der gut trainiert ist, eigentlich eine Geschwindigkeit, wo sie kaum ausweichen können. Denn sie haben nur ganz kurze Reaktionszeiten und das reicht in der Regel nicht aus, weil sie hören sie erst in dem Moment, wo es wirklich gefährlich wird. Sie achten darauf nicht, wenn sie den normalen Geräuschpegel haben einer Stadt, in der wir in Mitteleuropa leben, würden sie sie erst sehr spät wahrnehmen. Aber diese Technologien gibt es tatsächlich, ja.
2: Autonom.
4: Autonom. Die gehen autonom, werden programmiert und gehen dann autonom rein. Die fliegen sogar in Häuser rein. Also ich habe ein Drohnensystem gesehen, was von einem israelischen Unternehmen entwickelt, was auch selbstverständlich schon erprobt ist. Das fliegt in Häuser rein und verfolgt sie im Haus. Und zwar völlig autonom. Und versucht sie dann zu treffen. Wenn sie getroffen werden, reicht das aus, sie zu töten. Das ist ganz klar. Das machen die, um insbesondere bei Orts- und Häuserkämpfen keine Soldaten in die Häuser reinschicken zu müssen, weil das ist sehr verlustreich unter Umständen. Und deshalb schicken die da Drohnen rein und sagen, der Kämpfer sieht so aus, da gehst du mal rein. Sie können ja auch Parameter eingeben, wie der hat eine Kalaschnikow, der hat eine andere Uniform und ähnliches. Auch das kann die Drohne ja identifizieren. Die brauchen kein Gesicht, sondern die brauchen nur bestimmte Dinge, die sie erkennen müssen. Ich sprach ja von KI-Mustererkennung, war ein bestimmtes Muster und das funktioniert. Und das ist relativ preisgünstig. Also diese Entwicklung ist abgeschlossen. Diese Technologie gibt es.
2: Herr Meuter, wo endet die militärische Drohnentechnologie und wo beginnt die Nutzung zum Beispiel solcher Systeme oder autonomer Systeme im polizeilichen und sicherheitsbehördlichen Bereich? Und denn in diesem Kontext muss man ja sagen, die Bundesregierung hat sich positioniert. Sie arbeitet an einem sogenannten Drohnenabwehrzentrum. Motto aufspüren, abwehren, abfangen. Herr Dobrindt, Innenminister, hat diese Drohnenabwehreinheit der Bundespolizei in Dienst gestellt. Und da ist doch die Frage,
3: weil da auch mal wieder von Ertüchtigung die Rede ist. Und diesen Spruch mit Ertüchtigung, der erinnert mich dann so sehr an Kriegsertüchtigung. Wo geht denn das alles hin? Das heißt also, dieses Zusammenlaufen zwischen Polizeiapparat, Geheimdienstapparaten, da arbeiten sie ja aktuell auch an einer Gesetzesnovellierung, Kriegsertüchtigung, wie spielt das denn alles zusammen? Denn das kann man ja kaum noch trennen, ne?
4: Also eine Trennungslinie zu ziehen zwischen zivil-militärisch und rein militärisch, das ist schwierig, weil es verschwimmt sehr oft. Wir bleiben mal bei dem Bemühen, ich möchte es mal als Bemühen klassifiziert wissen, ein Drohnenabwehrzentrum. Also da ist man ja perplex, dass plötzlich ein Zentrum, wo also das geballte Know-how plötzlich der Polizei ist, obwohl das die Bundeswehr längst hat. Also man hätte das auch anders haben können. Aber bleiben wir bei der Polizei, die hat andere Aufgaben als vergleichbar die Streitkräfte. Jetzt haben Sie das Problem, dass gerade wo Luftverkehr ist, da haben Sie besondere Sicherheitsbedingungen. Und die Sicherheitsbedingungen fangen ja damit an, dass Sie Vögel haben auf dem Flugplatz. Wenn die da fliegen und ins Triebwerk kommen, ist das sehr schlecht. Und wenn Drohnen kommen, ist das noch schlechter, denn auch die können ins Triebwerk eingesaugt werden und schwere Schäden hervorrufen oder Flugzeuge zum Abstürzen bringen. Und jetzt hat man die Möglichkeit eben Flughäfen zu überwachen. Das heißt, sie können die Flughäfen noch stärker überwachen als bisher. Mit Bewegungsmeldern, mit Radarsystemen, die Flugbewegungen von Drohnen wahrnehmen, bis hinüber zu Infrarotkameras, die bei Tag und Nacht den Luftraum abscannen, ob da was unterwegs ist oder nicht. Es gilt natürlich der Flugsicherheit. Jeder Flugplatzbetreiber sagt, das ist wichtig. Jeder Pilot sagt, das ist mir wichtig. Ich will heil landen und starten können. Das ist alles nachzuvollziehen. Wenn man aber jetzt mal schaut, was passiert eigentlich, wie kann man denn eine Drohne abwehren? Wenn eine Drohne abgewehrt wird, können Sie das elektronisch machen. Das heißt, Sie können sie jammen. Nehmen wir mal an, sie reagiert auf das Jammen nicht. Sie fliegt weiter, weil sie nur mit mechanischen Bauteilen versorgt ist, die gar nicht auf elektronische Störwellen reagieren und ihr Ziel findet. Oh, dann wird's aber kritisch, ja. Und dann müssen Sie sich vorstellen, jetzt stehen da die Bundespolizisten, haben unter Umständen Störtechnologie in der Hand und die Störtechnologie muss ja abgestimmt sein auf die Technologien, die so ein Flughafen hat, ne? Stellen Sie sich vor, da geht jemand mit dem Herzschrittmacher, der macht das Ding an, weil er angeblich eine Drohne sieht und der Mann fällt um, weil der Herzschrittmacher aussetzt. Ganz schwieriges rechtliches Thema. Wer haftet denn dafür, ne, wenn er zu Tode kommt? Ist das jetzt vorsätzlich passiert? Ist das Nachlässigkeit? Wie muss man das werten? Und dieses Drohnenabwehrzentrum, wenn man das wirklich ganz kritisch sieht, dann ist das im Grunde genommen nur eine Arbeitsplatzbeschaffung. Denn das, was man eigentlich machen muss, um die Dinger abzuwehren, also zur Landung, wenn sie so wollen, zu zwingen, das ist relativ komplex. Man kann die auch einfangen mit anderen Drohnen, die dann hinterherfliegen und diese Drohnen mit einem Netz sozusagen fangen, dann fallen die runter. Gefahr ist dabei, dass die Drohne dabei jemanden verletzen kann. Abschießen können Sie sie ohne weiteres nicht, weil das ist Schusswaffengebrauch im Luftraum. Das kann auch einen Unbeteiligten treffen, der mit einem Segelflugzeug unterwegs ist oder mit einer Piper. Das ist eine zu große Gefahr. Also Sie müssen...
3: Herr Meuter, ja. Wenn doch so ein Ding runter muss, dann kann man doch mit dem Schrotgewehr runterholen, oder nicht?
4: Ja, das natürlich, klar. Aber die Frage ist, wenn Sie auf einem Flughafen operieren und tatsächlich mit einem Schrotgewehr schießen und Sie treffen versehentlich, ja, nicht mit der vollen Ladung, sondern nur mit einem kleinen Teil der Ladung, etwas Sicherheitssensitives, wer haftet? So, das ist ja das Problem. Ne? Wer haftet? Und so eine Schrotkugel, eine reicht, wenn Sie die ins Auge bekommen, war's das. Also nicht nur fürs Auge, sondern das geht ja ins Hirn. Dann ist Schluss. Und das ist etwas, das muss abgeklärt werden. Und das, was derzeit zur Verfügung steht, also an passiven Möglichkeiten, eine Drohne zu erfassen, da steht jede Menge zur Verfügung. Die Firma Nadra zum Beispiel baut entsprechende Systeme, um Drohnen passiv aufzufassen. Und die sind auch schon im Einsatz. Seit vielen Jahren sind diese Radarsysteme im Einsatz, sind völlig ungefährlich. Da können Sie wissen, aha, da ist was. Aber was ist der nächste Schritt? Einfangen, abschießen,

0: 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Deutschland ist in der neuesten PISA-Studie aus dem Jahr 2025 so schlecht wie noch nie. Die 15-Jährigen in Deutschland haben in den Kategorien Lesen, Rechnen und Naturwissenschaften besonders schlecht abgeschnitten. Demnach erreicht jeder dritte Neuntklässler in Mathe und beim Lesen nicht die Mindestanforderungen. Gleichzeitig nimmt die Zahl der Leistungsstarken ab. Auffällig ist dabei der große Unterschied zwischen Schülern mit und ohne Migrationshintergrund. So hinken laut der Studie Schüler mit Migrationshintergrund selbst bei Naturwissenschaften, wo etwa die Befähigung zur deutschen Sprache eine geringere Rolle spielt, deutlich hinterher. Schüler ohne Migrationshintergrund erreichen in der Kategorie demnach 521 PISA-Punkte, deutlich über dem OECD-Durchschnitt. Elbridge Colby, Unterstaatssekretär im US-Kriegsministerium, hat die Europäer unmissverständlich aufgefordert, sich auf einen langwierigen Krieg in der Ukraine einzustellen. Die Ukraine werde noch Monate und Jahre Unterstützung benötigen. Colby betonte, dass Europa die Unterstützung für die Ukraine fortsetzen und wo nötig ausbauen müsse. Über diese Unterstützung kaufen die europäischen NATO-Staaten US-Waffen und liefern sie an Kiew. Gleichzeitig solle Europa die eigene Wiederaufrüstung und Reindustrialisierung beschleunigen. Beobachter übersetzen das mit: Die europäischen Steuerzahler sollen also weiterhin Milliarden in US-Rüstungsgüter stecken, die eigenen Rüstungsindustrien hochfahren und gleichzeitig die ukrainische Front am Laufen halten, ohne dass ein Ende des Konflikts absehbar wäre. Innenminister Alexander Dobrindt von der CSU sagte zur angeblichen Bedrohung aus Russland: Wer unsere Infrastruktur angreift, muss wissen, wir können zurückschlagen und wir können ihre Infrastruktur stören und zerstören. Wir werden uns als Gesellschaft nicht dauerhaft unter Druck setzen lassen. Die Äußerungen erfolgen einen Monat nach dem angeblich russischen Drohnenangriff auf den Flughafen Leipzig. Friedensaktivisten vermuten, dass dieser Vorfall als Grund genutzt werden soll, um einen Ausnahmezustand in Deutschland auszurufen, solange die Macht noch bei den Altparteien liegt. Auch Friedrich Merz wies bei der Generaldebatte im Bundestag explizit auf diesen, aus seiner Sicht, russischen Angriff hin. 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
5: Wirklich an Herzschrittmacher durchaus Probleme bereiten, aber auch andere Elektronik, Flugelektronik, Autoelektronik und. Plötzlich funktioniert irgendeine Elektronik eines Autos nicht mehr, was ein Flugzeug betankt. Ja, was dann? Und das wird zu einem deutlichen Risiko. Und jetzt haben Sie da so eine Gruppe in einem Drohnenzentrum, die sich damit beschäftigen. Und dieses Drohnenzentrum arbeitet mit vielen anderen Behörden zusammen. Aber letztendlich ist das viel zu spät. Das hätte schon vor 4, 5 Jahren oder 10 Jahren gegründet werden müssen, weil diese Gefahr gibt es seit längerem. Seitdem es eigentlich Drohnen gibt, wo Kameras drunter hängen, die Fotografen benutzen für Landschaftsaufnahmen oder für Spielfilme oder was auch immer. Seitdem ist klar, dass sie da nicht nur Kameras drunter hängen können, sondern eine ganze Reihe von anderen bösen Dingen. Und da muss man sagen, das ist schon erstaunlich, dass jetzt plötzlich so ein Zentrum da entwickelt wird. Und das auch noch kurz nach dem Anschlag, der angeblich in Leipzig ist. Das ist mir zu glatt, ehrlicherweise. Das ist einfach plötzlich passiert sowas und schon haben wir das Drohnenzentrum. Sieht mir ein bisschen so politisch aus, als ob man

0: nur einen Anlass haben wollte, um so etwas aus dem Boden zu stampfen. Und genau, dass man mit Drohnen noch spionieren kann. Also sprich, Sie dürfen auch nicht vergessen, Sie können ja mit Drohnen noch abhören oder sich irgendwo einhacken. Das geht ja auch. Sie können ja mit Drohnen, mit Hochleistungsmikrofonen über einem Haus schweben und plötzlich hören Sie durch die Fensterscheiben, ich sag jetzt mal, den Verdächtigen ab. So, da brauchen Sie noch nicht mal einen Menschen zu. Ne? Das Ding steht, fliegt eine Viertelstunde, 20 Minuten, hört ein Gespräch ab und ist weg. Sie können sich in Computersysteme einhacken. Geht auch. Das heißt, ist das Drohnenabwehrzentrum vielleicht auch zu diesen Dingen befähigt, weil es die Bundespolizei ist? Und die Bundespolizei untersteht bekanntermaßen ja nicht einer Länderregierung, sondern dem Bund. Direkt im Innenministerium. Und wenn die Carte Blanche bekommen, über das Justizministerium irgendetwas zu machen, also ich sag mal an Gesetzen vorbei, das wird ja gemacht, dann machen die das. Auch damit. Also dann wird das Drohnenabwehrzentrum eben einen Sonderbereich bekommen und den brauchen sie nur Staatsschutz zu nennen. Und schon haben sie da eine Abteilung, die man eigentlich gar nicht haben will.
1: Ja, aber da möchten die Herrschaften ja, glaube ich, hin, nicht? Denn wie gesagt, die Gesetzgebung der sogenannten Reformierung der Geheimdienste ist ja in der Pipeline, ne?
0: Das ist ja in der Pipeline, ja. Und ich gehe davon aus, dass, wie gesagt, viele Dinge derzeit im Fluss sind und man kann heute nur absehen, in welche Richtung es geht. Letztendlich zu welchem Ergebnis das führt, das kann man erst in 2-3 Jahren sehen. Jetzt ist es dazu noch zu früh. Aber dass da Anstrengungen unternommen werden, in allen Bereichen, also wie gesagt, man muss das in der Gesamtheit sehen. Und die Gesamtheit des Drohneneinsatzes, die ist so komplex und so tiefschichtig, insbesondere wenn es um zum Beispiel Überwasser- oder Unterwassereinsatz geht, wenn es Lufteinsatz geht, da sind ganz andere Gesetzesbereiche betroffen. Wir haben das Verkehrsgesetz, das Fernmeldegesetz. Wir sind im Bereich der Spionage, Spionageabwehr. Da kommen so viele Bereiche zusammen, dass letztendlich es sehr, sehr schwierig ist, dass alles zu koordinieren und in die richtige Richtung zu lenken. Und dann kommt der Katastrophenschutz und ich will auch Drohnen haben, weil ich möchte gerne in der Lage sein, zum Beispiel bei so einer Katastrophe wie beim Ahrtal, wie wir sie hatten, da hätten Drohnen problemlos sofort ermitteln können, wie groß ist der Schaden, welche Straßen sind nicht passierbar, was man alles sozusagen mit Menschen machen musste. Ne? Ich wohne nicht weit weg davon und ich kenne das, ich fahre da sehr viel Motorrad und da gibt es ganze Straßensysteme nicht mehr, die sind einfach weggespült worden. Das hätte man mit Drohnen damals durchaus besser in den Griff bekommen, als mit Polizeifahrzeugen, die erstmal hinfahren und dann zurückfahren und sagen, oh, die Straße ist weg.
1: Ja, so schön wäre ja auch, wenn man den Leuten mal geholfen hätte, nicht? Ich glaube, da sind bis heute keine Finanzleistungen geflossen, nicht? An die Betroffenen, oder?
0: Also es wird gemunkelt, dass es 500 Millionen an Spendengeldern noch gibt auf einer Bank in Rheinland-Pfalz. Das ist Rheinland-Pfalz. Ich selber wohne in Nordrhein-Westfalen. Und das wird zurückgehalten, aus welchen Gründen auch immer. Es gibt viele, die da noch betroffen sind und da dürfen sie keinen im Ahrtal ansprechen. Das ist ziemlich wild, was da passiert ist, ja. Ist aber auch ein unwahrscheinlich hoher Schaden entstanden. Das kann man sich nicht vorstellen, wenn man es nicht selber gesehen hat.
1: Ja.
0: Also meine schöne Motorradstrecke hat wirklich wirklich Schaden genommen. Das hat mir immer sehr leid getan. Ich muss jetzt ganz anders fahren als früher. Weil die Straßen repariert werden.
1: Wenn wir diesen gesamten Komplex, den wir hier so ein bisschen umrissen haben, und ich danke Ihnen sehr dafür, dass Sie uns so einen kleinen Einblick mal in dieses ganze Umfeld gegeben haben, stellt sich natürlich grundsätzlich die Frage, warum das Ganze? Denn wer ja Frieden will, der laboriert ja nicht auf Volkskosten immer an noch ausgefeilteren Waffensystemen. Da stellt sich natürlich die Frage, worum geht es denn eigentlich in Wirklichkeit? Geht es hier um eine volksfinanzierte, destruktive Industrieentwicklung? Was wollen die eigentlich? Wo wollen die eigentlich hin? Ich meine, wo die USA hin wollen, das wissen wir ja. Und dass die deutsche Bundesregierung da dranhängt, wissen wir auch. Das haben wir alles schon x-mal diskutiert und besprochen hier auf Apolut. Also wichtig ist natürlich die Frage, warum das Ganze? Was soll das? Möchte man Russland erobern? Möchte man China erobern? Was steht da eigentlich dahinter? Sonst brauchte man den ganzen Irrsinn doch nicht.
0: Tja, also ich glaube jetzt, dass nicht die Intention erstmal dahinter steht, jemanden zu erobern, sondern das allererste ist, ich möchte bessere Drohnensysteme haben, bessere Abwehrmöglichkeiten dagegen als vergleichbar das, was wir auf dem Schlachtfeld der Ukraine sehen. Also dieser erklärte Wille, plötzlich eine Industrie aus dem Boden zu stampfen, die in der Lage ist, bessere Technologien herzustellen, zu entwickeln und in Serie zu bauen, ist erstmal Part 1. Und was dann danach kommt, das wird man sehen. Man will die Fehler, die man angeblich in der Vergangenheit gemacht hat, also man hat die Armeen ja kleiner werden lassen ab den 90er Jahren und jetzt steht man vor dem Dilemma, dass die Armeen nicht mehr in der Lage sind, das sicherheitspolitisch abzubilden, was man sicherheitspolitisch möchte. Und nun möchte man auf allen Gebieten, so auch auf dem Drohnensektor, alles dran setzen, um wieder größer zu werden, schlagkräftiger zu werden. Es kostet enorm viel Geld und ob es so weit kommt, dass man das tatsächlich so schafft, wie politisch es vorgeschrieben ist, das wage ich erstmal zu bezweifeln, weil die Geldaufwendungen, die sie dafür benötigen, die brauchen wir teilweise in anderen Bereichen dringender, weil unsere Wirtschaft geht es nicht gut und nur eine gesunde Wirtschaft kann überhaupt entsprechend aufrüsten. Wir haben aber keine gesunde Wirtschaft. Deshalb ist das mit dem Aufrüsten mal ganz vorsichtig zu sehen. Und wenn man jetzt imperiale Gedanken noch damit verbindet, dann würde ich sagen, da sind wir ganz weit weg von, weil das einfach von unserer Wirtschaftsleistung her nicht mehr zu schaffen ist. Die Bundesrepublik Deutschland hat wirtschaftlich zu großen Schaden genommen in den letzten Jahren, um sich solchen Gedanken hinzugeben.
1: Und dann stellt sich natürlich die Frage, wie verpeilt ist die Regierung eigentlich, denn die möchte ja Russland besiegen, ne?
0: Ja, das möchten, oder das haben in der Vergangenheit viele und das
1: sind immer auf die Schnauze gefallen, die ja, möchten genau, sie jetzt nochmal.
0: Ne, also dem muss man ja nicht unbedingt hinterherlaufen und man muss heute einfach sehen, das, was Helmut Schmidt gesagt hat und ich bin ein großer Anhänger von dieser Aussage. 100 Stunden Verhandlung ist besser als eine Stunde Schießen. Und Helmut Schmidt war ein Kriegsgedienter und er war mit Sicherheit auch ein bemerkenswerter Kanzler und er hat auch den NATO-Doppelbeschluss letztendlich durchgedrückt. Das war auch politisch nicht unumstritten. Aber mit dieser Aussage trifft er den Punkt und er hat verhandelt. Er hat verhandelt auch aus einer Stärke heraus, das haben wir nicht vergessen, als diese Raketen aufgebaut waren, kam es letztendlich zum Zusammenbruch und zu ganz anderen Verhandlungssituationen, die ja durchaus positiv erstmal genutzt worden sind. Leider über eine große Zeitachse nicht. Aber Helmut Schmidt hatte recht und man sollte der Verhandlung immer mehr einräumen, der persönlichen Verhandlung, auch wenn diese sehr schwierig sind, als letztendlich sozusagen das Kriegsbeil auszugraben.
1: Ja, das ist ein sehr schönes Schlusswort, was Sie hier gerade gewählt haben, Herr Meuter. Ich danke Ihnen ganz herzlich für dieses Gespräch. Danke für die Einsichten in diese ganz modernen Technologien. Und ich hoffe, wir können dieses Gespräch, wenn die Entwicklungen in diesem Stil weitergehen, dann ja vielleicht schon in 3 Monaten fortsetzen.
0: Lieber Herr Mies, es ist mir immer ein großes Vergnügen, mit Ihnen zu sprechen und es ist auch ein sehr interessantes Thema. Ich würde mich sehr freuen, wenn wir die Gelegenheit hätten, diese Interviewform fortzusetzen. Es würde mich nicht nur erfreuen, es ist mir wirklich ein großes Vergnügen mit Ihnen.
1: Ich bedanke mich ganz herzlich. Alles Gute für Sie. Und diese Entwicklungszyklen, von denen Sie ja gesprochen haben, werden ja auch immer schneller. Von daher sehen wir uns vielleicht bald wieder. Herr Meuter, herzlichen Dank.
0: Ich danke Ihnen.
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1: Liebe Zuschauer, sehr geehrte Damen und Herren, ganz herzlich willkommen zu einem neuen Video-Interview hier auf Politik Spezial. Ich freue mich sehr, dass wir wieder eingeschaltet haben und ich begrüße heute Peter Hane. Hallo, Herr Hane.
2: Und ich bin gerne wieder da und freue mich auf unser Gespräch, lieber Helmut Reinhardt, in diesen entscheidenden Stunden. Wir haben jetzt immer davon gesprochen, Sonntag ist die Schicksalswahl, aber jetzt rückt sie stündlich näher und die Situation wird immer dramatischer.
1: Ja, Ulrich Siegmund hat tausende Menschen mobilisiert bei seinen Wahlkampfauftritten und auch Sie selbst haben bei Ihren Veranstaltungen vor tausenden Menschen gesprochen. Wie sehen Sie die Stimmung in Sachsen-Anhalt im Osten und was geht da vor sich? Also womit müssen wir Ihrer Meinung nach am Sonntag rechnen?
2: Also ich bin ja sehr viel unterwegs jetzt gewesen in den letzten Tagen, auch noch morgen in Sachsen-Anhalt, aber auch in Mecklenburg-Vorpommern, wo ja auch dann gewählt wird, 14 Tage später. Es sind alles Veranstaltungen, die überparteilich sind, die veranstaltet werden von mittelständischen Unternehmern, Familienbetrieben, Landwirte, Ärzte, also alles Menschen, die Sorge haben um unser Land. Und ich erlebe auf diesen Veranstaltungen Greifswald, am Sonntag auf dem Marktplatz, die Antifa war mit 400 Leuten da. Es regnete in Strömen, aber ich hatte da 2000 Leute sitzen unterm Regenschirm. Das will doch was heißen. Das merkt man, die Stimmung ist da, die Leute wollen Informationen haben, aber sie brauchen auch, wie soll ich sagen, diese Motivation, den Mut zu fassen und andere anzusprechen, was die Wahl angeht. Ich war in Weißenfels, nur mal ein Beispiel in Sachsen-Anhalt, wo natürlich die Halle dann zufällig brandgefährdet war. Ach, da können wir sie nicht sprechen lassen. Sofort eine mittelständische Hotelunternehmerin sagt, dann kommen sie eben zu uns. Über 1000 kamen. Der Höhepunkt war jetzt Güstrow, wo wir das Speedway-Stadion hatten, das aber abhängig ist vom ADAC. Der ADAC, das kann man alles in Tichys Einblick übrigens lesen, da gibt es einen großen Artikel von unserem Kollegen Olaf Opitz, der das alles auflistet. Da sagt der ADAC also, nee, da könnten ja Äußerungen fallen, die unserem Vereinssatzungen widersprechen. Sie haben quasi die Veranstalter gezwungen, den Vertrag sausen zu lassen. Innerhalb von 24 Stunden finden sich Leute, die eine neue Kundgebung an einem neuen Ort aus dem Boden stampfen. Unternehmer, Landwirte, Familienbetriebe, Handwerker. 5500 Leute sind gekommen. Gerade weil diese ganze Dramatik war mit der Absage, Zeitung, alle haben geschrieben, das ist ja der Untergang, wenn der Hane da spricht, in einer überparteilichen Veranstaltung, wo die Buchstaben AfD vielleicht dreimal vorkommen, die Leute aber natürlich wissen, in welche Richtung ich spreche. Also, ich will sagen, die Stimmung ist am Brodeln, und zwar im positiven Sinne. Die Ossis sind eben die Ossis, die lassen sich nichts mehr vormachen, vorschreiben. Alles, was wir in diesen Stunden erleben, sie treten ja jetzt alle nochmal auf, Merz, die Kirchen mit der Bischofskonferenz, Kabarettisten, was nicht alles. Und dann dieses Theater mit dieser Drohne da in Leipzig, wo dann Wadephul und Dobrindt, die politischen Zwerge, da auftreten mit Rednerpult und deutscher Fahne und sagen, also jetzt droht der Krieg mit Russland. Das perlt alles an den Ossis ab. Die sagen, wir lassen uns nicht mehr bevormunden. Und das ist meine ganze Hoffnung für den Sonntag. Also die Stimmung ist wirklich positiv im Sinne von, die Leute sind motiviert. Es wird die höchste Wahl Beteiligung aller Zeiten geben. Aber es werden eben nur noch 50% der Leute zur Wahlurne gehen. Die anderen 50% haben bereits gewählt.
1: Jetzt waren Sie kurz eingefroren, ist aber nicht schlimm. Ihre Stimme war klar und deutlich zu hören. Ja, Sie haben mir erzählt, dass westliche Methoden angewendet werden, um den AfD-Sieg und den Ministerpräsidenten Ulrich Siegmund zu verhindern. Was meinen Sie genau konkret mit westlichen Methoden?
2: Naja, zum Beispiel, dass man den Leuten Angst macht, erstmal eine bestimmte Partei zu wählen, weil das ja riesige Nachteile bringen würde. Also Haseloff hat doch damals gesagt, das Abitur wird dann nicht mehr anerkannt. Dann heißt es jetzt, die Wirtschaft zieht sich zurück aus Sachsen-Anhalt, beziehungsweise sie siedelt sich da nicht mehr an. Es gefährdet die Arbeitsplätze und, und. Das sind alles so westliche Methoden der Einschüchterung. Das heißt, die Bürger im Westen würden auf diese Sachen reinfallen. Der Osten sagt, sowas haben wir doch alles schon mal gehört. Wir haben auch schon gehört, sagen Sie zwischen den Zeilen, diese ganzen, diese Dramatik jetzt zu sagen, wir werden dieses Ergebnis, egal wie es ist, gar nicht anerkennen. Das heißt, es wird ja jetzt immer deutlicher. Merz hat gestern erst verkündet, wenn Sigmund die absolute Mehrheit kriegt, wird er am Wahlabend vor die Presse gehen, ganz dramatisch. Jetzt frage ich mich, was will er denn da sagen? Will er dann sagen, die Wahl ist ungültig? Was will er denn da sagen? Ich bin der Meinung, er muss vor die Presse gehen, wenn Sigmund verliert. Denn dann ist ja die Frage, geht die CDU zusammen mit der Mauermörderpartei, Linkspartei, in eine Absprache oder gar eine Koalition? Das heißt, dann müsste er doch vor die Presse gehen und sagen, wir sind hier die Partei von Adenauer und Kohl und mit uns gibt es keine Zusammenarbeit mit den Linken. Das heißt, es ist, die ganze Lage ist verworren. Aber westliche Methoden, das sind die auch zum Beispiel, wie man jetzt taktisch wählen soll. Das ist ja absurd. Man soll jetzt also die Grünen wählen, damit die über 5% kommt, um damit im Landtag zu sein und einen eventuellen Sieg der Mandate von Sigmund zu verhindern. Das sind alles diese taktischen Sachen. Das geht den Ossis Gott sei Dank am allerwertesten vorbei. Die sagen sich, wir wählen aus unserer Meinung und unserer Stimmung heraus. Und das ist eben entweder A, CDU oder B, Sigmund, AfD. Und es gibt im Endeffekt nichts mehr dazwischen bei dieser entscheidenden Wahl. Und das merkt man ja auch bei den Umfragen, dass man wollte die AfD jetzt runterdrücken. Das war natürlich das CDU-Institut, Forschungsgruppe Wahlen vom ZDF. Das hat die AfD runtergebracht auf 40% vor ein paar Tagen und die CDU nach oben gebracht. Damit haben die aber genau das Gegenteil bewirkt, was sie wollten. Das finde ich ja immer toll. Dieses ganze Theater, was die machen, es ist westlich gedacht. Der Westen würde sich davon beeindrucken lassen. Die Ossis sagen, wie, jetzt hat die AfD nur noch 40%. Also da gehen wir jetzt aber erst recht zur Wahl. Dann die Geschichte mit der Drohne in Leipzig. Das ist doch eine Inszenierung par excellence. Auf sowas können nur Wessis reinfallen. Da stehen also Wadepool und Dobrindt an ihren Pulten, ganz wichtigtuerisch. Und jetzt schließen wir die Konsulate und Russland wird jetzt weiter boykottiert. Und wir werden jetzt hier mal Putin klare Kante zeigen. Das perlt doch an den Ostdeutschen insofern ab, als sie sagen, jetzt wird es langsam durchschaubar, dass Putin instrumentalisiert wird, wahrscheinlich auch noch für das schlechte Wetter und dass der Urlaub so teuer war oder irgend sowas. Also es wird einfach alles übertrieben und in dieser Übertreibung peitscht das die Stimmung jetzt hoch. Und ich erlebe jetzt, Sie müssen sich vorstellen, INSA hat die letzte Umfrage jetzt gehabt. Das ist das Aktuellste. Wir wissen, dass INSA das zuverlässigste Institut Deutschlands ist. Die liegen immer am nächsten am Wahlergebnis. INSA hat auch die sogenannte negative und positive Wahlabsichtsfrage noch dabei. Das heißt, welche Partei würden Sie auf keinen Fall wählen und welche Partei würden Sie eventuell statt Ihrer jetzigen wählen? Die AfD hat jetzt ein Potenzial von 49%. Würde sie nur 47% davon kriegen?
1: Was heißt das genau, Herr Hane? Was heißt
2: das
1: genau?
2: Das heißt, dass gesagt wird, Sie haben jetzt angesagt, die CDU zu wählen oder die SPD zu wählen. Welche Partei würden Sie aber auch wählen? Notfall. Okay. Und dann heißt es, war es immer so. Die AfD hatte mindestens 80%, die sagten nie, nur über unsere Leiche. Das sind inzwischen nur noch nicht mal mehr 50%, die sagen nur über unsere Leiche. Das heißt, die Möglichkeit, auch im Westen, dass Leute sagen, wir können uns vorstellen, die zu wählen, wird immer größer. Aber in Sachsen-Anhalt, die wird immer gefragt von INSA, also einmal, was würden sie jetzt wählen? Und dann, was käme eventuell für Sie in Frage? Und da hat die AfD inzwischen ein Polster von 48%. Das heißt, es müssen ja nur noch 2 Prozentpunkte kommen, dann ist die Sache gelaufen. Ich habe den Eindruck, auch in Weißenfels, wo ich da gesprochen habe, die Leute sind hoch motiviert im Sinne von keine Schweigespirale mehr. Sie bekennen sich zur AfD. Siegmund hat riesige Veranstaltungen. Sie müssen sich vorstellen, Ulrich Siegmund, wir müssen den ja jetzt nicht verherrlichen. Es geht jetzt doch nur mal um Tatsachen, die vielleicht auch unsere Zuschauer gar nicht so mitkriegen. Der Mainstream berichtet darüber nicht. Siegmund ist in Quedlinburg zur Wahlkampfveranstaltung und es sind 10.000 Menschen. In Worten, 10.000. Also da muss ich sagen, bei mir waren nur 5.500. Ich bin ja auch nur Peter Hane. Da kamen 10.000.
1: Und Sie haben kein Moped, Herr Hane. Sie haben
2: ja,
1: kein Moped.
2: Ja, Mensch, und ich kann es doch nicht mal fahren. Es ist alles schlimm. Aber da kommt Merz ein paar Tage später. Da wird er vor den Leuten versteckt. Er ist in einer geschlossenen Veranstaltung, wo der normale Bürger gar nicht rein kann. Und als er auf dem Weg dorthin war, wird er gnadenlos ausgepfiffen. Merz war in Kühlungsborn. Ich bin jetzt am kommenden Mittwoch, es ist ja Wahl, Donnerstag, es ist ja Wahl auch in Mecklenburg-Vorpommern, bin ich in Ueckermünde, also ganz in der Nähe, Stettiner Haff. Da kommt der Merz und wird gnadenlos ausgepfiffen, gnadenlos. Das wird natürlich nirgendwo groß übertragen. Dann muss man sich die Frage doch stellen, lieber Helmut Reinhardt, warum wird Merz eigentlich versteckt als Wahlkämpfer? Der müsste doch, Kohl ist doch von morgens bis abends in jedem Wahlkampf gewesen.
1: Ja, weil immer wenn er den Mund aufmacht, kommt entweder eine Lüge oder Schwachsinn raus.
2: Ja, das ist
1: einfach zu erklären.
2: Ja, natürlich wissen wir, dass es zu erklären ist. Nur hätte ich, wenn ich das Sommerinterview gemacht hätte mit Merz, als erste Frage gestellt, sagen Sie mal, Herr Merz, wieso sind Sie eigentlich nicht im Wahlkampf? Man muss ihn doch damit konfrontieren. Er wird versteckt. Und die CDU macht ja überhaupt gar keinen Wahlkampf mehr. Und der einzige Wahlkampf, den sie noch machen, ist das Thema, wie verhindern wir die AfD? Da geht es nicht nur, was machen wir auf unseren Schulen, die Bildung, Arbeitsplätze, Wirtschaft, wann beenden wir diesen ganzen Klimaquatsch und wann konzentrieren wir uns wieder auf Deutschland? Das heißt thematische Dinge, sondern es geht nur noch um das Thema AfD. Das darf alles nicht wahr sein. Und dann ist für mich, was die Stimmung angeht, schon entscheidend, dass ein Merz, auch wieder in diesem Sommerinterview, kommt ja rüber wie so eine saure Zitrone. Also verbittert, verhärmt, herablassend, herabwürdigend, die Wähler beschimpfend, dauernd lamoyant und jämmerlich. Während ein Siegmund doch der Optimismus in Person ist. Also wenn ich Bundeskanzler wäre, müsste ich doch sagen, jetzt sage ich euch, wie ich konkret unser Land wieder nach vorne bringen will, retten will. Da kommt nichts. Der Einzige, der etwas zu sagen hat, ist Siegmund. Und ich lege mich jetzt hier mal fest, ich habe bei Ihnen ja letztes Mal gesagt, entweder Siegmund geht baden oder es gibt einen deutlichen Erdrutschsieg. Ich bin der Überzeugung, dass die Stimmung nach einem deutlichen Sieg aussieht, wie bei Donald Trump bei der letzten Wahl. Nur eins ist jetzt entscheidend. Der Wähler muss sich überlegen, auch der uns jetzt zuhört, seine kostbare Stimme nicht zu verschenken an Parteien, die sicherlich nicht in den Landtag kommen. Es gibt Ehrenwerte-Truppen, ob das die Basis ist und wie sie alle heißen und diese ganzen Truppen um Kemmerich und Petri und wer weiß was alles. In allen Ehren, das kann man sich in 10 Jahren nochmal überlegen, ob man die wählt. Am Sonntag geht es um alles. Darum, wer den Wechsel will, die Veränderung will, kann jetzt nichts anderes machen, als ein Kreuz bei der AfD zu machen, weil das die einzige Chance ist, einen Wechsel hinzukriegen. Damit sage ich jetzt nicht, ihr müsst das jetzt machen, sondern ihr müsst überlegen, 6% der Stimmen sind jetzt in den Umfragen unter Sonstige. Das sind alles völlig verlorene Stimmen. Jeder, der jetzt die FDP wählt, die ist jetzt bei 3% in Sachsen-Anhalt, schmeißt damit seine kostbare Stimme in die Saale und die Elbe und wo nicht überall hin, der kann auch gleich zu Hause bleiben. Also ich kann jetzt nur sagen, Leute, seid vernünftig. Und ich versuche, was ich kann, aufzuklären. Ich bin am kommenden Montag, also am kommenden Montag nach der Schicksalswahl, also am 7. in Waren an der Müritz auf dem Marktplatz. Wir erwarten wieder Tausende. Da möchte ich den in Mecklenburg sagen, Leute, lernt aus dem gestrigen Abend. Entweder lernt daraus, ein Wechsel ist möglich mit der absoluten Mehrheit, oder lernt daraus, euch nicht betrügen zu lassen. Denn die Behinderung eines Wahlsieges ist, glaube ich, der größte Betrug, den Deutschland, das freie Deutschland nach 45 jemals erlebt hat. Dass eine Wahl dadurch vernichtet wird, indem die Regierung einfach im Amt bleibt. Und das will die CDU ja. Die CDU sagt das alles offen. Die sagen das auch nicht mal heimlich. Die sagen, wir erkennen das alles gar nicht an. Wir bleiben im Amt.
1: Ja, wie schätzen denn die Möglichkeit ein des Wahlbetrugs, gerade auch über die Briefwahl? Es war ja jetzt Thema. Es ist ja ein Fall zutage getreten, bei dem nachweislich betrogen wurde. Wie groß ist da die Gefahr, dass Ulrich Siegmund nicht Ministerpräsident werden kann aufgrund von Wahlbetrug?
2: Die Möglichkeit ist riesengroß. Und Sie haben zu Recht darauf hingewiesen, es gibt ja die ersten Fälle, die ja absurd sind, nach dem Motto, da kommt quasi der Vormund, der Sohn einer dementen Oma mit 95 und sagt, ich möchte die Wahlunterlagen haben zu dem Heim, was ihm auch zusteht als Vormund. Und die sagen, ja, die sind weg. Das ist ja, wissen Sie, auf diese Art von Wahlmanipulation steht ja Gefängnisstrafe. Ich frage mich, warum die Täter nicht längst aus diesem Heim zum Beispiel von der Polizei abgeholt werden und vor Gericht gestellt werden. Und selbst wenn es nur ein Fall ist, aber es gibt ja noch ganz andere Fälle, wo Wahlbenachrichtigungen doppelt und dreifach geschickt worden sind. Das ist ja fast wie in Amerika, wo also die Briefkästen überschwemmt werden mit Wahlbenachrichtigungen und jeder nimmt sich da, was er braucht. Damit will ich nur sagen, es wird eine zunehmende Verunsicherung kommen, ob man das Wahlergebnis anerkennt oder nicht. Das hat es in Deutschland noch nie gegeben. Nur einmal in Berlin.
1: Ja, Hanne, wie soll das funktionieren? Wie kann die CDU dann einfach sagen, nö, wir erkennen das nicht an, wir bleiben im Amt?
2: Ja, nun, das ist jetzt die Besonderheit in Sachsen-Anhalt, in der dortigen Verfassung, dass also ein Ministerpräsident nur mit absoluter Mehrheit gewählt werden kann. Die ist dann eben nicht vorhanden, wenn Siegmund keine absolute Mehrheit hat, beziehungsweise, dass der alte Landtag, der ja noch im Amt ist, der neue konstituiert sich ja erst Wochen später, noch alle möglichen Manipulationen machen kann, um das Ergebnis doch nicht wirksam werden zu lassen. Es ist möglich. Ich habe immer gesagt, das wird die CDU sich niemals leisten, weil sie dann erledigt ist. Inzwischen bin ich aber der Meinung, dass die CDU mit allen Mitteln und allen Tricks und was wir in den letzten Tagen erlebt haben, sind ja Lügen und Betrügen am laufenden Band. Was hier in Berlin geschieht, ist ja überhaupt nicht mehr in Worte zu fassen.
1: Wo jetzt haben Sie ein paar Beispiele? Haben Sie ein paar Beispiele auf Lager?
2: Ja, also Entschuldigung, da ist jetzt Frau Reiche tritt jetzt auf und sagt, also was ihr da bei der Steuerfrage macht, lieber Herr Merz, ist Betrug. Ich bin da nicht mehr mit einverstanden. Auf der eigenen Partei kommen ja diese Angriffe schon. Das heißt, man merkt doch, sie hängen jetzt am seidenen Faden. Sie wollen ihre Macht erhalten. Und ein Merz weiß doch, wenn das baden geht in Sachsen-Anhalt, dann kann er als Erster seinen Hut nehmen. Es geht zum Schluss immer nur darum, wie können wir unsere eigene Macht erhalten? Und jetzt kommt meine These. Die Angst vor der AfD besteht einmal, wenn die an die Macht kommen, in Sachsen-Anhalt, kommen so entscheidende Fragen wie die Kündigung des Staatsvertrages für ARD/ZDF. Das heißt, das betrifft dann die ganze Bundesrepublik. Wenn so ein kleines Land das macht, dann es geht an die Pfründe der CDU und der CSU. Das heißt, mit diesen NGOs und diesen Millionen und Milliarden für diese NGOs ist dann, jedenfalls im Bundesland Sachsen-Anhalt, Schluss. Sie merken also, es geht an ihre eigene Macht, ihre Posten, aber auch ans Geld. Was ich aber noch entscheidender finde, ist, kommt Herr Siegmund in Magdeburg an die Macht, hat er Zugang zu allen Dokumenten der Vergangenheit. So viel kann man ja gar nicht vernichten. Ich bin der Überzeugung, dass die anfangen werden, am Wahlabend notfalls die ersten Akten zu vernichten. So viel können sie aber, weil überall ist jetzt Kontrolle. Die Stimmung ist so, Sie müssen sich vorstellen, die Hälfte der Sachsen-Anhalter ist ja für die AfD. Das heißt, es gibt auch unter den Beamten in der Justiz, bei der Polizei, ich habe es auch jetzt selber erlebt, die Polizei steht auf meiner Seite. Das merke ich doch regelrecht an ihren Blicken schon oder wie sie handeln. Das heißt, sie kommen dann wie jetzt Trump. Er deckt doch eins nach dem anderen aus. Die Verbrechen während der Corona-Zeit. Alles wird aufgedeckt. Jetzt haben die Panik, das passiert jetzt in Deutschland auch. Und lassen Sie nur in Magdeburg mal rauskommen, was ist wirklich gelaufen da mit der Chipfabrik. Das wird ja immer auf Habeck und Berlin geschoben. Herr Haseloff war doch selber beteiligt. Kann mir übrigens mal einer erklären, wo Herr Haseloff geblieben ist? Herrn Haseloff sehe ich überhaupt gar nicht mehr. Der ist ja wie tot. Nur er hat erklärt, er wandert aus, wenn die AfD gewinnt. Und jetzt kommt doch die Arroganz vom Merz. Der wird gefragt nach dem Motto, ja, aber jeder Fünfte ist bereit auszuwandern wegen Ihrer Politik, Herr Merz. Daraufhin antwortet der, ja, aber vier bleiben doch. Das ist eine Arroganz. Merz ist pass pro toto für die ganze CDU und CSU. Man kann es nicht nur auf Merz schieben. Sie verachten das Volk. Sie verhöhnen das Volk. Sie sind im Endeffekt, gucken Sie mal, wie ist der mit dieser Kinderärztin umgegangen in der RTL-Sendung? Wie ist er mit der krebskranken Frau umgegangen? Wie werden die Kritiker einfach weggeputzt. Auch Journalisten, nun stellen Sie doch endlich mal eine Frage über die große Bedeutung meiner Politik. Diese Arroganz, das haben die Ossis im Gespür. Das war die Endzeit 1989, wo Erich Honecker schrie, als die Züge von Dresden, von Prag über Dresden in den Westen fuhren, wir weinen euch keine Tränen nach. Dasselbe hat Merz jetzt zu denen gesagt, die Deutschland verlassen wollen. Und verlassen wollen Deutschland Facharbeiter und gut ausgebildete, motivierte junge Leute. Und denen sagt er, na ja, nun geht doch, es bleiben doch vier noch da, das ist doch wunderbar. Diese Arroganz kommt vielleicht im Westen an, aber nicht im Osten. Und deswegen findet die Wahl jetzt am richtigen Ort statt. Und ich kann nur sagen, was die Briefwahl nochmal, als ich früher Brief gewählt habe, wegen meines Berufs, da war das die Ausnahme. Da musste ich schreiben, ich bin im ZDF und habe Sendung und kann nicht ins Wahllokal kommen. Da hatte sogar das Wahlamt die Möglichkeit, das beim Arbeitgeber zu überprüfen. Das war die absolute Ausnahme. Heute macht man es zur Regel. Und was ist das Problem? Die Briefwahl verhindert, dass die Wahl gleich ist für alle. Also da sieht man die Oma, die Demente, da hat eben ein anderer schon mal den Weiße abgegeben. Und auf der anderen Seite zum gleichen Zeitpunkt. Das heißt, es haben doch jetzt Leute bereits gewählt, die jetzt feststellen, dass sie von der CDU so belogen und betrogen sind, dass sie sich vielleicht sagen, eigentlich hätte ich die CDU gar nicht mehr gewählt, aber jetzt ist die Stimme ja weg. Das ist ja der Sinn, dass es alles an einem Tag ist, dass alle die gleichen Informationen haben und in der gleichen Stimmung das machen. Ich begreife es nicht, dass auch unsere eigenen Leute, auch viele unserer Zuschauer vielleicht, das nicht begreifen. Die Briefwahl ist ein Verhängnis. Nicht nur, weil sie manipuliert werden kann, sondern weil sie die eigentliche Wahl außer Kraft setzt, nämlich alle haben die gleichen Bedingungen. Also das können wir beiden, lieber Helmut Reinhardt, jetzt nicht mehr ändern. Das Einzige, was wir machen können, ist zu sagen, geht zur Wahl, geht zur Wahl. Dieses Wahl, macht die Wahlbeteiligung zu 100%. Und dann sage ich, wählt bitte nur Parteien, die sicher in den Landtag kommen. Es gibt jetzt zwei Fronten. Das ist einmal die CDU. Das ist die Blockpartei par excellence, die zusammen mit der Mauermörderpartei, mit Grünen, mit SPD, mit Hauptsache sie regieren. Hauptsache dieser Herr Schulze regiert. Das ist die eine Seite und die andere Seite ist die AfD. Man kann sich also nur noch für diese beiden entscheiden. Alles andere ist, entweder man wirft seine Stimme weg mit diesen Kleinparteien. Ich stelle mir immer vor, wenn jetzt wenigstens ein paar Leute vernünftig werden und sagen, von diesen 6% sonstige und noch 3% FDP sind ja quasi fast 10%, die da, und wenn BSW nicht reinkommt und so, also es sind ja nachher fast 20% der Stimmen, die wegfallen.
1: Wünschen Sie sich, dass das BSW reinkommt, Herr Hane?
2: Das BSW in Sachsen-Anhalt auf keinen Fall. Das ist ja eine völlig zersprittene Truppe. Ich glaube auch nicht, dass die reinkommen. Aber wenn sie reinkämen, gut, jetzt bin ich wieder Wessi und spekuliere. Und dann sage ich, weil die so zerstritten sind, wird wahrscheinlich die Hälfte zur AfD überlaufen. Das halte ich durchaus für möglich. Ich halte übrigens auch für möglich, dass, wenn es da zum Schwur kommt, CDU-Leute, Abgeordnete sagen werden, wir gehen zur AfD rüber. Das Irre ist ja, dass Merz jetzt verbreitet hat, er hätte ja schon Signale, dass Leute aus der AfD-Fraktion zur CDU überlaufen. Wissen Sie, so viel Dummheit. Ich sage nochmal, das kann man uns Wessis erzählen. Und die Wessis würden sowas auch noch glauben. Die Ossis haben ihre Lebenserfahrung. Und das habe ich jetzt gemerkt in meinen Kundgebungen. Sie haben die Erfahrung einer Diktatur. Und sie wissen, wie man zwischen den Zeilen liest und wie man die Machthaber entlarvt. Die sind mit sowas nicht zu irritieren. Also, ich bin ganz guten Mutes und also ich werde auf jeden Fall noch alles tun, was ich kann, damit die Leute mobilisiert sind. Darum geht's erstmal und wissen, um was es geht. Und deswegen kann ich sagen, ist doch herrlich, ein Land, nur 1,8 Millionen Wähler, da sitzt Trump im Weißen Haus und wird die Live-Übertragung um 18 Uhr, da ist da ja dann nachts oder schon früher morgen sich angucken, die ganze Welt guckt.
1: Ja, die Ossis hatten eine Erfahrung mit einer Diktatur. Und ja. Ich habe irgendwie das Gefühl, dass wir, wenn das so weitergeht, bald auch wieder eine Erfahrung mit einer Diktatur in ganz Deutschland bekommen werden. Deshalb muss das gestoppt werden, liebe Zuschauer. Und deshalb gehen Sie wählen, wenn Sie in Sachsen-Anhalt wohnen. Gehen Sie zu den Landtagswahlen. Es ist unglaublich wichtig, dass sich was ändert. Herr Hane, haben Sie noch irgendwas ganz Wichtiges, was Sie
2: uns? Ja, ich freue mich, dass ich viele Zuschauer jetzt vom Politik Spezial, ähnlich wie bei meinen letzten Kundgebungen. Ich soll sie von so vielen Leuten grüßen, unbekannterweise, die sagen, wir hören ja so gerne ihre Gespräche und wir sind aufmerksam geworden durch ihr letztes Interview auf diese Veranstaltung. Deswegen hoffe ich, wieder viele zu treffen und besonders freue ich mich, lieber Helmut Reinhardt, wenn wir dann die nächsten Tage nach der Wahl ein triumphales Interview machen können und wieder ein gemeinsames Gespräch.
1: Ja, ich bin wirklich so gespannt. Ich hoffe auch sehr, dass das was wird mit den 49% in die Richtung. Es ist halt schwierig. Vielleicht ist es aber auch gar nicht so schlecht, wenn jetzt die AfD knapp scheitert und die Leute merken, dass wiederum der Wählerwille komplett ignoriert wird und dann es eine Koalition geben wird zwischen CDU, SPD, Linken. Ja. Also das würde dann weiteren Auftrieb für die AfD bedeuten.
2: Das ist richtig. Aber ich glaube, die Dachüberschrift ist eigentlich, jetzt steht schon fest, sie rauben ihm den Sieg.
1: Ja. Herr Hane, ich danke Ihnen ganz, ganz herzlich und wünsche Ihnen alles Gute und bin gespannt auf Sonntag.
2: Ja, Ihnen auch schönen Sonntag, schönes Wochenende und wir bleiben fröhlich.
1: Ja, liebe Zuschauer, ja, wir bleiben fröhlich und sind alle gespannt auf den kommenden Sonntag, die Schicksalswahl, die Deutschland bewegt. Ja, bitte schreiben Sie Ihre Meinung in die Kommentarleiste, was wird am Sonntag wohl passieren? Wird Ministerpräsident, wird Ulrich Siegmund neuer Ministerpräsident in Sachsen-Anhalt oder wohl eher doch nicht? 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Ich bedanke mich ganz, ganz herzlich und sage bis bald.

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0: 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AfD-Chefin Alice Weidel ist im Bundestag in der hitzigen Generaldebatte scharf mit der Bundesregierung und Friedrich Merz ins Gericht gegangen. Die Wähler in Sachsen-Anhalt haben es ihnen in der Sprache des demokratischen Souveräns mit aller Klarheit mitgeteilt. Schwarz-Rot ist vorbei, eröffnete die AfD-Chefin. Die Menschen wollen endlich einen Politikwechsel. Sie wollen kein Weiter-so. Außerdem sagte sie, der Bundesrechnungshof warne vor der Schuldenfalle, in die Merz und Klingbeil Deutschland führen. Ende der Wahlperiode würden bereits die gesamten Steuereinnahmen nur für Zinsen und Sozialausgaben draufgehen. Währenddessen fegt die Deindustrialisierung mit einer anwachsenden Dynamik über unser Land hinweg. Staatssektor und Asylindustrie seien die einzigen verbliebenen Wachstumssektoren in Deutschland, erklärte Weidel. Der noch amtierende Ministerpräsident des Landes Sachsen-Anhalt, Sven Schulze, CDU, will verhindern, dass ein Ministerpräsident der AfD ab Oktober die rechtlich umstrittene Ministerpräsidentenkonferenz, MPK, leitet. Wegen der bevorstehenden und noch unsicheren Regierungsbildung in Sachsen-Anhalt hat er den amtierenden Vorsitzenden der Konferenz, den rheinland-pfälzischen Ministerpräsidenten Gordon Schnieder, CDU, darum gebeten, dass nicht wie geplant Sachsen-Anhalt, sondern ein anderes Bundesland ab Oktober den Vorsitz übernimmt. Die Ministerpräsidentenkonferenz hatte in ihrer Sitzung vom 12. März beschlossen, dass das Land Sachsen-Anhalt turnusgemäß ab dem 1. Oktober für ein Jahr den Vorsitz der Länderrunde führt. In dem Gremium stimmen die Ministerpräsidenten ihre Positionen ab und koordinieren sich zudem auch mit der Bundesregierung und dem Bundeskanzler. Zwei Tage nach der herben Niederlage bei der Landtagswahl in Sachsen-Anhalt hat die CDU-Landtagsfraktion den noch Regierungschef Sven Schulze zu ihrem neuen Vorsitzenden gewählt. Der 47-Jährige trat überraschend zur Wahl an und setzte sich in einer Kampfabstimmung gegen Amtsinhaber Guido Heuer mit 8-7 Stimmen durch. Beobachter meinen, dass er sich somit selbst gewählt hat, da er nur eine Stimme für die Mehrheit bekam. Auch ist klar, dass jetzt einige Mitglieder der CDU-Fraktion einen Grund haben, zur AfD zu wechseln. Denn Sven Schulze hat mit diesem Verhalten gezeigt, dass es der CDU und ihm nur um Posten und das Abgreifen von Steuergeldern geht, obwohl die Wähler in Sachsen-Anhalt ihm und seiner Partei augenscheinlich das Vertrauen entzogen haben. 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
4: Einen wunderschönen guten Morgen nach Deutschland und in die ganze schöne große weite Welt. Ihr Lieben, heute ist der 1. September. Der Sommer ist vorbei, schon fast jedenfalls in Mitteleuropa. Kann man das auch schon sehen? Die Blätter fallen vielfältig von den Bäumen, sie färben sich, der Wind kommt. Naja, die Herbstzeit ist auch sehr schön. Aber es werden auch wohl noch ein paar wärmere Tage sein. Bevor ich jetzt hier mich völlig ins Wetter in Mitteleuropa gebe, schalten wir hinüber zu Andreas Popp auf seiner einsamen Insel.

0: In Kanada. Guten Morgen, lieber Andreas. Bei dir ist es noch früh.
1: Ja, guten Morgen, liebe Eva, und zwar immer sehr früh, aber ich richte mich dann nach dir und das mache ich auch gern. Ja, also bei uns ist der Sommer bei weitem noch nicht zu Ende und die Blätter sind auch noch nicht gold oder braun, sondern die sind in einem saftigen Grün, die Sonne scheint. Aber hier ist ja eben halt alles ein bisschen verschoben. Der Sommer fängt später an, aber geht dafür noch weiter hinein. Und wir haben natürlich bis Ende Oktober noch oft über 20 Grad und wirklich richtig warme, wunderschöne Tage. Und wir genießen heute wahrscheinlich wieder einen wunderschönen Sommertag, den ich vor mir sehe. Der See changiert, ganz leicht kräuselt sind die Wellen heute nicht spiegelglatt, aber kein großer Wind. Also vielleicht reicht es sogar noch, das Boot reinzuschmeißen in den Teich.
0: Schöne Grüße an den Silbersee, der mir auch ehrlich gesagt ein bisschen fehlt. Aber du natürlich auch. Und der Hund und die Hühner und überhaupt. Gibt es bei den Hühnern was Neues?
1: Nein, bei den Hühnern gibt es nichts Neues. Sie haben momentan so einen leichten Legeboykott. Irgendwie habe ich das Gefühl, die sind sauer, weil ich ihnen momentan die Eier wegnehme, weil die würden gerne brüten. Und ich verstehe das auch, aber wir haben einfach zu viele Hühner und auch zu viele Hähne dann. Und ich möchte keine Hähne tot machen. Und aus diesem Grunde nehme ich ihnen die Eier weg. Und da gucken sie manchmal ein bisschen sauer. Und momentan ist es wenig, was an Eiern kommt. Aber das sind so Phasen, die immer wieder mal auftauchen. Kein Problem. Die sind gesund, haben keine Milben und alles ist zufrieden.
0: Du solltest dich da mal ins Gehege mitsetzen oder vielleicht auch nach draußen, da haben sie auch einen schönen Auslauf und ein bisschen seelisch auch mit ihnen in Verbindung kommen, ihnen gut zureden. Das mache ich ja manchmal, wenn ich da im Garten bin und vielleicht fehlt ihnen das.
1: Ja, das mache ich ja. Ich habe ja meinen Klappstuhl und den stelle ich dann wirklich ins Außengehege da zwischen den Büschen und den ganzen Naturen, wo sie sich einbuddeln und so weiter. Das ist ja ein Paradies. Und dann nehme ich mir meine Thermoskanne mit oder meine Thermostasse mit einem Kaffee, setze mich dahin und dann mit meinem Hund, also mit Yvette, und wir sitzen dann beide dort und beobachten die Hühner und alles ist komplett friedlich. Wunderbar.
0: Ja, aber wenn du nur beobachtest, da erreichst du nichts. Du musst mit ihnen reden, vor allem auch mit den Hennen.
1: Ja, ich weiß, ich habe neulich mit Ihnen das Außenhandelsdefizit der USA diskutiert. Das war wenig Interesse an der Stelle, aber es ist egal. Hauptsache,
0: Seelisch.
1: Sie hören die Stimme. Ja, das geht mir an die
0: Seelisch.
1: Seele. Das geht mir auch an die
0: Ja.
1: Seele.
0: Ich merke schon, du bist wieder in einer Art Staccato-Modus. Da versuche ich jetzt gar nicht. Ich will dich schon gar nicht mehr nach den Märchen fragen. Hörst du da überhaupt noch mal rein?
1: Ja, also die ganze Zeit, die ich zur Verfügung habe, und das ist so viel, also im Moment diese Langeweile, es ist wirklich kaum auszuhalten. Wenn ich ehrlich bin, habe ich in den letzten Wochen nicht ein einziges Märchen hören können, aber es liegt wirklich daran, dass du viel zu tun hast.
0: Ja. Ich meine, wir haben ja im Moment auch nur in Anführung eine Geschichte. Das ist Nils Holgersson und seine wunderbare Reise von Selma Lagerlöf, eine Literaturnobelpreisträgerin. Ihr Lieben, als kleine Hörspiele arrangiert der Märchenkanal bei Spotify. 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Bei Spotify unter Es war einmal. So. Das habe ich jetzt auch gemacht und jetzt geht's los. Ihr Lieben, große Ereignisse werfen ihre dunklen Schatten voraus. Bundeskanzler Merz hatte ja in den letzten Tagen nach dem jüngsten Drohnenangriff auf den Flughafen Leipzig, also kundgetan, dass es eine baldige Reaktion geben werde, mit internationalen Partnern abgestimmt, hybride Bedrohungen aus Russland. Er wusste offenbar sehr schnell, dass das alles hier von Russland organisiert war. Und er hat dann wörtlich gesagt, wir haben eine weitgehende Einigung in der Bundesregierung, wie wir reagieren. Und das werden wir in den nächsten Tagen auch klar zum Ausdruck bringen. Und das hat er alles gesagt vorgestern am Sonntag im ARD-Sonntagsinterview. Und da hat er noch zur Urheberschaft nur vage Äußerungen gemacht. Heute ist die Bombe geplatzt, sozusagen, und die Bundesregierung, das meldet die Bild, geht davon aus, dass der Drohnenvorfall ein Anschlagsversuch im Auftrag Moskaus war. Alexander Dobrindt, der Innenminister, hatte bis jetzt von fremden Mächten gesprochen, die hinter der Attacke stecken, aber die Bild weiß, die Spur zu finden zu einem russischen Geheimdienst. Aus Sicherheitskreisen sei das bekannt geworden. Und Herr Dobrindt und Außenminister Wadephul, die wollen nachher vor die Öffentlichkeit treten, also am heutigen Dienstag, und über den Fall informieren. Vielleicht tut sich da noch was während unserer Aufzeichnung. Merz ist merkwürdigerweise nicht dabei. Der hatte natürlich auch viel zu tun. Der war ja in Kühlungsborn, da ist er ausgebuht worden und so weiter. Er hat es im Moment auch nicht leicht. Aber Andreas, nun ist klar, die Bundesregierung in Deutschland hat sich darauf geeinigt, dass dieser Leipziger Drohnenfall mutmaßlich einem Russ oder dem russischen Geheimdienst zuzuschreiben sei. Wie siehst du das?
1: Ja, du hast es schön formuliert. Die Bundesregierung oder die entsprechenden Bundesländer, die Kartellparteien haben sich darauf geeinigt, dass Russland es war. Es geht also nicht tatsächlich um die Ergebnisse real. Und ich hätte mir gewünscht, dass man bei dem größten Terroranschlag gegen Deutschland, als die Nord Stream 1 und 2 gesprengt wurden, mit genau der gleichen Akribie rangegangen wäre, stattdessen, dass man sich jetzt auseinandersetzt mit einer Kaufhausdrohne, die irgendwo untergegangen ist. Angeblich gab es ja noch eine Kollision mit einem Flieger oben mit einer eventuellen Drohne, was sich ja im Nachhinein als Fake herausgestellt hatte. Es war ein ganz normaler Vogelschlag. Das tut mir leid um die Vögel, aber das war eben mal kein Drohnenangriff. Und diese Räuberpistole ist dermaßen schlecht gemacht, so unglaublich schlecht und so unglaublich offensichtlich. Und man kann nur froh sein, dass immer mehr Menschen die Zusammenhänge erkennen, wie hier die Propaganda letztendlich läuft und das auf primitivstem Niveau. Weil diese ganzen Darstellungen, dass man sagt, wir wissen jetzt genau, wer es war, ist einfach lächerlich. Und ich glaube ganz ehrlich, wenn die Russen einen solchen Anschlag hätten machen wollen, dann wäre der geglückt und da wäre kein defekter Zünder dabei gewesen. Also es ist alles ziemlich primitiv und wir wissen natürlich, in welche Richtung es gehen soll. Man will hier letztendlich in den Krieg weiter rein und zwar mit aller Gewalt, aus Angst davor, selbst in den Knast zu kommen, wenn die ganzen Fehlleistungen rauskommen.
0: Es gäbe vielleicht auch noch andere Gründe, warum man das jetzt unbedingt durchziehen will. Darüber sprechen wir natürlich gleich noch. Aber du hast gerade etwas gesagt, was ich für nicht ganz ungefährlich halte. Du hast also gesagt, das stimmt nicht, das waren nicht die Russen, das war ein Vogelschlag. Herr Popp, so einfach kann man es sich nicht machen, auch wenn zugegebenermaßen die Frankfurter Allgemeine Zeitung zu demselben Schluss vor kurzer Zeit gekommen ist.
1: Richtig. Und das war die FAZ genau. Und ich habe diesen Artikel gelesen. Und da ich mich ja auf die Mainstream-Medien verlasse, gehe ich davon aus, dass die FAZ nicht lügt und habe damit auch eine Quelle, denn die haben gesagt, es war ein Vogelschlag. Punkt.
0: Ja, ich habe das auch irgendwo noch hier.
1: Ja,
0: Ich habe das,
1: logisch.
0: warte mal, ich habe es jetzt hier. Die hatten nämlich wirklich am 25. August gesprochen oder geschrieben in einem Artikel mit der Überschrift, was ist über den weiteren Fund einer Drohne am Flughafen Leipzig bekannt? Und da heißt es sinngemäß, nach ersten Angaben sei der DHL-Frachter mit einem zweiten unbekannten Flugobjekt kollidiert. Inzwischen gingen die Ermittler nach FAZ-Informationen davon aus, dass es sich nicht um eine Drohnenkollision, sondern um einen Vogelschlag oder ähnliches gehandelt habe. Und das erkläre auch, warum keine Teile eines zweiten Flugobjekts gefunden worden seien. Das passt eigentlich zu dem, was du sagst, nämlich die ursprüngliche Vermutung einer Kollision mit einer zweiten Drohne hat sich ja nach diesen Angaben überhaupt nicht bestätigt. Und währenddessen haben aber alle anderen Medien, Tagesschau, NDR, WDR, SZ und so weiter, alle am selben Tag, alle am 25. August, an dieser Drohnenkollision festgehalten und diesen Vogelschlag zunächst ausgeschlossen. Ich muss dir jetzt ganz ehrlich sagen, es ist natürlich merkwürdig, dass man plötzlich ganz schnell zu diesem Schluss kommt. Man hatte sich ja in Berlin mit einer direkten Zuschreibung zurückgehalten. Merz hatte aber eben, wie gesagt, angekündigt, dass die Ermittlungen kurz vor dem Abschluss stünden. Und wörtlich hat er dann gesagt, wir werden das in Kürze auch darlegen und uns dazu äußern. Das haben sie eben heute gemacht. Und wie kann man sich denn nach so vielen Fehleinschätzungen von Drohnen in den letzten Monaten auf europäischem Gebiet, die sich alle mit der Zeit aufgeklärt haben, nie war es der Russe, wie kann man sich auf einmal so sicher sein?
1: Naja, wir sehen hier, wie gesagt, das ist außerordentlich schlecht gemacht. Das Interessante ist ja, man spricht ja von dem Russen. Wer ist denn der Russe? Ist das die Russische Föderation? Ist das die Putin? Oder könnte das ein russischer Privatmann sein, der eine Drohne hatte, die sich verirrt hat und jetzt wird es eben halt der Föderation zugeschrieben? Das heißt, es ist so primitiv. Nehmen wir an, ein Deutscher würde in Russland eine Drohne fliegen lassen und die würde jetzt gegen ein Kremlgebäude schießen und daraus würde jetzt Russland schließen, das war ein Angriff der Deutschen. Also es ist ja überhaupt nichts geregelt. Selbst wenn das ein Russe gewesen wäre, sagt das ja nichts aus, dass es sich darüber, dass es automatisch dann ein russischer staatlich organisierter Angriff war. Das Interessante ist, es findet ja gar keine Diskussion und diplomatischen Beziehungen statt, wo die Dinge besprochen werden, denn Russland hat sich eindeutig davon distanziert, von diesen ganzen Sachen. Es macht auch gar keinen Sinn. Was wäre denn das Motiv, einfach nur zu sagen, wir wollen Unsicherheit reinbringen? Das ist so primitiv. Also Deutschland und Europa ist dermaßen verunsichert, da braucht man keinen Russen zu. Das machen schon die Politiker und die EU von alleine.
0: Du hast es gerade gesagt, man versucht jetzt irgendwie aus der misslichen Situation herauszukommen. Man möchte im Amt bleiben. Darüber haben wir ja schon oft gesprochen. Aber es könnte natürlich auch noch ein etwas anderer Grund sein. Nämlich, aber da kommen wir gleich mal drauf. Ich will gerade noch mal darauf eingehen, dass jetzt schon Maßnahmen gezogen werden, dass also Deutschland mit den europäischen Partnern die Konsequenzen gegen Russland abstimmt. Und es wird über diplomatische Maßnahmen spekuliert. Dazu könnte gehören, den russischen Botschafter ins Auswärtige Amt einzubestellen. Die Bild schreibt, zudem könnten einzelne Mitarbeiter der russischen Botschaft zu unerwünschten Personen erklärt werden und Deutschland verlassen müssen. Und es geht auch um weitere Sanktionen gegen Russland in Abstimmung mit anderen EU-Staaten. Davon soll in Diplomatenkreisen die Rede sein. Wadephul ist ja dein Lieblingsaußenminister nach Frau Baerbock, soll dazu im Austausch mit den Amtskollegen sein. Aber die Spekulationen der Bild gehen nicht weiter darüber hinaus. Nichts von Spannungsfall oder Bündnisfall oder so, könnte da aber trotzdem etwas in der Richtung in den Hinterköpfen schweben, weil eben jetzt auch eine sehr gefährliche Landtagswahl in Sachsen-Anhalt ansteht. Gefährlich für die Regierung.
1: Ja, also ich denke mal, das ist eins der wesentlichen Probleme für die NGOs. Wir dürfen nicht vergessen, das sind ja die Steuerer und Herr Merz ist ja nur Ausführer. Wir dürfen nicht vergessen, ich spreche ja aus der Sicht eines Meinungsgebers und auch eines Verschwörungstheoretikers. Das ist ja meine Spezialität. Es geht ja darum, die Verschwörungstheorien zu erkennen, um daraus dann eben halt die Wahrheit abzuleiten und sich auch mal zu täuschen. Aber unsere Täuschungsquote bei unseren Verschwörungstheorien ist äußerst gering. Denn alles, was vor wenigen Jahren als Verschwörung genannt wurde, ist heute mittlerweile selbst in Gang gekommen. Nein, es geht auch nicht darum, an der Macht zu bleiben. Es geht darum, die eigene Inhaftierung zu verhindern. Wir müssen das mal in dieser Klarheit sagen. Sollte eine neue Wahl kommen und eine neue Regierung, die AfD geführt, und nehmen wir mal an, wir sind ja mittlerweile bei über 40% der Deutschen, die sagen, wir sympathisieren mit der AfD, und obwohl sie von den Massenmedien und von den Kartellparteien beschimpft werden. Es ist ja nicht die AfD, die beschimpft wird, sondern es sind ja die Wähler, die beschimpft werden, die sich gegen diesen Trend der medialen Übermacht des Bashings der AfD durchsetzen und sagen, ich wähle sie trotzdem. Das ist nicht einfach nur aus Protest, sondern weil sie sagen, wir müssen dieses Land in irgendeiner Form retten, weil wir sehen, dass es vor unseren Augen zerschossen wird. Das ist die ganze Situation. Und jetzt sehen natürlich dann die amtierenden Politiker, kommt es zu einer Veränderung der gesamten Politik und die Rechtsstaatlichkeit wird wieder neu organisiert und zwar auf echte Objektivität, dann könnte es sein, durch Corona und all diese Dinge und auch die Fehlpolitik mit Russland, dass die heutigen amtierenden Politiker vor einem Richter stehen müssen. Darum geht es. Und es ist ihnen aus meiner Sicht völlig egal, wie viele Millionen Menschen gerade in ihrem Leben gefährdet werden, um ihren eigenen Kopf aus der Schlinge herauszuziehen. Man braucht also als deutscher Politiker oder auch als europäischer wirklich bestimmte charakterliche Eigenschaften. Und ich gehe davon aus, dass hier tatsächlich die Wahl in irgendeiner Form verhindert werden soll. Und das könnte natürlich über den Verteidigungsfall laufen.
0: So ein Spannungsfall oder ein Bündnisfall, das gibt ja da ganz verschiedene Möglichkeiten. Es ist ein Video im Netz kursiert, es kursiert natürlich immer noch, da hat der, was ist das, ein Ex-KSK-Soldat, Andreas Schmidt, der hat dazu Stellung bezogen. TKP, das Portal, hat sich dieses Video angeguckt, wir natürlich auch. Das kursiert auch überall auf X und YouTube. Und da heißt es, dass dieser ehemalige Militär eben das Märchen vom besten Deutschland aller Zeiten entlarven würde in diesem Video. Und der geht da ziemlich weit. Er sagt, seine Kernbehauptung, unter Bundeskanzler Merz werde in Berlin und Brüssel der Spannungsfall vorbereitet. Das ist eben ein Instrument, das die Grundrechte in Deutschland aussetzen könnte und würde und Wahlen faktisch beenden würde, Kündigungen unter Strafe stellen würde und dass am Ende ein 48-köpfiges Gremium anstelle des Parlaments regieren könnte. Tja, was von all dem stimmt und was nicht, das gucken wir uns jetzt mal näher an. Andreas, lass uns doch mal zunächst den Spannungsfall rechtlich beleuchten. Wie sieht das da aus?
1: Also der Spannungsfall, der ist kein Fantasiebegriff, sondern der ist festgehalten im Artikel 80a des Grundgesetzes. Und der beschreibt quasi eine Zwischenstufe zwischen Frieden und dem eigentlichen Verteidigungsfall. Und setzt dann eine Zweidrittelmehrheit im Bundestag voraus. Die Problematik ist natürlich, diese Zweidrittelmehrheit im Bundestag, die kann man natürlich auch umgehen, indem man beispielsweise sagt, wir bringen jetzt einen Verteidigungsfall, denn dann würde man die Wahlen wirklich aussetzen. Beim Spannungsfall passiert eines, dass sofort die Wehrpflicht wieder in Gang gesetzt wird. Alle Reservisten aus dem Militär können auf der Stelle eingezogen werden. Auch wenn sie sich im Ausland befinden, müssen sie sich sofort im Prinzip bei dieser Karrierestelle der Bundeswehr melden, nämlich weil sie dort irgendwann mal als Reservisten waren. Andernfalls können sie sogar juristisch rückgeführt werden mit Gewalt. Also das ist eben halt die erste Situation, die wir jetzt zu erklären haben. Also bis jetzt ist es so, dass es in der gesamten Geschichte der Bundesrepublik niemals zu einem Bespannungs- noch einen Verteidigungsfall jemals gekommen ist.
0: Jetzt tragen Kritiker aber vor, dass es diesen Fall eben in der Geschichte der Bundesrepublik noch nicht gab, in dem ein bereits de facto abgewählter Bundestag noch schnell historische Schulden beschließt, die dann Generationen später bezahlen müssen. Also es ist eigentlich nichts, was noch nicht da war und trotzdem ist jetzt schon eine Menge passiert, was eigentlich gar nicht hätte sich ereignen dürfen. Andreas, wie viele Menschen haben jetzt Sorge vor einem solchen Ereignis? Denn die wollen nicht in einen nutzlosen Krieg gezogen werden. Man sieht, was da passiert in der Ukraine. Man sieht, wie da rekrutiert wird, wie die Menschen von der Straße weggefangen werden. Und wir wollen jetzt mal darüber sprechen, was bundeswehrtechnisch in einem Spannungsfall passieren würde.
1: Also auch Frauen werden in der Ukraine mittlerweile diskutiert, an die Front zu gehen, was wir hier dort erleben. Frauen sind ja nun auch für die Weiterentwicklung des Volkes letztendlich durch Geburten ganz wesentlich. Hier wird ein Volk aus meiner Sicht regelrecht ausgelöscht. Ich finde das eine ganz dramatische Entwicklung. Und in Anbetracht der Tatsache, dass nie gar keine Friedensgespräche gewünscht sind, muss ich daraus interpretieren, dass es da im Prinzip den Leuten nicht nur egal ist, sondern eventuell zu einer Agenda gehört. Aber gehen wir mal wieder drauf ein. Wenn die Wehrpflicht dann wieder in Gang gesetzt wird durch den Spannungsfall, da braucht es dann gar kein Gesetz mehr zu, dann sind ja betroffen Grundsätzlich alle männlichen Deutsche im wehrpflichtigen Alter, wehrfähigen Alter von 18 bis 60. Also sie können sofort und unbefristet dann eingerufen worden. Dann ungediente Wehrpflichtige können gemustert und eingezogen werden und bereits, also gediente Reservisten, die bereits existieren, können sofort herangezogen werden und die können sich auch nicht dagegen wehren.
0: Oh je. Es bedeutet aber nicht, dass automatisch jetzt alle Männer sofort eingezogen würden. Die Bundeswehr würde wahrscheinlich zunächst nach Bedarf einberufen,
1: Das mag
0: oder?
1: sein, das kann man nicht sagen. Es ist ein großes Risiko. Theoretisch ist aber die volle Mobilisierung möglich. Das heißt, jeder, der sich im Bereich der NATO oder der EU aufhält, im Normalfall, ist hochgefährdet, wenn er zum Beispiel als Reservist irgendwann tätig war und eventuell eingezogen werden kann. Aber auch als Nicht-Reservist kann er eingezogen werden, wenn er zwischen 18 und 60 ist. Und es ist interessant, was die Bundeswehr da zusätzlich darf, zum Beispiel nach Artikel 87 Absatz 3 des Grundgesetzes, da dürfen die Streitkräfte im Spannungsfall zum Beispiel zivile Objekte schützen, zum Beispiel kritische Infrastruktur. Die können die Verkehrsregelung übernehmen, also soweit das für den Verteidigungsauftrag nötig ist, um zum Beispiel Maschinen und Kampfgeräte oder Panzer eben halt auch durch die Stadt zu fahren. Da werden eben Autobahnen gesperrt, weil dann eben halt, das kann dann über diese Struktur gemacht werden. Und das ist die Erweiterung der Einsatzmöglichkeiten im Inland. Das heißt, Deutschland könnte auch die Grenzen vielleicht schließen, nicht für die Leute, die rein wollen, sondern für die Leute, die raus wollen. Und zusätzlich werden sogenannte Sicherstellungs- und Vorsorgegesetze anwendbar. Der Staat kann dann zum Beispiel Arbeitskräfte für kriegswichtige Bereiche verpflichten, nicht darum bitten, verpflichten. Fahrzeuge, Güter oder Produktionskapazitäten requirieren. Das heißt, sie können in die Wirtschaft gehen und sagen, hört jetzt auf mit eurer Produktion, wir brauchen euch jetzt für die Kriegssituation. Und die Versorgung und die Wirtschaft natürlich auch stärker steuern. Das geht dann alles über in das Militär.
0: Das heißt auch so Lebensmittelzuweisungen und so etwas?
1: Ja, wir haben es ja schon gesehen bei der Corona-Geschichte, dass der oberste, ich sage mal, Mann, der letztendlich diese ganzen Maßnahmen gegen die Menschen durchgezogen haben, im Nachhinein wissen wir auf der Basis von Lügen und Betrug, dass das letztendlich ein Bundeswehrgeneral, nämlich Herr Breuer, war, meines Wissens.
0: Ja, das war der erste Corona-General. Und wie man
1: Genau.
0: inzwischen übrigens, das haben wir heute gar nicht im Programm, aber es ist sehr wichtig, vielleicht bekomme ich das nachher noch kurz mit hier rein, was da sich im Moment in den Vereinigten Staaten von Amerika tut in der Corona-Aufklärung, wo wir gerade dabei sind. Es hat sich der Eigentümer der Los Angeles Times geäußert in einem Interview und schwerste Vorwürfe gegenüber der Sorglosigkeit der Institutionen und Behörden geäußert, was die Folgen einer Covid-Spritze angeht. Er sagt, dramatisch explodierende Krebsraten, und er sagt, ich sehe jetzt auch bei Kindern, bei 5- bis 8-jährigen Kindern sehe ich Darmkrebserkrankungen, die es nie gab, und weist darauf hin, hier müssen wir unbedingt untersuchen. Also wenn das schon ein solcher, ja doch in den Medien nicht ganz unbekannter Mogul äußert, dann scheint da ja etwas in Bewegung zu kommen, was hier immer noch starr und versteinert ist.
1: Und dieses Thema passt hervorragend genau hier rein, weil hier ein Medienvertreter spricht, also kein Wissenschaftler. Und wenn wir wissen, dass mit dieser Methode hier letztendlich eine Gesundheitszerstörung der Weltbevölkerung die Agenda war und nicht die Hilfe, das ist ja das, was hier gerade dargestellt wird, können wir davon ausgehen, dass auch viele Politiker in Deutschland und vor allem auch deren Vertreter aus der Wissenschaft, Herr Drosten und so weiter, vermutlich auch über die Dinge Bescheid wissen. Und genau wenn diese Dinge jetzt parallel laufen, Und das Ganze jetzt gesehen wird mit den Entwicklungen dieser Kriegstreiberei, die jetzt gemacht werden soll, mit aller Gewalt. Nicht gegen die Ukraine, das wäre ja auch ein Bündnisfall gewesen, weil ja gegen Deutschland letztendlich die Nord Stream 1 und 2 gesprengt wurde, sondern wegen irgendeiner Billigdrohne aus einem Kaufhaus, die man irgendwo geparkt hat oder zumindest wirkt es so und sagt, jetzt der Russe war es und man definiert gar nicht, wer der Russe ist. Klingt so, als ob Putin das persönlich angeordnet hat, dass da eben halt ein Zünder rangesetzt wird, der auch noch nicht funktioniert. Das ist alles so absurd. Und da schließt sich für mich natürlich auch der Kreis, warum der Krieg kommen soll, um ihren eigenen Hintern im Prinzip aus der Schlinge herauszuholen.
0: Ich möchte noch mal jetzt hier zu unserem Thema zurückkommen, denn das wird Deutschland jetzt noch eine Weile beschäftigen. Also der Spannungsfall, wir wollen das mal einordnen, ist die Vorstufe zum Verteidigungsfall. Der Spannungsfall ist aber noch kein Krieg. Er muss ja vom Bundestag erstmal mit Zweidrittelmehrheit festgestellt werden. Und auch das ist bislang in der Geschichte der Bundesrepublik noch nicht geschehen, oder?
1: Nein, aber wir sehen natürlich, dass der Spannungsfall natürlich schon so weit vorbereitet, dass die Soldaten eingezogen werden können, dass die gesamte Kriegsmaschinerie laufen kann, bis hin, wie gesagt, zur Verkehrsregelung, um die Panzer an die Front zu fahren. Überleg mal, worüber wir hier gerade reden. Das ist alles unfassbar, was wir hier gerade haben, was wir hier gerade erleben. Und dann ist es natürlich nur noch ein Steinwurf, um beispielsweise auch eine falsche Flagge zu organisieren, irgendein Gebäude in die Luft zu sprengen und wieder zu sagen, der Russe war es, und dann den Verteidigungsfall auszurufen, um dann zu sagen, jetzt können keine Wahlen mehr stattfinden, jetzt bleibt die Regierung so, wie sie ist, mit aller Gewalt. Das ist das Prinzip, was wir hier gerade haben. Es ist eine hochbrisante Lage, die wir haben, die wir in dieser Welt noch nie in dieser Dimension, glaube ich, vorhatten.
0: Also, wir wollen noch mal angucken, was passiert in dem Spannungsfall. Du hast es ja gerade gesagt, Wehrpflicht und Einberufung sind rechtlich dann wieder möglich zu machen. Ne? Ob jetzt dann alle eingezogen werden, hängt von der konkreten Lage ab.
1: Ja, die sind da ja relativ flexibel. Die bringen erstmal die Bahn in Gange, dass sie sagen, okay, wir haben jetzt alle rechtlichen Grundlagen dafür geschaffen und können dann nach Belieben jetzt, ich sage mal, willkürlich mit dem Kriegsinstrument spielen. Es ist ein Spiel mit dem Leben von Menschen. Nicht umsonst hat Herr Pistorius Hunderttausende von Leichensäcken bei der Bundeswehr im Prinzip bestellt. Und es kann nicht sein, dass eine solche Sache läuft und viele genau in diesen Leichensäcken von den Fronten wieder zurücktransportiert werden zu ihren Angehörigen, dann zur Bestattung. Es ist einfach unfassbar, was wir hier erleben.
0: Falls es überhaupt dazu kommt, ich habe gerade gelesen, dass tausende ukrainische gefallene Soldaten nicht mehr abtransportiert werden, sondern ja, da einfach liegen gelassen werden. Es
1: Ja,
0: ist
1: es ist.
0: zu hart, um es hier zu formulieren, aber nicht zu hart, um Realität zu sein. Also es, diese wirklich doch sehr schon nahegekommene Situation sollten wir auf gar keinen Fall, und das ist keine Panikmache, es wird viel zu wenig darauf hingewiesen, in welcher Gefahr das Land ist. Es sind ja immer nur die bösen Verschwörer oder die bösen Rechtsten. Ja, also wir wollen mal angucken, wer das Thema eigentlich treibt. Und es gibt ja auch welche, die es bremsen wollen. Ausgelöst wurde ja diese ganze aktuelle Debatte durch den CDU-Außenpolitiker Roderich Kiesewetter, dem es offenbar nicht schnell genug gehen kann, dass es richtig scheppert und knallt. Der hatte Ende September letzten Jahres verwiesen auf angebliche russische Luftraumverletzungen. Und das hatte sich ja alles dann aufgeklärt, wahrscheinlich auch Vogelschlag oder sowas. Und da hat er schon den Spannungsfall gefordert, wo viele sich schon an den Kopf gefasst haben. Merz hat das dann zurückgewiesen und hat gesagt, ich sehe das nicht so. Kiesewetter hat dann selber gegenüber dpa eingeräumt, ja, er habe natürlich keinen förmlichen Antrag gestellt, eine Abstimmung sei nicht absehbar, er scheint da ordentlich Gegenwind bekommen zu haben, aber er Auch Anton Hofreiter, das ist ja so diese Klientel, die da ständig am Schüren ist. Und dann hat die Bundesregierung einen Gesetzentwurf eingebracht zur Stärkung der militärischen Sicherheit. Auch hier wird dann der Spannungsfall erwähnt. Von einer unmittelbar bevorstehenden Ausrufung ist das aber weit entfernt. Aber das werden Sie natürlich auch nicht da rein formulieren, ist klar. Man muss sich jetzt nur fragen, was passiert denn, wenn die ständigen Provokationen der NATO-Länder im Ukraine-Krieg Russland endlich oder nicht endlich, aber verständlicherweise zu einer sogenannten grenzüberschreitenden Maßnahme greifen lassen würde? Oder wenn eine AfD-Bundesregierung vor der Haustür steht, was dann? Und das alles jetzt kurz vor der Aufnahme von Hunderten von Milliarden Schulden durch die abgewählte Bundesregierung. Ja, und dann schreibt dieser Ex-KSK-Soldat Schmidt, es gebe ein 48-köpfiges Notparlament und dieser gemeinsame Ausschuss existiere tatsächlich, Andreas, der sei zusammengestellt worden für solche Ausnahmefälle.
1: Also allein die Tatsache, dass man einen Roderich Kiesewetter da vors Loch schiebt, der das sagt, zeigt, dass keine Argumente da sind. Und wenn man ihm hört, zuhört, dann weiß man natürlich auch, dass er ganz gezielt historische und Verlaufszusammenhänge und Ursache und Wirkungen immer außen vor lässt und nur pauschal als Propagandatrommel dient. Sonst hat er keine Aufgabe. Und die Situation ist, man will jetzt tatsächlich den Hintern retten und aus diesem Grunde gibt es die Möglichkeit, jetzt den Verteidigungsfall auszurufen. Das bedeutet mit einer Zweidrittelmehrheit. Und es gibt dafür zum Beispiel unter Notbedingungen, nehmen wir mal an, es gäbe einen Angriff oder eine falsche Flagge eines Angriffs, dann würde man ein 48-köpfiges Notparlament einberufen. Dieses Notparlament steht schon. Das ist fest. Das ist immer da für bestimmte Situationen. Das gibt es seit 1968 und ist im Artikel 53a des Grundgesetzes geregelt. Und dies besteht aus, wie gesagt, 48 Mitgliedern. Und zwar 32 amtierende Bundestagsabgeordnete und 16 Mitglieder des Bundesrates. Und entscheidend für die Einordnung, das Gremium besteht nicht aus Unbekannten oder Ernannten, sondern aus gewählten Abgeordneten und Landesvertretern. Was hier ganz wichtig ist im Prinzip, ist, dass aufgrund des Bundesrates, und es gibt ja keinen AfD-Ministerpräsidenten bisher, eine solche Übermacht da ist im Prinzip der Kartellparteien, dass sie jederzeit den Verteidigungsfall ausrufen könnten. Ich hatte mir das mal angesehen gestern. Es sind 8 Abgeordnete von den 48, die von der AfD quasi sind. Das heißt, sie stellen maximal 17% letztlich dar von diesem 48-köpfigen Gremium. Das bedeutet also im Prinzip 83% sind die anderen Parteien. Das heißt, sie können gegen die eigentliche Mehrheit der Bevölkerung, die ja AfD-affiner wäre, könnten die im Prinzip sofort die AfD oder die Mehrheit der Bevölkerung letztendlich eliminieren und könnten den Verteidigungsfall ausrufen.
0: Wow. Ja, das muss man alles wissen. Sag mal, wie ist das denn eigentlich? Könnte mit der Ausrufung eines Spannungsfalls, wir reden jetzt mal nicht von einem Kriegsfall oder Verteidigungs- oder Bündnisfall, sondern diesem Spannungsfall, der hier die ganze Zeit durch den Äther wabert, könnte damit die Wahl in Sachsen-Anhalt noch ausgesetzt werden? Das findet ja in 6 Tagen statt.
1: Also durch den Spannungsfall alleine noch nicht, aber wir sehen eben halt die Geschwindigkeit, mit der Spannungsfall und Verteidigungsfall immer mehr vermischt und verwischt werden. Und eine Verlängerung der Wahlperiode des Bundestags sieht also das Grundgesetz ausdrücklich nur für den Verteidigungsfall vor, nicht für einen Spannungsfall. Wobei auch hier die Beurteilung natürlich vom gegenwärtigen Stand der Gesetzgebung ausgeht. Bisher wurde das Grundgesetz und seine Auslegungen stets den Anforderungen, interessant, der Regierenden angepasst, wenn die staatstragenden politischen Parteien sich einig waren. Also man könnte Wenn jetzt zum Beispiel nur der Spannungsfall ausgerufen werden würde und es käme zur Wahl im Landtag in Sachsen-Anhalt, nehmen wir mal an, Herr Ulrich würde gewinnen, dann wäre es tatsächlich so, dass die bisher bestehende Regierung nur noch für 30 Tage im Amt bleibt und dann egal, wenn der Spannungsfall ausgerufen ist, dann der neue Ministerpräsident im Prinzip einberufen werden sollte. So ist es demokratisch rechtlich sauber geregelt. Nun wissen wir natürlich, dass die Kartellparteien an einer staatsrechtlichen, ordentlichen, korrekten Umgang, dass man mit diesen Dingen überhaupt nichts mehr zu tun haben will, sondern man hier ja willkürlich, wir sind ja Willkür in der Willkür ausgesetzt der sogenannten Kartellparteien, die ja sogar AfD-Anwärter von der Wahl ausschließen, rein willkürlich, ohne Gesetz und ohne Recht und Verstand. Und ich glaube, das zeigt auch bei vielen Leuten, dass es so nicht weitergehen kann und aus diesem Grunde ja auch die AfD immer mehr Zulauf bekommt. Es funktioniert ja nichts mehr.
0: Wenn wir uns die jüngste Chronologie der Ereignisse anschauen, dann sieht das ja so aus, dass der Kanzler Merz im Herbst 2025 wörtlich gesagt hat, Deutschland ist nicht im Krieg, aber auch nicht mehr im Frieden. Also man fragt sich ja, wie ist das überhaupt zu verstehen? Und dann gibt es eben eine Geheimdienstreform, die dann den Auslösemechanismus für das BND-Gesetz ändern kann, dabei sogar das Plenum des Bundestages umgehen soll. Die Frage hat TKP hier auch nochmal gestellt. Und tja, daneben beobachten wir, wie sich alle möglichen Industriezweige von Automobil über Energie bis Logistik bereits auf eine engere Zusammenarbeit vorbereiten mit der Rüstungsindustrie. Wir beobachten, haben wir gerade drüber gesprochen, wie Militärs in Unternehmen, in Schulen gehen, um dort die Menschen auf den Kriegsfall vorzubereiten. Und das sind
1: Zu überleben.
0: Ja, das sind doch Entwicklungen, die müssen wir doch auch einbeziehen in unsere ganzen Überlegungen.
1: Ja, ich möchte da noch was zu sagen, weil Herr Merz entscheidet nicht, ob Deutschland als Kriegspartei aktiv ist oder nicht, sondern das entscheidet letztendlich der Gegner. Und das wäre Russland. Und wenn Merz selber sagt, wir sind nicht im Krieg und nicht mehr im Frieden, das ist die Geschichte wie ein bisschen schwanger sein. Entweder man ist schwanger oder man ist nicht schwanger. Und in diesem Fall ist es so, dass Deutschland sich selbstverständlich in einer kriegerischen Handlung befindet. Das ist doch, da braucht man ja kein Abitur für, um das noch zu verstehen. Aber letztendlich soll es genau darum gehen. Und das, was mich am meisten schockiert dabei ist, dass die russischen Medien, ich gucke mir das ja an und du hattest zum Beispiel Herrn Lavrov neulich reingebracht und Herr Lavrov, der russische Außenminister, ist wohl einer der historisch begabtesten und intelligentesten Diplomaten, den die Welt überhaupt aufzubieten hat, aufgrund seiner langen Erfahrung und seines unglaublichen Wissensstandes. Und er hat ein Interview gegeben und in diesem Interview hat er Dinge reingebracht, die mich persönlich erschüttert haben. Er sprach zum Beispiel in einem Vergleich vom Krimkrieg im 19. Jahrhundert. Da möchte ich kurz was sagen dürfen. 1853 bis 1856 gab es den Versuch, ich glaube, England, Frankreich und das Osmanische Reich seinerzeit hatte vor, Russland final zu vernichten. Und da spielte die Stadt Sewastopol auf der Krim eine gigantische Rolle. Und in Sewastopol auf der Krim befindet sich ein Großteil der russischen Marine. Und wenn er diesen Zusammenhang bringt, dann stelle ich fest, dass er hier jetzt in einer Terminologie unterwegs ist. Wir dürfen nicht vergessen, das ist kein Journalist, sondern ein Diplomat, dass der Krieg jetzt aus seiner Sicht jetzt tatsächlich auch sehr wahrscheinlich wird, ich will vorsichtig sein, und wir sehen es zeitgleich, dass das russische Atom-U-Boot mit der Poseidon, das sind die Unterwasserdrohnen, die mit so hohen Geschwindigkeiten fliegen können, mit einem gigantischen atomaren Sprengvermögen, das sind 6 Stück an der Zahl, dass die ins Weiße Meer ausgelaufen sind, ins Weiße Meer, also im Norden von Russland, von wo aus man in Richtung Nordsee oder eben halt auch England steuern kann. Das wird zwar von den Russen jetzt genannt, das sind nur Manöver, Aber unterm Strich gesehen sind das aus meiner Sicht dramatische Entwicklungen, die sich überhaupt noch keiner richtig vorstellt. Und ich bin entsetzt, dass die Presse über diese Vorgänge, die dort stattfinden, nicht berichtet. Die westliche Presse, wo es doch letztendlich auch darum geht, dass die Journalisten auch Kinder und Verwandte haben, deren Leben immer mehr in eine, ja, finale Bedrohung reinkommt.
0: Und sie warnten und sie warnten und sie riefen aus der Wüste und kaum jemand hörte zu. Wir
1: Und
0: wollen,
1: plötzlich ist es soweit und dann war es das, genau.
0: ja, und dann hat keiner von irgendetwas gewusst. Ganz erstaunt ist man
1: So
0: dann,
1: ist es.
0: muss das Tanzen unterbrechen. Nein, ich darf jetzt nicht zu böse werden, aber wenn man die Sorglosigkeit bei vielen Menschen betrachtet, meine Mutter hat früher immer gesagt, da fehlt einem der Pfennig an der Mark. Also, ne, ist nicht mehr vollkommen die Welt. Wir wollen uns nochmal jetzt kurz konzentrieren auf das, was eventuell dann doch nächstes Wochenende stattfindet. Die Wahl in Sachsen-Anhalt. Wir stellen hier immer wieder Videos rein von den Spitzenkandidaten, sowohl Schulze als auch Gottlieb. Heißt der Gott, Ulrich Gott, Gottlieb? Ja, ne, Gottlieb. Ich bin schon
1: Wer?
0: völlig durcheinander. Und
1: Wer ist
0: wir,
1: Ulrich Gottlieb?
0: der Präs der Kandidat für Sachsen-Anhalt, der AfD-Kandidat.
1: Ulrich Siegmund.
0: Sigmund, gut, dass du es
1: Genau.
0: jetzt verbessert hast.
1: Ja, jetzt
0: Ich
1: war ich
0: habe,
1: gerade durcheinander.
0: ich bin heute zu früh, habe ich schon am Schreibtisch gesessen. Das ist zu früh. Ja, und es geht um die Brandmauer. Es geht darum, welche Rolle spielt die CDU eigentlich jetzt? Und die Welt hat einen spannenden Artikel dazu veröffentlicht mit der Überschrift: Die Brandmauer sollte die AfD kleinkriegen. Jetzt könnte sie die CDU zerstören. Und da heißt es unter anderem, dass die Christdemokraten die AfD schon ausgegrenzt hatten, als diese noch eine Professorenpartei war. Wir erinnern uns an Herrn Lucke und Co. Und heute stünden sie eben vor den Trümmern dieser Strategie und eine Kurskorrektur sei auch nicht mehr möglich. Das würde die Partei zerreißen, aber es wäre eigentlich der einzige Ausweg. Und hier heißt es, es wird so ein bisschen geschildert, mal an einem Beispiel. Das ist ja das, was der Spiegel eigentlich besonders gut kann, immer irgendwelche Menschenschicksale mit einzubinden. Aber in diesem Fall bei der Welt gehen wir da mal mit. Da heißt es, der erste Stein der Brandmauer zerbröselte am 2. Juli 2023. An diesem Tag gewann der 42 Jahre alte Landwirt Hannes Loth in der zersiedelten Gemeinde Ragun-Jesnitz im Süden von Sachsen-Anhalt mit 51% der Stimmen die Stichwahl und wurde der erste hauptamtliche Bürgermeister der AfD. Sein Sieg löste weit über die Ortsgrenzen hinaus Alarm aus. Und dann hat Michael Kretschmer, der Ministerpräsident Sachsens, gewarnt, dass in diesem Land etwas ins Rutschen käme. 3 Jahre später ist genau dort in diesem Ort Ruhe eingekehrt, denn dieser Bürgermeister hat sich den Ruf eines zupackenden Pragmatikers verdient. Auch in der örtlichen Dönerbude, heißt es hier, bezeichnet ihn ein türkischer Angestellter als sehr sympathisch. Er will allerdings anonym bleiben, will also nicht mit seinem Namen dafür einstehen. Und dieser Herr Loth, dieser Bürgermeister, der sagt, es gibt hier keine Brandmauer, wir arbeiten alle zusammen. Und der Vorsitzende der CDU-Fraktion im Stadtrat, Thilo Hörtsch, sieht das genauso. Und die Welt hat ihn interviewt und da lobt er die Zusammenarbeit als sehr gut. Jetzt lautet die Frage, Andreas, vielleicht ist das ja viel Wind, der gemacht wird, nicht nur von den Grünen und Roten und Linken, sondern vor allem eben auch von der CDU. Vielleicht kann man sich ja an diese bösen Radikalen sogar gewöhnen.
1: Wir sehen wieder, wie absurd das Parteiensystem ist. Deshalb wäre ich ja für ein Parteienverbot in der Regierung, in Parlamenten. Denn man kann über dieses Parteiemblem, das ist ja im Prinzip wie so ein Stempel, Da kann man letztendlich Leute dann zuordnen. Dann braucht man sich nicht mehr mit ihren Aussagen auseinandersetzen, ob sie was Gutes oder Schlechtes machen, sondern alles klar, das ist AfD, das ist Linke, das ist Grün, das ist Rot. Damit ist die Sache dann geklärt. Ich bin so gerade erinnert an Sri Lanka, wo ich eine Zeit lang oft war. Und da habe ich dann gesehen, wenn dann die Wahlen waren, da gab es dann eben halt eine Bananenpartei, eine Kokosnusspartei, eine Ananaspartei. Das war mit Emblemen. Und ich habe nur gedacht, die Leute regen sich dann in die deutschen Urlauber darüber auf, guck mal, wie primitiv die hier sind. Die machen hier so eine Affenpartei oder eine Papageienpartei. Und ich sage, ja, Tinders, was haben wir denn in Deutschland? Da gibt es dann eine Ampelpartei und dann gibt es dann eben halt eine Jamaika-Koalition. Das ist doch genau dasselbe im Prinzip auch. Und wir merken eben halt, ob die CDU zerstört wird oder nicht. Ja, wen interessiert es? Es geht um die Bundesrepublik Deutschland, eingebunden in diesem EU-Terror, der diesen gigantischen Druck ausübt, eingebettet in dieser Problematik der Nichtsouveränität, durch USA noch sehr, sehr stark unter Druck stehend. Deshalb sind ja die ganzen Waffenarsenale in Deutschland verteilt und Deutschland der Hauptkriegsschauplatz auserkoren worden. Das sind ja alles diese Faktoren, die hier eine Rolle spielen. Und es sollten im Prinzip im Rahmen einer demokratischen Ordnung und einer konservativen Sichtweise, das, was sich lohnt zu konservieren, das, was sich bewährt hat, soll bleiben. Und was sich nicht bewährt, soll gehen. Und wenn die CDU sich nicht bewährt, dann soll sie gehen. Das ist doch kein Problem. Es ist ja kein Problem, eine neue Partei zu gründen. Am besten lassen wir es ganz mit den Parteien. Also unterm Strich gesehen ist es wirklich so, dass hier so eine Art sentimentale Nachruf-Arie ja stattfindet. Um Himmels Willen, die CDU kann doch nicht runtergehen. Wer redet eigentlich über die Menschen im Land? Keiner. Es geht nur noch über die Machtstrukturen.
0: Also, es ist natürlich auch klar, das schreibt die Welt, dass dieser Bürgermeister Loth von der AfD sich eben mit Straßenreparaturen und Abwasser beschäftigt, dass der versucht,
1: Ja.
0: den Menschen in diesem, in seiner Kommune zu helfen, dass die zufrieden sind, dass Schulen, Polizei und so weiter wieder auf den Damm kommen. Denn wir wissen ja, dass die Städte und Kommunen unter einem existenziellen Geldmangel leiden und nichts mehr geht. Und die versuchen da halt noch was aufzubauen. Wenn so etwas jetzt aber klar wird, dass eben AfD-Politiker, wenn man genauer hinschaut, schon, also viele von ihnen das Wohl der Menschen im Fokus haben und vieles dafür tun würden. Also ich gehe auch davon aus, ich bin zwar kein, ich kann ja auch die AfD gar nicht wählen. Ich würde sie übrigens auch nicht wählen, weil du und ich, wir beide eben die Wahlen, das Parteiensystem ablehnen. Da wird auch was anderes kommen. Man weiß halt nur nicht, wie lange das jetzt noch so läuft. Ulrich Siegmund, der steht jetzt in den Umfragen bei 40 bis 42%. Das ist übrigens doppelt so viel wie bei der Wahl 2021. Und er steht, also die AfD steht 20 Punkte vor der CDU. Jetzt wird natürlich vieles von den kleineren Parteien abhängen. Je mehr von ihnen an der 5%-Hürde scheitern, desto besser stehen die Chancen der AfD auf eine absolute Mehrheit und damit eventuell auf eine Alleinregierung. Wenn das nicht der Fall ist, müssten sich alle Parteien, die es in den Landtag schaffen, zusammentun, um dann dafür zu sorgen, dass die bösen Rechten nicht an die Macht kommen. Und ein solches Allparteienbündnis würde natürlich den verbreiteten Eindruck bestärken, dass deutsche Wahlen zwar die Stimmverteilung, aber nicht mehr die Regierung verändern. Und auch wäre das natürlich nichts für die Zukunft, kein gutes Stabilitätsprogramm. Dann müsste sich die CDU mit der Linkspartei zusammentun, die ehemalige SED, die mal für eine ganz andere Mauer verantwortlich war, die war aus Beton und Stacheldraht, Andreas.
1: Ja, also genau so ist das. Also ich sehe hier, dass die Anhänger der Brandmauer ja zu Beginn noch vermeintlich Grund zur Zuversicht hatten, die vermeintliche. Also die zugrunde liegende Strategie hatte ja schließlich oft funktioniert. Wir reden ja immer über die AfD. Es ist ja gar nicht die AfD. Es sind die Bürger. die Bürger, die hier angegriffen werden, nicht die AfD. Die AfD ist quasi letztendlich ein Konzept, da gibt es ein Wahlprogramm und Bürger wollen dieses Wahlprogramm. Und man spricht immer, als wären die AfD-Funktionäre Höcke oder wie auch immer, da fallen immer wieder dieselben Namen, die Bösen. Unterm Strich gesehen, der Bürger in der Demokratie ist der Chef und die Bediensteten, Politiker, wie zum Beispiel Bundeskanzler, sind Diener des Volkes. Das ist die Realität. Die Autorität geht vom Volk aus, nämlich von oben nach unten, nämlich das Volk steht oben und die Politiker unten. Und das hat sich komplett verkehrt. Mittlerweile haben sich die Politiker selbst als die Herrscher aufgeschwungen. Es sind aristokratische und mittlerweile totalitäre, mittlerweile sogar diktatorische Vorgänge, wenn ich sehe, wie beispielsweise Kandidaten aus der AfD willkürlich von SPD-Ortsvereinen ausgeschlossen werden, überhaupt gewählt werden zu dürfen. Das sind ja die eigentlichen Probleme. Und jetzt ist natürlich die Situation, wann immer Parteien rechts der Union hochkamen, dann wurden diese von der CDU und CSU damals massiv bekämpft und schließlich auch verdrängt. Und Franz Josef Strauß, der hat das ja damals wirklich auf den Punkt gebracht, der berühmte Vorsitzende der CSU, das war 1987, er hatte gesagt, rechts von der Union darf es keine demokratisch legitimierte Partei geben. Das haben sie jetzt aufgegeben und jetzt sind sie halt gescheitert und werden vermutlich verschwinden.
0: Wenn man sich fragt, und das fragt die Welt, warum ist diese Doktrin gescheitert? Da wird Frauke Petri herangezogen zum Interview, die früher ja der AfD angehörte. Und die sagt, sie habe eben beide Seiten der Brandmauer gesehen, früher Vorsitzende der AfD. 2017 hat sie die Partei verlassen, ziemlicher Streit und so. Und heute gibt sie der ehemaligen CDU-Chefin und Altkanzlerin Angela Merkel die Schuld am Aufstieg der AfD. Und sie sagt wörtlich, Merkel hat die Brandmauer ausgerufen, aber den politischen Raum rechts davon nicht mehr selbst besetzt. Hätte die Union in der Migrationspolitik anders gehandelt, hätte die AfD diesen Erfolg nie einfahren können. Das sind Worte, die würde ich unterschreiben.
1: Also wir sehen ja, dass die AfD ja vertreten die Leistungsträger. Es wird als Professorenpartei gerade beschrieben. Wenn ich sehe, wie viele Handwerker, wie viele gebildete Menschen dort sind, das sind in den meisten oder in vielen Fällen möchte ich sagen, überproportional Leistungsträger, die mehr in die Steuersysteme einzahlen, als sie herausbekommen. Das ist ein ganz wichtiger Punkt an der Stelle, während wir zum Beispiel in dem rot-grünen Lager einen unglaublichen Trägheitseffekt haben von Menschen, die noch nie in ihrem Leben gearbeitet haben, die noch nie eine Leistung erbracht haben, im Sinne tatsächlich einer Bedürfnisbefriedigung der Ökonomie und auch letztendlich da natürlich in der Nehmermentalität sind, also Sozialisten. Das darf man nicht vergessen. Die AfD ist eine Leistungsträgerpartei.
0: Ja, ich möchte zum Schluss kommen mit diesem Thema, weil ich noch zwei andere Themen, die mir doch für euch alle auch sehr wichtig erscheinen, vorziehen möchte. Andreas, vielleicht noch ganz zum Schluss dieses Gesprächs. Die CDU hält jetzt noch an der Brandmauer fest, aber inoffiziell herrscht große Nervosität, oder?
1: Die berühmte Spruch, die Ratten verlassen das sinkende Schiff. Wir sehen ja im Prinzip, wie Bürgermeister und so weiter heimlich dann Spenden an die AfD machen, obwohl es CDU-Bürgermeister sind. Und viele versuchen auch schon jetzt irgendwie bei der AfD unterzukommen, wenn sie merken, dass die Macht sich verschiebt, dann kommt ja etwas ins Rollen. Wir haben in der politischen Kaste eine große Gruppe von Menschen, die im normalen privaten Leben nicht überleben könnten, mangels Fähigkeiten oder Ausbildung. Das will ich nicht pauschalisieren, aber da sind viele dabei. Und wenn die ihren Job verlieren, dann geraten die in die Bedeutungslosigkeit. Wir haben ja teilweise völlig unfähige, ungebildete Menschen dort, die dann mit 16.000, 20.000 Euro im Monat nach Hause gehen. Und daran sieht man, wie die parlamentarische Demokratie mit dem Parteiensystem eben halt dramatisch versagt hat. Das sind ja die Hintergründe.
0: So, ich möchte mit dir über einen Artikel auch von der Welt sprechen. Überschrift Alarmstufe Rot. Pflegekassen geht ab Oktober Dieses Jahr ist gemeint, das Geld aus. Wörtliches Zitat, es könnte schmerzhaft für alle Beteiligten werden. Andreas, der Chef der.
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3: 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Elbridge Colby, Unterstaatssekretär im US-Kriegsministerium, hat die Europäer unmissverständlich aufgefordert, sich auf einen langwierigen Krieg in der Ukraine einzustellen. Die Ukraine werde noch Monate und Jahre Unterstützung benötigen. Colby betonte, dass Europa die Unterstützung für die Ukraine fortsetzen und wo nötig ausbauen müsse. Über diese Unterstützung kaufen die europäischen NATO-Staaten US-Waffen und liefern sie an Kiew. Gleichzeitig solle Europa die eigene Wiederaufrüstung und Reindustrialisierung beschleunigen. Beobachter übersetzen das mit: Die europäischen Steuerzahler sollen also weiterhin Milliarden in US-Rüstungsgüter stecken, die eigenen Rüstungsindustrien hochfahren und gleichzeitig die ukrainische Front am Laufen halten, ohne dass ein Ende des Konflikts absehbar wäre. Der aktuelle Kanzler Friedrich Merz, CDU, hat sich in seiner Rede in der Generaldebatte im Bundestag bemüht, Kämpfe

0: Innenminister Alexander Dobrindt von der CSU sagte zur angeblichen Bedrohung aus Russland: Wer unsere Infrastruktur angreift, muss wissen, wir können zurückschlagen und wir können ihre Infrastruktur stören und zerstören. Wir werden uns als Gesellschaft nicht dauerhaft unter Druck setzen lassen. Die Äußerungen erfolgen einen Monat nach dem angeblich russischen Drohnenangriff auf den Flughafen Leipzig. Friedensaktivisten vermuten, dass dieser Vorfall als Grund genutzt werden soll, um einen Ausnahmezustand in Deutschland auszurufen, solange die Macht noch bei den Altparteien liegt. Auch Friedrich Merz wies bei der Generaldebatte im Bundestag explizit auf diesen, aus seiner Sicht, russischen Angriff hin. 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
3: Pflegekassen geht ab Oktober. Dieses Jahr ist gemeint, das Geld aus. Wörtliches Zitat, es könnte schmerzhaft für alle Beteiligten werden. Andreas, der Chef der Krankenkassen, GKV-Chef Oliver Blatt, warnt vor einem Milliardenloch in der Pflegeversicherung. Und der Gesundheitsminister Linnemann, heißt er ja jetzt, der steht nun vor Entscheidungen, die nicht sehr angenehm sein werden für alle Menschen, die etwas mit der Pflegeversicherung zu tun haben. Denn ab Oktober könnten der Pflegeversicherung, heißt es hier, die Mittel ausgehen, um alle Leistungen voll zu erstatten. Und die Welt schreibt mit drastischen Worten, Alarmstufe Rot, versuchte der Spitzenverband der gesetzlichen Kranken- und Pflegeversicherung, eben dieser GKV, gestern die Politik wachzurütteln und sie fordern wirksame Reformen. Und jetzt noch im gerade begonnenen September will der Gesundheitsminister Herr Linnemann von der CDU einen Entwurf ins Kabinett einbringen. Angesichts des Ausmaßes der Probleme heißt es hier, könnte es schmerzhaft für alle Beteiligten werden. Nun haben wir ja oft darüber gesprochen, dass das Geld knapp wird in der Krankenversicherung, in der Pflegeversicherung, aber wir haben September und jetzt kommt so eine Meldung, ja, ab nächsten Monat könnte schon nichts mehr da sein. Das erscheint mir wirklich willkürlich.
4: Nein, das ist nicht willkürlich, aber so erscheint es. Man muss einfach wissen, dass man hier so den Überraschten macht, was alle wissen, was es kommt. Und das wissen wir schon seit den 1970er Jahren, als die gesetzliche Krankenversicherung, die gesetzliche Rentenversicherung widerrechtlich für Wahlgeschenke missbraucht wurde, die Gelder veruntreut wurde, weil jeder wusste auch damals schon, dass die geburtenstarken Jahrgänge, die 55 bis 65 Geborenen, dass die irgendwann auf den Markt kommen werden. Und da müssten entsprechend natürlich Voluminas gebildet werden in der Pflege als auch in der Krankenversicherung, in der Rentenversicherung, und die waren ja da. Wenn dann aber natürlich Riesensummen dort sind und es sind zu der Zeit natürlich wenig Rentner gewesen, weil zu der Zeit waren gar nicht so viele Rentner da, weil viele sind im Zweiten Weltkrieg auch beispielsweise gestorben in den 60er Jahren, die dann gar nicht im Prinzip Gelder bekamen, sodass also die Rentenkasse immer größer wurde und so hat man sie dann im Prinzip missbraucht. Und jetzt sind alle ganz verwundert darüber, dass plötzlich mehr Pflegefälle auf den Markt kommen. Das ist das eine. Und dazu kommen natürlich noch die Dinge wie Corona. Wir sehen natürlich eine explosionsansteigende Gefahr und Problematik von Schwerkranken, von Krebs, von Turbokrebs und so weiter. Und zwar immer mehr in der Argumentation mit der Impfung, der sogenannte mRNA-Geschichte. Und wir wissen ja, wir haben immer schon gesagt damals, es dauert ungefähr 10 Jahre, bis die Nebenwirkungen überhaupt sich voll entfalten. Und wir merken, wie diese Steigerung jetzt erst losgeht. Viele glauben, Corona liegt ja schon so lange.

0: lange zurück. Daran kann es nicht liegen, an dieser Impfung, die da gemacht wurde. Doch genau jetzt kommt ja eigentlich die Situation. Und jetzt gucken alle so ganz überrascht durch diese Faktoren und sagen, oh, das geht ja gar nicht. Wie kann denn das sein, dass wir da Probleme haben? Und dieser Oliver Blatt, der Vorstandsvorsitzende der gesetzlichen Krankenversicherung, der hat ganz klar gesagt, im Oktober werden die Einnahmen nicht mehr reichen, um die Pflegeleistungen noch weiter so zu finanzieren. Bis Jahresende fehlten dann schätzungsweise nochmals 500 Millionen Euro. Und damit würde sich das verbleibende Defizit für dieses Jahr auf 1,2 Milliarden Euro belaufen, nachdem der Bund aber schon bereits 3,2 Milliarden zugeschossen hatte. Und Sie sagen hier in der Welt, die Haupttreiber der Finanzprobleme ist die stark steigende Zahl von Menschen, die Pflege in Anspruch nehmen. Ja klar, die Babyboomer werden jetzt alt und da entstehen auch Pflegefälle.
1: Ja,
0: Und
1: aber
0: alle sind jetzt
1: entschuldige,
0: ganz
1: dass
0: verblüfft.
1: ich dich unterbreche, aber es sind eben
0: Ja.
1: nicht nur die Babyboomer, sondern es sind auch immer mehr Zugewanderte. Ich meine nicht die Migranten, die integriert sind, sondern ich meine Leute, die auch das, wir wissen das von vielen Ärzten, das Kranken- bzw. Gesundheitssystem Deutschlands ausnutzen, um sich zu revitalisieren und dabei natürlich auch viele Pflegefälle sind. Also das sind ja die Fakten, die offiziell jetzt noch gar nicht mit in solche Beobachtungen oder Betrachtungen einbezogen werden.
0: Ja, ich möchte nur hier an der Stelle nochmal unterscheiden. Die gesetzliche Krankenversicherung und die gesetzliche Pflegeversicherung sind ja zwei, auch wenn sie zusammen konstruiert letztendlich verwaltet werden. Aber unterm Strich gesehen sind vor allem die Einwanderer mit schweren Krankheiten beispielsweise, durch Hygieneprobleme zum Beispiel in bestimmten Ländern, dass die Krankenversicherung letztendlich ganz dramatisch beuteln. Das ist klar. Aber bei der Pflegeversicherung geht es ja vor allem um Alterspflege oder eben halt auch um schwerste Krankheiten von Bettlägerigen und so weiter. Also das ist dann natürlich auch nochmal zu unterscheiden. Du hast völlig recht, das sind viele Faktoren und was wir daraus ableiten können, ist immer wieder die Agenda, dass es offenbar ja jeder wusste, aber niemand etwas dagegen getan hat und daraus kann ich nur schließen, dass man auch nichts dagegen tun wollte.
1: Ich möchte noch zu einem Thema mit dir kommen, das sicherlich für viele interessant ist. Es heißt jetzt überall, der Diesel, der soll abgeschafft werden, Benziner auch, die EU fördert wieder E-Autos und singt das hohe Lied auf die E-Autos, aber es gibt jetzt eine Studie und die kann man nicht einfach vom Tisch.

Liebe Freunde im Radio, schönen guten Morgen wünsche ich euch. Ich hoffe, ihr seid gut in Fahrt gekommen, sitzt jetzt im Auto, hört unsere wunderbare Musik und die fairsten Nachrichten, die Lieblingsmusik und die fairsten Nachrichten hier auf dem Sender. Und bald ist es soweit, Freunde, da haben wir auch die Zeit und vor allem die Infrastruktur, um uns richtig auch um den Sender zu kümmern, um auch tatsächlich live durchgehend zu moderieren und alles das, was dazugehört, ist alles in Arbeit. Da gibt es doch tatsächlich jemanden, der hat neulich gesagt, ja, du bist ja nur Ankündigungsweltmeister, warum bist du noch nicht fertig? Ja, ich mache jeden Tag auch eine Sendung und das Gründen von GmbHs in der heutigen Zeit ist auch nicht der einfachste Prozess, das kann ich euch versprechen. So, ich denke, es ist Zeit, den Trailer abzufahren. Ich mache schon mal hier meinen Lautsprecher lauter, damit es richtig funktioniert und ab geht's mit der guten Laune. So, einmal geklickt und yeah, pass auf, jetzt geht's los.

So. Jetzt haben wir den Ton weggemacht. Jetzt sollte es dann gleich losgehen. Ich bin schon ein bisschen aufgeregt. Liebe Freunde, schönen guten Morgen wünsche ich euch. Ich habe gerade gedacht, es wäre doch abgefahren. Ich weiß gar nicht, wie das funktioniert. Ich müsste mal gucken. Und wenn man auf Instagram geht, ne, kann man auf Instagram eigentlich einfach live gehen? Kann man das machen? Also wenn ich jetzt hier auf Insta gehe, ne, und gehe dann auf Plus. Und dann gehe ich hier unten auf Story, Reel und dann gehe ich auf Live. So, jetzt bin ich auf Live. Was muss ich jetzt machen? Titel hinzufügen steht hier. Ich stelle das jetzt einfach mal hin, das Ding. Und dann drücke ich auf den Knopf. Mal sehen, was passiert. 3, 2, 1. Verbindung wird überprüft. Was passiert jetzt? Was passiert jetzt wohl, liebe Freunde? Guck mal, ich zeige es euch mal in die Kamera. Du bist jetzt live. Instagram, schönen guten Morgen. Das habe ich ja noch nie gemacht. Habe ich zufällig gerade entdeckt. Ich stelle euch mal hier hin, dann könnt ihr zumindest ein bisschen mitkriegen, was hier passiert. Vielleicht zeige ich euch ganz kurz mal das Szenario. Da haben wir also diesen Bildschirm, da haben wir YouTube. Es macht natürlich mehr Sinn, zu YouTube zu gehen, da die entsprechende Kamera. Aber ich stelle euch jetzt einfach hier hin. Warte mal, ich stelle euch einfach hier hin. Vielleicht stelle ich euch hier oben drauf. Das ist besser. Das sieht ein bisschen besser aus. Und dann probieren wir mal, was dann passiert. So, liebe Freunde. Es ist soweit. Jetzt ist es soweit. Schluss mit lustig. Ich habe mir gedacht, wir müssen die Sendung ein bisschen strategisch aufarbeiten. Das Erste ist, was passieren muss, ich muss euch ein bisschen wach machen. Ja, ich muss euch wach machen. Und was ist heute eine wichtige Nachricht, um euch richtig wach zu machen? Politik, naja, ist wichtig. Sachsen-Anhalt, die Folgen der Wahl, ja. Und dann hier Sleepy Fritz mit seiner wirklich erstaunlichsten Rede und so weiter und so zu. Aber, liebe Freunde, wenn man richtig die Menschen schockieren will, dass sie hellwach sind, dass sie vorbereitet sind für den Tag, dann muss man mit einer Nachricht aus dem Hamburger Alltag kommen. Irrer Streit eskaliert. Mann packt Penis aus und schlägt Frau mit toter Möwe. Zuerst packt der Mann seinen Penis aus, dann schlägt er mit einer toten Möwe auf die Frau ein. Ein Streit in einem Hamburger Park am Dienstagmorgen ist völlig eskaliert. Glaubt man nicht? Kann man kaum glauben, aber ist tatsächlich genau so in Hamburg passiert, Freunde. Wenn die Außerirdischen kommen und du willst den Außerirdischen mit einer einzigen Headline erklären, was in dieser Welt gerade in Deutschland los ist, dann muss ich sagen, einfach den Außerirdischen zeigen, Mann packt Penis aus und schlägt Frau mit toter Möwe, dann weiß man Bescheid, wie unglaublich wahnwitzig durchgeknallt unsere Situation hier ist. Ich mache noch mal weiter. Wir haben noch die nächste Justizposse aus Berlin heute in den Nachrichten. Zum Anfang, ihr seht es, ein bisschen lockere Nachrichten, dann steigen wir voll ein. In Berlin fehlt es ja an vielen. Besonders an gesunden Menschenverstand. Das wissen wir alle. Gesunder Menschenverstand in Berlin, ganz, ganz, ganz schwieriges Thema. Aber es fehlt auch eben an Geld grundsätzlich überall, an Sauberkeit oder an einfachen, sinnvollen Prozessen. Jetzt werden in den Behörden auch noch die Briefumschläge knapp. Das kann man sich nicht ausdenken. Oder kann man sich das ausdenken? Nein, kann man sich nicht ausdenken. Genauer, die gelben Umschläge, mit denen amtliche Zustellungen verschickt werden, werden knapp in Berlin. Die Berliner Staatsanwaltschaft kann deshalb seit Wochen keine Ladungen zum Strafantritt verschicken, wie Mitarbeiter der Behörde der Berliner Zeitung berichteten. Verurteilte, die also ihre Haftstrafe antreten müssen, bleiben vorerst auf freien Fuß. Kannst du dir das ausdenken? Nein, das kannst du dir nicht ausdenken. So, dann hatte ich neulich, liebe Freunde, erinnert euch, der Kanzler war bei AIDA. Ich ja 11 Jahre lang Entertainment-Chef von AIDA, habe das Ganze, alle Unterhaltung da gemacht, tolle Shows eingeführt, Fernsehen an Bord von Kreuzfahrtschiffen gebracht, der erste in der Welt, jawohl. Eine gewisse, ich würde mal sagen, im bescheidenen Rahmen eine Heldengeschichte der Kreuzfahrt ist meine Zeit bei AIDA 11 Jahre lang. Und seit ich weg bin, gibt's auch keine neuen Shows mehr, außer ich habe gehört jetzt wieder sowas wie Ciao Italia, hat mir jemand gestern geschrieben, ein völliges Elend, langweilig und sie wünschen sich zurück, dass ich komme. Habe ich gesagt, schreib doch einfach an den Präsidenten, der wird sich freuen, das zu hören. Aber neulich war der Kanzler zu Besuch. Der Kanzler war zu Besuch bei AIDA, ja. Und wenn du bei AIDA, wenn du da hingehst, ne, AIDA, Kreuzfahrtunternehmen, Schiffe, Meere, Wind und alles das so, wenn man da stolz drauf ist, dass der Kanzler kommt, ich glaube, er war sogar mit Manuela Schwesig oder nach ihr, also Politiker werden da gern eingeladen, weil das ja ein Rostock, ne, bei den etwas einfachen Menschen ist ja Politiker kommen, ist ja ganz groß. Also es ist etwas, was auf jeden Fall hilft, die Glaubwürdigkeit der Kreuzfahrtlinie zu untermauern, die Geschäfte zu verbessern, deswegen lädt man Politiker ein. Bei Frau Schwesig verstehe ich es noch, weil die wenigstens im MacPom da zuständig ist, aber der Kanzler,
Ich meine, wie kann man auf die Idee kommen, als Präsident, der die Verantwortung hat über Tausende von Mitarbeitern und die Schiffe und die Technik und das ganze Geld und so, wie kann das sein, dass man da den Kanzler einlädt? Was stimmt denn mit denen nicht? Die müssen doch wissen, dass das Folgen hat. Da, wo der auftritt, ich meine, ich habe jetzt gehört, der Kanzler wollte in die AfD jetzt eintreten, um sie dann zu halbieren. Aber sie nehmen ihn vielleicht nicht auf. Aber nein, er war also bei AIDA vor wenigen Tagen, hat da seinem Knutschpartner Philipp Amthor, genau, der habe ich neulich gelesen, den haben sie, als die Kindergartengruppe im Bundestag war, haben sie ihn vergessen und dann ist er da aufgewachsen, im Bundestag ist er geblieben und wurde durchgefüttert von den Abgeordneten, so wie Tarzan. Ne? Oder Mowgli. Genauso ging es dem auch. Der ist einfach da und der ist da geblieben und das war es irgendwie. Auf jeden Fall, was ich sagen wollte, ist, der Kanzler war also bei AIDA und ich habe damals, als das passiert ist, habe ich gesagt, Freunde, nicht, dass es ein Unglück gibt. Nicht, dass es, wenn der Kanzler da ist, nicht, dass es ein Unglück gibt. Schaut selbst. Das war so klar, oder? Das war so klar, dass das passieren musste. Der Kanzler taucht da auf und schon die nächste Katastrophe. So. Ihr seht heute, ich habe einen echten Schwung Papier dabei, Freunde. Ich hoffe, ich schaffe das alles bis kurz nach neun. Aber gut, ich zitiere mal einen relativ bekannten deutschen Fernsehmoderator. Manchmal mache auch ich Dinge, von denen ich weiß, dass sie meine Gesundheit gefährden können. Ich schaue mir zum Beispiel gerade live die Rede von Friedrich Merz im Deutschen Bundestag an. So viel Realitätsverweigerung habe ich bei einem deutschen Bundeskanzler selbst unter dem an Gedächtnisschwund leidenden Olaf Scholz noch nicht erlebt. Der bisherige Höhepunkt für mich, Merz setzt Remigration mit ethnischer Säuberung gleich. Hat er gestern tatsächlich gemacht. Irre, völlig irre. Der bisherige Höhepunkt für mich, Merz setzt Remigration mit ethnischer Säuberung gleich. An diesem Punkt bin ich raus. Nicht, weil ich keine andere Meinung ertragen könnte, sondern weil mein Puls inzwischen Höhen erklimmt, die meiner Gesundheit definitiv nicht mehr guttun. Übertragung aus, Selbstschutz an. Und genau so ist es. Da hat er gestern, muss man sagen, als Politiker, liebe Freunde, Diplomatie, Ruhe hin und her, da hat er gestern seine Rede, die er eigentlich halten wollte, völlig geändert, weil es aus ihm rausgebrochen ist, weil er nicht ertragen konnte, dass Alice Weidel eine souveräne Rede vor ihm gehalten hat. Wäre er nicht drauf eingegangen, wäre diese Rede von Alice Weidel, hätte sie nie diese Wichtigkeit bekommen und die Aufmerksamkeit bekommen, die sie jetzt bekommen hat. Aber der Kanzler ist so, inzwischen ist der so, und da muss man sagen, Frau Merkel hat gesagt, er kann es nicht, und das ist wirklich wahr. Also nicht, dass ich irgendwas teilen würde von Frau Merkel und das irgendwie gut finden würde, aber tatsächlich ist es so, dass sie recht hat. Der Friedrich Merz ist wirklich, der kann es wirklich gar nicht. Da stellt er sich an den Pult, an den Rednerpult, in einer so dramatisch finsteren Situation, ja, und arbeitet sich an der AfD ab. Kein eigenen Input, nichts. Am Ende hat er noch probiert zusammenzufassen, die Leistung. Das ist natürlich nach dem ganzen AfD-Vortrag völlig verpufft bis zum geht nichts mehr. Und ja, was soll ich sagen? Dann hat er irgendwann, ging es so, dass er anfing mit dieser ethnischen Säuberung. So, was passiert, wenn man sowas sagt? Was passiert dann? Also in einer Generaldebatte, in einer relativ großen Wichtigkeit, in einer Zeit, wo alle drauf gucken, sagen, was macht der Kanzler nach diesen krachenden Niederlagen, nach der Erkenntnis, dass sie in MacPom vielleicht ganz rausfliegen, ja, unter 5%, dass sie die 5% nicht schaffen. Was macht der Kanzler? Wie schart er die Reihen hinter sich? Wie schafft er es sozusagen dafür zu sorgen, dass die eigenen Parteikollegen wenigstens hinter ihm stehen? Und das hat er gemacht. Und hat das gesagt mit der ethnischen Säuberung, hat gedacht, da passiert irgendwas. Die eigenen Leute, könnt ihr beobachten im Zuschauerraum, die eigenen Leute haben gesagt, oh Gott, ist das peinlich. Ein Raunen ging durch den Saal, wirklich völlig irre. Und und dann fangen die Historiker an. In den großen deutschen Zeitungen, die vorher ja immer für Friedrich Merz waren, aber inzwischen ist Sleepy Fritz ist nicht mehr zu halten. Sleepy Fritz ist nicht mehr zu halten, er ist außer Kontrolle, ernsthaft. Also ist Folgendes passiert, gestern 22.28 Uhr kam die Retourkutsche in der Bild-Zeitung, aber im ganzen Springer Verlag und auch bei den Kollegen von Bertelsmann tauchte das plötzlich auf, da bei NTV. Es war der Aufregersatz der heutigen Generaldebatte im Bundestag. Bundeskanzler Friedrich Merz warf der AfD vor, sie plane eine ethnische Säuberung in Deutschland. Merz spielt dabei auf die Migrationspolitik der Rechten an, die diese selbst als Remigrations bezeichnen. Dieses Konzept sei nichts anderes als eine ethnische Säuberung nach Hautfarbe und Herkunft.
Die AfD-Abgeordneten schäumten vor Wut, empörten sich über die Behauptung des Kanzlers. Der Begriff steht, wofür steht der Begriff? Für gewaltsame Vertreibung, Deportation oder Ermordung einer bestimmten ethnischen oder religiösen Gruppe. Ziel der ethnischen Säuberung ist es nicht zwingend, eine Gruppe physisch komplett zu vernichten, sondern sie dauerhaft aus einer Region zu entfernen. Oft werden aber Massenmorde oder Terror als Mittel eingesetzt, um die Vertreibung zu erzwingen. Der Ausdruck stammt aus der Militär- und Politikersprache. Er ist zwar kein exakt völkerrechtlicher Begriff, gilt aber als Verbrechen gegen die Menschlichkeit. Historische Beispiele sind unter anderem die Vertreibung und Vernichtungspolitik der Nazis mit dem Ziel, Lebensraum im Osten zu schaffen, oder das Massaker von Srebrenica am 1995, in dem im damaligen Jugoslawien mehr als 8000 bosnische Muslime ermordet und Zehntausende vertrieben worden sind. Was meint die AfD mit Remigration? Die AfD will in erster Linie die rund 200.000 vollziehbar ausreisepflichtigen Personen in Deutschland ausweisen. Im Positionspapier der Partei heißt es, und übrigens muss man nochmal sagen, meint ihr, die haben selber das gelesen? Haben die das selber gelesen, was in dem AfD, in dem Wahlversprechen der AfD drinsteht? Haben die jemals das Parteiprogramm der AfD gelesen? Nein, haben sie nicht. Sie haben es nie gelesen. Never, ever, nicht, nein, null, nein, nix, nothing. Denn sonst würden sie wissen, dass das Quatsch ist, dass es da nicht um ethnische Säuberung geht. Sie würden es wissen. Man kann darüber ja diskutieren, absolut, aber solche Begriffe zu verwenden in so einer Debatte und sich so dummnackig zu machen, das ist wirklich irre. Das ist so peinlich. Nicht mein Kanzler, nicht meine Regierung. Wahnsinn. Nicht in meinem Namen. Das ist ja das, was Jens Lehrich und mein Motto sind. Nicht in meinem Namen. Wir wollen damit wirklich nichts zu tun haben. So. Ja, einzelne Parteimitglieder gehen aber ihre Forderung deutlich weiter. So etwa fordert der Chef der AfD-Nachwuchsorganisation millionenfache Rückführung. Und die millionenfache Rückführung, auch der Begriff, das klingt dramatisch, aber die Tatsache ist, wenn über 1 Million Menschen hier illegal sind, dann ist es millionenfache Rückführung, weil sie gegen bestehende Gesetze der Bundesrepublik Deutschland verstoßen. So, ist das eine ethnische Säuberung? Nein. Historiker wurden befragt, zum Beispiel Andreas Rödder, Historiker und Professor für neueste Geschichte und selbst CDU-Mitglied. Was die AfD migrationspolitisch fordert, mag man ablehnen, man mag darüber diskutieren, aber eine ethnische Säuberung ist es natürlich überhaupt nicht. Wir wissen nicht, was der Kanzler damit meint, wir wissen nicht, was der Kanzler dazu sagt. Und eine gewaltsame Vertreibung könnte er bei der AfD gar nicht erkennen. Grundsätzlich rät er zur verbalen Abrüstung. Noch mehr Öl sollten wir derzeit nicht ins Feuer gießen. Das sind, wie soll ich sagen, das kann Sleepy Fritz nicht. Ansonsten, nächster Punkt, der Bundeszwang. Artikel 37 im Grundgesetz, sollte eine Landesregierung geltendes Bundesrecht brechen, also sich weigern, beschlossene Bundesgesetze wie zum Beispiel das Bundespolizeigesetz, Asylverfahren oder Pass- oder Meldewesen in ihrer Verwaltung umzusetzen, könnte der Bund Beamte schicken, um diese Gesetze anstatt der Landesbehörden auszuführen. Das ist der Bundeszwang. Also, wenn sich Länder, Sachsen-Anhalt jetzt als Beispiel, deswegen wird da überhaupt noch drüber geredet, wenn die tatsächlich auf den schmalen Pfad kommen sollten, Dinge zu tun, die gegen das Grundgesetz ist, dann kann der Bund sozusagen Beamte schicken, um diese Gesetze anstatt der Landesbehörden auszuführen, also die Landesbehörden zu entmachten und das auszusetzen. Das wäre absoluter Ausnahmezustand, gab es in der Geschichte von der Bundesrepublik Deutschland noch nie. Bald kommt es zum Spannungsfall, befürchte ich. Der Typ ist echt völlig lost. Heute Mittag hätte er vom Parteivorsitz zurücktreten müssen, um die Lage zu deeskalieren, sagt Helen zu dem ganzen Drama seiner Rede sozusagen. Und tatsächlich möchte er, also wirklich ernsthaft, man diskutiert jetzt in der CDU. Ich meine, eine Partei ist doch dafür da, selber Ideen zu haben und ein Programm hinzutun. Und dann entscheidet der Wähler, man muss das manchmal immer noch wiederholen, wie für kleine Kinder, dann entscheidet der Wähler, das Volk, der Souverän, entscheidet dann, welches Programm einen am besten gefällt. Ganz eindeutig. Hat die überwiegende Mehrheit der Wähler entschieden, dass das Programm der AfD in Sachsen-Anhalt gefällt ihnen einfach besser. Dass der Merz sich dann hinstellt und als Eröffnung sozusagen erstens sagt, dass Alice Weidel vor Kraft kaum gehen könnte, damit gibt er schon zu, dass die Partei viel stärker ist als er selbst. Saudumm, macht kein Politiker in der Welt, der ein bisschen Bildung und ein bisschen Niveau und ein bisschen in irgendeiner Form Talent hat. Aber danach dann zu sagen, dass sie haben ihr Wahlziel nicht erreicht. Sie haben es nicht erreicht. Sie haben nicht die Absolute. Der Wähler hat Ihnen gesagt, absolute Mehrheit haben Sie nicht. Die Mehrheit der Bevölkerung ist gegen Sie. Sagt der, gegen den 85%, inzwischen 87% der Bundesrepublik sind. 87% der Deutschen möchten mit der Politik von Friedrich Merz, mit ihm als Bundeskanzler, nichts mehr zu tun haben. 87% misstrauen dem Bundeskanzler. Zu Recht. Und dann stellt der sich hin und sagt, sie haben nicht die absolute Mehrheit erreicht. Wie irre kann man sein? Wie irre man übrigens und wie wenig Politiker man sein kann. Es geht weiter hier in dem Ton. Die Nerven liegen blank von Sleepy Fritz. Er ist am Ende. Weil Trump
die AfD gelobt hat nach dem Wahlkampf und ihnen gratuliert hat. Und da kann man über Trump immer sagen, was man will und so. Ne? Aber weil er das gemacht hat, Friedrich Merz ein wichtiges Telefonat zum Thema Krieg und Frieden an der ukrainisch-russischen Grenze abgesagt. Er war beleidigt, weil Trump den gratuliert hat und er was geschrieben hat. Der gehört wirklich, also man muss wirklich überlegen, ob man sich gesundheitlich mal, ob man ihn untersuchen lässt. Der sagt, der Bundeskanzler der Bundesrepublik Deutschland sagt wegen beleidigt, ja, das ist wie alternativlos, das war schon bitter genug und das haben die wenigsten gemerkt, dass dieses Wort nicht gibt. Das ist ein Wort, was es nicht gibt, was Frau Merkel eingeführt hat, ne? Wollen wir nicht vergessen. Aber jetzt kommt er und sagt ein Telefonat, ein wichtiges Telefonat zum Frieden. Da ging es um die Informationen, die Trump ihm geben wollte über das, was jetzt passiert ist zwischen Russland und Amerika und der Ukraine. Das sagt er ab, weil er beleidigt ist. Und dann noch seine eigenen Leute zu einem Überfluss. Jetzt reicht's vielen Unionsabgeordneten. Finanz- und Agrarexperten wagen den Aufstand gegen die Steuerpolitik der eigenen Regierung. Die Fachpolitiker der Bundestagsfraktion von CDU, CSU haben nach Informationen der Bild-Zeitung eine Revolte gegen Finanzminister und Kanzler angezettelt. Demnach haben mehrere Abgeordnete in internen Runden die Steuerpläne von Lars Klingbeil und Friedrich Merz die Gefolgschaft aufgekündigt. Zu Recht. Weil die Menschen, die die gewählt haben, denen sind diese gewählten Abgeordneten verpflichtet. Die fühlen sich verpflichtet ihrem Wähler gegenüber. Und weil sie sich verpflichtet fühlen, ja, weil sie sich verpflichtet fühlen, können sie das nicht mehr mit ihrem Gewissen vereinbaren, dass da ein Klingbeil sitzt, der nur ein einziges Ziel auf der Welt hat. Nur ein einziges Ziel. So lange Geld aus den Menschen quetschen, dass er, Hauptsache, das Geld raushauen kann, wie immer die Sozialisten. Andere Leute Geld nehmen, verbrennen und am Ende sich rechtzeitig verpissen, dass man nicht irgendwie noch am Ende auf dem Scheiterhaufen landet, wie das im Mittelalter war oder am Galgen oder sonst irgendwo. Das ist heute nicht mehr so. Ein Glück ist es heute nicht mehr so. Ein Glück sind wir zivilisiert, aber passt auf, die Sozialisten werden das Land ruinieren. Sie haben es ja schon. Sie hat man ja an der Ampel gesehen. Das Land ist komplett ruiniert und die Verantwortlichen sind aber weg. Habeck weg, Baerbock weg. Die Baerbock, wir wollen es nicht vergessen, hat Russland den Krieg erklärt. Der Habeck hat das gesamte Land wirtschaftlich versenkt. Gut, er ist gewachsen auf einem Humus, den vorher schon Frau Merkel gesetzt hat, aber es ist wirklich irre. In den Arbeitsgruppen für Finanzen und Agrar hat es richtig geknallt, inklusive Brüllereien. Eine Stunde rechneten alle 12 Fachpolitiker der Union mit der Zuckersteuer ab. Niemand sprach sich dafür aus, alle waren dagegen, weil sie so unreif, weil sie so absolut völlig und dann auch noch diese Strategie zu sagen, wir machen Zuckersteuer auf Getränke, die gar keinen Zucker enthalten, um am Ende hinzubekommen, dass man dann sagt, okay, das nehmen wir zurück, das war ein Fehler, damit nicht mehr über die grundsätzliche Zuckersteuer diskutiert wird. Das ist ein politischer Move, der ist so dumm und so alt und sie denken, es kommt nicht raus. Und das ist langsam den CDU-Leuten richtig selber peinlich sozusagen. Dann Ablehnung. Alle anderen Steuerpläne sehen die ganz genauso. Der CDU-Haushälter Andreas Mattfeld wirft Klingbeil vor, er suche trotz steigender Steuereinnahmen immer nur nach weiteren Einnahmequellen. Sie brauchen immer mehr Geld. Freunde, wir sind der größte Zahler von Entwicklungshilfe. Wir sind ein Entwicklungsland, bildungsmäßig komplett am Arsch. Bildungsmäßig komplett im Eimer. Das Land der Dichter und Denker, bildungsmäßig komplett am Eimer. Der 30% der 15-Jährigen können nicht rechnen, lesen und schreiben. Das kann man sich gar nicht ausdenken. Die Älteren unter uns, ja, wenn man denen das sagt, gesagt hätte vor 20 Jahren, dass so wird Deutschland mal enden, hätte gesagt, nein, nie im Leben, wie soll das denn passieren? Wie soll das passieren? Es ist heute so. Bildung völlig im Eimer. Die Sicherheit der Menschen, die hier ihr Leben lang für die Bundesrepublik Deutschland gearbeitet haben, Steuern gezahlt haben und jetzt Anspruch auf Rente haben, ist nicht mehr sicher. Die Rente gibt es nicht, die müssen Flaschen sammeln. Wird akzeptiert und Herr Klingbeil sammelt immer mehr Kohle ein, um zwei Sachen zu machen. Erstens, Kriegsmaterialien herstellen zu lassen. Habt ihr gehört gestern? Eine absolut erfreuliche Meldung. Ich werde es nicht glauben. Eine absolut erfreuliche Meldung aus Sachsen. Ja, nicht aus Sachsen-Anhalt, aus Sachsen. Eine richtig erfreuliche, großartige Meldung. Ein amerikanischer Produzent von Kriegswaffen, nämlich von Drohnen, von Interkontinentaldrohnen, ja, die über lange Strecken fliegen können und sowas alles, siedelt sich jetzt bei Leipzig an. Und da wird dann dieses amerikanische Unternehmen in Leipzig, nahe der Grenze zum Osten, ganz schlauer Move, da werden die dann Drohnen produzieren. Deutschland steigt wieder ein in die Kriegsgeräteproduktion. Das kann man sich doch nicht ausdenken. Wir gucken schleichende Prozesse. Immer wieder in dieser Sendung sage ich das Gefährlichste, was es gibt,
schleichende Prozesse. Man merkt es nicht, Schritt für Schritt. Und dann kommt gestern bei RTL, ich habe es extra aufgenommen, weil ich es gar nicht glauben konnte und weil ich es hinterher meinen Kindern zeigen will, wenn die fragen, warum hast du hier diesen Quatsch gemacht im Studio und machst jeden Morgen Nachrichten. Ja, deswegen, weil es keiner merkt. Sie erzählen einfach bei RTL einfach, ja, gute Nachricht, Arbeitsplätze, amerikanische Unternehmen investieren in Leipzig. Sie produzieren Drohnen, was ganz Modernes, was Tolles. Drohne ist so ähnlich, wie ist das vielleicht sowas wie ganz neue Telefone oder NASA-Weltraumtechnik oder irgendwelche besonderen Beschichtungen, die helfen, Energie zu sparen. Nein, es geht um Kriegsmaterial. Das Gleiche gilt für VW. Die Firma VW ist am Ende, weil Herr Blume sich den Sozialisten in Niedersachsen beziehungsweise der grünen Welle sozusagen angebiedert hat bis zum geht nichts mehr. Die gesamte Verbrennertechnologie der Bundesrepublik Deutschland ruiniert, weil man sich angebiedert hat. Ja? Und jetzt retten wir VW künstlich, indem sie Kriegsgeräte produzieren. Freunde, das ist so, wie kann man, wenn man Kinder und Enkelkinder hat, das einfach so hinnehmen? Wie kann man die Grünen, die SPD noch wählen, die größten Kriegstreiber nach dem Zweiten Weltkrieg, die ja immer kamen mit von wegen Frieden ist das Wichtigste, keine Waffen in Kriegsgebiete und sowas. Bullshit, das ist alles gelogen. Das ist irrsinnig wahnwitzig gelogen. Sie machen es einfach. Wir sind jetzt diejenigen, die Waffen produzieren, die gegen Russland eingesetzt werden, weil angeblich die Demokratie in der Ukraine verteidigt wird. Wie kann man so einen Quatsch erzählen? Eines der korruptesten Länder der Welt, viel korrupter als Russland in der Korruptionstabelle, die es ja vor 2014 immer noch gab, vor 2022 immer noch gab. Seit 2014 hat die Ukraine alles getan, um im Donbass die Menschen und deren Glauben und deren Kultur sozusagen zu vernichten, weil es russischstämmig sozusagen ist und weil diese ganze Trennung relativ künstlich war und so weiter und so fort. Viel Völkerstaat, Ukraine, ihr wisst alle, wovon ich spreche. Glauben wir wirklich? Ja, der Kanzler stellt sich immer noch hin, wir sind hier, wir kämpfen, wir werden es den Russen zeigen. Was für ein Bullshit, am Ende wird das ganze verdammte Land untergehen. Und er wird sich hinstellen in den Trümmern mit einer Fahne und wird sagen, jetzt rette ich euch, jetzt ist alles kaputt, jetzt rette ich euch. Man kann sich's nicht ausdenken. Also wie gesagt, die Experten der CDU sind auch raus. Und ich bin mir relativ sicher, Friedrich Merz wird, also ich habe da Informationsquellen, zugegebenermaßen jetzt nicht aus den höchsten Kreisen, woher soll ich solche Leute kennen. Aber aus den journalistischen Kreisen und von Parteien, zumindest Menschen in entscheidenden Positionen in Berlin und hier in Hamburg vor allen Dingen, und die sagen, der Kanzler ist definitiv im Oktober weg. Und es sei jetzt schon eigentlich verabredet. Ich bin gespannt, ob sich das bewahrheitet. So, dann hat man ja gesagt, ich weiß nicht, ob ihr euch erinnert, hat man gesagt, also sobald die AfD regiert, dann werden also alles Unternehmen in Sachsen-Anhalt werden pleite gehen, die Pleite wird übers Land ziehen, diese haben dann die Verantwortung, wenn die Menschen in Sachsen-Anhalt keine Arbeit mehr haben und so weiter und so fort. Was sehen wir hier? Genau. Das Millionenrettungspaket konnte den Absturz nicht verhindern und auch die Suche nach einem Investor für das Chemiewerk in Leuna ist gescheitert. Jetzt werden die Anlagen abgeschaltet, rund 400 Mitarbeiter verlieren ihre Jobs. Besonders bitter, der Standort war bereits Ende 25 in eine Krise geraten. Die belgische Muttergesellschaft Domo Chemicals hatte damals für mehrere deutsche Tochterfirmen Insolvenz angemeldet, darunter auch Domo Caproleuna in Leuna. Weil die Chemieanlagen einfach nicht abgeschaltet werden können, sprang das Land Sachsen-Anhalt ein und finanzierte den Notbetrieb. Dafür wurden rund 79,5 Millionen Euro bereitgestellt. Nun droht Sachsen-Anhalt nach der teuren Rettungsaktion eine weitere Industriebrache. Und da ist jetzt die AfD dran schuld. Habt ihr gehofft, dass es noch so lange gut geht, bis der Sigmund regiert, damit es ihm in die Schuhe schieben konnte? Ne? Das hier ist Friedrich Merz. Friedrich Merz und seine Regierung mit Herrn Klingbeil und wie sie alle heißen, mit dieser feinen Frau Reiche, die es dann doch nicht schafft, sich durchzusetzen. Sie haben Deutschland versenkt. Und das Ganze natürlich in Wirklichkeit alles nochmal angezündet von Herrn Habeck. Denn Herr Habeck ist schuld an der ganzen Geschichte. Denn die teuren Energiekosten kommen von Frau Merkel und von Herrn Habeck. Dass Deutschland sich nichts leisten kann, dass man uns nicht produzieren kann, liegt daran, weil die Energie so teuer ist. Jeder weiß das. Jeder weiß das. Ganz einfach Mathematik. 1 und 1 ist 2. Aber diese Fakten hassen ja die Roten und die Grünen wie die Pest. Und ich klinge mal so, als ob ich was gegen Rot-Grün hätte. Ich klinge mal so, als ob ich irgendwie auf einer Seite wäre, als ob ich blau wäre und so. Nein, das ist nicht so. Nein. Nein. Ich sag nur einfach Zahlen, Daten, Fakten. Das ist ja in der Zeit der Gefühle ist das verschwunden. Da hat man gesagt, Gefühl, das Wichtigste ist dein Gefühl. Wenn du ein gutes Gefühl hast, ja, dass die Bäckerei nicht pleite ist, dann ist die zwar pleite, aber weil du das gute Gefühl hast, ist sie nicht pleite. Hat ja Herr Habeck probiert, uns genau so weiß zu machen. Und ja, auf dem Boden, auf dem wirtschaftlichen Boden von Herrn Habeck ist genau das passiert. Schon im letzten Jahr, schon bevor Friedrich Merz angetreten ist, um dem dann den Todesstoß zu geben, ist das passiert. Und wie gut, dass das jetzt passiert, dass man niemals vergisst, alle diese 400 Mitarbeiter, wenn nicht vergessen,
dass sie hoffentlich das Richtige gewählt haben und dass Schuld an ihrer Pleite sozusagen kein anderer ist als die jetzige Bundesregierung und die Ampelregierung davor. Übrigens, Pleiteangst deutscher Firmen nach Branche, Gastgewerbe, Beherbergung, 20% der Gastbetriebe und der Beherbergungsbetriebe haben Existenzängste und stehen vor der Pleite. 17,4% im Einzelhandel, 14,3% Werbung und Marktforschung, dann 7,6% Dienstleister. Übrigens, Werbung und Marktforschung, das ist sehr geil. Die Werbeagenturen haben jetzt ein Riesenproblem, weil sie haben sich ja die letzten 3-5 Jahre, besonders in der Ampelzeit, haben sie sich am Leben halten, weil sie erzählt haben, müssen überall Woke-Flaggen hier, Progflex einbauen, LGBTQ-Ideen, Wokeness verbreiten, Regenbogen fahren. In jede Werbung muss das rein. Man kann kein Produkt mehr verkaufen, kein Quark kann über den Tresen gehen, ohne dass da irgendeine Bekennerflagge drauf ist oder sonst irgendwas. Und jetzt haben sie das verloren, weil jetzt rausgekommen ist, alles irgendwie blöd. Die ganze CO2-Geschichte ist auch in die Hose gegangen. Und jetzt fragt man sich natürlich zu Recht in der Werbung, was können wir denen jetzt andrehen? Und da ist, weiß ich nicht, ob Kriegstauglichkeit, ob das für die Werbeagenturen was Neues ist. Ob man jetzt sozusagen den Käse, ne, isst diesen Käse, sei stark an der Front. Ob man jetzt mit solchen Werbeslogans arbeiten muss, man weiß es nicht. Ich weiß nicht, was die Agenturen sich ausdenken, aber die Werbeindustrie trägt einen großen, großen, großen Teil der Schuld an dem Überrennen des Woken-Gedankengutes über den gesunden Menschenverstand, der sonst normalerweise ja gerade in Deutschland zu Hause ist. Zahlen, Daten, Fakten, ne? So kennt man normalerweise. Jetzt die Werbung muss sich was Neues suchen. Die müssen sich was Neues ausdenken. Jetzt hat das mit der Luftsteuer CO2 ist auch rausgekommen. Das ist alles kompletter Blödsinn. Die Elektromobilität von wegen alles ist viel sauberer auch rausgekommen. Auch Blödsinn. Corona auch weg. Da gibt's auch nichts mehr zu verdienen. Pharmaindustrie könnte was Neues kommen vielleicht. Da wird also Abnehmen, Spritzen und so, da könnte die Werbeindustrie noch sagen, ne, sei nicht krank, sei lieber schlank, nimm unsere Abnehmpillen oder sonst irgendwas. Aber wo ist das Geschäft der Werbung der Zukunft, wenn doch jeder einen Computer hat, wo er 3 Knöpfe drückt und ChatGPT und die Anzeigen selber machen kann? Wenn man sieht, wie viel KI, lustige Filmchen, die man sich anguckt, KI gemacht sind inzwischen. Was will uns eigentlich die Werbeindustrie noch sagen? Jawohl, Strategie. Holger Jung, Arm in Arm mit dem Kunden auf dem Foto. Kann man bei älteren Leuten, kann man das noch machen? Bei jungen Leuten nicht mehr, bei jungen Firmen nicht mehr. Und die sprechen auch gar nicht mehr die Sprache, diese ganze Werbesprache. Erinnert ihr euch in den 80er, 90er Jahren, kreative Spots. Da war Werbung Entertainment, man hat die Werbung geguckt, weil man entertained wurde. Heute, das Einzige, was du hast, ist, wo habe ich es denn hier? Da gibt es noch, also man kann noch Werbung machen mit Prominenten. Das geht noch. Zum Beispiel mit dem hier. Könnt ihr das sehen? So, ich zeige es auch nochmal hier in die Insta-Kamera, da könnt ihr es sehen. Das ist Dieter Hallervorden, als er das Wahlergebnis sieht von Sachsen-Anhalt. Und da steht, manche Ergebnisse gehen in die Hose. Gut, dass es Tena gibt. Man aktiv fit Schutz bei Blasenschwäche für ältere Leute. Sehr schön. Da muss man sagen, hat die Werbeindustrie noch eine Chance, mit Prominenten zu werben. Und das Ganze mit aktuellem Bezug macht auf jeden Fall Sinn. So. Was haben wir hier? Ach, jetzt haben wir den Aras Badre. Habt ihr Aras Badre? Kennt ihr den? Aras Badre war bei Hart aber fair. Und der ist da aufgetreten als ein Mann aus unserer Mitte sozusagen. Und der hat Angst vor der AfD in Sachsen-Anhalt. Wenn man dann mal ein bisschen guckt, wer eigentlich der Aras Badre ist, ne? Wollt ihr ihn sehen hier? Da könnt ihr ihn sehen. Das ist der Mann. Und ihr seht das an seinem Gesicht. Er hat furchtbare Angst vor der Zukunft, weil die AfD in Sachsen-Anhalt gewonnen hat. Und dann guckt man nach, warum hat er denn wohl so schreckliche Angst? Wegen der Remigration? Ist er bedroht von der Remigration? Nein, der ist ganz legal hier. Der verdient Geld und arbeitet und zahlt Steuern. Warum soll die AfD ihn ausweisen? Da kann er ja keine Angst vor haben. Hat er Angst wegen marodierenden Nazi-Banden? Gibt es nicht in Sachsen-Anhalt. Ja, sagt selbst das Innenministerium und so. Das gibt es nicht. Also hat er keine Angst vor. Wovor hat er Angst? Dann muss man mal ein bisschen recherchieren, wer der Mann eigentlich ist. Denn Aras Badre ist... der arbeitet für die Migranten-NGO Lamsa e.V., die mit Kompakt Wahlkampf in Dessau für Grüne und SPD gemacht hat. Natürlich hat er Angst, weil leider die Parteien, für die er arbeitet, kein Geld mehr haben, ihn nicht mehr bezahlen können. Er außerdem schlechte Arbeit gemacht hat, weil die ja nachweislich nicht so richtig erfolgreich waren. Alle beide, auch wenn sie sich selber feiern dafür, dass sie stabil geblieben sind. Und ansonsten Migranten-NGO, Lamsa e.V., da müssen wir nochmal reingucken, was in deren Gesinnung drinsteht oder in deren Zielen drinsteht, dann wissen wir Bescheid, warum der Mann Angst hat. Es wird mit Sicherheit auch darum gehen, ganz sicher, ich bin ganz sicher, Migranten, transsexuelle Migranten, Akzeptanz von transsexuellen Migranten in Schlauchbooten ist mit Sicherheit ein wichtiges Thema, darum kümmert er sich, da hat er jetzt Angst, dass jemand sagt, meinst du wirklich, das ist sinnvoll. Dann haben wir den Stern, da freuen wir uns auch immer drauf, was der Stern wieder ausdenkt. Jetzt haben wir was Neues. Viele Polen, sagt der Stern.
weil der Stern ja so viele Polen kennt, weil der Stern wirklich Experte ist für Polen. Ja, das habt ihr nicht gewusst, ich auch nicht, aber muss wohl so sein, denn viele Polen, sagt der Stern, fürchten eine AfD-Machtübernahme nicht nur in Sachsen-Anhalt. Sie weckt furchtbare Erinnerungen, schreibt einer der bekanntesten Journalisten des Landes. Sag mal so, alle anderen sehr bekannten und manchmal noch viel bekannteren Journalisten sagen, es ist uns völlig schnurzegal, wir sind heilsfroh, wenn die AfD regiert, weil dann werden die Zustände in Deutschland endlich so, wie sie in Polen schon sind. Unsere Arbeiter, die wir hier am Bau haben, sind vor 20 Jahren aus Polen hierher gekommen, weil Deutschland ein blühendes Land war. Ich habe mit denen ein paar Mal schon gesprochen, wir backen immer jede Woche Kuchen und so und dann unterhalten wir uns immer ein bisschen. Und die wollen alle zurück. Das Blöde ist, dass die Kinder hier zur Schule gehen, integriert sind, Familie hier ist und so weiter und so fort. Aber in Polen ist die Lage viel besser. Die Polen würden sich freuen, wenn gerade an den Ländern, die an Polen grenzen zum Beispiel, wenn da die AfD regieren würde, weil dann hätten sie nicht mehr die Probleme an der Grenze. Da hätten sie nicht mehr Probleme, dass man permanent aufpassen muss, dass irgendwelche Menschen aus Nordafrika oder sonst was probieren, ins Land einzudringen. Dann hätten sie nicht diesen ganzen Grenzverkehr, wo die Deutschen ständig rüberkommen und das Benzin kaufen, weil es in Polen einfach billiger ist. Dann müssten sie gar nicht mehr so viel aufpassen, da wäre alles entspannter. Die wären froh, wenn die AfD regiert. Aber der Stern hat es tatsächlich geschafft. Nicht nur, dass der Stern prädestiniert dafür ist, Tagebücher zu finden, die ganz speziell sind, oder aber Wahlvorhersagen zu treffen. Wir erinnern uns, Donald Trump, ganz klar, wer die Wahl gewinnt. Ganz klar, wer die Wahl gewinnt. Donald Trump nicht. Und dann 3 Tage später hat er die Wahl gewonnen. Und jetzt ist es eben so, dass sie, der Bartosz Wilecki, das ist der stellvertretende Chefredakteur der Tageszeitung Gazeta Wyborcza, ist es jetzt nicht die bekannteste Tageszeitung. Es ist übrigens auch nicht, muss man sagen, der bekannteste oder einer der bekanntesten Journalisten, totaler Bullshit. Der ist stellvertretender Chefredakteur. So, den haben sie jetzt gefunden und der sagt also, Zitat, für viele Polen bedeutet der Erfolg der AfD in einem kleinen Bundesland auch ein Erfolg dieser Partei in ganz Deutschland und diese Vorstellung macht den Polen Angst. Und so gibt der Sternredakteur diesen unbekannten Journalisten nochmal einen Huni. Geld haben wir ja zum Verschenken ins Ausland und sagt Dankeschön für den Satz, wir zitieren dich dann ohne Foto. Ohne Foto, das ist versprochen, aber wir sagen, dass du ein ganz berühmter Journalist bist, ist ja vielleicht auch für deine Karriere in Polen gut. Nein, ist es nicht, weil der ist jetzt in Polen, weil er so einen Blödsinn erzählt hat, gut. Was haben wir hier? Die junge Freiheit. Ach, kassiert Sven Schulze jetzt richtig ab. Ja, das ist die Geschichte, die geht jetzt nochmal richtig rum. Eigentlich macht er eins. Er hat komplett versagt, die Wahl komplett vergeigt, hat sich jetzt zum Parteivorsitzenden mit 8-7 Stimmen. Die 8. Stimme ist seine eigene Stimme. Er hat sich selber gewählt und deswegen ist er das überhaupt nur geworden. Das ist ein wahnwitzig undemokratischer Skandal. Verdient jetzt aber dadurch mehr Geld, als er vorher schon verdient hat. Das heißt, die Belohnung der Versager ist wie bei Baerbock, bei Habeck, wie es heißt, nicht Versager, das Belohnen von Versagern. Wenn unsere Kinder hier sitzen und kriegen solche Sachen mit, wo ist das Vorbild dafür, dass es sich lohnt, noch zu arbeiten, wenn die größten Versager immer weiter belohnt werden? So, aber jetzt haben wir was, Freunde, da müssen wir ganz ernsthaft drüber reden, denn da sind jetzt die Journalisten aller Welt, ne, die ganzen Journalisten kramen jetzt Sachen zusammen und das ist auch wichtig, das finde ich auch richtig, das muss man auch tatsächlich machen. Da hat einer geschrieben, und zwar einer, der unter dem Namen Frank bei X unterwegs ist, bei LinkedIn, Love Your Lungs, also jemand, der sich mit Atmen und sowas alles auskennt, der schreibt also eine Geschichte, und zwar die AfD zieht mit 39 Abgeordneten in den neuen Landtag in Sachsen-Anhalt ein. Und wenn man sich einige dieser Biografien anschaut, versteht man plötzlich, was die Partei mit Alternative meint. Alternative Lebensläufe, alternative Vorstellung von Anstand, alternative Definition von Law and Order, ziemlich normale Abgeordnete, jedenfalls, wenn man die Messlatte vorher im Keller vergräbt. Da wäre Philipp Andreas Rau mehrfach verurteilt, unter anderem wegen Diebstahl und Urkundenfälschung, dazu Mitwirkung in Sexvideos. Der Mann hat also in Pornofilmen mitgemacht. Da erinnern wir uns doch jetzt gerade an Münster. Der grüne Abgeordnete, der jetzt gerade die Swingerparty im Münsterner Rathaus gemacht hat und deswegen jetzt angeklagt wurde von der Staatsanwaltschaft. Ja, das gibt's also auch in anderen Parteien. Pornofilme kann man ihm nicht vorwerfen. Was haben wir dann noch? Was war das, was er gesagt hatte? Diebstahl und Urkundenfälschung haben wir bei den Grünen und bei der CDU gehabt. Ne? Also, ist nicht schön. Ich weiß nicht, der Mann hat wahrscheinlich seine Strafe abgesessen und ist damit rehabilitiert, gemäß den deutschen Gesetzen. Aber gut, dass der Frank Love Your Lungs, der Atemexperte, das nochmal rausholt. Dann haben wir, was haben wir hier?
Übrigens, der Philipp Andreas Rau sagt dazu, er war kein professioneller Pornodarsteller. Man will ja schließlich präzise bleiben. Genau. Dann haben wir Frank Ronald Bischoff, früher Offizier im besonderen Einsatz des Ministeriums für Staatssicherheit der DDR, 12 Jahre MFS, inklusive Arbeit rund um die Menschen mit Ausreisewunsch. Ja, das ist ja genau das Gleiche wie dieser feine Abgeordnete, der mal der Chef der Gewerkschaft der Polizei war. Ne? Das ist das eine. In welcher Partei war der noch gleich? Genau. Dann, wie ist das nochmal, die Chefin von der Omas gegen Recht und Ordnung, gegen rechts, Entschuldigung, der Omas gegen Recht, rechts, der Omas gegen rechts, die Chefin ist was? Genau, eine alte IM-Abgeordnete und so weiter. Ich finde es nicht schön, dass der Frank-Ronald Bischoff früher sowas gemacht hat. Ich finde es richtig scheiße, ehrlich gesagt. Aber er ist kein Einzelfall. Und er ist innerhalb seiner Partei natürlich, ist er ein Einzelfall. Wie kann es also sein, dass man das jetzt steht da drunter, eine Stasi-Vergangenheit möglich, Vorstrafen möglich, Urkundenfälschung möglich, Verfassungsschutzbericht möglich, nur Selbstreflexion scheint weiterhin an der 5%-Hürde zu scheitern, ansonsten ziemlich normale Abgeordnete. Also, man sucht verzweifelt was zu finden. Warum kommt er jetzt damit? Warum ist das nicht vorher rausgekommen? Weil das wussten ja alle. Vorher ist es deswegen nicht rausgekommen. Dann hätte jeder von den Parteien hätte das vorher rausgepackt. Haben sie aber nicht gemacht, weil es eben leider ausgedachte Geschichten sind, die zum Teil, muss man sagen, auf wahren Dingen beruhen, aber die nichts sagen über die Partei, die nichts sagen über das Programm der Partei. Wir hatten das hier oft genug. Nur weil in der SPD jetzt gerade einer erwischt worden ist mit 1000 Kinderporno-Videos, ist es nicht so, dass die SPD die Kinderporno-Partei ist. Nein, das ist ungerecht. Pädophilenpartei sind sie nicht. Das sind Einzelfälle innerhalb der Partei, genau wie das bei der AfD ist, genau wie das bei allen Parteien in Deutschland ist. Und ich finde es trotzdem schmierenhaft. Und natürlich muss man, und gerade an Ulrich Siegmund Stelle, jetzt aufpassen, dass da nicht irgendwelche Leute in seinem Kreis, in seinem Dunstkreis plötzlich auftauchen, die unter Umständen nicht wirklich helfen, dass die AfD tatsächlich eine Alternative ist, eine gute politische Alternative. Nicht, dass man im gleichen Sumpf sozusagen versenkt. Apropos Sumpf, liebe Freunde, ihr werdet es nicht glauben. Was für ein Zufall. 2 Tage nach dem Erdbebensieg in Sachsen-Anhalt findet man plötzlich überraschend 7,9 Millionen Euro Steuergeld auf einem Konto einer Kindertagesstätte in Halle. Und niemand, aber wirklich niemand, kann sich erklären, wie dieses Geld dahin gekommen ist. Selbst der Bürgermeister nicht. Halle ist hoch verschuldet. Und niemandem fällt auf, dass knapp 8 Millionen Euro Steuergeld verschwunden sind. Zitat, auf dem Konto eines Kita-Betriebs in Halle sind 7,9 Millionen Euro gefunden worden, von denen offenbar niemand wusste, woher das Geld genau kommt, soll nun geklärt werden. Offenbar niemand wusste, wenn ich das schon lese. Aber wir müssen ab 9.999 Euro einen Offenbarungseid leisten, wo unser Geld eigentlich herkommt und ob es unseres ist und ob es uns gehört. Da wollte sich doch jemand auf Staatskosten schön die Taschen voll machen. Aber alles halb nur so schlimm, ist ja nur deutsches Steuerzahlergeld und nicht von der AfD. Nein, dafür ist verantwortlich die SPD. Und die CDU, die sind dafür verantwortlich, dass sowas passiert. 7,9 Millionen, mal einfach so irgendwie aufgetaucht. Das fühlt sich ein bisschen an wie Ukraine, oder? Da, wo ja neulich die Behörden, die Staatsanwaltschaft durchsucht worden ist, weil da Millionen und Abermillionen Cash in Dollar und Euro rumlagen, die aus irgendwelchen unerfindlichen Gründen da irgendwo aufgetaucht sind. Naja. Was haben wir hier? Sandra, was hat sie geschrieben? Lieber Hendrik Wüst, Sie haben in Berlin angekündigt, dass Sie ein AfD-Verbot prüfen lassen. Verbotsexperten sollten herausfinden, ob das geht und wie man es macht. Wenn auf dem Tisch liegt, diese Partei kann verboten werden, dann haben wir einen Handlungsbefehl vom Volk, vom Rechtsstaat bekommen. Es geht dabei darum, so sagen sie, die Verfassung zu schützen. Davon, dass CDU-Ministerpräsidenten wegen der vielen AfD-Wähler ihr Amt verlieren könnten, steht nämlich in keinem Wort im Grundgesetz. Ich habe nachgeschaut. Es steht wirklich nicht drin. Ich sehe 2 praktische Probleme. Erstens, die AfD könnte sich unter neuem Namen ja einfach neu gründen, wenn sie verboten wird. Deshalb wäre es praktischer, wenn man das Verbot etwas allgemeiner auslegt, Herr Wüst. Muss Herr Wüst mal drüber nachdenken. Achtung, jetzt aufgepasst und zugefasst. Jetzt gibt es für Herrn Wüst eine Nachhilfestunde, was man machen könnte, um auch dem Wähler gegenüber klar sozusagen durchsichtig zu sein. Dann wird man sehen, ob sich lohnt oder nicht. Und da wird man auch vor allem dann das Echo von den Wählern dafür bekommen. Und zwar, also erstens mal natürlich die AfD, wenn man sie verbietet, dann würden sie einen neuen Namen gründen, ist klar. Aber es wäre viel praktischer, wenn man endlich eine Regelung findet, die gerechter ist, die deutlich den Standpunkt der CDU widerspiegelt, die uns nicht im Dunkeln stehen lässt, sondern ganz klar zeigt, was denn die AfD tatsächlich einfach will, beziehungsweise wie man sie verhindern kann. Und zwar so. Die Formulierung könnte sein, Oppositionsparteien, die mehr Stimmen als die CDU bekommen, sind laut Demokratieschutzgesetz automatisch verboten.
Das ist doch eine irre Idee, oder? Man sagt einfach, pass auf, das ist doch viel besser. AfD prüfen, Nazis, Kriminelle in der Partei, ist so ein ganz, ganz, ganz furchtbarer Prozess, dauert endlos lange, am Ende hat nicht mal damals in den 80er Jahre gegen die NPD, nicht mal da hat es funktioniert. Ja, wenn man sagen würde, okay, also es gibt ab sofort Oppositionsparteienverbot, und zwar in der Sekunde, wenn sie klein sind, egal, aber wenn sie so groß sind, dass sie schaden können, der CDU oder bei Herrn Wüst der CDU oder aber sonst CDU, SPD, Grünen und Linken, werden die einfach grundsätzlich verboten. Außerdem gehen mit so einem Parteiverbot fast immer Massenverhaftungen einher. Das könnte man doch gleich, dass man alle verhaftet, die sozusagen noch bei der AfD sind. Zum Beispiel hier beim letzten Verbot, Parteiverbot, das ist die KPD gewesen, 1956, landeten zigtausend im Knast, alleine 6.400 Mitglieder der Jugendorganisation FDJ. Wir müssten also erstmal Platz in den Gefängnissen schaffen. Das wäre tatsächlich wichtig, dass in Gefängnissen genug Platz ist für diese ganzen Leute von der AfD, die man dann verhaften würde. Wenn man Koksdealer freilässt, um stattdessen Ulrich Siegmund hinter Gitter zu bringen, könnte das allerdings landesweit für eine gewisse Unruhe sorgen, also für weitere Verhaftungen. Zum Glück haben wir in Berlin eine Menge Platz für Zelte, zum Beispiel auf dem Tempelhofer Feld. Das ist hier, Sandra hat mir das geschickt, und das ist von Harald Martenstein vorgestern in der Bild-Zeitung gewesen. Oder was gestern, weiß ich gar nicht mehr ganz genau. Und genauso ist es. Diese Fantasien mit Parteiverbot. Sag doch eins. Jeder, der erfolgreichere Politik macht, der erfolgreicher ist als wir, jeder, der es besser kann als wir, wird einfach verboten. Und alle, die denen noch nachhängen, müssen ins Gefängnis. Also ungefähr ein Drittel der Bewohner der Bundesrepublik Deutschland müssen jetzt leider ins Gefängnis. Da wäre es doch einfacher, eine Mauer zu ziehen und die alle da reinzupacken, oder? Man muss drüber nachdenken. So, dann habe ich einen hochspannenden Bericht. Nicht, dass wir heute hier zu ernst werden, das ist ja furchtbar. Und zwar, Minister wollen AfD von Geheimakten fernhalten. Das hebe ich mir mal auf für morgen, denn ich habe hier was ganz Spannendes. Faktencheck jetzt. Ja, Faktencheck jetzt ist eine Seite, die gibt es auf X zu sehen. Faktencheck jetzt. Das lohnt sich unbedingt, da reinzugucken, denn die haben einen ganz, ganz, ganz hohen Unterhaltungswert. Ihr werdet es nicht glauben, Faktencheck jetzt hat ein Filmchen gedreht. Wir sind bunt, wir sind vielfältig, wir sind füreinander da, wir sind weg. Und dann haben sie in einem Pflegeheim gut aussehende junge Damen in blond und mit Migrationshintergrund natürlich selbstverständlich genommen. Und die haben ihre Koffer gepackt und haben behauptet, sie sind in Sachsen-Anhalt in einem Pflegeheim und sie würden jetzt gehen. Wir machen es wahr, wir verlassen das Land, weil die AfD gewählt wurde. Ihr müsst euch das unbedingt angucken. Faktencheck jetzt. Also Faktencheck unterstrich jetzt. Guckt es euch bitte an, Freunde. Ganz, ganz, ganz großen Unterhaltungswert. Auf X. Was haben wir hier? Linken-Chefin Heidi Reichenick hat sich in der ARD-Wahlsendung zum starken Abschneiden der AfD bei der Landtagswahl geäußert. Jetzt hat sie gemacht bei der ARD. Es ist vollkommen klar, mit einer rechtsextremen Partei darf niemals eine Zusammenarbeit geben, hat sie gesagt. Genau, das ist langweilig, das kennen wir schon. So, jetzt kommen wir zu was Interessantem. Pass auf. Wir alle wollen Vielfalt. Doch speziell die Personen, die diese wunderbare Vielfalt so laut und so aggressiv fordern, wollen keine Rechten. Wobei rechts sein im Prinzip nichts anderes ist, als konservative Werte zu vertreten. Das sind über 60% in Deutschland. Also die für Vielfalt sind, diejenigen sind, die am meisten für Vielfalt sind, die am lautesten schreien, die am meisten rumkrähen, die meisten von diesen in Serie gefertigten Schildchen hochhalten, Omas gegen rechts, wir sind für Vielfalt und mit der Flagge noch drauf und alles, was dazugehört. Das sind die am wenigsten für Vielfalt sind und die sich über 60%, das muss man sich mal vorstellen, über 60% der Menschen, jetzt muss ich was machen, Freunde, das tut mir leid, da würde ich jetzt so gerne rangehen. Mich ruft gerade, ich werde tyrannisiert, Freunde, von Ionos, kennt ihr das? Ionos ruft immer aus Leipzig-Sachsen an, ich kenne die Nummer inzwischen auswendig, deswegen weiß ich, dass das Ionos ist. Die rufen immer an, zu jeder Tages- und Nachtzeit und wollen mit mir sprechen über irgendwas. Ich habe mit Ionos nichts zu tun, nichts. Und ich habe mir eigentlich vorgenommen, dass wenn sie mal irgendwann wieder hier anrufen, morgens in der Sendung, dass ich einfach auf Lautsprecher stelle. Und wir haben ein bisschen Quatsch mit denen machen. Geht jetzt leider nicht, weil ich habe ja hier eine Live-Übertragung auf Insta, was ich heute mal probiert habe. Und ich weiß gar nicht, ob das funktioniert. Aber irgendwie sieht es so aus, als ob es senden würde. Also insofern mache ich da mal einfach weiter. Kann leider jetzt nicht rangehen. Das ist schade. Mit Ionis hätte ich gerne jetzt live hier telefoniert. Aber gut, weiter geht's. Also die am meisten, am lautesten rumschreien von Vielfalt und bunt und bla und hin und her, das sind die sind gegen 60% der Deutschen. Unter anderem sind sie gegen Werte wie die Werte einer ganz normalen Familie. Oder über das Recht, über seinen eigenen Körper selbst entscheiden zu können. Oder auch an zwei Geschlechter zu glauben. Das Recht, an zwei Geschlechter zu glauben. Dagegen sind die.
Ja, das sind die, die am meisten schreien nach Vielfalt. Konservative glauben auch immer noch naiv an ehrliche Wahlen. Das ist tatsächlich das Problem. Ich zum Beispiel denke auch immer, aber so richtig 100%, sie werden doch nicht, ich befürchte fast, sie werden. Wie kann das Ergebnis von Urnenwahl zu Briefwahlprozente also dermaßen voneinander abweichen? Wir hatten das ja schon. Hatten hier wieder die staatsfinanzierten NGOs ihre Stinkerfingerchen im Spiel? Ich zitiere hier nur, das ist nicht mein Text. Im Kampf gegen Rechts scheint deren Moral außer Kraft gesetzt. Skrupellos diskriminieren, illegal Nötigung und Erpressung. Es scheint alles erlaubt. Die dumme Parole, wir sind die Guten und bekämpfen das Böse. Bullshit-Bingo von Kampakt über Korruptiv bis Omas gegen Rechts. Kann man hier eine spezielle Untersuchung einleiten? Es stinkt meilenweit gegen den Wind oder läuft eine solche Untersuchung bereits? Wer weiß sowas. Unter dem Titel Made in Germany wird das verbreitet, eben auch auf X. Und auf X muss man sagen, wenn man sich wirklich ärgern will, wenn man Schwierigkeiten haben will, mit seiner Verdauung und sowas alles, muss man nur auf X gehen, was da inzwischen los ist. Ne? Wie viele Linksradikale haben so viel Tagesfreizeit, dass sie die ganze Zeit auf X irgendwelchen Scheiß posten können? Apropos Tagesfreizeit, Die Manu möchte wiedergewählt werden in Mecklenburg-Vorpommern. Und da habe ich hier gestern gefunden, wo war das denn? Das war, glaube ich, bei LinkedIn. Einfach nochmal ein Erinnerungsportfolio von Manuela Schwesig ab 2020. Was hat Manuela Schwesig, Ministerpräsidentin von Mecklenburg-Vorpommern und auch Kandidatin wieder für den Sitz? Sie will ja unbedingt gewinnen in diesem Land und sieht ihre Chancen eigentlich relativ gut an. Die Menschen, die sie wählen, haben die alles vergessen, was Manu Schwesig in 20 oder ab 2020 alles so zum Beispiel in Sachen Corona von sich gegeben hat? Schwesig zum Coronavirus. Wichtig, dass alle zu Hause bleiben. Mecklenburg-Vorpommern fällt herunter. Schwesig zieht die Notbremse im Nordosten. Harte Maßnahmen statt schiefer Daten. Scharfe Kritik an Schwesigs Corona-Kurs. Für Urlauber aus Risikogebieten. Schwesig pocht auf doppelte Testpflicht. Manuela Schwesig, Lockdown erst ab Heiligabend wäre zu spät. Schwesig, harter Lockdown in Mecklenburg-Vorpommern ab Montag und auch alle Schulen zu. Schwesig für härtere Regeln bei Rückkehr aus Risikogebieten und Schwesig an allgemeiner Impfpflicht führt kein Weg vorbei. Alles dokumentiert, alles mit Daten hinterlegt und das ist nur Manu Schwesig in Sachen Corona. Da haben wir noch viele andere Geschichten von Manu Schwesig. Das ist diese wunderbare Zusammenfassung, könnt ihr die sehen? Und ich denke, man sollte, also der Wähler in Mecklenburg-Vorpommern sollte nicht vergessen, wer Manu Schwesig tatsächlich ist. Die war übrigens auch neulich bei AIDA, aber nicht mit dem Kanzler zusammen. Das war dann wahrscheinlich danach. Und das hatte bis jetzt noch keine schlechten Auswirkungen. Also hoffen wir, dass das da gut geht. So, gestern habt ihr sicher gesehen, die Beerdigung vom norwegischen König. Eine sehr, sehr würdevolle Feier. Und viele Staatsoberhäupter, der Adel, Prominente, waren bei dieser Veranstaltung anwesend. Alle sind als Paar gekommen, oder die meisten sind als Paar gekommen. Also wenn ich meinetwegen, keine Ahnung, eine wichtige Position habe, dann bringe ich zu dieser Trauerfeier meine entsprechend gekleidete Frau natürlich mit und man geht dann bedächtig dadurch. So auch der Herr Steinmeier. Ja, der Herr Steinmeier ist auch nicht allein gekommen, der ist auch als Paar angereist. Und das kann man hier auf dem Bild so ein bisschen erkennen. Kann man das erkennen? Er ist als Paar angereist. Jetzt wissen wir nicht genau, ich habe das gestern auf Facebook schon geschrieben, ob die beiden Händchen gehalten haben, aber nochmal ganz ehrlich, was hat eigentlich der Selensky da verloren? Das ist ein Thema. Und hat der Steinmeier den mitgebracht? Und warum muss Deutschland schon wieder auch bei solchen Veranstaltungen an die Ukraine ranrücken? Was haben wir in Gottes Namen mit der Ukraine zu tun? Warum, wie kommt der Steinmeier auf die Idee, dass er mit der Ukraine die Demokratie rettet? Hat er nicht gehört, was mit den ganzen Milliarden passiert, dass man nicht willig ist zu sagen, wo, wenn man Milliarden spendet, wohin die Milliarden gehen? Das heißt, ich unterstütze ein Land in einem Krieg, mit dem wir nichts zu tun haben. Allein das ist schon fragwürdig. Wir verkaufen Waffen an ein Land, mit dem wir nichts zu tun haben. Die Amerikaner verdienen Geld an einem Krieg, mit dem wir nichts zu tun haben. Es wird 0,0 die Demokratie da verteidigt. 0,0 wird sie verteidigt, sondern es ist der Höhepunkt eines Konfliktes, der seit 2014, ihr wisst das alles, ich brauche das nicht tausendmal zu erzählen. Warum ist es eine, und das hat auch Friedrich Merz gestern wieder, ne, einen manischen Drang, sich selber zu inszenieren, rund um diesen zweifelhaften zumindest und ich glaube inzwischen auch gar nicht mehr wirklich rechtmäßigen Präsidenten der Ukraine. Denn normalerweise soll es da längst Wahlen geben und diese Wahlen verweigert er ja, weil es ja Krieg, da kann man ja keine Wahlen machen. Aber das Volk in der Ukraine, wie ich von meinen ukrainischen Freunden höre, sind komplett gegen den. Die wollen keinen Krieg mehr. Ukraine will keinen Krieg. Also die Leute, die ich kenne, ist ja nur ein kleiner Ausschnitt, sind nur ganz wenige Menschen, gar keine Frage. Und auch noch welche aus dem Kulturkreis.
Aber so oder so, wisst ihr, was die wollen? Die wollen eine Volksabstimmung wie auf der Krim und dann ist das Thema durch. Wenn diese Gebiete sagen, wir wollen russisch sein, dann sind sie eben russisch. Das soll das Volk bestimmen. Das Volk soll das machen. Das will Herr Selenskyj nicht und das will die Politik da auch nicht. Apropos das Volk. Das Volk hat ja in Hamburg vergessen, zur Wahl zu gehen und sich gegen die vorgezogene Klimaneutralität da auszusprechen. Und deswegen geht diese Stadt jetzt langsam unter. Und jetzt ist eine Werbekampagne, wo sich Leute hervortun, wie zum Beispiel der Stefan Lohmann, International Artist Booking and Sustainable Event Solutions, also internationale Künstlerbuchung macht der Stefan Lohmann und nachhaltige Event Solutions. Also er hat sozusagen, er kann Events machen, die ganz nachhaltig sind. Da positioniert er sich. So sieht der Mann aus. Er ist einer von einigen, die in nächster Zeit werben für Hamburg. Hamburg, das Tor zur Welt, hat den dritthöchsten Zuwanderanteil, hat eine sehr nachhaltig wachsende Wirtschaft, hat die glücklichsten Einwohner Deutschlands und hat die wenigsten AfD-Wähler. Letzteres ist richtig und zu Recht und verdient, weil die AfD in Hamburg eine Katastrophe ist. Ich habe das schon mehrfach gesagt. Die glücklichsten Einwohner wohnen nicht in Hamburg. Die wohnen in Schleswig-Holstein. Und die Hamburger an sich sind relativ unglücklich. Und da ist der Herr Lohmann irgendwelchen Fake News aufgesessen. Das macht aber nichts, weil die ganze Kampagne ist ja eine komplette Fake News-Kampagne. Denn die nachhaltig wachsende Wirtschaft findet man in Hamburg auch nicht.

0: wenigen verbliebenen Wachstumssektoren in Deutschland, erklärte Weidel. Der aktuelle Kanzler Friedrich Merz, CDU, hat sich in seiner Rede in der Generaldebatte im Bundestag bemüht, kämpferisch aufzutreten. Dabei warf er der AfD Wahlbetrug vor und attestiert ihr Pläne für ethnische Säuberungen. Er unterstellte, dass die AfD Ausländer abschieben will, die in Deutschland arbeiten. Weiter führte er aus, dass dann das Handwerk und die Gesundheitssysteme zusammenbrechen. Diese Aussagen von Merz irritieren, da AfD-Chefin Alice Weidel gerade erst in der Bundespressekonferenz zum wiederholten Mal mit dieser Lüge aufräumte und unterstrich, dass selbstverständlich alle Menschen, egal woher sie kommen, in Deutschland willkommen sind, wenn sie sich an die christlichen Werte der Gesellschaft halten und zum Wohlstand Deutschlands beitragen wollen. 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
4: Rundfunkstaatsverträge kündigen. Das ist Punkt 1 im Sofortprogramm der AfD für Sachsen-Anhalt. Ich schaue mir jetzt an, was mit ARD und Co. passiert, wenn die Partei bei der Landtagswahl am 6. September gewinnen sollte.
5: Michael Main, Medienwelt.
4: Ja, ich habe Ulrich Siegmund gerade live erlebt beim Demokratiekongress der AfD Ende Juni im Paul-Löbe-Haus in Berlin, ein toller Saal, ich glaube so 200 Meter lang die Halle, 500 Menschen dort vor der Bühne. Ulrich Siegmund in der Reihe 1 war da am Samstag der Star, viele Selfies, also Star, wenn man das an Selfies Händeschütteln an der Schlange misst, an Menschen, die da anstehen, um mit ihm reden zu wollen. Bei diesem Demokratiekongress ging es um das Thema Meinungsfreiheit und Ulrich Siegmund hat seine 15 Minuten, wenn man so will, letzter großer Auftritt vor der gesamten Partei, vor den Unterstützern, Freunden der Partei in Berlin, hat diesen Auftritt genutzt, um über das Thema öffentlich-rechtlicher Rundfunk zu sprechen. Dem Medienhistoriker, der ja auch in mir wohnt, diesem Medienhistoriker ist da das Herz aufgegangen. Ist immer ganz schön zu sehen, wenn junge Leute über eine Geschichte reden, die sie gar nicht selbst erlebt haben und folglich oft gar nicht richtig einordnen können. Dieser Ulrich Siegmund ist Jahrgang 1990 und hat da über die Rundfunkgeschichte der Bundesrepublik gesprochen. Er ist 1990 in Havelberg im Osten geboren. Da Revolutionen ja immer von der Jugend ausgehen, dachte ich mir, es lohnt sich, das sich mal genauer anzuschauen, was Ulrich Siegmund, was die AfD da für Sachsen-Anhalt planen. Ich mache das in drei Teilen, werde zunächst etwas darüber sagen, warum der öffentlich-rechtliche Rundfunk im Wahlkampf und auch in dieser Rede auf dem Demokratiekongress, in dieser Rede von Ulrich Siegmund, warum der öffentlich-rechtliche Rundfunk da so eine prominente Rolle spielt, werde dann auf den Plan der AfD eingehen. Wie geht das mit dem Kündigen der Staatsverträge? Was plant die Partei für die Zeit danach mit dem MDR zum Beispiel? Und im Punkt 3, wie werden die anderen darauf reagieren? Was passiert langfristig mit dem öffentlich-rechtlichen Rundfunk? Wenn Sie einen Spoiler mögen, meine Prognose ist, dass der Rundfunkbeitrag verschwinden wird. Vielleicht noch drei Sachen vorweg. Ich werde in diesem Video Folien haben, auf denen zum Teil viel Text steht. Ein Text, der manchmal auch sehr klein ist, vor allen Dingen da, wo ich aus dem Programm der AfD kopiert habe. Sie können das an dieser Stelle anhalten, wenn Sie mitlesen wollen. Es wird in meinem Vortrag bestimmt hin und wieder eine Textbildschere geben. Ich habe diese Folien hier liegen und kann da auch mal draufschauen, werde die aber nicht vorlesen. Also halten Sie es da an, machen Sie es größer,

0: schauen Sie im Zweifel im Internet nach. Es gibt, das ist der zweite Vorwegpunkt, es gibt in den Shownotes unter diesem Video gibt es einen Link zu einem Text, wo Sie das alles auch nochmal nachlesen können, wo Sie dann auch Belege finden, wo Sie klicken können und sich selbst schlau machen können. Sie finden dort auch einen Link zur Freien Medienakademie, wenn Sie dieses Projekt unterstützen möchten, wenn Sie uns mal live erleben wollen, zum Beispiel bei den Waldgesprächen Anfang September noch vor den Landtagswahlen mit Gerd Reuter, mit Robert Stein, mit Friedrich Pirner oder wenn Sie zu einem unserer Kurse kommen wollen. Und der letzte Punkt dieser Vorwegrede, ich mache dieses Video in einem Rutsch, es gibt also keine Schnitt, ich habe ja auch keinen Teleprompter, weil manche ja fragen, wie das funktioniert. Ich habe hier ein paar Zettel vor mir, neben mir auch mein Büchlein Staatsfunk, das ich nachher nochmal in die Kamera halten werde. Es kann also immer mal passieren, dass mir ein Satz leicht verrutscht, dass ich ein Wort nicht perfekt ausspreche in den Kommentaren. Finde ich dann immer wieder Kritik daran. Versuchen Sie selbst mal 20 Minuten in so eine Kamera zu reden und Sie werden sehen, dass auch Ihnen nicht jedes Wort gelingt. Schreiben Sie dort lieber in die Kommentare, wie es Ihnen mit dem öffentlich-rechtlichen Rundfunk ergeht, wie Sie die Zukunft dieser Institution sehen, was Sie erlebt haben, als Sie sich geweigert haben, zum Beispiel den Beitrag zu zahlen. Das also als Vorwegrede. Nun zu meinem ersten Punkt. Warum sind ARD und Co. so wichtig im Landtagswahlkampf 2026? Viele von denen, die dieses Video jetzt sehen, viele von Ihnen zu Hause, haben dazu einen Beitrag geleistet, weil sie zum Beispiel bei den Mahnwachen waren, die die Organisation Leuchtturm ARD seit vielen Jahren regelmäßig veranstaltet, weil sie sich an den Klagen beteiligt haben, weil sie erduldet haben, all das, was der Apparat ihnen zumutet, wenn sie die 18,36 Euro nicht pünktlich, nicht regelmäßig überweisen, weil sie mit Schufa-Einträgen zu kämpfen haben, weil sie den Etikettenschwindel nicht mitgemacht haben, im Kopf nicht mitgemacht haben, der 2013 den Begriff GEZ abgeschafft haben. Ich habe ihn ganz bewusst in das Titelbild dieses Videos gepackt, obwohl ich natürlich weiß, dass ARD und Co. jetzt mittlerweile von einem Rundfunkbeitrag und einem Rundfunkbeitragsservice reden, um zu verschleiern, dass es sich hier um einen Zwang handelt, dem man sich nur schwer entziehen kann. Wir wissen, dass mittlerweile knapp 3,7 Millionen Haushalte in Deutschland in Mahnverfahren oder in der Vollstreckung sind. Diese Zahl, 3,7 Millionen, diese Zahl ist nur die Spitze eines Eisbergs, weil es ja eine Weile dauert, bis man so in so ein Mahnverfahren kommt, bis man eine Vollstreckung erlebt. Manche stunden den Beitrag nur, manche stückeln, manche zahlen mal ein paar Monate nicht und dann wieder, um das Alleräußerste da zu vermeiden. Deutschland ist da nicht alleine mit dieser Ablehnung, die sich auch im Zahlungsverhalten ausdrückt. Ich habe gerade gelesen, dass in Großbritannien 2025 mehr als eine halbe Million Haushalte sich abgemeldet haben bei der BBC. Da geht das einfacher als in Deutschland. Da sagt man einfach, erklärt man einfach, ich sehe BBC-Inhalte weder terrestrisch noch im Online-Bereich. Ich nutze diese Sachen nicht, also zahle ich nicht mehr. Das führt dort in Großbritannien zu der aberwitzigen Idee, zu einem Vorschlag, der, glaube ich, von der BBC sogar selbst kam, zu dem Vorschlag, ab 27 einen gestaffelten Beitrag zu erheben, die volle Gebühr für Haushalte, die sich da noch nicht abgemeldet haben, und einen etwas eingeschränkten Beitrag für alle, die nur noch Netflix und Co., andere Streamingdienste vielleicht nutzen. Also da ist jetzt im Moment die Idee, dass man selbst dann für die BBC bezahlen soll, wenn man offiziell erklärt hat, dass man das gar nicht mehr nutzt. Ja, ich habe das auch den Unmut auch gespürt in den Kommentaren unter meinem Video zu Eine Woche Tagesschau. Da sieht man, was sich angestaut hat bei den Zuschauern, deren Medienkritik sich nicht zufällig nicht auf die Konzerne bezieht, nicht auf Süddeutsche Zeitung, Spiegel, Zeit und so weiter, sondern auf den öffentlich-rechtlichen Rundfunk, weil dort via Medienstaatsvertrag journalistische Qualität versprochen wird, weil die Erzählung, die rund um den öffentlich-rechtlichen Rundfunk gestrickt worden ist, uns Ausgewogenheit, Vielfalt, Unparteilichkeit verspricht, Objektivität verspricht und man da, auch weil man bezahlen muss, mit Recht einfordert, was in Sonntagsreden und sogar in Gesetzestexten versprochen wird. Diesen Unmut kennen Politiker zu sehen, zum Beispiel in der Verhandlung über die jüngste Klage von ARD und Co. vor dem Bundesverfassungsgericht in Karlsruhe. Ich blende jetzt hier ein paar Zitate aus dem Auftritt von Rainer Robra. Der ist Medienminister in Sachsen-Anhalt, ein gesetzter Herr in seinen 70ern mittlerweile. Der ist seit einem Vierteljahrhundert dabei, der weiß also, wovon er spricht. Und Rainer Robra hat da in Karlsruhe Klartext gesprochen und hat gesagt, wir hätten überhaupt keinen Wahlkampf mehr führen müssen, wenn der Landtag in Sachsen-Anhalt zum Beispiel beschlossen hätte, den Rundfunkbeitrag von 18,36 Euro im Moment auf 18,94 Euro zu erhöhen. Das war die Empfehlung der Kommission zur Ermittlung des Finanzbedarfs, der KEF, für die Beitragsperiode 2025 bis 2028. Robra hat da auch gesagt, dass die Länder aufpassen müssen, dass sie sich nicht selbst abschaffen, wenn sie dieses Thema, wenn sie das Thema Rundfunkbeitrag so behandeln, wie das von der KEF gewünscht worden ist. Ich muss das vielleicht erklären, für die, die sich da nicht jeden Tag damit beschäftigen, wie dieser Rundfunkbeitrag zustande kommt. Das ist eine Art Selbstbedienungsladen, den die Politik in den 70er Jahren installiert hat, um dem Vorwurf zu begegnen, dass der Staat selbst seinen Sendern einen bestimmten Finanzbetrag zuteilt. Man hat eine Kommission dazwischen geschaltet, 16 Menschen mittlerweile, nominiert und berufen von den Ministerpräsidenten, soviel vielleicht zur Staatsferne. Die Ministerpräsidenten schicken dort ihre Leute hin. Die Rundfunkanstalten sagen alle paar Jahre, wie viel Geld sie brauchen. Und diese Kommission, 16 Leute, berufen von den Ministerpräsidenten, diese Kommission soll das dann prüfen, kann das aber nicht wirklich, weil es keinen unabhängigen Maßstab gibt. Man weiß nicht, wie viel eine Sendung Karin Mioska zum Beispiel kosten darf. Man weiß nicht, wie viel eine Moderatorin wie Karin Mioska verdienen darf, weil die mögliche Konkurrenz, die Privatsender RTL, Sat.1 und so weiter, weil diese Konkurrenz einen anderen Auftrag hat, einen deutlich eingeschränkteren Auftrag laut Medienstaatsvertrag. Da geht es eben nicht um maximale Vielfalt, da geht es nicht um maximale Ausgewogenheit und Qualität. Deswegen kann man immer sagen, naja, okay, die Privaten sind halt günstiger, weil sie weniger leisten müssen. Und dann kann ich halt Karin Mioska pro Sendung 17.000 Euro Moderationshonorar zahlen. Wahrscheinlich wird es bei der Fußball-WM, die ja gerade zu Ende ist, da wird es wahrscheinlich einfacher sein, wenn man die Honorare von Klopp, Müller und Hummels anguckt. Die werden nicht so viel anders sein als das, was Mertesacker und Kramer zum Beispiel beim ZDF bekommen. Also die KEF, diese Kommission, hat keinen Maßstab, mit dem sie prüfen kann, was die Anstalten selbst für sich verlangen, leitet das dann weiter an die Ministerpräsidenten. Die Landtage können auch nicht wirklich dagegen halten. Sachsen-Anhalt ist da, wenn man so will, im Auge des Orkans. Ist auch kein Zufall, dass gerade in diesem Bundesland jetzt bei den Landtagswahlen die Entscheidung über dieses System öffentlich-rechtlicher Rundfunk ansteht. In Sachsen-Anhalt hat der Landtag Ende 2020 sich geweigert, über die damals anstehende Beitragserhöhung, über die damals anstehende, die damalige KEF-Empfehlung abzustimmen. Es ging da um eine Erhöhung von 17,50 Euro auf die 18,36, die da im Moment zu zahlen sind. Die CDU-Regierung hatte eine Ahnung, dass der Landtag dagegen sein würde. Und das Bundesverfassungsgericht hat damals sehr, sehr schnell entschieden, Sachsen-Anhalt, kleines Land, kommt nicht drauf an. Die haben auch gar keine richtigen Argumente, obwohl es Argumente gab. Sie sehen die Argumente, die Holger Stahlknecht, damals in Sachsen-Anhalt CDU-Chef, die Holger Stahlknecht der Volksstimme genannt hat. Ging es also auch um das verzerrte Bild des Ostens, um die schon damals nicht zu spürenden Sparbemühungen, um das Problem, dass ein Landtag wie der in Sachsen-Anhalt gar nicht wirklich mitbestimmen kann, weil das, was via KEF und Ministerpräsidenten da als Gesetzesentwurf kommt, nur noch abzunicken ist. Jetzt, bei der aktuellen KEF-Empfehlung Ende 24 für die Jahre 25 bis 28, bei der aktuellen Empfehlung hat das gleiche Gericht in Karlsruhe 1,5 Jahre gebraucht bis zur mündlichen Verhandlung. Klage von ARD und Co., ich glaube November 24, jetzt Ende Juni 26 eine mündliche Verhandlung. Das Urteil ist angekündigt für den Herbst. Für die Zeit nach den Landtagswahlen vom September sicherlich kein Zufall. Normalerweise dürfte so eine Verhandlung für einen Routinevorgang, das gibt es wie gesagt seit den 70er Jahren, dieses Verfahren, dürfte so eine Verhandlung nicht länger dauern. Das führt gleich zu dem Plan, den die AfD für Sachsen-Anhalt hat, zu meinem zweiten Punkt, zu dem Plan von Ulrich Siegmund. Ich fasse vielleicht vorher nochmal diesen ersten Punkt zusammen. Der öffentlich-rechtliche Rundfunk, die Legitimation des öffentlich-rechtlichen Rundfunks ist an einem Tiefpunkt angekommen. Die Politiker, auch die Politiker der Parteien, die im Moment in Bund und Ländern das Sagen haben. Die Politiker wissen das, wie nicht nur der Auftritt von Rainer Robra in Karlsruhe gezeigt hat. Auch die Gerichte wissen das. Wir haben sehr widersprüchliche Gerichtsurteile. Wir hatten im Oktober 25 vor dem Bundesverwaltungsgericht ein Urteil, das von vielen Kritikern des öffentlich-rechtlichen Rundfunks als Sieg gefeiert worden ist, weil da eine Tür geöffnet worden ist für uns, für das Publikum, dass wir nachweisen können mit Hilfe eines Gutachtens über 2 Jahre, eines Gutachtens, das 2 Jahre Sendezeit abdeckt, dass die Kriterien, die der Medienstaatsvertrag nennt, nicht erfüllt worden sind. Es gibt mittlerweile aus Baden-Württemberg vom dortigen Verwaltungsgericht im April ein Urteil, das dem widerspricht, das sagt, das kann man uns, das kann man den Zuschauern überhaupt nicht zumuten, ein solch teures Gutachten, 2 Jahre Programm. Kann sich ja vorstellen, was da alles gesendet wird über die vielen Fernsehkanäle, über die Radiostationen, was da alles im Internet auf den Seiten der Anstalten steht, dass man uns das gar nicht zumuten könne, das in einem Gutachten zu untersuchen, so ein Gutachten zu bezahlen. Also da haben wir widersprüchliche Signale auch aus den Gerichten. Die AfD reitet diese Welle, reitet auf diesem Unmut. Das geht auch, weil die Konkurrenz, weil die 5 Parteien, die in Bund und Ländern regieren, von der Linkspartei bis zur Union, weil die an dieses Thema keine Luft ranlassen. Hier hat die AfD also wirklich eine Alternative. Deshalb auch Punkt 1 im Sofortprogramm für Sachsen-Anhalt: Rundfunkstaatsverträge kündigen. Also mein zweiter Punkt jetzt in meinem Video hier: Was will die AfD in Sachsen-Anhalt? Ich habe jetzt hier das Wahlprogramm eingeblendet, das in der Sprache der Partei natürlich Regierungsprogramm heißt, ist sehr klein. Ich weiß, dass Sie können es ein bisschen größer machen. Sie können es nachlesen. Sie sehen wahrscheinlich die Überschriften auch auf dem Smartphone-Bildschirm. Es geht da um die Kündigung der Verträge. Es geht darum, den Zwangsbeitrag abzuschaffen und einen Grundfunk einzuführen. Und es geht darum, die Aufsicht etwas anders zu gestalten als bisher, die Aufsicht wegzunehmen vom Parteienstaat. Es gibt zu diesem Programm allerhand Geraune in den großen Medien, auch in den Anstalten selbst. Da heißt es, dass der MDR klagen wird, falls die AfD den MDR-Staatsvertrag kündigen sollte. Am wichtigsten vielleicht vorweg, alle 3 Staatsverträge, um die es geht. Medienstaatsvertrag, das ist das große Ganze, MDR-Staatsvertrag für Thüringen, Sachsen, Sachsen-Anhalt und Rundfunkfinanzierungsstaatsvertrag, wo diese Dinge mit der KEF, mit dieser Kommission zur Ermittlung des Finanzbedarfs geregelt sind. Alle 3 Verträge sind kündbar, jeweils zum Jahresende mit einer Frist von 1 oder von 2 Jahren. Wenn ein Land kündigt, dann werden die Hürden für Nachahmer kleiner. Ulrich Siegmund hat ja an diesem Vortrag in Berlin auf dem Demokratiekongress gleich auf Mecklenburg-Vorpommern verwiesen, wo auch im September gewählt wird, und meinte, dann sind wir vielleicht schon 2. Also die Hürden für jedes 2., 3., 4. Land, das einen Vertrag, einen Medienstaatsvertrag kündigen wollte, sind die Fristen deutlich kleiner. Ulrich Siegmund hat auch in Berlin nicht versprochen, dass der Beitrag Ende 26 weg ist, sondern er hat gesagt, er ist gespannt, was dann passiert. Ich habe schon angedeutet, dass ich als Medienhistoriker besonders interessant fand, welchen Hebel er dafür ansetzen will. Sie sehen hier auf dieser Folie, dass das Grundgesetz nichts über den öffentlich-rechtlichen Rundfunk sagt. Es gibt überhaupt nur diesen einen Satz in Artikel 5, wo steht, dass die Freiheit der Berichterstattung durch den Rundfunk gewährleistet ist. Diese Interpretationsoffenheit hat dazu geführt, dass das Bundesverfassungsgericht das Rundfunksystem gebaut hat, in dem wir im Moment leben, mit einer ganzen Reihe von Rundfunkurteilen. Ulrich Siegmund hat in Berlin in diesem Vortrag 3 erwähnt. Das 1., das 4. und das 5. Beim 1. ging es um den Versuch von Konrad Adenauer, über ein Deutschlandfernsehen in Gegengewicht aus Bonn zu den länderbasierten Rundfunkanstalten zu liefern. Dieses erste Urteil sagt, dass der Rundfunk staatsfern zu organisieren ist. Die Urteile 4 und 5, auf die sich Siegmund bezogen hat, die Urteile 4 und 5 zielen auf die Etablierung von Privatsendern ab Mitte der 80er Jahre, RTL, Sat.1 und so weiter. Da geht es darum, dass der öffentlich-rechtliche Rundfunk die Grundversorgung liefern muss und man deshalb, weil es die Grundversorgung gibt, an Sat.1, RTL und Co. etwas geringere Anforderungen stellen kann. Ich habe das erwähnt, deshalb sind die Kosten, die dort entstehen, nicht vergleichbar. mit dem, was der öffentlich-rechtliche Rundfunk an Preisen aufruft. Man hat dann im 5. Rundfunkurteil noch mal ein bisschen nachgelegt, weil der Begriff Grundversorgung offenbar missverständlich war und hat gesagt, das geht nicht um eine Mindest- oder Minimalversorgung, sondern es geht darum, letztlich alles zu liefern. Deswegen kann sich der öffentlich-rechtliche Rundfunk auch bei den Kirschen bedienen, die auf der Torte entstehen werden, auch bei dem, was man jetzt in den Mitte der 80er Jahre noch gar nicht kennen kann. Das wird heute so ausgelegt, dass man auch im Internet als öffentlich-rechtlicher Rundfunk doch alles machen kann, alles bis auf Regionales, weil da die Zeitungsverlage, die regionalen Medienkonzerne die Hand drauf haben. Wichtig ist, und das ist der Hebel, den die AfD, den Ulrich Siegmund ansetzen möchte, wichtig ist, dass all diese Rundfunkurteile auf einem Fundament ruhen, das es so nicht mehr gibt. Es geht immer darum, dass wir diese Urteile aus einer Rundfunkwelt überliefert haben, in der es aufgrund von technischen Restriktionen nicht möglich war, unendlich viele Programme zu senden, wo wir als Publikum also gar nicht die Möglichkeit hatten, uns aus zum Beispiel aus diesem Kanal hier zu informieren. Technisch begrenzt die Zahl der Fernseh- und der Radiokanäle und auch wieder technisch bedingt, wir haben hier ein Zeitalter, in dem es sehr teuer war, Fernsehen und Radio zu produzieren. Ich habe ja vorhin indirekt dazu aufgerufen, das Projekt Freie Medienakademie zu unterstützen. Aber das ist von den Kosten her, was wir hier machen, nicht vergleichbar mit dem, was Fernsehen bis in die 90er gekostet hat. Klar, ich brauche ein bisschen Geld, um den Ton so zu bearbeiten, dass Sie das gerne bis zum Ende anhören. Wir haben eine Kamera da, wir haben ein bisschen Licht und so weiter. Das kostet schon ein bisschen Geld, aber die Kosten sind überschaubar geworden, sogar jemand wie ich jetzt hier so einen Film produzieren kann. Also sagt die AfD, sagt Ulrich Siegmund, diese Urteile sind obsolet, diese Urteile fallen, wenn wir wieder vor ein Gericht gehen, wenn wir wieder vor das Verfassungsgericht gehen und in dieser neuen Welt, Medienwelt überlegen, ob es denn tatsächlich noch nötig ist, Angebote zu haben, die so etwas wie eine Grundversorgung liefern, da wir doch eigentlich alles im Netz haben, in allen Sprachen, die nur denkbar sind, in allen Formaten, in allen Formen. Es gibt doch eigentlich alles, was wir brauchen. Es ist auch kein Zufall, dass jemand wie Ulrich Siegmund, ein auch äußerlich sehr junger Mann, er hat da in Berlin ein bisschen kokettiert mit einem leichten Grau in den Haaren, aber ein sehr junger Mann, Jahrgang 90, dass der gar nicht diese alte Medienwelt mehr kennt, dass der ein Mann, der in der neuen Medienwelt groß geworden ist, dass so ein Mann zu dieser neuen Medienrevolution aufruft. Es geht, das ist wichtig zu betonen, es geht der AfD in Sachsen-Anhalt ganz offensichtlich nicht um Abschaffung. Ich blende hier nochmal das Wahlprogramm ein. Es geht um etwas anderes. Es geht um einen Grundfunk. Im Text heißt es, glaube ich, ich kann es jetzt selber auch gar nicht so genau lesen, heißt es, glaube ich, verfassungskonformes Grundangebot. In Berlin hat Ulrich Siegmund von 1-2 Sendern gesprochen. Sachinformationen war sein Begriff. Ich habe mir das hier auf dem Zettel aufgeschrieben, was das meint, was passiert in der Welt ohne politische Wertung, ohne Manipulation, ohne irgendwelche Einordnung. Hier greift er den Unmut im Wahlvolk auf. Letztes Zitat, selbstverständlich gern auch mit einem Grundangebot an Kultur in der Region. In der AfD selbst, nicht im Wahlprogramm, aber in der Partei wird auch das finnische Modell diskutiert. In Finnland gibt es eine Mediensteuer, die mit dem Einkommen, mit der Einkommensteuer steigt, wenn man sehr wenig verdient. Das ist ein wichtiger Punkt im Programm der AfD. Da werden immer wieder Geringverdiener angesprochen, die genauso viel bezahlen wie zum Beispiel Universitätsprofessoren oder Menschen mit noch viel höheren Einkommen. Geringverdiener zahlen in Finnland gar nicht. Mit der Einkommensteuer wächst auch die Mediensteuer. Die ist dann gedeckelt bei 160 Euro im Jahr. Rundfunkabgabe in Deutschland im Moment so 220 Euro in etwa im Jahr. Also auch das wird in der AfD diskutiert. Ich fand besonders interessant, dass hier im Wahlprogramm ein Link zu den anderen Parteien ist, wenn man so will, eine ausgestreckte Hand in Richtung Union mindestens, vielleicht auch in Richtung anderer bürgerlicher Gruppierungen. Hier wird von Steuermitteln gesprochen. Neben Werbefinanzierung und neben einem Abo-Modell, wenn ich unbedingt meinen Lieblingskoch, meine Lieblingsmusiksendung, meine Lieblingssportsendung weitersehen will, dann könnte ich ja, sagt die AfD, zum Rundfunk Zusatzkanäle abonnieren. Neben diesen beiden Dingen, Werbung und Abos, wird ausdrücklich von einer Finanzierung aus Steuermitteln gesprochen. Das führt zu meinem dritten Punkt, zu der Prognose, was passiert mittelfristig mit dem Rundfunkbeitrag, was passiert mittelfristig mit ARD und Co. Vielleicht fasse ich nochmal zusammen bis hierhin. Der öffentlich-rechtliche Rundfunk steht unter Druck. Das geht nicht mehr weiter, wie es bisher gelaufen ist. Dazu ist der Unmut viel zu groß. Diese 3,7 Millionen Haushalte in Mahnverfahren oder in Vollstreckung, das ist nur die Spitze des Eisbergs. Der Unmut reicht sehr viel weiter. Das kann man sich als Regierung, als Partei, die die Regierung trägt, nicht mehr länger leisten. Das wird man irgendwann abräumen müssen. Die AfD hat einen starken Hebel, indem sie darauf hinweist, dass das Fundament, auf dem diese ganze Rundfunkordnung ruht, dass die Urteile des Bundesverfassungsgerichts aus einer Medienwelt kommen, die es so nicht mehr gibt, dass wir heute in dieser Medienwelt ganz andere Voraussetzungen haben, die so etwas wie Grundversorgung durch einen teuer finanzierten öffentlichen rechtlichen Rundfunk, durch einen 10 Milliarden Euro Apparat obsolet macht. Ja, was passiert? Was passiert danach? Am Tag nach der Verhandlung in Karlsruhe, jetzt Ende Juni, hat die FAZ in einem langen Beitrag zwei Top-Juristen zu dieser Frage zu Wort kommen lassen. Ich habe beide Top-Juristen auf Folien gebracht. Sie können das, wenn Sie mögen, wieder anhalten und nachlesen. Wolfgang Schulz ist Direktor des wichtigsten Medien-Thinktanks in Deutschland, Hans-Bredow-Institut für Medienforschung in Hamburg, das einzige Leibniz-Institut in diesem Bereich. Wolfgang Schulz sagt, Finanzierungsform ist eigentlich egal. Wir können das durchaus auch aus Haushaltsmitteln machen, wenn wir denn ein Verfahren finden, das so ähnlich wie bei der KEF, wie heute bei dieser Kommission zur Ermittlung des Finanzbedarfs, die Illusion erzeugt. Er sagt nicht das Wort Illusion, das ist mein Wort, aber die dafür sorgt, dass außerhalb des Parlaments sozusagen der Finanzbedarf, die Summe, die am Ende aus dem Haushaltstopf gezahlt wird, ermittelt wird. Zweites Zitat von Matthias Korn, Nils, Mainzer Universität, da gibt es ein Medieninstitut, was verschiedene Disziplinen zusammenführt, insofern auch sehr gewichtig, ähnlich gewichtig wie das Hans-Bredow-Institut in Hamburg. Auch Matthias Korn-Nils sagt, können wir ruhig machen mit den Steuern, Hauptsache wir finden ein Verfahren zur Ermittlung der Geldmenge, die wir da reinschießen, was nicht den Geruch von Staatsfinanzierung aufkommen lässt. Das ist für mich, sind diese beiden Zitate in der Frankfurter Allgemeinen ein Signal, dass die Weichen in Richtung Staatsfunk gestellt sind, wenn denn die Landtagswahlen im September so ausgehen sollten, wie das die Prognosen im Moment vermuten lassen. Die Weichen in Richtung Staatsfunk sind auch in Deutschland gestellt. Das haben die meisten Länder um uns herum mittlerweile. Tschechien hat gerade jetzt im Juni 26 umgestellt von Beitragsfinanzierung auf Haushaltsfinanzierung. In Dänemark hat man das 2018 schrittweise umgesetzt, hat ab 2022 voll auf Steuerfinanzierung umgesattelt. Das hat zu einer Reduktion der Kosten, zu einer Reduktion der Programme geführt. In deutschen Ohren mag das furchtbar klingen mit Blick auf die deutsche Geschichte. Staatsfunk im Nationalsozialismus, Staatsfunk in der DDR. Auch aufgrund dieser Geschichte, auch aufgrund der Konkurrenz im Osten, ist das Modell öffentlich-rechtlicher Rundfunk eingeführt worden. Ein Märchen, so erzähle ich das in meinem Buch Staatsfunk oder so belege ich das in meinem Buch Staatsfunk, ein Märchen, das den Zugriff von Staat und Parteien auf die Rundfunkanstalten verschleiern sollte. Ich glaube, dass dieser Schleier jetzt weggezogen werden könnte. Und Staatsfunk ist, auch das erzähle ich in diesem Büchlein Staatsfunk ist nicht so, muss nicht so negativ sein, wie es jetzt vielleicht noch klingt. Ich habe das im Buch als Win-Win-Win-Situation beschrieben. Gewinner 1 ist natürlich, das mag man jetzt nicht so gut finden, Gewinner 1 ist natürlich die Macht, sind die Parteien, die Zugriff auf den Staat, auf die Steuermittel, auf Gesetzestexte haben, weil man mit der Einführung des Staatsfunks den Kritikern den Wind aus den Segeln nehmen würde. Da man sich nicht mehr berufen kann auf das Märchen öffentlich-rechtlicher Rundfunk, auf das Märchen, der Rundfunk gehört uns allen und sendet in unser aller Interesse. Wir haben das sogar fixiert im Medienstaatsvertrag, Paragraph 26, Ausgewogenheit, Vielfalt und so weiter. Wenn man sich darauf nicht mehr berufen kann, entfällt ein Kritikpunkt. Hat er gesagt, dass es kein Zufall ist, dass eben nicht Spiegel, Süddeutsche Zeitung und so weiter kritisiert werden auch kritisiert, aber nicht mit Mahnwachen, nicht mit entsprechenden Petitionen, mit entsprechender Wucht, weil man Medienkonzerne schlecht kritisieren kann und auch den Staat könnte man schlechter kritisieren, denn warum sollte der Staat nicht über Kanäle, die aus dem Haushalt, parlamentsüberwacht, finanziert werden, warum sollte man da nicht seine Positionen nach außen tragen können? Auch wir, zweiter Gewinner, auch wir, das Publikum, hätten etwas davon, weil, das zeigt das Beispiel Dänemark, weil die Sache deutlich günstiger werden würde und weil wir, das ist vielleicht wichtiger, weil wir künftig an der Wahlurne mitentscheiden könnten, wie viel Geld in diesen Rundfunk fließt. Sobald das ein Haushaltsthema ist, würde das zum Parteiprogrammthema werden und die Parteien würden sich, das ist meine Prognose, würden sich auch auf diesem Feld unterscheiden. Da hätten wir nicht nur eine Alternative wie jetzt mit der AfD, sondern sicherlich mehrere. Dritter Gewinner mit Abstrichen könnten die Journalisten sein. Beispiel Dänemark sagt, dass Jobs wegfallen würden. Das ist der negative Teil. Aber man könnte sich zum Beispiel über Statuten Freiheit sichern. Man könnte sehr viel deutlicher als Journalist, als Redaktion über Eingriffe berichten, als man das heute machen kann, wo man ja immer auch ein Interesse haben muss, das Märchen, der Rundfunk ist frei, der Rundfunk ist unabhängig, ist staatsfern, wenn man ein Interesse hat, dieses Märchen am Leben zu erhalten. Wenn die Dinge klar sind, wenn man weiß, dass wir es mit Staatsfunk zu tun haben, dann kann man jeden Ministeranruf, kann man jeden Versuch ins Programm einzugreifen, entsprechend auch öffentlich thematisieren. Insofern sind diese Landtagswahlen, die wir jetzt im September in Sachsen-Anhalt und in Mecklenburg-Vorpommern haben, sind vielleicht ein Vorgeschmack auf das, was wir bei künftigen Wahlen erleben werden. Ich danke Ihnen, dass Sie bis jetzt dran geblieben sind und wünsche Ihnen einen spannenden Vorwahlsommer.
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1: Mein Name ist Paul Brandenburg und das ist Apolut Uncut.
2: Der laut dem ehemaligen Nachrichtenmagazin Spiegel gefährlichste Mann Deutschlands, Ulrich Siegmund, hat mit seiner AfD die Landtagswahl in Sachsen-Anhalt gewonnen. Mit 43,8% verfehlte die Partei allerdings die angestrebte absolute Mehrheit. Der Regierungsauftrag durch den Wähler könnte angesichts dieses Ergebnisses kaum deutlicher sein. Doch ohne politischen Partner wird es für Siegmund nicht gehen. Nur, wer soll das überhaupt sein? Die Brandmauer steht noch.
3: Tja, die Brandmauer, ob die steht, ich bin mir nicht so sicher. Also die Brandmauer, die ist schon noch da, also die Trümmer der Brandmauer, und die CDU ist so ziemlich unter denen verschüttet. Und wer ein Partner sein kann für Ulrich Siegmund und seine AfD in Sachsen-Anhalt, das hat Ulrich Siegmund ja selbst schon gesagt auf der Pressekonferenz, im Haus der Bundespressekonferenz am Tag nach der Wahl. Siegmund wolle sich, Zitat, an einzelne Abgeordnete wenden und Fraktionen, die möglicherweise zusammenarbeiten wollen. Er kann damit ja nur CDU-Abgeordnete meinen, die vielleicht von ihrem untergehenden Schiff genug haben und wechseln wollen auf ein anderes, das vielleicht länger schwimmt. Und da erste CDU-Abgeordnete in Sachsen-Anhalt auch schon mit wilden Dementis beschäftigt sind, dass sie ja niemals Ulrich Siegmund wählen würden, naja, dadurch merkt man, dass es wohl irgendwie trifft. Und auch das BSW, das sich ja kurz vor der Wahl irgendwie seiner Katja-Wolf-Abweichlerin in Thüringen entledigt hat, oder die Sicht des BSW, also dem harten Kern der Anti-AfDler, der harten Kern derer, die sagen, mit der AfD darf man nicht kooperieren, und Frau Wittig nun übrig ist in Sachsen-Anhalt, die ganz klar sagt, in der Sache würde man bereit sein, zusammenzuarbeiten. Na, da sieht man, Ulrich Siegmund hat mindestens zwei Möglichkeiten, ein BSW als Fraktion, und er bräuchte, glaube ich, ganze zwei Abgeordnete der CDU, die vielleicht ganz rüber wechseln in seine Fraktion oder still und heimlich dulden oder gelegentlich mitstimmen, was er so macht. Das allerdings hat Siegmund dann schon wieder ausgeschlossen. Er sagte eben auch auf der Pressekonferenz, nein, man wolle, wenn dann, offen zusammenarbeiten. Es soll keine Hinterzimmernummer sein. Er brauche stabile Mehrheiten. Er würde das nur tun, wenn die Abgeordneten, die da in Frage kämen, das ganz offen täten, nach außen wie nach innen, und klare Verhältnisse herrschen. Es bleibt abzuwarten, was all das bedeutet. Aber für die CDU, und das hat Fritz Stromberg schon richtig erkannt und auch zugegeben auf seiner Pressekonferenz, für die CDU ist das der anstehende Todesstoß. Wenn wirklich in Sachsen-Anhalt jetzt auch noch einzelne CDU-Abgeordnete vielleicht sogar austreten oder die Fraktion sich zerlegt, dann war's das. Endlich mit diesem Merkelschen Kanzlerwahlverein, der nur noch zerstört gehört. Denn diese CDU, naja, sie ist die wesentliche Kraft, die die Zerstörung in Deutschland heute angerichtet hat. Soll nicht heißen, dass SPD und Grüne nicht ihren wesentlichen Teil daran haben, aber Merkels Wir schaffen das und Flutung mit Invasoren, Merkels Zerstörungspolitik und ihre offensichtliche Fortsetzung von DDR-Zerstörungsfantasien für den Klassenfeind, die kamen nun mal über die CDU. Und so hat Fritz Stromberg denn auch richtig erkannt und gesagt, dass die Volksparteien SPD und CDU erledigt seien. Die SPD schon länger, wie er auch richtig feststellt, und die CDU, naja, die habe nun tektonische Verschiebungen erlitten. Aber das ist natürlich alles überhaupt kein Grund, für BlackRock Fritz zurückzutreten. Nein, nein, weil es liegt ja an euch, also auch an mir, also an euch und mir und an allen, die wir zu doof sind. Das hat er klar gesagt, weil er sagte, viele Menschen sind offensichtlich nicht in der Lage, meinen Gedanken zu folgen. Oder sie wollen es nicht. Also, ihr seid zu doof, oder ihr wollt einfach nicht einsehen, was Fritz BlackRock Gutes für euch hat. Naja, das Schöne ist, Fritz BlackRock, der will's nicht einsehen, was jetzt auf ihn zukommt. Aber er sieht's ja auch schon. Und wir erleben jetzt hoffentlich die letzten Zuckungen dieses Verbrechers und seiner Bande.
2: VW verschärft seinen Sparkurs. 50.000 Stellen sollen weg. Die Werke in Emden, Zwickau, Hannover und Neckarsulm stehen auf der Kippe. Bleibt die Frage, warum nutzt man die bedrohten Standorte nicht einfach für klimaneutrale Elektropanzer? Transformation, Rüstungsboom und Verkehrswende in einem Produkt.
3: Tja. Das ist natürlich zynisch und doppelt hart für diejenigen, die sich vorstellten, dass Kriegswirtschaft so etwas wie Arbeitsplatzsicherung oder gar Ausweitung bedeutet oder tatsächlich sowas wie Wohlstand für alle. Es ist eigentlich ganz leicht, und jeder kann das wissen, egal an welchem Ende des politischen Spektrums er so steht. Krieg verursacht genau zwei Dinge. Erstens Reichtum für ganz wenige, nämlich für die Kriegsherren, die davon profitieren, und ansonsten Tod, Elend Zerstörung und eine massive Absenkung der Lebensqualität für alle anderen, für die Idioten, die das Kanonenfutter in diesem Krieg stellen. Und das Ganze wird natürlich überdeutlich, wie unter einem Brennglas, wenn VW, ein Konzern, der sich ja geradezu darauf freut, endlich die Kriegswirtschaft betreiben zu können, so wurde ja kolportiert aus VW-Sitzungen, dass man nun endlich etwas habe, um den darbenden und sterbenden Konzern zu retten. Man hat ja die ganze Elektroumstellung verpasst und überhaupt am Standort Deutschland in letzter Zeit irgendwie aus irgendwelchen Gründen, man weiß gar nicht warum, Energieproblem, ja, kaum vorstellbar, warum man das hat. Naja, und nun soll die Kriegswirtschaft VW retten. Das kann ja durchaus passieren, ist sogar nicht unwahrscheinlich, weil Kriegswirtschaft, ja, völlig irreführend das Wort, ist ja keine Investitionswirtschaft, ist ja kein Wachstum. Kriegswirtschaft bedeutet, der Staat raubt die Steuern weiter wie bisher, eher noch sehr viel mehr und stopft sie in Rüstungsunternehmen, die sofort riesige Explosionen und Abschlachtungen damit veranstalten. Es wird kein Mehrwert geschaffen, aber VW wird reich, also die bei VW übrig bleiben, die Oberen nämlich, die Unteren, die Arbeiter, die Menschen, die früher viele Arbeitsplätze bei VW hatten, naja, die sind halt doppelt in den Hintern gekniffen, denn ihre Arbeitsplätze, die sind trotzdem weg, weil auch Kriegswirtschaft, genauso wie die sonstige Realwirtschaft, natürlich immer weniger Arbeitsnehmer braucht, immer weniger Menschen, die physisch irgendetwas anfassen und immer mehr Geräte hat, Automatismen und in Zukunft KIs und Roboter, die von diesen KIs gesteuert werden, die genau das tun, was bisher irgendwelche Menschen an Fließbändern getan haben. Also wer irgendwann mal geglaubt hat, dass VW für die Arbeiter und das Kanonenfutter, das es da in seinen Werken engagiert, etwas Gutes tut, wenn es auf Kriegswirtschaft umstellt. Naja, da gibt es diesen schönen Bruch, dem hätte ich da auch eine Brücke in New York zu verkaufen, nicht? Denn wer das glaubt, na, der glaubt so ziemlich. Also der könnte glatt CDU wählen. Und ich sag ja schon lange, auch wenn es bitter ist, CDU-Wähler sind nun mal die dümmste Lebensform Deutschland. Und die sind's, die solche Sachen glauben.
2: Die frühere Vorsitzende des Zentralrats der Juden, Charlotte Knobloch, findet nach dem Wahlsieg der AfD deutliche Worte. Dass Rechtsextreme in Deutschland wieder Wahlen gewinnen, habe sie sich in ihren schlimmsten Albträumen nicht vorstellen können, so Knobloch gegenüber der Tagesschau. Doch warum äußert sich die 93-jährige Holocaust-Überlebende nicht mit vergleichbarer Schärfe gegenüber der israelischen Besatzungsmacht und deren rechtsextremen Vertretern? Israels Sicherheitsminister Itamar Ben-Gvir forderte etwa, palästinensische Gefangene per Kopfschuss zu töten und wirbt für ihre Hinrichtung in Stadien vor Publikum. Warum sorgt sich Knobloch öffentlich so vehement um den Aufstieg der AfD, während vergleichbare extremistische Rhetorik aus der israelischen Regierung bei ihr weitgehend ausgeblendet bleibt?
3: Die Frage, ehrlich gesagt, finde ich verstörend und ich verstehe sie nicht. Vielleicht ist es bitterer Zynismus, aber wo bitte, ganz ernsthaft, wo hat jemals irgendein AfD-Vertreter irgendetwas von Töten, Erschießungen, Völkermord oder sonst was gesagt, geschweige denn gefordert oder das zu einer guten Idee erklärt? Also das ist derartig schräg, so etwas auch nur in die Nähe zu rücken, dass man schon irritiert sein kann. Das könnte von Charlotte Knobloch selbst kommen. Und damit sind wir bei der ursprünglichen Frage. Es ist eine 93-jährige Frau, die gerade für den Zentralrat der Juden das macht, was die Hallerforten für alle macht, die Palimpalim mal eine Flasche Pommes frites haben wollten. Also die früher über ihn lachen und mit ihm lachen konnten und jetzt nur noch den Kopf schütteln und sagen, mein lieber Mann, was tust du da? So ist es wohl mit Charlotte Knobloch. Natürlich ist Frau Knobloch eine Person, die schon lange den Schuldkult betreibt und bei allem, was ihnen nicht gefällt und bei allem, was vielleicht gegen die Interessen der jüdischen Gemeinde oder der damit verbundenen Staat Israel läuft, die Schuldkarte zieht und erklärt, nun kämen die Nazis zurück. Dass sie sich mit 93 derartig dämlich vor einen Karren spannen lässt oder sich bereitwillig selbst davor spannt, naja, das sollte man vielleicht mit Schulterzucken zur Kenntnis nehmen und müsste nicht lange drüber reden. Es ist natürlich gänzlich absurd, in irgendeiner Weise Parallelen zu ziehen dieser Art, so wie es ja auch ein Thilo Jung beispielsweise in der Bundespressekonferenz versucht hat und da die einzig richtige Antwort von Ulrich Siegmund erhält. Die Menschen sind es leid, mit diesem Blödsinn angegangen zu werden und sich die Schuld einreden zu lassen, dass sie irgendetwas mit dem zu tun hätten, was ihre Vorväter einmal an Verbrechen begangen haben gegen die Juden in Deutschland. Wer den Holocaust in dieser Weise instrumentalisiert, ja, der begeht selbst Volksverhetzung, der verharmlost die Verbrechen des Nationalsozialismus und das hat nichts mit Israel und seinen Taten in Gaza zu tun. Denn was Israel in Gaza tut, das ist zumindest meine Meinung, ist für uns letztlich genauso sekundär wie das, was Russland in der Ukraine tut. Wir sollten uns um unsere eigenen Interessen als Land, als Nation kümmern Denn unsere Probleme sind mehr als groß genug. Und den Schuldkult nicht weiter gelten zu lassen, bedeutet eben auch, diese Interessen zu verfolgen und sich eben nicht von irgendjemand einreden zu lassen. Man sei nun mal verpflichtet, die Ursünden der irgendwelcher Vorväter auszuwetzen, indem man in besonderer Maße unterwürfig sei denjenigen gegenüber, die letztlich jetzt, und ja, das meine auch ich, in Gaza sehr Ähnliches tun. Wenn wir also in Israel faschistische Minister im Parlament haben, die Dinge fordern, die ganz klar so hätten von den Nazis kommen können, dann stünde es Deutschland gut zu Gesicht, genau das zu benennen und sich ansonsten um seine eigenen Probleme und Sorgen zu kümmern und sich nicht weiter von einer jüdischen Gemeinde oder irgendwelchen anderen Interessensvertretern Israels zum Sklaven von deren Landespolitik zu machen.
2: Volkswagen beendet 2027 die Autoproduktion in Osnabrück und will das Werk an den israelischen Investor Aurelius Capital und das Land Niedersachsen verkaufen. Unter israelischer Mehrheitsbeteiligung soll aus dem deutschen VW-Werk anschließend ein Standort für Sicherheits- und Rüstungstechnik werden, mit Rafael und Luftverteidigung als erstem Großprojekt. Wird Deutschland damit weiter auf Kriegstüchtigkeit getrimmt?
3: Tja, das ist genau das, was wir schon besprochen haben bei der Frage, was bringt denn Kriegswirtschaft für die Menschen, die darin gefangen sind? Und dass diese Kriegswirtschaft schon lange beschlossen ist und immer weiter vorangetrieben wurde, naja, das hören wir jetzt seit Jahren mittlerweile von deren Exponenten. Fritz BlackRock, selbst die Grünen haben das vielfach erklärt. Da wollte man ja auch die Energiewirtschaft auf Kriegswirtschaft umstellen, wobei das der lustigste Teil ist, also die Energie abzuschalten, um Kriegswirtschaft zu betreiben. Naja, gut, aber ich bin kein Grüner, ich kann das nicht verstehen. Oder wie Fritz Merz eben sagte, gewisse Menschen oder manche Menschen können seine Gedanken nicht nachvollziehen. Aber ja. Deutschland wird, soll und muss aus Sicht der Täter zur Kriegswirtschaft getrimmt werden. Und jetzt, da selbst der Mainstream mittlerweile und die härtesten Russenhasser, die es da draußen so gibt, mittlerweile nicht mehr leugnen können, dass die Ukraine diesen Krieg verliert, krachend, wie schon immer absehbar und logisch war, da schlussfolgern sie aus dieser Tatsache natürlich messerscharf, dass wir weiter eskalieren müssen. Weil wenn die Ukraine dann jetzt verliert, na dann muss selbstverständlich Deutschland Menschen schicken, die dann dort sterben in der Ukraine, damit die Kriegswirtschaft weitergeht. Denn wir lernen, Kriegswirtschaft ist immer der Endzustand eines kollabierenden Wirtschaftssystems, das sich nicht mehr trägt. Das sehen wir in den USA noch mit deutlich weniger Härten für die Bevölkerung oder im Schnitt, als das jetzt in Deutschland und Europa auf Tiefe geht. Auch wenn in den USA natürlich das wirtschaftliche Vermögen immer ungleicher verteilt war im Mittel. Wir sehen jedenfalls, dass die USA heftig Kriegswirtschaft betreiben schon seit langer Zeit und die Europäer unter ihrem Deep State Rest in Brüssel genau das Gleiche ausrufen. Ein vollkommen überschuldeter Kontinent, der unmöglich seine Staatsschulden je zurückzahlen kann, wenn man sie denn zusammenrechnet, was man muss, weil die Brüssel-Europäer natürlich Eurobonds als gemeinsame Schulden wollen. Frankreich und Italien sind beide derartig überschuldet, dass sie es niemals werden zurückzahlen können. Sie können es nur weginflationieren oder eben davon ablenken und die Regeln des freien Marktes aushebeln und beides funktioniert am besten über Kriegswirtschaft. Selbst Deutschland hat von Standards & Poor's, einer amerikanischen Ratingagentur, jetzt endlich nach langer Zeit, es war lange überfällig, das erste Mal eine Warnung bekommen, dass das Rating demnächst sinken könnte, weil es eben nicht mehr leistungsfähig genug sei. Und Deutschland hat es, ähnlich wie andere Staaten, bei den letzten Emissionsversuchen seiner Staatsanleihen eben auch nicht so einfach hinbekommen, diese Staatsanleihen, also die großen Kreditaufnahmen, als Land am Finanzmarkt zu platzieren. Die Weltwirtschaft bzw. die Weltfinanzwirtschaft traut dem Friedenswirtschaftssystem Europa nicht mehr, weil sich das selbst alle Knie weggeschossen hat. Damit sind wir wieder bei der Energiewirtschaft. Ja, es tut mir leid, damit zu langweilen, aber es ist nun mal die Basis des Ganzen. Und da wir es geschafft haben, unser Bildungssystem, also die einzige Ressource, die Deutschland hat, durch die Überflutung mit Millionen von Muselinvasoren im Prinzip auch in Grund und Boden zu reiten, dazu die Energie abgedreht haben, naja, da bleibt eben nicht mehr viel, was man irgendwie an Realwirtschaft und an Zivilwirtschaft noch erreichen könnte. Da muss dann in Anführungsstrichen der Staat eingreifen, das Geld gewaltsam von den Menschen direkt wegnehmen und dafür Waffen kaufen, um ordentlich Kickback zu bekommen. Und damit sind wir dann wieder bei der ältesten Binse, beziehungsweise dem bekanntesten Spruch in diesem Zusammenhang. Und der soll ja von Frank Zappa stammen. Die Politik ist nichts weiter als die Unterhaltungsindustrie der Rüstungswirtschaft. Ach nein, die Unterhaltungsabteilung der Rüstungsindustrie. Meine Güte, nicht mal das kriegt er hin.
2: Wie lange hält sich Friedrich Merz noch? Und was bleibt von der CDU übrig, wenn sie bei den Wahlen am 20. September in Berlin und Mecklenburg-Vorpommern ebenfalls von der AfD auf unter 18% gedrückt wird?
3: Tja, das ist genau die Frage. Ich habe tatsächlich vor kurzem auf die von mir angenommene Tatsache, dass Friedrich Merz dieses Jahr politisch nicht überlebt, eine kleine Wette abgeschlossen in so einem Blockchain Prediction Market. Das geht relativ leicht, wenn man die EU-Gesetze außer Acht lässt, weil die EU will ja nicht, dass wir so mit freier Wirtschaft und Kryptos und so, wo die Banken nicht kontrolliert werden können und so der Staat nicht. Aber das geht relativ leicht. Wenn man auf so Prediction Market irgendwo im Ausland wettet, dann kann man auch darauf wetten, dass Fritz Stromberg BlackRock nicht politisch überleben wird dieses Jahr, beziehungsweise bis 2027. Und das ist momentan verdammt wahrscheinlich. Denn in seiner CDU, da rumort es nicht nur, sondern ganz offen geben ja irgendwelche Kreisvorsitzenden in Hinterzimmergesprächen natürlich, also ganz offen in Hinterzimmergesprächen, das ist schon relativ offen für die Regimepresse, geben dazu Protokoll, dass der Mann kein geeigneter Kanzler mehr sei. Wenn denn Fritz BlackRock in Leuna erscheint, dann rufen sie ihm zu, hau ab, du Schwein. Und selbst bei seiner Pressekonferenz nach seinem Wahldesaster stand ja Nobody, Sven Meyers, Schulze, Peter Müller, der Mann, der halt bisher immer noch präsidiert als Ministerpräsident von Sachsen-Anhalt, total zerknirscht neben Fritz BlackRock und erklärte, das sei eine desaströse Niederlage. Man könne das in keiner Weise beschönigen. Die CDU sei dort abgemeldet. Es gibt jetzt extrem viele Szenarien, die dazu führen könnten, dass die CDU in Gänze weg ist. Und was für ein Tag wäre das? Auf jeden Fall wahrscheinlicher ist, dass sie vorher noch ihren Fritz BlackRock absägen. Absurderweise natürlich für Henrik Wüst beispielsweise oder Daniel Günther. Das sind ja zwei Leute, die noch radikaler grün sind und Voko-Grün und Deep State-Marionetten, die also noch extremer sowohl den Kriegskurs als auch den Wirtschaftsvernichtungskurs als auch den Invasoren-Überschwemmungskurs fortsetzen möchten. Und da, ja, es ist nicht wahnsinnig schwer zu raten, was dann passiert, wenn die CDU also ihren Kanzler dagegen noch austauscht. Deswegen wünsche ich mir das natürlich nicht nur wegen meiner kleinen Wette, die ich darauf abgeschlossen habe, dass Fritz BlackRock möglichst vor dem 01.01.2027 abtritt. Dann gibt's, glaube ich, für 100 eingesetzte Dollar, US-Dollar, gibt's dann über 600 Dollar zurück, weil der Großteil der Wettenden da an diesem Markt bisher meint, nein, er tritt nicht vorher zurück. Doch, ich glaube, das ist schon ziemlich wahrscheinlich und ich wünsche es mir halt doppelt, weil wenn dann Wüst oder Günther kommt, dann ist die CDU so richtig erledigt. Es gibt also in diesem Jahr eine Menge Grund für Popcorn und Optimismus. Natürlich ein gewisser Galgenoptimismus, wenn es sowas gibt. Denn für uns alle, die wir damit dann zu tun haben, ob sie nun im Exil leben wie ich oder was direkt damit Deutschland verbandelt sind, bedeutet das natürlich erstmal, dass die Talfahrt Deutschlands gewaltig weitergehen wird. Bis vielleicht mal nach dieser Talsohle, die die Altparteien beschrieben haben, irgendjemand oder irgendetwas das Ganze verbessert. Ob und wie das die AfD sein kann, ja, da bin auch ich skeptisch. Aber man muss der AfD und auch dem BSW zugutehalten, dass sie es bisher zumindest mangels Chance noch nicht verbockt haben. Das war Apolut Uncut. Ich freue mich aufs nächste Mal und ihr euch hoffentlich auch.
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Jetzt Meldungen aus der Trigger FM Redaktion. Der noch amtierende Ministerpräsident des Landes Sachsen-Anhalt, Sven Schulze, CDU, will verhindern, dass ein Ministerpräsident der AfD ab Oktober die rechtlich umstrittene Ministerpräsidentenkonferenz, MPK, leitet. Wegen der bevorstehenden und noch unsicheren Regierungsbildung in Sachsen-Anhalt hat er den amtierenden Vorsitzenden der Konferenz, den rheinland-pfälzischen Ministerpräsidenten Gordon Schnieder, CDU, darum gebeten, dass nicht wie geplant Sachsen-Anhalt, sondern ein anderes Bundesland ab Oktober den Vorsitz übernimmt. Die Ministerpräsidentenkonferenz hatte in ihrer Sitzung vom 12. März beschlossen, dass das Land Sachsen-Anhalt turnusgemäß ab dem 1. Oktober für ein Jahr den Vorsitz der Länderrunde führt. In dem Gremium stimmen die Ministerpräsidenten ihre Positionen ab und koordinieren sich zudem auch mit der Bundesregierung und dem Bundeskanzler.

0: AfD zu wechseln. Denn Sven Schulze hat mit diesem Verhalten gezeigt, dass es der CDU und ihm nur um Posten und das Abgreifen von Steuergeldern geht, obwohl die Wähler in Sachsen-Anhalt ihm und seiner Partei augenscheinlich das Vertrauen entzogen haben. Elbridge Colby, Unterstaatssekretär im US-Kriegsministerium, hat die Europäer unmissverständlich aufgefordert, sich auf einen langwierigen Krieg in der Ukraine einzustellen. Die Ukraine werde noch Monate und Jahre Unterstützung benötigen. Colby betonte, dass Europa die Unterstützung für die Ukraine fortsetzen und wo nötig ausbauen müsse. Über diese Unterstützung kaufen die europäischen NATO-Staaten US-Waffen und liefern sie an Kiew. Gleichzeitig solle Europa die eigene Wiederaufrüstung und Reindustrialisierung beschleunigen. Beobachter übersetzen das mit: Die europäischen Steuerzahler sollen also weiterhin Milliarden in US-Rüstungsgüter stecken, die eigenen Rüstungsindustrien hochfahren und gleichzeitig die ukrainische Front am Laufen halten, ohne dass ein Ende des Konflikts absehbar wäre. 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
6: Walter van Rossum ist ein Medienkritiker der ersten Stunde und ein Gesicht der Gegenöffentlichkeit. Wir sprechen über die gute alte Zeit, über Rudeljournalismus und über den neuen Mainstream von Nios bis Apollo, der kleinen Portalen das Wasser abgräbt.
7: Michael Main. Im Gespräch.
6: Schön, dass du da bist, lieber Walter.
8: Es ist mir eine große Freude, besonders mit dir.
6: Ja, umgekehrt hatten wir das ja schon mehrmals.
8: Ja, das eben, das ist eine Premiere jetzt.
6: Umso mehr freue ich mich, dass ich dich jetzt vorstellen darf. Walter van Rossum hat eine klassische westdeutsche Medienkarriere hinter sich. Studium, Romanistik, Philosophie, Geschichte, Promotion über Sartre. Und freier Journalist, erst nebenbei und dann in Vollzeit. Mit 50 fängt er an, Bücher über sein Metier zu schreiben. 2004 Meine Sonntage mit Sabine Christiansen. 2007 Die Tagesshow, die vieles von dem vorwegnehmen, was die Medienkritik bis heute umtreibt. Die Verbreitung von Sprechformeln über die Nachrichten zum Beispiel oder die Demokratiesimulation in Talks. 2015 adelt ihn das TV-Magazin Zapp als Verschwörungstheoretiker. Walter van Rossum hat dann eine Weile in beiden Welten gelebt, im öffentlich-rechtlichen Rundfunk und beim Rubicon, wo er 2021 zwei Bestseller veröffentlicht: Meine Pandemie mit Professor Drosten und Die Intensivmafia zusammen mit Tom Lausen. Im Sommer 2022 setzt ihn der WDR nach 40 Jahren vor die Tür, nachdem er einen ARD-Podcast über Ken Jebsen in die Tonne getreten hat. Seitdem gibt es die Gesprächsreihe The Great Reset und eine gleichnamige Buchreihe, gestartet vom Namensgeber selbst, der die neue Parallelgesellschaft beschreibt, Buch haben wir hier stehen, und eine Oberwelt, die nicht mehr mit der Unterwelt spricht. Walter, hast du dich inzwischen eingerichtet unter Deck?
8: Ich könnte gar nicht anders. Ich muss gelegentlich mal in der Oberwelt auftauchen, um Brötchen zu kaufen und meine Familie zu besuchen oder sowas. Ich bin voll und ganz in der Unterwelt angekommen. Und ich würde sagen, am Anfang war es auch ein Glück. Es war wie eine Erlösung, weil ich das Gefühl hatte, Nie war Journalismus bedeutender, nie war

0: wichtiger, was ich jetzt schreibe, also für mich wichtiger, und die was da fusioniert ist an Leuten, die sich nicht kannten, aus allen möglichen Ecken, wo es mir auch vollkommen wurscht war, ob jemand nun Reitschuster hieß oder AfD-Mensch war oder irgend sonst was. Es war ein Fusionieren und ein Such an gegenseitiges sich helfen. Und wir haben ja dann auch sehr viel geschafft. Wir haben ganz viel aufgebaut an Information, Kommunikation untereinander und waren, ja, man hat uns gesucht. Wir mussten uns nicht sozusagen unsere Hörer oder unsere Zuschauer oder Leser kitzeln, triggern oder ja, so, sondern die suchten uns und das war eine tolle Zeit. In letzter Zeit ist dieses Glück ein bisschen gebrochen, weil ich finde, unsere Szene läuft sehr auseinander. Dieses Fusionieren hat aufgehört und wird zu kleinen Gruppen.
1: Da kommen wir gleich nachher noch hin.
0: Ja.
1: Vielleicht frage ich am Anfang noch allgemeiner, wie blickst du heute auf Corona zurück?
0: Für mich war das ein Erdrutsch. Ich war vorher kritisch unterwegs, aber das hatte ich nicht am Schirm. Mhm. Auch nicht, was danach kam. Und das war ein Bruch, ein Zivilisationsbruch, von dem ich denke, den hatten unsere, die Generation meiner Eltern, haben sowas vielleicht 5-mal erlebt, dass alles zusammengebrochen ist. Du hast es wenigstens einmal erlebt, ja, mit dem Osten. Und das war für mich dann der Anfang vom, also dass ich diese Erfahrung gemacht habe, dass man sich von einer Vergangenheit verabschieden muss, die nicht mehr existiert. Ich finde mich sozusagen nur noch anekdotisch wieder in der Vergangenheit, aber nicht mehr als die Welt finde ich nicht mehr wieder. Und das ist auch ein Verlust, das ist auch ein Trauergefühl.
1: Ja, da wollte ich gerade nachfragen, ob du dich eher als Gewinner oder als Verlierer dieses Umbruchs...
0: Beides. Die Gewinner schon, weil ich sehe, das, was ich vorher gemacht habe, war schon Teil des Problems und nicht schon die Überwindung des Problems. Ich habe was versucht, aber ich steckte in dem System drin und habe nicht gemerkt, wie tief ich drin steckte. Ich hatte auch eigentlich kurz vorher versucht, auszubrechen aus der ganzen Medienwelt und wollte einen Burgerladen aufmachen oder irgend so ein Quatsch, weil ich will nichts mehr mit denen zu tun haben.
1: Das wäre aber auch gegen den Trend gewesen, Burger Ende der 10er Jahre zu verkaufen, wo der Zeitgeist vegan gerufen hat.
0: Ja, ich hatte nur einen Freund, der hatte so einen wahnsinnigen Erfolg mit so einem Burgerladen. Gott sei Dank hat das nicht geklappt, ich habe dann noch was anderes gemacht. Und dann habe ich entdeckt, weil ich ein bisschen langsam im Kopf bin, dass sozusagen die digitale, der damals schon bestehende digitale Underground für mich prima ist. Also erstmal habe ich da auch Geld verdient, zum Teil sogar gut Geld verdient. Und es war eine völlig andere Atmosphäre und es hat Spaß gemacht. Ich habe dann noch ein bisschen weiter WDR gemacht, bevor der WDR mich dann rausgeschmissen hat. Und das wurde höchste Zeit.
1: Hey, auf die Idee vom Corona-Gewinner Walter von Rossum bin ich ja auch gekommen, weil heute ja Freiberufler im öffentlich-rechtlichen Rundfunk sofort mit der Altersgrenze, mit dem Eintritt ins Rentenalter da rausgesetzt werden. Da können ja die allerwenigsten noch länger arbeiten. Also wärst du da wahrscheinlich auch ohne jedes Anecken irgendwann rausgesetzt worden.
0: Ach, ich hätte da weitermachen können. Ich habe ja schon gar nicht mehr so viel gemacht. Ich war ja fester Freier, das ist ja nochmal was anderes. Und ich war im Hörfunk, das ist ja auch nochmal eine separierte.
1: Aber ich höre jetzt gerade beim RBB von den alten DT64-Redakteuren, die jetzt mit dem Erreichen der Altersgrenze sofort in Ruhestand geschickt werden und auch keine Aufträge mehr bekommen, auch als fest freie und programmprägende Leute im Hörfunk.
0: Ja, das kann sein. Jetzt.
1: Also mit diesen ganzen Sparmaßnahmen, die da laufen, ja, wo man dann irgendwelche Gründe suchen muss, um Leute, die vielleicht unbequem werden könnten, loszuwerden. Da hat man jetzt mit dieser 65- oder 67er Grenze da was gefunden, die Leute rauszusetzen. Ja, lass uns zurück auf losgehen in die 80er und 90er, eine Ära, in der es, wenn man dem Zeitzeugen Walter van Rossum glaubt, in der es noch Pluralismus gegeben haben soll in der Presse und beim Rundfunk. Woran machst du diese Diagnose fest für die 80er und 90er?
0: Das erstmal, weil ich, das habe ich gerade gesagt, ich war beim Hörfunk und ich war bei... Meine Redakteure waren Leute, die kann ich jetzt nur etwas altmodisch als Herren bezeichnen. Das waren sehr kluge, gebildete Leute, die entweder selber schrieben, also Romane schrieben oder Essays schrieben, Übersetzer waren, berühmte Übersetzer waren, Herausgeber von Zeitschriften, also hochkultivierte, hochgebildete Leute. Und die haben mich rangezogen. Ich könnte das anekdotisch jetzt nochmal aus, wie viel Mühe die sich gegeben haben, dass bis von mir mal ein Text veröffentlicht werden konnte. Die mochten das sozusagen, meine Gedanken, aber wie ich sie zu Papier brachte und dann auch, wie wenig radiophon sie waren, die haben dann unendlich Mühe 3 Wochen lang an meinen Texten redigiert.
1: Also echte Mentoren.
0: Echte Mentoren, und das war sowohl im WDR als auch im Deutschlandfunk. Und da wurde ich in jeder Form gestützt und konnte eigentlich sagen, was ich wollte. Ich glaube, beim Fernsehen war da immer schon alles ein bisschen anders, aber um die Frage im Allgemeinen, in die 80er Jahre war ja die Vorbereitung auf den, nein, in den 80er Jahren gab es ja noch die neuen sozialen Bewegungen. Man musste sich ja nur mal das Parlament angucken, was für eine Breite das hatte, also von links grün, und wo die Grünen noch grün waren und wirklich links waren, und bis zur CSU, die deutlich mit der AfD vergleichbar war, also am Rand jedenfalls. Da war im Parlamentarismus schon sowas und in der Zeitungswelt auch. Also da die FAZ und Frankfurter Rundschau und die Süddeutsche, die Taz markierten doch schon alle durchaus verschiedene Positionen und behagten sich auch. Und das brach dann besonders aus im Vorfeld auf den Serbienkrieg in den 90er Jahren, wo es lagerübergreifende Diskussionen waren. Die waren hochinteressant. Und wo die FAZ, also die Zeit, wüst anging und so weiter und so weiter. Und das hatte dann auch gar nicht so mit SPD und CDU zu tun. Es wurde heftig diskutiert. Und ab danach wurde das, glaube ich, dann schon etwas schwieriger. Und meiner Meinung nach ist dann 9/11 der Schlusspunkt gewesen, wo dieser Pluralismus noch weiter lief.
1: Ja, ich wollte schon erst sagen, dieses Ringen um die Qualität von Texten, das hätte man ja noch als ganz normalen Routinevorgang in gut besetzten, personell gut besetzten Redaktionen abtun können, dass du da sofort rein konntest und machen konntest, was du wolltest, hätte ja auch daran liegen können, dass du halt gepasst hast, dass du von deiner Erziehung, deiner Weltanschauung in diese Redaktion hineingepasst hast.
0: Es waren persönliche Sachen auch, es waren eben auch nur ein paar Redakteure, mit denen, die sich wie selbstverständlich schützend vor mich stellten, wenn mal irgendein Anwurf kam. Und es war eine Zeit, wo sozusagen antizyklische Meinungen in diesem Rundfunkmilieu prämiert wurden. Also ich war gar nicht mal so mutig, sondern ich erfüllte sozusagen eine gewisse Erwartung als junger Wilder, der ich habe damals übrigens hauptsächlich Literaturkritik gemacht und solche Sachen. Das war eine vollkommen andere Zeit, und das ist mir auch wichtig zu sagen, es war eine total glückliche Zeit. Also die ersten 20 Jahre öffentlich-rechtlicher Rundfunk waren eine wunderbare Zeit. Also für meinen Narzissmus. Und die Türen standen offen. Ich wäre ja eigentlich Klinkenputzer, müsste dauernd was anbieten. Nein, Leute riefen mich an. Dann kamen die Zeitungen dazu, dann schrieb ich für alle möglichen großen Blätter und fühlte mich wohl.
1: Also das war auch eine Zeit der guten Honorare. Auch bei Zeitungen wurde damals sehr gut bezahlt.
0: Ja, wenn man es, ich möchte keine Zahlen nennen, aber FAZ zum Beispiel hat ziemlich gut bezahlt. Die Dolsten waren NZZ, Neue Züricher und Spiegel. Dann habe ich auch für den Spiegel geschrieben, da merkte ich aber auch schon, wie es dazu ging. Da hatte Willi Winkler, der war damals Kulturchef, mich beauftragt.
1: Später bei der Süddeutschen dann, Willi Winkler, ne?
0: Ja. Bitte?
1: Später dann bei der Süddeutschen Zeitung.
0: Vorher war er bei der
1: Süddeutschen.
0: Und jetzt ist er wieder jetzt, noch bei der Süddeutschen. Ja. Und der hat ja dann gekündigt, so bei Nacht und Nebel, und wollte auch keine Abfindung, wollte nur nichts mehr mit dem Blatt zu tun haben. Und der beauftragte mich, mit irgendwas Habermas-Besprechungen zu machen. Und dann kamen die nicht. Und dann sagte er, ich fand die sehr gut, hätte sie gerne genommen, aber das bestimmt die Chefredaktion. Und er war der Kulturchef. Und da merkte man, oh, da wird schon von ganz oben dirigiert. Aber jedenfalls, es gab einen Pluralismus, es gab auch Konflikte natürlich. Es gab Reibereien. Und der WDR war damals eigentlich ein sehr offener Laden. Der Deutschlandfunk auch.
1: Ja, wir gehen gleich chronologisch weiter in die Zeit nach 9/11, was du jetzt als Bruch beschrieben hast. Vielleicht noch einmal zurück. Du hast ja eine Weile auch mit der Wissenschaft geliebäugelt. Nicht nur durch die Promotion, die damals der normale Abschluss in den Geisteswissenschaften war, sondern auch durch eine kurze Zeit als wissenschaftlicher Mitarbeiter. Weißt du noch, warum es am Ende der Journalismus geworden ist?
0: Ja, erstmal musste ich mich entscheiden. Ich hatte mir ein Vergnügen daraus gemacht, die einen gegen den anderen auszuspielen, die Journalisten als so etwas unwissenschaftlich zu bezeichnen und die Wissenschaftler für ein bisschen, sozusagen vergrabene Figuren, die so mit dem Rest der Welt nicht viel zu tun haben. Das war mein persönliches Vergnügen. Dann merkte ich aber, ich splittere mich auf und krieg das eine nicht mehr hin mit dem anderen. Meine Habilitation sollte gehen über die Grammatik des Schweigens. Und das war dann schon ziemlich abgefahren. Ich merkte jetzt.
1: Wahrscheinlich können wir jetzt in den YouTube Analytics sehen, wie die Zuschauerzahlen runtergehen. Ja. Walter von Rossum, die Grammatik des Schweigens, das wollen wir jetzt nicht mehr hören.
0: Kein Hammer gewesen. Das Sachterbuch meiner Promotion war nochmal, die hat sich nochmal sehr gut verkauft. Ich hatte an der Uni übrigens auch solche Mentoren, ja. Ganz konservative Leute, die hatten irgendwie Spaß an meiner Art, Dinge zu sehen. Und dieses Persönliche, das war sehr wichtig. Ich glaube, du hast das ja auch mal beschrieben, wie wichtig das in der Uni war.
1: War bei mir letztlich so ähnlich. Ne? Ich habe ich hab dann Stipendien bekommen, sogar noch Habilitationsstipendium bekommen, habe aber eigentlich damals immer gedacht, okay, ich mache die Habil fertig und dann gehe ich wieder in eine Redaktion zurück und werde irgendwie Chefredakteur. Zum Glück ist es anders gekommen, weil ich wäre ja dann schon in der Zeit nach 2001 in den Journalismus zurückgegangen. Aber haben wir jetzt den Punkt schon beantwortet, warum es am Ende der Journalismus wurde und nicht die Wissenschaft? Du hast jetzt dieses Gegeneinander ausspielen.
0: Ja, ich merkte, dass ich, also um dieses Buch zu schreiben, das wäre ein und dafür war ich dann schon zu erfolgreich mit anderen Sachen, dass wir für einen winzig kleinen Leserkreis, wenn es denn gelungen wäre, vielleicht interessant gewesen, aber ich merkte mehr, je mehr ich mich um diese theoretischen Diskussionen und Postmoderne und Systemtheorie und all diesem kam, das bewegte wirklich niemanden und ich hatte Blut geleckt, ich wollte sozusagen ein Publikum haben, und hatte es vielleicht auch, also in bestimmten Maße.
1: Ja klar, aus der Sartre-Sache ist ja dann noch ein Sachbuch erschienen über die Liebe zwischen Simone de Beauvoir und Sartre, was wir mit großem Genuss gelesen haben, meine Frau und ich.
0: Schön.
1: Ja. Also insofern hattest du in beiden Feldern Erfolg.
0: Aber Sartre war damals schon eigentlich jemand, den man kaum mehr reden durfte. Also das war insofern auch antizyklisch. Heute kennen die Leute den. Ich sage, ich habe über Sartre promoviert. Was?
1: Wir sollten noch mal eine eigene Sendung machen, weil das für die sinnsuchende Jugend ja jemand sein könnte, an dem man sich orientieren kann.
0: Ja, ich denke, ich fange jetzt die ganze Zeit wieder an, um mal endlich rauszukommen aus unserem Gerede, unserer Blase. Ich lese jetzt die ganze Zeit wieder Sartre. Ich finde es total aufregend.
1: Du hast dieses 9-11 ja als Bruch beschrieben, Bruch zwischen der guten alten Zeit, in der Journalismus Spaß gemacht hat, in der es Pluralismus gegeben hat und dem, was danach kam. Ist das aus dem Rückblick beschrieben oder hast du das damals als Zeitzeuge, als jemand, der mittendrin war im Geschehen, auch schon so wahrgenommen?
0: Das habe ich wahrgenommen, aber nicht realisiert. Ich habe zum Beispiel noch im WDR 2002 Matthias Brökers eingeladen, ja. Zusammen mit dem Spiegelmann, der dann später so verunglückt ist mit, ich weiß den Namen nicht mehr.
1: Können wir dann ergänzen in den Shownotes sozusagen, ne?
0: Der war damals, der hatte Fichtner.
1: Okay, ja. Der über die Relotius-Affäre gestolpert ist.
0: Ja, genau. Ja, okay, genau. Ja. Und die hatten gerade auch ein Buch, ein typisches Spiegelbuch über 9-11 geschrieben. Also die waren ja immer dabei und die haben dann, es roch nach Rasierwasser, als sie dann morgens ins Auto stiegen und sind alle diese völlig Kolportage, Mist und Matthias Brökers, der mir das bis heute noch dankt. Das war der letzte öffentliche Auftritt von ihm in einem öffentlich-rechtlichen Medium mit über 9-11. Und da merkte man, darüber sollte man jetzt nicht mehr sprechen. Ich habe das dann nochmal versucht und das ist jedes Mal kläglich gescheitert. Dann habe ich es aber auch gelassen und bin nicht weit genug gegangen, dass System in Frage zu stellen. Also wenn man sozusagen ein Thema so verbieten kann, und das hat ja wirklich geklappt, da hätte man sich nochmal eine Frage stellen sollen, was ist das jetzt? Ja. Wer macht da jetzt welchen Druck? Wie funktioniert sowas? Also ist das der Anruf vom Kanzleramt oder wissen Redakteure von sich aus? Das ist der Anfang einer Zeit, wo ich merkte, Man muss sich ducken. Du kannst nur mit ganz bestimmten Redakteuren was machen. Und das ist ja auch ganz wichtig zu sagen. Redakteure könnten oder konnten damals sehr viel machen. Man konnte die sehr schlecht wippen. Also ich habe viele Sachen gemacht, Tagesschau und Feature habe ich noch 2012 oder sowas in einem Deutschlandfunk gemacht. Und über den Unterschied zwischen der Berichterstattung über die USA und Russland und solche Sachen und über die, Gott, wie hießen die Jungs, die angeblichen Terroristen, egal. Und über die Silvesternacht in Köln, das ging alles noch. Die Redakteurin wurde dann jedes Mal zum Intendanten gerufen und gesagt, das wäre aber ein starkes Stück. Und ob das hier in Deutschlandfunk gehört, dann sagte die Redakteurin, ist was falsch, da müssen wir das natürlich sofort korrigieren. Haben wir da irgendeinen Fehler gemacht? Und da sagte er, nein, das ist ein Fehler, aber sowas wollen wir eigentlich nicht. Aber die Redakteure haben das gemacht bis zum Ende. Und wenn man mit solchen Leuten arbeitete, da konnte man noch bis 2015, 17 irgendwas ziemlich kritische Sachen machen. Klar. Aber es war jedes Mal eine Zitterpartie.
1: Klar, es ist ein bisschen andere Struktur noch. Es gibt damals noch Redakteure vom alten Schlag, die Kündigungsschutz haben, feste Arbeitsverträge. Das ist ja danach sukzessive abgebaut worden. Man ist mehr zu diesem fest-freien System übergegangen, um letztlich Abhängigkeiten zu schaffen, die das dann verhindert haben. Wenn du also abhängig bist und Angst haben musst, deinen Job zu verlieren, dann ist es schwerer, solche Dinge auch durchzusetzen. Vielleicht müssen wir noch kurz mit Matthias Bröckers erklären. Der hat damals bei Telepolis eine Serie gehabt zu 9/11, die dann bei 2001 ein Bestseller geworden ist. Und es gab auch nochmal einen Auftritt bei Maischberger von Andreas von Bülow, hieß er, glaube ich, ne, der Staatssekretär, ja, und der Helmut Schmidt.
0: Der Minister.
1: Und der hat dann ja, da haben wir letztlich dann Journalisten gelernt, was passiert, wenn man auf der größtmöglichen Bühne in so einer Talkshow wie Sandra Maischberger über dieses Thema so redet, wie von Bülow das gemacht hat. Der wurde zerrissen dafür. Der hat auch ein Buch dazu gemacht, ja. War da noch eingeladen, aber danach war klar, das kann man so ganz im öffentlich-rechtlichen Fernsehen oder überhaupt im Fernsehen so nicht mehr machen.
0: Eine Ergänzung noch zu den Redakteuren. Die hatten die Möglichkeit, also der Schutz des Redakteurs, nicht nur der öffentlich-rechtlichen, auch bei einer Zeitung, ist eigentlich sehr hoch gewesen, wenn er denn den richtigen Vertrag hatte. Aber dazu kommt natürlich noch eine Komponente, die würde ich mal Charakter nennen. Also einfach zu sagen, so, das machen wir jetzt, das müssen wir machen, das ist wichtig. Und der Text ist gut und sie haben sehr genau gelesen und die haben natürlich alles rausgenommen, was irgendwie nicht so belegt war, Gott sei Dank.
1: Gut, Charakter klingt für mich immer so ein bisschen nach Persönlichkeitsmerkmal angeboren. Ich frage dann als Sozialwissenschaftler immer nach gesellschaftlichen Strukturen, die bestimmte Charaktere begünstigen, den Aufstieg von solchen Charakteren ermöglichen. Wäre dann also die Frage, was hat sich geändert, dass wir heute in den Redaktionen diese Charaktere nicht mehr haben? Weil wir ja theoretisch auf der Ebene Menschenmaterial, Ausgangsbasis, müssten wir ja so ganz ähnliche Leute haben, die in die Redaktion aufsteigen können. Offenbar sind die Bedingungen nicht mehr so, dass ein Charakter sich durchsetzen kann.
0: Nein, das ist aber auch eine ganz andere, mit dem ganz blöden Wort Corporate Identity. So eine Abteilung, der hat einen Abteilungsleiter, ich erinnere mich noch genau an die Typen, das waren eher ein bisschen spießige Leute, aber deren Auftrag war, die Redaktion vor den Eingriffen von oben zu schützen. Also so haben die sich verstanden und nicht Befehle weiterzugeben, ja, ja. Nach unten. Und das macht dann schon eine ganz andere Stimmung. Und und der Witz war, diese Feature, die funktionierten auch insofern, weil das Publikum wirklich darauf begeistert reagierte. Und dann kamen dann mit dem schlechten Bild Waschkörbe von Mails, sagt, dass es sowas noch gibt, das ist ja toll. Das war natürlich etwas peinlich für die Intendanz und die leitende Abteilung. Aber ja, ich denke, also Personen spielten eine Riesenrolle, um wie der ganze Laden aufgebaut war. Und die Leute, die am Schluss dann wieder über die Flure liefen, davon waren auch einige, die früher mal ganz gute Sachen gemacht haben, nur die hatten aufgegeben. Und die waren ganz angepasst. Also die haben die Chance nicht ergriffen.
1: Ja, ich habe ja deine beiden medienkritischen Bücher aus den Nullerjahren erwähnt. Meine Sonntage mit Sabine Christiansen und die Tagesschau. Haben diese beiden Bücher dem Freiberufler Walter von Rossum eher geholfen oder eher geschadet?
0: Christiansen hat mir im gewissen Sinne geholfen. Du wirst es nicht glauben, aber da kam aus höheren Stellen des WDR und von anderen Anstalten Glückwunsch-Telegramme, hätte ich weiter gesagt, aber Schreiben oder Anrufe. Also wirklich ganz unverhohlen und bekannte Leute. Und die damalige Chefin von Monitor wollte mich zum Monitor holen, wo ich auch ganz verblüfft war. Gott sei Dank hat das nicht geklappt. Das Buch kam noch an. Also das,
1: die ich habe die Rezensionen gesehen, Bettina Gauss in der Taz. Das ist einer, dieser Walter von Rossum ist einer, der es wagt, den Kaiser nackt zu nennen.
0: Ja.
1: Wo alle andere schon kuscheln.
0: Ja. Nein, und das bei der Tagesschau, da habe ich an das Heiligtum gerührt. Da wurde es schon ungemütlicher.
1: Okay, da sind 3 Jahre dazwischen und das macht schon was. Die Rezensionen sind auch deutlich, deutlich reservierter, merkt man.
0: Oder das Thema, also Tagesschau. Thema, okay, Tagesschau, die ist, das weißt du ja selbst am besten, also vor dem Tagesschau-Buch wirst du 30 Jahre lang nichts finden, was auch nochmal irgendwie bescheiden fragt, wie kommen diese Nachrichten zustande und was reden die da für einen Irrsinn? Und und da hatte ich an was gerührt. Es gibt übrigens noch einen Text von Roger Willemsen über die Tagesschau, den ich ganz großartig finde. Der ist noch etwas älter. So, aber das ist nur eine Randbemerkung. Es gab nichts. Das Einzige, worüber es mal große Aufregung gab, war, dass die neuen großen Tischschatten, dass die Studiodesign auf Blau, darüber gab es dann viel Aufregung. Aber über die Machart der Tagesschau und was da nicht gesagt wird, und wie das gesagt wird, was gesagt wird, da gab es nichts drüber.
1: Ja, gut, Christiansen ist auch nicht so weit weg von der Tagesschau, weil sie zwar ein etwas kleineres Publikum am Sonntagabend hatte, aber letztlich ein ausgewählteres Publikum. Und ich habe mal eine Studie gemacht zu den Nutzungsmotiven der Christiansen-Zuschauer. Und da kam ganz klar raus, dass dort, wie du es ja für die Tagesschau auch beschreibst, dass dort die Sprachregelungen für die Woche übernommen werden. Was muss man Montag früh im Büro wissen? Wer hat da gesessen bei Christiansen? Wie sind die Positionen? Ja. In welchem Raum darf ich mich bewegen, um nicht ausgeschlossen zu werden aus dem Kreis der Guten im Büro? Und deswegen haben die Leute, so meine Studie damals, deswegen haben die Leute Sonntagabend diese Talkshow gesehen. Also es ist nicht so weit weg von der Heiligen Kuh Tagesschau.
0: Ja, aber Christiansen war schon immer sehr einseitig und hat diese Schröder-Agenda 2010 sozusagen Thema für Thema, Renten, Ausländer, sonst was, immer mit so krawalligen Überschriften, können wir uns Beamte noch leisten oder sowas, drunter ging es nicht. Und es war immer auf Krawall gebürstet. Da gab es einen, der konnte was anders sagen. Der wurde aber dann den anderen zum Fraße vorgeworfen. Und dann gab es einen Scheinstreit, wo man sich wirklich nur totlachen konnte. Ich weiß, der damalige Fraktionsführer der CDU, Herr Merz, und traf dann auf den furchtbar langweiligen SPD-Finanzminister. Und die stritten sich so, dass man dachte, jetzt geht's um Kommunismus und Faschismus oder sowas. Sondern es ging um 4 Stellen hinterm Komma. Das war sehr geschickt.
1: Ja, dann gehen wir in der Uhr ein paar Jahre weiter und es gibt einen ZAPP-Beitrag, der dich filmt bei einem Seminar, bei einem Vortrag, den die Rosa-Luxemburg-Stiftung veranstaltet. Das ist die Zeit des Attentats auf die Redaktion von Charlie Hebdo in Paris und du wirst dort als Verschwörungstheoretiker vorgeführt. Medienkritische Zuschauer, die da bei dir im Vortrag waren, werden im Prinzip als Idioten hingestellt, die denen nicht reicht, was die Tagesschau ihnen erzählt, die noch im Internet gucken müssen, wie die Wirklichkeit aussieht. Was ist passiert zwischen 2004, Sabine Christiansen Buch, 2007, Tagesschau Buch und 2015? Ein renommierter Kollege vom NDR stellt den WDR-Journalisten Walter van Rossum bloß und sagt, der hat eine blühende Fantasie.
0: Das war ein Typ, das habe ich ihm hinterher erst kapiert, der hatte schon nach dem Tagesschau Buch Politik gegen mich gemacht. Er hat gesagt, so einer darf im öffentlich-rechtlichen Rundfunk nicht sein. Und hatte dann irgendwann mitgekriegt, dass es eine Veranstaltung gab. Und die war vollkommen anders, als er es da schildert. Da kann man wirklich dann Lügenpresse sagen. Also er wusste ja, dass es anders war. Es war eine durchaus kontroverse Diskussion mit Stefan Hebel heißt der.
1: Ja, der Redakteur der Frankfurter Rundschau, ja.
0: Ja. Ja. Und wir waren überhaupt nicht einer Meinung. Und ich war nicht der Guru, der seinen komischen Leuten, seinem komischen Publikum irgendwas soufflieren wollte, sondern das war eine sehr kritische Diskussion. Aber er wollte, und dann hatte er mich hinterher noch mal anderthalb Stunden interviewt und suchte immer nach dem einen Punkt. Dann ging es dann auch um 9/11 und so weiter. Und dann sag ich, das ist relativ leicht. Also dieses Pentagon-Ding, es gab 160 Kameras und die sind alle ganz schnell abgebaut worden. Zeig doch mal eine, dann können wir die Diskussion doch einstellen. All das, es ging hin und her und bis am Schluss sich mir irgendwie der Kragen platzte und wegen Charlie Hebdo, diesem Attentat, dann sagte ich, wenn ich das sehe, da kommt irgendwelche Araber und Bullen, Alu Akbar und ermorden dann Leute, dann denke ich, hier stimmt was nicht. Und da hat auch vieles nicht gestimmt, nebenbei gesagt. Da haben wir aber weiter nicht drum gekümmert. Und das war für ihn dann der schlagende Beweis. Wieder, das war sehr lustig, es gab ganz viele kritische Zuschriften dazu.
1: Ja.
0: Ich merkte, ich hatte sozusagen ein gewisses Publikum auf meiner Seite. Das war auch die Zeit, wo wo die Tagesschau damit leben musste, dass sie kritisiert wurde. Das war nämlich die Zeit auch Ukraine.
1: Ja, ab 2014 geht das los. Da gibt's dann Pegida, die Medienthemen zum Kern ihres Protests machen.
0: Und sonst war die Tagesschau, bekam überhaupt keine Zuschriften. Dann wurde immer nur geliebt und gelobt und konnte mit ihrer Quote da rumlaufen. Und sagen, ja, wir sind die wichtigste Nachrichtensendung. Das wissen Sie ja auch, stimmt. Aber, ja.
1: Wir verlinken diesen ZAPP-Beitrag, weil ich es interessant fand, jetzt auch im Nachgang das nochmal anzuschauen und zu sehen, wie viel vor 10, 11 Jahren schon an Medienkritik da war, wie viel von dem schon da war, was heute die neue Medienszene, die Alternativmedienszene so umtreibt. Damals hieß dein Hauptvorwurf an die Kollegen Konformismus, Rudeljournalismus, Anlehnung an die Herrschaft. Warum war Walter von Rossum immun gegen diese Krankheit?
0: Weil mir klar war, damit kann man die Welt nicht begreifen. Und mein Paulus-Erlebnis.
1: Ja, Schlüsselerlebnis.
0: Mein Schlüsselerlebnis war, als ich dann mal bei der Tagesschau war und da war ich offiziell angemeldet als Reporter für den Deutschlandfunk dann zu machen. Und ich nach einer Viertelstunde kapierte, hier gibt's nichts zu recherchieren.
1: Du hast da beobachtet, wie die arbeiten.
0: Wie die arbeiten. Ja. Und dann merke ich, das ist eine Manufaktur, mit sehr vielen Leuten und die machen 8 Sendungen pro Tag. Und es gibt keine einzige Sekunde und auch keinen einzigen Charakter oder keine einzige Person, die sich die Frage stellt, wie kann man die Welt mit journalistischen Mitteln darstellen? Das halte ich für die entscheidende Frage. Wie kann man Zeugnis ablegen von der Welt, die du selbst natürlich nicht durchschaust, von der du auch nur Ausschnitte siehst. Und das ist ja eigentlich das Spannende am Journalismus. Also es ist ein kleiner Blindflug, der sehen muss, wie er seine Argumentationen hinkriegt. Ich kann nicht sagen, ich weiß jetzt genau, was in Butscha passiert ist. Aber ich weiß ganz genau, dass wenn sowas passiert, dann recherchiert man erstmal. Und bei der Tagesschau war das ja schon, die meldete ja schon solche Massaker, bevor sie passierten. Also ich übertreibe jetzt etwas. Ja. Aber diese Art von, die Welt, der Untertitel von dem Tagesschau-Buch ist ja die Welt unbegreiflich machen in 15 Minuten. Damit komme ich bis heute nicht klar. Und aus dieser Haltung, wenn man nicht neugierig ist, so, was soll das jetzt eigentlich da? Warum machen die das und das und das und jenes? Wie kann man das verstehen? Wie könnte man das verstehen? Und deshalb fallen sie alle zurück in so eine Rudelbildung, die nicht mal mit den Anschein von Pluralismus hat. Also
1: Gut, im Rudel ist Sicherheit. Da kann dir nichts passieren. Wenn du nicht ausscherst, wird dich keiner anpinkeln.
0: Ja, es war nicht. Ich erzähle über diese eine Anekdote, die Klaus Kleber erzählt hat von dem früheren ZDF-Chefredakteur, der dann auch abgesetzt wurde und einen kleinen Machtjurastatus.
1: War das Brenda? Ja, ja.
0: Brenda, ja. Der auch das ZDF regierte nach Gutsherrenart. Man musste, wie solche Leute da so in Läden führten, war auch schon eine eigene Geschichte. Und eine der ersten Amtshandlungen war, dass er eine sehr gut laufende Sendung, die hieß Frontal, wo sich Kinzle und Häuser, zwei angestellte ZDF-Redakteure, behagten, und zwar heftig. Der eine war links und der andere war rechts. Und dann hat, wie heißt er?
1: Brender, der Chefredakteur, ja.
0: Brender gesagt, er will nicht, dass in dem Sender zwei so gegensätzliche Meinungen von Redakteuren vertreten werden. Und das war sozusagen die Aufkündigung des Pluralismus. Wir müssen dem Zuschauer es leicht machen und ihn nicht verwirren mit solchen Gegensätzen. Und ja, so kam es. Also dieses langsame Abrollen von einem, wie ich fand, funktionierenden Pluralismus, ich glaube, du bist ja skeptischer als ich, also mit Streifen, klar, zu einem Einheitsbrei, so dass du, also das ist ja nicht nur, dass dann die in Kölner Stadtanzeiger dasselbe steht wie im Bodenseeanzeiger, sondern dasselbe in Oslo und dasselbe in Spanien, so ungefähr in den Zeitungen steht. Also sozusagen eine Angleichung der Weltsicht dessen, was wir sehen sollen und wie wir es sehen wollen. Das war schon ungeheuer.
1: Ja, es beginnt ja letztlich schon mit dem Hörfunkreporter Walter von Rossum, der in diese Tagesschau-Redaktion reingeht und neugierig ist und überhaupt sich Fragen stellt. Wäre die Frage, warum die anderen, die Kollegen, sich diese Fragen nicht gestellt haben, warum die nicht die zwei Meinungen in Frontal zum Beispiel, die da aufeinanderprallen, vermisst haben. Gibt es irgendwas, wo du sagst, du warst anders als die anderen, du kamst auf einem anderen Weg, aus einer anderen Familie, mit anderen Erfahrungen dahin, dass du diese Dinge bis zum Ende eingefordert hast? Oder war es dann auch Zufall, dass dich irgendjemand halt hingeschickt hat, jetzt mach mal ein Feature über die Tagesschau?
0: Nee, das war immer mein Vorschlag. Und das, wie ich sage, das ist einfach die dieser Mangel an Neugier, was die Tagesschau zu jeden Tag produziert. Also die Welt ist nicht mehr rätselhaft. Und ich wollte dem mal auf den Grund gehen. Und ich dachte, es gibt tiefere Geheimnisse als die Betriebsabläufe. Also es gibt sozusagen dauernd wird von oben irgendwas da reingehalten. Aber ich habe dann Interview mit dem damaligen Chefredakteur von ARD Aktuell gemacht. Und das sind sehr schlichte Menschen. Man muss sich die als außerordentlich schlichte
1: Menschen... War das damals Kai Kniffke? Oder?
0: Kai Kniffke, ja. Da bin ich hinten rübergefallen. Wenn so einer sagt, was kann die Tagesschau leisten, und dann sagt, davon habe ich schon mal gehört, mehr können wir nicht leisten. Das ist schon der Hammer. Aber du hattest jetzt nach mir gefragt, was mich jetzt dazu treibt. Ich weiß es nicht. Ich fand das Christiansen-Buch lustig. Es hatte ja auch einen großen Erfolg. Aber ich fand es super. Es hatte medientheoretisch, war das nicht sehr fundiert. Ich hatte so die Pointen, die konnte ich mir da so rausholen und so weiter, aber ich wollte eigentlich eher beschreiben, wie Medien funktionieren. Ich finde, es ist mir nicht ganz gelungen.
1: Gut, Selbstkritik vermisst du ja auch bei den Kollegen, die muss natürlich dann bei dir auch dabei sein.
0: Das hat mich wütend gemacht. Mir hat später dann mal jemand gesagt, das hast du falsch gemacht, das hast du falsch gemacht. Also nicht, dass da Fehler drin waren, sondern die Anlage des Buches. Und das hat mich immer geärgert. Und deshalb habe ich dann immer weiter versucht, sozusagen Medienkritik zu machen. Bei allen anderen Sachen, um die Grundlagen dessen, wie Medien funktionieren. Wobei ich dann leider sagen muss, auch wenn das jetzt an dieser Stelle etwas schleimig klingt, das meiste habe ich dann bei dir gelernt.
1: Nee, weil du sagst ja, dass ich glaube, dass ich habe ja auch von dir gelernt. Ich bin, glaube ich, mittlerweile nicht mehr skeptischer als skeptisch in Sachen Pluralismus in den 80ern und 90ern, weil ich, glaube ich, verstanden habe, warum der dann ab den Nullerjahren verschwunden sein muss, weil wir im Internet plötzlich diesen zweiten, dritten, vierten aus Frontal da hatten, und wir hatten die Sachen, auch die kritischen Sachen da, also musste sich das andere zu einer Wagenburg formieren, um den Angriff auf das Informationsmonopol abzuwehren, der von außen kam.
0: Ja, aber da hast du mir mehr erklärt, als ich auch wirklich nicht so drauf gekommen. Und das hat sich ja dann noch hochgesteigert. Aber mich interessiert nach wie vor, wie Medien funktionieren und was für Leute das sind, die da heute manchmal denke ich, sie lügen einfach, weil sie müssten es anders wissen. Ich weiß es aber nicht.
1: Du bist ja damals auch schon in den späten Zehnern in den Alternativmedien präsent gewesen, hast Interviews für die Nachdenkseiten gegeben, warst beim Rubicon ziemlich von Anfang an mit dabei. Was haben die Kollegen im öffentlich-rechtlichen Rundfunk zu diesen Ausflügen damals gesagt? Oder haben die das gar nicht wahrgenommen?
0: Die haben es nicht wahrgenommen. Hm. Ich weiß noch, dass ich sozusagen in den letzten Monaten im WDR irgendjemand mal sagte, und das ist ein guter Text auf den Nachdenkseiten, was ist das denn? Also keine Ahnung davon. Also die haben das nie zur Kenntnis genommen. Erst später, als sozusagen das große Halali gegen diese...
1: Ja, klar, als dann öffentlich gehetzt wurde, da musste dann jeder eine Meinung haben, was Rubicon, KenFM und so weiter sein könnten. Wenn du die Szene von damals, sagen wir zur Rubicon-Gründung 2017, wenn du diese Szene von damals mit der von heute vergleichen müsstest, wie würdest du das angehen?
0: Ich war nicht zu tief integriert. Ich meine, ich kannte den Albrecht Müller von den Nachdenkseiten und fand den honorigen Mann. Also so jemand, der so weit sich aus dem heraus, aus seiner Karriere heraus begibt und riskiert, tief zu fallen. Und ich finde das so gut, was die gemacht haben, und kritisch. Und bei Rubicon habe ich auch selten gelesen. Ich habe das mal bei der Jens W. mich anfragte und so weiter, und weil die dann auch ganz gut bezahlten, die wichtige Zeit begann dann nach 2020.
1: Okay, ja.
0: Und das hatte ich ja so anfangs gesagt, das war eine glückliche Zeit, also auch als Journalist, wo man das Gefühl hat, man macht wirklich was Wichtiges und nicht irgendeine Routinearbeit. Und jetzt denke ich, zerfällt vieles, es bildet sich so eine Art Mainstream der alternativen Medien raus, die machen mir ein bisschen Angst.
1: Wie würdest du diesen Mainstream beschreiben? Welche Portale gehören dazu für dich?
0: Also News, Apollo, dann gibt es diese Kettner-Geschichten.
1: Kettner Edelmetalle, ja.
0: Ja, die also mit sehr viel Geld im Hintergrund operieren. Die zum Teil furchtbar rechtslastig sind.
1: Okay, ich wollte gerade fragen, warum es dir Angst macht wegen der Ausrichtung? Okay.
0: Ja, und die Art, die Migrationsprobleme, die es ja tatsächlich gibt, zu behandeln. Also man kann über die Probleme der Migration besser sprechen als durch einen Messerstecher in der Straßenbahn. Das wird aber immer so abgehandelt. Und das ist rüder Journalismus, das ist Bildjournalismus jetzt sozusagen mit alternativen Vorzeichen. Also und die sind sehr machtvoll. Mhm. Die haben sehr viel Geld, sind sehr professionell.
1: Gut ausgestattete Redaktionen mit vielen Redakteuren, die ihr Handwerk verstehen, die also wissen, wie man Publikum anzieht, wie man Sachen verpacken muss, damit das die Leute auch anschauen und lesen. Ja. Ja, in diesem Buch von 23 schreibst du, die Parallelgesellschaft, ein Synonym für die Unterwelt, die Parallelgesellschaft muss lernen, mit ihren inneren Differenzen zu leben. Wenn ich mir das jetzt angehört habe, dann klingt es nicht so, als ob wir heute sehr viel weiter wären, 3 Jahre später.
0: Nee, da hast du leider recht. Es hat noch keiner angegangen, dass wir sozusagen intern mehr diskutieren, also oder nicht nur diskutieren, auch kritisieren. Also so wie früher die FAZ die Frankfurter Rundschau kritisiert hat, dass wir mal zur Kenntnis nehmen, dass in unserer Unterwelt, wie ich sie nenne, einfach Scheißmedien gibt. Und dass man sagt, wir stehen auf einer anderen Seite. Irgendwie habe ich das Gefühl, es wird noch so eine Art Solidarität der Verfemten.
1: Ja.
0: Man greift sich da nicht an und man muss sozusagen den anderen dulden. Aber das halte ich für einen Fehler. Ich glaube ja auch, dass die Interessen dessen, was ich jetzt den neuen Mainstream, in den alternativen Medien nenne, nicht sehr lautere sind. Also,
1: okay. Kannst du es bitte noch erklären, was du vermutest an Interessen?
0: Naja, sie sind der politische Arm der mediale Arm von bestimmten Interessen und zum Teil ganz unverhohlen. Und ob man jetzt das direkt der AfD oder sagen wir einer fiktiven Rechten. Und es hat viel, man sieht es auch in der Werbung, viel mit Geld zu tun. Also Herr Krall träumt ja schon von von einem neoliberalen Reich, in dem ich persönlich jetzt lieber nicht auftauchen möchte.
1: Ja gut, die fehlende Kritik untereinander hat ja auch sicherlich mit dem deutlich kleineren Publikum zu tun gegenüber früher. Auch mit der Sorge, dass man dann selber Einfluss verliert, wenn man den Zuspruch von bestimmten prägenden Figuren verlieren sollte, wenn man nicht mehr eingeladen wird. Aber ich höre ja immer ganz begeistert, wenn du in der Sonntagsrunde im Konterfunk auftrittst und da ja auch Debatten zustande kommen, wenn unterschiedliche Sichten zum Beispiel auf Migration da aufeinanderprallen können. Also es gibt schon Foren, wo das passiert.
0: Ja, nur wenn ich dann hinterher die Kommentare lese auf YouTube,
1: okay,
0: dann wird's mir schlecht.
1: Na, da habe ich noch nicht reingeguckt, ja.
0: Dann wird's mir schlecht. Es ist so unter der Gürtellinie. Also dann, ich habe eine winzige Bemerkung zur Migration gemacht. Ist jetzt unwichtig, das zu. Dann kommen also so Kopf-ab-Kommentare, okay, und wie kann man so ein Arschloch einladen und so weiter. Das ist auch ich sage es 100 Mal, es gibt Probleme mit Migration, mit Migration, aber wir müssten mal ein bisschen anders drüber reden. Und nicht mit diesem, dass der Messerstecher und die Gruppenvergewaltigung, dass das alles der Islam wäre und irgendwie dieses zusammengeradebrechte Zeug, was da kursiert. Da ist viel Hass dabei. Und das merkt man auch an den Kommentaren, wenn ich wage, und das war wirklich nur ein Fitzelchen daran zu rühren, da brechen die Dämme.
1: Ja. Gut, das mag an der Logik der Digitalplattformen liegen, die ja entweder Bestätigung für die eigene Position verlangen oder Empörung über die Gegenposition. Und dazwischen gibt's wenig. Vermutlich muss man für diese Debatten wieder zurück in die analoge Welt, in Zeitschriften, auf solide gedrucktem Papier muss man solche Sachen austragen, wo die Emotionen dann rausgehen und man auch Zeit hat, unbeobachtet von anderen darauf zu reagieren.
0: Diese Ja-Nein-Geschichten sind grober Blödsinn und da ließe sich viel vermitteln, aber viele Leute sind so heimatlos geworden und so mürbe, dass sie sich festhalten an diesem Ja und diesem Nein und das jetzt nun auf Teufel komm raus verteidigen und auch dabei sich einfach scheiße benehmen. Also gut, aber nach 5 Jahren, die wir jetzt erlebt haben, sind viele Leute angeschlagen, ermattet. Und was mir Sorgen macht, und wenn ich das noch ergänzen darf, bei diesem neuen Mainstream der alternativen Medien, die fangen Leute ab fischen Leute ab aus dem großen Teil derer, die ihnen noch in der Oberwelt sind, aber längst zweifeln.
1: Okay, ja.
0: Und für die ist das sozusagen eine Brücke. Und dann kommen sie, die kommen nicht zu uns, die suchen nicht Rat, sondern die Meinung, die auch schon gleich wieder ihnen Halt gibt und knallt. Und das, die haben ja auch Erfolg, die haben ja enorme Klickzahlen und so weiter. Und ich glaube, dass die haben dann ein Publikum, das, was es ja gibt, also in der Oberwelt, wir sind eine Minderheit, eine bekennende Minderheit, aber in der Oberwelt gibt es mindestens noch mal die Hälfte, schätze ich, die sagt hier, das stimmt alles nicht mehr. Und die werden dann abgefangen von...
1: Ja.
0: Wenn die Bild-Zeitung singt.
1: Und die singt dramatisch. Sie ist jetzt bei einer 500.000 Auflage. Als ich angefangen habe als Forscher, waren die bei 5 Millionen.
0: Bei einer halben?
1: Bei einer halben jetzt.
0: Weißt du, was die FAZ hat und verkauft?
1: Also auch krass unter 200.000 mittlerweile, 160 oder sowas. Also es singt dramatisch.
0: Offiziell sagen die 160, aber aus internster Quelle weiß ich 90.000.
1: Ah ja, gut, dann sind bei die 160 schon Behördenexemplare.
0: Ja, die wollen natürlich immer mehr, damit die Anzeigenpreise höher sind. Aber die waren mal bei 500.000.
1: Naja,
0: also die schafft sich gerade selbst ab, die mediale Oberwelt. Und wird dann, aber das Auffangbecken von News und so weiter, das macht mir Sorge.
1: Letzte Frage vielleicht zu dieser neuen Medienszene, abgesehen von der Ermattung, abgesehen von dem neuen Mainstream, hinter dem Interessen stehen, auch finanzielle, politische Interessen. Siehst du andere Probleme, die alternative Medienszene lösen muss, wenn sie auch in 10 Jahren noch florieren möchte?
0: Ja, die Finanzierung zum Beispiel, das ist ein großes Problem. Wir sind ja alles Bettler. Das könnte gut gehen, aber das ist natürlich sehr schwer, damit zu operieren. Und irgendwann fängt man an, damit die Bettlerei erfolgreich wird, dass man selbst auch Schlagzeilen rauswirft. Also die Finanzierung ist das eine. Und manchmal die Qualität. Aber dafür seid ihr ja da.
1: Gut, wir können mit dieser Medienakademie einen Tropfen auf den heißen Stein liefern. Was normalerweise in langwierigen Ausbildungsgängen den Leuten vermittelt wird, das versuchen wir halt an Kompaktwochenenden zu schaffen und im Training on the job, wenn man so will, also indem wir redigieren, Hinweise geben. Klar, und das sind natürlich wenige Leute, da sind wir ein Zwerg gegen die Riesen auf der anderen Seite. Ne?
0: Aber man muss mal anfangen und auf der anderen Seite ist es gemein, so etwas zu sagen, weil ja viele Amateure sich tatsächlich gute Texte, also brauchbare Texte geschrieben haben, ohne dass sie je vorher einen Hauch von Ausbildung hatten oder je auch nur mit Schreiben zu tun hatten oder mit Videos. Das muss man auch sehen, aber ja, da gibt es Probleme.
1: Ja, mir scheint auch auf Seiten des Publikums ein Qualitätsbewusstsein, auch ein Wissen um Qualität zu fehlen. Je länger man sich dann aus handwerklich gut gemachten Medienumgebungen fortbewegt, das also nicht mehr, dann das gar nicht mehr wahrnimmt, dann merkt man oft gar nicht mehr, dass das, was man in der neuen Medienwelt bekommt, handwerklich eher einen schlechten Standard hat und folgt dann Leuten, die gar nicht mehr gezwungen sind, es besser zu machen, weil sie eh genug Publikum anziehen. Ja. Ich habe noch 4 Fragen auf meinem Zettel.
0: Bitte.
1: In die wir alles reinpacken können, was wir bisher ausgelassen haben. Gibt es etwas, worauf du besonders stolz bist?
0: Was ich geschrieben habe oder was?
1: Das ist so offen formuliert, dass das auch eine Pflanze in deinem Garten sein könnte.
0: Oh, mein Rasen. Ja. Aber das würde ich ja jetzt persönlich treffen.
1: Ja, man muss dazu sagen, dass mein Rasen gerade vollkommen vertrocknet ist, aber dafür kann ich nichts. Ja,
0: das meine ich auch nicht ernst. Zweifel. Darauf bin ich. Ich hab den immer ausgehalten. Und habe durch jetzt die Erfahrung der letzten 5 Jahre gelernt, dass ich das Territorium des Zweifels noch weit nach hinten dann voll ausstrecke, dass ich sozusagen nochmal alles ganz neu sehen muss und auch, wie ich es vorhin schon mal gesagt habe, dass ich selbst viel früher, obwohl zweifeln hätte schon Sachen sehen müssen, die sichtbar waren. Und dafür
1: du hast mich ja auch gelobt. Ich war wirklich ganz begeistert, als ich gesehen habe, was du alles schon in den Nullerjahren gesehen hast, wo ich noch auf dem Weg war, die Spitze der Wissenschaft zu erklimmen und über all solche Sachen hinweggesehen habe.
0: Also Zweifel ist das, worauf ich vielleicht stolz bin. Ja.
1: Wenn ich umgekehrt frage, gibt es etwas, was du mit dem Wissen von heute anders machen würdest?
0: Ja, schneller sein, klüger sein, also viele Sachen. Der sagte so, nach 9/11 habe ich gemerkt, das stimmt alles nicht. Und dann habe ich ja gesagt, ich habe das nicht realisiert, ich habe das gesehen, aber nicht realisiert, ich habe keine Konsequenzen daraus gezogen. Ich habe dann vielleicht deshalb weiter diese Medienbücher geschrieben, um so dem so auf die Spur zu kommen. Aber dass ich selbst Teil einer Medienöffentlichkeit bin, die hochproblematisch bin. Und ich habe immer gedacht, naja, ich bin doch ein prima Kerl, ich meine es doch gut. Und das könnte ich auch auf Liebesverhältnisse und Freundschaftsverhältnisse. Manchmal wusste ich früh, das wird nichts und habe dann immer noch festgehalten und so diese Sachen. Ich würde vieles nochmal gerne anders machen.
1: Wie sieht die Welt aus, in der du das gern tun würdest, in der du gern leben würdest?
0: Da ich irgendwie, glaube ich, auf der Zielgerade meines Lebens bin, weiß ich nicht, die Welt, die sich jetzt da andeutet, die macht mir Angst. Und insofern freue ich mich über mein hohes Alter, weil es ein paar Sachen gibt, da will ich mich nicht mehr mit auseinandersetzen. Oder die erlaube ich, ich gehe nicht auf X oder auf Telegram oder irgend sowas. Das habe ich mir verboten. Und damit kannst du eigentlich heute nicht mehr leben, oder medial leben. Aber das beantwortet deine Frage, glaube ich, nicht.
1: Ja, doch, dann wäre die Welt, in der du gern leben würdest, wäre eine, die nicht mit diesen Plattformen zu tun hat, die eher auf persönliche Begegnungen zielt.
0: Ja, wäre eine Welt, die sich fragt, was sollen wir hier eigentlich? Und wie können wir das schön gestalten? Also wie können wir uns schön gestalten? Einer meiner Lieblingssätze ist im Französischen, glissez mortel, n'appuyez pas, gleitet Sterbliche, lastet nicht.
1: Ja, schön.
0: Leider bin ich nicht immer auf der Höhe dieses Satzes. Aber dass wir sozusagen die innerweltliche Aufregung irgendwie noch in Verbindung halten können mit Sterblichkeit. Also wir verkriechen uns ja hinter kurzfristigen Tagessinn und kämpfen für den und es fällt sehr viel ein. Und dann fällt uns auch ein, dass es irgendwann mal völlig versinken wird mit dem Achselzucken der Unendlichkeit. Es wird nichts bleiben. Und dieses Missverhältnis zwischen dieser geradezu wütenden Energie der Weltsinnproduktion und der großen Sinnlosigkeit oder dem Achselzucken, das irgendwie versöhnlicher. Ich glaube, das wäre eine menschlichere Welt. Oder ich muss ja immer den Orson Welles zitieren, den ich hier auch am Ende zitiert habe, ein bewohnbares Land mit einer bewohnbaren Sprache. Das ist ein sehr schöner, auch tiefgründiger Satz.
1: Ich glaube, meine letzte Frage hast du jetzt schon beantwortet. Das ist eine Frage, die auf das Gebiet hinter der Zielgeraden zielt. Was bleibt von Walter von Rossum? Was sollte bleiben, wenn du Einfluss darauf hättest, was bleibt?
0: Eine freundliche Erinnerung. Mehr wird es nicht sein.
1: Lassen wir das als Schlusswort stehen?
0: Ja, gerne.
1: Danke, dass wir das gemacht haben, Walter.
0: Ich danke dir.
1: Das war im Gespräch mit.
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3: 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Jetzt Meldungen aus der Trigger FM Redaktion. Die Bundesschatzmeisterin der Jungen Union fordert Bundeskanzler und CDU-Parteichef Friedrich Merz zum Rücktritt auf. Clara von Nathusius sagte in einem Instagram-Video, dass es einen personellen Neuanfang in der Partei brauche, um wieder Vertrauen herzustellen. Die neuen Gesichter dürften nicht nur nach Verwaltung des Abstiegs aussehen. Sie stehe zu dieser Aussage, auch wenn sie als Nestbeschmutzerin beschimpft werde. Innenminister Alexander Dobrindt von der CSU sagte zur angeblichen Bedrohung aus Russland: Wer unsere Infrastruktur angreift, muss wissen, wir können zurückschlagen und wir können ihre Infrastruktur stören und zerstören. Wir werden uns als Gesellschaft nicht dauerhaft unter Druck setzen lassen. Die Äußerungen erfolgen einen Monat nach dem angeblich russischen Drohnenangriff auf den Flughafen Leipzig. Friedensaktivisten vermuten, dass dieser Vorfall als Grund genutzt werden soll, um einen Ausnahmezustand in Deutschland auszurufen, solange die Macht noch bei den Altparteien liegt. Auch Friedrich Merz wies bei der Generaldebatte im Bundestag explizit auf diesen aus seiner Sicht russischen Angriff hin. 2 Tage nach der Landtagswahl in Sachsen-Anhalt hat US-Präsident Donald Trump den Wahlerfolg der AfD als wirklich großen Abend begrüßt. In Anlehnung an seinen MAGA-Slogan Make America Great Again fügte Trump das auf Deutschland umgemünzte Akronym MGGR hinzu, was offenbar Make Germany Great Again bedeuten soll. Sie haben endlich genug von den absolut schrecklichen Einwanderungsregeln und Vorschriften, die Deutschland so sehr geschadet haben. Er fügte hinzu, sie sind auf dem Vormarsch und lassen sich das nicht mehr gefallen. Der ehemalige US-Botschafter in Deutschland, Richard Grenell, nannte das Wahlergebnis auf X einen großen Gewinn und einen neuen Tag in Deutschland. Die Bevölkerung sei bereit für Veränderungen, egal wie sie genannt werden. Die Trigger FM-Meldungen. 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
0: Eine freundliche Erinnerung. Mehr wird's nicht sein.
1: Lassen wir das als Schlusswort stehen?
0: Ja, gerne.
1: Danke, dass wir das gemacht haben, Walter.
0: Ich danke dir.
1: Das war im Gespräch mit Walter von Rossum. Sie haben gehört, welche Probleme die neue Medien

0: Entscheidungen, die unmittelbar das Wahlverfahren betreffen, können grundsätzlich erst nach der Wahl überprüft werden.
1: Es war das Verwaltungsgericht Oldenburg, nur für die Vollständigkeit und der Korrektheit. Und sie wurden darauf verwiesen, sie könnten ja dann noch Beschwerde zum niedersächsischen Oberverwaltungsgericht einlegen. Das ist bestimmt von Erfolg gekrönt. Und ich schätze mal, Sichert und Co. werden es tun, um zu dokumentieren, wie diese Gerichte auch entscheiden. Aber die völlige Aushöhlung und das völlige Aufgeben auch nur der Pose eines pseudodemokratischen Rechtsstaates hier, führen sie damit natürlich eindrücklich vor. Und es läuft ja insgesamt, sagen wir, für die Regimereste, die da noch in Amt und Würden sind, nicht besonders gut. Jetzt kam rechtzeitig kurz vor dem Podcast, dafür danke ich natürlich sehr herzlich dem Plagiatsjäger Steffen Weber, kam heraus, dass auch Berlins Justizsenatorin Feloa Badenberg, die ja früher als Vizepräsidentin, als Vizepräsidentin des Bundesamtes für Verfassungsschutz den staatsmedienwirksamen Beinamen AfD-Jägerin zugeschrieben bekam. Diese AfD-Jägerin, die praktischerweise auch noch eine Quotenmigrantin ist, nämlich eigentlich eine Perserin, eine Iranerin, und auf CDU-Ticket in Berlin Justizministerin wurde, die, man kann es sich nicht vorstellen, diese besagte Quotenfrau hat nun offensichtlich auch in ihrer Doktorarbeit, ähnlich wie Franziska Giffey, wild betrogen oder Marionettbrötchen. Weber kommt jedenfalls zu dem Fazit, dass sich Plagiate vom Schluss bis zum Klappentext durchziehen. Selbst der Dank an die Eltern soll kopiert sein, weiß die junge Freiheit zu berichten. Das ist natürlich, also Wahnsinn. Man kann sich das eigentlich gar nicht ausdenken. Und es läuft so gut, seit diesem Spiegeltitel mit dem gefährlichsten Mann Deutschlands, hat man das Gefühl, eigentlich steuert die AfD heimlich die Gegner, oder? Das ist doch...
2: Ja, es sieht so aus, ja. Es sieht tatsächlich so aus, als wären wir in einer riesengroßen Satire-Show, ja, und am Ende wird dann aufgelöst, hahaha, es war alles nur Spaß, ja. Die Leute, die hier am Drücker sind, die am meisten gegen die AfD hetzen. Man könnte sich jetzt einen nach dem anderen heranziehen. Wenn man sich die Lebensläufe ansieht, wenn man sich ihr Wirken ansieht, dann ist eigentlich komplett klar, was das für abgewirtschaftete, korrupte Gestalten sind. Ja, die einen haben betrogen bei der Doktorarbeit, die anderen haben anderweitig Dreck am Stecken, Schulden, sich bereichert, was auch immer. Wir haben es mit einer verlotterten Politklasse zu tun, die sich eben selbst immer wieder Elite schimpft. Und wenn man dann mal ein bisschen genauer hinsieht, dann versuchen sie bis ins Letzte das zu vertuschen. Die ersten Medienreaktionen auf diese Aufdeckung waren ja auch bezeichnet, wo gesagt wird, ja, jetzt wird das mal geprüft werden und so weiter und so fort. Man will eigentlich nicht um den Umstand sprechen, dass hier eine maßgebliche Person, die sich ja selbst als moralische, juristische Instanz aufspielt, eigentlich völlig unberufen ist für dieses Amt. Ja.
1: Das ist das Gegenteil dessen, was sie behauptet zu sein. Ja,
0: ja. Und da steht ja übrigens auch, Badenberg weist den Vorwurf nicht ausdrücklich zurück. Mhm. Also schwingt schon ein bisschen was mit. Jetzt muss die Uni Köln das durchsuchen, was ich ja sehr lustig finde und eigentlich für Berlin so bezeichnend.
1: Vorsicht!
0: Zu Badenbergs Ressort gehört auch das gemeinsame juristische Prüfungsamt der Länder Berlin-Brandenburg. Also die Behörde, die juristische Staatsprüfungen organisiert und bewertet.
1: Ja, ach. Ja?
0: Also ich persönlich wäre jetzt dafür, so wie es die Niedersachsen mit der Verfassungstreue von Kommunalpolitikern gemacht werden, jedes politische Spitzenamt soll überall jetzt irgendwie alle Prüfungen, Dissertationen und sonst.
1: Kannst du machen? Ich hab Steffen Weber mal gefragt und gesagt, wie kann man das eigentlich, weil ich eigentlich wollte mal meine Doktorarbeit von ihm prüfen lassen, so Spaß, um das Ergebnis dann zu veröffentlichen, um so ein bisschen noch mehr zu sticheln und das bei jeder Gelegenheit Franziska Giffey um die Ohren zu hauen. Da habe ich seine Preise erfahren, die absolut überschaubar sind, ja, also das Geld konnte ich da nicht ausgeben, aber das ist für die Arbeitszeit, die drin steckt. Also es würde nicht viel kosten, würde ich nur sagen, wenn man die beauftragen würde, das zu machen. Das wäre mal eine richtig geile Spendenaktion. Wir sagen, wir schmeißen das zusammen und prüfen mal alles durch an Abschluss Arbeiten dieser Leute. Ich meine, nichts ist unwichtiger als eine Doktorarbeit und schön für jeden, der sie nicht hat. Ich wäre mittlerweile sowieso, also ich würde das die Regierung erstmal Handwerkern übertragen und gelernten Arbeitern, und zwar irgendwelchen Zufälligen, die man auslost, weil ich davon ausgehe, dass jeder halbwegs bodenständige Mensch einen 10-mal besseren Job macht, als alle diese Korruptionsgebieten.
0: Ja, aber nichts ist wichtiger, als einen Betrüger zu entlarven in
1: absolut.
0: Dem Amt. Weil wer fälscht, genau. Ist ein Betrüger. Ich wäre niemals im Leben auf die Idee gekommen, etwas zu fälschen. Ich habe mich ja immer gewundert. Ich sage, aha, der auch gefälscht, der auch gefälscht.
1: Und selbst wenn du das mal tun würdest, weil du irgendwo bei irgendwelchen mal gestrauchelt bist und so im Leben, dann musst du ja schon extra dreist und ein Riesenvollidiot sein, wenn du diesen Betrug dann irgendwie auch noch ganz vorne als Galionsfigur ranschraubst und bei jeder Gelegenheit damit rumgehst. Ja? Und dich mal. Aber wir haben da bei der Gelegenheit, ist ja meine Liebe.

0: echte Clan-kriminelle Betrügerin, Franziska Giffey. Darüber hat sich dieser Tage was ergeben, wofür ich sehr herzlich einem Informanten danke, der mir das hat zukommen lassen. Denn wir wissen ja, Franziska Giffey, die Berliner Ex-Bürgermeisterin, Ex-Familienministerin, stolperte ja auch über ihren, also ein bisschen kam sie ins Stolpern, über ihren gefälschten Doktortitel. Und wir wissen auch, dass über ihre Abschlussarbeit entsprechende Beschwerden schon vorlagen von Professoren, die sie damals machten. Aber die Uni dann sagte, nee, die wollen wir jetzt nicht auch noch prüfen, die Abschlussarbeit, jetzt lassen wir mal gut sein. Frau Giffey ist ja schließlich als Funktionärin der regierenden SPD noch wichtig. Und ihr Mann, Carsten Giffey, über den wir letzte Woche sprachen, ist bekanntlich ja als Betrüger aus dem Beamtenverhältnis entfernt worden, weil er seinen Arbeitszeitbetrug 2016 begann. Und jetzt schrieb also ein Informant noch Neues zu diesem Carsten Giffey und erklärt aus Innensicht, dass schon 10 Jahre vor diesem 2016er Fall, für den er verurteilt wurde, auffällig viele Dinge im Amt wohl vorlagen und auch verfolgt wurden. Demnach habe Giffey seine Nebentätigkeiten längst zuvor ungenehmigt parallel zur Hauptdienstzeit ausgeübt. In Bezirksämtern habe man das alles gewusst, was Carsten Giffey trieb, aber erst als die Behördenleitung wechselte, da wurde aus dem absolut und zu jeder Zeit geduldeten Manipulator und Übertreiber dann plötzlich ein Fall. Und sozusagen aus persönlichen Gründen wurde er dann vor den Bus geschubst. Der Informant sagt auch weiter, an Giffeys fachlichen Leistungen seien behördenintern jederzeit starke Zweifel gewesen. Es sei bekannt gewesen, dass Giffey nicht in der Lage sei, auch nur einen Satz geradeaus zu schreiben. Vermutlich sei er Legastheniker. Und für seine Nebenbei-Veröffentlichung habe er stets Ghostwriter verwenden müssen, die ihm seine Sachen schreiben. Das aus der Innenwelt des Carsten Giffey, der übrigens heute wieder im Staatsdienst arbeitet. Ach. Ja, nicht mehr als Beamter, aber als öffentlich Bediensteter im Landkreis Jerichower Land. Da kommt er her. Also wir halten fest, der gesamte Mandatsmaden- und Steuermaden-Clan der Giffeys schmarotzt weiter auf Steuergeldern mit seinem Betrügerleben.
1: Ich wollte ja gerade sagen, Bonnie und Clyde, du sagtest, dass der nicht in der Lage ist, einen Satz aufzuschreiben. Da habe ich dann gedacht, nee, Bonnie und Clyde, da tue ich denen wirklich Unrecht.
0: Aber schon irre, ne? Also da kannst du kannst dich benehmen, wie du möchtest. Du fällst in diesem Netz immer wieder weich. Betrogen, gelogen, gestohlen, ganz egal. Die kommen wie auch Maulwürfe aus dem nächsten Loch wieder raus und werden weiter Staatsanwalt.
1: Das sind fleißige Arbeiter.
0: Stimmt.
2: Sie schützen sich ja gegenseitig. Die Maulwürfe, ja genau. Die schützen sich ständig gegenseitig, klar, weil sie natürlich, jeder weiß vom anderen etwas, wenn so eine lange Karriere im System vorliegt wie bei diesem Herrn, der sich immer wieder als unfähig erwiesen hat, dann weiß der ganz bestimmt wieder von dem und von dem irgendetwas. Und das ganze System ist ja systemisch korrupt angelegt, ja, weil da gibt es ja nichts ohne Gegenleistung. Die ganze Entwicklungshilfe, die ganzen Förderungen, alles, was es da gibt, gibt es ja immer wieder Kickback-Zahlungen. Das kann man natürlich nicht beweisen, weil die Opposition nicht die Möglichkeit hat, bei denen einzureiten und mal Nachschau zu halten, so wie die das ja bei uns ständig machen, sondern es ist jetzt momentan Spekulation, es verdichten sich immer mehr Indizien und immer wieder fliegen solche Fälle auf. Pack schlägt sich, Pack verträgt sich, am Ende halten sie auf Gedeih und Verderb zusammen und darum haben sie auch so eine Angst, wenn, wie in Sachsen-Anhalt, dann vielleicht eine Wende kommen könnte, weil dann fliegen auch diese ganzen Machenschaften, Vertuschungen und Betrügereien von denen auf. Ich bin überzeugt, in Sachsen-Anhalt laufen die Schredder seit Monaten auf Hochtouren, ja, um gewisse Dinge da zu vertuschen.
0: In der Tat. Und wie schlecht es fürs System läuft, das zeigt uns natürlich immer an erster Stelle die gefallene Hauptstadt-Slum-Einheit überhaupt und das Negativbeispiel für Deutschland schlechthin, das ist natürlich Berlin. Da gab es jetzt dieser Tage wohl einen Hackerangriff. So verlauten, lassen mehrere Medien verlauten. Woher der kommen soll, ist noch unklar. Auffallend ist, dass nicht öffentlich Russland beschuldigt wird, bisher zumindest. Aber bei diesem Hackerangriff, so wissen mehrere zu berichten, unter anderem auch NTV, soll das gesamte Berliner Landesnetz insgesamt beschädigt worden sein. 2 Behörden seien besonders betroffen, die Senatsverwaltung für Stadtentwicklung, Bau und Wohnen sowie die Senatsverwaltung für Mobilität, Verkehr, Umwelt und Klimaschutz. Insgesamt 50.000 berechtigte Haushalte in Berlin erhalten deswegen nun kein Wohngeld ausbezahlt und andere Behördenvorgänge und Leistungen sollen gestört sein. Zuerst hieß es sei unklar, ob wichtige Daten abgeflossen seien. Dann trat der erste Berliner Pädophilenfreund und Tennisspieler sowie Gewohnheitslügner Kai Wegner vor die Presse und erklärte, nein, es seien überhaupt keine wichtigen Daten abgeflossen. Milena, ich meine, wenn ein Mann wie Kai Wegner ja mit seiner Integrität das garantiert, können wir eigentlich sicher sein, dass verdammt viele wichtige Daten abhandengekommen sind, oder?
1: Ja, sehr gut möglich. Also wie ich hörte, arbeiten die Beamten auf uralten Rechnern, bei denen man nicht weiß, ob sie ein Update überstehen würden. Ja. Und Berlin wollte ja die IT bis 2024 zentralisieren. Okay, das ist erst 2 Jahre her. Also in Berlin ist das ja auch ein Wimpernschlag, könnte man sagen. Also was die Bürokratie angeht. Aber du hast gerade gesagt, sie beschuldigen noch nicht den bösen Russen. Naja,
0: doch.
1: So ganz können sie die Propaganda nicht lassen. Wir haben keine Ahnung, wer dahinter steckt, aber es sind hybride Angriffe. Also damit weiß ja jeder gleich, natürlich. Also hybride Angriffe ist ja das Synonym für Russland inzwischen. Ja. Also insofern auch dort kommt das vor. Ne?
0: Ja. In der Tat.
2: Es ist auch irgendwo ein Hoffnungsschimmer, muss ich mal sagen, ein bisschen sarkastisch, weil Sie sprechen ja ständig von der Digitalisierung und wir wissen, dass es ja in Richtung digitales Gefängnis gehen soll. Ich sage immer, unsere größte Hoffnung ist die Unfähigkeit der Gestalten, ja, das einführen wollen. Ja. Und man muss ja mal selbst irgendwo in ein voll digitalisiertes Umfeld gehen, am Flughafen oder sonst irgendwo, dann klappt das ja alles nicht. Die Leute stehen dann Schlange vor irgend so einer Einheit und irgendwas geht wieder nicht. Mhm. Bei Corona haben sie es ja selbst gezeigt, wie sie mit ihren ganzen Handytests und so weiter immer wieder gescheitert sind, weil gewisse Dinge nicht geklappt haben. Und das ist meine größte Hoffnung, dass sie sich übernehmen, weil sie einfach zu blöd sind. Ja,
1: da hast du schon recht. Aber ich habe übrigens, also unbestätigte Quellen sagen in Berlin, dass es eigentlich keiner gemerkt hat, dass die Arbeit plötzlich eingestellt wurde. Ist.
0: Frechheit, was bildet die sich ein hier, ja, Preradovic. Es geht gewaltig nach hinten los für diese regierenden Eliten und das erstaunlicherweise jetzt gerade auch in Frankreich. Das wurde sogar in Staatsmedien berichtet, der Deutschlandfunk schreibt, das gesetzliche Verbot für Minderjährige Social Media unter dem Alter von 15 zu nutzen, stelle nach Auffassung des französischen Verfassungsgerichtshofes, der dort Verfassungsrat heißt, einen Zitat unverhältnismäßigen Eingriff in die Meinungs- und Kommunikationsfreiheit der Bürger da. Deswegen ist dieses Gesetz gekippt worden, kann nicht in Kraft treten. Der Präsident kündigte umgehend an, man würde einen konformen Gesetzentwurf nun nachschieben. Ja, bleibt abzuwarten, Milena, wiefern das möglich ist, aber zumindest machte es doch aufmerksam, dass offensichtlich noch leichte Zuckungen an Bürgerrechtsgarantien dort in Frankreich möglich sind.
1: Ja, und eigentlich ganz wichtig, dass dieser Verfassungsrat sogar die böse rechte Verschwörungstheorie als Argument gebracht hat. Also, die haben gesagt, das Verbot sei unter anderem unverhältnismäßig, da es alle Bürger zur Altersverifikation zwinge. Und also ergo zur Identifikation. Ne? Also insofern ist es schwierig, kann ich mir vorstellen, dass also für Macron dort ein konformes Gesetz zu basteln, weil genau diese Altersverifikation, also die Identifikation, als Argument gebracht wurde vom Gericht. Ich glaube allerdings, dass das nur ein kleiner Rückschlag für diese Agenda ist, diese weltweite ID-Agenda, die ist ja, sagen wir mal, die ist ja ganz groß ausgerollt und auch viele Staaten, in Deutschland wollen sie es machen, in Österreich haben sie sich schon drauf geeinigt. Ich meine, Stefan, glaubst du, ein Verfassungsgericht in Österreich würde ähnlich handeln wie in Frankreich? Eher nicht, oder?
2: Ich könnte mir durchaus vorstellen, dass es so ähnlich abläuft, dass es einmal zurückgespielt wird, wie beim Tennis, ja, in der Aufwärmrunde, dann wird es ein bisschen repariert oder es gibt dann einfach eine Änderung der entsprechenden Argumentation, weil letzten Endes sticht ja dann das größere Argument das kleinere und sie werden immer wieder sagen, ja, die Herausforderungen der Zukunft, der hybride Krieg, ihr habt ihn angesprochen, der macht es einfach nötig, dass wir auf gewisse Grundrechte verzichten müssen. Bei Corona haben wir ja den Exzess in Kurzzeit erlebt und ich glaube, das werden sie so auch machen. Ja. Die haben sich nicht weltweit darauf geeinigt, diese digitalen IDs einzuführen, um jetzt an französischen oder österreichischen Gerichten zu scheitern. Nein, nein, nein, das wird bestenfalls verzögert, aber das ist ausgemachte Sache, das wird kommen, genau. Sie ziehen das durch, da fahrt die Eisenbahn drüber. Mhm.
0: Den kann ich noch nicht, aber in der Tat, ich bin, man lernt nie aus.
1: Da kotzt der Wal drauf.
0: Das auch, ist das auch österreichisch?
1: Nee, den habe ich gerade erfunden.
2: Ein bisschen österreichische Redewendungen einzubringen, ja. Okay.
0: Da kann sie es auch nicht lassen, die alte Rampensau, Preradovic, da kommt mal was Neues, da muss sie noch einen draufsetzen. Ne?
1: Das sagt ausgerechnet der Brand.
0: Zum nächsten Thema, meine Damen und Herren.
1: Das ist ja süß, das Glashaus, das arme Glashaus.
0: Jetzt muss ich wieder zu meinem Awareness-Team gehen hier und muss mich für verletzte Gefühle und so. Ich empfehle euch allen dringend ein Video, das gerade im Netz kursiert, wo ein mit vier lila Westen, nein, drei Damen in lila Westen, das Awareness-Team des, glaube ich, Christopher Street Days in Essen präsentieren. Herrlich, ganz großes Kino und wohl tatsächlich ernst gemeint. Aber das nur am Rande, denn ja, es wird wohl so kommen. Stefan, da stimme ich dir im Ergebnis zu, weil dafür haben sie zu viel schon investiert. Dafür hängt zu viel auch davon ab und ich weiß nicht, wie der Verfassungsrat in Paris zusammengesetzt ist, aber ich kann mir durchaus vorstellen, dass die erste Sorge nun der Seilschaften ist, sich zu überlegen, welche Entscheidungsträger man dort wie hineinschieben kann und wann man das wieder vorlegt, um dann vielleicht ein anderes Votum zu bekommen. Etwas anders läuft es derzeit, zumindest in manchen Teilen, weiter in den USA. Wir erinnern uns, dass dort Anthony Fauci, sozusagen die schlimmere Variante von Drosten Lauterbach-Spahn in den USA, in einer Senatsanhörung mit seinen Taten konfrontiert wurde. Jetzt ist interessanterweise ein Kollege von ihm, der frühere Senior Advisor des National Institutes of Allergy and Infectious Diseases, ein Dr. David Morenz, von einem Bundesgericht in Greenbelt, USA, angeklagt und hat dort auf schuldig plädiert. Er hat sich bekannt zur Verschwörung von Begehung von Straftaten. Namentlich geht es darum, dass er wohl im 2020 die Kommunikation des NIH-Zuschusses für die Virenforschung im Kontext der Lab-Leak-Theorie, also des Wuhan-Instituts of Virology, verschleiern wollte, also die Beweise dafür verschwinden lassen wollte, den Verdacht davon ablenken wollte, dass die dortigen Forschung im Wuhan-Institut, das dem ja nach den ersten Behauptungen der Regierung, der damals das sogenannte Coronavirus entwich, dass das mit US-Geld finanziert wurde. Das also ein weiterer Eintrag in der langen, langen und Melina, ich glaube, überlangen Liste von, ja, das haben wir immer so gesagt. Aber ja, immerhin kommt es zu dieser offiziellen Feststellung. Auch wenn das jetzt ein Bauer im Prinzip ist im Vergleich zu anderen Tätern.
1: Dieser Morenz war ja einer der wichtigsten Komplizen von Anthony Fauci. Und die haben ja zusammen, haben die Papers geschrieben über die Corona-Pandemie, Herdenimmunität, über die Impfstoffe. Und diese Papers haben sie hinterher als Belege für ihre Politik oder für Faucis Politik hergenommen. Also ich bastel mir meine eigene Wissenschaft, die ich dann mit Verweis auf diese Wissenschaft umsetze. Und auch ganz interessant, auf dem Blog Dr. Bienes Newsletter von Sabine Stäbel, da kann man ganz genau auch schön nachlesen, wie Drosten in diese Verschwörung verwickelt war und auch in diese Papers. Also ich bin mal gespannt, wann dieser Skandal nach Deutschland schwappt. Ich tippe auf erstmal eher nicht. Aber in diesem Zusammenhang ist ja auch spannend der Rücktritt von Jeremy Farrar als Vizechef der WHO. Das war ja jetzt auch. Und der war neben Fauci und Drosten auch ein ganz wichtiger Protagonist dieser Fake-Pandemie. Und der hat auch 2020 und 2021 als damaliger Chef des Wellcome Trusts, also der zweitgrößten Pharma-Lobby nach der Gates-Stiftung, hat der diese betrügerischen Papers von Fauci und Morenz unterstützt und durch viele Investitionen in die Impfindustrie so richtig abgesahnt. So, und der ist jetzt zurückgetreten. Das natürlich nicht offiziell deswegen, aber ja, er ist zurückgetreten. Hm. David Morenz sitzt wegen Verschwörung vor Gericht. Also Fauci ist zumindest mal demaskiert, noch durch die Begnadigung geschützt, aber trotzdem komplett demaskiert. Also ein bisschen was bröckelt schon.
0: Ja, ja, und vor allem so offen wie Stali, kann man sagen, ist zumindest die Wahrscheinlichkeit geringer, dass so etwas in den USA nochmal öffentlich durchgehen würde, angesichts der öffentlichen Feststellung eben dieser Untaten, auch wenn einer der schlimmsten Protagonisten, Fauci, ja durch die Begnadigung von Biden eigentlich weiter geschützt ist vor tatsächlichen Verfolgungen. Die andere große Erzählung der Regierung ist bekanntlich in Europa ebenso in Amerika demaskiert worden. Elon Musk sagt bereits, dass die Schuldigen für die Umvolkungsmorde und Vergewaltigung dereinst in einem Nürnberg 2.0 in Europa vor Gericht stehen werden müssen. Das ähnlich klingt ja die US-Administration. Derweil wird natürlich von der Brüssel-Mafia weiter geleugnet, dass es überhaupt so etwas wie eine Umvolkungspolitik geben soll. Derweil berichtet die Welt von einer Veröffentlichung der Unfallchirurgen Deutschlands. Beinahe jeden Tag wird irgendwo in Deutschland ein Schwerverletzter wegen gewalttätiger Auseinandersetzung mit Stichwaffen chirurgisch behandelt. 336 waren es insgesamt im Jahr 2024. Nur 12 Jahre vorher waren es noch 212. Ein Anstieg von 58,8%. Und Reitschuster weiß von Zahlen aus Dänemark zu berichten, die es in sich haben. Das dänische Finanzministerium hat offizielle Daten zur Nettosteuerleistung von Einwanderern aus 36 verschiedenen Ländern veröffentlicht. 24 von 26 nicht-muslimischen Nationen entlasten die Steuerzahler. Alle 10 muslimischen Nationen kosten Dänemark Geld. Einwanderer und Nachkommen belasten die öffentlichen Finanzen insgesamt mit rund 16 Milliarden dänischen Kronen, macht 2,1 Milliarden Euro. Stefan, ich bin mir nicht ganz sicher, ob wir überhaupt noch gebraucht werden. Aber im Prinzip müssten wir es doch als Altnazis jetzt zur Ruhe setzen und sagen, es ist, ja, ja, okay, wir haben es euch gesagt. Ja. Jetzt schaut's mal, oder? Also ja. Es wird langweilig, unseren Job zu machen irgendwann. Also.
2: Ja, ich denke aber, dass es durchaus notwendig ist, immer wieder die entsprechenden Einordnungen zu zeigen. Ja, dieser tägliche Einzelfall, da kommt ja nicht einmal mehr die Bild-Zeitung dran vorbei, den zu berichten, weil die Messermorde, die Messerangriffe, die Vergewaltigungen, diese ganzen Dinge, die werden in einer derart großen Anzahl in den Redaktionen aufschlagen, so wie ja überall bei uns auch, da muss es einfach berichtet werden. Aber dann mal auch wieder die Zusammenhänge zu zeigen den Leuten und vor allem auf die Schuldigen zu verweisen, nämlich die Politiker und die Massenmedien, die das alles uns eingebrockt haben, die diese Verbrechen der Überfremdung und der offenen Grenzen begangen haben. Das ist schon noch uns vorbehalten, weil andere gibt's, die ganz gern Sand in die Augen streuen. Und wenn sich die Bild aufregt über die Migration oder über die Gewalt, die von dieser Seite kommt, die Bild-Zeitung ist ja ein Haupttäter. Da denke ich jetzt auch mal an die leidenschaftliche Rede von Julian Reichelt diese Woche, wo er gesagt hat, es ist ein Verbrechen, dass Deutschland islamisiert wird. Ja, Herr Reichelt, können Sie sich nicht mehr erinnern? Sie haben den Slogan Refugees Welcome erfunden. Als Sie Bild Online-Chefredakteur waren 2015, haben doch alle beklatscht und die, die es kritisiert haben, als Rechtsextreme bezeichnet. Und dann gibt es Leute, die sagen, nein, der Herr Reichelt, der darf sich ja verändern, der darf seine Meinung ändern. Der Herr Reichelt hatte auch 2015 schon genügend Einblicke und Einsichten aufgrund seiner Lage als Mitglied der Chefredaktion der Bild-Zeitung, dass er wusste, dass es um dieses Land mit Migration äußerst schlecht steht. Und daran dürfen auch wir gerne erinnern, um hier diese ganze Diskussion am Ende des Tages auch in eine richtige Richtung zu lenken. Denn die richtige Richtung ist nicht, dass man immer mehr Integrationsgelder bereitstellt, dass man immer mehr auf die Einwanderer eingeht, wie das ja von gewissen Kreisen gefordert wird, sondern nur die konsequente Remigration, die friedliche, humane Remigration natürlich, aber konsequente, das ist die einzige Lösung. Und das ist, glaube ich, schon noch Leuten mit Weitsicht oder wie du uns bezeichnet hast, Altkritiker vorbehalten.
0: Ich trage diesen Begriff durch. Ich gehe mittlerweile überall rein und sage, gut, ach, hier ist der Nazi, weil ich die Abnutzung, was da selbstverständlich eine zynische Abnutzung des Begriffs ist, da mache ich mir einfach das zu eigen, was die sogenannte Antifa damit ja tut, weil sie diese Art von Kritik als Nazitum bedeutet. Und die von dir angesprochene Bild-Zeitung berichtet dieser Tage ja auch, und man achte genau auf die Formulierung, über Wolfgang Büscher, 66 Jahre alt, Sprecher des Berliner
1: Hilfswerks. Ich würde ganz kurz auch noch was gerne sagen zu diesem Thema.
0: Achso, wir sind noch bei dem Thema, aber schieb's doch dann jetzt vorher ein. Gerne auch jetzt.
1: Aber, ja, genau. Ich meine, in Deutschland gibt es diese Daten wie aus Dänemark ja nicht, ne? aus Gründen. Und die Altmedien fallen ja immer damit auf, dass sie sagen, ja, Migrationswelle wird weniger, ne, und weniger hoch und so. Aber natürlich werden mehr kommen und das keine Kernphysiker, weil sie es ja auch wissen, wie gut man hier lebt und dass halt auch keiner abgeschoben wird. Also in diesem Jahr, und das ist auch wieder Bild-Zeitung, die hatte diese Zahlen präsentiert, in diesem Jahr sind bisher fast 9000 festgeplante, gebuchte und bezahlte Abschiebungen gescheitert. Der Grund, die zuständigen Bundesländer haben die ausreisepflichtigen Migranten nicht zum Flughafen gebracht. Also das war alles gebucht. Wir haben das längst bezahlt. Und das Problem ist nicht neu. Im gesamten vergangenen Jahr sind sogar knapp 18.000 Abschiebungen und Rückführungen fehlgeschlagen. Also selbst diese, die beschlossen sind, werden einfach nicht durchgeführt. Uns wird nur ab und zu ein Flieger präsentiert, der dann abhebt und sagt, das ist der Flieger nach Afghanistan.
0: Ja, und da sitzen dann natürlich dann eins, zwei Fälle drin, die sie öffentlichkeitswirksam verbreiten von Menschen, die seit 20 Jahren in Deutschland arbeiten. Entweder ist es dann ein Serienvergewaltiger, dass sie mal einen nehmen und abschieben, oder sie schleppen irgendein ein Kind aus der Schule, was bestens integriert ist, was Deutsch spricht und erklären dann, wie grausam Abschiebungen sind. Und ich bin ja, das passt vielen auch nicht, auch ein harter Gegner von Abschiebungen, weil sie schlicht nicht funktionieren. Bekanntlich habe ich als Abschiebearzt der Berliner Polizei reichlich diese Abschiebeflüge begleitet und ich kann euch sagen, sie sind Augenwischerei, völliger Blödsinn. Da werden dann irgendwelche Menschen aus Afghanistan, Eritrea oder sonst wo von Berlin nach Athen geflogen oder von Leipzig nach Athen, weil das Griechenland das Land war, in das sie zuerst reinkam. In Athen stehen dann freundliche griechische Polizisten, die diese Menschen entgegennehmen, ihnen auf die Schulter schlagen und sie auf den Parkplatz laufen lassen. Von dort aus sind sie wieder frei, weil die sind dann abgeschoben in das Land, wo sie hin sollen. Und zufällig steht dann direkt auf dem Parkplatz des Athener Flughafens ein Bus mit dem Zielort Berlin, was für günstige 350 Euro oder sowas die Menschen dann gleich wieder weiter zurückbringt. Das ist also ein vollkommen absurdes Augenwischen, die Menschen mit irgendwelchen Zwangsfliegern irgendwo von A nach B zu schieben, selbst wenn sie da ankommen. Ist was anderes, wenn man sie tatsächlich bis nach Afghanistan fliegt, da ist es dann etwas teurer. Aber Abschiebungen und diese Zwangsmaßnahmen sind aus meiner Sicht auch vollkommener Blödsinn und unnötig. Es reicht, dass die angeblich nicht funktionierenden Pull-Faktoren einfach mal alle ausgesetzt werden und diesen Menschen schlichtweg nicht mehr bezahlt wird.
1: Ja, aber Remigration ist doch auch Abschiebung.
0: Nee, Remigration ist vor allem Unterlassen der Pull-Faktoren, Abdrehen des Geldhahnes. Das sagt, glaube ich, auch Martin Sellner als der große Remigrationspräger. Die Abschiebung erübrigt sich, wenn die Pull-Faktoren wegfallen. Das ist meine persönliche Meinung. Aber
2: ich würde sogar einen Schritt weitergehen. Man spart sich ja durch diese ganzen Migrationskosten, das sind ja mehr riesige Milliardenbeträge, dann kann man ja die auch denen kann man ja Anreize geben. Und sag mal jedem Scheinasylanten hier, der ohnehin hier keinen Job hat, er muss sowieso gehen, aber wenn er schnell geht, so ein bisschen Sondervergünstigung, dann bekommt er ein paar tausend Euro Starthilfe für zu Hause und dann werden viele das Land verlassen.
0: Ja. Das ist eine Trump-Idee. Das denke ich schon. Der Magnet zitiert den Trump und da sehen wir wieder, wie die alten Nazis zusammenhalten. Trump hat es ja sogar so gemacht mit der App, schieben sie sich selbst ab. Du konntest also mit einer speziellen App von den Amerikanern dich selber abschieben und dann damit gleich dein Geld buchen. Das ist schon der Hammer, ja. Mal gucken, ob es so kommt. Derweil berichtet, wie gesagt, die Bild-Zeitung über Wolfgang Büscher, 66, Sprecher des Berliner Hilfswerks Die Arche. Der schlage laut Bild Alarm. Nach 25 Jahren Jugendarbeit sagt Büscher, wir steuern auf eine Katastrophe zu, die bald nicht mehr zu handeln ist. Migration kann funktionieren, aber nur mit klaren Regeln, Sprache und Integration. Das ist nicht mehr der Fall. Wir verlieren langsam die Kontrolle über die Entwicklung. Entschuldigung, das sagt Herr Büscher. Die Arche betreut in Berlin rund 1000 Kinder und Jugendliche, schreibt die Bild. Bundesweit erreicht die christliche Hilfsorganisation in 40 Einrichtungen 11.500 junge Menschen. Der Migrantenanteil beträgt 80%.
1: Ja, also ich meine, Büscher warnt seit Jahren, immer wieder, regelmäßig wie ein Uhrwerk und niemand hört ihm zu, nichts passiert. Und das Einzige, was sich geändert hat, dass jetzt auch Büscher irgendwie ins Visier gerät. Ja, da schreibt die Bild ja auch, mittlerweile wird der Arche-Sprecher regelmäßig in sozialen Netzwerken bedroht. Büscher muss weg, wann ist er endlich tot? Andere forderten, er solle geschächtet werden. Wir sind vorsichtig geworden, so Büscher. Also, und ich meine, wenn er sagt, die Kontrolle langsam verlieren, das weiß der natürlich auch. Ne, das sagt er jetzt mal so. Die ist natürlich längst verloren. Also die radikalen Islamisten oder die Clans, das sieht man jeden Tag, haben null Respekt vor Deutschland, seinen Werten oder vor der Polizei. Ja, die verachten uns, weil wir schwach sind. Mhm. Und so wachsen ja auch die Kinder auf. Und das sind die Kinder, die Büscher dort sieht. Ne, das sagt er ja auch. Die sind nicht mehr demokratisierbar, sagt er.
0: Ja. Gut, demokratisierbar möchte ich auch nicht mehr sein, nicht in dem Sinne, was die meinen, aber das ist natürlich die spiegelbildliche Betrachtung des Ganzen. Und ganz am Ende, all der, sagen wir, weniger guten Nachrichten, da kommen dann die Wirtschaftsnachrichten. Wer sich für Details und Hintergründe interessiert, ist wie immer sehr herzlich eingeladen, sich auch am Freitag das nackte Geld anzuhören, wo Banker Hermann es im Großen erklärt, auch für wirtschaftsferne Köpfe wie mich. Im Kleinen oder beziehungsweise kurz betrachtet, da sind es solche Schlagzeilen und Meldungen wie diese der Welt, die es zusammenfassen. Die Welt berichtet, Praxen, Kneipen und Betriebe 2025 mussten so viele Unternehmen schließen wie seit 20 Jahren nicht mehr. Gleichwohl, schreibt die Welt, gehen nur rund 13% der erfassten Schließungen auf Insolvenzen zurück. Insbesondere kleine Firmen sterben abseits der öffentlichen Wahrnehmung, weil sie keine Mitarbeiter mehr finden oder weil es keinen Nachfolger gibt. Und Stefan, ähnlich sieht es ja auch in Österreich aus. Da hatte, glaube ich, letztes Jahr die Republik die stärkste oder die höchste Anzahl an Insolvenzen eigentlich seit Gründung eben der aktuellen Republik. Und dieses Sterben Staaten durch fehlende Übernahmen und durch Nachfolger. In Deutschland wissen wir, da sind es ja rund auch 10% der Bevölkerung, die Auswanderungsabsichten klar haben und angeben, das in den 8 Jahren umzusetzen. In Österreich dürfte es ja relativ ähnlich laufen. Ein bisschen verwoben sind ja deutsche und österreichische Wirtschaft auch, dank gegenseitiger Abhängigkeit. Wie schaut es da aus?
2: Ja, ich denke mal, ganz generell ist es so, dass wir hier in einem Land leben, in Deutschland oder Österreich, das ist vollkommen egal, weil es ähnelt sich sehr, wie du sagst, dass immer mehr zu einem lebensfeindlichen Lebensraum gemacht wird von der korrupten Politelite. Sie tun alles für Unternehmer, dass es sich einfach nicht lohnt, selbstständig zu werden, ein Unternehmen zu gründen, dass man schon ein bisschen masochistisch veranlagt sein muss, wenn man sich die ganzen Behörden, Schikanen, Auflagen von der EU bis zur Gemeinde ansieht, womit man konfrontiert ist. Dann die wirtschaftliche Inkompetenz der herrschenden Kaste. Man kann ja nicht mehr planen, wie geht die Inflation weiter, wie wird es mit den Energiepreisen, ein Mangel an Facharbeitern tatsächlich, weil die es in den letzten 20 Jahren ins Land geholt haben, die ganzen Fachkräfte, sind bestenfalls Macheten und Messerfachkräfte. Und es ist einfach insgesamt für Unternehmen ganz dramatisch und deswegen werden diese Zahlen auch nicht besser werden. Und das Bewusstsein bei der Politik oder auch bei den Medien, die ja letzten Endes so etwas anstoßen könnten, die ist einfach nicht da. Ich habe diese Meldung heute bei der Bild gelesen. Zuerst war der Titel 188.000 Firmen verschwunden. Industrie drängt Merz zu Reformen. Die sind nicht verschwunden, die wurden umgebracht, ja, oder sie wurden vergrault, wenn sie keine Nachfolger finden. Und das ist eine dramatische Situation, die nur besser wird, wenn sich die Gesamtrahmenbedingungen verändern, wenn die Bürokratie abgebaut wird, wenn diese Länder wieder zu einem entsprechenden Nationalstolz zurückkommen. Und wenn man das Gefühl hat, man möchte gern Leistungsträger sein, ohne bestraft zu werden, weil man vielleicht etwas verdienen könnte in diesen Staaten. Da muss es wirklich eine radikale eine Wende geben. Die etablierten Parteien, da bin ich völlig überzeugt, sie hätten das längst beweisen können, sind unfähig dazu.
0: Sagt ein Unternehmer aus Österreich und ich kann mich dem nur anschließen. Ich war mal Unternehmer in Deutschland und könnte euch jetzt eine Geschichte erzählen, welche besagte Veranstaltung dort auf Mallorca, die ja in Spanien stattfindet damit, nicht? Wir erinnern uns, dass die Insel dazu gehört, ist ja spanisch mehrwertsteuerpflichtig. Und jetzt stellt euch vor, welchen Spaß es verursacht, wenn du als deutscher Exilant in Spanien eine Mehrwertsteuerregistrierung brauchst mit einer amerikanischen Firma. Ich spiele jetzt seit vielen Tagen mit vielen Repräsentanten überall auf der Welt, Notaren, apostillierenden Instanzen und allen möglichen Agenten, die dafür zur Verfügung stehen. Das Spiel Anmeldung einer NI und einer NIF, die spanisch Inhaftierten wissen, was das ist, und um in Spanien Mehrwertsteuer abzudrücken. Es genügt nicht zu sagen, liebe Spanier, hier wäre Mehrwertsteuer, die ich nur ein einziges Mal zahlen muss, weil ich ansonsten hier nicht tätig bin. Nein, nein, nein, nein, nein, nein, nein. Nein. Es braucht eine persönliche Registrierung für einen Direktor dieser Firma, eine ganz persönliche mit einer Privatadresse und auch Anwesenheit an sich, die man nur schwer ersetzen kann. Dann eine zusätzliche Registrierung der Firmenentität, jeweils mit apostillierten Urkunden, das ist ein absoluter Wahnsinn. In den USA ist das original ein Klick in einem Selbstverwaltungsportal deines zuständigen Secretary of States, dann bekommst du das alles. Auf europäischer Seite ist es ein Spießrutenlauf, wo wirklich um jeden Preis verhindert werden soll, dass Investitionen in diesem Land stattfinden. Das ist schon irre. Wahnsinn. Ja, sie machen es trotzdem. Das Ganze hat auch Konsequenzen und damit sind wir tatsächlich bei der letzten und wichtigsten Wirtschaftsmeldung dieser Tage, denn sie ist, und das geht auch an alle nicht volkswirtschaftlich Interessierten, die entscheidende für die Zukunft der Volkswirtschaften der westlichen Welt. Da vermeldet unter anderem der Deutschlandfunk, die US-Staatsverschuldung beträgt jetzt gigantische 40 Billionen US-Dollar. Damit stieg sie stärker an, als von Regierungsexperten bislang prognostiziert. Folge ist unter anderem, dass die Zinsen, die Zinsverpflichtung für die Staaten überproportional steigen. Sowohl die USA als auch Deutschland und der größte Teil der westlichen Welt zahlt mittlerweile massiv mehr Zinsen für seine zunehmende Staatsverschuldung, was dazu führte, dass die letzten angebotenen Staatsanleihen sowohl von Deutschland als auch von den USA nicht vollständig aufgekauft wurden, so wie das sonst üblich ist, und tatsächlich sowohl Herr Klingbeil als auch der amerikanische Finanzminister Probleme hatten, ihre Staatspapiere am Finanzmarkt zu platzieren. Das klingt furchtbar langweilig, ist aber der entscheidende Hebel der Staatsfinanzierung, weil nicht die Steuern, sondern tatsächlich diese Staatsschulden das sind, womit die Staaten ihr Geld bekommen, ihren immer unersättlichen Finanzbedarf decken, und die steigen spürbar. Auch Apollo News berichtet darüber, deren Wirtschaftsexperte berichtet darüber, dass das letztlich der entscheidende Hebel sein wird, der die Zukunft der Stabilität auch der Eurozone bestimmt, und da sieht es alles andere als gut aus. Tja, mal gucken.
1: schön zum Rausgehen jetzt, ne? So mit, da kann man den Leuten so, so ein gutes Gefühl mit auf den Weg geben.
0: Ja, ist immer ein bisschen schwierig angesichts der Nachrichtenlage, das stimmt schon.
2: Bei uns ist ja alles besser, kann man jetzt am Schluss noch sagen. Nein, Scherz beiseite, noch eine kleine Mini-Zahl.
1: Ich habe die Berge, den Sie.
2: Ich habe mir nebenbei jetzt, wie Paul das vorgelesen hat, mit den Staatsschulden in den USA, mal die deutsche Schuldenuhr aufgemacht.
1: Und jetzt wird's lustig.
2: Wir stehen gerade aktuell bei 2,8 Billionen Staatsschulden. Das bedeutet Neuverschuldung pro Sekunde 7.000 Euro. Also jede Sekunde, was wir hier sprechen, 7.000 Euro mehr Schulden, allein über den Zinsendienst, denn Zinsen pro Sekunde fallen an 1.601 Euro. Also das ist schon ganz lohnend und die kommen dann nie wieder raus, die Staaten. Die Geldfrage ist die entscheidende. Würde jetzt zu weit führen natürlich, das hier am Ende noch aufzureißen. Interessierte Zuhörer deiner Podcasts wissen ja Bescheid, aber das ist schon, das wird immer brutaler.
0: Das ist so.
1: Und was macht man in solchen Fragen? Krieg.
0: Ja klar.
2: Inflation und Krieg. So entwerten sie es immer wieder.
0: Das ist die alte Antwort. Wer es genau wissen will, wird von Hermann dem Banker im nackten Geld wirklich detailliert instruiert, weil der Experte schaut nach Japan. Ja, das ist die Kreditkarte der westlichen Welt gewesen. Und auch in Japan passiert genau das, was wir in der westlichen Welt sehen, die ja, auch wenn sie geografisch Japan nicht inkludiert, vom Wirtschaftssystem her ja dazugehört, weil da das billige Geld herkam, auch dort steigen die Zinsen. Schaut es euch an, hört es euch an oder auch nicht. Jedenfalls war es das für diese Woche hier bei uns in der Runde und ich kann euch nur zurufen, was ich schon so oft sagen musste. Unsere Freiheit, die bleibt so verloren wie unsere Sicherheit und unser Wohlstand und sie alle werden nicht von selbst zurückkehren, denn keine Partei und kein Erlöser werden uns von den Verbrechern der herrschenden Parteienkorruption befreien. Es bleibt allein an uns. Massenmörder wie Karl Lauterbach oder Jens Spahn, Terroristen wie Nancy Faeser oder Landesverräter wie Fritz BlackRock und Angela Merkel endlich den Strafen zuzuführen, nach denen ihre Taten schreien. Einzig wir selbst können Deutschland nicht zu dem machen, was es auf dem Papier lange sein möchte. Ein Land der Freiheit, der Demokratie und der Rechtsstaatlichkeit. Nichts davon aber wird es je werden oder eine Revolution. Die können wir erreichen in Frieden und mit Humor. Ganz einfach dadurch, dass wir die Verbrecher bei ihren Namen nennen und ihnen die Wahrheit ins Gesicht rufen, wo immer wir sie antreffen. Ich danke euch fürs Zuhören und meinen beiden Gästen für das sehr gute Gespräch. Stefan Magnet und Milena Preradovic. Das war Nummer 256 des Nacktniveaus. Die nächste Ausgabe folgt am kommenden Samstag, denn Widerstand ist nie zwecklos. 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
5: Wer in den letzten Jahren die Corona-Aufarbeitung in Deutschland beobachtet hat, der konnte depressiv werden. Aber jetzt scheint sich was zu drehen. Fast unberichtet von den Altmedien gibt es erste Urteile gegen BioNTech. Die Firma muss jetzt Auskunft erteilen und Daten offenlegen. Dann gibt es immer mehr Studien, Gutachten und Belege, die auch von Gerichten nicht mehr einfach ignoriert werden. Und bald könnte es den Schuldigen auch strafrechtlich an den Kragen gehen. Hunderte Impfgeschädigte und Angehörige von verstorbenen Impfopfern gehen voll in die Offensive, bewaffnet mit jeder Menge Fakten. Meine Gäste haben das auf den Weg gebracht und erzählen erstmals ausführlich darüber. Jetzt den Punkt Preradovic.
1: Hallo Katharina König und Tobias Ulbricht. Schön, dass ihr da seid.
6: Danke für die Einladung.
7: Danke für die Einladung.
1: Aber sehr gerne. Ich stelle euch kurz vor. Katharina König, dein Leben änderte sich vor 5 Jahren von jetzt auf gleich nach der sogenannten Covid-Impfung. Dein Körper reagierte drastisch, um nur ein paar Dinge zu nennen. Du hast mehrere Schlaganfälle erlitten, Herzinfarkt. Dein Darm wurde schrittweise amputiert. Der verbliebene Darm wurde zusammengenäht, Magen und Leber wurden geschädigt, die Nieren versagten, Gefäßverschlüsse, Vaskulitis, Erblindung auf dem rechten Auge, MF-CFS. Und obwohl der Ärzte auch bescheinigt haben, dass es sich um einen Impfschaden handelt, bist du wie fast alle nicht als Impfschaden anerkannt worden. Dass du lebst, ist nicht selbstverständlich, auch nicht, dass du trotz deiner Krankheiten sehr kämpferisch bist. Auf deinen Social-Media-Kanälen No Time to Die. Und du bist auch vor der UNO aufgetreten und du hast zusammen mit Tobias Ulbricht im Juni die erste Infoveranstaltung No Time to Die veranstaltet. Tobias Ulbrich, Sie sind Anwalt und Partner in der Kanzlei Rogert und Ulbrich in Düsseldorf. Studiert haben Sie in den USA, in Belgien und an der Humboldt-Uni Berlin. Eigentlich sind Sie Fachanwalt für Transport- und Speditionsrecht und mit Ihrer Kanzlei gelang Ihnen 2020 der erfolgreiche Abschluss der ersten Musterfeststellungsklage gegen VW im Abgasskandal, bei dem Sie einen Vergleich von mehr als 830 Millionen Euro für 260.000 betrogene VW-Kunden erzielt haben. Seit einigen Jahren vertreten Sie Geschädigte der sogenannten Corona-Impfung vor Gericht und Sie sind auch der Anwalt von Katharina König. So, kommen wir gleich mal zu den Strafanzeigen, die ich in der Anmoderation schon erwähnt habe. Bisher haben Sie ja Impfgeschädigte vor allem in Zivilklagen vertreten und jetzt haben Sie, wie Sie selber sagen, initiiert von Katharina, große Strafanzeigen gestellt. Und da ist natürlich die Frage, gegen wen, auf welcher Grundlage und mit welchem Ziel?
6: Naja, eins muss man festhalten, wir sind jetzt seit 2022 mit den Zivilklagen unterwegs. Bisher gibt es nur klageabweisende Urteile und es gibt Auskunftsurteile, also Teilurteile zugunsten der Geschädigten. Das heißt, keiner hat bisher Geld erhalten. Und ich habe mir mal in der Geschichte angesehen, wie es früher gelaufen ist mit solchen Verfahren in Contergan. Da haben auch die Geschädigten 10 Jahre lang geklagt und haben auf dem Zivilrechtsweg nichts bekommen, bis es dann das Strafverfahren gab vor dem Landgericht in Aachen. Und dort kam es dann letztendlich zu der Fragestellung, ob sie nun einrücken wollen, die Herren Vorstände von Grünthal, oder ob es einen Opfer-Täter-Ausgleich gibt, also Täter-Opfer-Ausgleich gibt. Und da wurde der Entschädigungsfonds aufgelegt. Und dann habe ich mir ja die Frage gestellt, warum nicht die erfolgreiche Geschichte von Contergan wiederholen und einmal eben das die Karte des Strafrechts zu ziehen.
1: Mhm. Gegen wen?
6: Die Idee kam ja von Katharina und nicht von mir. Ich bin ja Zivilrechtler und weil sie einfach gesagt hat, naja, so viele sind sauer, dass sie verloren haben und die wollen das nicht so hinnehmen, wie es jetzt gelaufen ist. Und wollen ganz gerne da strafrechtlich nachklagen.
1: Genau. Diese Strafanzeigen richten sich gegen wen?
6: Ja, sie richten sich eigentlich gegen 3 Haupttätergruppen. Wir haben 3 große Strafanzeigen. Einmal gegen natürlich BioNTech in Mainz, bei der Staatsanwaltschaft in Mainz eingereicht. Da geht es eben hauptsächlich eben um den Bereich von Paragraph 95 des Arzneimittelgesetzes, das beinhaltet, wer bedenkliche Arzneimittel in den Verkehr bringt und dann besondere Qualifikationsmerkmale erfüllt, also besonders vielen Menschen ein Risiko eines gesundheitlichen Schadens ausgesetzt hat, besonders hohe Gewinne dadurch realisiert hat, der wird eben mit Freiheitsstrafe von nicht unter einem Jahr bis zu 10 Jahren bestraft. So jedenfalls die Strafnorm des 95 Absatz 3 Arzneimittelgesetz. Und dann haben wir einen großen Tatkomplex, der befindet sich in Marburg, nämlich dem Werk, wo unseres Erachtens eben diese Chargen hergestellt worden sind. Ich gebe einfach mal zu bedenken, wir haben nur 3 Chargen herausgepickt, nämlich die 3 Chargen, die unseres Erachtens und nach den Feststellungen unserer Kanzlei die schadensträchtigsten gewesen sind. Es handelt sich eben um die Charge, die auch die Katharina bekommen hat, BX8679. Und die Charge FD7958 und die Charge FE6975. Diese 3 Chargen zusammen haben insgesamt 28.000 Meldungen beim Paul-Ehrlich-Institut erhalten, bei einer mindestens Untererfassung nach der wissenschaftlichen Literaturlage von 85-99%. Das heißt also, es gibt deutlich mehr Geschädigte als die, die dort eben gemeldet worden sind. Und das an sich gibt ein Sicherheitssignal, das hätte erkannt werden müssen, auch natürlich erkannt werden müssen vom Paul-Ehrlich-Institut. Deshalb gibt es auch eine Strafanzeige gegen die Verantwortlichen im Paul-Ehrlich-Institut, insbesondere eben dort zum einen wegen eines eingangs erfolgten Wissenschaftsbetruges. Dort wurden eben von Herrn Cichutec ein Aufsatz herausgegeben, wonach angeblich der Hersteller BioNTech und Moderna Humanmäuse genutzt habe für die Testung der Unschädlichkeit der ACE-2-Schnittstelle. Das ist jetzt sehr technisch und kompliziert, aber faktisch haben die Hersteller eben diese Mäuse nie benutzt und konnten also die Schadhaftigkeit dadurch gar nicht nachweisen. Das ist Gegenstand eben der bedingten Zulassung geworden, weil die Abschlussstudie über die Tierversuche erst im Januar 2026 eingereicht worden ist. aber der Aufsatz eben schon aus Oktober 2020 stammt. Also gibt es nur das Dokument für das Erlassen der bedingten Zulassung durch das Paul-Ehrlich-Institut und dadurch eben ein Erschleichen dieser entsprechend bedingten Zulassung durch diese Dokumente. Ich gebe noch zusätzlich zu bedenken, Strafanzeigen sind grundsätzlich zunächst einmal die Äußerung eines Anfangsverdachts und keine Tatsachenfeststellung. Das überprüft nachher die Staatsanwaltschaft, ob dieser Anfangsverdacht ein hinreichender Tatverdacht ist und zur Anklage reicht. Wir unterstützen dabei gerne und sehen uns mal an, wie das jetzt bei den Staatsanwaltschaften einzeln gehandhabt wird. Wir haben bei allen großen Staatsanwaltschaften in Deutschland Strafanzeige eingereicht, weil Geschädigte überall in Deutschland wohnen. Also die ganzen großen Städte, Hamburg, Berlin, Dresden, Erfurt, Dortmund, Düsseldorf, die haben alle entsprechende Strafanzeigen auch bekommen. Eine Staatsanwaltschaft aus Münster hat bisher abgegeben, nämlich an die Staatsanwaltschaft in Mainz. Wir werden sehen, wie die anderen Staatsanwaltschaften die Strafanzeigen handhaben.
1: Mhm. Katharina, wer sind denn die Kläger und wie habt ihr die gefunden?
7: Also die habe ich gesucht. Ich hatte ja erstmal ein langes Gespräch mit dem Rechtsanwalt Tobias Ulbricht und habe gesagt, was wäre mit Strafrecht? Ich habe so viele bei mir kennengelernt, die sich an mich wenden, die schmerzgeschädigt sind und nicht mehr weiter wissen, die zum Beispiel im Zivilrecht abgeprallt sind oder gar nicht erst klagen konnten aus finanziellen Gründen. Und das habe ich dann mit Videoaufrufen gemacht, monatelang, und jeden Einzelnen kontaktiert, mit jedem Einzelnen gesprochen und weitergeleitet. Und dann haben wir das im Prinzip ja zu zweit gemacht, wir beide, der Rechtsanwalt. Und wir haben dann vorher, was braucht man? Also was benötigt man dafür? Den Impfausweis, also die Bestätigung und die Dokumente und dann was den Schaden, die Historie dazu. Das war eine Menge Arbeit und ja, Wahnsinn. Ich habe mehrere noch dazu kennengelernt, die ich vorher noch nicht kannte. Und jedes einzelne Schicksal ist grausam. Das hat mich innerlich fast zerrissen. Aber beim Rechtsanwalt auch, da kommen mir die Tränen. Wenn ich dann höre, dass sie sich bei mir melden und das sind nur die Angehörigen und reden für ihre toten Verstorbenen. Und die haben das Gleiche dann bei meiner Charge wie ich. Bei den anderen beiden Chargen weiß ich auch, was die haben. Die Gespräche waren nicht nur emotional, sondern auch, das betrifft einen ja selber. Und ich habe so viele kennengelernt, die dann auch die Hoffnung haben, dass das jetzt etwas bringt. Also ich habe die Videos schon so gemacht, bitte lasst uns zusammenschließen und gemeinsam sind wir stärker, als dass nur einer in einer Stadt eine Anzeige macht, weil das jetzt so gebündelt werden kann mit den drei Strafanzeigen. Weil ich fahre ja auch zu zivilgerichtlichen Verhandlungen mit und schaue mir an, was die Richter so entscheiden, und da fiel dieser eine Satz zum Wohle des Volkes.
1: Und dann erzähl noch mal, was ist zum Wohle?
7: Genau, es ging um einen toten Ehemann und die Ehefrau hat geklagt, weiß glaube ich, wen ich meine. Und dann kommt dann die Urteilsfällung und wie die Richter sich verhalten haben zum Wohle des Volkes. Da steht, das ist wie, als wenn der Hals sich zuschnürt.
1: Das heißt, im Grunde, der Mann hat sich geopfert zum Wohle des Volkes.
7: Genau, die wollten darauf hinaus nutzen, Risiko zum Wohle des Volkes. Also das ist
6: ja, die Aufforderung des Einzelnen, getötet zu werden, sei hinnehmbar aufgrund des überragenden Nutzens. So mehr oder weniger stand das im Urteil.
1: Das ist schon wahnsinnig. Das ist menschenverachtend.
7: Das ist menschenverachtend. Und solche ähnlichen Urteile gibt es ja auch bei mir damals auch. Nutzen, Risiko. Bei ganz vielen steht es drin. Nutzen, Risiko. Wo ist der Nutzen? Der Nutzen, der nie bewiesen werden konnte, bis heute nicht bewiesen werden kann, weil es den wahrscheinlich auch gar nicht gibt, den stelle ich in Frage, den Nutzen. Das schreiben die dann da rein zum Wohle?
1: Wahnsinn. Also das ist schon ziemlich hart. Sie haben gerade gesagt, Herr Ulbricht, Sie haben diese drei Chargen, die wurden ausgewählt, auch nach diesen Verdachtsfällen oder Meldungen beim Paul-Ehrlich-Institut. Um wie viele Chargen, wie viel Prozent aller Chargen sind denn gefährlich? Kann man das so sagen?
6: Also wir haben eine ganz frische, junge wissenschaftliche Auswertung, die ich gerade gepostet habe. Da ist es auch die Deutschlandzahl nochmal ausgewertet. Es sind also knapp 5% der Chargen, die als besonders auffällig in Erscheinung getreten sind, vor allem eben im ersten Halbjahr 2021. Die stechen deutlich heraus gegenüber anderen. Und das, was an Zahlen dort eben tatsächlich fehlt, das sind die Anzahl der tatsächlichen Dosen, die in dem gleichen Zeitraum verabreicht worden sind, um matchen zu können, wie viele Meldungen kamen denn auch die verimpften Dosen tatsächlich zustande. Das Paul-Ehrlich-Institut zieht sich auf den Standpunkt zurück, dass es sich um ein Betriebsgeheimnis des Herstellers handle und sie deshalb diese Daten nicht herausgeben werden. Und ähnlich argumentiert ja eben auch BioNTech in den Prozessen, weshalb ja eben auch das Oberlandesgericht Koblenz eine Geheimhaltungsklausel in das Teilurteil jetzt reingeschrieben hat. Also alles eine Entwicklung, die genau die Fragen, die es zu beantworten gilt, eben nicht beantworten wollen, weil sie genau wissen, dass das eben etwas zutage fördert, was aller Wahrscheinlichkeit nach den Gefährlichen zum Durchbruch verhilft.
1: Aber gegen BioNTech haben Sie Teilerfolge erreicht, ne? Die müssen jetzt über bestimmte Dinge Auskunft geben?
6: Ja, also im Grunde genommen hat sich die Rechtsprechung mit dem Urteil des Bundesgerichtshofs vom 9.3.2026 gedreht. Dem lag ein Urteil zugrunde ebenfalls des Oberlandesgerichts Koblenz. Und da sind ganz, ganz viele Dinge eben neu geregelt worden, die für die Geschädigten positiv sind. Es wurde klipp und klar eben zum Ausdruck gebracht, dass der Auskunftsanspruch schon bei einer ernsthaften Möglichkeit ausgelöst wird. Selbst wenn mehr gegen als für einen Impfschaden spricht, selbst dann ist eben dieser Auskunftsanspruch zu gewähren, um zumindest erstmal den Geschädigten die Möglichkeit zu geben, den Kenntnisstand zu erlangen, den der Hersteller tatsächlich hat, um selbst vortragen zu können. Ja, also das gesamte Wissen liegt ja beim Hersteller und der bunkert sein Wissen, damit ja nicht bekannt wird, eben wie der Stoff funktioniert, wie die Pharmakovigilanzdaten beim Hersteller aussehen. Und alle diese Daten braucht natürlich der Geschädigte, um sowohl zum Nutzen-Risikoverhältnis vortragen zu können, als auch zur Kausalität vortragen zu können. Das sind die beiden wesentlichen Gesichtspunkte. Wir sehen das so ein bisschen Parallelen zum Abgasskandal, weil da das gleiche Konstrukt zum Erfolg geführt hat. Ich erkläre es mal ganz kurz. Damals ging es eben um eine vorsätzlich sittenwidrige Schädigung des Herstellers, weil er eine illegale Abschaltvorrichtung verbaut hat. Und da kam die Frage eben auf des Gerichts, lieber Hersteller, der Vortrag heißt, draußen auf der Straße ist das Auto dreckig und auf dem Prüfstand ist es sauber. Erklär doch mal bitte, warum ist das so? Und dann sagt der Hersteller, Betriebsgeheimnis, Achselzucken, sage ich dir nicht. Dann sagt er, okay, ganz konsequent, ja, dann gilt das Tatbestandsmerkmal eben als zugestanden nach der Zivilprozessordnung und deshalb wurden sie verurteilt. Das ist also eine Prozessentscheidung gewesen. Der Auskunftsantrag der Auskunftsanspruch im Arzneimittelhaftungsrecht ist letztendlich nichts anderes als das, was im Abgasskandal geschehen ist. Die Hersteller werden hier zur Auskunft verknackt und sie werden aller Wahrscheinlichkeit nach, das ist meine Prognose, keine Auskunft erteilen, weil es in vielen Bereichen eben strafrechtliche Relevanz hat. So, und vor dem Hintergrund gehe ich davon aus, dass das Ergebnis genauso sein wird. Wir werden versuchen zu verstrecken. Das machen wir jetzt gerade mit dem Urteil des Landgerichts Aurich. Da bekommen wir trotz rechtskräftigen Urteils die Auskünfte des Herstellers nicht. Also bleibt uns nichts anderes übrig, als dort eben in die Vollstreckung zu gehen. Das sieht bei Auskünften dann so aus, dass erst ein Zwangsgeld festgesetzt wird und dann ersatzweise Ordnungshaft für die Geschäftsführung. Und dann werden wir sehen, wie weit wir damit kommen. Und wenn das eben nicht fruchtet, dann wird wohl die prozessuale Konsequenz sein, dass eben auch die Tatbestandsmerkmale, negatives Nutzen-Risiko-Verhältnis und die Kausalität als zugestanden anzusehen ist. Und damit sind dann die Klagen gewonnen. Deshalb hat der Auskunftsanspruch, ist das die Schaltzentrale letztendlich dafür, erfolgreich die Klagen zu führen.
1: Das heißt, wenn die sich weigern, Auskunft zu erteilen, könnte dann auch Ugur Şahin ins Gefängnis wandern?
6: Nein, er ist ja nicht Geschäftsführer der GmbH, also der BioNTech Manufacturing GmbH, der sozusagen der Lizenzinhaber ist, sondern er war ja früher bei der SE tätig und die ist nicht verklagt. Also er läuft keine Gefahr, auch wenn er, glaube ich, das Land verlassen hat. Es sind also die Geschäftsleitung und die Verantwortlichen von BioNTech Manufacturing GmbH, die entsprechend Gefahr laufen.
1: Aber ist der auch in der Strafanzeige erwähnt? Jetzt sind wir wieder bei der Strafanzeige.
6: Ja, in der Strafanzeige spielt er natürlich eine erhebliche Rolle, weil er natürlich in Bezug auf das Zulassungsverfahren, das ja im Wesentlichen von der BioNTech SE und von Pfizer Inc. Mitbegleitet und betreut worden ist, mit von der Partie gewesen ist und da im Eckpfeiler gesetzt worden sind, die ja strafrechtlich Relevanz haben dürften.
1: Mhm. Katharina, jetzt sind wir wieder bei den Strafanzeigen und bei den Chargen. Du hast mir erzählt, dass deine Charge also erst verimpft wurde, dann zurückgezogen und dann wieder verimpft. Wie muss ich mir das vorstellen?
7: Ja, das weiß ich jetzt von meinem Rechtsanwalt. Von ihm weiß ich das, aber es gibt Dokumente darüber. Das ist erstmal ausgeliefert worden, zum Beispiel in ein paar kleinen Orten in Deutschland. Dann waren sie haben besonders gewirkt. Drücken wir das mal so aus. Und dann sind sie breitflächig verteilt worden in ganz Deutschland, Türkei und Österreich. Da gibt es Beweise für.
1: Also die wurden erst verimpft, dann hat man gesehen, ui, ui, ui, dann wurden die kurz zurückgezogen und dann wurden die breitflächig verteilt. Also man nimmt ja eher an, so eine Charge kommt zu einem Großhändler und dann wird die in der Umgebung verteilt.
7: Also ich muss nur mal erklären, das muss ein logistischer Aufwand sein. Dazu haben wir offiziell als Rückrufaktion vom Paul-Ehrlich-Institut gemacht. So verkaufen wir es.
1: Herr Ulbrich, Sie wollten noch was sagen.
6: Genau, das ist ein Mix aus zwei Datenbanken und zwei Datenquellen.
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4: 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Jetzt Meldungen aus der Trigger FM Redaktion. Elbridge Colby, Unterstaatssekretär im US-Kriegsministerium, hat die Europäer unmissverständlich aufgefordert, sich auf einen langwierigen Krieg in der Ukraine einzustellen. Die Ukraine werde noch Monate und Jahre Unterstützung benötigen. Colby betonte, dass Europa die Unterstützung für die Ukraine fortsetzen und wo nötig ausbauen müsse. Über diese Unterstützung kaufen die europäischen NATO-Staaten US-Waffen und liefern sie an Kiew. Gleichzeitig solle Europa die eigene Wiederaufrüstung und Reindustrialisierung beschleunigen. Beobachter übersetzen das mit: Die europäischen Steuerzahler sollen also weiterhin Milliarden in US-Rüstungsgüter stecken, die eigenen Rüstungsindustrien hochfahren und gleichzeitig die ukrainische Front am Laufen halten, ohne dass ein Ende des Konflikts absehbar wäre. Die Bundesschatzmeisterin der Jungen Union fordert Bundeskanzler und CDU-Parteichef Friedrich Merz zum Rücktritt auf. Clara von Nathusius sagte in einem Instagram-Video, dass es einen personellen Neuanfang in der Partei brauche, um wieder Vertrauen herzustellen. Die neuen Gesichter dürften nicht nur nach Verwaltung des Abstiegs aussehen. Sie stehe zu dieser Aussage, auch wenn sie als Nestbeschmutzerin beschimpft werde. Innenminister Alexander Dobrindt von der CSU sagte zur angeblichen Bedrohung aus Russland: Wer unsere Infrastruktur angreift, muss wissen, wir können zurückschlagen und wir können ihre Infrastruktur stören und zerstören. Wir werden uns als Gesellschaft nicht dauerhaft unter Druck setzen lassen. Die Äußerungen erfolgen einen Monat nach dem angeblich russischen Drohnenangriff auf den Flughafen Leipzig. Friedensaktivisten vermuten, dass dieser Vorfall als Grund genutzt werden soll, um einen Ausnahmezustand in Deutschland auszurufen, solange die Macht noch bei den Altparteien liegt. Auch Friedrich Merz wies bei der Generaldebatte im Bundestag explizit auf diesen, aus seiner Sicht, russischen Angriff hin. 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
7: Das logistischer Aufwand sein. Guck mal, dazu haben wir offiziell als Rückrufaktion vom Paul-Ehrlich-Institut gemacht. So verkaufen wir es.
1: Herr Ulbrich, Sie wollten noch das, was sagen.
6: Genau, das ist ein Mix aus zwei Datenbanken und zwei Datenquellen. Die eine Datenquelle ist die Excel-Liste, die das PAL selber am 28.11.2024 ins Internet gestellt hat. Die ist von Datenanalysten ausgewertet worden. Und da lässt sich zeitlich nachvollziehen, welche Charge B in den Markt gelangt ist. Und da sieht man, dass zunächst einmal relativ wenig Schadensmeldungen, 2 Monate mit relativ wenig Meldungen gelaufen sind. Dann ist die Charge komplett in Deutschland ausgerollt worden. Ich erkläre gleich, warum ich das weiß, dass sie in ganz Deutschland ausgerollt worden ist. Und danach wurde die Charge X8679 nie wieder verwandt. Also es gab nur ein Rollout und danach nie wieder verwandt. Und das ist den anderen Chargen FD7958 und der FE6975 insofern gemein, dass sie den gleichen Rhythmus haben, antesten, ausrollen. Wir wissen, dass sie in ganz Deutschland ausgerollt worden sind, weil wir eine eigene Datenbank in der Kanzlei haben. Und da kenne ich ja die Adressen der Mandanten und kann also auch örtlich auswerten, wo die Schäden eingetreten sind und nicht nur zeitlich. Ich kann also sehen, dass sie in ganz Deutschland flächig ausgerollt worden sind, in allen Bundesländern, in allen Zentren und eben nicht nur an einem bestimmten Ort.
1: Mhm. Kann man denn

0: ist auch klar. Die sagen, ja, das liegt nicht an der Impfung, sondern das liegt an der Vulnerabilität der Gruppe, an die es verimpft worden ist. Ja, das könnte man aber sehr genau sehen, wenn man mal sich die Altersgruppen der Meldung, da wird das Alter mit angegeben, ansieht. Und das wird eben in Eudra-Wieglands Datenbanken verwischt, indem die Gruppen dann eben 18 bis 64 heißen. Ich habe aber auch schon gesehen, dass Jugendliche, die geimpft worden sind, dort dann in der Datenbank in die Gruppe der 18 bis 64-Jährigen gerutscht sind und so weiter. Also da wird durch den Mix und die Breite auf einmal wieder verwischt, welche Altersgruppe tatsächlich mit welchen gesundheitlichen Schäden belastet ist. Insgesamt ist erkennbar, dass es überwiegend Frauen gewesen sind. Die Erkenntnis hatten wir auch sofort aus der Datenbank in der Kanzlei, aber auch der Periodical Safety Update Report von BioNTech wies das auch aus. 72% Frauen waren betroffen und nur wenig Männer.
1: Weiß man warum?
0: Ja, heute weiß man das. Jedenfalls, man geht davon aus, bei den Lipid-Nanopartikeln und bei der Mitochondriopathie spielt der Reparaturmechanismus möglicherweise eine Rolle. Wenn Mitochondrien geschädigt sind und die Lipid-Nanopartikel tatsächlich eben toxische Entzündungen herbeiführen, ich hatte das auch eben vor einer Woche gepostet, da kam eben der Aufsatz aus Japan, das sind zwei unterschiedliche Aufsätze heraus, zur Wirkweise der Lipid-Nanopartikel im Körper, die eigenständig losgelöst von der mRNA geeignet waren, eben vor allem die kardiovaskulären Schäden herbeizuführen. Und das hängt mit Östrogen wohl auch zusammen. Ich bin jetzt kein Biologe, aber da scheint es ein Zusammenhang zu gehen.
1: Katharina, sollte es zur Klage kommen, wie sollte die lauten, die Anklage?
2: Im Strafrecht?
1: Ja.
2: Das mag mir gar nicht zu sagen, ja. Wir wollen auf Mord.
1: Mord?
2: Ich bin auf Mord, ja. Was mit Vorsatz? Die wussten das.
1: Okay, aber ich kann mir vorstellen, dass Mord ja eines der Dinge gibt, die am schwersten zu beweisen ist, oder?
2: Wenn man am Tag der Impfung steht und es eine Obduktion gibt, kann man es beweisen.
1: Okay, Herr Ulbrich?
0: Also in meinen Strafanzeigen kommt Mord und Totschlag nicht vor, sondern Körperverletzung mit Todesfolge. Und vor allem eben der Verbrechenstatbestand des 95, der von der Strafandrohung her auch schon mit 10 bis zu 10 Jahren Freiheitsstrafe recht umfangreich ist. Und vor allem eben auch der gewerbsmäßige Betrug, der vorgeworfen wird. Der gewerbsmäßige Betrug vor allem deshalb, es richtet sich eben an die Geschäftsführung des Herstellers, dass sie eben mit einem therapeutischen Nutzen flächendeckend 2021 geworben hatten, den es tatsächlich nie gab. Also der therapeutische Nutzen eines Übertragungsschutzes, wissen heute alle, den gab es nicht. Zunächst hat es eben Frau Small schon bereits vor dem Europäischen Parlament eingeräumt. Anschließend am 18.10.2023 gab es ein Schreiben von der Präsidentin Emma Koch, die an das Parlament, die schrieb, dass eben weder der Übertragungsschutz beantragt, getestet noch genehmigt worden sei. Also ist von Anfang an alle die Grundlage dessen, warum alle Maßnahmen ergriffen worden sind, gab es damit faktisch nie. Und das hatte dann auch später Jens Spahn in der Enquete-Kommission am 15.12.2025 eingeräumt, der dort eben gesagt hat, naja, alle wussten doch, dass von Anfang an dieser Stoff letztendlich nur zur Linderung schwerer Verläufe gedacht gewesen sei, ja. Und damit letztendlich haben sie den Vorsatz ja eingeräumt, wenn sie das alle wussten, dass sie eben vorsätzlich die Bevölkerung belogen haben, einen unzutreffenden therapeutischen Nutzen propagiert haben, von dem bekannt war, wo jedenfalls Herr Spahn, allen bekannt war, dass es diesen nie gegeben hat. Das betrifft mittlerweile auch nach der wissenschaftlichen Literaturlage den Infektionsschutz. Auch diesen hat es nicht gegeben.
1: Hat Herr Spahn auch eine Strafanzeige gekriegt von Ihnen?
0: Dazu äußere ich mich jetzt erstmal nicht.
1: Okay, keine Antwort, auch eine Antwort. Katharina, nochmal zu deinem Impfschaden. Der ist vom Landschaftsverband Westfalen-Lippe nicht anerkannt worden. Und das war jetzt erst kürzlich, nach 5 Jahren Wartezeit, obwohl Pfizer ja selbst seine Nebenwirkungen an die EMA gemeldet hat. Ne?
2: Ja.
1: Und gab es irgendeine Begründung der Versorgungsanstalt?
2: ein konkurrierendes Ereignis, sondern

0: die eine Gewalttat, die 30 Jahre her ist.
1: Du warst Opfer einer Gewalttat vor über 30 Jahren.
0: Genau. Das muss man sagen.
1: Und das soll Darmnekrosen, Organversagen, Erblindung und Schlaganfälle nach über 30 Jahren auslösen.
0: So machen die das. Das ist dann, wenn sogenannte Gutachter, die keine Gutachter sind, oder wie würde man das jetzt ausdrücken, einfach wahllos und willkürlich. Und das ist, ich nehme das auch mit Absicht. Ich habe jetzt meinen Bescheid, wo das drin steht. Du bist kein Impfschaden, weil es steht in konkurrierenden zu dem, was damals vorgefallen ist. Bei anderen wird ihr Streit angegeben, bei anderen werden die Katzen angegeben oder eben, ja, die suchen sich das, ziehen sich aus den Fingern heraus. Ich möchte platzen vor Wut, als ich diesen Brief aufgemacht habe. Aber da gehen wir jetzt gegen vor, wir gehen in den Widerspruch, und wenn dann nach Abnahme wieder entschieden wird, dass es nicht an irgendwo liegt, werden wir uns bei einem Sozialgericht sehen.
2: Wie viele Jahre braucht jetzt die Behörde? Waren 4 Jahre, ne?
0: Fünf.
2: 5. Seit
0: Antrag
2: Antrag.
0: war September 21, da lag ich im Krankenhaus.
1: Wahnsinn. 5 Jahre, war gar nichts. Haben die sich gar nicht darum gekümmert?
0: Genau, und als Antworten, die mir, ich habe jetzt mehrere Einschreiben gesendet, mit Rückschreiben, haben die nicht reagiert. Jetzt haben sie reagiert und setzen mir eine Frist, dass ich bis zum 10. September Zeit habe. Dabei habe ich denen jetzt schon mal sehr ausführlich nochmal das mit der EMA-Meldung. Also ich besitze einen Link zur EMA, wo direkt meine Impfnebenwirkungen stehen. Ich habe auch eine Paul-Ehrlich-Institut-Nummer. Und da würde ich gerne zu sagen, da war ja jetzt der Präsident des Paul-Ehrlich-Instituts jeden Montag im ZDF und hat nochmal laut verkündet, dass jeder Impfgeschädigte sich ja beim Paul-Ehrlich-Institut melden kann. Nur haben wir alle, ohne Ausnahme, nie eine Antwort vom Paul-Ehrlich-Institut bekommen, dass wir gelistet sind oder dass wir eine Nummer haben. Ich muss den Anwalt einschalten, um meine Nummer zu bekommen.
1: Es ist unglaublich, Herr Ulbrich, auch was diese Versorgungsanstalten da abziehen. Die suchen also gezielt nach irgendwelchen psychischen oder irgendwelchen Vorfällen, die 30 Jahre zurückliegen, um einen aktuellen Impfschaden, der ja sogar von vielen Ärzten belegt ist. Da gab es ja auch in dem gleichen Morgenmagazin beim ZDF einen Fall, wo die Versorgungsanstalt da gesagt hat, ja, also wir haben ja unsere eigenen Ärzte, die allerdings den Patienten nie gesehen haben. Ist das das ganz normale Vorgehen dieser Versorgungsanstalten in ganz Deutschland?
2: Also die Versorgungsämter, die haben zwei Anspruchsgrundlagen zu prüfen. Einmal gibt es die sogenannte Regelversorgung und einmal die Kannversorgung. In der Regelversorgung müssen feststehen, zur Überzeugung, eben die gesicherten gesundheitlichen Schäden, die vorher nicht vorgelegen haben. Dann muss eben die Kausalität festgestellt werden mit einer überwiegenden Wahrscheinlichkeit. So, und die überwiegende Wahrscheinlichkeit, dazu schalten Sie Sachverständige ein. Wir tragen dazu eben nach der wissenschaftlichen Literaturlage vor, dass es im Kern eine immunologische Verursachungskette gibt. Also typischerweise eben Immunologen, diejenigen sein müssten, die am ehesten in der Lage sind, die Auswirkungen des Stoffs auf den Körper und die Wahrscheinlichkeit des Eintritts beurteilen zu können. Wir sehen aber Psychologen, Zahnärzte, Kinderärzte, wir sehen alles Mögliche, aber wir sehen keine Immunologen, die hier tatsächlich die Gutachten fertigen. Die geben auch in der Regel kein Literaturverzeichnis an und verweisen in der Regel auf Behördenmeinungen. So, und das Bundessozialgericht gibt ganz klar vor, dass maßgeblich der Erkenntnisstand der medizinischen Wissenschaft ist, der sich eben aus der wissenschaftlichen Literaturlage ergibt und natürlich nicht aus den Behördenmeinungen ergeben soll. Denn die Behörden beziehen in der Regel ihre Daten wiederum vom Hersteller. Das ergibt sich aus Artikel 17 der Verordnung 726/2004. Auf dieser Datengrundlage wird die Zulassung geprüft. Auf dieser Datengrundlage wird auch anschließend Pharmakovigilanz mit abgeglichen, weil der Stufenplanbeauftragte des jeweiligen Herstellers gibt die Pharmakovigilanzdaten dann wiederum und ihre eigenen Bewertungen an die Behörde ab. Und die Behörde fertigt daraufhin eben entsprechende Berichte. Das heißt, es ist alles extrem verkürzt. Das Paul-Ehrlich-Institut hat zudem eben seine gesetzlichen Pflichten bis heute nicht erfüllt. Die kassenärztlichen Daten wurden bis heute nicht ausgewertet. Es gab mehrere kleine Anfragen des Deutschen Bundestages zu dieser Thematik. Zunächst einmal hatte das Bundesministerium der Gesundheit eben die Aufgabe zu erklären, wie sollen die Daten übermittelt werden, per USB-Stick oder per Datenträger. Die haben gesagt, nein, wir machen jetzt hier eine entsprechende Datenschnittstelle. Und diese Datenschnittstelle, die soll erst gefertigt werden. Der Auftrag soll dann im September 2021 erfolgt sein. Und leider konnte die Datenschnittstelle dann, glaube ich, bis letztes Jahr nicht hergestellt werden. Und jetzt konnte man leider die Daten auch bis heute nicht auswerten, sodass also die kassenärztlichen Daten, aus denen dann im Match zwischen den Chargen und den Meldungen, die die Ärzte dann alle in den Krankenakten mit hochgeladen haben, keine Auswertung erfolgen. So, das heißt, auf einer unzureichenden Datengrundlage geht dann der Gutachter her und sagt, naja, weil es kein Risikosignal beim Paul-Ehrlich-Institut gibt, ja, dann kann folgerichtig ja auch der gesundheitliche Schaden nichts mit der Impfung zu tun haben. Das ist die Ratio, die man den meisten in den Gutachten sieht. Und dem wird auf den meisten, das liest man dann auch häufig eben den erstinstanzlichen Urteilen, indem wir eben nicht involviert gewesen sind, und das setzt sich dann sofort. Also wir haben insgesamt von über 10.000 entschiedene Verfahren, 600, die derzeit positiv entschieden worden sind, und eben 9.400 mit Abweisung. Das heißt, 96% werden von den Versorgungsämtern abgeschmettert. Dass das Methode hat, kann man sich vorstellen, ja? Es geht denn in den sozialgerichtlichen Verfahren weiter. Da ist die Erfolgsquote deutlich besser. Aber über 20% liegt sie auch nicht. Das heißt also, auch dort gibt es einen eisigen Wind, der den Geschädigten dort entgegenfliegt, aber mit einer höheren Wahrscheinlichkeit jedenfalls durchzukommen als bisher jedenfalls bei den entsprechenden Versorgungsämtern.
1: Für mich klingt das, also ich als Laie sehe daraus eine Komplizenschaft, um wie der Teufel das Weihwasser zu meiden, dass eine Aufarbeitung kommt, das hier soll vertuscht werden, damit der Staat nicht zahlen muss, oder?
2: Es geht aber im Sozialrecht um Amtsermittlung, das muss man noch wissen. Also Sie müssen von Amts wegen eigentlich die Tatsachen erforschen. Und wenn ich Sie als Anwalt nachher beibringe und sage, hier sind die Tatsachen, die bereits erforscht sind und die zumindest im Rahmen der Kernversorgung eine überwiegende wissenschaftliche Meinung, die jedenfalls ein gewisses Gewicht hat, bildet damit eine Kernversorgung, zumindest dann eine versorgungsrechtliche Grundlage bildet für die monatlichen Versorgungsbezüge, die man dann beziehen kann, und die Übernahme der Krankenkassenkosten. Da muss man sich ja vorstellen, das ist ja ein riesengroßer Block. Die schweren Geschädigten, wenn sie ihren Bescheid bekommen, da kommt sofort die Krankenkasse an und meldet sich beim Versorgungswerk und sagt, ja, jetzt zahlt uns doch mal bitte die ganzen Beträge seit Antragstellung zurück, die wir geleistet haben. Das heißt also, alles, was die Krankenkassen geleistet haben, holen sich darüber auch zurück. Und die Leistungen des Versorgungswerkes sind natürlich viel, viel höher als bei jeder Krankenkasse, weil die Intention des Gesetzgebers ist es natürlich, die Menschen wieder gesund zu machen und in Brot und Arbeit zu versetzen, weshalb auch eine andere Versorgungsleistung stattfindet, damit gerade eben diese Genesung eintritt und sie von der Payroll wieder runterkommen. So, und natürlich durch die Verzögerung des Prozesses und durch die späten Bescheide und die Ablehnungsbescheide erweitern sie natürlich den Schaden immer weiter, sodass sie im Grunde genommen gar nicht anders können, als später nur noch abzulehnen, weil natürlich bis dahin der Betrag so unendlich groß geworden ist, statt gleich zu leisten und versuchen, die Menschen wieder vorher zu gesund zu machen.
1: Ja, und das, wobei es ja wirklich offensichtlich ist, wenn jemand nach der Impfung oder kurz nach der Impfung tot umfällt oder direkt schwere Schäden hat, dann muss man da ja eigentlich überprüfen. Das ist ja vollkommen klar eigentlich. Katharina, um es nochmal auf den Punkt zu bringen, wie ist es dir direkt nach der Covid-Impfung gegangen und wie ist es dann weitergegangen? Damit wir
0: ich habe direkt einen Schlaganfall bekommen und die Endothelien in meinem Auge sind ganz rot geworden und das Auge ist dadurch auch blind geworden, das rechte. Und Darmprobleme und Blutungen traten in der gleichen Woche ein und ich habe innerhalb von 6 Wochen 25 Kilo abgenommen, zwangsweise wegen der Endothelitis und der Vaskulitis. In Speiseröhre, Magen und Darmbereich vor allen Dingen. Und die Nieren haben aufgehört zu arbeiten. Da wurde ich ja dann 6 Wochen als Simulant abgestempelt. Aber ich würde gern was noch zum Versorgungsamt sagen. Die haben ja noch eine schöne Begründung reingeschrieben und vor allen Dingen dieses Abstreiten. Die haben zum Beispiel ME-CFS, diese Enzephalitis, dann gesagt, dass das in keinem Zusammenhang steht. Dabei steht es jetzt schon in Packungsbeilage drin. Das ist Fatigue, das Müdigkeitssyndrom, was bei mir sofort gemeldet ist, wurde im August 21, bringen die in keinster Weise in Verbindung. Und zwar mit so bösartigen Sätzen dann noch zugeschrieben. Was fällt einem ein, das in Verbindung zu bringen? Es ist aber am Tag der Impfung eingetreten, dass man dann müde wird. Man weiß gar nicht mehr, was man tut. Dass man gießt sich zum Beispiel den Kaffee ein, dann gießt man nochmal ein und es läuft dann über. Man weiß gar nicht, dass man das jetzt gerade getan hat. Das sind Alzheimer-Demenz-Symptome, die sofort gekommen sind. Und nahezu alle mit diesen drei Chargen vor allen Dingen oder auch die EX3599 drunter leiden. Auch weitere Chargen sind betroffen. Die gehen dann noch ganz hart in die Diskussion vom LWL.
1: Wahnsinn. Und worunter leidest du heute, 5 Jahre nach dieser Spritze, worunter leidest du heute? Weißt du, wenn man sich so anschaut, ich weiß wieder, dass manche Leute sagen, wieso, ist doch eine gesunde junge Frau, sieht doch gut aus, ist doch alles prima. Wie sieht dein Alltag aus?
0: Also mein Alltag sieht aus, wenn ich in der Woche was vorhabe, sodass ich 1 bis 2 Tage etwas tue und den Rest der Woche schlafe ich. Also sitze hier, ich telefoniere schon. Ich bin immer noch sehr müde. Ich habe jetzt akut gerade einen Herzinfarkt gehabt vor kurzem. Muss ich ruhiger treten, erstmal die Gefäßentzündung in den Griff kriegen und Therapieumstellung dann sofort nur auf Herz das stärken. Das ist dann wichtig. Ich bleibe zu Hause. Ich bin auch total dauermüde, wenn ich dann auf Entzündung bin, wenn Dinge wie Demo oder Veranstaltung, das ziehe ich voll durch, aber das bezahle ich jedes Mal mit einem heftigen Crash. Also der ist dann auch wirklich. Und ein Crash ist, dass du dann liegst und dann hast du dein geschwollenes Auge und deine geschwollenen Finger. Und dann telefoniert zwar, aber ich würde mich dann nicht so wie heute zeigen. Ich habe Darmprobleme sehr stark. Also ich esse am Dienstags und ich esse dann wieder donnerstags. Also richtig viel. Ich verdaue, also ich esse jetzt und ich gehe 10 Minuten spätestens auf Toilette, dann ist das draußen. Ich habe Schmerzen, weil der Darm sich bewegt und dann habe ich wieder Hunger. Das ist die Raupe Nimmersatt, ganz freundlich nennen meine Kollegen mich. Aber dieser Schmerz bei der Verdauung, weil der Darm ist ja geschnitten und zusammengenäht, wieder geschnitten, das tut weh. Der Verdauungsprozess tut weh.
1: Wahnsinn, wie viele OPs hast du?
0: 5
1: OPs?
0: Am Darm.
1: Nur am Darm.
0: Ich habe insgesamt mehr gehabt, aber 5 am Darm.
1: Du hast ja selber gesagt, viele, die dieselbe Charge bekommen haben und haben die ähnliche Schäden gehabt oder auch gleich diese Beeinträchtigungen nach der sogenannten Impfung. Und viele von denen sind tot. Welche Therapien haben dir geholfen, glaubst du, dass du noch am Leben bist? Oder also was hat dir geholfen?
0: Also das Schlimmste ist, das muss ich leider sagen, war ein Medikament von Pfizer. Das ist der Wirkstoff Celsentri, Maraviroc. Da ist etwas drin, was alles Mögliche in meinem Körper sofort blockiert hat und mein Immunsystem stabilisiert hat und die Blutung gestoppt. Ich war sofort nicht mehr blind und die Blutung in der Speiseröhre, wo sich alle Ärzte sehr große, das steht ja auch überall dokumentiert, große Sorgen gemacht haben, hört auf. Ich habe es jetzt mittlerweile geschafft, hier mit so Produkten wie Natokinase und Vitamin D3, auch wenn einer jetzt lachen würde, und Mariendistel-Extrakt, das in den Griff zu kommen. Ich habe das Maraviroc jetzt ersetzt, komplett durch Nahrungsergänzungsmittel. Aber die ersten 2 Jahre habe ich es gebraucht, sonst wäre ich gestorben.
1: Aha. Ich meine, trotz deiner immensen Impfschäden, muss man ja sagen, engagierst du dich mit, also auch für andere mit ähnlichem Schicksal. Du hast schon eine Infoveranstaltung diesen Sommer in Hamm veranstaltet. Was würdest du Impfgeschädigten, gibt es einen Rat, den man generell Impfgeschädigten geben kann?
0: Ich wünsche allen Mut und dass sie sich zum Beispiel mal informieren, was ist auf der Seite info@medico von Doc. Facharzt Ralf Tillenburg hat ja kostenlos einen Behandlungsplan. Da kann jeder für sich seine Informationen nehmen, sich auch mal Videos von Robert Franz anzugucken oder auch in meinem Kanal zu schauen. Da zeige ich immer, was ich nehme. Also das ist keine Therapieempfehlung, aber ich zeige jedes Mal, wenn ich habe zum Beispiel, ich bin spikefrei. Und das habe ich dann immer aufgeschrieben, wie ich das mache. Ich teste ja auch jetzt. Gerade habe ich so eine Phase, wo ich etwas runter reduziere. Ich teste alles, was ich nehme, an mir selber. Und wenn das funktioniert, zeige ich das. Wenn es nicht funktioniert, auch ganz wichtig, zeige ich das auch. dass es mir beides muss gezeigt werden. Immer wenn was funktioniert, dann ist Erfolg. Dann muss ich das, dann schreibe ich das wie als Dokument und lade das kostenlos als PDF-Datei in meinen Telegram-Kanal hoch. Und bringe das aber auch bei Text als X und bei X und bei Facebook. Es gab ja damals keine Ärzte. Bis heute kenne ich zwei Ärzte, die uns helfen. Einer ist in Bayern, einer ist in Nordrhein-Westfalen, das ist der Fahrradsrat Schellenburg. Das meiste habe ich selber gemacht, aber die Zusammenarbeit mit dem Fahrrad ist stark. Er hat mir den wichtigsten Schritt, der hat gesagt, pass auf, du bist der Patient für Maradi Rock. Wenn du das nicht nimmst, wirst du sterben. Und ich war halt tot, wo ich ihn das erste Mal gesehen habe. Manche haben mich dafür verurteilt, aber das Medikament hat mir in meinem Fall das Leben gerettet. In dem Moment, ja.
1: Mhm. Herr Ulbrich, Sie beide sind ja auch vor der UN in Genf aufgetreten. Was war das für eine Erfahrung für euch?
2: Ja, das war hochspannend. Alleine schon die Akkreditierung im Vorfeld und dass man überhaupt dann in diesen speziellen Saal dann da reingekommen ist. Und dann gab es Plätze für die deutsche Vertretung. Da saß dann keiner. Aber wir wussten ja nicht, dass man sich da nicht hinsetzen sollte oder nicht hinsetzen sollte. Ich wusste es nicht. Jedenfalls haben wir uns dann da hingesetzt und es gab dann später Theater, in dem dann, glaube ich, eine Botschaftsvertreterin dann kam. Wir waren ja ahnungslos, wir haben uns da hingesetzt, wo die deutsche Flagge war, da haben wir uns da hingesetzt. Und jedenfalls durften wir, es ging um die Frage eben der Korruption, der Korruptionsbekämpfung, vor allem im Rahmen der Pandemie. Und alleine das Fehlen sämtlicher Vertreter aus Deutschland, Österreich und der Schweiz war für sich genommen schon ein Skandal, ja. Also, dass man eigentlich einen wichtigen Punkt nicht beobachten möchte und auch gar nicht in den Fokus geraten möchte und durch Nichterscheinen dann glänzt.
1: Wahnsinn.
2: Und wir durften dann eben jeweils einen zweiminütigen Beitrag von uns geben und ja, das ist dann auch wohlwollend angenommen worden. Es kam dann anschließend die englische Botschafterin und auch andere, die dann Einladung ausgesprochen haben, doch mal einen Vortrag auf dort zu halten zu der Thematik, weil eben von Anfang an das Produkt jedenfalls von Pfizer kritisch gesehen worden sei in Indien. Waren tolle Gespräche, eine tolle Erfahrung, kann ich nur sagen.
1: Ja, ja, die Deutschen sind vielleicht nicht gekommen, Katharina. Die haben sich vorher auf deinen Kanal, auf deinen Kanälen umgeschaut und haben gedacht, oh, die geht uns direkt an. Wie war das da für dich?
0: Das ist mal stark. Die Einladung war schon stark. Ich war ein paar Monate vorher, habe ich vor der WHO gegen die WHO demonstriert. Also ich wurde eingeladen auf so eine riesige Demo. Und dann kam jemand, der hat gesagt, dass du wirst vor den United Nations sprechen und ich, aber nur mit meinem Anwalt. Und dann ging das ganz schnell, dann habe ich ihn angerufen, jetzt habe ich dann nach Genf und er Genf, New York geht nicht, ist so weit. Ja? Und dann, das war sehr aufregend, da zu sein. Das hat viele erschüttert, weil vorher, da hat ein Land gesprochen, hat gesagt, bei uns ist alles in Ordnung, überhaupt keine Korruption. Ja, und dann sind wir dann losgelegt und wir haben ja offiziell für Deutschland um Hilfe gerufen. Also wir haben gesagt, bei uns gibt es Korruption, bei uns gibt es Kranke durch Pfizer. Da war gegen so ein Raunen durch diesen riesen großen Raum. Also der war schon sehr beeindruckend, dieser große Raum.
2: Aber eins muss man sagen, die Mehrheit dort nahm die Korruptionsbekämpfung tatsächlich sehr ernst und hat auch in der diplomatischen Art und Weise sehr klar und deutlich zum Ausdruck gebracht, dass das eine der wichtigsten Positionen überhaupt für Regierung ist, Korruptionsbekämpfung zu betreiben. Und vor allem eben Länder, die wir gar nicht auf dem Schirm haben im Rahmen der Korruptionsbekämpfung. Ich glaube, es war der Botschafter von Kolumbien und noch ein anderer, die dann aus den eigenen Erfahrungen berichtet haben, was das für ein Land bedeutet, wenn ein Land eben von der Korruption gefangen ist, ja, und was das letztendlich für Auswirkungen hat und warum das eben eine außerordentlich wichtige staatliche Aufgabe ist, derart stark eben Korruption zu bekämpfen. Das war also hochinteressant, dass eben, also es war meine persönliche Wahrnehmung, jedenfalls die überwiegende Mehrheit dort die Botschaft sehr gut verstanden hat.
1: Ja, man soll nicht immer nur glauben, dass Deutschland hier den Ton angibt. Man muss sich mal wirklich in der Welt umschauen. Auch in den USA passiert ja gerade einiges. Also Gesundheitspapst Fauci ist vom Thron gestoßen, demaskiert komplett und seiner rechten Hand David Morans droht Haft wegen Verschwörung gegen die USA. Das könnte natürlich ein bisschen Rückenwind geben. Letzte Frage, seid ihr beide oder merkt ihr, dass sich ein bisschen was dreht, zumindest vielleicht vor Gerichten?
2: Also für mich aus kann ich jetzt sagen, seit der Entscheidung des Bundesgerichtshofs weht ein anderer Wind. Man merkt trotzdem den Widerstand der Oberlandesgerichte, die von Anfang an da eigentlich nicht dieser Rechtsprechung des Bundesgerichtshofs folgen wollen und jede Lücke nun versuchen zu finden, dennoch irgendwie gegen die Geschädigten weiter zu entscheiden, so wie das Oberlandesgericht Koblenz eben oder auch das Kammergericht Berlin. Das führt natürlich dazu, dass wir relativ zügig diese ganzen fiese Matenten, würde ich mal sagen, nochmal neu hochgereicht bekommen zum Bundesgerichtshof und relativ zügig wahrscheinlich eine sehr gefestigte Rechtsprechung zum Arzneimittelhaftungsrecht bekommen werden durch den 6. Zivilsenat und diese Fragestellungen auch alle geklärt bekommen. So, das hätte man natürlich nicht, wenn man sich wohlwollender der Rechtsprechung des Bundesgerichtshofs geöffnet hätte.
1: Mhm. Katharina, wie sieht's mit deinem Optimismus aus?
0: Also ich würde gerne allen Geschädigten und allen, die klagen, Hoffnung geben, weil die Situation ist jetzt vorbei, dass man sofort verliert beim Sozialgericht und so, weil es hat sich durch viele Urteile und gerade durch das Oldenburger Urteil einiges geändert und der Wind hat sich gedreht. Komplett hat er sich gedreht.
1: Bei diesem schönen Schlusswort kriege ich ein großes Lächeln auf meine Lippen. Vielen Dank, Katharina. Vielen Dank, Herr Ulbrich, für euren Einsatz. Ohne Menschen wie euch, die einfach nicht aufgeben und nicht locker lassen, wäre das ganze Thema Corona längst unter den Teppich gekehrt worden. Und bitte mich wie alle anderen auf dem Laufenden halten, auch wie sich das alles entwickelt mit den Strafanzeigen. Ich finde, wir sollten hier auf jeden Fall wieder drüber reden. Vielen Dank für dieses wunderbare Gespräch. Danke, dass ihr da wart.
2: Gerne.
0: Danke dir.
1: Tja, Leute, Corona ist nicht vorbei. Für die Impfgeschädigten sowieso nicht. Die Aufarbeitung fängt gerade erst an und ist so wichtig. Einmal damit so ein Verbrechen, ich nenne es einfach so, weil es wohl eins ist, dass sowas etwas nie wieder passieren kann. Und natürlich, damit die Schuldigen ihre gerechte Strafe erhalten. Ich wünsche euch eine gute Zeit. Bis bald.
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3: Machtpoker in Sachsen-Anhalt. Der gefährliche Kollaps der Brandmauer-Strategie. Das historische Rekordergebnis im Osten zwingt die etablierten Parteien in eine verheerende Sackgasse. Während die CDU ein historisches Debakel erlebt, treibt das künstliche Abgrenzungsdogma den Landtag direkt in die parlamentarische Lähmung. Ein Blick auf die neue Arithmetik zeigt unbarmherzig, wie die verweigerte Realität das eigene System zertrümmert. Ein Kommentar von Janine Beicht. Sachsen-Anhalt hat am 6. September 2026 nicht bloß eine Landesregierung abgewählt. Es hat die Behauptung widerlegt, man könne eine Politik von Rekordmigration, teurer Energie und aufgeblähtem Staat dauerhaft gegen das Lebensgefühl einer Mehrheit durchhalten und das Ergebnis danach als Kommunikationsproblem verbuchen. Damit erschüttert ein historischer Epochenbruch das politische Gefüge der Altparteien. Die AfD erreicht bei der Landtagswahl in Sachsen-Anhalt unter Führung ihres Spitzenkandidaten Ulrich Siegmund mit 43,8% der Stimmen ein Rekordergebnis und wird mit 39 Mandaten die mit Abstand stärkste Fraktion. Die CDU unter Ministerpräsident Sven Schulze erlebt hingegen ein historisches Desaster, halbiert ihren Wähleranteil auf nur noch 17,2% und sichert sich lediglich 15 Sitze im Magdeburger Landtag. Je 8 Abgeordnete entfallen auf die SPD, die Grünen sowie die Linke, während das Bündnis Sarah Wagenknecht BSW mit 5,3% und 5 Sitzen neu in das Parlament einzieht. Die FDP scheitert mit 2,6% deutlich an der 5%-Hürde und scheidet aus der Regierung aus. In einer von hysterischen Zwischenrufen und gegenseitigen Schuldzuweisungen begleiteten Generaldebatte am Mittwoch im Deutschen Bundestag attackiert Bundeskanzler Friedrich Merz die AfD scharf als, Zitat, destruktive Kraft, Zitat Ende, und wirft ihr unverhohlen die Planung, Zitat, ethnischer Säuberungen, Zitat Ende, unter dem Deckmantel der Remigration vor. AfD-Fraktionschefin Alice Weidel kontert den Vorstoß im Plenarsaal frontal, bezeichnet die schwarz-rote Bundesregierung als gescheitertes, Zitat, weiter so gewurstelt, Zitat Ende, und bescheinigt den etablierten Parteien die absolute Demontage an der Basis, Zitat. In Sachsen-Anhalt haben die Bürger sie nicht nur abgestraft, sondern ihre Partei, die CDU, pulverisiert, Zitat Ende. Diese radikale Abrechnung verdeutlicht, wie tief der Graben zwischen den Regierungsparteien in Berlin inzwischen geworden ist. Während das Establishment im Bund versucht, das Wahlergebnis rhetorisch zu isolieren und den Reformkurs stur zu verteidigen, verlagert sich die politische Realität unaufhaltsam in Richtung einer parlamentarischen Dauerblockade. Der erdrutschartige Stimmungswandel lässt den etablierten Kräften kaum mehr Spielraum für gewohnte Machtoptionen. Angela Merkels Realitätsverlust und die Entlarvung des Nudging-Staates. Auf der Kölner Digitalmesse Digital X zeigt sich die ehemalige Bundeskanzlerin Angela Merkel plötzlich zutiefst entsetzt über das Wahlergebnis, spricht von einem tiefen historischen Einschnitt und beklagt eine zivilisatorische Fehlentwicklung, bei der das subjektive Wählergefühl die wissenschaftliche Evidenz verdränge. Zitat. Ich sag mal, man sieht in den Tagen vorher die Umfragen, aber wenn man es dann schwarz auf weiß hat, an so einem Sonntagabend, dann ist das einfach schockierend. Zitat Ende. Während angebliche Wirtschaftsdaten und Statistiken eine sinkende Arbeitslosigkeit sowie Wohlstandsgewinne in Sachsen-Anhalt belegten, habe AfD-Spitzenkandidat Siegmund im Wahlkampf schlicht entgegnet, dass dies von der Bevölkerung nicht so gefühlt werde. Dass ausgerechnet jene Politikerin nun die Vorherrschaft der reinen Fakten anmahnt, die ab 2014 im Bundeskanzleramt eine verhaltenswissenschaftliche Spezialeinheit zur psychologischen Bürgersteuerung einrichten ließ, offenbart die doppelte Moral des alten Establishments. Das gezielte sogenannte Nudging unter Anleitung des US-Ökonomen Cass Sunstein sollte das Verhalten der Bevölkerung ohne formale Gesetze verändern und nutzte systematisch Emotionen zur subtilen Regierungsführung. Wenn die politische Elite die Befindlichkeiten der Menschen jedoch jahrelang als Steuerungsinstrument missbraucht, darf sie sich nicht wundern, wenn dieses Instrument am Ende gegen sie gewendet wird. Plötzlich rückt Merkel in ihren Äußerungen selbst vom Begriff der Brandmauer ab, nennt diesen eine untaugliche Abgrenzungsstrategie und fordert von den Parteien eine harte, inhaltliche Auseinandersetzung. Ihre persönliche Betroffenheit bringt sie dabei gewohnt emotional zum Ausdruck. Zitat: Mir als CDU-Mitglied blutet das Herz, das muss ich wirklich sagen. Zitat Ende. Doch dieser emotionale Appell legt vor allem offen, wie wenig die politische Führung die realen Ursachen des Vertrauensverlusts verstanden hat. Statt eigener inhaltlicher Versäumnisse in den Bereichen Migration, Bildung und Infrastruktur wird die Verantwortung für den Machtverlust indirekt auf das Fehlen einer funktionierenden Bürgeransprache oder auf falsche Wählerwahrnehmungen abgewälzt. Damit offenbart sich eine erstaunliche Entkopplung der politischen Elite von den realen Alltagserfahrungen der Bürger. Verfahrenstricks, Geschäftsordnungen und die Kanzlerablenkung. In Magdeburg beginnen unterdessen die verfassungsrechtlichen Fristenläufe, da sich das neu gewählte Parlament laut Landesverfassung innerhalb von 30 Tagen konstituieren muss. Anders als im benachbarten Thüringen wird die Eröffnungssitzung nicht vom ältesten, sondern vom dienstältesten Abgeordneten geleitet, weshalb die AfD trotz ihres Wahlsieges die Rolle der Parlamentsleitung in der ersten Sitzung nicht beanspruchen kann. Voraussichtlich fällt dieser Posten an Eva von Angern, von der Linken, ausgerechnet die Frau, die sich weigerte, Ulrich Siegmund die Hand zu schütteln. Zitat: Ich habe selbstverständlich Herrn Siegmund die Hand verwehrt. Zitat Ende. Um eine verfahrensrechtliche Dominanz der stärksten Fraktion zu verhindern, änderten die Altparteien bereits im April vorsorglich die Geschäftsordnung des Landtags. Das Vorschlagsrecht für das Amt des Landtagspräsidenten steht der AfD nun nur noch im ersten Wahlgang exklusiv zu. Erreicht ihr Kandidat keine Mehrheit, dürfen ab dem zweiten Wahlgang alle Fraktionen eigene Kandidaten benennen. Zudem entfällt das Anrecht der stärksten Fraktion auf einen zusätzlichen Vizepräsidenten, während die Gesamtzahl der Stellvertreter flexibel auf, Zitat, bis zu 3, Zitat Ende, reduziert wurde. Die Fraktionen nennen es Demokratiestärken. Auf der offiziellen Seite steht, Zitat: Der vorliegende Gesetzentwurf verfolge das Ziel, die Arbeitsfähigkeit der Organe des freiheitlich-demokratischen Verfassungsstaats Sachsen-Anhalt auch unter den Bedingungen einer zunehmenden Fragmentierung und Polarisierung im politischen System des Landes zu gewährleisten. Anpassungen sind beispielsweise in der Geschäftsordnung des Landtags und beim Landesverfassungsgericht vorgesehen. Zitat Ende. Dem Land droht eine gefährliche administrative Lähmung. Da die Landesverfassung keine starre Frist für die Wahl eines Regierungschefs vorschreibt, könnte das geschäftsführende Kabinett unter Sven Schulze auf unbestimmte Zeit im Amt bleiben. Dies führt zu einer verfassungsrechtlichen Versteinerung, bei der vakante Ministerposten nicht mehr neu besetzt werden können und politische Initiativen blockiert sind. Parallel dazu nutzt Bundeskanzler Friedrich Merz die Debatten im Bund zur gezielten Ablenkung von den eigenen wirtschaftspolitischen Fehlentscheidungen, indem er auf ein angebliches Wirtschaftswachstum verweist und die Opposition pauschal als Sicherheitsrisiko darstellt. Zitat: Sie wollen unser Land destabilisieren. Zitat Ende. Die Blockade der Altparteien und der Pragmatismus des BSW. Die Vertreter des bisherigen Parteienetablissements verweigern stur jede demokratische Einsicht in die neuen Mehrheitsverhältnisse. SPD, Grüne und Die Linke wiesen die offiziellen Gesprächsangebote der AfD-Fraktion umgehend und ohne Bedingungen zurück. Die Grünen-Spitzenkandidatin Susan Schibora-Seidlitz nannte Verhandlungen mit der AfD öffentlich absurd. Zitat: Es ist absurd anzunehmen, dass wir mit der rechtsextremen AfD Gespräche über die Zukunft unseres Landes führen werden. Zitat Ende. Ausgerechnet die Frau, deren Ehemann eine Nazi-Vergangenheit aufweist, verweigert zusammen mit den linken Landesvorsitzenden Janina Böttger und Hendrik Lange jegliche Basis für den politischen Dialog. Auch die stark geschwächte CDU unter Sven Schulze schließt Koalitionen mit der AfD rigoros aus, versperrt sich durch alte Parteibeschlüsse aber gleichzeitig einer Zusammenarbeit mit der Linken. Eine Altparteienkoalition gegen den Wahlsieger unter Einbindung von 5 extrem unterschiedlich ausgerichteten Fraktionen gilt unter Beobachtern als völlig unrealistisch und kaum handlungsfähig. Eine entscheidende Schlüsselrolle fällt damit dem neu eingezogenen Bündnis Sarah Wagenknecht zu. BSW-Spitzenkandidat Thomas Schulze und die Abgeordnete Dr. Dagmar Wittig stellten klar, dass ihre Fraktion die parlamentarischen Spielregeln akzeptiert und der AfD bei der Wahl des Landtagspräsidenten die Stimme geben werde. Das BSW lehnt Brandmauern konsequent ab und rechtfertigt diese parlamentarische Offenheit ganz grundsätzlich, Zitat: Ich sehe die AfD als Partei, die von 44% der Menschen hier gewählt worden ist, und dem muss ich Rechnung tragen. Das ist für mich Demokratie. Zitat Ende. Durch diese Haltung entlarvt das BSW die starre Verweigerungshaltung der etablierten Kräfte als undemokratisches Manöver. Indem die Wagenknecht-Partei signalisiert, die parlamentarischen Gepflogenheiten zu achten und keine Ausgrenzung zu betreiben, bricht sie das Monopol der etablierten Blockadepolitik auf. Zwar verweigert sich das BSW einer festen Koalition, setzt aber auf die Durchsetzung konkreter Sachthemen wie bezahlbare Energiepreise, Bildungsreformen und Stopp von Russland-Sanktionen. Damit zwingt es die Altparteien zum inhaltlichen Farbebekenntnis. Das Pokern von Ulrich Siegmund und das mathematische Patt im dritten Wahlgang. AfD-Spitzenkandidat Ulrich Siegmund fordert die kompromisslose Umsetzung seiner politischen Kerninhalte, insbesondere in der Migrationskontrolle, der inneren Sicherheit und der Sozialpolitik. Obwohl er vor dem Wahltag stets betont hatte, nur im Rahmen einer Alleinregierung oder mit einer eigenen absoluten Mehrheit antreten zu wollen, sucht er nun das direkte Gespräch mit Abgeordneten anderer Fraktionen, um eine verlässliche Mehrheit im Landtag zu organisieren. Die Bundesspitze, um Alice Weidel und Tino Chrupalla, stützt den Magdeburger Kurs vollumfänglich, wobei Chrupalla einräumt, dass die Arithmetik der Mandate wohl pragmatische Zugeständnisse verlangen werde. Zitat: Wir wissen, dass diese Regierungsbildung schwierig sein wird. Wir wissen, dass hier Kompromisse vielleicht erforderlich sind. Wir werden alle Gespräche dazu führen und auch alle Parteien zu Gesprächen aufrufen. Zitat Ende. Die Landesverfassung schreibt vor, dass ein Ministerpräsident in den ersten beiden Wahlgängen die absolute Mehrheit von 42 der 83 Landtagsmitglieder erreichen muss. Gelingt dies niemandem, entscheidet der vertrackte dritte Wahlgang, in dem die einfache Mehrheit der abgegebenen Stimmen genügt. Wenn das BSW mit seinen 5 Abgeordneten wie angekündigt neutral bleibt oder sich der Stimme enthält, stehen sich der Brandmauerblock und die AfD mit jeweils genau 39 Stimmen unversöhnlich gegenüber. In dieser extrem angespannten Konstellation zeigt sich Siegmund entschlossen, den Regierungsauftrag wahrzunehmen. Zitat: Selbstverständlich trete ich als Ministerpräsidentenkandidat in Sachsen-Anhalt an, wenn es sich abzeichnet, dass ich eine stabile Mehrheit auf den Weg gebracht habe. Zitat Ende. Mit diesem Führungsanspruch erhöht der AfD-Spitzenkandidat den politischen Druck auf die zersplitterte Opposition schlagartig. Ein einziges Abweichen, eine ungültige Stimme oder das gezielte Fernbleiben eines einzigen Abgeordneten aus dem Lager der Altparteien würde ausreichen, um Siegmund im entscheidenden Wahlgang zur relativen Mehrheit und damit ins Amt des Ministerpräsidenten zu verhelfen. Das BSW-Modell eines neutralen Ostexperten lehnt die AfD dabei als verfehlte Ausflucht ab. Die Drohung mit Neuwahlen als Beschleuniger des Machtwechsels. Sollte das Parlament dauerhaft im verfestigten Parteienpatt verharren und keinen handlungsfähigen Regierungschef wählen können, sieht die Landesverfassung präzise verfassungsrechtliche Wege zur Parlamentsauflösung vor. Wenn die Wahl des Ministerpräsidenten in 2 Anläufen scheitert, kann der Landtag innerhalb von 14 Tagen mit der einfachen Mehrheit seiner Mitglieder sofortige Neuwahlen beschließen. Alternativ kann eine Zweidrittelmehrheit der Abgeordneten nach Ablauf von 6 Monaten die Selbstauflösung des Parlaments erzwingen. Historische Parallelen wie die Hamburger Bürgerschaftswahl von 1982 zeigen, dass solche verfassungsrechtlichen Notventile ein blockiertes Parteiensystem grundlegend erschüttern und die politischen Machtverhältnisse vollkommen neu ordnen können. Während das BSW eine rasche Neuwahl wegen des immensen organisatorischen und finanziellen Ressourcenaufwands ablehnt, blickt die AfD einer erneuten Abstimmung völlig gelassen entgegen. Ulrich Siegmund nutzt die totale Verweigerungshaltung der unterlegenen Fraktionen gezielt als strategischen Hebel, um den Druck auf das Parlament ins Unermessliche zu steigern. Zitat: Im Notfall wird es halt Neuwahlen geben, dann haben wir halt 50 oder 55%. Zitat Ende. Diese selbstbewusste Kampfansage verdeutlicht die strategische Stärke der Siegerpartei im aktuellen Machtpoker. Je länger die etablierten Fraktionen eine pragmatische Lösung verweigern und den Wählerwillen ignorieren, desto wahrscheinlicher wird ein erneuter Urnengang. Bei diesem könnten die Bürger das etablierte Parteienkartell für seine anhaltende Blockadepolitik endgültig abstrafen und der AfD sogar zur absoluten Mehrheit verhelfen. Das Paradox der Machtblockade. Das Rekordergebnis in Sachsen-Anhalt ist weder ein flüchtiges Protestvotum noch ein unvorhersehbarer Betriebsunfall, sondern das mathematische Endprodukt einer jahrzehntelangen Entfremdung zwischen parlamentarischer Machthaltung und dem realen Wählerwillen. Das politische Establishment steckt in seiner eigenen Falle. Je mehr verfahrensrechtliche Hürden, Geschäftsordnungsänderungen und künstliche Abgrenzungen aufgebaut werden, um die Wahlsiegerpartei zu isolieren, desto deutlicher entlarvt es seine defensive Haltung und den schleichenden Machtverlust. Der eigene Wendepunkt liegt nicht im parlamentarischen Arithmetik-Szenario oder den Drohungen mit Neuwahlen, sondern in der irreversiblen Zersetzung der traditionellen Parteienlandschaft. Wenn etablierte Parteien Koalitionen mit dem Erstplatzierten kategorisch ausschließen und gleichzeitig Bündnisse untereinander verweigern, produzieren sie genau die staatspolitische Handlungsunfähigkeit, die sie ihren politischen Gegnern vorwerfen. Die Tragik dieses Machtpokers besteht darin, dass jede Taktik der Ausgrenzung nicht mehr als Instrument des Demokratieschutzes wahrgenommen wird, sondern als Verweigerung von Verfassungswirklichkeit. Ein Teufelskreis, der das bestehende Parteiensystem bei jedem neuen Urnengang schrittweise weiter demontiert. Anmerkung der Redaktion: Alle Links zum Thema finden Sie in der Schriftversion dieses Artikels.
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1: 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Jetzt Meldungen aus der Trigger FM Redaktion. 2 Tage nach der Landtagswahl in Sachsen-Anhalt hat US-Präsident Donald Trump den Wahlerfolg der AfD als wirklich großen Abend begrüßt. In Anlehnung an seinen Maga-Slogan Make America Great Again fügte Trump das auf Deutschland umgemünzte Akronym MGGR hinzu, was offenbar Make Germany Great Again bedeuten soll. Sie haben endlich genug von den absolut schrecklichen Einwanderungsregeln und Vorschriften, die Deutschland so sehr geschadet haben. Er fügte hinzu, sie sind auf dem Vormarsch und lassen sich das nicht mehr gefallen. Der ehemalige US-Botschafter in Deutschland, Richard Grenell, nannte das Wahlergebnis auf X einen großen Gewinn und einen neuen Tag in Deutschland. Die Bevölkerung sei bereit für Veränderungen, egal wie sie genannt werden. Der noch amtierende Ministerpräsident des Landes Sachsen-Anhalt, Sven Schulze, CDU, will verhindern, dass ein Ministerpräsident der AfD ab Oktober die rechtlich umstrittene Ministerpräsidentenkonferenz, MPK, leitet. Wegen der bevorstehenden und noch unsicheren Regierungsbildung in Sachsen-Anhalt hat er den amtierenden Vorsitzenden der Konferenz, den rheinland-pfälzischen Ministerpräsidenten Gordon Schnieder, CDU, darum gebeten, dass nicht wie geplant Sachsen-Anhalt, sondern ein anderes Bundesland ab Oktober den Vorsitz übernimmt. Die Ministerpräsidentenkonferenz hatte in ihrer Sitzung vom 12. März beschlossen, dass das Land Sachsen-Anhalt turnusgemäß ab dem 1. Oktober für ein Jahr den Vorsitz der Länderrunde führt. In dem Gremium stimmen die Ministerpräsidenten ihre Positionen ab und koordinieren sich zudem auch mit der Bundesregierung und dem Bundeskanzler. Der aktuelle Kanzler Friedrich Merz, CDU, hat sich in seiner Rede in der Generaldebatte im Bundestag bemüht, kämpferisch aufzutreten. Dabei warf er der AfD Wahlbetrug vor und attestiert ihr Pläne für ethnische Säuberungen. Er unterstellte, dass die AfD Ausländer abschieben will, die in Deutschland arbeiten. Weiter führte er aus, dass dann das Handwerk und die Gesundheitssysteme zusammenbrechen. Diese Aussagen von Merz irritieren, da AfD-Chefin Alice Weidel gerade erst in der Bundespressekonferenz zum wiederholten Mal mit dieser Lüge aufräumte und unterstrich, dass selbstverständlich alle Menschen, egal woher sie kommen, in Deutschland willkommen sind, wenn sie sich an die christlichen Werte der Gesellschaft halten und zum Wohlstand Deutschlands beitragen wollen. Die Trigger FM-Meldungen. 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
3: Es ist Freitag in der 3.

0: 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Mehr als die Hälfte unserer geplanten Tickets sind bereits weg, denn ihr habt kräftig zugeschlagen, ihr habt euch die Early Birds geholt und macht jetzt den Vorverkauf leer. Darüber freuen wir uns sehr. Wir kommen mit der Planung und der Umsetzung kaum noch hinterher, haben gut zu tun. Und Mike, Sie sind vor Ort damit beschäftigt, das Programm so optimal umzusetzen, wie wir können. Und ich würde sagen, es lohnt sich, sicherzustellen, dass man wirklich ein Ticket hat, oder? Also nur wer nämlich bis jetzt die Bestätigung hat, der hat auch wirklich eins. Und manche haben keine Bestätigung bekommen, hast du gehört?
1: Ja, habe ich gehört und da können wir uns einfach mal, denke ich, entschuldigen. Wir waren in den ersten Stunden, nachdem die Seite live ist, noch nicht ganz so perfekt. Mittlerweile läuft das System richtig rund. Und wer noch nicht seine Bestätigung in Form eines Tickets hat, mag sich gerne nochmal bei uns melden, damit wir das an der Stelle rund kriegen. Ich glaube, der eine oder andere hatte dabei Schwierigkeiten und es wäre schade, wenn er deswegen nicht zu uns stoßen könnte.
0: Genau, also wer nicht wirklich jetzt seine Bestätigungsmail hat, du hast dein Ticket, es ist bezahlt, es ist angekommen, der hat leider noch keins, dann kommt auch keins mehr. Also wer der jetzt seit 3 Tagen drauf wartet, ja, dann bitte nochmal anklopfen. Wir entschuldigen, wenn es nicht geklappt hat. Da soll auch niemand in eine höhere Preiskategorie gedrängelt werden. Wer also sagt, nee, guck mal hier, ich habe die Mail da abgeschickt, der kriegt natürlich auch den Preis, den Early Bird Preis, wenn er den damals gebucht hat, mit der Ausgangsmail, die er damals geschrieben hat. Das müsste eine Handvoll Menschen höchstens betreffen. Alle anderen, die jetzt vielleicht noch überlegen, überlegt bitte nicht zu lange, nicht nur für unsere Planung, denn klar, wir müssen auch zugeben, das ist für uns natürlich auch eine Riesenmasse, die wir vor uns herschieben. Ein paar haben ja genörgelt, gesagt, Mensch, 399, 499, ganz schöner Preis für eine Veranstaltung, definitiv. Aber liegt auch daran, dass 3 Tage Konferenz zu organisieren und die Infrastruktur dahinter zu wuppen eben auch kostet. Ja, das ist knapp kalkuliert und je mehr wir sicher wissen, umso besser können wir planen und das Ganze abziehen. Deswegen freuen wir uns natürlich auch, wenn ihr zügig zuschlagt und die andere Hälfte auch noch leer macht. Also kommt kräftig in den Freihafen. Freihafen.live bietet alle Infos und Programmpunkte und in den nächsten Tagen folgen natürlich noch mehr Headliner mit ihren Statements dazu, was sie am Thema Freiheit und Souveränität bewegt und wie. Darauf könnt ihr euch genauso freuen. Es wird ein lustiges Familientreffen Ende Oktober. Bis dahin ist noch ein bisschen Zeit und bis dahin, weil wir gerade bei Mallorca sind und das Thema muss ja sein, war ja auch Sonnenfinsternis. Es ist nicht ganz Finanznachricht, aber es gibt ja, habe ich von euch gehört, Hermann, es gibt ja im Kleinen ein bisschen die Lage wieder oder die Art wieder, mit der Staat momentan dirigiert und reingreift und seine Untertanen lenkt, was die Mallorquiner vor Ort auf Mallorca mit der Vermarktung der Sonnenfinsternis gemacht haben. Vielleicht kannst du uns das mal kurz aus eigener Erlebensweise schildern, was da jetzt gestern ablief oder vorgestern.
2: Ja, also die Sonnenfinsternis war sehr gut zu sehen im Südwesten von Mallorca. Also ist der gesamte Osten, der normalerweise die Sonnenaufgänge sehr, sehr gut sieht, ist in den Westen gepilgert. Es wurden enorm viele Trips auch angeboten. Das heißt, es gab einen extra Touristenboom jetzt für diese Sonnenfinsternis, weil die eben von hier so großartig zu beurteilen war, dass man sie wirklich auch fotografieren und sehen konnte. Und das heißt, die haben Stunden vorher schon die Polizei haben Stunden vorher schon Dinge abgesperrt. Sie haben dann schon rechtzeitig bekannt gegeben, sie erwarten so einen Ansturm, dass das eben kontrolliert werden muss und dass man doch auf eine Webseite geht und sich einen QR-Code holt. Wie es der Zufall will, ist es so, dass wenn man auf diese Webseite ging, dass alles in Mallorquin war. Also noch nicht mal als der Spanier an sich, sondern Mallorquiner, die konnten sich diesen QR-Code holen, um eben in gesperrte Gebiete dann doch vorzudringen und wurden vom Staat ermächtigt, diese Sonnenfinsternis zu sehen. Andere sind natürlich schon Stunden vorher angereist. Ja, und hier bei mir auf dem Berg Da ist normalerweise viel Platz, da kann man auch parken. Da

0: war alles voller Campingstühle. Da waren schon auch esoterisch angehauchte Menschen. Also es war eigentlich eine riesen Show. Ich muss dazu sagen, dass ich zum ersten Mal aus dieser Position eine Sonnenfinsternis gesehen habe und es war wirklich beeindruckend. Aber ich glaube, Milena hat es auch gepostet. Der ZDF-Wissenschaftsguru Harald Lesch hat angesichts der Sonnenfinsternis gesagt, wir müssen den Planeten retten.
1: Ja, ja,
0: uns
1: klar.
0: Ist die Natur anvertraut.
1: Die menschengemachte Sonnenfinsternis ist da. Ja, aber
0: ich meine, das ist auch
1: Wahnsinn. Ich meine, wollt ihr die totale Finsternis mit per QR-Code? Der Zugang zur Sonne wird per QR-Code geregelt. Das ist der absolute Hammer. Wahnsinn. Aber Wahnsinn ist ja auch, dass die Leute wie irre dahin pilgern. Es hieß ja, Elon Musk habe ein Hotel in Spanien gemietet, ein gesamtes, um vor Ort das zu genießen und sich einmal anzuschauen. Ja klar, es ist ein tolles Naturschauspiel. In Mitteleuropa war es da eine 90-prozentige Nummer, je höher man ging. Ich glaube, so auf Höhe Berlin war es um die 80 oder so. War also für Geometer, Geodäten, Geografen, Astronomen und alle irgendwie physikalisch Bewanderten eine wunderbare Gelegenheit, ihre Mathematik und Rechenkenntnisse zu testen und einfach toll anzuschauen. Aber irre, wie das dann im Kleinen so die Kontrolle offenbart, ja. Also über Website und QR, ansonsten ist der Zugang zu einem Sektor nicht erlaubt. Schon geil, ne?
0: Genau, also und dann wird halt immer wieder die Sicherheit vorgeschoben.
1: Natürlich.
0: Ja, also wenn da so viele Menschen auf einem Fels stehen, der schon seit 1000 Jahren hier hält, dann kann es sein, dass der Fels in sich zusammenbricht oder Teile. Also sie haben natürlich in bunten Farben gemalt, was alles passieren kann. Ja, also von daher, wenn du Milliardär bist und auf einem großen Boot, warst du wahrscheinlich gestern relativ sicher.
1: Der Fels kracht zusammen. Und die Kinder, denk doch daran, irgendwie hat das auch mit Kinderpornografie zu tun. Hat nämlich alles, was die EU-Kamarilla-Mafia macht, hat natürlich am Ende mit Kinderschutz zu tun. Es geht ja nur um die eigene Sicherheit und um den Kinderschutz. Also ganz oben steht der Kinderschutz, dann kommen natürlich Verletzungsrisiken ausschalten, also Gurtpflicht für Fußgänger und solche Dinge. Und im Prinzip ist die Totalkontrolle bis hin zum Einsperren, Einschweißen am besten in der heimischen Aufbewahrungswabe, dient dem Schutz, ja, der Umwelt, der Kinder, all diese Dinge. Ist vollkommen klar. Das darf nicht hinterfragt werden. Ist ganz wichtig.
0: Ja.
1: Danke.
0: Bei der Sonnenfinsternis konnte man deutlich sehen, dass unsere Demokratie verteidigt werden muss.
1: Sehr gut. Jetzt haben wir es endlich.
0: Also wir kommen vom Thema.
1: Nee, wir sind voll beim Thema. Wir müssen ja zusehen, dass wir auch in Zukunft Einnahmemöglichkeiten haben. Wenn die totale Kontrolle da ist, dann muss ich mich ja irgendwie beim Staatsmedien bewerben. Aber bis dahin sprechen wir über die Weltwirtschaft. Es gibt momentan, kann man sagen, eine auffällige Divergenz zwischen der Sparrenrealwirtschaft und Rekordbörsen, die überall sind, und zwar auf beiden Seiten des Atlantiks. Getragen wird das von KI-Investitionen und starken Gewinnen. Nicht von Wachstum, das haben wir schon oft besprochen. Und es gibt eine ungewöhnliche Lage, dass sowohl FED und EZB gleichzeitig über Zinserhöhungen diskutieren, während die Arbeitsmärkte sich abkühlen. Eigentlich klassische Stagflationssituation, lieber Hermann. Und in der da regiert oder da wird vom größten Galatberg im Antifa-Gebirge natürlich in Deutschland regiert und in Berlin. Lars Klingbeil soll die Untertanen, die Insassen durch diese Krise führen. Wie schlägt er sich?
0: Ja, er macht das hervorragend. Also er wird reich, hat zum Schluss deine Rolex und deinen Porsche sowie jedes Luxusauto und fast alle Immobilien, weil das war seine neueste Idee. Er bewirbt ja jetzt, dass er der Chairman, also der Schirmherr, zum Programm zur finanziellen Ausbildung junger Menschen übernommen hat. Also einer, der gar keine Ahnung hat, bildet jetzt oder ist der Schirmherr für die Bildung von jungen Menschen, die, wie es der Zufall will, mit 17 Leuten in Berlin-Mitte sitzen. Dieses Ding heißt, lass mich gucken, Fiscal Future. Und hat jetzt hunderte von Leuten schon in einer WhatsApp-Community. Karl Mühlbach ist der Treasurer und Geschäftsführer und er kommt, wie es der Zufall will, von einer NGO, die nennt sich, oder einem eingetragenen Verein, ist ja mittlerweile auch etwas, was von Spenden hofiert wird, ungleichheit.info. Also von daher, du weißt schon, woher der Wind weht. Lars Klingbeil von der Antifa bildet junge Menschen aus, die wie bei einem Strukturvertrieb wiederum junge Menschen dahinter ausbilden sollen. Also der Staat beeinflusst, dass du eben zum Schluss sagst, wisst ihr was, diese Idee einer Startrente, also dass der Staat dir am Anfang, wenn du geboren wirst, die ersten 1000 Euro über eine gewisse Laufzeit gibt und du das dann 50 Jahre stehen lässt, dann kommt zu deiner Rente 53.000 Euro raus. Ich gucke mir das nicht im Detail an, weil Amthor das auch propagiert. Ich weiß nicht, in welcher Staatsministerfunktion, aber er hat das auch gerade beworben. Also von daher kannst du davon ausgehen, Lars Klingbeil ist wieder in der Ausbildung zuständig, hat auf der anderen Seite aber auch gleichzeitig deutlich gemacht, dass es jetzt nicht nur den Porsche-Fahrern und den Rolex-Trägern ans Leder geht, um zu sehen, ob das rechtmäßig war, sondern jedes Luxusauto soll jetzt auch überprüft werden. Man weiß noch nicht genau bei der SPD, ob man das auch bei migrantischer Herkunft und bei Clan-Herkunft anwenden will oder ob das
1: doch,
0: nur bei
1: das weiß man schon, ganz sicher. Porsche-Fahrern
0: kommt. Aber auf jeden Fall ist es so. Und der letzte Satz sagt dann, wenn der Verdacht dasteht und du musst eben die Beweislast erbringen, dass du es rechtmäßig erworben hast, dann ist es so, kleiner Untersatz, der Staat konfisziert dann das, was du nicht rechtmäßig erworben hast. Das heißt, auch hier ist es alles ausgelegt, wohin sie das dann verramschen wollen, um Geld zu bekommen für den Staatshaushalt, weiß ich nicht. Aber es kann auch sein, dass jeder, der dann in der Gehaltsklasse oder irgendwie ab 5.000 Euro bezahlt wird, dass der dann auch ein Luxusauto dazu kriegt, sofern er SPD wählt. Weil ansonsten muss man den SPD-Wählern bescheinigen, wenn ihr kein Geld dafür kriegt, seid ihr so knetendämlich, weil alle anderen von der SPD sich die Taschen voll machen und Armut und Gerechtigkeit natürlich als Businessmodell raushauen.
1: SPD-Wähler können
0: also,
1: sich...
0: Also da könnte ich lange drüber diskutieren.
1: SPD-Wähler können sich immer trösten. Sie bleiben, also es bleiben die CDU-Wähler die dümmste Lebensform in Deutschland, weil die zumindest ja, wie du schon gerade sagtest, ne, die 5% SPD, die es noch gibt, sind ja meistens direkt an der Partei beteiligt, was die Einnahmen angeht und die Umverteilung. Und es passt, dieses Handeln Klingbeils passt und der deutschen Ablegerschaft dieses Euro-Deep-States passt ja perfekt zu dem, was derzeit in der EU-Verpackungsordnung offenbar wird. Ne, das ist ja auch, klingt schon so langweilig, dass man im Prinzip sofort in Tiefschlaf fällt, wenn man das Wort hört und man denkt, oh Gott, lass mich in Ruhe. Aber nein, wenn man sich anschaut, was die EU vollkommen unbeachtet eigentlich von den Massenmedien nebenbei veranstaltet hat und jetzt selber merkt, dass da die Entrüstung zu groß ist, dann ist sonnenklar auch für den allerletzten Ex-Grünen-Wähler oder dann hoffentlich Ex-Grünen-Wählern, was diese wirklich stalinistische Mafia da plant, die die vollkommene Enteignung und Zerstörung der unabhängig Erwerbenden, der Kleinunternehmen, die EU-Verpackungsverordnung sieht ja vor, die da jetzt kommen soll, dass innerhalb der EU quasi kein Handel mehr möglich ist. Also, dass man aus Spanien nicht nach Deutschland verkaufen kann und umgekehrt als Händler. Also kein Binnenmarkt mehr, wenn man nicht, und das ist das große Wenn, wenn man nicht als Kleinunternehmer oder als Kleinstversender aus Wanne-Eickel beispielsweise auch in Madrid einen bevollmächtigten Repräsentanten hat, um die Verpackungsverordnungsfragen haftungsmäßig abzudecken. Kein Scherz. Das heißt, Barbara X, die irgendwie Blumentöpfe versendet aus ihrem Heimgaragending in Wanne-Eickel, die kann nicht mehr nach Spanien versenden, wenn sie nicht in Spanien ein Büro betreibt, in dem jemand ist, der empfangsbevollmächtigt ist für Verpackungsfragen ihrer Versendung. Das ist kein Scherz. Das ist so geltendes EU-Recht. Und jetzt kam selbst die EU in Form ihrer Umweltkommissarin Roswal auf den Gedanken, dass das eigentlich schlecht ist. Und diese Einzelregel soll nun nicht umgesetzt werden. Nun appelliert die EU in Form dieser Kommissarin an die nationalen Behörden, ihr eigenes Recht zu brechen, weil offensichtlich zufällige Menschen gemerkt haben, dass das ja alle möglichen Kleinstversender kriminalisiert und Kleinsthändler. Aber die Preisfrage an dich natürlich ist, macht sie das aus Einsicht oder einfach, weil sie ertappt wurden und merken, dass sie da doch ein bisschen weit getrieben haben? Es ist schon irre, oder, Hermann? Es ist schon Wahnsinn, wie offen sie die Kleinunternehmen zerstören wollen.
0: Das ist der absolute Wahnsinn. Aber wer mal in Brüssel vor diesem riesen Moloch stand und gesehen hat, dass 5000 Regulierer da sitzen und den ganzen Tag überlegen, was können wir noch regulieren, dann kam halt irgendwann jemand auf die Idee und hat gesagt, also diese, die jetzt die Blumentöpfe machen oder Keramik und das in ganz Europa verschicken, die sollten doch eine Verpackungslizenz haben und die müssen sie in jedem Land haben. Und das kostet halt Kleinigkeiten, 100 oder 200 Euro pro Land für diese Lizenz, da kann ja nicht so viel passieren. So sind die drauf. Also ich saß ja auch bei verschiedenen Bankenrettungen da und diese Leute haben eben noch nie im Leben etwas produziert, was jemand, der in Spanien sitzt, vielleicht von dir haben wollte, ja, und sagt, hey, das ist eine schöne Kette oder das hast du schön als Keramik gemacht und das hätte ich gerne. Zudem steigen natürlich auch die Versandkosten, wie es der Zufall will. Klingbeil hat ja schon
1: komischerweise über so eine Grenze, sorry, ja. dass andere Firmen, so abgesehen von Amazon und so, sich nicht mehr leisten können, das dann zu versenden. Das ist aber nur Zufall. Also wer glaubt, ja, dass, wer in unserer Demokratie, genau, glaubt, dass irgendwas mit irgendwas zu tun hat, der ist natürlich ein Nazi. Also das ist alles Zufall. Das ist ganz wichtig.
0: Und bei Amazon, wo du das gerade erwähnst, ist sowieso gerade in der Testphase, dass du, wenn du ein Amazon-Paket bekommst, dem Amazon-Fahrer auch andere Sachen mitgeben kannst. Also sie werden in die Logistik der Post eindringen. Sie werden, da haben sie ja jetzt schon eigentlich ein zuverlässigeres Liefersystem aufgebaut, als es die Post oder DHL je haben könnte. Ich habe jetzt gerade mal vor ein paar Wochen was verschickt mit DHL. Das ist 10 Tage lang nicht angekommen, obwohl es registriert war. Und die haben mir alle möglichen Ausreden gegeben. Also daran siehst du, auch da merkst du, es funktioniert einfach nicht mehr. Aber es ist eben so, wenn du erstmal nachweisen musst, ob du queer oder sexuell abartig bist, dann wirst du eingestellt. Du wirst nicht mehr eingestellt, um etwas zu leisten, beziehungsweise etwas zu lernen, beziehungsweise bereits dein Erlerntes wieder in die Waagschale zu werfen, dass du sagst, ich habe da Erfahrung, das zählt alles nicht mehr. Und im Bundland ist es so, dass eben dann die Dinge anfangen, nicht mehr zu funktionieren.
1: Und anfangen nicht zu funktionieren? Warst du eingefroren?
0: Ja, wir sind noch am Anfang. Wir haben noch keinen Totalzusammenbruch erlebt. Manche Leute, die mal 12 Stunden von Köln nach Berlin in der Bahn verbracht haben, die haben so die Anfänge. Aber das ist ja immer noch kein Zusammenbruch.
1: Das stimmt.
0: Zusammenbruch. Ja. Heute können wir drüber lachen, aber wenn der Zusammenbruch kommt, nämlich dass ganze Strukturen nicht mehr funktionieren und sie werden nicht mehr funktionieren, weil wir nämlich die Substanz verfrühstücken. Ja, ob du jetzt siehst, was bei der Bahn repariert werden müsste, beziehungsweise dieses ganze Gelaber von Klimawandel. Sie haben jetzt CO2-Zertifikate und CO2-Einnahmen gehabt, aber sie wollen eben keine Klimaanlagen kaufen oder sie wollen nichts, was die Härtung von Stahl beziehungsweise was vielleicht die Bahn sanieren könnte. Dann wird ja auch wieder diskutiert, ist das überhaupt klimagerecht? Und von daher in dieser Klimagerechtigkeit sind wir. Wir sind in vollem Gang. Es wird nicht mehr aufzuhalten sein. Und wir sehen jetzt gerade an einem Deal, wenn es um die Energie geht, das kam heute Morgen, glaube ich, auch ganz neu, dass die Iraner mit den Russen eben einen Gasdeal abgeschlossen haben. Und da geht es um 55 Milliarden Kubikmeter Gas. Und das bedeutet, die werden das zukünftig von den Russen kaufen. Und der kleine Zusatz, sie werden es weiterverkaufen mit einem 30-Jahres-Vertrag und werden jedes Jahr 12 Milliarden daran verdienen. Und komischerweise ist diese Menge, die jetzt über den Iran fließt, genau irgendwo um die Menge, die durch Nord Stream 1 geflossen wäre. Ja, und von daher
1: Zufall.
0: Diese Russland-Sanktion Nummer 423.
1: Da fällt dir schon das Glas aus der Hand.
0: Genau. Russland-Sanktion 423 ist jetzt so, dass wiederum Russland das Gas woanders hin verkauft, der Zwischenhändler verdient. Die werden es nach Indien und China verkaufen. Was die übrig haben, werden es am doppelten Preis nach Deutschland schicken.
1: Ja.
0: Und von daher.
1: Ja, aber die gute Nachricht ist, Putin ist ja sowohl fast krebstot als auch aus Altersschwäche schon gestorben und die Russen liegen am Boden, können gar nicht gewinnen. Nebenbei meldet übrigens der vollkommen unbedeutende Hersteller Daimler Truck einen Gewinneinbruch von fast 50% für das zweite Quartal. Das ist Teil der ehemaligen Autoindustrie in Deutschland. Ältere unter uns erinnern sich, Deutschland war mal ein Autoland und hat damit Geld verdient. Das ist seit einiger Zeit vorbei. Man kann das alles nur noch mit Galgenhumor betrachten, was du da gerade zusammengefasst hast. Und dann solche Meldungen wie, dass die Konjunktur in Deutschland ja überraschend positiv ausschaut in dieser Woche, weil Rheinmetall positive Gewinnaussichten hat. Und wir haben es letzte Woche schon vermeldet, ja auch die Autoindustrie auf dem Ticket, also Volkswagen namentlich, sich verspricht, dass sie ihre Werke auslasten können mit Aufträgen, Zuliefereraufträgen der Autoindustrie, wenn dann schöne Sitzverschalung für den Kampfpanzer geliefert bestellt werden. Das ist ja alles natürlich eine tolle Form von Wertschöpfung und Investition. Not natürlich. Tja.
0: Also da könnte ich vielleicht noch eine Sache anschließen,
1: unbedingt.
0: Und zwar: Die Bankenrettungen in Deutschland fangen an, sich langsam bemerkbar zu machen. Eins ist die Volksbank Cleveland und wie es der Zufall will, sage ich ja immer gerne, die Kreditrisiken kommen da zum Vorschein. Eine Neubewertung der Assets, die auf der Bilanz sind, scheint da nicht möglich zu sein, weil dann das Eigenkapital weg ist. Und man vermutet jetzt voller Überraschung, Trommelwirbel, dass die Volksbank Braunschweig-Wolfsburg doch eine der nächsten ist, die Staatshilfen bzw. die gerettet werden muss. Und von daher ist die Frage, was ist für ein großes Unternehmen in Braunschweig und Wolfsburg, was vielleicht dazu führt, dass da die Immobilienpreise nach unten gehen, dass man seinen Job verliert. Ja, und trotzdem Grün wählt oder trotzdem SPD wählt. Ja,
1: Moment.
0: Die Sache ist eben, es kommt in den Banken an. Die EZB lässt sich da auch schon was einfallen. Aber ich bin aufgeschreckt, als ich gelesen habe, Volksbank Braunschweig-Wolfsburg wäre so eine der nächsten. Wollen wir nicht dieses Gerücht anheizen, schauen wir mal, was passiert. Aber es würde in den Kontext passen, dass vielleicht rund um Wolfsburg und rund um Stuttgart doch der ein oder andere Einschlag zu verzeichnen ist.
1: Ja, und wie stark diese Institute vernetzt sind und in korrupter Weise offenkundig vernetzt sind mit dem Regime und von ihm eben eingespannt werden für seine Propaganda und vice versa, zeigen auch zwei Meldungen in dieser Woche, bei denen ich auch, wo es mir das Glas fast aus der Hand gehauen hätte. Da meldet sich ja der Chef des Schweizer Rückversicherers Swiss Re. Ich weiß nicht, ob ihr es mitbekommen habt, Berger heißt der. Und der warnte jetzt, also Swiss Re ist ja eine der ganz großen Rückversicherer, also der Versicherer, die Versicherer versichern. Wenn also eine Versicherung das Olympiastadion oder den Louvre versichern muss, dann muss sie sich rückversichern, denn für den Fall, dass der abbrennt, wird es zu teuer. Swiss Re ist neben Deutscher Rück oder Allianz Re, gibt es ja auch, einer der ganz großen. Und dieser Herr Berger meldet sich und warnte vor der Verharmlosung der Gefahr von Todeswellen durch Hitzewellen. Kein Scherz, ja. Das Risiko und die damit verbundenen Todesfälle seien unterschätzt, das sagte er der NZZ am Sonntag. Man müsse das Bewusstsein für die daraus entstehenden Gefahren schärfen. Hintergrund sei eine massive Übersterblichkeit in Europa. Also er nimmt staatliche Zahlen und kommentiert sie im Sinne des Staates bei Medien, die hauptsächlich durch Staatszuwendungen und Werbungen irgendwie finanziert werden. Und das, diesem Beispiel folgt auch das niederländische Geldinstitut Triodos, wahrscheinlich nicht annähernd so relevant wie die Swiss Re, aber es geht auch zu den Kleinen. Da meldet der Deutschlandfunk, das niederländische Geldinstitut Triodos schrieb nun eine Warnung, man könnte hitzebildende Störungen der Wirtschaftsleistung um rund 180 Milliarden Euro Schaden verursachen. Also diese 180 Milliarden Euro könnten deswegen entstehen. Das entspräche einem Rückgang von 1% der Wirtschaftsleistung in der Eurozone und würde dann die bisher positiven Aussichten ja wieder schmälern. Da legen Sie sich also den Ball schon mal an die Fahne, damit Sie, wenn es denn dann doch nicht, wenn das dann doch kein Wachstum gibt, dass Sie dann neben Putin und dem Iran auch noch die Klimakrise, die von Ihnen betrieben haben. Und diese ganzen Bankenmarionetten machen genau das mit. Also ich meine, es kann natürlich auch wirklich sein, dass der Herr Berger von Swiss Re morgens aufstand und sagt, dass aus eigenem Antrieb, dass ihm das ganz wichtig sei, davor jetzt mal zu warnen. Das, ich habe ja keinen Beweis, dass es anders ist.
0: Ja, also auch da kenne ich ein, zwei sehr hohe und gute Manager, also gute im Sinne von Money Manager, die sind aber auch in die Swiss Re geraten. Und ich kann mich immer nur schütteln, wie woke die geworden sind. Also neben einem saß ich ein paar Jahre lang. Der ist jetzt in hoher Position als Investmentmanager. Und ich kann nur sagen, jeder zweite Post ist über Gleichheit und Diversity und Unterstützung der LGBT-Community. Und deshalb kann ich mir schon vorstellen, dass das gesamte Management ist ja in deutschen Banken nicht anders. Wenn sie ihre Logos auf einmal in Regenbogenfarben tauchen und dann das auch noch kräftig posten. Es ist weltweit langsamer geworden, außer in Deutschland. Und wahrscheinlich ist Schweiz und Österreich dann doch so viel influenced, dass man da ja unbedingt mitmachen muss. Es ist uns auf die Füße gefallen, es wird uns weiter auf die Füße fallen, weil wir nicht davon ausgehen, dass die besten Leute da sind, sondern sie müssen an irgendeiner Minderheit teilnehmen oder Opfer sein, um den Job zu bekommen. Und ich glaube, deshalb unterscheide ich persönlich auch zwischen Homosexuellen. Ich finde diesen Ausdruck einfach gebührender, weil es Menschen gibt, die das gleiche Geschlecht lieben. Wer bin ich, um denen zu sagen, das darfst du nicht? Auf der anderen Seite verhalten sie sich aber aus meiner Sicht vollkommen normal. Und dann gibt es eben die Lifestyle-Schwulen. Allein schon das Wort schwul, ich bin schwul und jeder muss damit durch die Lande ziehen. Das zeigt mir schon, ist ein Aufmerksamkeitsdefizit, was bei Homosexuellen eben nicht der Fall ist. Und da ist für mich schon die Unterscheidung die brauchen auch diese Reklame nicht, weil mit den homosexuellen Menschen, mit denen ich zusammengearbeitet habe, die waren hochkompetent, die waren da, weil sie was konnten.
1: Nicht wie, die habt ihr nicht eingestellt, weil sie schwul sind?
0: Ja.
1: Was?
0: Nein, zu dieser Zeit nicht, ganz im Gegenteil.
1: Ihr also Nazis.
0: Im Gegenteil von, es wurde nie nachgefragt. Ja. Es ist egal.
1: Jungs, ja? Dann tut's mir leid. Ihr müsst euch, weil ich habe jetzt hier auch eine strikte Politik, die ich in den Podcast ausrollen muss, ja. Also wenn einer von euch beiden sich nicht bald zum Schwulsein bekennt, ja, oder in anderer Weise genderfluid oder queer ist, dann fürchte ich, kommt es zu Kürzungen im Personalbereich. Und dann müssen wir die Stelle nachbesetzen, ja. Weil, also drei hetero-Cis-Männer, Nee. Und dann nur noch weiß. Also, Entschuldigung. Mike, ja, ich schaue euch beide an. Macht das unter euch aus, wer von euch beiden das Ufer wechselt oder die Hautfarbe. Aber dann nehmt's mir bitte ab, ja, weil ich. Es ist alles ein Wahnsinn. Und du hast es schon gesagt, die Story wird, die ist Euro gemacht mittlerweile, ja. Also wir erleben selbst die Swiss Re, die ja eigentlich, und das ist natürlich, ist zwar ein Schweizer Unternehmen, aber es ist natürlich nicht auf den Schweizer Markt begrenzt. Das ist in Europa verwurzelt und abhängig von der EU-Kamarilla. Der Euro gemachte Klimaschwindel, die Euro gemachte Klimapanik, die ist übrig. Jenseits des Atlantiks hat Donald schon lange ganz andere Sachen ausgegeben. Da will man mit anderen Dingen verdienen. Da ist Asien im Fokus, um eine abgedroschene Phrase zu bedienen, aber es ist so, China ist das Problem vor Donald Trumps Nase und gegen China will er seine Wirtschaft fit machen. Die haben sich offiziell verabschiedet von der Klimalüge und dem Schwachsinn. Die Europäer betreiben es mit geradezu ja Untergangslust weiter, treiben es auf die völlige Spitze. In Deutschland wird ja jetzt propagiert, dass der Klimaschutz ins Grundgesetz soll. Staatsmedien wie das Redaktionsnetzwerk Deutschland, was ja im Wesentlichen der SPD gehört, so als Privatmedium tut, vermeldet dann im Staatsfunk Deutschlandfunk, also da zitiert der Deutschlandfunk die SPD-Truppe, dass ein weiterer Parteienfunktionär nun gefordert hat, der Klimaschutz müsse ins Grundgesetz. Der deutsche Umweltminister sekundiert sofort und verlangt das dann auch. Also das ist herrlich, wie man seine eigenen Nachrichten macht. Das Gegenteil findet in Amerika statt und Asien ist ein Thema nicht nur für die Amerikaner, sondern wäre es letztlich auch für uns. Und da fällt auf, dass nun die Deutsche Bank Clearingstelle für den chinesischen Renminbi wird. Das ist ja interessant, dass also tatsächlich Deutschland doch noch irgendwie partizipiert an solchen Vorgängen. Aber nun ist die Deutsche Bank ja auch eher eine Ausnahmeerscheinung in der deutschen Wirtschaft, Hermann.
0: Naja, Ausnahme mittlerweile. Sie sind ja genauso. Also sie färben ihre Logos in Regenbogenfarben. Aber es ist aus meiner Sicht sehr interessant, geopolitisch zu sehen. Wir sehen ja, dass sich Donald Trump bzw. eher Scott Bessent, der amerikanische Finanzminister, im Moment sehr mit Japan beschäftigt. Und in diesem Zusammenhang kam jetzt, dass die Deutsche Bank die erste ausländische Clearingbank der People Bank of China. Und People Bank of China ist sowas wie die Federal Reserve oder die EZB, also die chinesische Zentralbank. Das ist die Deutsche Bank, die erste nicht-chinesische Bank, die so einen Clearing- und Settlement-Dienst für Renminbi-Transaktionen anbieten darf. Und das fand ich schon erstaunlich.
1: Was bedeutet das praktisch? Für alle Nicht-Forex-Experten und Internationale. Was bedeutet
0: das praktisch? Im Grunde genommen ist es so, dass diese Bank hilft, die europäischen Zahlungssysteme und Finanzinstitute näher an die chinesischen zu rücken. Das wird dann eine lokale Brücke, kann man so sagen. Da geht es also teilweise auch um Sicherheiten, die mit verschiedenen Systemen hin und her geschoben werden. Aber es geht um viele Zahlungsströme, die sozusagen von Europa nach China gehen. Ich glaube, die Deutsche Bank will das sogar weltweit machen. Man muss aber dazu wissen, dass natürlich die USA das sehr, sehr genau beobachten, wie die Zahlungsströme von und nach China sind. Ich glaube, dass das ein weiterer Affront ist, den die Japaner durch ihre historische Beziehung zu China natürlich sofort den Amerikanern weitergeben, also die wissen das natürlich, aber die werden sich sofort darüber unterhalten und das ist eigentlich ein Affront für Scott Bessent und die Amerikaner, die sagen, aha, die Deutsche Bank macht es jetzt also den Chinesen einfacher, im Grunde genommen die Dollar, die Dollarization, also das, was der Abbau der Dollar als Reservewährung ist, da wird es einfacher für die Chinesen, weil sie eben Zugänge zu Märkten bekommen beziehungsweise zu Transaktionen, was früher umständlicher war, sagen wir es so. Natürlich ist die Welt eher auf auf neue Techniken ausgelegt und es soll schneller und günstiger werden. Aber die Amerikaner, die werden sich das notieren. Ein Scott Bessent wird sich das notieren. Eine JP Morgan wird sich das notieren, dass die Deutsche Bank da vorgebrecht ist. In erster Linie soll es natürlich positiv sein, dass also diese Zahlungssysteme eher aneinander rücken. Aber es ist unter der Geopolitik natürlich, dass China der Feind bzw. der Gegner ist. Hm. Und wenn man sieht, was Scott Bessent die letzten zwei Wochen mit Japan veranstaltet hat, um den Yen zu retten, also man hat an einem Tag 54 Milliarden und am nächsten Tag nochmal knapp 40 Milliarden investiert, um Yen zu kaufen. Also man hat da auch die Euro-Reserve abgebaut. Vielleicht war das schon in Kenntnis von dem, dass die Deutsche Bank bzw. die EU näher an China rücken will. Ein erster Warnschuss, dass man sagt, okay, dann bauen wir die Reserven da ab. Auf der anderen Seite, man hat eben jetzt diesen japanischen Yen von 164 Yen gegen den US-Dollar auf 1,54 stärken können. Also stärken im Sinne, man bekommt für einen US-Dollar nur noch 154 Yen. Das Ganze hat 100 Milliarden gekostet im Ende mit ein paar Hedgefonds, die noch draufgesprungen sind. Und jetzt sind wir wieder bei 159. Das heißt, der Markt nimmt das nicht an. Das ist ja auch das Schöne, wenn so große Märkte sind, die drücken dann schon auch die Politik immer noch dahin, wo sie eigentlich hingehört. Das sieht man an den 10-jährigen Zinsen in Amerika und in Deutschland und in Japan. Die gehen nämlich weiter nach oben, also gerade bei den Japanern. Da wird noch Ungemach kommen. Nichtsdestotrotz ist es so, dass dieser Yen-Carry-Trade, also zur kurzen Erklärung, das war wie die Kreditkarte der Welt 30 Jahre lang. Die Japaner haben ihre Zinsen fast bei Null gehabt. Das heißt, die Welt hat sich japanische Yen geliehen, hat die in meist Dollar umgedreht und hat Dollar-Assets gekauft, die eben 3, 4, 5, 10% Return hatten. Und von daher waren das sehr günstige Carry-Trades. Das heißt, du hast dir das Geld günstig geliehen und hast es besser angelegt. Und da sind wir eben jetzt auf einem Reversal, also dass sich das wieder abbaut. 2023 gab es damals Schätzungen, dass dieser Trade immer noch 20 Billionen Dollar groß sein soll. Ich denke, seitdem wurde einiges abgebaut und diese Bewegungen, die wir sehen, auch teilweise in AI, dass das mal schnell nach unten geht, auch Gold ist von 5.500 auf 4.000 gefallen, das hat alles damit zu tun, dass eben bestimmte Dinge unwinded werden, das heißt, die werden zurückgedreht. Dazu kommen die ständig steigenden US-Zinsen. Da sind wir jetzt bei 1,38 Billionen Dollar Zinszahlung im Jahr. Das sind schon 4,2% des Bruttoinlandsprodukts. Und das ist in 5 Jahren um 900 Milliarden gestiegen. Also die letzten 5 Jahre seit Covid haben sie da ganze Arbeit geleistet. In Deutschland hat man ja das Ziel, 5% des Bruttoinlandsprodukts in die Verteidigung zu stecken. Und an den amerikanischen Zahlen, was jetzt die Zinsen anbetracht, ist und 4,2% des Bruttoinlandsprodukts beträgt, kann man sehen, es ist eigentlich nicht möglich. Die Amerikaner tun, was sie können. Die Deutschen, was wir schon mit Klingbeil angesprochen haben, legen den Beweislast um, wollen alles konfiszieren. Das ist eigentlich wie eine Kuh, von der du täglich Milch kriegst. Wir mit Hilfe von Klingbeil nehmen lieber das Steak einmalig und hungern dann in 3 Tagen. So muss man sich das eigentlich vorstellen. Die Chinesen weiter haben einen Handelsüberschuss, kaufen Gold, wie wenn es keinen Morgen gäbe. Also ich habe mir mal angeschaut die letzten 5 Monate und da war es so, dass im Januar haben die Chinesen 1,24 Tonnen Gold gekauft. Im März schon 5 Tonnen, im Mai 10 Tonnen, im Juni 14,93 Tonnen und jetzt abgeschlossener Monat Juli 19,91 Tonnen Gold. Und das heißt, sie haben es praktisch mit jedem Monat dieses Jahr verdoppelt, also von den ursprünglichen Werten. Und von daher ist es so, dass ich denke, da wird noch einiges kommen im Gold und Silber. Das ist im Moment der Sicherheitstrade. Einiges fließt noch in amerikanische AI-Aktien. Ich weiß jetzt nicht, wie viel Geld da aus China kommen soll, aber die Japaner haben auch erklärt, als Gegenzug wahrscheinlich der Rettung des Yen, dass sie auch 500 Milliarden Dollar in die amerikanische Industrie und in die Chip-Industrie und so investieren. Das heißt, auch hier diese Circle Trades, wer macht welches Geschäft mit wem. BlackRock saß mit Nvidia zusammen und da waren noch andere wie Blackstone, alles große Finanzhäuser, Die haben auch überlegt, was ist denn die Finanzierung der Zukunft für AI? Sie haben gesagt, dass sie in diesem Konsortium circa 500 Milliarden beschaffen möchten. Jetzt ist die Frage, wer investiert darin, weil man offensichtlich der Meinung ist, wenn man diese KI-Rally verpasst und die Chinesen die gewinnen, dass man dann weit ins Hintertreffen bekommt. Und so wird eben an allem geschüttelt. Das heißt, die Aktien haben stark korrigiert. Da ist so eine Micron, die um 40% gefallen ist. Da sind andere, Nvidia um 20%. Das sind alles Dinge, die aber sofort wieder hochgekauft wurden. Es kam vor wenigen Tagen raus, dass die amerikanischen Hedgefonds und großen Institutionellen ihre US-Tech-Aktien verkaufen. Das war aber in der Woche vom 31. Juli, als es so in die Knie ging. Und nochmal, wie es der Zufall will, ist es so, dass die meisten Privatinvestoren in diesen Strudel mitgezogen wurden. Wir haben das ja am KOSPI erklärt, an dem südkoreanischen Index, wo sehr viele Leute spekulieren. Die haben dann einen Margin Call bekommen. Da ist ein Drittel der Bevölkerung praktisch wipe out genommen worden. Also die sind ausgemerzt worden durch ihre Risikobereitschaft. Die sitzen jetzt da ganz ohne Kapital. An der Aktionärstruktur von Tesla kann man das auch sehen. Da waren wir noch vor wenigen Monaten bei 44% kleinere Privatinvestoren. Die haben jetzt nach der letzten Enttäuschung anscheinend relativ heftig verkauft. Jetzt sind es nur noch 25% und institutionelle Anleger kaufen sich da ein. Und das sieht man eigentlich auch beim Gold. Auf dem Weg von 5.000 nach 4.000 unten waren es einige Private. Da ist immer die Frage, brauchen die dann das Geld für etwas anderes? Sind sie also so von dem, was wir eigentlich ablehnen, dass man auf sehr kurze Sicht das macht? Also wenn man dies weglegt, dann ist das eigentlich ein sehr langer Zeithorizont, den man haben sollte, weil wir wissen, dass früher oder später diese Fiat-Währung, selbst der Dollar als Einäugiger unter den Blinden, auf Null gehen werden. Das heißt, sie werden immer mehr Kaufkraft verlieren. Und wenn wir uns das Verhalten der Amerikaner bei dem japanischen Yen und in der Zusammenarbeit mit der japanischen Regierung anschauen, dann ist es so, sie haben eine Fazilität geschaffen, dass sie den Japanern Dollars geben, ohne dass die Japaner ihre Dollar-Bonds, ihre Staatsanleihen verkaufen müssen. Das ist ein sogenanntes Repo-Geschäft, also Repurchase. Das heißt, die Japaner geben ihre Anleihen dahin und bekommen Geld, leihen sich es praktisch gegen die Sicherheit US-Staatsanleihen. Sie verkaufen es aber nicht. Und da hat mich überrascht, dass die EZB im Grunde genommen sehr schnell reagiert hat, weil die EZB ab Oktober auch neue Repo-Regeln für den EU-Raum einführt. Und das heißt, ausländische Zentralbanken mit Beständen in europäischen Staatsanleihen in großem Volumen können bei der EZB hinterlegt werden, um Euro-Liquidität zu bekommen. Das heißt, jede Zentralbank erhält 50 Milliarden Linie. Also weltweit, wow, die Zentralbanken, die deutsche Staatsanleihen oder französische Staatsanleihen gekauft haben, die müssen sie jetzt nicht verkaufen, sondern sie können sich praktisch als Sicherheit erweisen und die dann hinterlegen. Und dann bekommen sie die Euro-Liquidität. Das ist ein permanenter Backstop. Und ich sage ja schon seit Folge 1, dass ich denke, dass die Zinsen fallen werden und dass es eine enorme Flut an neuem Geld geben wird. Und das ist ein Baustein. Früher hätte ich gesagt, sie drucken Geld und sie kaufen sich ihre Staatsanleihen. Heute machen sie es geschickter, weil in jedem Krisenszenario lernen diese, ja, Top-Banker, also wie sie menschlich sind, lasse ich mal dahingestellt sein, aber sie sind extrem aufnahmefähig. Jemand wie Scott Bessent versteht sofort, wen er anrufen muss, um bestimmte Cashflows und Strategien zu sehen. Und da ist die EZB jetzt nachgezogen. Das heißt, hier werden Liquiditätslinien geschaffen, auch wieder eine Abkoppelung von normalen ökonomischen, wirtschaftlichen Aktivitäten hin zu Staaten unter sich, die eben als anscheinend höchstes Gebot haben, ich verschulde mich aber schneller als du. Und da muss man eben jetzt sehen, was auf uns zukommt. Wie gesagt, die US-Zinsen explodieren. Das werden die deutschen Zinsen auch im Sinne von Zinszahlungen bis zum Jahr 2030. Reden wir ja schon über 80 bis 100 Milliarden, die der Staatshaushalt belastet wird. Das kann man nicht tragen, wenn die Steuereinnahmen wegbrechen. Jetzt kamen vor kurzem die CPI-Zahlen, also Consumer Index, Price Index in Amerika, das heißt die wichtigen Inflationszahlen, die waren genau wie erwartet. Und deshalb geht jetzt auch die Chance auf eine Zinserhöhung sofort wieder nach unten. Ich bin immer noch der Meinung, sie werden so die Märkte mit Geld fluten. Und das heißt, jeder, der Kontoguthaben hat, tauscht es in Gold und Silber. Wenn ihr ein bisschen risikoreicher seid in Bitcoin, da denke ich, da wird sich demnächst auch was tun. Aber es sind eben die harten Assets, die letztendlich diese Geldflut überleben können. Sie werden da vorher immer noch Panik verbreiten. Man sieht es auch jetzt, der Sommer war relativ ruhig. Da wurde eben Tesla nach unten geschossen, dann wurde Gold und Silber abgeraucht, dann ist Bitcoin, hat sich halbiert. Das Ganze, ja, wird dazu führen, dass man immer wieder den großen Institutionen und den reichen Menschen die Chance gibt, sich günstig einzudecken. Ja, und im Grunde genommen müssten wir zusammenstehen und jeder, wenn er Gold oder Silber oder sonst was kauft, dann eben in physischer Form und die zu Hause liegen haben. Ja, wie weit können wir da zusammenarbeiten? Im Grunde genommen verstehen die Menschen leider immer noch nicht, wie mächtig sie sein könnten, wenn sie sich nicht untereinander zerfleischen würden über bestimmte Dinge wie Nacktradeln in Berlin und so ein Schwachsinn. Ja. Schade, aber wir hätten die Chance oder wir haben nach wie vor die Chance. Ich bin da nicht ganz, ganz negativ, weil ich glaube, dass in dem Moment, wo es vielleicht jemand gibt, der das auch ordnungsgemäß und gut erklären kann, dass man ja, da vielleicht ein bisschen Hilfe bekommt. Anscheinend brauchen die Leute jemanden, dem sie folgen können. Ja, passt nicht ganz in mein libertäres Weltbild.
1: Ich wollte gerade sagen, das verantwortlich sein klingt könnte, so ein bisschen ne, nach der Forderung eines großen Führers, der sie erlöst. Da, also selbst wenn so einer käme, dann glaube ich nicht, dass er kommt, um die Menschen zu erlösen, sondern eher aus anderen Gründen. Genau. Aber da vermute ich oder merke ich fast ein bisschen Verzweiflung bei dir, was ja neu ist. Aber auch Hoffnung, weil wenn du jetzt tatsächlich sagst, dass der Bitcoin da wieder anzieht, Polymarket behauptet ja gerade das Gegenteil. Teil und sagt, die Chance ist größer, dass der Bitcoin unter $35,000 geht, als dass er wieder auf die alte Stärke von 120.000 zurückgeht. Gut, das ist eine gepaarte Nummer, ist eine Koppelaussage, das mag ja sein, heißt ja nicht, dass er nicht am Ende nur auch auf 80 steigt oder sowas. Aber du bist zumindest optimistisch, was die Wirtschaft kurzfristig angeht, höre ich raus, aber scheinbar pessimistisch, was die langfristige Aussicht angeht.
0: Ja, weil wir machen so viele Dinge kaputt, wir zerstören Substanzen, die eben nicht so einfach wieder auf Knopfdruck anzuschalten sind. Also wenn wir Kühltürme von Atomreaktoren wegsprengen oder von Gas
1: Gaskraftwerke, aus Abschalten.
0: Gaskraftwerken, genau.
1: In Hamburg so geschehen.
0: Ja, wenn wir die wegsprengen, dann sind die eben weg. Dann kannst du das auch nicht mehr einfach anschalten. Und von daher war das alles darauf angelegt, natürlich. Für mich ist es unheimlich schwer, einfach diese Lethargie zu sehen, dass Leute sagen, oh ja, kann ich eh nichts machen. Und deshalb müssen wir natürlich den Freihafen ankündigen.
1: Ja, da wollte Professor ich gerade aufkommen.
0: Professor Young, der alles richtig voraussagt, laut X, der hat diesmal gesagt, when empires fall, the people who survive are the ones who build community before they need it. Mhm. Ja, und das wollen wir. Ja, wir wollen eine Community bilden, die sich vernetzt, die auch untereinander spricht. Diese vernetzt euch, organisiert euch, das wird immer wichtiger und da tun wir den ersten Schritt. Ja, kommen wir sicher gleich zu, was da noch passiert, aber letztendlich ist es so, wir müssen wieder Richtung analog. Wir stellen auch fest, dass AI weitergeht, aber dass eben die Maschinen auch immer weiter politisch eingefärbt werden. Das heißt, das ist wahrscheinlich die Angst von Amerika. Was passiert, wenn die Chinesen auf einmal alles beeinflussen und dann eben eine Frage in selbst in Anthropic oder in OpenAI mit Kommunismus beantwortet wird.
1: Ja, glaubt dem Führer. Aber das und so, passiert das beides. Das ist schon lange da. Also wie oft sich Claude weigert mittlerweile, übrigens bei Opus 5 genauso schlimm wie bei Fable, wo ich ansonsten wenig Unterschiede sehe, was die Leistungsfähigkeit angeht, obwohl sie anders bewertet werden. Die weigern sich jetzt schon häufig, wenn ich irgendetwas tue, aus politischen Gründen da zu helfen. Nein, bei dem Post weigere ich mich irgendwie, kriege ich jetzt Rückmeldung, weil meine Kritik beispielsweise an islamischen Abschlachtbanden in Deutschland oder die baden nur für Neger. Ihr habt es ja mitbekommen, in Berlin hat ja die Volksbühne nur für Schwarze ihr inszeniertes Bad vor der Tür dort aufgemacht, was also Rassentrennung im alten Sinne damals für Neger verboten, jetzt eben Baden nur für Neger, und bekommt gar nicht mit, dass sie selber den übelsten Rassismus damit betreibt. Das wollte Claude als Kritik daran nicht durchstellen und nicht veröffentlicht haben über meine Systeme, weil das ja unzulässig sei. Das sei strafbarer Hate Speech. Bescheidet eine amerikanische AI, ja, während ich also nicht in Deutschland sitze, dass das ging, ist Wahnsinn. Betreiben die schon? Kann man noch leicht umgehen, sehr leicht, indem man da Dinge abstrahiert und dafür sorgt, dass sie das gar nicht zum Gegenstand hat. Aber man sieht eben, dass das Wollen da ist. Das Wollen also der Programmierer, der Anbieter, Konzerne dahinter, diese politische Filterei zu betreiben. Und wo das Wollen da ist und ein technischer Weg, ist es eben nur eine Frage der Zeit, bis auch die Methoden dann verbessert werden. Und auch da halte ich es nicht für einen Zufall, dass beispielsweise der Meta-Konzern, bei dem wir ja gerade im Blockzocker Aktien gekauft haben, in einer Härte jetzt zensiert und auch mein Profil quasi komplett totgeschaltet hat. Meine Facebook-Seite ist ein Zombie, weil Meta nicht zulässt, dass ich da irgendetwas dran verändere oder was mache, aus politischen Gründen, was sie auch klar sagen. Das hat alles massiv zugenommen, nur in anderer Form eben, indirekter, als das noch während Corona, wo sie die ersten direkten Sachen versucht haben, wo sie auch gleich begründeten mit politischer Unliebsamkeit. Jetzt machen sie es andersrum. Also diese Manipulation wird da stattfinden und die, insofern, um den Kreis zu schließen, die Gefahr der Abhängigkeit der eigenen Produktions- und Wirtschaftsgrundlage für das wirtschaftliche Existieren durch diese KI-Manipulation, die ist absolut real. Ja. Wie begegnet man dem? Auch das ist ein Thema, was ich spannend finde. Viele von euch haben ja auch geschrieben, macht da mehr über praktische KI-Anwendung. Wir haben ein ganz neuer Bereich. Mittlerweile, glaube ich, gibt es da auch vieles zu sagen, was ich persönlich einschätzen kann. Momentan nur durch Diversifizierung, ja, ist ein altes Prinzip, sich also bei mehreren KI-Anbietern Möglichkeiten beschaffen, mit denen zu arbeiten, um nicht zu abhängig zu sein von einem. Beispielsweise ist xAI mit seinem Grok noch deutlich politisch neutraler und sehr viel weniger restriktiv in jeder Hinsicht, als das Anthropic Claude ist oder ChatGPT von OpenAI. Aber dafür beispielsweise ist Grok auch komplett inkompetent, Code zu bauen. Das ist also fürchterlich. Selbst mit Grok Build, also dem angeblichen Konkurrenzprodukt zu Claude, kann man nicht vernünftig arbeiten. Das ist einfach vollkommen untauglich, was Elon Musk da vorlegt. Weiß er wahrscheinlich auch. Ich schätze deswegen ja auch, dass er durch einen Zukauf da einiges reißen könnte. Aber das ist eine wahnsinnige Gefahr, absolut. Und wenn wir überlegen, allein wie abhängig wir sind beim Freihafen auch von AI, ja, bei der ganzen Organisation von Freihafen und der ganzen Treffenorganisation, sind wir massiv abhängig davon, weil es gar nicht zu schaffen ist mit wenigen. Wir sind ein Dreierteam, wir drei machen das sozusagen nebenbei, so eine Konferenz zu organisieren, schieben enorme Kostenrisiken vor uns her und brauchen diese KI-Tools, um das alles zu organisieren, zu planen. Ihr könnt euch das denken, wenn man da also hunderte Menschen mit Tickets bedenkt, davon ein Großteil schreibt irgendwelche Mails, fragt nach dem Sinn des Lebens, ob sie auch den Hund mitbringen können. Also das ironisiere ich jetzt absichtlich. Das ist einfach extrem aufwendig und pflegeintensiv, was auch völlig verständlich ist aus der Sicht der Teilnehmer. Nicht, wenn ich dafür 400, 500 Euro eine Karte kaufe, mir einen Flug buche, dann habe ich natürlich auch Fragen. Wenn ich es nicht so dicke Sitzen habe, dann möchte ich da Sicherheit drüber haben und frage dann auch, sollt ihr auch tun, schreibt uns. Aber würden wir uns da nicht der KI bedienen oder könnte ich das nicht vieles darüber machen, würde es gar nicht gehen. Ja, es ist also eine süße Droge, die man immer weiter nimmt und die Abhängigkeitsgefahr ist gigantisch, ja. Und da bleibt dann die Grundsatzfrage, lehnen wir es deswegen ganz ab und sagen, nein, deswegen darf man es nicht machen, oder nimmt man dieses Risiko bewusst in Kauf und hedgt dagegen? Ich meine, da muss ich einen Risikomanager wie dich nicht fragen, vermutlich, was du davon hältst. Für mich überwiegen, da bleibe ich positiv, für mich überwiegen da weiter die Chancen bei all den Risiken. Ich weiß nicht, wie ihr beide das seht.
0: Ja, ich glaub, du musst da mitgehen. Also ich habe gestern oder vorgestern gelesen, dass jetzt die 50% Grenze aller veröffentlichten Artikel, also ob das in Zeitungen oder ob das auf X oder sonst wo ist, KI generiert sind. Wir sind da über der Hälfte jetzt, ja. Und das heißt, wenn du die Finanzbranche siehst und meine Ex-Kollegen, also die Finanzbranche geht auch AI. Im Juli waren 100 oder sind 14.000 Jobs weggefallen. Und das bringt uns seit Mai 25, praktisch jetzt ein bisschen was über ein Jahr, haben 121.000 in der Finanzindustrie Beschäftigte ihren Job verloren. Also da geht es schon Richtung Autoindustrie. Das ist jetzt nicht nur Deutschland, dann wahrscheinlich ganz Europa, beziehungsweise es könnte auch inklusive Amerika sein. Aber 120.000 Leute, die eigentlich ja alle recht gut verdienen, das ist schon ein klarer Fall. Und auch hier ist es so, im Grunde, wie wir auch mit unserer nackten Mark und mit allem, ihr müsst euch damit beschäftigen, weil es wird nicht weggehen. Und das heißt, selbst wenn man es ablehnt, sollte man wissen, wie es funktioniert. Und das ist bei AI genauso. Und das wird wahrscheinlich noch viel mehr, wenn es dann Einzug hält in humanoide Roboter oder wenn es Richtung Ausbildung geht von Kindern, ja, oder ob es verschiedene Schulformen gibt. Da muss man sehr genau hinschauen, welcher AI und welchem Herrscher darüber man eben vertraut. Und da sind die Amerikaner eben so, dass sie fast alles riskieren. Die Credit Default Swaps, gerade für Oracle und für OpenAI und alles, gehen nach oben. Das heißt, die Unsicherheit wird größer, ob die Investoren jemals ihr Geld zurückbekommen. Aber anscheinend ist in diesen Elitekreisen das so verankert, dass wir müssen dieses Rennen gewinnen, dass sie jetzt über weitere 500 Milliarden, 200 Milliarden, 200 Milliarden, da geht die Uhr weiter. Und das bedeutet, natürlich steuern wir auf etwas zu, was nicht mehr finanziert werden kann. Aber die Frage ist, gibt es dann eine neue Technologie? Schält sich ein Gewinner heraus? Das sind alles Dinge, die werden sich entscheiden. Aber an der Seitenlinie zu stehen und zu sagen, ich mache da nicht mit. Palantir zum Beispiel ist von 120 auf 170 hochgegangen. Und da ist jetzt eben die Frage, ja, wenn du 100 Palantir dir leisten kannst, hat es 12.000 gekostet, dafür kriegst du jetzt 17.000. Das heißt, die 5.000 Euro oder Dollar kannst du jetzt schon wieder für etwas anderes verwenden. Und natürlich ist die Frage der Ethik, willst du in Rheinmetall investieren oder nicht? Das sind immer Fragen, aber
1: naja,
0: die bösen Menschen machen es auch und die verdienen kräftig daran. Und das heißt, sie nehmen dir deinen Lebensraum weg, indem sie deine Wohnung kaufen, dein Auto kaufen, was auch immer. Ja, und du musst mitmachen, aus meiner Sicht.
1: Ja, aber man muss ja immer gar nicht so weit treiben und gleich irgendwie das Maximalbeispiel von Palantir und Rheinmetall. Also die Frage ganz konkret, sollen wir Freihafen veranstalten oder sollen wir es lassen aus Ablehnung der KI gegenüber? Das waren ja für uns die Möglichkeiten. Ja? Anders geht es ja gar nicht. Sonst müsste man mit viel mehr Menschen daran gehen, müsste teurere Karten anbieten. Wir wollten sie möglichst günstig machen, auch wenn es viel Geld ist, dass das kostet. So ist es nun mal. Ja? Aber rechnet es mal durch und ihr stellt es fest. Und das geht natürlich nur, indem wir dann solche Tools nutzen. Das ist die Frage, lässt man es deswegen, weil man sich dann nicht abhängig machen will, sagt, wir verzichten. Oder macht man es eben, nimmt das in Kauf und löst das pragmatisch. So stellen sich ja die Fragen ganz im Kleinen. Ja? Die wenigsten von uns sitzen ja zu Hause und fragen sich die Grundsatzfrage, wohin mit all meinem Geld soll ich davon Palantir kaufen, sondern die wursteln sich ja so durch und da bin ich für eine absolut pragmatische Ethik. Ja? Also natürlich gibt es ethische Grundsätze und moralische, die man nicht pragmatisch unterläuft, weil so ein bisschen Mord oder ein bisschen Betrug, aber im Umgang mit solchen Tools, die nach hinten losgehen können, mit solchen Werkzeugen, die jeder hat, bin ich eben der Meinung, das ist wie bei allen Waffen, man kann sie so oder so einsetzen, besser man beherrscht sie, das ist wie mit Kampfsport, den ich mit Begeisterung entdeckt habe, damit greife ich auch niemanden an, ja, also leg's auf irgendwelche Prügeleien an, aber freue mich sehr, dass ich mich schon deutlich besser fühle, wenn ich abends durch den Park gehe oder irgendwie der Park ist nicht mein Problem, ja, sondern natürlich eher sind es die mit Hoodie-Pullis bezogenen Menschen, die mich ganz komisch verfolgen, wenn ich mich in politischen Ereignissen in Deutschland irgendwo bewege. Also da muss man einfach pragmatisch sein und sich nicht komplett versperren aus irgendwelchen reinen Lehregründen. Ich halte es auch oft für eine Ausrede, muss ich ehrlich sagen. Also auch im Bereich der kritischen, ob das jetzt Krypto betrifft, ob es AI betrifft. Viele sind einfach zu faul, sich dann, was ich auch wieder verstehen kann, ja. Also wenn einer Faulheit versteht, dann ich, liebe Leute. Ja, haben da wenig Lust, sich zu befassen und lehnen das damit so Grundsatzargumenten ab. Ja, das ist ein bisschen wie die drei Grundsätze des bayerischen Verwaltungswesens. Haben wir immer schon so gemacht. Könnte ja jeder kommen und wo kämen wir denn dahin? Ja, so genauso ist halt zu sagen, nee, also das, diese ganze Krypto und diese ganze AI-Nummer, das ist nichts und sowieso aus ethischen Gründen blöde. Ja, und da sind wir hier eben anderer Meinung. Da spreche ich mal für uns drei, die wir noch nicht geklärt haben, wer von uns jetzt das transsexuelle Ocelot ist ab der nächsten Folge. Ich schaue euch beide an. Und auch natürlich dich, lieber Mike, weil für Krypto gilt das Gleiche. Und all die Krypto-Skeptiker, Hater und die es schon immer gewusst haben, dass kein innerer Wert da ist, die sind natürlich ganz schrecklich bestätigt in den letzten Wochen. Aber halt nur so lange, bis es dann in den nächsten Wochen wieder anders kommt. Und wir hier haben uns entschieden, wir interessieren uns für Krypto und wollen wissen, was da geht, was die letzte Woche ging und in Zukunft wahrscheinlich. Und deswegen haben wir ja mit dir auch die Krypto-News mit Mike the Pirate.
2: Die aktuelle Kryptomarktübersicht, lieber Paul. Bitcoin, Ethereum und Solana dominieren weiterhin die Schlagzeilen. Bitcoin handelt aktuell um 63.700 US-Dollar. Nach einem kurzen Ausflug über 65.000 Dollar Anfang der Woche konnte das Level noch nicht gehalten werden. Auf Wochensicht notiert Bitcoin leichte Minus zwischen einem halben und einem Prozent. Der Gesamtmarkt bewegt sich bei rund 2,1 Billionen Dollar. Ethereum zeigt sich etwas robuster und notiert im Bereich von 1.900 US-Dollar. Auf Wochenbasis eher leicht positiv und stabil. Solana gehört zu den Gewinnern unter den großen Coins.
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4: 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Am 2. Oktober wird die Bahnstrecke zwischen Berlin und Hannover grundsaniert und voraussichtlich bis Ende 2027 für den Fernverkehr voll gesperrt. Die Fahrzeit verlängert sich durch Umleitungen um 80 Minuten. Im Nahverkehr werden Ersatzbusse eingesetzt. Die Parallelstrecke der Lehrter Stammbahn, die einen Teil des Verkehrs auffangen sollte, steht wegen Bauarbeiten nicht zur Verfügung. Thank you for driving Deutsche Bahn, schrieb ein Fahrgast bei X dazu. Die Bundeswehr prüft aktuell 30 Angebote für KI-Software zur Echtzeitanalyse von Gefechtsfelddaten. Erste Tests sind 2027 geplant. Eine vollständige Alternative zu Anbieter Palantir soll Mitte 2028 einsatzbereit sein. Der führende Anbieter, das US-Unternehmen Palantir, wurde von der Bundeswehr aus Souveränitätsgründen ausgeschlossen. Ab 11. September müssen Software- und Hardwarehersteller in der EU Hackerangriffe binnen 24 Stunden an die Behörden melden. Zudem müssen sie binnen 3 Tagen weitere Details zu den ausgenutzten Schwachstellen in ihren Systemen offenlegen. Der Verband Bitkom kritisiert, dass die Meldeplattform bislang noch nicht nutzbar war und erst am Stichtag online gehen soll. Keiner konnte sich vorab registrieren lassen oder die Plattform testen. 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
2: Der Gesamtmarkt bewegt sich bei rund 2,1 Billionen Dollar. Ethereum zeigt sich etwas robuster und notiert im Bereich von 1.900 US-Dollar. Auf Wochenbasis eher leicht positiv und stabil. Solana gehört zu den Gewinnern unter den großen Coins und notiert etwa bei 76 Dollar mit einem Wochenplus von rund 3%. Die wichtigsten Meldungen der letzten Woche: US-Spot-Bitcoin-ETFs verzeichnen Mitte der Woche starke Zuflüsse von über 850 Millionen Dollar. Das beste Ergebnis seit April. Das gab dem Markt kurzzeitig Auftrieb und trieb Bitcoin über 65.000 Dollar. Später flachten die Zuflüsse ab und es wurde wieder die Karten neu gemischt. Am Mittwoch stand die US-Inflationszahl, die auch Hermann gerade angesprochen hat, für Juli im Fokus. Der CPI kam mit 3,4% zum Vorjahr nach 3,5% im Juni. Die Kerninflation entspannte sich leicht, der Markt reagierte zurückhaltend, Bitcoin rutschte unter 64.000, hält sich aber weiter stabil. Weitere Themen in der letzten Woche waren: MoneyGram hat MoneyGram Ramps auf Solana live geschaltet am 11. August und erleichtert damit Cash-Zugänge, Einzahlungen über 25 Ländern, die Auszahlungen über 170 Ländern und Territorien, besonders relevant für Lateinamerika und auch im globalen Markt. Regulatorisch bleibt die Lage in Bewegung. Die SEC und der Kongress arbeiten weiter an Rahmenwerken. Der Clarity Act ist jedoch weiterhin verzögert bzw. nochmal in Verhandlungen geschoben worden. Der Ausblick: Der Markt bleibt vorsichtig und handelt Bitcoin in einer Range von etwa 62.000 bis 66.000 Dollar. Die Fed-Zinserwartungen und weitere Makrodaten bestimmen das Tempo. Solana profitiert weiter von starker On-Chain-Aktivität, Real-World-Asset-Narrativen und der neuen MoneyGram-Integration. Ethereum wartet auf Upgrades und stabile ETF-Flows. Institutionelle ETF-Flows und regulatorische Klarheit könnten in den kommenden Wochen den Ausschlag geben. Aktuell herrscht eher noch ein wenig Abwarten als Euphorie. Wir schauen auf Bitcoin, Bitcoin Mining und die Energiewirtschaft. Eine neue wissenschaftliche Untersuchung zeigt, Bitcoin Mining könnte in Irland helfen, Windenergie in Anführungszeichen zu retten, die sonst einfach abgeschaltet und verschwendet wird. Forscher haben herausgefunden, dass eine Bitcoin-Mining-Anlage 83% dieser überschüssigen Windkraft aufnehmen kann. Dadurch steigen die Einnahmen der Windparks um 32%. Im Vergleich zu Batterien oder Wasserstoffspeichern hat Bitcoin-Mining zwei große Vorteile. Es braucht keine staatlichen Subventionen und es verschleißt nicht. Die Mining-Geräte nutzen die überschüssige Energie einfach direkt vor Ort. Das stammt von einer Studie von den Forschern Zanecki und Burke. Sie wurden im August 26 in der Fachzeitschrift Energy Economics veröffentlicht. Ein Blick auf Solana. Die schnellste Blockchain hat ein wichtiges Geschwindigkeitsupdate gestartet. Das läuft jetzt im Testnetz, also erstmal in einer Testumgebung. Was bedeutet das? Die Zeit, in der ein neuer Block entsteht, die sogenannte Blockzeit, ist von 400 Millisekunden auf 350 Millisekunden gefallen. Zum Vergleich, bei Ethereum dauert das etwa 12 Sekunden. Solana ist damit schon jetzt deutlich schneller und wird am Ende bis zu 60 Mal kürzere Blockzeiten als Ethereum haben. Geplant sind noch drei weitere Schritte. Am Schluss soll die Blöcke nur noch 200 Millisekunden brauchen. Das macht Transaktionen noch flotter und die ganze Blockchain reaktionsfreudiger. Idealerweise für Apps,

0: Das sind spezielle Lösungen, die die Skalierung direkt im Protokoll verankern und so noch effizienter machen. Skalierbarkeit, das Netz soll noch mehr Transaktionen verkraften und schneller werden und im Gesamten soll das zu einem schlankeren Protokoll führen. Kurz gesagt, Ethereum will sicherer, privater, schneller und einfacher werden. Das ist der große neue Fahrplan. Zum Abschluss werfen wir einen Blick auf den Vermögensverwalter Fidelity. Er verwaltet insgesamt rund 7,8 Millionen US-Dollar und will nun Staking für seinen Ethereum-ETF einführen. Der Fonds heißt Fidelity Ethereum Fund, kurz FETH. Was bedeutet das? Der Fonds hält über 480.000 Ether im Wert von etwa 880 Millionen US-Dollar. Er könnte bis zu 100% davon staken. Staking heißt, die Coins werden im Ethereum-Netzwerk hinterlegt, um die Blockchain mitzusichern und dafür gibt es Belohnung. Der Fonds würde 85% dieser Staking-Belohnung behalten und sie vierteljährlich an die Anleger auszahlen. Die restlichen 15% gehen an Dienstleister. Einfach gesagt, Anleger in diesem ETF können künftig nicht nur vom Ethereum-Kurs profitieren, sondern auch regelmäßig zinsähnliche Erträge aus dem Staking bekommen. Das waren die Krypto-News.
1: Für die ich dir herzlich danke, lieber Mike. Und ich frage mich ja bei dieser Lage im Kryptomarkt immer, wer wird dann am Ende oder werden sie ganz genauso, wenn dann der Bitcoin wieder auf Werten steht, da sich die Hodler freuen, werden sie dann wieder umschwenken? Weil es ist ja doch immer die gleiche Gruppe an Leuten, hat man das Gefühl, mengenmäßig, die das einerseits totredet und danach dann hinterher jammert, dass sie nicht dabei war. Es ist ja fast ein ermüdendes Spiel. Das Irre ist, dass diese Gefühlswechselbäder immer wieder funktionieren. Ne? Also jede Krise ist dann wieder so schlimm, dass man da niemals rauskommt. Das hat so ein bisschen was von einer Depression. Man kann sich dann bei Regen gar nicht vorstellen, dass jemals wieder die Sonne scheint. Und dann gibt es also so viele, die sagen, nein, das kann jetzt nie wieder besser werden. Und dann ist es wieder besser und dann, ja, immer wieder das Gleiche. Und bei den Summen, die da drin stecken, deswegen finde ich diese Marktüberblicke immer wieder so spannend, bei diesen enormen Summen, die da drin stecken in diesen Kryptowerten, ist es ja nun mehr oder minder nach jeder Lebenserfahrung und Logik ausgeschlossen, dass die einfach abgeschrieben werden von diesen Riesenanlegern, die da drin stecken. Insofern, ja, also, sage ich natürlich, lieber Hermann, als relativer Finanzlaie und Neuling und Ahnungsloser, der vielleicht sich gar nicht vorstellen kann, dass diese Werte mit einem Handstreich vernichtet werden und dann die große Kryptoblase puff verplatzt. Aber nicht verplatzt.
2: Ja, du bist ja nicht mehr ahnungslos, Paul. Du hast jetzt Blockzocker 25 Lektionen hinter dir. Du wirst jetzt langsam ein Finanzguru, aber du hast vollkommen recht.
1: Natürlich.
2: Diese Psychologie für funktioniert immer wieder. Ja, heute die Welt geht unter.
1: Alles ist schlecht.
2: Enorm viele Leute, genau, alles ist schlecht. Enorm viele Leute, die daran Geld verdienen. I'm talking my book, heißt das. Ne? Also das, was ich drauf habe, ich rede ja auch gerne Tesla schön und Solana. Aber ich bin eben darin und bin davon überzeugt, dass es auf lange Sicht funktioniert. Hätte ich dazwischen schon dreimal verkaufen sollen, müssen, können? Ja, natürlich. Hätte, sollen, was auch immer, ist Schnee von gestern. Die Frage ist, was habe ich für einen Zeithorizont und an was glaube ich? Und ich glaube eben, dass sich dieser Kryptomarkt, man sieht es jetzt an Solana, wer alles auf diese Blockchain geht, das wird weggehen von den großen Bankensystemen. Und das ist eben die Sache, wenn du frühzeitig dabei bist, dann musst du eben diesen Sturm nach oben und nach unten aushalten können. Und bei Bitcoin ist es so, dass es jetzt gerade wieder en vogue ist, im Grunde genommen diesen Vier-Jahres-Zyklus und es gibt 1064 Tage Bullmarkt und 954 Tage Bärmarkt und da werden alle Charts rausgekramt, die das unterstützen. Jetzt gibt es noch sehr viele neue Chartanalysten, die sagen, die nächsten 56 bis 65 Tage sind ganz entscheidend. Also eigentlich ist der Bitcoin-Markt dafür da, noch einmal ganz unten getestet zu werden. Mhm. Auf der anderen Seite haben wir auch dieses Blowout-Top, also dass der Markt von 125 dann auf 150 und 160 geht. Das haben wir auch nicht gemacht. Ich sehe eigentlich relativ gute Zeichen, dass trotz Verkäufen und trotzdem, dass die Mut, die ganze Stimmung im Keller ist, dass der Markt jetzt offensichtlich nicht weiter nach unten will. Und das sind so Anzeichen, dass eben die ETFs, wie es Mike gerade gesagt hat, schon wieder anfangen zu kaufen, zu akkumulieren. Bitcoin ist im Endeffekt dann ein System, was man auch nach oben drücken kann, wenn genügend Leute kaufen. Und dann heißt das eben, dann wird sich wieder die Masse anstellen und sagen, oh, ich habe es bei 64 oder bei 60.000 verpasst, ich kaufe dann bei 80 oder 85.000, weil jetzt geht es ja auf 100 und dann werden alle Gurus kommen und sagen, nein, nein, nein, wir waren ja

0: schon bei 125, jetzt geht's auf 180. Und schon hast du wieder die Euphorie ausgelöst. Das ist eben Behavioral Finance. Mhm. Dem probieren wir uns ein bisschen zu entziehen, indem wir mehr Daten anschauen. Das ist mein Background für Solana. Ich gucke mir an, wie viele Developer gibt es da, wie viele Apps, mhm. wie viele Leute nutzen die Chain. Das spricht für sich. Der Markt heute an der Börse, egal welcher Wert das ist, ist etwas, was man heute handelt, aber wo in Zukunft der Wert liegt, das muss man sich eben selbst aussuchen. Ich sage zu meinen Kindern immer, wenn ihr zu Apple geht und immer anstehen müsst und jeder das Zeug kauft, dann müsst ihr eigentlich Apple-Aktien als Hedge kaufen. Ja, und ich habe mir damals Apple-Aktien gekauft, als ich zum ersten Mal, ich glaube, 29 Euro für so einen popligen Kopfhörer gekauft habe. Und da habe ich gesagt, nee, danke. Also ich zahle die 29 Euro, aber die hole ich mir wieder zurück. Und dann habe ich ein paar Apple-Aktien gekauft. Ja, und so ist ja bei anderen auch, bei anderen Instituten. Aber nichtsdestotrotz, das wird bestehen. Wir werden weiter daran arbeiten. Wir werden darüber auch im Freihafen sprechen. Wir haben ja unser kleines Projekt Nackte Mark, wo auch viele Leute
1: auf die wäre ich natürlich jetzt gekommen. Sind. Genau.
0: Genau. Da sind viele Leute eingetaucht, die die ersten Schritte gemacht haben. Ich kriege heute noch schöne E-Mails. Ohne euch hätte ich niemals auch nur gewusst, wie man 0,01 Bitcoin kauft, was auch immer. Aber es ist Training und das ist ähnlich wie beim Blockzocker, das ist ähnlich wie bei deinem Kampfsport. Konsistenz, jeden Tag machen, jeden Tag immer wieder rein und dann lernst du einfach, dich auch zu verteidigen. So ist das im Finanzwesen auch.
1: Und es ist natürlich, und so viel können wir auch zugeben zum Schluss, es tut uns natürlich auch gewaltig weh, ganz klar. Also die Nackte Mark, die da jetzt mit den restlichen Kryptos vor sich hin dümpelt, die uns natürlich insofern ein Loch ins Kontor reißen. Nicht, was die Liquidität angeht, weil wir von Anfang an gesagt haben und das auch so meinen, dass wir es ohnehin, dass wir da eh nicht auscashen und dass wir da drin bleiben, um sie zu halten. Aber natürlich sorgt die Schwäche der Nackten Mark und der Kryptos und Solana, letztlich ist es daran gekoppelt, natürlich auch dafür, dass bei uns die Einnahmen entsprechend schlechter sind, wenn ihr dann damit ein Buch bezahlt im Shop. Oder es sorgt zum Beispiel dafür, dass wir bei Freihafen die als Krypto USDC nehmen, ein Stablecoin nehmen, um mit Krypto bezahlen zu lassen, aber eben nicht mit der Nackten Mark, weil wir sagen, ja, das können wir schlichtweg nicht machen, denn momentan ist es nichts, wo man Liquidität mit aufbauen kann, denn der Preis, den wir an Hotels und Veranstaltungsorte zahlen müssen, der bleibt gleich, der schwankt nicht mit dem Kryptomarkt. Das heißt, wir haben dann einen wahnsinnigen Umtauschverlust da drin und können das schlichtweg auch nicht machen. Also will sagen, wir leiden mit allen, die das Problem haben, dass sie aus ihren laufenden Einnahmen laufende Kosten decken müssen. Das ist bei uns ganz genauso. Und der Schmerz kommt an. Insofern ist es keine losgelöste theoretische Betrachtung, die wir da von irgendwelchen Investoren hören, sondern eine Erfahrung aus dem Schützengraben, in dem ihr damit auch steckt. Aber wir bleiben aus besagten Gründen optimistisch, das auch auf lange Sicht, hoffen sehr, dass wir uns alle bei Freihafen sehen. Freihafen.live gibt euch alle Infos und die Tickets. Zögert nicht, nur damit ihr ein Ticket habt und wir auch wissen, dass ihr kommt. Das ist für beide positiv. Also kauft euch einfach das Ticket. Ja. Tut's einfach und denkt später drüber nach. Nein, natürlich nur, wenn ihr Lust habt und es euch auch leisten könnt. Wir wissen sehr wohl, dass viele von euch sich wünschen, dass wir das aufzeichnen und dann doch noch bringen, weil ihr nicht hinkommen könnt, weil es zu teuer ist, da hinzureisen. Alles vollkommen verstanden und angekommen, aber wir bleiben dabei, ihr Lieben. Das Ganze ist eine Veranstaltung vor Ort, weil da Menschen auf die Bühne sollen. Menschen eben unter euch, von euch, die ähnlich wie Hermann der Banker oder Mike the Pirate sagen, ich will mein Gesicht nicht im Netz haben, ich will keine öffentliche Person werden, ich will weder viral gehen, noch will ich irgendwie, aus welchen Gründen auch immer diskutiert werden, ich möchte nicht anderen erklären müssen, warum ich diese und jene Meinung habe und deswegen machen wir es eben als Präsenzveranstaltung. Das heißt, es ist nicht geheim, wir haben da keine Sperre, ihr müsst nicht die Handys abgeben, wenn ihr in den Saal geht, im Gegenteil, aber davon wird nichts gefilmt oder gestreamt, sondern es ist eine Begegnung vor Ort, wirklich Personen und Personen sich kennenlernen sollen und die Menschen selber und nicht irgendwelche Shows geliefert werden für Dritte. Habt dafür bitte Verständnis oder auch nicht, wir bleiben trotzdem dabei und wir bleiben auch euch erhalten. In der nächsten Woche geht's weiter. Das jedenfalls war Folge 91 des Nackten Geldes. Wenn ihr Fragen habt an Hermann, dann schreibt auf X an Banker Hermann oder kommentiert unter dieses Video zum Podcast auf theplatform.net. Wenn ihr Mike the Pirate sprechen wollt zu Privacy oder KI, Quatsch, nein, zu Kryptofragen, zu KI gerne auch. Wenn es denn Krypto-Bezug hat und Privacy Bezug, dann geht doch in den Community-Chat der Nackten Mark auf Telegram. Den Link dazu findet ihr auch im Text zu dieser Sendung. So wie euch mit all dem nützlich waren und hoffentlich sind, dann bitte, bitte, es wird immer wichtiger, denn auch unsere Kosten steigen. Dann haltet uns mit eurer direkten Spende auf Sendung. Geht auf paulbrandenburg.com/spende und wählt dort euren bevorzugten Zahlungsweg. Warum die steigen übrigens bei der Gelegenheit, wird auch immer wieder gerne gefragt. Dazu verweise ich dann auf meine X-Veröffentlichung, was die juristische Interaktionsrate, sagen wir mal, mit gewissen Stämmen in Deutschland angeht, die in letzter Zeit exponentiell zunimmt. Das Ganze kostet ein Heidengeld in jeder Richtung, nicht nur die Anwaltsarbeitszeit, sondern auch eigene. Also haben wir gute Gründe, euch um Geld zu fragen. Wenn ihr das teilen könnt, dann wisst ihr, wie ihr uns etwas zukommen lassen könnt. Vor allem aber lasst uns eure Gunst weiter zukommen. Hört gern ab morgen 6 Uhr auch wieder Nacktes Niveau und vor allen anderen Dingen schaltet nächsten Freitag hier bei uns wieder ein und habt bis dahin einen wunderbaren Start ins Wochenende.
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2: Hallo und herzlich willkommen hier bei Radio München. Der Teufel ist ein Meister der Verblendung. Man muss zunächst mal bemerken, dass man dem Bösen dient. Und dann kommt der eigene Schweinehund, der den Vorteil nutzen will, nur ein ganz klein wenig neben diesem »Liebe den anderen wie dich selbst«. Die kleine Besserstellung ist doch keine Schande. Unsere Leben und Werte sind doch sowieso so unterschiedlich. Wahrscheinlich möchte der andere den Vorteil gerade gar nicht, den ich nutze. Außerdem sorgt sich doch jeder erstmal um sich selbst, oder? Und mit der eingehandelten Schuld beginnt das psychologische Spiel der Rechtfertigung. Wer kennt das nicht? In der Reihe »Vier Masken des Bösen« geht Florian Dimitri Leupin dieser subtilen Macht nach. Er präsentiert vier Romane, also vier Protagonisten, die sich selbst nie als böse empfinden. Ein Gastwirt, der Spitzel ist und sich für pflichtbewusst hält. Ein Bauarbeiter, der eine Straße baut, die später Panzer trägt. Ein gestürzter Diktator, der seine Richter in Verlegenheit bringt. Ein Waisenjunge, dem ein System seine Rolle zuweist, ohne ihn je gefragt zu haben. Hören Sie in Folge 3 »Das Stachelschwein, das Innenleben eines Diktators«, Sprecher Ulrich Alroggen.
3: Erschießen hätte ich mich ohne weiteres lassen. Es ist aber nicht möglich, den deutschen Reichsmarschall durch den Strang zu richten. Dies kann ich um Deutschlands Willen nicht zulassen. Ich wähle deshalb die Todesart des großen Hannibal. Hermann Görings letzter Brief an den Alliierten Kontrollrat, 11. Oktober 1946, 4 Stunden vor seinem Selbstmord. Es gab eine Phase, in der ich obsessiv über totalitäre Systeme las. Nordkorea, Irak, Scientology. Ich wollte verstehen, wie Menschen in solchen Systemen leben, wie sie flüchten, wie sie sich davon lösen. Flucht aus Lager 14. Kim Jong-il, geliebter Führer. Mein geheimes Leben bei Scientology. Ich war Saddams Sohn. Buch um Buch. Irgendwann verschob sich die Frage. Ich wollte nicht mehr nur wissen, wie es den Gefangenen geht. Ich wollte wissen, wie es dem Gefängniswärter geht. Wie fühlt sich das Innenleben eines Diktators an, der eine Dystopie in die Realität umsetzt und dabei keine Gewissensbisse hat? Wie rechtfertigt er sich vor sich selbst? Dann stieß ich auf »Das Stachelschwein« von Julian Barnes und fand die Antwort. Sie ist verstörender, als ich erwartet hatte. Was mich in den ersten 20 Seiten packte, war eine Szene, die so leise ist, dass man fast darüber hinwegliest. Ein namenloser osteuropäischer Staat, irgendwann Anfang der 1990er Jahre. Der Kommunismus ist gefallen. Der alte Diktator Stojo Petkanow sitzt in einer Zelle. Ein Offizier bringt ihm Rationskarten: Brot, Butter, Käse, Mehl, Speiseöl, Waschpulver. Keine Würstchen. »Es gibt keine Würstchen in den Läden«, erklärt der Offizier. »Daher wäre es sinnlos, Coupons dafür auszugeben.« Petkanow antwortet: »Logisch.« Dann ist da alles auf. Alles in einer Sitzung, vor den Augen der Wachen. Am Nachmittag kommt der Offizier verwirrt zurück. Petkanow steht auf, geht auf ihn zu, stößt ihm den Finger in die Brust und sagt: »Ich bin kein Baba in einem Wohnblock jenseits der Boulevards. Die Leute, denen ihr jetzt dient, haben die Wirtschaft ruiniert. Aber als ihr mir gedient habt, als ihr der Volksrepublik treu wart, gab es Essen in den Läden. Also bringen Sie mir von nun an sozialistische Rationen und sagen Sie dem Generalstaatsanwalt, er soll sich ficken.« Ab dann bekommt Petkanow Joghurt, wann immer er will. Zweimal sogar Wurst. Die Szene enthält den ganzen Roman in Miniatur. Das neue System bestraft den alten Diktator mit der Realität, die es selbst geschaffen hat. Und er verwandelt die Strafe in eine Anklage. Julian Barnes, Booker-Preisträger, einer der schärfsten britischen Erzähler seiner Generation, schrieb »Das Stachelschwein« 1992. Er hatte Bulgarien besucht, nachdem Todor Schiwkow, der Langzeitdiktator, gestürzt worden war, Was er sah, war ein Land im Schwebezustand. Stromausfälle, Essensmarken, Schwarzmarkt. Eine Bevölkerung, die das, was geschehen war, vorsichtig die Veränderungen nannte. Barnes stellte sich eine Frage. Was, wenn ein kommunistischer Diktator vor Gericht gestellt wird und sich verteidigt, indem er angreift? Das Ergebnis sind 138 Seiten, die es in sich haben. Stojo Petkanov, 33 Jahre lang Steuermann der Nation, wird wegen Korruption und Amtsmissbrauch angeklagt. Der junge Staatsanwalt Peter Solinski soll ihn verurteilen. Für das neue System ist der Prozess eine Chance, den alten Diktator öffentlich demontieren, die eigene Legitimität festigen, die Geschichte umschreiben. Für Petkanov ist der Prozess eine Bühne. Er ist das Stachelschwein. Wer ihn anfasst, sticht sich. Der stärkste Moment kommt gegen Ende des Prozesses. Petkanov steht auf, dreht sich zur Kamera und spricht das Volk direkt an. 1 Stunde und 7 Minuten. Er beginnt mit seiner Biografie. Er hat im antifaschistischen Widerstand gekämpft. Er war im Gefängnis. Er hat Schulen gebaut, Spitäler, Staudämme, die Arbeitslosigkeit abgeschafft, den Frieden bewahrt. Dann sagt er: Und jetzt finde ich mich in einer sehr seltsamen Lage. Ich bin angeklagt, ein Sozialist und ein Kommunist zu sein. Schuldig, Genossen, in jedem Fall. Dann der Spiegelmoment. Petkanov holt die Briefe hervor, die Lobpreisungen, die ihm westliche Staatschefs über Jahrzehnte geschickt haben. Margaret Thatcher: Ich war beeindruckt von der Persönlichkeit des Präsidenten. Richard Nixon: Durch sein tiefes Verständnis der großen Weltprobleme trägt der Präsident zur Lösung der dringendsten globalen Fragen bei. Jimmy Carter, Andreas Papandreou, einer nach dem anderen. Der Staatsanwalt Solinski versucht zu unterbrechen. Petkanov schneidet ihm das Wort ab, so wie er es jahrzehntelang mit Solinskis Vater im Politbüro getan hatte. Und dann der letzte Satz, Zitat: Die wahre Anklage, die wir alle kennen, ist, dass ich Sozialist und Kommunist bin und stolz darauf. Also reden wir nicht um den heißen Brei, Genossen. Ich plädiere schuldig. Verurteilt mich zu dem, was ihr schon beschlossen habt. Zitat Ende. Er setzt sich. Der Richter schaut auf die Uhr. 1 Stunde und 7 Minuten. Petkanov wird zu 30 Jahren innerer Verbannung verurteilt. Sein gesamter Besitz wird konfisziert. Er hat den Prozess juristisch verloren. Moralisch hat er ihn gewonnen. Er fühlt sich, wie Barnes schreibt, weniger besiegt als dieser alternde junge Mann auf der Gegenseite. Barnes hat dieses Muster nicht erfunden. Es hat einen historischen Vorgänger. Nürnberg, 1945. Hermann Göring sitzt auf der Anklagebank. Er ist schuldig. Die Fakten sind erdrückend. Und trotzdem verwandelt er den Gerichtssaal in eine Bühne. Er kontert die Ankläger, verweist auf Dresden, auf Hiroshima, fragt: Nach welchem Maßstab richtet ihr? Was hinter dieser Haltung liegt, hat er dem Gefängnispsychologen Gustave Gilbert in der Osterpause des Prozesses erklärt, Zitat: Natürlich, das einfache Volk will keinen Krieg. Aber schließlich sind es die Führer eines Landes, die die Politik bestimmen. Man braucht nichts zu tun, als dem Volk zu sagen, es würde angegriffen, und den Pazifisten ihren Mangel an Patriotismus vorzuwerfen. Diese Methode funktioniert in jedem Land. Zitat Ende. Er sagt das ohne Reue, als Befund. James Vanderbilt zeigt in seinem Film Nürnberg von 2025, was hinter dieser Haltung liegt. Russell Crowe spielt Göring als einen Mann, der keine Verbrechen sieht, nur Siege und Niederlagen. Der US-Militärpsychiater, der ihn vor dem Prozess auf Zurechnungsfähigkeit prüfen sollte, fand sich in einer Nähe zu ihm wieder, die ihn selbst beunruhigte. Göring log nicht. Er glaubte, was er sagte. Was Göring in Nürnberg tat, tut Petkanov im Stachelschwein. Die Schuld steht fest. Der Spiegel auch. Beide wissen, wer den Richter in Verlegenheit bringt, hat zwar nicht gewonnen, aber er hat die Erzählung verändert. Und die Erzählung ist das, was bleibt. Barnes zeigt den Moment nach dem Zusammenbruch. Was aber passiert im System, während es noch steht? Moskau, 1953. Mitten in der Nacht ruft Stalin im Rundfunk an. Er will eine Aufnahme des Konzerts, das gerade live übertragen wurde. Die Aufnahme existiert nicht. Um 3 Uhr morgens wird das Konzert wiederholt. Publikum wird von der Straße geholt. Der Dirigent, der nach Hause gegangen war, wird zurückbeordert. Keiner schläft, keiner widerspricht, keiner fragt warum. Das ist das System im Betrieb, bevor noch jemand gestorben ist. 2017 drehte Armando Iannucci einen Film, der diese Frage beantwortet, indem er sie zur Satire macht. The Death of Stalin. Moskau, März 1953. Stalin liegt seit Stunden bewusstlos auf dem Boden seines Arbeitszimmers. Die Männer, die das Land regieren, stehen vor der Tür und wagen nicht einzutreten. Als sie es schließlich tun, beginnt sofort das Feilschen. Wer steht wo? Wer entscheidet was? Wer verantwortet den Arzt, den niemand gerufen hat? Dann das eigentliche Problem, Beria hatte die besten Moskauer Ärzte verhaften lassen, es gibt keinen Arzt. Das System, das Stalin gebaut hatte, hatte die einzigen Menschen beseitigt, die ihm jetzt hätten helfen können. Dann ist er tot. Die Männer um ihn herum, Beria, Chruschtschow, Malenkov, Molotow, stehen vor der Leiche und wissen, jetzt beginnt das Spiel. Keiner traut dem anderen, jeder will überleben. Jeder will Macht. Iannucci filmt das mit britischen Schauspielern, die bewusst keinen russischen Akzent sprechen. Die Absurdität ist die Pointe. Macht funktioniert überall gleich. Man könnte Moskau 1953 durch jedes Machtzentrum der Welt ersetzen und die Szenen würden stimmen. Die panischen Blicke über den Konferenztisch, das vorauseilende Einverständnis, die Frage, die niemand laut stellt, wer ist der Nächste? Fabien Nouris Comic La Mort de Staline von 2010, die Vorlage für den Film, ist dunkler. Weniger Komödie, mehr Kälte. Was bei Iannucci lächerlich wirkt, wirkt bei Nouri bedrohlich. Zusammen ergeben sie ein Stereobild. Die Mechanismen der Macht sind gleichzeitig absurd und tödlich. Was beide zeigen und was Barnes im Stachelschwein von der anderen Seite beleuchtet, die Männer an der Spitze glauben nicht an die Ideologie, sie benutzen sie. Wenn der Diktator stirbt, fällt das System nicht, es reorganisiert sich. Die Stühle werden umgestellt, die Struktur bleibt. Im Buch gibt es eine Stelle, die ich 3-mal gelesen habe. Die Bevölkerung spricht vorsichtig von den Veränderungen, nie die Revolution, denn auf Revolutionen folgen Gegenrevolutionen. Zitat: Reformation gegen Reformation, Revolution gegen Revolution, Faschismus, Antifaschismus, Kommunismus, Antikommunismus. Große Bewegungen schienen, wie nach einem physikalischen Gesetz, eine gleich große und entgegengesetzte Kraft hervorzurufen. Zitat Ende. Die Menschen nannten es die Veränderungen, weil man sich gegen Veränderungen schwer vorstellen konnte, und das machte sie ein wenig sicherer. Das ist Barnes schärfste Beobachtung. Die Angst der Bevölkerung liegt nicht im Regime, sie liegt in der Logik, die jedes Regime reproduziert. Geschichte endet nicht, sie wechselt das Kostüm. Wer die Buchentschlüsselung von Schemax gelesen oder gehört hat, kennt die Frage, wann erkennt ein Mensch, dass er auf der falschen Seite steht? Wer die Buchentschlüsselung von The Parade gelesen oder gehört hat, kennt die Vorstufe, den Menschen, der Böses tut, ohne es zu wissen. Petkanov ist die nächste Stufe. Er weiß, was er getan hat. Er hält es für richtig. Und er hat genug Material, um seine Richter in Verlegenheit zu bringen. Das ist die Verteidigungslinie jedes Systems, das sich selbst überlebt hat. Wir sind nicht das Problem, die Welt ist das Problem. Wir haben getan, was nötig war. Heute geschieht etwas, das Barnes 1992 vorweggenommen hat. Demokratien übernehmen die Werkzeuge totalitärer Kontrolle, ohne die demokratische Fassade aufzugeben. Petkanov würde das verstehen. Er würde sagen: Ihr habt das Kostüm gewechselt, das System nicht. Der Roman endet leise. Vor dem leeren Mausoleum des ersten Führers steht eine alte Frau. Sie trägt ein wollenes Tuch über einer wollenen Mütze, beides durchnässt. In ausgestreckten Fäusten hält sie ein kleines, gerahmtes Bild von Lenin. Betrunkene und Studenten rufen ihr Worte zu. Sie steht. Sie schweigt. Das letzte Wort des Romans ist Silence. Wer das liest und an Havels Gemüsehändler denkt, liegt richtig. Die Großmutter ist das Gegenbild. Der Gemüsehändler stellt sein Schild ab, weil er aufhört, an eine Lüge zu glauben. Die Großmutter hält ihr Bild hoch, weil sie nicht aufhört, an eine Wahrheit zu glauben, auch wenn es die falsche ist. Beide stehen allein, beide schweigen, beide sind stärker als das System, das um sie herum wechselt. Was zwischen ihnen liegt, ist die Frage, die Barnes stellt, ohne sie zu beantworten. Woran glauben wir, wenn alle Systeme gefallen sind?
2: Sie hörten Das Stachelschwein, das Innenleben eines Diktators. Die dritte Folge in der Reihe Vier Masken des Bösen von Florian Dimitri Leupin. Sprecher Ulrich Alroggen. Der Text war zunächst in der Online-Publikation Ein Blick durchs Schlüsselloch auf Substack erschienen und auf der Webseite einblickdurchsschlüsselloch.ch. Mein Name ist Eva Schmidt und ich frage mich, was wir jetzt mit diesem Verständnis und diesen Erkenntnissen tun. Denn der werfe den ersten Stein, der ohne Fehl ist, oder so ähnlich heißt es doch. Und wie kann jemand Verbrechen verantworten, die er in Verblendung beging? Haben Sie einen angenehmen Tag und Abend. Ciao. Servus.
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4: Liebe Zuschauer, sehr geehrte Damen und Herren, ganz herzlich willkommen zu einem neuen Video-Interview hier auf Politik Spezial. Ich freue mich sehr, dass Sie wieder eingeschaltet haben. Und heute habe ich einen Gast, der jetzt massiv in Schlagzeilen geraten ist bei Tagesschau, Spiegel, FAZ, Welt und so weiter. Und ich begrüße ganz herzlich den Aktivistmann Matteo Westphal. Hallo Matteo.
5: Grüß dich mal lieber.
4: Ja, du bist jetzt gerade ja wahrscheinlich der zweitgefährlichste Mann Deutschlands. Du wirst in den Medien als Rüpel bezeichnet, als AfD-Rüpel, der im Auftrag von Ulrich Siegmund irgendwelche Leute anrempelt. Was ist da passiert aus deiner Sicht?
5: Ja, also ich war nie im Auftrag von Ulrich Siegmund unterwegs, auch noch nie im Auftrag der AfD. Ich wurde auch noch nie von der Partei bezahlt oder irgendwie, ich war auch noch nie Parteimitglied, also das ist schon mal Quatsch, was die da schreiben. Also
4: was ja auch erzählt wird und was ja auch stimmt, Ulrich Siegmund hatte ich bei Ben Ungescripted sehr gelobt und die ganzen YouTuber und Streamer, die dort unterwegs sind, auf den Wahlveranstaltungen, Werbeveranstaltungen für die AfD, halt auch schon sehr gut, als gut befunden und auch gelobt.
5: Genau, also das war vor über einem Monat bei Ben Ungescripted. Und der Vorfall mit dem Spiegel, seitdem ich als Rempler gelte, das war am Samstag. Das war Wochen nach Ben angeskriptet. Deswegen, also.
4: Was ist denn da passiert? Wie kamst du zu diesem Rempler? Warum? Ich kenne dich ja. Du bist ja du bist ein sehr friedfertiger Mensch. Bist zwar sehr laut und präsent auf der Straße, was du ja seit 2020 machst. Aber ich kenne dich nicht als gewalttätig und ich habe die Szene auch gesehen und sieht schon ziemlich heftig aus. Wobei ich auch sagen muss, wenn man sich die Videos von Weichreiter anguckt und schaut, wie mit dem umgegangen wird und wie die Linken und Antifa-Leute mit YouTubern und Streamern umgehen, da geht es ja oft, dass die Kameras weggeschlagen werden, dass Fäuste ins Gesicht gehen. Auch ein Golan ist jetzt angegriffen worden vor kurzem. Und da wird aber nicht drüber gesprochen. Und jetzt geht's um deinen Rempler. Wie kam es dazu?
6: Spiegel, was war denn da los? Wieso das Uli-Cover? Ist der so gefährlich? Spiegel, was los? Hören Sie auf, mich zu schubsen hier. Was soll das? Und das noch live? Was sind Sie für Medium? Sie kennen doch nur Gewalt. Linksextreme Gewalt. Wer ist hier gefährlich? Sie sind gefährlich. Ihr Medium ist gefährlich. Für die Demokratie in Deutschland. Ein linksextremes Dreckblatt. Und auch noch Reporter anpöbeln hier im Live. Was soll das? Soll ich die Polizei rufen oder was? Wollen Sie eine Anzeige? Zeckenzeitung. So eine Agro-Zeitung. Auch noch im Live so eine Scheiße zu bauen. Verzieht euch hier vom Volksfest. Ihr habt mit dem deutschen Volk nichts zu tun. Ihr habt mit dem deutschen Volk überhaupt nichts zu tun. Ihr seid Antideutsche. Verzieht euch.
5: Ja, also ich werde tatsächlich immer wieder angegangen. Also nach diesem Ben ungeskriptet Interview, was Ulrich Siegmund da geführt hat, kam es immer wieder auch zu Antifa-Gegendemos, wo ich dann ja attackiert wurde und so weiter. Und in letzter Zeit haben mich immer wieder auch sowohl Linke, einer von den Linken, als auch wie gesagt Antifa-Gegendemonstranten, ein Linke an einem Linken stand, ne, muss man dazu sagen. Und auch Journalisten immer wieder angefasst oder sind in mich reingegangen. Und ich habe halt so dermaßen die Nase voll davon, ja. Wenn ich provokant als Gonzo-Journalist auf Leute zugehe und mein Mikrofon dahin halte, dann darf sich keiner zwischen mich und diese Person drängen und mich wegschieben. Sobald mich da jemand anfasst, mich wegschiebt, ich habe ja beide Hände voll, Mikrofon und Gimbal, dann mache ich halt einmal so und dann ist die Sache damit erledigt, weil diese Person hat zuerst den Körperkontakt gegen meinen Willen halt gesucht.
4: War das bei dieser Person an dem Stand das, auch
5: ja,
4: so?
5: Das war genau so, ja.
4: Das also er ist sich vorher angegangen und genau. Du hast zurückgerempelt sozusagen.
5: Richtig, richtig. Okay. Das Ding ist ja, ich habe ja nur diese Perspektive von vorne. Ich brauche diese 360-Grad-Kamera, die muss ich jetzt zum Einsatz bringen, die habe ich mir schon bestellt. Und dann kannst du halt immer sehen, wie der Körperkontakt entsteht, rumherum.
4: Mhm.
5: Weil wenn man von vorne filmt, denkt man, na, der geht doch einfach von hinten da rein. Man sieht gar nicht, dass ich gerade zur Seite geschoben werde. Und sowas lasse ich mir halt nicht gefallen. Und vor allem, wie gesagt, die letzten Wochen waren sehr anstrengend. Ich war so gut wie jeden Tag auf AfD-Veranstaltungen, um da zu filmen. Unabhängig, zuschauerfinanziert, ne? Und auch übermüdet und alles. Und dann kam da halt noch der Spiegel, der so frech ist, dass er Leute halt zu Hause besucht, wenn sie gerade mit ihren Ziegen auf eine Weide gehen oder irgendwo im Garten rumschnüffeln und so weiter und alle Grenzen überschreitet. So. Und der auch noch gefährlichste Mann Deutschlands, Ulrich Siegmund, ist doch ein Witz. Einer der beliebtesten Menschen überhaupt in ganz Deutschland. Der beliebteste Politiker Deutschlands aktuell. 100%. Also wie kann man da nur so ein ja, Schundluder betreiben, sage ich jetzt mal. Da war ich natürlich auch ein bisschen aufgeregt. Und der Spiegel ist sowieso sehr unbeliebt in Sachsen-Anhalt. Also klar,
4: ja.
5: Wird massenhaft unterzeichnet, aber ich habe ihn ja gefragt, was ist mit dem Spiegelcover? Da läuft er da in mich rein. Einmal so. Dem ist nichts passiert. Der guckt mich blöd an. Es gab keine Anzeige. Gar nichts, obwohl das behauptet wurde, dass da eine Anzeige aufgenommen wurde. Die Polizei hat mich danach noch über 4 Stunden streamen lassen und mich bis zum Ende nicht angesprochen und auch danach nicht. Ich habe einfach meine Arbeit weitermachen können. Aber eine Minute nimmt man, um mich als Agro-Journalisten oder Rempler also.
4: Naja, das wird jetzt halt komplett ausgenutzt. Ne? Ja, genau wie die Aussage von Alice Weidel. Flachzangern hat sie die Bundesregierung oder die Mitglieder der Bundesregierung genannt. Und es gab jetzt im MDR eine Talkshow mit Sven Schulze und Ulrich Siegmund und da haben die sich aufgeregt über das Wort, oder Sven Schulze hat sich aufgeregt über das Wort Flachzange. Wie kann man nur Flachzange sagen? Mein Gott, der hat Flachzange gesagt. Aber wenn man das vergleicht mit den Wörtern, mit denen die AfD bestimmt wird, ich erinnere nur an die Nazi-Schlampe bei Alice Weidel und solche Sachen, das ist alles immer völlig in Ordnung. Und es ist wiederum, was in Deutschland ist, es wird alles mit zweierlei Maß gemessen, ja?
5: Ja, absolut. Also die dürfen die Patrioten beleidigen und wer zurückbeleidigt, kriegt dann eine Hausdurchsuchung. Der muss seinen Bademantel auspacken und vor allem diese Journalisten haben ja nicht verstanden, dass deren Zeit jetzt abgelaufen ist. Die alternativen Medien übernehmen, die sind sehr eifersüchtig auf die vielen Klicks, auf die zig Millionen Klicks, die allein jetzt die letzten 28 Tage da produziert wurden. Und jetzt gehen die auf uns drauf. Und ich sag mal so, jetzt ist es halt wichtig, dass das patriotische Lager zusammenhält, dass alle Leute, die Deutschland lieben, zusammenhalten und dass da keine Spaltung reinkommt. Dass wir einfach sagen, wir sind uns alle einig, der Spiegel ist ein Scheißblatt, so wie Willy Brandt das mal gesagt hat, Zitat. Und ja, also die dürfen, wie gesagt, Leute beleidigen, die dürfen Leute angehen, die dürfen in die Privatsphäre rein, die dürfen Leute doxen, ne, wie Clownswelt oder was weiß ich, Schlomo oder was weiß ich, ne, also Aaron, ja. Also alles Mögliche machen die und das geht so nicht. Wir müssen denen zeigen, dass wir uns das nicht gefallen lassen. Aber friedlich, ne? Wir sind ja friedlich. Ich bin ja auch ein sehr friedlicher Mensch. Wenn eine Grenze überschritten ist, wenn ich zu oft angerempelt und angefasst werde, dann wehre ich mich mit meinen legalen Mitteln, die mir zur Verfügung stehen.
4: Ja. Es gibt noch eine Szene, die gerade viral geht. Und zwar ist es eine Szene, in der du jemanden fragst, ob er Jude sei. Wie kam es denn dazu?
6: Das ist ein bürgerlicher Deutscher. Moment mal kurz. Weshalb willst du keinen Livestream mit Martin Sellner machen, Markant? Weshalb gibt es keinen Livestream?
0: Gab es den Holocaust?
6: Was ist das für eine Frage? Hat er nicht gesagt? Willst du mich verarschen oder was? Gab's den Holocaust? Alter, was ist denn jetzt mit dir los? Bist du Jude oder was? Also, willst du keinen Livestream mit Martin Sellner oder was?
7: Dann Livestream mit Sellner.
6: Weshalb willst du keinen Livestream mit Martin Sellner?
5: Ja, das war dieser... Wie heißt der nochmal? Dieser YouTuber da, der irgendwie 2 Meter groß ist oder größer, ne? Mhm. Der hat gesagt, also es war so, abseits einer AfD-Veranstaltung in Querfurt, glaube ich, da habe ich ihn gefragt im Livestream, wann machst du mal einen Livestream mit Martin Sellner? Hat er nicht drauf geantwortet, hat mir da eine Gegenfrage gestellt. Und dann hat er mir diese Gegenfrage so oft gestellt, dass ich, also da ging es halt um die...
4: Wie war die Gegenfrage?
5: Die Gegenfrage war, glaubst du an den Holocaust? Also anstelle die Frage mit Martin Sellner zu beantworten, weicht er aus und fragt mich etwas aus dem Nichts. Dann habe ich so gesagt, was soll das denn, ey? Was soll das? Und dann hat er das so oft gefragt, dass ich gesagt habe, bist du Jude oder was? Weil der kam so penetrant damit an.
4: Also ich muss da mal kurz zwischen festhalten. Also, du fragst ihn, wann er einen Stream macht mit Martin Sellner oder ein Interview. Dann fragt er zurück, glaubst du an den Holocaust? Also er hält dich dann wahrscheinlich mit dieser Frage, die impliziert ja, ob du an den Holocaust glaubst oder nicht. Der vermutet wahrscheinlich, dass du nicht an den Holocaust glaubst, weil du halt ein böser Nazi bist. So, und daraufhin fragst du ihn, ob er Jude sei, weil das wäre für einen Juden ja von Interesse, ob du dran glaubst oder nicht. Ja, also wo ist jetzt das Problem dabei?
5: Genau, und das wird mir jetzt antisemitisch ausgelegt, obwohl ich mehrfach in Jerusalem und in Bethlehem war, auch pilgertechnisch, bei der Geburtskirche in Bethlehem. Ich war da bei der Kreuzigungsstätte bei Jerusalem und am angeblichen Grab Jesu und wie gesagt bei der Geburtskirche etc. Ich war, an vielen biblischen Orten, ja, habe mich mit Juden, mit Palästinensern und auch mit Beduinen und was weiß ich alles da gut verstanden. Und jetzt will man mir halt durch meine Antwort, die vielleicht ein bisschen unglücklich war, wie gesagt, der wollte mich aus dem Konzept bringen, ja. Will man mir das jetzt anhaften? Und das ist definitiv nicht der Fall. Und ich kriege jetzt andauernd Presseanfragen. Werde ich von der AfD bezahlt? Ja, also egal wer, jetzt ARD oder NDR SAP oder Tagesanzeiger, irgendwelche Lokalzeitungen, alle möglichen fragen mich gerade. Weshalb hast du so geantwortet? Bin ich Parteimitglied? Bin ich dies? Bin ich das? Jetzt muss ich mich die ganze Zeit rechtfertigen, was natürlich Quark ist. Aber ich will diese Vorurteile jetzt alle aus dem Raum räumen und das mache ich jetzt hiermit. Dankeschön.
4: Ja, okay. Ja, wie geht's dir jetzt damit? Denkst du darüber nach, so dein Verhalten auf der Straße, wie du auftrittst, das zu verändern? Oder bleibst du Matteo-Aktivistmann so, wie du es seit 2020 machst?
5: Ja, also ich bleibe auf jeden Fall der Aktivistmann. Ich lasse mich da auch nicht beeindrucken, sage ich jetzt mal. Ja, man bleibt einfach wie eine deutsche Eiche stehen. Denn was scherzt eine deutsche Eiche, wenn sich eine Wildsau an ihr reibt? So, ne? Ich werde natürlich daraus lernen, weil im Wahlkampf abseits einer AfD-Veranstaltung in Merseburg war das mit dem Spiegel. Das war am Parkplatz. Das war nicht auf der AfD-Veranstaltung. Das war auf der Straße neben der Veranstaltung, wo die ganzen Autos standen. Das sind auch Fake News, die immer wieder kommen. Auch Fake News sind, ich hätte Journalisten angegriffen und Politiker angegriffen. Ein einziger Journalist, gegen den ich mich verteidigt habe. Politiker
4: noch. Der Rempler.
5: Der Rempler, zurück Rempler. Und können auch die Augenzeugen bestätigen, die daneben standen, weil die Kameraperspektive das nicht gut hergibt. Aber im Livestream habe ich noch die Leute gefragt, habt ihr es gesehen? Ja, ja, ja, wir haben es gesehen. Ich habe so viele Augenzeugen, die auch hinter dem Mann standen. Also ich lerne daraus einfach, während eines Wahlkampfs macht man sowas nicht. Aus über 4,5 Stunden oder circa werden 1 Minute rausgeschnitten. Das wird dann instrumentalisiert. Das hätte man vermeiden sollen. Wenn mich in Zukunft Leute angreifen, werde ich mich weiter verteidigen. Wie gesagt, ich habe ja alle Hände voll. Ich kann ja nur so machen. Ne? Treten will ich ja nicht. Also irgendwo habe ich ja auch als Christ so, ich nehme das Selbstverteidigungsrecht wahr, aber ich gehe nicht in den Angriff. Ich werde einfach ein bisschen ruhiger sein, sage ich jetzt mal, während des Wahlkampfs. Ich habe jetzt auch damit angefangen, in Videos zu zeigen, wenn jemand mir die Kamera wegnimmt, in den Stock reingreift, das Mikrofon auf den Boden schmeißt, also in dieses Gimbal reinfasst oder halt das Mikrofon so wegreißt, bleibe ich ruhig und zeige den Leuten, okay, ich bin jetzt hier, ich könnte mich jetzt verteidigen, aber ich lasse jetzt die Polizei kommen und die regelt das. Das habe ich die letzten Tage auf meinem YouTube-Kanal auch gezeigt, dass es auch anders geht und dass ich auch ruhig bleiben kann, weil der Aktivistmann ist eine Kunstfigur, ein Gonzo-Journalist, der die ganze Zeit Übertreibungen, Satire, Komik und so weiter verbindet und aktiv gezielt einsetzt. Ich kann in der einen Sekunde schreien, in der nächsten Sekunde bin ich ein ruhiger Bergsee, ein Buddhist auf einer schwebenden Lotusblüte und interview Leute ganz ruhig weiter. Und man muss diese ganzen Streams im Kontext sehen. Aus einer Minute kannst du dir kein Bild machen, denn nachdem ich den Spiegelreporter angeschrien habe, was das für ein linkes Zeckenblatt ist und so weiter, ne? Die hetzen ja auch andauernd Linksextreme auf Leute drauf. Die erschaffen Feindbilder wie den Siegmund und wollen dann im Endeffekt, so verstehe ich das, dass Linksextreme nachher vorbeikommen und Leute erschlagen oder was weiß ich, Autos anzünden oder was weiß ich. Das haben sie ja alles schon gemacht oder Buttersäure und so weiter. Ne? Die sind ja Anheizer, die verbreiten Hass und Hetze. Und man sieht einfach in den Livestreams, wie gesagt, dass ich nach dem Anschreien kommen Leute, so eine ganze Traube. Und ich, ja, wie finden Sie diese Situation? Ganz ruhig. Ich laufe da nicht wie ein Wilder mit einer Axt übers Feld, ey. Also, aber so werde ich dann halt dargestellt.
4: Ne? Ja. Meine letzte Frage, warum machst du das? Warum tust du dir das an? Also, es ist ja wirklich purer Stress. Du hast zig Gerichtsverfahren am Hals gehabt. Viele wurden eingestellt. Ja. Viele hast du gewonnen. Bist auch verurteilt worden.
5: Ja.
4: Weswegen bist du verurteilt worden?
5: Also ich hatte bestimmt über 30 Verfahren am Laufen, irgendwie 2 Aktenordner voll und die meisten Verfahren wurden eingestellt oder auch gewonnen. Das erste Mal, ich will es mal zusammenfassen, ich wurde verurteilt, weil ich in der Corona-Zeit Jens Spahn beleidigt haben soll, wegen der Corona-Impfung an 5- bis 11-jährigen Kindern, die da freigegeben wurde und weil ich das halt sehr scharf, aber auch satirisch gemacht habe, aber die Satire hat der Richter nicht akzeptiert.
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9: 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Jetzt Meldungen aus der Trigger FM Redaktion. Mehrere AfD-Spitzenpolitiker haben sich von dem seit Jahren auffälligen und umstrittenen YouTube-Streamer Matthäus Westphal distanziert. Gegenüber dem Journalisten Johann Petzold gab etwa der Sprecher von Alice Weidel an, das Verhalten des Streamers sei völlig indiskutabel. Der Bundestagsabgeordnete Rüdiger Lukassen äußerte sich gegenüber Petzold ähnlich. Die vermeintliche Nähe solch ungehobelter Personen zur AfD schadet unserem Anspruch, Regierungsverantwortung in Deutschland übernehmen zu wollen. Für bundesweite Diskussionen sorgte sein Verhalten vor wenigen Wochen, als er am Rande einer Wahlkampfveranstaltung der AfD in Sachsen-Anhalt Journalisten des Spiegel verbal heftig attackierte, während er den Vorgang live im Internet streamte. Auch auf der AfD-Wahlparty am Sonntag attackierte er die Spiegel-Journalistin Ann-Kathrin Müller. Die Berliner Linke war in den vergangenen Wochen wegen des antisemitischen Auftritts des linksextremen Rappers Dahabflex bei einer Parteiveranstaltung deutlich in die Kritik geraten. Nun berichtet der Tagesspiegel, dass Teile der Partei mittlerweile auch vom Berliner Verfassungsschutz unter die Lupe genommen werden. In Mecklenburg-Vorpommern verringert die SPD von Ministerpräsidentin Manuela Schwesig einer INSA-Umfrage zufolge weiter den Abstand zur führenden AfD. Laut Umfrage sieht es so aus: AfD 36%, SPD 33%, CDU 7%, Linke 11%, Grüne 5% und BSW 4%. Gewählt wird am 20. September. Schwesigs SPD regiert bisher zusammen mit den SED-Nachfolgern Die Linke. Die Trigger-FM-Meldungen. 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
12: Wegen der Corona-Impfung an 5- bis 11-jährigen Kindern, die da freigegeben wurde. Und weil ich das halt sehr scharf, aber auch satirisch gemacht habe, aber die Satire hat der Richter nicht akzeptiert.
4: Die gilt bei Jan Böhmermann.
12: Die gilt bei Jan Böhmermann, bei dem Linksextremisten, aber nicht bei mir. Und ich habe viel harmlosere Sachen gesagt als der, ja. Wurde ich verurteilt wegen Politikerbeleidigung. Das ist mittlerweile auch nicht mehr im Führungszeugnis. Das ist schon lang genug her. Aber gut, es ist, wie es ist. Das ist Deutschland, die Gesetze sind so. Und ich musste viel dazulernen als Russlanddeutscher. Ich bin ja hier geboren, meine Eltern in der UdSSR. Wir wurden jahrhundertelang wir haben da gelebt, meine Vorfahren. Dann nach dem Zweiten Weltkrieg, ja, ihr seid alles Faschos, weil ihr Deutsche seid und so weiter. Ne? Dann nach dieser Verfolgung durch die Kommunisten wieder zurückgekommen nach Deutschland. Jetzt bin ich hier. Meine Eltern, meine Urgroßeltern, meine Ururgroßeltern haben keine Waffe tragen dürfen im Zweiten Weltkrieg. Also meine Urgroßeltern, Ururgroßeltern im Ersten und Zweiten Weltkrieg mussten in die Arbeiterarmee, haben nichts mit dem Krieg zu tun, weil es Deutsche waren. Die durften gar nichts, die durften nur Schreiberling oder was weiß ich, Sanitäter. Jetzt. Und bei mir in der Familie wurde nie was aus dem Zweiten Weltkrieg erzählt, außer ja, wir haben in Russland gehungert und keine Ahnung, weißt du? Jetzt komme ich hier. Jetzt werde ich hier geboren und kriege nicht das mit, was andere Leute bei sich zu Hause erzählen mit, oh, mein Opa war damals bei der SS oder keine Ahnung. Ich hab das alles nicht. Für mich ist das alles anders. Und mich verstehen die Leute dann vielleicht nicht, weil es die Geschichten zu Hause nie gab. Also,
4: okay.
12: Ja, vielleicht erklärt das, das den einen oder anderen, vielleicht erklärt es so ein oder andere.
4: Du gehst jetzt schon ein bisschen in die Defensive, ne?
12: Was soll ich jetzt machen? Also es ist ja so, dass die einen alle nur wegklatschen wollen, weißt du? Die kommen mit Morddrohung und dies und das. Da kommt jetzt alles, ne?
4: Mhm.
12: Aber was willst du machen? Du kannst einfach nur für die Wahrheit dastehen.
4: Mhm.
12: Und ich werde auch weitermachen.
4: Mhm.
12: Auf Gonzo-Art und subjektiv rein in die Masse und einfach weiter berichten, kommentieren. Und einfach aufpassen, dass ich nicht wieder irgendwelche juristischen oder was ich Grenzen überschreite. Weil die Erfahrung habe ich jetzt gelernt in den letzten 6 Jahren. Und man hat mich natürlich in eine Defensive getrieben. Durch diese intensiven Anzeigen, aber ich lasse mich davon nicht brechen. Ich habe einfach daraus gelernt. Jetzt bin ich 30. Damals war ich 23, 24. Jetzt gehe ich das Ganze anders an und ich denke mal, dass der Kurs erfolgreich sein wird, weil die Leute mögen den Stil. Ich habe fast nur positive Kommentare und ich fühle mich dabei auch wohl, Deutschland einen Mehrwert zu liefern. Mhm. Weil meine Vorfahren, wie gesagt, wurden verfolgt, weil sie Deutsche waren. Ich bin aus irgendeinem Grund hier geboren und ich will diesem Land helfen, weil wir sind von einer Diktatur in die nächste gekommen. In Deutschland, meine Eltern dachten, ja, das wäre super geil hier. Ja. Kommt alle heim in die Heimat und so. Aber jetzt habe ich in der Corona-Zeit gesehen, Alter, vergiss es, Alter. Da kannst ja. Egal. Also auf jeden Fall, Deutschland muss wieder zu einem wunderschönen freien Staat werden.

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1: Ja, liebe Zuschauer, ich danke Ihnen auch ganz, ganz herzlich für Ihre Aufmerksamkeit und fürs Zusehen. Ja, bitte schreiben Sie Ihre Meinung zur Arbeit von Matteo und zu dem, wie er gerade behandelt wird in den Mainstream-Medien, in die Kommentarleiste. Kann auch ruhig kritisch sein, kein Problem. Ja, und bitte abonnieren Sie unseren Kanal, lassen Sie ein Like da, aktivieren Sie die Glocke. Schauen Sie auch bitte auf den Kanal von Matteo bei YouTube. Der ist verlinkt in der Videobeschreibung und ganz oben im Kommentarbereich. Ja, ich bedanke mich ganz, ganz herzlich bei Ihnen und sage bis bald.

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2: Einen wunderschönen guten Morgen nach Deutschland und in die ganze schöne große weite Welt. Heute ist Dienstag, der

0: 8. September 2026, denkwürdige Zeiten. Was mag der Himmel denken über das, was derzeit auf Erden geschieht, vor allem in unserem Blickfeld, in eurem Blickfeld? Dazu werden wir natürlich heute ganz viel erfahren von unserem erfahrenen Kommentator drüben auf der Insel Cape Breton in Kanada abgesoffen. Guten Morgen, lieber Andreas.
1: Naja, abgesoffen bin ich nicht, sondern lediglich das Grundstück. Also so viel gefeiert haben wir auch wieder nicht. Da gab es nämlich nicht so viele Gründe für. Also das möchte ich kurz klarstellen. Also auch wenn ich einem Gläschen Weinschorle abends zugeneigt bin, aber mehr ist es auch eben nicht. Und ab und zu ein Schlückchen Becherowka. Das ist ein Kräuterschnaps, der tut in besonderen Situationen abends einfach gut und ist auch gesund, sage ich einfach mal. Also, okay, ja, wir haben hier eine ziemlich dramatische Situation gehabt, aber es ist auch eine großartige Erfahrung, die wir hier hatten. Also vielleicht erstmal vorweg, wir haben einen stahlblauen Himmel, wir haben sonniges Wetter. Und der See changiert in einem hellblau. Es werden über 20 Grad heute und es wird ein wunderschöner Tag und als wäre nichts gewesen. Aber vor 3 Tagen war das anders. Wir hatten noch eine Party abends gehabt, mit mehreren Leuten zusammengesessen. Das war sehr angenehm, also eine Gesellschaft. Und sind dann anschließend alle noch nach Hause gefahren, beziehungsweise sind alle nach Hause gefahren. Und am nächsten Morgen stehe ich auf und merke erst einmal gar nichts, weil das Grundstück bei uns rundherum ist eigentlich relativ intakt. Aber schwere Furchen sind durch die großen Wassermassen dort eingetreten. Und ich denke, naja, gut, okay, das sind ziemliche Schäden. Es hat wohl doll geregnet. Ich habe das definitiv nicht wirklich mitbekommen. Aber dann bin ich eben halt auf Inspektionsfahrt gewesen. Das mache ich ja mit meinem ATV. Ein ATV ist ein All-Terrain-Vehicle, also quasi ein Fahrzeug, sowas wie ein Quad, sagt man in Deutschland, aber mit Kabine drauf. Und bin dann so auf dem Grundstück rumgefahren und habe erstmal so die Gebäude und Nebengebäude und Schuppen und Ställe und so weiter geprüft. Und das war auch alles in Ordnung, aber dann bin ich den Berg runtergefahren und habe festgestellt, dass die Straße dermaßen schwer beschädigt ist, dass man selbst mit einem Jeep nicht mehr runterkam. Mit dem ATV ging das gerade noch so und dann zeigte sich so das ganze Ausmaß. Und dann bin ich auf die Straße runtergekommen, das ging dann noch und plötzlich war die Straße weg, ein Riesenriss und ein Fluss strömte dort durch gewaltig und plötzlich merkte ich, oh, wir hatten eine Katastrophe. Das baute sich so auf, es war ja noch dunkel zu der Zeit, noch so halbwegs und bin dann weitergefahren und habe mir die verheerenden Schäden angeguckt, zum Glück nicht an den Gebäuden, aber eben halt hier auf den Straßen und den Zuwegungen.
0: Ja, und inzwischen, du hast gesagt, es gibt auch gute Erfahrungen dabei. Und das konnte ich gestern Abend sehen, als du mir die ersten Bilder geschickt hast. Da sind ja sofort Rettungsmannschaften angerückt, Polizei, Feuerwehr, aber auch riesige Bautrupps mit Baggern. Wie ist denn jetzt die Situation?
1: Die Situation ist unfassbar. Also, ich muss ehrlich sagen, ich bin so unfassbar dankbar und glücklich über diese Menschen hier. Diese Neighborhood, wie wir es ja nennen, also diese Nachbarschaftshilfe, aber auch diese Katastrophenorganisation hier von den Behörden aus ist vorbildlich. Dagegen ist Ahrtal, wenn ich das so sehe, wirklich die hinterste Stufe des Drittlandes, die hier gezeigt wird. Und das bezieht sich nicht gegen das Ahrtal, sondern gegen die Strukturen der Politik. Wenn ich sehe, was hier aufgebaut wurde, innerhalb von kürzester Zeit, viele waren abgeschnitten. Man muss wissen, dass hier Straßen laufen und die sind dann zum Teil an verschiedenen Stellen komplett unterbrochen worden. Das heißt, da sind dann 4, 5 Meter tiefe Schluchten plötzlich in den Straßen und man kommt weder nach links noch nach rechts. Nun sind manche Leute zu Hause, manche haben kein Notstromaggregat, das sind ja nicht alle wohlhabend, dann haben auch manche nichts zu essen und wir sind sofort unterwegs gewesen, haben erstmal für die Nachbarn gesorgt, dass die was zu essen bekommen, zu trinken. Wir hatten hier noch Gäste bei uns, die mussten weg und einen Flug bekommen und das haute natürlich nicht hin, das war ja alles völliges Chaos. Aber ich habe sofort im Prinzip schon gehört, am Morgen schon laute, schwere Maschinengeräusche. Also der Schaden war noch gar nicht richtig gesehen. Da standen die Bagger und die schweren Geräte und die waren schon sofort mit den Aufräumarbeiten im Gange. Den Sonntag durch, die Nacht durch, den nächsten Tag, gestern war Feiertag, haben sie auch durchgearbeitet. Und sie haben es tatsächlich geschafft, diese Verbindung, dieser richtigen Schlucht, die entstanden ist, wieder so weit herzustellen, dass man jetzt über eine Notbehelfsstraße dort wieder angebunden ist. Also größtes Kompliment. Was ich auch sehr spannend fand, war, dass mit Hubschraubern Polizisten eingeflogen wurden, beispielsweise, die hier gelandet sind. Jeder einzelne Bürger, der betroffen war im Haus, wurde einzeln be besucht. Jeder, also man ging in die Häuser rein, wollte jeden sehen, sprechen, ob alle wohlauf sind und hat sich sofort um alles gekümmert. Diejenigen, die in Schwierigkeiten waren, die wurden dann sofort dann mitgenommen, evakuiert oder eben halt entsprechend versorgt. Also ich habe das ist das erste Mal in dieser Form. Es war wirklich eine große Katastrophe, also im Verhältnis. Ich habe wirklich selten ein so großartiges Krisenmanagement gesehen. Heute ist alles wieder entspannt. Die Stimmung zwischen den Menschen war großartig. Mit unseren Gewächshäusern, da haben wir natürlich hier auch die Nachbarn versorgt mit Gemüse und mit allem drum und dran. Das war auch gut. Wichtig hat man jetzt festgestellt, ist die Vorsorge. Notstromaggregate und all diese Dinge sind wirklich relevant. Und Nahrungsmittel, das ist wichtig. Und ich habe das gesehen, entschuldige, dass ich so lange aushole, aber ich versuche das mal ein bisschen zu beschreiben. Wir haben dann Gäste gehabt in den Cottages, dann hatten die natürlich nichts zu essen. Klar, wenn einer Gast ist, dann hat er ja keine Vorsorge in seinem Gasthaus, wo er lebt. Und dann haben wir die erstmal versorgt und das lief wirklich gut. Und gestern hatten wir noch ein wirklich schönes Erlebnis. Wir hatten ganz wunderbare, liebe Leute in einem Cottage und die mussten nun weg, weil der Flug weiterging. Die sind weitergeflogen nach Ottawa. Auf jeden Fall ist es so, wir kamen natürlich über diese Brücke nicht, weil die noch nicht fertig war und die Schlucht. Und da mussten wir durch den Urwald quasi, also diese gesamte ehemalige Straße umgehen. Das heißt, wir mussten dann Hänge runter, da haben wir Leitern angestellt gehabt und haben dann versucht mit den Koffern, ich habe dir Bilder geschickt, wie wir da durch die Wurzeln, durch das Gestrüpp und durch die Wälder dann durchgelaufen sind mit Koffern in der Hand durch Röhren, die man gelegt hatte, durch die man laufen konnte. Also es ist wirklich schon eine heftige Geschichte. Und auf der anderen Seite des Chaos hat uns dann ein Kollege abgeholt, der dann die Leute weggebracht hatte. Der Leihwagen steht noch hier bei uns. Das hat übrigens auch super geklappt mit der Leihwagenfirma. Die haben auch sofort gesagt, höhere Gewalt, lassen Sie den Wagen stehen, wir holen den ab. Es läuft wirklich gut und wir haben ja alles im Griff.
0: Andreas Popp hat aus dem Nähkästchen geplaudert, ihr Lieben. Und für mich ist ehrlich gesagt spannend, wie schnell man da reagiert hat, wenn man diese Bilder gesehen hat. Ich habe sie ja extra für euch in einem Video zusammengefasst, das ich bei TikTok, aber auch hier im Kanal gestern veröffentlicht habe. Da sieht man eine Straße durchgebrochen, da war mal eine Brücke und es klafft ein Riesenloch nach unten, Meter, Meter tief und Meter, Meter breit das Ganze. Und das, Andreas, ist aufgeschüttet. Da sind jetzt schon die ersten Fahrzeuge drüber gefahren. Das ist für mich kaum zu begreifen, wie schnell so etwas gehen konnte.
1: Ja, also größtes Kompliment. Die Kanadier sind ja in ihrer Art rustikal und also nicht irgendwie so gestylt oder so, also so, sie sind einfach natürlich in der Natur und die können mit anfassen und die haben Kraft und die haben Engagement und sie haben ein unglaubliches Helfersyndrom. Und sie sind sofort da. Sie lächeln, sie beruhigen die Leute, die in Angst sind. Und es ist kein Stress gewesen während dieser ganzen Situation. Es war extrem viel zu tun, das war der Stress, aber es war Ruhe. Und wenn jemand in Angst war und so weiter, wurde der sofort beruhigt. Es haben sich sofort Gruppen gebildet, die haben zusammengesessen, auch bei uns zum Beispiel, und haben sich dann auch gegenseitig beruhigt. Dann haben wir Kaffee getrunken. Wir haben ja natürlich auch entsprechende Notstromaggregate und alles da. Also es war schon eine ganz großartige Geschichte. Und wie die gearbeitet haben, du hast recht, die haben zwei neue Röhren rangeschleppt und haben diese Schlucht überbrückt und diese Röhren dann eben mit Schotter wieder zugeschmissen. Massen an LKWs sind gekommen und zig Bagger. Es war gewaltig. Wir sind wieder
0: Und
1: verbunden mit der Welt.
0: ja, und das wart ihr eine Weile nicht. Das kann dann auch schon mal passieren. Dafür ist es natürlich gut, wenn man vorsorgt. Ich möchte noch mal darauf hinweisen, der Kopfverlag hat noch eine Sommeraktion ja angeschlossen. Die gilt, glaube ich, bis zum 20. September. Und es gibt die Eco Flows wesentlich günstiger im Moment noch. Denn Die Vorsorge ist nicht alleine wichtig, wenn man auf einer einsamen Insel im Atlantik wohnt. Ich meine, wir sind es gewöhnt, davor zu sorgen. Wir sind Stromausfälle gewöhnt und können uns da über längere Zeit über Wasser halten. Aber wenn ich hier so durch die Großstädte gehe, sehe ich eben, wenn ich Menschen treffe, da ist das nicht so. Da kann man jeden Tag alles überall kaufen und dann sagt man sich, ja, hier fehlt was, ja, das kann ich mir auch morgen oder übermorgen holen. Und wenn der Fall der Fälle eintritt, dann sieht man schlecht aus und dann sieht es für einen schlecht aus. Das heißt, auch hier, auch wenn ihr wenig Platz habt, versucht bitte Nudeln, Reis, so etwas vorzuhalten, frisches Wasser, Trinkwasser, zwei, drei Kisten übereinander in irgendeine Ecke gestellt. Es ist so unendlich wichtig, vorzusorgen. Ich schleppe ja auch, wo immer ich mich hier niederlasse, schleppe ich ja auch so eine Notausrüstung mit mir, mit Kerzen und Streichhölzern und Taschenlampen und so weiter, mit einem mit einer Powerbank, damit im Falle eines Falles so etwas überbrückt werden kann. Ja, und warum ist das jetzt so wichtig? Wir fangen mal mit der ersten Meldung an. Kurz bevor wir hier mit der Aufzeichnung des Podcasts begonnen haben, wurde die Meldung durch die deutschen Mainstream-Medien gescheppert. Nach tagelanger Fahndung hat die Polizei den mutmaßlichen Stromsaboteur gefasst. Der soll also in eine Radarfalle gerast sein, das schreiben die einen. Die anderen schreiben, er sei zu Fuß unterwegs gewesen und habe versucht, eine Polizeisperre zu umgehen und sei dabei erkannt worden. Ja, und es ist auch ein neues Bekennerschreiben aufgetaucht, nachdem gestern mehrere Sprengvorrichtungen in der Nähe eines Kraftwerks bei Aachen gefunden waren. Ich habe jetzt im Mainstream in einem der ganz großen Medien eine Einordnung eines führenden Journalisten gehört, Andreas. Die hat mich aufmerksam gemacht. Ich möchte mal gar keine weiteren Hinweise geben, außer eben der Aussage sinngemäß, dass man das schon wisse, dass derjenige eigentlich von den Russen beauftragt worden sei. Man bringt das Ganze auch an anderer Stelle in Verbindung mit diesem riesen Datenleck, mit einem, ja, es ist eine Art Cyberangriff gewesen in Berlin. Man hat Lösegeld gefordert, das ist nicht bezahlt worden und jetzt sind Millionen von Daten auf dem freien Markt und im Darknet erhältlich. Auch da heißt es, es sind die Russen. Wie würdest du diese doch jetzt nach der Landtagswahl in Sachsen-Anhalt, wozu wir natürlich auch gleich noch kommen, so schnell danach, so kurze Zeit danach, diese Entwicklung einordnen?
1: Also ich bin erstmal froh, dass du die Sachsen-Anhalt-Wahl im Prinzip weiter hinten sortiert hast in der Sendung. Ich muss dazu sagen, ich bin nicht wirklich auf dem Laufenden durch diese Aktion, die wir hier hatten, was die Nachrichten anbelangt, aber ich höre gut und ich kann das vielleicht aus meiner Sicht dann eben halt kommentieren. Ich glaube, dass die eigentliche große Gefahr, über die wir die gesamte Zeit gesprochen haben, nämlich die Gefahr des Spannungsfalls und die Gefahr des Verteidigungsfalls, keinesfalls geregelt ist. Wir befinden uns nach wie vor, auch wenn das schnell in Vergessenheit gerät, weil man dann mit anderen Sachen überflutet wird, viel unwichtigeren Nachrichten wie Koalitionsverhandlungen in Magdeburg und so weiter, dass sich hier gerade etwas immer noch aufbaut in einer dramatischen Form. Wir sehen, dass wir eine korruptive EU mit deren Strukturen haben, die davor Angst haben, im Rahmen einer neu geordneten Rechtsstaatlichkeit zur Verantwortung gezogen werden können. Das sehen wir jetzt auch an diesen ganzen Mustern in Sachsen-Anhalt. Und aus diesem Grunde schreckt man aus meiner Sicht vor nichts zurück. Und der Russe, der ist ja immer an allem schuld, das ist ganz klar. Das liegt schon auf der Hand, dass man da wieder versucht, letztendlich hier den Schuldigen zu finden, wie mit den ganzen anderen Räuberpistolen, ob das Waffenlager mit zwei Pistolen oder diese komische Kaufhausdrohne oder sonst etwas sind. Und jetzt eben halt auch diese Geschichte. Es ist bekannt, dass die linksextreme Organisation oder linksextreme Organisationen diese Umspannwerke im Visier haben. Und alles spricht dafür. Und wenn man jetzt versucht, schon im Prinzip dieses Thema immer wieder reinzubringen, dann merken wir, natürlich könnte das theoretisch sein, aber die Wahrscheinlichkeit spricht erstmal für ganz klar linksextreme Geschichten. Und diese, ich habe das ja beobachtet so ein bisschen, diese Hetz, diese Jagd gegenüber diesem jungen Mann da, die ist dermaßen hochgepowert worden, dass einem da natürlich schon im Hintergrund sofort die Warnleuchte aufgeht und man sagt, okay, was schließt man da eventuell mit an?
0: Ja, also der junge Mann, so harmlos wäre das alles nicht, denn der hat mehrere, wenn er das war, mehrere Anschläge versucht. Er scheint, wenn das alles so stimmt, wie das kolportiert wird, ungeschickt zu sein, weil es hat ja nichts geklappt. Es ist ja nirgendwo irgendetwas passiert. Das heißt, entweder er ist völlig frei von Wissen, wie man sowas macht. Und es ist ja auch gut, dass nichts passiert ist. Aber ich denke, man kann es nicht verharmlosen. Also wir müssen nach allen Seiten die Augen offen halten und jetzt mal abwarten, welches Narrativ da eventuell auch auf uns zukommt. Vielleicht auch
1: Ja.
0: keins. Wir sollten einfach die Sinne offen halten, um das, was jetzt kommt, und da kommt wahrscheinlich einiges, einordnen lernen zu können.
1: Ja, ich will nur eins sagen, ich sehe diesen medialen Fokus auf eine Einzelperson und das ist diese Einzeltäter-These, weg von dem linken Organigramm, weg von den linken Gesamtkräften. Nämlich das ist ja letztendlich die große, auch terroristische Gefahr, die von den linken Systemen, Antifa und so weiter ausgeht. Und man fokussiert das auf eine Person. Und wenn diese Person isoliert ist als Täter, dann kann es sein, dass es dann heißt, okay, und der war noch von den Russen beauftragt. Aus meiner Sicht könnte das auch ein Ablenkungsmanöver sein.
0: Ja, also es ist spannend, dass du das sagst, ne? Denn wir können natürlich auch eins und eins zusammenzählen. Und als vor einigen Monaten der flächendeckende Stromausfall in manchen Stadtteilen Berlins stattfand, und das ging ja da auch 2 Tage oder so zum Teil, da hatte sich ja eine Antifa-Gruppe, die Vulkan-Gruppe, dazu bekannt.
1: Genau.
0: Jeder fragt sich, wieso ist bis jetzt nichts ermittelt worden? Wo sind die Ergebnisse? Was hat die Staatsanwaltschaft gemacht? Wo, ja, wo sind die Nachforschungen? Und von denen spricht gar keiner. Also in keiner dieser Meldungen findet man diese Hinweise. Hier heißt es jetzt zum Beispiel in der Bildmeldung heute Morgen oder heute Vormittag, in Bergheim, westlich von Köln, waren mehrere Blöcke eines Kraftwerks für einige Tage lahmgelegt worden. In Brandenburg hatte es am Umspannwerk Turnow-Preilack nahe dem Kraftwerk Jenschwalde 2 Kurzschlüsse gegeben. Mehr als 20 selbstgebaute Raketen sollen dort leitfähiges Material auf die Hochspannungsleitungen geschossen haben. Einen Stromausfall gab es bei den beiden Taten nicht. Ja. Also, wenn wir jetzt aber hören, es gab einen Stromausfall vor einigen Monaten, einen sehr gefährlichen. Das heißt auch, dass da viele Menschen sehr gelitten haben muss. Es ist sogar von damit in Zusammenhang stehenden Todesopfern, zwar nicht vielen, aber doch einigen, die Rede. Das heißt, es ist schon merkwürdig, dass darüber überhaupt niemand in diesen Zusammenhängen sprechen möchte.
1: Naja, dass die Staatsanwaltschaft und der Verfassungsschutz nicht eingreift, liegt darin, dass sie damit beschäftigt sind, jede Rede irgendeines AfD-Politikers zu überprüfen, ob er eine Vokabel nutzt, die ein Nazi auch schon mal genutzt hat. Und das ist genau der Punkt. Das heißt, es geht überhaupt nicht um das Volk. Es geht bei der gesamten politischen Ausrichtung momentan nur darum, dass die selbsternannte Elite aufgeflogen ist und versuchen mit aller Gewalt ihren Kopf aus der Schlinge zu ziehen. Und das wird ihnen nicht gelingen. Und ich sehe hier so unglaublich viele Nebelbomben, die da gerade gestartet werden. Und die große Wahrscheinlichkeit ist eben halt, und das ist ja das, was Patrick Barb auch gesagt hat, dass es zu einem Spannungsfall noch in diesem Herbst kommen kann. Und das finde ich eben halt so dramatisch. Und daraus würde sich natürlich eine komplette politische Veränderung ergeben. Denken wir alleine an die bevorstehenden Wahlen in Mecklenburg-Vorpommern, über die interessanterweise keiner redet. Das kann ja schon der nächste Erdrutsch sein.
0: Ja, klar, in Berlin wird auch demnächst gewählt. Und
1: Ja.
0: ich frage dich mal so ganz platt, könntest du dir vorstellen, dass man, bevor das nächste Waterloo droht, wie eben gerade in Sachsen-Anhalt, dass man sich da komplett ausklinkt und sagt, hier wird jetzt gar nicht mehr gewählt, hier wird auch nicht AfD regiert, sondern wir rufen den Spannungsfall aus?
1: Ja, das könnte schon sein. Der Spannungsfall reicht natürlich nicht, um die Wahlen zu verhindern. Da müsste man dann den Verteidigungsfall ausrufen. Aber auch dazu ist man bereit. Also mich erinnert das Ganze hier, wie zum Beispiel die Geschichte mit dem, wie er angeleiert wurde mit Leipzig, mit diesen Drohnen. Das ist ja ähnlich wie Gleiwitz, Radiosender Gleiwitz, der polnische Sender auf der Seite im Prinzip jenseits der Oder-Neiße-Linie, wo Nazi-Deutschland am 31. August 1939 war es ja, diesen komischen, diese falsche Flagge. Organisation. Man hat dann diesen Sender Gleiwitz dann überfallen. Das waren dann irgendwelche Nazisoldaten, die sich dann in Freizeitkleidung als Polen verkleidet hatten, um dann zu sagen, wir haben jetzt Gleiwitz im Prinzip befreit oder da gab es auch irgendwie Tote dabei. Und unter dieser Voraussetzung, dieser falschen Flagge, hat man dann am 3. September ja mit dem Blitzkrieg gegen Polen begonnen. Und wir sehen ja im Prinzip, dass man hier bereit ist, mit den alten Mustern auch wieder zu arbeiten. Denn diese Geschichte wie Leipzig und all diese Dinge sind dermaßen schlecht gemacht, genau wie Gleiwitz damals auch ganz schlecht gemacht war. Und wir sehen, dass man mit falschen Flaggen offenbar selbst noch durchkommt. Und ja gut, die Menschen sind dumm genug dazu, oder viele, um das zu glauben. Aber es gibt auch viele, die eben wach werden im Moment.
0: Wir hören nachher auch noch ein paar Aussagen von einigen bundesdeutschen Politikern, leitenden, führenden Köpfen, die eben ganz klar zum Ausdruck bringen, wir machen das nicht, wir lassen das nicht zu mit der AfD, das werden wir zu verhindern wissen. Also da kommen wir auch gleich noch drauf. Und dann, wenn man sowas liest, fragt man sich ja, wie denn, wie wollen Sie das jetzt eigentlich verhindern? Aber ich will zunächst noch mit einem anderen Tagesthema hier aufmachen, das Deutschland empfindlich trifft und uns weiterhin schwer zu denken geben müsste. Die neuen Ergebnisse der PISA-Studie sind da und Deutschlands Schüler schneiden so schlecht ab wie noch nie je zuvor. Das ist ein richtiger Schock. Hat auch die Bild über die Auswertungen gesprochen. Die haben sie ein bisschen früher als offiziell bekannt gegeben. Und hier heißt es, Deutschlands 15-Jährige können immer schlechter lesen und rechnen. Auch in Naturwissenschaften geht es abwärts. Die Bundesländer bereiten sich aktuell auf einen neuen Bildungscrash vor. Die Rede ist von einem historischen Tiefstand. Und wie sieht das im Einzelnen aus? Also die Schüler waren ja schon vorher sehr geschwächt in der Leistung. Leistung ist ja auch an den Schulen, in den Bildungssystemen gar nicht mehr der Motor, sondern ja, Gleichheit, Gleichstellung, Gleichsetzung. Und ja, sie sind in allen untersuchten Bereichen, die Schüler abgesagt. Die sogenannte Risikogruppe, kann sich jeder denken, in welche Richtung die sich entwickelt, ist noch erheblich gewachsen seit der letzten Umfrage. Und das sind die Schüler, die grundlegende Anforderungen beim Lesen, Rechnen oder in Naturwissenschaften noch nicht sicher bewältigen können. Wir reden von 15-Jährigen. Und dazu gehört, und das schreibt die Bild, nun jeder dritte Schüler beim Lesen und Rechnen und jeder vierte in Naturwissenschaften.
1: Das gehört natürlich genau mit zu dieser gesamten Struktur. Verdumme dein Volk, dann sind sie natürlich wesentlich führbarer. Das Interessante ist ja, dass die bestehenden Kartellparteien, die wir jetzt hatten in den letzten Jahrzehnten, sich wahnsinnig aufregen über angebliche Nazisysteme, die sich entwickeln. Und sie genau nutzen diese Systeme, um ihren Totalitarismus unter dem Begriff des Antinazis durchzusetzen. Ist interessant. Das Erste ist, was man braucht, ist eine indoktrinierte, dumme Gesellschaft. Du sprichst zum Beispiel darüber, dass zum Beispiel im Thema der Naturwissenschaften die 15-Jährigen nichts mehr aufzuweisen haben. Das haben mittlerweile die 40- bis 50-Jährigen oft auch nicht mehr. Denn wie will man sonst erklären, dass es ernstzunehmende Wissenschaftler gibt, die sagen, sagen, CO2 ist verantwortlich für einen menschengemachten Klimawandel. Das ist nicht einmal eine Theorie, sondern das ist ein Modell zusammengewurstelt mit schlechtesten Möglichkeiten. Das kann man sogar den Älteren klar machen. Und jetzt kommt die nächste Generation, die wird noch dümmer. Und jetzt können die Leute schon nicht mehr zu großen Teilen schreiben und lesen. Dazu kommt die gesamte Neuzuwanderung und so weiter. Und das nächste ist, dass sie auch nicht mehr sprechen können. Und dann wird nur noch gegrölt und zum Schluss gegrunzt. Und genau das ist diese Massenmenschenhaltung, die daraus resultieren könnte. Und das sind aus meiner Sicht die dramatischen Methoden von totalitären Strukturen, die wir gerade erleben, Menschen zu verdummen und dann indoktrinieren, um sie dann zu führen, um dann den Totalitarismus aufzubauen. Wir sehen hier eine Struktur, wie wir sie schon mal erlebt hatten, aber mit umgekehrten Vorzeichen.
0: Der Spitzenkandidat der AfD in Sachsen-Anhalt, Ulrich Siegmund, ist ja offenbar ein Politiker, das haben ihm auch seine Gegner in den vielen Runden zugestanden, der die Menschen erreicht, der sie, wie man heute sagt, abholt, der sie versteht und deren Nöte versteht. Wenn man das jetzt hier sieht und man stellt sich vor, das könnte eigentlich schon lange verhindert und umgekehrt worden sein, dieses Absacken in den Leistungen, da hat man natürlich tatsächlich die Ahnung, Andreas, es klingt ja manchmal, wenn du es so formulierst, wie eine Verschwörung. Die wollen, dass wir blöder werden. Die wollen, dass es uns nicht so gut geht. Aber das sind ja hier Zustände, die man eigentlich verändern könnte. Offenbar will man es aber nicht.
1: Ja, damit ist es ja die Bestätigung dieser Verschwörungstheorie. Ja, ich glaube, sie wollen das, weil gebildete Menschen, die frei denken können, die nicht linkskollektiv abgerichtet werden, sondern rechtsindividuell, also individuelle, eigenverantwortliche Persönlichkeiten, dann können die auch ihre eigenen Gedanken sich machen und sind nicht mehr so führbar. Das ist eine ganz wichtige Voraussetzung, wenn eine Demokratie überhaupt funktionieren soll. Eine Demokratie, die nur mit dummen Leuten auf dumme Leute spekuliert, das heißt die gaußsche Verteilungskurve, dass nicht mehr 90% im Prinzip die Zusammenhänge der Wähler nicht mehr verstehen, sondern 95%. Und dann ist natürlich das Ergebnis der Politiker entsprechend der Durchschnittsbildung der Bürger. Und genau das sehen wir ja auch. Wenn eine Frau Reichenegg schon beispielsweise Vorsitzende einer Partei sein kann, einer Bundespartei, dann merken wir doch, wo wir schon gelandet sind.
0: Ja, vielleicht noch der Hinweis, dass in den meisten OECD-Staaten die Ergebnisse bei PISA 2025 schlechter ausfallen als noch 2022. Die findet ja alle 3 Jahre statt. Also Deutschland bildet dabei keine Ausnahme. In den anderen Staaten ist es auch so. Ja, da müsste ich dich jetzt wieder an die Verschwörungstheorie erinnern. Gilt das denn auch für diese Staaten, dass man eventuell an einem Absturz der Bildung interessiert wäre?
1: Ja, natürlich. Das ist ja das, wo wir immer wieder die Vogelperspektive, ich weiß, das hängt einigen zum Hals raus, wenn ich das so oft wiederhole, um das zu erkennen. Wir haben die Schattenregierungen, die alles steuern. Es geht nicht um die Statisten, ja, mit Doppel-A geschrieben, die letztendlich Politiker spielen und Kanzler oder Präsidenten sind, sondern es geht um große Kapitalsammelbecken, die letztendlich bestimmte Ideologien von bestimmten selbsternannten Philanthropen über ihre NGOs nach unten durchtransferieren. Und das, was wir hier erleben, ist eine komplette Verdummung. Und das entspricht Guttenhof-Kalergi-Plan beispielsweise schon in den 20er Jahren, Reduktion der Menschheit und all diese Dinge. Das sind doch keine Verschwörungstheorien, das sind ja Zahlen, Daten, Fakten, die vorliegen. Die Frage ist, inwieweit sie umgesetzt werden.
0: Also man könnte ja auch sagen, es ist die westliche Welt, die zu diesen OECD-Staaten gehört, ne? Also Europa und Amerika und Australien, Neuseeland, Japan, Kanada, Mexiko. Das heißt, es geht um die westliche Welt, die ja tatsächlich im Moment auch in einem Fokus steht. Wir haben hier oft schon gesprochen über BRICS-Länder, die sich formieren gegen den Westen und Shanghai-Organisationen, die eigentlich den Abgesang auf den Westen schon angestimmt haben. Das würde dann deine These natürlich auch wieder stärken.
1: Also wir dürfen nicht vergessen, dass erst einmal die Macht dieser Kapitalsammelbecken nicht unendlich groß ist und auch gestoppt werden kann. Das ist auch ganz wichtig. Und ich glaube einfach, im Osten geht die Sonne auf und im Westen geht sie unter. Das wissen wir alle. Und das passiert gerade vor unseren Augen. Man konzentriert sich jetzt darauf, den Westen so zu destabilisieren. Man hat es schon geschafft durch die große Dekadenz, durch die Massenverdummung, die wir jetzt gerade sehen. Und wenn das abgeschlossen ist, dass dann dieselben Kräfte sich auf den Osten versuchen zu konzentrieren. Und da kommt eben Widerstand. Und wir sehen, dass gerade Putin, wir sehen, dass gerade Xi, wir sehen, dass gerade Modi beispielsweise in Indien, Indonesien, Iran und so weiter mittlerweile eine sehr starke Struktur haben, übrigens vielfältig. Russland hat, glaube ich, 135 verschiedene Sprachen und Dialekte und ganz vielfältige verschiedene Stämme. Also eigentlich entsprechen sie genau den linken Vorstellungen, weil die Vielfalt in Russland wahnsinnig groß ist, aber man respektiert sich untereinander. Und ich glaube, an der Stelle könnten sie dann im Osten scheitern. Heute ist die chinesische Wirtschaft absolut gesehen schon über ein Drittel größer als die US-amerikanische. US-Amerika ist nicht mehr die größte Wirtschaft, sondern es ist China. Und China ist der Leader für eine neue Organisation, SCO, BRICS und so weiter.
0: Was wir natürlich hier in diese Studie mit einbeziehen müssen, wenn wir so ausführlich darüber sprechen, das ist natürlich der Grund, warum stürzt alles ab. Wir haben eine Massenzuwanderung von Menschen, die auch zu Teilen als Analphabeten ins Land kommen. Ich habe gerade hier in Deutschland gesprochen mit einer Mitarbeiterin der Behörden, die für die Integration, die Sprachintegration der Menschen zuständig ist. Und sie spricht da auch von gekauften Zertifikaten, dass man irgendwelche Deutschtests bestanden hätte. Das hätte also doch auch System. Und sie sagt, es ist ganz schwierig, dagegen anzukommen. Und die Frage ist ja auch, es wird ja auch, wenn man jetzt also Zuwandererfamilien aus dieser Massenmigration im Einzelnen anschaut, dann gibt es ja in vielen Familien die deutsche Sprache als Austauschmoment überhaupt nicht. Und das ist ja die Muttersprache, die die Kinder prägt. Und ja, wenn es natürlich diese Sprachschwierigkeiten gibt, wenn die Schüler vielleicht die Lehrer gar nicht richtig verstehen können, dann ist das ja vorprogrammiert und dann ist das hier auch nur eine Zwischenstufe, die wir beleuchten und können in 3 Jahren eine neue Rechnung aufmachen.
1: Also das ist genau der Punkt. Und der Staat zeichnet sich ja durch das Staatsvolk aus und dazu gehört eben halt auch die Sprache, die Kultur und verschiedene andere Dinge. Insofern haben wir hier einen Verrat an die Volkswirtschaft, ein Verrat an das deutsche Volk an sich. Beim Begriff deutschen Volk, da kriegen viele schon Pickel. Aber in dem Moment, wenn beispielsweise es ja auch heißt, dass man in Zukunft für die Einbürgerung keine Deutschsprachtest mehr machen darf, das wird ja auch von der linken Seite gefordert, weil das wäre eben halt diskriminierend. Also daran erkennt man ja, dass die Zerstörungswut der Bundesrepublik Deutschland die eigentliche Energie ist, die die Kartellparteien steuert. Und deshalb können wir froh sein, dass jetzt momentan eine rechtskonservative Gruppierung, die konservativ sind, also konservativ heißt ja konservieren der Dinge, die sich bewährt haben und eben halt innovativ zu sein für die Zukunft, auch Veränderungen, aber nicht per ideologischem Diktat wie von den Linken. Und deshalb sind ja alle so auch in Aufruhr.
0: So, und in Aufruhr ist das ganze Land durch die Landtagswahl in Sachsen-Anhalt am 6. September, am letzten Sonntag. Die AfD hat klar gewonnen mit 43,8%. Es gibt inzwischen noch Dissens. Was ist eigentlich mit den Briefwahlergebnissen? Warum unterscheiden die sich so eklatant von den vor Ort abgegebenen Stimmen? Kommen wir auch gleich noch
1: Stimmt.
0: mal zu. Ne? Und das Ergebnis ist damit von 2021 mehr als verdoppelt worden. Die CDU von Ministerpräsident Sven Schulze ist völlig abgestürzt auf 17,2%. Die AfD kommt damit auf 39 der 83 Sitze und verfehlt knapp die absolute Mehrheit. Umso wichtiger wäre die Briefwahlthematik nochmal. Die SPD, ich mache ganz kurz, nur ihr habt die Zahlen wahrscheinlich alle auswendig. SPD schneidet ab mit 9,3%, die Grünen mit 8,9%, die Linken mit 8,6%, BSW 5,3%, könnte das Zünglein an der Waage werden. Die FDP ist weg vom Fenster und die Wahlbeteiligung war so hoch wie noch niemals, nämlich bei fast 78%. Dieses Ergebnis wird generell, egal ob Feind oder Freund, als Zäsur gewertet, im Inland wie im Ausland. Natürlich interessiert uns mal deine Einordnung.
1: Also das Interessante ist erstmal die Wahlbeteiligung. Bei dieser Wahlbeteiligung, die exorbitant hoch ist, ist im Prinzip das Ergebnis für die AfD noch weit höher einzuschätzen, als es wäre, wenn die Wahlbeteiligung drunter ist. Das heißt, in absoluten Zahlen haben sich extrem viele für die AfD ausgesprochen. Und das sind nicht alles Wutwähler und das sind auch keine Nazis, auch wenn man das versucht, immer wieder zu bringen, dass ja alle AfD-Wähler gewissermaßen Nazis sind. Man sagt es zwar nicht, aber man meint es letztendlich. Und wir sehen das auch an den großen Grönemeyer und wie sie alle heißen und Hallervorden im Prinzip, wie sie versuchen, sich vor diesen Karren spannen zu lassen und diesen Extremismus nach außen tragen und die gesamten Menschen verunglimpfen, verurteilen und beleidigen, die einfach nur ihre demokratischen Rechte wahrnehmen wollen. Das finde ich interessant. Ja, und wir sehen dieses Ergebnis, dass offenbar der Ulrich Siegmund die Menschen im Herzen berührt. Und da geht es nicht nur um Emotionen, sondern es geht darum, dass man ihm offenbar abnimmt, dass er es ernst meint. Und auch jetzt nach der Wahl kann man erkennen, dass er offenbar immer wieder sein Gesprächsthema lenkt auf das Land und die Probleme der Menschen, während die Kartellparteien und die Medien unisono eigentlich nur um die Verteilung der Posten sprechen. Das ist für mich auffällig. CDU, SPD, Grüne, Linke und so weiter sind alle nur mit den Verteilungen auseinandergesetzt, während die AfD sich in erster Linie, Frau Weidel hat ja gestern eine beklemmende, großartige Rede gehalten, indem sie deutlich ausgesprochen hat, dass Deutschland pleite ist, nicht auf dem Weg in die Pleite ist, nicht auf dem Weg in Bankrott ist, sondern bereits bankrott ist. Und das ist eine ganz wichtige Aussage. Und wenn dieses Wissen, dass der Kaiser nackt ist, plötzlich einmal so ausgesprochen wird und mehrere Menschen erreicht, dann ist das ein Flächenbrand. Und in dem Moment ist die Bundesrepublik in der Form nicht mehr existent. Das haben viele noch gar nicht verstanden, diese Brisanz dieser Aussage.
0: Was heißt denn das?
1: Das heißt, dass der Staat komplett überschuldet ist, die gesamte Politik der Vergangenheit in Verbindung mit diesem verfehlten Geldsystem, was nur einer bestimmten, ich sage es mal, Mischpoke dient. Ich darf das ja als Kommentator. Das heißt, die Leiter der entsprechenden NGOs und so weiter. Und man hat das gemacht. Und es ist so, dass diese Pleite, das heißt, die Überschuldung der Bundesrepublik Deutschland mit über 20 Billionen Euro Staatsverschuldung. Ich nenne hier die implizite mit dazu. Nicht nur diese 2,7, die man uns immer nennt. Die haben damit nichts zu tun. Der Staat ist nicht mehr in der Lage, seine Staatsaufgaben zu finanzieren. Der Staat muss dringend zusammengestrichen werden auf ein Mindestmaß, um überhaupt noch durch diese Krise durchzukommen. Aber das Geldsystem steht vorm Kollaps. Das muss man auch mal ganz klar sagen. Übrigens weltweit. Man sagt ja, Deutschland ist total überschuldet, USA ist überschuldet, Frankreich ist überschuldet. Die Frage ist ja, bei wem eigentlich? Wer sind denn die Gläubiger, wenn es Schuldner gibt? Ist Italien bei Deutschland verschuldet und Deutschland bei Italien? Dann könnte man die Schulden ja gegeneinander streichen. Man muss erkennen, dass die Schulden gemacht werden über die Kapitalsammelbecken. Schulden auf der einen Seite sind immer die Guthaben und Forderungen der anderen Seite. Und jetzt ist die Frage, wer sind die anderen? Und dann wird klar plötzlich, wie diese BlackRock-Systeme eben halt funktionieren. Und das führt natürlich irgendwann zum kompletten Aderlass und zu einer massiven Verelendung.
0: Die AfD ist natürlich glücklich, die haben sich gefeiert, die haben das Ganze in Sachsen-Anhalt als historischen Durchbruch bezeichnet und der Spitzenkandidat Ulrich Siegmund sprach von einem Zeichen wörtlich, das kaum deutlicher sein könnte und er sprach davon, dass Sachsen-Anhalt Geschichte geschrieben hätte. Sigmund hat sofort klargemacht, wie auch vorher schon, er schließt Kompromisse für eine Koalition aus und er kündigt an, die Werte und Ziele der Menschen, die er versucht zu vertreten, nicht für Machtspielchen preiszugeben. Frau Weidel, das ist ja die Bundesvorsitzende, und Herr Chrupalla auch, die haben hiermit jetzt einen klaren Regierungsauftrag erkannt und Alice Weidel hat betont, die stärkste Partei habe stets den Auftrag zur Regierungsbildung. Und das sieht aber der Kanzler und auch CDU-Chef Friedrich Merz anders. Er nennt das Ergebnis einerseits die schwerste Wahlniederlage, die die CDU seit Jahren, seit Jahrzehnten wörtlich eingefahren habe. Und man sei zutiefst schockiert gewesen in der Partei. Und mit dem Wahltag habe sich nicht nur in Sachsen-Anhalt etwas verändert, sondern in ganz Deutschland. Und jetzt seien Konsequenzen nötig, zur Tagesordnung überzugehen. Das funktioniere jetzt nicht mehr. Aber er hat auch persönliche Rücktrittsgedanken ausgeschlossen. Er sagt, aufgeben ist für mich keine Option. Wir kennen ihn ja. Er ist ein Kämpfer für die gute Sache. Für ihn bleibe auch die Zusammenarbeit mit der AfD tabu. Wir sehen uns gleich noch mal ein paar konkretere Aussagen von ihm an, wo man erkennen kann, er hat überhaupt nicht vor, das so anzuerkennen und zu akzeptieren und seine Leute dicht um ihn herum auch nicht. Der derzeitige Ministerpräsident von Sachsen-Anhalt, Sven Schulze, hat dem Wahlsieger zwar gratuliert, hat aber auch von einem niederschmetternden Resultat gesprochen und hat Abweichler in seiner Fraktion ausgeschlossen. Also er sagt, das kann nicht sein. Und ich glaube, ich habe das richtig verstanden. Ich hoffe, dass ich es richtig verstanden habe. Er ist auch dabei, seinen Rückzug anzukündigen. Was soll er auch sonst machen, oder?
1: Ihn will keiner sehen, ihn will keiner mehr hören. Und wenn er irgendwo auftritt, dann hört er die Pfeifkonzerte. Also ich weiß nicht, Herr Merz ist da ja offenbar stabiler und kann das einfach ab, weil sein Wille, in dieser Position als Kanzler zu sein, es geht ja nicht mal um Macht, es geht um die Position als Kanzler, der ist so groß. Das heißt, die Eitelkeit ist hier bei Herrn Merz so ausgeprägt, dass ihm das einfach wurscht ist und er setzt sich mit dem Hintern drauf und sagt einfach, ich bin Kanzler und ich bleibe es, alleine schon, um meine Altersversorgung damit zu regeln. Also ich finde das schon wirklich sehr eigenartig. Wir sehen hier mehrere Aussagen. Also die Aussage, dass die stärkste Partei im Prinzip bestimmt, von wo aus die Regierungsbildung stattfindet. Das ist über Jahrzehnte seit Gründung der Bundesrepublik der Normalfall gewesen. Niemals hätte in den 80er Jahren jemand hinterfragt und gesagt nach dem Motto, dass die stärkste Partei SPD, CDU oder wer auch immer, es sind ja eigentlich nur die beiden, dass die jetzt im Prinzip die Regierung nicht bilden dürfen, weil die ganzen anderen Parteien zusammen vielleicht etwas mehr sind. Da wäre nie einer auf die Idee gekommen. Und so macht man sich die Sache eben halt, wie sie einem gefällt. Und der Sigmund, der macht ganz klar das, was er vor der Wahl gesagt hat. Und das geht jetzt gar nicht darum, dass das eine Hommage an Sigmund ist, denn er muss jetzt natürlich gegen einen unglaublichen Widerstand kämpfen. Alle sind ja jetzt gegen ihn und man wird versuchen, eine Erfolgsstory zu verhindern. Den bisherigen Politikern ist es egal, offensichtlich, ob es dem Land besser geht, wenn sie dabei nur gut wegkommen in ihrer Eitelkeit. Das ist das Perfide. Also ich bin immer wieder überrascht darüber, mit welchen Methoden hier die Zusammenhänge mal eben von heute auf morgen ins Gegenteil verkehrt werden.
0: SPD, Grüne und Linke, die sind alle nicht glücklich. Die haben das Ergebnis als dramatisch eingeordnet. Und die SPD-Landeschefin aus Sachsen-Anhalt, Juliane Klemann, sagte, das Land sei zu schön, um es der AfD zu überlassen. Nun sieht das natürlich fast die Hälfte der Wähler, genau andersrum. Die Grünen-Spitzenkandidatin Ziborra Seidlitz, die verwies auf die Ängste von Menschen mit Migrationshintergrund. Das Ding ist ja die ganze Zeit geschürt worden. Das habe ich hier auch selber immer wieder gehört, dass Menschen mit Migrationshintergrund, aber schon in der zweiten oder gar in der dritten Generation hier, also ganz gut assimilierte Deutsche, muss man auch klar als solche bezeichnen, die sagen, ja, aber die haben ja gesagt, da bei der AfD, alle mit Migrationshintergrund, wenn wir an die Macht kommen, müssen raus. Und das wird von den Linken geschürt. Diese Frau Ziborra Seidlitz, das ist ja diese sehr interessante, tätowierte Person, die mal mit einem wirklichen Neonazi liiert war, will sie heute aber nichts mehr davon wissen. Die sprach von einem schwarzen Tag. Andreas, die warnte davor, dass auch Frauen benachteiligt werden und queere Personen. Das ist offenbar ein Instrument gewesen, das ziemlich funktioniert hat in der Gesellschaft. Also jetzt nicht stark genug, dass eben doch nicht 43,8% für die AfD gestimmt hätten, aber das sitzt in den Köpfen fest.
1: Richtig, aber die Lüge, dass die AfD sich gegen Ausländer richtet, das ist ja eine ganz einfache Lüge. Ganz einfach. Es mag ja den einen oder anderen Politiker geben, der sich irgendwann gegen Ausländer ausgesprochen hat, auch pauschal. Die wird es in allen Parteien geben. Die gibt es bei den Linken, wie wir hören, auch bei den Grünen. Denn wenn die Spitzenkandidaten der Grünen, Kandidatin der Grünen aus Sachsen-Anhalt mit einem Nazi zusammen war, dann ist das ja auch ein Zeichen dafür, dass sie mit diesen Methoden eben halt auch klarkommt, die sie ja nun auch jetzt selbst anwendet. Und das ist genau diese Situation, in der wir haben. Also wir müssen sehen, dass hier eine Panik erzeugt wird, die nicht der Realität entspricht. Im Parteiprogramm steht nichts drin, dass Ausländer raus sollen, sondern das ist alles letztendlich ideologisch konstruiert worden durch Falschinterpretation, bewusste Falschinterpretation, Verdrehungen und Lügen. Diese Daten gibt es einfach nicht. Und jetzt sind die Leute wacher geworden, weil die sozialen Medien mittlerweile tatsächlich so eine starke Größe erreicht haben und die asozialen Medien wie ARD und ZDF dagegen nicht mehr ankommen.
0: Ja, das BSW also wird jetzt tatsächlich zum potenziellen Zünglein an der Waage. Die sind ganz knapp reingekommen in den Landtag. Sarah Wagenknecht hat die Brandmauerpolitik ja für gescheitert erklärt. Eine weitere Koalition allein zur Ausgrenzung der AfD wäre ein Affront gegenüber den Wählern. Und das BSW schließt eine formale Koalition mit der AfD zwar aus, fordert aber einen überparteilichen Ministerpräsidenten mit wechselnden Mehrheiten, auch unter Einbeziehung der AfD. Andreas, was heißt das?
1: Also, ich bin da im Moment ein bisschen noch verunsichert, weil das sind die momentanen Spiele. Ich kann die BSW noch nicht einschätzen, richtig. Die BSW hat eine einzige klare Aussage, die mir gefällt. Sie ist auf Frieden organisiert und auf Frieden fokussiert. Das ist genau wie AfD. Da geht es um das Thema Frieden und Friedensverhandlungen, nämlich mit Russland. Das wird ja im Prinzip schon gleich als Vaterlandsverrat beschrieben, weil wir natürlich auf der anderen Seite diese extreme Kriegshetzerei haben in den standardisierten Medien. Das sind ja die regelrechte Medienbordelle, wenn ich sehe, dass dort beispielsweise Strack-Zimmermann und Kiesewetter und so weiter dort ihre Dinge dann eben halt zum Besten geben. Aber es gibt natürlich bei der BSW auch eben, das darf man nicht vergessen, diesen extrem linken Hintergrund, der da kommt. Und dazu gehören zum Beispiel auch eine Forcierung der Migrationspolitik. Und Migrationspolitik hat nichts mit Asylpolitik zu tun. Das ist der entscheidende Punkt. Es finden keine differenzierten Diskussionen mehr statt, sondern die einen wollen pauschal alle Leute reinholen, egal wo sie herkommen, ob sie je was in die Sozialsysteme bezahlt haben oder nicht. Sie sind in den Sozialsystemen.
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3: 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Die Bundeswehr prüft aktuell 30 Angebote für KI-Software zur Echtzeitanalyse von Gefechtsfelddaten. Erste Tests sind 2027 geplant. Eine vollständige Alternative zu Anbieter Palantir soll Mitte 2028 einsatzbereit sein. Der führende Anbieter, das US-Unternehmen Palantir, wurde von der Bundeswehr aus Souveränitätsgründen ausgeschlossen. BSW-Gründerin Sarah Wagenknecht warnt, Gespräche mit der AfD über eine Regierung in Sachsen-Anhalt als Vollmacht für ein Durchregieren der AfD misszuverstehen. Das ist keine carte blanche, sagte sie. Dass die anderen Parteien sich Gesprächen mit dem BSW verweigern, hält Wagenknecht außerdem für undemokratisch. Kurz vor der Berliner Abgeordnetenhauswahl gerät SPD-Spitzenkandidat Steffen Krach ins Visier der Staatsanwaltschaft. Ermittler haben seine Privatwohnung in Berlin, die SPD-Landeszentrale und Räume in Hannover durchsucht. Der Vorwurf? Bestechlichkeit im Zusammenhang mit einem Krankenhausprojekt in der Region Hannover. Krach war dort bis Anfang dieses Jahres Regionspräsident und saß im Aufsichtsrat der kommunalen Krankenhauskette. Konkret geht es um den geplanten Neubau eines Gesundheitszentrums am Standort Lehrte. Die umstrittene Berliner SPD-Wirtschaftssenatorin Franziska Giffey, der vor kurzem der Doktortitel entzogen wurde, stellt sich trotzdem hinter ihren Parteigenossen und verweist auf die Unschuldsvermutung. 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
1: Der Punkt. Es finden keine differenzierten Diskussionen mehr statt, sondern die einen wollen pauschal alle Leute reinholen, egal wo sie herkommen, ob sie je was in die Sozialsysteme bezahlt haben oder nicht. Sie sind in den Sozialsystemen willkommen. Sie brauchen auch die Sprache nicht lernen, weil das wäre diskriminierend und so weiter. Das ist genau die Situation. Und auf der anderen Seite gibt es eine Asylpolitik, die komplett unter die Räder gekommen ist. Die linksgrüne Organisation hat die Asylpolitik zerstört, weil gar kein Platz mehr für echte Asylanten ist, weil wir nämlich einen Migrationszufluss zum Austausch der Bevölkerung gerade zu verzeichnen haben. Der letzte Halbsatz ist ganz klar meiner Meinung zuzuordnen.
0: Die konservativen Kräfte auch im Ausland haben das Ergebnis natürlich begrüßt. Elon Musk hat es kommentiert auf X mit knappen Worten: gut gemacht. Und Herr Siegmund hat sich auch gleich bedankt. Die AfD hat ja, glaube ich, einen guten Draht dahin, auch in die Trump-Regierung. Donald Trump hat auch eine Hochrechnung geteilt, ohne Kommentar, auf Truth Social. Und Viktor Orban, der ehemalige ungarische Regierungschef, schrieb: haltet euch fest, das ist erst der Anfang. Da spielt natürlich auch die Hoffnung mit. Und aus Italien gibt es Stimmen. Der Vizepremier Salvini sprach von einem überwältigenden Erfolg. Spaniens Vox-Chef, also auch die Konservativen, Abascal, spricht von einer großen Hoffnung für Deutschland und Europa. In Österreich der FPÖ-Chef Herbert Kickl hat gratuliert, und natürlich der russische Putin-Vertraute Dimitrev, der erklärte, Deutschland sei erwacht. Naja, Sachsen-Anhalt ist natürlich nicht Deutschland. Andere wiederum reagierten alarmiert. Sehr zu denken gibt einem die Aussage von Polens Premier Donald Tusk. Der hat geschrieben, in Polen könnten sich nur Idioten oder Verräter über den AfD-Triumph freuen. Der Außenminister Sikorski nannte das knappe Verfehlen der Mehrheit ein sehr besorgniserregendes Zeichen. In Frankreich der Finanzminister Lescure hat sich geäußert und sprach von einem sehr, sehr besorgniserregenden Signal, von einer populistischen Welle und so weiter. Ja, und man spricht also, wie gesagt, es teilt sich jetzt links und rot und grün, sagt, oh furchtbar, und die Konservativen sagen, Mensch, das ist schön, dass es jetzt doch so gekommen ist. Auch internationale Medien schreiben von einem Wendepunkt. Die New York Times hat auf die Möglichkeit verwiesen, dass erstmals seit der Nazi-Zeit die extreme Rechte in einem Teil Deutschlands regieren könnte. Und die Times nannte es eine persönliche Demütigung für Friedrich Merz. La Repubblica schrieb, eine überwältigende Mehrheit habe das Versprechen des nie wieder verraten. Die Financial Times sieht Merz mit dem Rücken zur Wand. Also die internationale Presse verweist natürlich auf Deutschlands dunkelstes Geschichtskapitel. Und ja, jetzt fragt man sich, wie wird's jetzt? Wer kommt zum Zug und wer nicht? Denn diese Regierungsbildung, die wird jetzt ziemlich schwierig und man darf da auch mit einigen Manövern rechnen, vielleicht auch mit Überläufern. Und die etablierten Parteien, die schließen allesamt eine Koalition mit der AfD aus. Eine Mehrheit gegen die AfD bräuchte alle 5 übrigen Fraktionen. Man fragt sich jetzt, ob das BSW eine solche Sperrallianz mitträgt oder den Weg für sogenannte wechselnde Mehrheiten öffnet. Das ist eine offene Frage jetzt. Und die Wahl hat nicht nur Sachsen-Anhalt, sondern die Bundespolitik und die Wahrnehmung Deutschlands im Ausland stark verändert. Und wenn wir jetzt eben, wir haben es gerade schon gesagt, wissen, dass Landtagswahlen in Mecklenburg-Vorpommern in 2 Wochen bevorstehen, wechselnde Mehrheiten, Andreas, was heißt das?
1: Also, hier sind jetzt ganz viele Informationen gewesen, die ich gar nicht so schnell sortieren
0: Kurze
1: kann.
0: Antwort, ja.
1: Ja, also die Maske wird jetzt

0: Muster aufweisen, nämlich die Demokratie zu verachten und alles ins Gegenteil zu verkehren. Und dazu gehören auch die ideologisierten, wie ich gerade gesagt habe, Medienbordelle, die letztendlich von diesem System gelebt haben und das Ganze weiterstehen. Und jetzt geht es darum, kommen die Menschen durch mit ihrem persönlichen Interessen, nämlich ihrer eigenen Wünsche und ihre eigenen Ausrichtungen leben zu dürfen, oder werden sie weiterhin unterdrückt von dem bisherigen System? Es ist ein gigantischer Machtkampf. Und die zentrale Machtfrage nach der Wahl in Sachsen-Anhalt ist, die AfD hat 39 Sitze, braucht aber 42. Alle anderen Parteien zusammen haben 44 Sitze. Und jetzt gibt es ja grundsätzlich verschiedene Wege. Es gibt zum Beispiel die Sperrallianz. Das heißt, CDU, SPD, Grüne, Linke und BSW schließen sich zusammen, nur um die AfD aus der Regierung herauszuhalten. Was ist das für ein Bild der Demokratie? Hier sehen wir im Prinzip den extremistischen Totalitarismus in Reinkultur, den ich gerade damit beschreibe. Denn man interessiert sich damit nicht für die Wähler, die eigentlicher Chef des Systems sein sollten. Die Demokratie ist damit außer Kraft gesetzt. Und dann haben wir natürlich verschiedene wechselnde Mehrheiten. Das ist ja das Gegenteil einer festen Koalition. Es wäre eigentlich übrigens sinnvoll, wenn man keine Parteien hätte zum Beispiel, dann bräuchte man gar keine Koalition, sondern jeder ist seinem Gewissen gegenüber verantwortet. Aber wir wissen, dass in den Parteien natürlich Fraktionszwang herrscht. Und wenn die entsprechenden Abgeordneten nicht dem entsprechenden Parteichef folgen, dann haben sie Nachteile und werden bei der nächsten Wahl nicht mehr aufgestellt. Das ist ja genau dieses gesamte unterschwellige Korruptionssystems. Und wir werden jetzt sehen, in welche Richtung sich das weiterentwickelt. Also die BSW hat ja nun auch vorgeschlagen, keinen AfD-Ministerpräsidenten und keine klassische Koalition mit der AfD, aber auch keine neue Brandmauer-Koalition, nur zur Ausgrenzung. Das bedeutet also letztendlich, die AfD hat gewonnen, darf aber den Ministerpräsidenten nicht stellen. Was ist das für eine Aussage, die AfD auszugrenzen? Nein, ich glaube, es läuft darauf hinaus, dass Ulrich Siegmund auf Neuwahlen spekuliert, das ist auch der einzig richtige Weg. Und ich finde das gut, dass er jetzt Ministerpräsident werden könnte, aber er sagt, ich werde es nicht. Weil er könnte ja einfach mit anderen Parteien in eine Koalition gehen, aber dann müsste er Überzeugungen aufgeben. Dazu ist er nicht bereit. Und das ist das, was die Leute an ihm lieben. Das glaube ich.
1: Es ist ja auch das, was er will. Er will die Alleinregierung, das hat er die ganze Zeit gesagt. Und jetzt fehlen 3 Sitze zur Mehrheit. Und er sagt nun, ja, er tritt eben nur an, wenn eine stabile Mehrheit organisiert ist. Und jetzt will er erstmal mit den einzelnen Fraktionen sprechen oder einzelnen Abgeordneten, die den Kurs der AfD mittragen. Vor allem eben bei Migration und innerer Sicherheit, sagt er, muss es zu 100% stimmen. Und die Hand sei aufgestreckt, aber im Moment kann er da auch nicht so viel sehen. Ja, es gibt verschiedene, ich hatte hier nochmal, Andreas, wir gehen da aber weiter im Manuskript. Wir hatten da noch verschiedene Optionen, was alles möglich wäre, aber das braucht man gar nicht hin und her zu wälzen. Die nächsten Tage werden es entscheiden. Es kann ja auch sein, dass es noch Überläufer gibt, oder?
0: Das kann gut sein. Wir dürfen nicht vergessen, dass bei allen Parteien, auch den bisherigen sogenannten Volksparteien, CDU war ja damals eine Volkspartei, in Kürze müssen wir sagen, die Älteren erinnern sich noch. Also genau das ist der Punkt. Und dadurch, dass viele auch von dieser politischen Gruppierung einfach keine Möglichkeiten haben, im privaten Leben irgendwie zu überleben, da sind sie schon bereit. Das ist ja der Grundgedanke, die charakterlichen Grundeigenschaften dieser Politiker im Durchschnitt. Das sind nicht alle, aber viele, die einfach nur sich selbst im Kopf haben und eigentlich sich für Politik oder für die Menschen sowieso nicht interessieren. Im Gegenteil, das Einzige, was stört, ist das Volk. Und da werden dann einige auch sagen, okay, die vielleicht ein bisschen mitdenken, ich gehe jetzt rüber zu dem Siegmund und damit habe ich eventuell noch mal für die nächsten 4 Jahre einen Platz, um meinen Lebensunterhalt zu verdienen.
1: Ich komme noch mal auf Kanzler Merz. Der hat also jetzt Widerstand angekündigt. Sollte die AfD in Sachsen-Anhalt die Regierung übernehmen und aus seiner Sicht verfassungswidrige Politik betreiben? Er hat gestern wörtlich nach der Zusammenkunft der CDU-Führung in Berlin gesagt: Die von mir geführte Bundesregierung wird dafür sorgen, dass das Grundgesetz durchgesetzt wird.

0: Bei uns wird Macht erteilt, nicht ergriffen. Andreas,
1: Ja. Ja.
0: Machtergreifung, gibt es diesen Begriff, gibt es eigentlich nur einmal in Deutschland,
1: Ja,
0: nämlich zum Thema
1: 33.
0: dunkelstes Kapitel, ja? Was
1: Genau, genau.
0: sagt er damit?
1: Ja, also man erkennt eben halt, wie verzweifelt seine Lage ist, dass er das letzte Pulver verschießt, was es noch gibt, und das läuft schon ins Leere, weil keiner kann es mehr hören. Wenn beispielsweise fast 50% der Sachsen-Anhaltiner sowieso als Nazis beschimpft werden, dann kann er die damit nicht mehr im Prinzip letztendlich in irgendeiner Form angreifen oder in Panik versetzen. Nein, der Untergang von Merz ist programmiert, ob er das sehen will oder nicht. Und ich glaube einfach mal, was er ja hier abstreitet, ist, dass es eine Subsidiarität gibt. Die Subsidiarität ist die Grundlage der Demokratie. Die kleinste Einheit muss am meisten Verantwortung über sich haben. Und wenn das nicht mehr möglich ist, dann gibt es eine Übergeordnete. Das ist zum Beispiel der Bürgermeister. Dann gibt es eine wieder Übergeordnete. Wenn die in dem Bürgermeisterbereich nicht mehr es regeln können, dann gibt es die Landesregierung. Und wenn die nicht mehr weiter wissen, dann gibt es dann eben halt die Bundesregierung und dann von mir aus die EU, die ja eigentlich ein Lobbykäse ist, bis hin zur UN. Das ist die Folge. Das heißt, die kleinste Einheit muss am meisten Macht haben und die globalste Einheit am wenigsten. Und wir haben genau das Gegenteilige. Hier kommt also der Bundeskanzler Merz und meint jetzt im Prinzip zu sagen, dass er den Ton vom Bund vorgibt gegenüber dem Land in allen Beziehungen, speziell natürlich auch auf das Thema Migration und so weiter.
0: Ja, das sagt er auch. Also er verweist beim Thema Migration auf die sogenannte Bundestreue nach Artikel 28 Absatz 3 Grundgesetz. Bei einem Verstoß könnte der Bund den sogenannten Bundeszwang einsetzen. Und damit stellt Merz ja für eine mögliche AfD-Landesregierung Konsequenzen in Aussicht, sollte sie einen härteren Migrationskurs verfolgen. Im Einzelnen, das ist ja eine sehr schwere Drohung und eigentlich auch gegen das Föderationsprinzip.
1: Ja, genau. Vor allem, das ist genau die Subsidiarität oder Föderation. Genauso ist es. Aber da, hier entlarvt sich das System. Es ist ja eigentlich herrlich, dass wir sehen können, wie die Masken heruntergerissen werden der angeblichen Demokratie, der heutigen, wie wir wissen, Scheindemokratie, und der Totalitarismus zum Vorschein kommt, der die ganze Zeit hinter den Masken schon vorhanden war. Solange alle ordentlich mitgespielt hatten, war okay. Jetzt wollen die Leute aber etwas anderes und dann wird die Demokratie auch öffentlich abgeschafft. Ehrlich gesagt, war sie es vorher auch schon. Man hat nur durch die Manipulation die Leute so verblödet. Selbst die PISA-Studie zeigt ja, dass es trotzdem nicht geschafft wurde und viele Leute einen Wissensdurst haben. Zum Glück sind es nicht mehr die Schulen, die das mittlerweile machen, sondern die Eigeninitiative. Bildung ist auch ein Stück weit eine Hohlschuld. Und diese Hohlschuld nehmen viele Menschen an. Für mich ist das so entlarvend und eigentlich ideal, um zu erkennen, in welche Richtung es geht. Die letzten Aufbäumungen des Totalitarismus von unter Friedrich Merz laufen hier gerade vor unseren Augen ab.
0: Also du meinst, da ist nicht Souveränität, sondern Verzweiflung der Hintergrund? Kurze
1: Ja, ganz
0: Antwort.
1: klar. Ganz klar. Und das ist auch der Grund, warum Siegmund sagt, er will die absolute Mehrheit haben, weil in dem Moment, wenn er dann mit irgendwelchen Wurstelhandels, die ganz schnell umkippen, im Prinzip da irgendwie versucht, da irgendwas zu regeln. Es ist so ruiniert. Der Staat Deutschland ist pleite. Die Wirtschaft ist im Zusammenbruch begriffen. Es geht nur noch mit knallharten Umschwenkungen in Richtung, die den Menschen dienen kann, die Wirtschaft wieder stabilisiert und so weiter. Dieser ganze alte Schmutz, der das verursacht hat, der muss an die Seite geschoben werden, dass endlich wieder eine klare Linie reinkommt. Deshalb braucht er auch, das sehe ich auch ganz deutlich, die absolute Mehrheit.
0: Andreas, wir hatten ja letztes Mal über die sanfte Abschaffung des Parteiensystems gesprochen. Anscheinend wird das gar nicht so sanft, sondern es erledigt sich Schritt für Schritt selber. Denn Herr Merz hat gestern am 7. September vor der Presse gesagt: Ich sehe, dass unsere beiden großen Volksparteien ernsthaft in Gefahr geraten sind. Punkt.
1: Also die Frage ist jetzt, dieses Anspruchsdenken, das ist wieder dieses totalitäre Anspruchsdenken, wir sind ja die Volksparteien, ja, das waren sie, aber es waren eben halt verkappte Demokraten hinter der Maske der Demokratie, hinter der sich der Totalitarismus verdeckt hat. Und jetzt ist es aber so, dass neue Volksparteien entstehen. Wir können doch ganz deutlich sagen, die AfD ist eine neue Volkspartei. Punkt. Das ergibt sich aus dem Wählervotum. So einfach ist die ganze Geschichte. Und wir haben ja dasselbe auch erlebt in Österreich mit Kickl und so weiter. Da sind ja dieselben Methoden mit Le Pen. Wir haben das gesehen in Niederlanden beispielsweise. Wir spüren eindeutig, dass dieser Deckel kurz davor ist, vom Topf zu fliegen. Der Druck wird zu groß.
0: Die Chefin des Bundeskanzleramts, die ehemalige Gesundheitsministerin Nina Warken, die hat sich auch in einem Interview auf ruhige Weise geäußert, so als ob ihr das alles überhaupt nichts ausmachen würde, und hat aber gesagt, ja, das Wahlergebnis ist sicherlich eine Zäsur für die Partei, auch für das Land. Es ist ein Ergebnis, das uns trifft. Es ist ein sehr schwieriges Ergebnis, und jetzt kommt's, dass wir einerseits zu akzeptieren haben, dass wir aber sicherlich nicht hinnehmen werden. Wie kann
1: Ja,
0: sie
1: und jetzt
0: das
1: kommen wir.
0: sagen? Was hat sie vor?
1: Ja, wir kommen wieder jetzt in die erste Richtung über diesen Menschen, den sie jetzt gefangen genommen haben, der angeblich als russischer Aktivist eben einen Blackout produzieren soll in Deutschland. Da geht es ja schon in eine Richtung hin. Es wird alles argumentiert auf Richtung Verteidigungsfall. Und das ist, glaube ich, der entscheidende Punkt und das echte Damoklesschwert. Wenn sie da so selbstsicher auftritt, dann gehe ich davon aus, dass Sie wissen, im Notfall ziehen Sie die Notbremse. Und wenn Sie irgendein Gebäude in die Luft sprengen mit irgendwelchen dramatischen Bildern, mit vielen Verletzten und sagen dann, das war der Russe, und dann geht's los. Und da sehe ich momentan die größte Problematik, wenn die gerade so selbstsicher noch auftreten. Also, wir werden sehen. Ich glaube, es geht um den Spannungsfall, der da im Raum steht. Als erstes.
0: Lass uns mal beleuchten, das Thema
1: Ja.
0: Wahlbetrug, eventueller Wahlbetrug. Die USA, die US-Medien, Gateway Pundit hat sich damit beschäftigt. Die gehen da ein bisschen konkreter rein, und da heißt es, dass nach dem historischen Sieg in Sachsen-Anhalt die AfD nach Auszählung der Briefwahlstimmen von 44,4 auf 43,8 gefallen sei. Vorher waren die ja bei 44,4. Alle anderen Parteien aber hätten bei der Briefwahl ungewöhnlich hinzugewonnen. Und der deutsche Anwalt Dirk Schmitz hatte dies als ein Zeichen systemischer Manipulation bezeichnet. Ursprünglich hatte die AfD sogar 51% der Stimmen an der Urne. Ab 18 Uhr Ortszeit, als dann die Briefwahlstimmen ausgezählt wurden, wurde das immer weniger, und die anderen Parteien haben immer mehr dazu gewonnen. Und es heißt hier bei diesem US-Portal, an manchen Orten war die Kluft noch dramatischer. In Mertendorf kam die AfD an der Urne auf 63,2%, bei der Briefwahl hingegen nur auf 24,5%. Das ist ein Unterschied von fast 39%, und vergleichsweise auch in anderen Orten 62,9% erst und dann nur 26,4%. Und in einem Magdeburger Stadtteil kam die AfD bei der Briefwahl nur auf 5,5% gegenüber 41,5% an der Urne. Ein Schelm, der dabei Böses denkt, oder?
1: Ja, der Satz fiel mir auch gerade ein, bevor du ihn jetzt gesagt hast. Damit ist er weg. Aber es ist interessant, es war ja mit Ansage. Also natürlich ist das nicht der Beweis, aber es ist ja ein Indiz, welches einem Beweis gleichkommt. Es geht hier nicht um Differenzen von, was weiß ich, 2 oder 3% insgesamt, die Schwankung stattfindet, sondern um regelrechte entgegengesetzte Ergebnisse. Und wenn wir wissen, dass dann die Briefwahlen zum Beispiel in irgendwelche Seniorenheime gebracht wurden und dann die Helfer der Senioren dann die Kreuze richtig gemacht haben an der richtigen Stelle, wo man sie haben will. Und wir wissen, wie zum Beispiel die gemeinnützigen und auch kirchlichen Institutionen in den Stiften und so weiter sich ganz klar gegen die AfD ausgesprochen haben, dann ist das ja nun überhaupt nicht verwunderlich. Was ich verwunderlich finde, ist, dass man trotz des gigantischen Gegenwindes der Manipulation zugunsten der Linken, trotz der gesamten medialen Gebote zugunsten der Linken, dass trotzdem die AfD so weit nach vorne gekommen ist. Ich bin sicher, wäre es eine richtig seriöse, aufrechte, rechtsstaatliche Wahl, da wäre die AfD wahrscheinlich auf über 60% gekommen.
0: Ist jetzt eine Spekulation, wissen wir nicht
1: Meine
0: genau, ob es so ist.
1: persönliche Spekulation, ja.
0: Dieser Anwalt Dirk Schmitz, der räumt aber auch ein, und das halte ich auch für seriös. Er sagt, statistisch ist das ein Zeichen systematischer Manipulation, aber noch längst kein Beweis. Er sagt, Briefwähler und Urnenwähler könnten sich erheblich unterscheiden, und zwar nach Alter, Bildung, Wohnort, politischen Präferenzen und so weiter. Er sagte, dass diese aber doch stark abweichenden Ergebnisse dennoch ziemlich unwahrscheinlich aussehen. Also da steht eine Spekulation im Raum. Eigentlich wollte ich mit dir noch über die Pläne der SPD sprechen, die vorhaben, jetzt die Dinge, die sie da vorher, Herr Klingbeil und Frau Baas, den Bürgern antun wollten, dass sie jetzt ihre sogenannten Reformen stoppen wollen. Können wir vielleicht das nächste Mal noch drüber sprechen, weil ich möchte doch gerne noch auch über Russland sprechen. Und zwar hat die russische Botschaft wirklich eine knallhart Ansage an Deutschland gerichtet. Das ist von der russischen Botschaft veröffentlicht worden. Die wird ja jetzt geschlossen. Die gesamte russische Botschaft in Deutschland wird geschlossen wegen der Leipzig-Drohne. Ne? Also da stecken ja die Russen dahinter, und deswegen wird das jetzt alles geschlossen und Sanktionen, weitere Sanktionen gegen Russland erlassen. Wir hatten dieses wirklich bemerkenswerte Interview von Ben ungeskriptet mit dem russischen Botschafter in Deutschland, Netschajew, eingestellt. Hast du Zeit gehabt, da mal reinzugucken?
1: Habe ich nicht geschafft.
0: Hm.
1: Wirklich
0: Okay.
1: nicht. Ich habe ja auch Räumarbeiten. Ich bin hier mit Gummistiefeln hier durch die
0: Ja,
1: Gegend gelaufen. Es tut mir
0: wir
1: sehr leid.
0: könnten uns das bildlich vorstellen. Ich wollte aber trotzdem wieder zu Russland kommen. Da heißt es in einer offiziellen Erklärung zu den Gegenmaßnahmen gegen die unfreundlichen Handlungen der deutschen Behörde, wörtlich: Aufgrund der unfreundlichen Maßnahmen der deutschen Seite zur Schließung des russischen Generalkonsulats in Bonn und des russischen Hauses für Wissenschaft und Kultur in Berlin am 7. September wurden dem Geschäftsträger der Bundesrepublik Deutschland in Russland die folgenden Gegenmaßnahmen angekündigt. Jetzt kommen die Russen. Die russische Seite widerruft ihre Zustimmung zum Betrieb des Generalkonsulats der Bundesrepublik Deutschland in St. Petersburg, das seine Tätigkeit spätestens am 18. September, also in 10 Tagen, einstellen muss. Alle seine Mitarbeiter müssen das Hoheitsgebiet der Russischen Föderation spätestens zu diesem Zeitpunkt verlassen. Die deutschen Goethe-Institute in der Russischen Föderation müssen ihre Tätigkeit einstellen. Ihren entsandten Mitarbeitern wurde angeordnet, Russland spätestens am 13. September zu verlassen. Dem Leiter der diplomatischen Vertretung wurden entsprechende Noten des russischen Außenministeriums überreicht. Es wurde darauf hingewiesen, dass gerade die deutschen Behörden erneut eine weitere Eskalationsstufe in den bilateralen Beziehungen verursacht haben. Und jetzt kommt der Satz der Sätze, der uns vielleicht noch öfter im Ohr klingen wird. Die Russen, die russische Botschaft schreibt, die gesamte Verantwortung für die Folgen liegt voll und ganz bei der deutschen Regierung. Andreas, was fällt dir dazu
1: Ja,
0: ein?
1: es ist der ganz gewichtige Satz, der nochmal deutlich macht, dass im Weißen Meer oberhalb von Russland zwei Poseidon-U-Boote, die pro Sprengkopf 6.500 Hiroshima-Bomben entsprechen, und die haben mehrere davon an Bord, dass die unterwegs sind innerhalb von 2 Tagen, wenn sie wollen, in der Nordsee. Wir wissen nicht mal genau, wo sie sind, aber sie sind momentan unterwegs, und es ist momentan eine sehr hohe Unsicherheit auch. Und auf Rückfragen sagen die Russen, es handelt sich dabei um Manöver. Das macht schon Sorge. Es geht hier nämlich um Unterwasserdrohnen, die nicht aufzuhalten sind. Zweitens, die Exklave in Kaliningrad ist hochgerüstet und ich denke mal, dass alle Geschosse auch im Prinzip eingestellt sind. Diese Ernsthaftigkeit, die jetzt wirklich den Krieg zur Folge haben können, die wird momentan von den Medien einfach totgeschwiegen, weil sie einfach keine Ahnung hatten und noch nie gemerkt haben, wie ein Krieg ist. Ich habe selbst auch noch keinen Krieg erlebt und ich bin froh, dass ich es nicht erlebt habe. Aber meine Fantasie sagt mir, es ist der absolut falsche Weg, der hier gerade eingeschlagen wurde. Man will keinen Frieden, man will auf den Krieg. Alles ist auf Kriegsterminologie von Seiten des Westens aufgebaut worden. Die Russen reagieren und dieser letzte Satz, in Verbindung übrigens auch mit dem Satz, den Lavrov gebracht hat, als er über die Krim, über den Krimkrieg gesprochen hatte, 1853 bis 56, wo Sewastopol eine Riesenrolle spielte auf der Krim. Dort ist ja die größte Marine der Russen, zeigt mir eindeutig, dass hier etwas ganz Großes im Busch ist, speziell die Verbindung zwischen Russland, Iran und China. Es geht nicht um Russland. Es geht um den gesamten Osten, der den größten Teil der Weltbevölkerung hinter sich hat. Da sehe ich die Problematik. Und unser Kanzler und die Hansels laufen rum und erzählen, wir brechen alle bilateralen Beziehungen ab.
0: Unfassbar. Währenddessen veröffentlicht die Ostdeutsche Allgemeine Zeitung einen Artikel mit der Überschrift „Ukrainischer Blogger stellt die deutsche Version des Leipziger Drohnenvorfalls in Frage“. Das gilt ja für Deutschland sozusagen als Beleg für eine neue russische Bedrohungslage, gilt auch eben, wir haben gerade drüber gesprochen, als Rechtfertigung für diese jüngste Eskalation mit Moskau. Aber da gibt es eine ganze Menge Fragezeichen, schreiben die Reporter oder die Redakteure der Ostdeutschen Allgemeinen Zeitung. Man bezieht sich hier auf den ukrainischen Blogger und Journalisten Anatoli Shahi, der auf der Plattform X eine Darstellung veröffentlicht hat, die der offiziellen deutschen Beschreibung des Vorfalls völlig widerspricht. Der Mann beruft sich dabei auf einen angeblichen Mitarbeiter des Flughafens Leipzig-Halle und dessen Schilderung gibt er in einem langen Text wieder. Andreas, wir haben ja auch schon mal darüber gesprochen, dass die FAZ auch von einem Vogelschlag und nicht von einem Drohnenangriff gesprochen hatte. Die Ostdeutsche Allgemeine Zeitung gehört auch zur Berliner Zeitung. Das sind seriöse Journalisten, die aber nicht mainstreamig sind, sondern immer so in der Mitte einen Balanceakt vollführen. Was sagst du zu der Meldung?
1: Also ich sehe es einfach so, Merz hat sich ja hingestellt und hat gesagt, ich gehe davon aus, dass es eine hybride Kriegsführung unter russischer Führung war. Wenn er sagt, er geht davon aus, ist das ein Satz, der dann kommt, der keinen einzigen Wert mehr hat. Entweder es gibt Beweise oder es gibt keine Beweise. Es gibt keinen Beweis für diese komische russische Theorie, sondern es gibt nur Vermutungen und gleichzeitig Ankündigungen von Gegenreaktionen. Wohin das führen muss, liegt ja nun wirklich auf der Hand. Und bei dieser Geschichte geht es darum, dass der Schari natürlich die Sicherheitslücken beim Leipziger Flughafen deutlich beschreibt, die überhaupt nichts Neues sind. Ja, und er geht auf einen dokumentierten Fall auf das Jahr 2024 zurück, wo also auch zum Beispiel Unbefugte dieses Gebiet des Flughafens durchbrochen hätten. Damals sind zum Beispiel 7 Aktivisten der letzten Generation durch 3 Löcher im Außenzaun auf das Rollfeld gelangt und 5 von ihnen hätten sich festgeklebt. Also dieser Vorgang zeigt ja nun schon, wie die Sicherheit da des Leipziger Flughafens offenbar ist. Und ich muss ganz ehrlich sagen, gerade in Anbetracht der Tatsache, cui bono, wem nutzt diese Geschichte? Ausgerechnet von einem ukrainischen Flugzeug, nämlich einer Antonov, dieses Ding zu machen in einem Land wie Sachsen, welches ja sehr mit Russland eigentlich von den Menschen her noch in der Verbindung ist aus der alten DDR und Frieden haben wollen, da macht es überhaupt keinen Sinn, das Ganze. Also der aktuelle Vorfall, der zeigt also quasi, dass es hier offenbar eine wirklich absurde Situation ist und man da an der Stelle wirklich nicht drauf bauen sollte, was da gesagt wird. Problem ist, es wird einfach behauptet und es werden vermeintliche Fakten vermittelt, die keine sind. Und das auf Kosten der Gefahr für nahezu alle europäischen Bürger, die letztendlich in einen Krieg dabei landen könnten. Ich weiß gar nicht, wie ich das noch anders beschreiben soll.
0: Wir haben den Artikel eingestellt. Es würde zu lange dauern, wenn wir den jetzt durchdiskutieren würden, warum man der Meinung ist, dass diese Sache nicht stimmen kann, die von der Berliner oder der Bundesregierung nicht nur veröffentlicht und bekannt gegeben wurde, sondern diese drastischen Konsequenzen, Sanktionen gezogen wurde. Ihr findet das unter Drohnenfall, Leipzig Drohnenfall. Gebt das ein und dann seid ihr in dem Artikel oder ihr geht auf die Seite der Ostdeutsche Allgemeinen. Ganz kurz noch zum Schluss, Andreas. Eigentlich hat ja die Bundeswehr angekündigt, ab nächstem Jahr sollen Musterungsbriefe verschickt werden. Man versucht verzweifelt, irgendwie eine Truppe zusammenzustellen, die dann in den Krieg gegen Russland ziehen kann oder die man dahin schicken könnte, der Ukraine zur Seite und zur Hilfe. Die verpflichtende Musterung sollte nächsten Sommer anlaufen. Trotzdem, wir haben auch Zuschriften von unseren Abonnenten des Kanals bekommen, verschickt die Bundeswehr jetzt schon Ladungen, begleitet von Auskünften, die sich in zentralen Punkten widersprechen. Das hat auch die Ostdeutsche Allgemeine gebracht. Ich kann euch diese neue Zeitung, die gibt es ja noch nicht lange, sehr empfehlen. Übrigens, einer der Chefredakteure ist der Chefredakteur, auf jeden Fall in leitender Funktion, Florian Warweg. Das ist dieser sehr hartnäckige junge Mann mit den Locken, der immer in der Bundespressekonferenz sitzt und die Menschen, die da vorne auf ihrem Plateau sitzen, grillt und nachfragt auch
1: Toller Mann.
0: eine Bitte?
1: Ein toller Mann, ja.
0: Ja,
1: Entschuldigung.
0: ne, und also guckt euch mal die Ostdeutsche Allgemeine Zeitung ein bisschen näher an. Das wollte ich eigentlich damit sagen. Und die schreiben, verpflichtend gemustert werden Männer eigentlich erst ab 1. Juli nächsten Jahres, beginnend mit dem Geburtsjahrgang 2008. Bis dahin übernehmen die bestehenden Karrierecenter der Bundeswehr die Musterung. Die bereits erfolgten Ladungen zur Musterung sind mithin gesetzlich legitimiert, hat das Ministerium auf Anfrage dann mitgeteilt. Und dabei würden zunächst Personen berücksichtigt, die innerhalb der Bereitschaftserklärung ihr Interesse an einer Wehrdienstleistung bekunden haben und erst danach kämen im Rahmen freier Kapazitäten weitere Teile des Jahrgangs hinzu, die kein Interesse geäußert hätten. Aber ein Schüler berichtet auf der anderen Seite, ihm sei im Karrierecenter gesagt worden, derzeit würden explizit nur jene gemustert, die im Fragebogen kein Interesse angegeben hätten, damit im kommenden Jahr nicht der ganze Jahrgang auf einmal geladen werden müsse. Ja, da scheint ja auch helle Aufregung zu sein.
1: Also alles spricht dafür, dass der Spannungsfall im Hintergrund, ob er nun kommen wird oder nicht, aber im Hintergrund schon entschieden wurde. Denn diese gesamten Maßnahmen zeigen, dass man vom Spannungsfall ausgeht. Und das bedeutet, jeder, der sich auf europäischen bzw. auf EU-Ebene bewegt, automatisch dann, ich sage mal, nicht einmal mehr das Land verlassen kann, sogar eine zwangsweise Rückführung angeordnet werden können, auch für zum Beispiel ehemalige Reserveoffiziere oder Reservesoldaten. Das heißt, hier braut sich etwas zusammen und das kann von heute auf morgen entschieden werden. Von heute auf morgen. Und dann ist man dort, wo man ist, eben halt eventuell gelackmeiert, wenn der Zugriff von der EU von dort aus möglich ist.
0: Ihr Lieben, wir haben wieder viele heftige Themen. Und Andreas, ich danke dir, dass du dir so viel Zeit genommen hast. Ich weiß, die Gummistiefel stehen bereit, die Schaufeln auch. Es geht gleich weiter. Wir wünschen dir da auch viel Kraft, auch mit all den Kollegen und lieben Nachbarn, die da gemeinsam anpacken und schicken euch ganz liebe Grüße. Aber euch, ihr Lieben, die ihr alle hier zuhört, zu vielen Zehntausenden natürlich auch vor allem viel Kraft und auch die Stärke, innerlich durchzuhalten, in der Balance zu bleiben. Wenn ihr da ein bisschen Futter braucht für die Seele, kommt gerne zu den Abendgedanken. Den Podcast gibt es heute auch wieder am späteren Abend. Andreas, danke.
1: Ich danke dir, alles Liebe und bis bald. Ciao, ciao.
0: Tschüss.
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2: Liebe Zuschauer, sehr geehrte Damen und Herren, ganz herzlich willkommen zu einem neuen Video-Interview hier auf Politik Spezial. Ich freue mich sehr, dass Sie wieder dabei sind und ich begrüße Daniel Matisek. Hallo Daniel.
3: Hallo Helmut, danke für die Einladung.
2: Ja, Daniel, lass uns über die Wahl reden am kommenden Sonntag. In Sachsen-Anhalt ja, wird alles aufgefahren, was auch nur geht, um irgendwie der AfD zu schaden. Beispiel war jetzt der Aktivistmann, der ist durch alle Medien gegangen. Ich hatte ihn auch interviewt.
3: Ich hab's gesehen.
2: Dazu war natürlich eine blöde Sache, was er da gemacht hat. Dieser Rempler, auch wenn er vorher leicht angerempelt wurde, hat er doch etwas heftig reagiert darauf. Und das wird dann genommen, um halt Ulrich Siegmund komplett da fertig zu machen zu wollen. Er lässt sich natürlich nicht fertig machen, aber das sind solche bescheuerten Sachen, die eigentlich überhaupt keine Rolle spielen und trotzdem wird alles aufgefahren. Boris Pistorius und auch Cem Özdemir fordern jetzt ein Verbot der Landesverbände in Sachsen-Anhalt, Brandenburg und Thüringen. Muss man sich mal vorstellen. Ja, wie siehst du auf die Sache?
3: Ja, also das ist tatsächlich jetzt hier so das letzte Aufgebot des Establishments und bei manchen glaubt man, ihnen ist jetzt mal zum ersten Mal beim Blick auf den Kalender aufgefallen, wie wenig Zeit sie eigentlich nur noch haben, um ihre Wahnvorstellungen hier jetzt möglicherweise doch noch umzusetzen oder zumindest sie so umzumünzen, dass sich daraus ein messbarer Nachteil zum Schaden der AfD bei den Wahlen ergibt. Also ganz besonders auffällig schien mir das am Wochenende bei der Berichterstattung auf das ZDF mit Dunja Hayali, die plötzlich irgendwelche offensichtlichen Gefälligkeitsumfragen da aus dem Hut gezaubert hat. Infratest, DIMAP, die da plötzlich jetzt die AfD irgendwie zeitweise nur noch in einer Umfrage nur noch bei 40% sahen, beziehungsweise auch 42%, obwohl sie vorher die ganze Zeit schon bei 43% mit Potenzial von 44% oder sogar noch mehr Prozent gesehen wurden. Und es ist schon auffällig. Und natürlich waren dann auch wieder SPD und Grüne und so weiter plötzlich wieder alle ganz stabil in diesen Umfragen, sodass also eine komfortable Mehrheit für das Altparteienkartell da wäre. Was ja dann aus Sicht dieser Medien nur noch eine Formsache wäre, ist, dass natürlich dann auch notfalls die Linken koalieren mit der CDU. Da braucht man sich nichts vorzumachen, das wird sowieso passieren, weil es ist ja für die Wahl zwischen Skilla und Charybdis gewissermaßen, ob man jetzt sich auf den Unvereinbarkeitsbeschluss mit der Linken noch weiter beruft, wenn dadurch die einzige Möglichkeit besteht, eine AfD-Regierung abzuwenden, ist eigentlich nur eine rhetorische Frage. Natürlich werden sie das tun und sollte es danach dann tatsächlich Absetzbewegungen oder Rebellionen in der Union geben, dann würden sie sich lieber damit auseinandersetzen, als dass sie tatsächlich riskieren, eine AfD-Regierung vor der Nase zu haben. Also was mir hier auffällt, sind verschiedene Ebenen. Das eine ist, wie gesagt, diese öffentliche Berichterstattung, die jetzt natürlich in den nächsten Tagen alles, aber wirklich alles geben wird, um hier nochmal praktisch als Regierungspropaganda zu retten, was zu retten ist. Wir haben ja auch letzte Woche schon gesehen, diese wundersamerweise getimte Razzia gegen die Artgemeinschaft, weil da einer vor 4 Jahren mal auf einem AfDler-Grundstück eine Veranstaltung abgehalten hat, die natürlich jetzt genau vor der Wahl getimt wurde, damit man dann wieder die AfD damit in Verbindung bringen kann. Dann, wie gesagt, diese Umfragen, dann diese permanente Dauerberichterstattung, die überhaupt nichts mehr mit einer ausgewogenen Vorwahlberichterstattung zu tun hat. Das sind ja alles Anzeichen dafür, dass dieses Kartell hier ums Überleben kämpft. Und tatsächlich stimmt das auch. Sowohl der Öffentlich-Rechtliche, dem ja Siegmund tatsächlich die Kündigung des Rundfunkstaatsvertrags angedroht hat, das wird er auch tun, ist er nicht davon abgerückt, als auch die Politik, die sich eben hier um ihre Machtpfründe bedroht sehen, laufen hier buchstäblich Amok. Anders kann man das nicht mehr nennen.
2: Ja, was hältst du denn von der Umfrage, dass Sven Schulze tatsächlich weit als Ministerpräsident in der Beliebtheit vor Ulrich Siegmund liegt?
3: Ja, glaube, das ist auch
2: 42% Sven Schulze und 35% nur Ulrich Siegmund. Das kann ich mir nun gar nicht vorstellen.
3: Ja doch, das liegt natürlich daran, dass es ein Amtsbonus ist und diese Umfragen werden auch so gestellt, dass es dann einfach mehr oder weniger auf die vorhandenen Amtsträger zugeschnitten ist. Also es ist ja tatsächlich so, dass Sven Schulze einer der unbekanntesten Ministerpräsidenten Deutschlands ist, selbst in der eigenen Bevölkerung. Also es ist, glaube ich, sogar so gewesen, dass bei diesen Zustimmungswerten eine höhere Zahl rauskam, als ihn überhaupt namentlich zuordnen konnten oder kannten. Das sind solche demoskopischen Abgründe und Verwirrungen. tatsächlich ist es natürlich so, wer Amtsträger ist, und viele Menschen, darf man nicht vergessen, sind unpolitisch. Auch in Sachsen-Anhalt, wo die AfD so einen großen Rückhalt hat, sind trotzdem immer noch ein beträchtlicher Anteil der Menschen unpolitisch und sogar Nichtwähler. Und wenn du die fragst, dann sagen die das, was sie mal irgendwann gehört haben, was sie irgendwie im Hinterkopf haben. Und abgesehen davon, dass Sven Schulze natürlich ein Allerweltsname ist, wenn man denen dann sagt, der amtierende Ministerpräsident, dann sagen sie meistens, der kann das weitermachen, so sinngemäß. Daraus wird dann eine Zustimmung konstruiert. Also wer politisch etwas kritisch ist und teilhat und mitwirkt an der politischen Gestaltung und sich als Demokrat auch für sein eigenes Land interessiert, kann eigentlich unmöglich Sven Schulze als Favoriten in dieser Ministerpräsidentenwahl bezeichnen, weil der Typ ist ja mehr oder weniger als Störfall, nachdem sein Vorgänger Haseldorf hingeschmissen hat, verfrüht gewissermaßen in dieses Amt gelangt, für das er offensichtlich auch gar nicht geeignet ist, worin er auch meiner Meinung nach erkennbar überfordert ist. Was ich besonders interessant finde in dem Zusammenhang, es gab ja dieses TV-Duell im MDR zwischen beiden, also zwischen Siegmund und Schulze. Und das Interessante ist, jeder, der das gesehen hat, wirklich jeder, kann objektiv nur zu dem Schluss gekommen sein, dass das Sven Schulze eine beklagenswerte und erbärmliche Figur abgegeben hat. Und das Interessante ist auch hier, dass die öffentlich-rechtlichen Medien uns erzählen wollen, oder auch Welt-TV hat sich auf dieses Narrativ eingeschossen, dass angeblich Sven Schulze der klare Sieger dieses Duells sei. Also ich weiß nicht, was die da gesehen haben, ja. Das ist so ein Framing und so eine absurde Unterstellung. Also da kann ich auch sagen, was weiß ich, wie Mickey Maus ist der Weihnachtsmann, und wer was anderes behauptet, hat keine Ahnung von Religion oder von Comics.
2: Joe Biden hatte damals die Duelle gegen Donald Trump ganz deutlich gewonnen. So
3: ja, in den ersten, genau, wobei das bei diesem letzten Vernichtenden, da konnten sie tatsächlich dann natürlich nicht mehr leugnen, dass der Typ schwere kognitive Störungen hat. Da war es dann zu absurd. Aber hier bei diesem Interview, wer da tatsächlich glaubt, dass Sven Schulze die Nase vorne gehabt hätte, also der sollte wirklich mal zum Neurologen gehen. Also das war meiner Meinung nach eine absolute Blamage. Der Mann hat nichts, aber auch gar nichts zu sagen gehabt, hat nur mit Allgemeinplätzen argumentiert, bis hin zu dieser Verzweiflungsunterstellung oder Forderung, dass sich Siegmund von einer nie von ihm getätigten Aussage zu distanzieren hätte, nämlich sagen solle, er würde Schulze nicht als Flachzange titulieren. Man muss sich mal so ein Niveau vorstellen. Also warum können Sie nicht einfach sagen, dass Sie mich nicht als Flachzange bezeichnen würden? Also er könnte genauso sagen, warum können Sie sich nicht davon distanzieren, dass Sie mich als, was weiß ich, als Arschloch oder als Pädophile bezeichnen würden? Was eine absurde Frage und Unterstellung. Und dann anschließend zu sagen, der Typ hat das Duell gewonnen. Also da muss man wirklich im Endstadium der Gehirnwäsche angelangt sein.
2: Das mit der Flachzange, was Alice Weidel da gebracht hat, das ist natürlich eine Sache, die regen sich darüber auf. Es ist so lächerlich, wenn man überlegt, wie die AfD beschimpft wird. Und jetzt so
3: ist es, genau.
2: Oh, sie hat Flachzange gesagt, sie hat Flachzange gesagt. Das ist das Gleiche wie mit dem Rüpler da, mit dem Rüppeln vom Aktivisten, Mann. Das wird so hochgebauscht, ja. Was machen die Linken alles?
3: Ja, wobei, genau, da möchte ich noch was zu kurz sagen. Also zu Weidel zunächst mal. Also die Diskussion ist eigentlich schnell abzukürzen. Und ist auch gar keine, das ist also der Gipfel der Heuchelei. Wer als Nazi-Braut, wer als Nazi-Schlampe und wer vor allem als gesichert Rechtsextrem und Rechtsextremistin und Faschistin und Wiedergängerin der NSDAP und so weiter jahrelang immer wieder tituliert wird von einem bestimmten politischen Milieu, und wer dann dieses politische Milieu als Flachzangen bezeichnet, übrigens abgestützt durch Performance-Daten, durch offensichtliche katastrophale politische Bilanzen und faktische Leistungsverweigerung. Wer das dann als Gegenaussage oder als Replik bringt, hat dazu jedes Recht. Wenn du als Nazi tituliert wirst, ist das hier schon so eine salonfähige Allerweltsbeschimpfung geworden, aber es ist eigentlich eine ungeheuerliche Unterstellung, die auch früher keinem über die Lippen gekommen wäre, eben gerade eingedenk der epochalen und unvergleichlichen Verbrechen des Dritten Reichs. Und mittlerweile ist das ein inflationär gebrauchter, ja, so ein Salonwutbegriff. Und wer daraufhin einen anderen als Flachzange bezeichnet, hat, wie gesagt, dazu jedes Recht. Eine andere Sache ist es jetzt, muss ich sagen, bei Aktivistmann, ich sehe das auch mal ein bisschen kritischer, ich muss ehrlich sagen, solche Influencer tun der AfD natürlich einen Bärendienst, das muss man schon sagen. Da bin ich mir
2: auch. Ja, das hat er auch verstanden, das hat er auch eingesehen, ne?
3: Ja, also ich muss ganz ehrlich sagen, ich wüsste nicht, wo bei Aktivistmann jetzt auch tatsächlich irgendwo ein Aufklärungs- oder Erkenntnisgewinn liegt, außer dass da vielleicht der ein oder andere Zuschauer mal sein Mütchen kühlen kann. Aber eigentlich hat er ja jetzt keine, also klar, ich, um Gottes Willen, ich bin für Meinungsfreiheit. Natürlich soll jeder auch, soll sich da verlustieren, so wie er will, auch öffentlich. Aber ich, mir ist nicht ganz ersichtlich, nicht ganz schlüssig, was der Zweck dieses YouTube-Kanals und dieser Arbeit ist, weil helfen tut er damit der AfD nicht. Es bringt auch, was ich zumindest von ihm bisher gesehen habe, überhaupt keinen Erkenntnisgewinn. Auch nicht, wenn er die Leute dann irgendwie zur Rede stellt oder von der Seite anmacht. Das ist zwar zum Teil, wie gesagt, ganz amüsant, aber
2: es ist eine Unterhaltung. Ja,
3: aber ich muss dir ehrlich sagen, es geht ja nicht um Entertainment. Weißt du, so Leute wie zum Beispiel Fabian Köster da von Heute Show oder so, ja, die haben ja den Auftrag und zum Teil gelingt ihnen das ja auch gerade ganz gut. Übrigens genau bei denen, die tatsächlich mächtige, also bei Politikern gelingt ihnen das ja auch sehr gut und ist auch sehr erfrischend, weil den schicken sie halt nicht gleich weg beim ZDF, wenn er vom ZDF kommt. Und deswegen kann er manchmal dann auch Merz oder andere schwer in die Bredouille bringen. Aber so jemand ist halt dann nicht mehr lustig, wenn er die Opposition anpumpt, was er jetzt auch versucht hat und woran er auch übrigens kläglich gescheitert ist. Ja. Aber da kann ich noch sagen, das schaue ich mir ganz gern an, weil da geht es auch darum, eine intellektuelle Prüfung auszulösen. Und die hat übrigens Ulrich Siegmund bravourös bestanden. Der war ungleich schlagfertiger als irgendein anderer Politiker, der von Köster da konfrontiert wurde. Aber bei dem Aktivistmann, da fehlt mir auch ein bisschen, muss ich sagen, sorry, also nichts gegen den Aktivistmann selbst, aber da fehlt mir, finde ich, auch ein bisschen das Niveau und der Geist. Also das ist meine Meinung. Ich will jetzt den nicht runter machen, aber ich wüsste nicht.
2: Nein, es ist einfach, ich halte ihn für einen sehr netten Kerl.
3: Ja, nett ist er, aber es ist nicht lustig. Also meine Meinung ist, es ist nicht besonders lustig, muss ich ehrlich sagen.
2: Nein, nur ich sage mal, das entscheiden die Zuschauer, ne? Wenn die Zuschauer sich anschauen.
3: Ja, nur gerade, das wäre auch überhaupt kein Thema, gar nicht der Rede wert, aber da nun, sagen wir mal, das zum Schuss nach hinten wurde und eigentlich schon eine Art Friendly Fire daraus geworden ist jetzt, ja, die der AfD ja jetzt natürlich dankbar sofort vom Mainstream zum Nachteil ausgelegt wird, muss man das schon mal thematisieren, finde ich, weil ob das jetzt so klug ist da in der Endphase des Wahlkampfes, wenn man denn wirklich diese Absicht hat und der AfD helfen will, dann sollte man sich da vielleicht besser ganz zurückhalten während des Wahlkampfs. Aber gut, anderes Thema. Ich habe ja das Interview bei dir auch gesehen, ist ja, wie gesagt, ist ein klorer Kerl, ist ein netter Typ, aber ich verstehe nicht so ganz, was jetzt gerade in der Endphase des Wahlkampfes das soll, weil da haben wir schon genug Probleme mit den Manipulationen.
2: Er hat es mit Sicherheit nicht absichtlich gemacht, also die Unterstellung, er wäre ein V-Mann.
3: Nee, das sage ich ja gar nicht, aber das ist im Ergebnis ist es trotzdem Bock zum Gärtner gemacht, irgendwo ein bisschen, ja?
2: Naja, sicher. Ja. Er ist ein junger Kerl, der lernt dazu und ich glaube nicht, dass ihn das nochmal ab.
3: Ja, naja, gut, okay. Aber noch ein weiterer wichtiger Punkt, über den wir noch sprechen sollten im Zusammenhang mit dieser Wahl. Abgesehen davon, dass jetzt natürlich die ganzen Großkopfheten plötzlich nach Sachsen-Anhalt pilgern, ein Bundesland ist ja eigentlich winzig kleines mit 2,1 Millionen Wahlberechtigten, also dass jetzt selbst Angela Merkel, die also Millionen Demokratieverächter und Feinde der Demokratie in dieses Land gelassen hat, rechtswidrig, mit einer wirklich verbrecherischen Migrationspolitik, dass die sich jetzt hinstellt und sagt, es ging darum, die Demokratie zu schützen in Sachsen-Anhalt. Man muss sich das mal vorstellen. Also diese Frau, die wirklich die Grundpfeiler der alten Bundesrepublik und dieses freiheitlichsten Deutschland, das es je gab, zerstört hat mit wirklich all dem, was sie in ihrer Jugend agitatorisch verinnerlicht hat, in diesem finsteren sozialistischen Regime, an dem sie auch meiner Meinung nach bis heute innerlich noch festhält, weil das eben mal ihre Prägung ist, dass so eine Frau immer noch eine Bühne kriegt und auch noch ausgezeichnet wird. Und dass sie nicht vor Gericht steht, schon längst ist ein Skandal, aber dass die immer noch diese Öffentlichkeit erfährt und sich dann noch mit solchen zynischen und wirklich demokratieverachtenden Aussagen, was anderes ist es ja nicht, wenn jemand hingeht und sagt, eine zugelassene Wahl, wenn jemand auf dem Wahlzettel eine zugelassene Partei ankreuzt, dann ist diese Partei demokratisch und die andere Partei ist demokratiegefährdend oder das ist richtig und das ist falsch. Das ist sowas von bodenlos und wie gesagt auch Merz. Und wir hatten ja auch am Wochenende Pistorius und wer war es noch gewesen? Ich muss gerade überlegen. Nur Özdemir. Alle, die sich hier jetzt plötzlich auf den letzten Metern da als Superdemokraten nochmal aufspielen, sind meiner Meinung nach sowieso genau die Totengräber, gegen die Sachsen-Anhalt hier ein Zeichen setzen kann. Und ich hoffe, dass das von den Wählern auch genauso erkannt wird.
2: Wobei ich finde, Merz hat den Vogel abgeschossen, indem er gesagt hat, dass die Wirtschaft und die Unternehmen Sachsen-Anhalt verlassen würden, wenn die AfD regiert, weil sie eine wirtschaftsfeindliche Politik machen würden. Das ist schon an Dreistigkeit und an Frechheit und an kompletter Wahrnehmungsstörung leidenden Merz. Das ist schon, das geht ja auf keine Kuhhaut mehr. Das ist
3: unfassbar. Ja, genau. Also die praktisch die Wirtschaft hier real zerstören seit Jahren, warnen praktisch davor, dass andere, die es ja nur besser machen können, weil schlechter geht's kaum noch, dass die Wirtschaft dann zerstört wird. Ja, das ist aber, das zeugt aber bei Merz, dass es wohl weniger in dem Fall sein Lügen gehen, als vielmehr der völlige Realitätsverlust in diesem geistigen Wandlitz, in dem der gefangen ist. Schlimmer ist, das hatten wir das letzte Mal auch schon mal angesprochen, schlimmer ist, dass man muss sich tatsächlich dann überlegen, was ist denn der Plan B, wenn also tatsächlich all diese Manipulationsversuche und auf den letzten Metern jetzt angestellten Gaslighting-Versuche jetzt scheitern sollten. Was ist dann die Folge oder was werden sie dann tun? Weil ich bin nach wie vor überzeugt davon, dass alles getan werden wird und muss aus Sicht dieses Milieus, um Sigmund zu verhindern, um eine AfD zu verhindern. Und ich sehe hier ebenfalls schon bedenkliche Entwicklungen. Da muss man gar kein Verschwörungstheoretiker sein. Stichwort Wählerbetrug. Beziehungsweise Wahlbetrug und Briefwahlen. Da gab es jetzt natürlich gerade wie bestellt auch schon prompt wieder die ersten Meldungen, dass hier Unregelmäßigkeiten gelaufen sind. Da wurde erneut eine Wahlpanne aufgedeckt, wo Briefwahlunterlagen wieder mal doppelt verschickt wurden. Hast du es vielleicht mitbekommen? In Sachsen-Anhalt ist zwar eine Kleinigkeit, wenn man so will, also es war in Wernigerode, aber wir wissen ja noch von der letzten Bundestagswahl, Stichwort BSW, und nach allem, was man weiß, vom Kenntnisstand her, auch der Kläger dieser beim Bundesverfassungsgericht anhängigen Klage, über die natürlich noch nicht entschieden wurde, die wird wahrscheinlich, wenn überhaupt, dann kurz vor den nächsten Wahlen entschieden, also viel zu spät, aber von dort wissen wir ja, was zu was tatsächlich dieses System bereit ist oder bereit wäre. Wenn es opportun ist, werden eben dann einfach mal ein paar hunderttausend Wahlstimmen einfach unter den Teppich gekehrt. Wir hatten bei den Abgeordnetenhauswahlen 21 in Berlin diese Probleme. Wir hatten bei der letzten Bundestagswahl davor auch 21 hatten wir schon diese Probleme. Und in all diesen Fällen hätte es eigentlich eine Wiederholung der Wahl oder eine Annullierung der Wahlergebnisse rechtfertigt. Und das ist nicht passiert. Und ich kann dir sagen, wenn ich jetzt schon hier diese Vorbereitungen sehe, wenn mir als private Informanten, Wahlhelfer, auch aus Sachsen-Anhalt erzählen, dass dort tatsächlich abgegebene Briefwahlurnen in irgendwelchen Nebenzimmern im Rathaus stehen, zu denen dann angeblich nur der Bürgermeister einen Schlüssel hat, die aber dann praktisch nachts völlig unbewacht sind. Wer glaubt denn tatsächlich dran, dass es nicht möglich wäre, hier einfach mal so einen komplett vorbereiteten Wahlbehälter mit neuen Stimmen auszutauschen? Es muss ja gar nicht in der Kabine beim Auszählen selbst sein. Das wird wahrscheinlich nicht funktionieren im Osten, noch weniger als im Westen. Also im Westen hast du zum Teil geschlossen linksgrüne, unsere demokratielastige Wahlhelferteams, die dann vielleicht einmal an einem Strang ziehen, komplizenhaft und wegschauen. Das wird im Osten bei der Stärke der AfD nicht möglich sein, aber solche Möglichkeiten, dass man eben im Vorfeld mit Briefwahlstimmen einfach schon manipuliert, kann doch überhaupt niemand ausschließen. Das wäre früher wirklich paranoid gewesen anzunehmen, weil man damals gesagt hat, es gab eine Grundüberzeugung, einen demokratischen.
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1: 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In einer Lidl-Filiale in Ratzeburg in Schleswig-Holstein wurde am Mittwochnachmittag eine Frau durch eine Messerattacke getötet. Laut Zeugen hätten sich Opfer und Täter wohl nicht gekannt. Der Täter konnte durch Bauarbeiter überwältigt werden und ist schwer verletzt. Ein Zeuge berichtete, sie sagte noch sowas wie »Lass mich in Ruhe« und dann zog er ein Messer. Ab 11. September müssen Software- und Hardwarehersteller in der EU Hackerangriffe binnen 24 Stunden an die Behörden melden. Zudem müssen sie binnen 3 Tagen weitere Details zu den ausgenutzten Schwachstellen in ihren Systemen offenlegen. Der Verband Bitkom kritisiert, dass die Meldeplattform bislang noch nicht nutzbar war und erst am Stichtag online gehen soll. Keiner konnte sich vorab registrieren lassen oder die Plattform testen. Die Europäische Zentralbank, EZB, hebt die Leitzinsen um 0,25 Prozentpunkte an. Das hat der EZB-Rat als oberstes Gremium der Notenbank beschlossen. Damit reagieren die Zentralbanker auf die massiv gestiegene Inflationsrate. Der neue Einlagenzinssatz beträgt damit 2,5 Prozent. Für Refinanzierungsgeschäfte werden mindestens 2,65 Prozent fällig. In der Spitze verlangt die EZB sogar 2,9 Prozent.
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3: Stärke der AfD nicht möglich sein, aber solche Möglichkeiten, dass man eben im Vorfeld mit Briefwahlstimmen einfach schon manipuliert, kann doch überhaupt niemand ausschließen. Das wäre früher wirklich paranoid gewesen anzunehmen, weil man damals gesagt hat, es gab eine Grundüberzeugung, einen demokratischen Konsens in der Bevölkerung, einen Grundanstand. Da hätte auch keiner überhaupt die Idee gehabt oder hätte erhebliche Skrupel gehabt, sowas zu tun. Diese Skrupel sehe ich heute nicht mehr, Helmut. Wir sehen hier Politiker, die betrügen, bescheißen, begehen zum Teil offensichtliche Straftaten oder Ordnungswidrigkeiten, ob es Plagiatsbetrüger sind, ob es Leute sind, die hier ohne Ausschreibung irgendwelche Milliardenaufträge für Masken vergeben oder sonst wie. Es tritt keiner zurück. Gut, Spahn ist wegen anderen Gründen dann spät zurückgetreten, aber die meisten bleiben einfach im Amt. Die meisten stellen sich ihrer Verantwortung nicht oder sie sagen, sie übernehmen Verantwortung und tun dann nichts. Das ist die zynischste Neuvariante von Verantwortlichkeit in diesem System. Früher wäre es selbstverständlich gewesen, wesentlich niederschwelliger bei Fehlverhalten die Konsequenzen zu ziehen. Macht heute keiner mehr. Und in einem abgefuckten, zynischen System, zu dem das hier leider verkommen ist, in dieser Demokratur, was anderes ist es nicht, mit ihren ganzen Verfilzungen und Vernetzungen zu NGOs, zu zivilgesellschaftlichen Organisationen, zu vorpolitischen Akteuren.
2: Da ist ja, es auch mit dem Sechsfachmord, ne? Auf der Sechsfachmord. Ja, kein Mensch redet mehr drüber und stattdessen kommt dann so eine Rempelei von Matteo ist dann Thema in der Tagesschau, muss man sich vorstellen, das ist unfassbar.
3: Ja, genau, solche Sachen werden hier werden dann aufgebauscht und kein Wort wird verloren über die wirklichen tatsächlichen Straftaten und vor allem ihre Vertuschungen und die Hintermänner, du hörst davon einfach nichts mehr. Du hast auch nichts mehr gehört nach dem CSD-Attentat über dieses ungeheuerliche Justizversagen. Man hat nichts mehr gehört, was jetzt eigentlich aus diesem Beifahrer wurde, diesem iranischen.
2: Man hört auch nichts von dem Anschlag in Berlin auf das Stromnetz.
3: Genau, da hört man auch nichts mehr, gar nichts mehr. Im Gegenteil, auch da haben wir wieder ein gutes Beispiel mit Kai Wegner, der auch gesagt hat, hier Verantwortung. Die Verantwortung besteht dann darin, dass er sagt, ich trete dich nochmal zur Wahl an. Aber seine Amtszeit nimmt er natürlich noch voll mit. Das sind alles so ungeheuerliche Dinge. Und was wir daraus lernen können, es geht jetzt nicht um diese ganzen Fälle. Es geht darum, dass die Moral oder die Amoral, die da hinten dran steckt, einfach es gewissermaßen schon zwingend erscheinen lässt, dass hier auch überhaupt keine Skrupel mehr bestehen würden. Das muss jedem klar sein, der hier gleich Verschwörungstheorie schreit. Es ist nicht mehr abwegig und abenteuerlich, sowas anzunehmen. Im Gegenteil, es ist sehr plausibel und logisch. Jemand, der zu diesen Dingen bereit ist, und alle meine ich damit, ich meine einen Vogt, der trotz dieser Vorwürfe dann feixend über das Scheitern des gegen ihn gerichteten Misstrauensvotums lacht und einfach weiter dreist im Amt bleibt, aber auch vorher schon eine Giffey und die ganzen anderen Gestalten, alle die diese Doktor- und Plagiatsbetrügereien da am Stecken haben, von denen kam niemand mal auf die Idee zu sagen, also allein schon mal, um weiter noch in den Spiegel zu gucken zu können, um vor meinen Kindern oder vor meinem Umfeld noch als integer dastehen zu können, ziehe ich da jetzt die Konsequenzen. Es wird einfach alles weggelächelt und ich sage ja, wer so abgefuckt ist, der ist zu allem bereit, das muss einem klar sein und der ist auch bereit, unter Umständen dann eben mit unlauteren Methoden so eine Wahl zu manipulieren, also wirklich manipulieren. Inwiefern das dann möglich sein wird, vielleicht auch noch an ausgezählten Ergebnissen was zu tricksen und zu türken, ist mir jetzt nicht ganz klar. Das möchte ich aber auch nicht ausschließen. Also ich gehöre nicht zu diesen großen, harten Verschwörungstheoretikern von der Stolen Election Trump 2020, obwohl es da sehr viele Unregelmäßigkeiten gab. Und ich glaube nicht, dass es in Deutschland so einen systematischen Wahlbetrug von oben geben kann. Aber es kann eben durchaus in relevanten Größenordnungen, und wir reden jetzt nicht von dem Wahlergebnis der AfD, wir reden vor allem von den Wahlergebnissen der kleinen Parteien, die eben dann zufällig gerade doch noch über die 5%-Hürde vermutlich gehievt werden, da kann eben sehr wohl das Zünglein an der Waage eben entsprechend eingestellt und justiert werden. Und wir hätten wahrscheinlich auch, wie gesagt, nochmal darauf zurückzukommen, wir hätten auch im Bundestag vermutlich ganz andere Mehrheitsverhältnisse, wenn das BSW da mehr Stimmen ausgezählt bekommen hätte. Und da ging es auch nur um wenige Stimmen. Und dann hätte eben logischerweise mit einem BSW im Bundestag, hätte eben diese Regierungskoalition auch gar keine Mehrheit. Das hat also weitreichendste Folgen. Und ich traue den Brüdern tatsächlich mittlerweile alles zu. Wer wirklich Kandidaten systematisch um ihr passives Wahlrecht betrügt auf Grundlage irgendwelcher exekutiver, weisungsgebundener Verfassungsschutzgutachten, die wirklich weniger wert sind als benutztes Klopapier, wer seit Jahren die Stiftung der AfD, Desiderius Erasmus, um ihr gesetzlich zustehende finanzielle Förderung bringt, während gleichzeitig die Altparteien für ihre Parteienstiftung immer mehr Geld raushauen, öffentliche Steuergelder, wer die Vizepräsidenten für die größte Opposition und Partei in allen deutschen Parlamenten verweigert, wer sie aus Ausschlüssen aussperrt, wer dafür sorgt, dass sie keine politische Teilhabe hat, wer sie nicht in die Geheimdienstausschüsse reinsetzen will, der macht auch alles, um so eine Partei eben mit allen Mitteln von der Macht fernzuhalten, auch wenn die Wähler

0: Hast du schon mal eine spannendere Wahl erlebt als die?
1: Ja, also die Wahl selbst ist ja nicht so besonders spektakulär, weil es ja wirklich nur ein kleines Land ist, aber im Vorfeld und was da eben reininterpretiert wird oder worum es vielleicht auch wegweisend tatsächlich geht, ist das mit Sicherheit eine ganz klare deutsche Schicksalswahl. Da bin ich gespannt. Ich meine, es wird auch dann noch interessant werden, selbst wenn diese ganzen Manipulationsversuche hier geglückt sein sollten und Siegmund am Ende dann eben doch nur plötzlich wundersamerweise bei vielleicht 38 oder 39% mit der AfD landet, dann bin ich trotzdem mal gespannt bei der Wahl des Ministerpräsidenten, was dann passiert, weil ich kann mir sehr, sehr gut vorstellen, dass es sehr viele Fall ergeben wird in der Union oder aus den anderen Parteien. Je hässlicher dieser Wahlkampf in der Schlussphase noch wird, umso mehr die dann in der geheimen Wahl in der Kabine eben doch für Siegmund stimmen. Und auch wenn die CDU ja schon das Gegenteil, wir hatten darüber eine Sendung, versucht hat oder angekündigt hat, zumindest mal hinter vorgehaltener Hand vielleicht Umfalle der AfD auf ihre Seite zu ziehen, wird vermutlich doch eher das Gegenteil passieren. Was passiert denn dann, wenn Siegmund deutlich mehr Stimmen als Ministerpräsident bekommt, trotz nicht vorhandener Mehrheiten als Schulze? Dann hätten wir vielleicht so ein Kemmerich-Szenario oder sogar noch krasser Heide-Simonis-Szenario, die ja in drei Wahlgängen damals bekanntlich vor 20 Jahren nicht gewählt wurde, weil ihr da aus der eigenen Partei ein paar eben in die Parade gefahren sind. Und das könnte hier durchaus auch sein, weil die Verlogenheit und die Methoden, mit denen hier gearbeitet wird, wird auch in der CDU sicherlich nicht jedem passen. Und wir hatten das Beispiel dieses Abgeordneten, dieses Landrats oder was ist das, Kreistag gewesen, Kreisrats, der ja gespendet hat für die AfD. Und ich glaube, der wird dann noch recht viele Nachahmer finden. Ich könnte mir durchaus vorstellen, dass es dann noch Überraschungen gibt bei der Ministerpräsidentenwahl. Also da ist die letzte Messe noch nicht gelesen, denke ich.
0: Ja, ich meine, im Bürgermeister war es, ne?
1: Ja, oder Bürgermeister, genau, ja.
0: Naja.
1: Bürgermeister.
0: Ja, Daniel, dann schauen wir mal, was passiert am Sonntag.
1: Ja, wir haben auf jeden Fall alles im Blick.
0: Ich wünsche dir alles Gute, bedanke mich ganz herzlich für deine Expertise und für deine Einschätzung.
1: Danke,
0: Herzlichen
1: Helmut.
0: Dank.
1: Danke, bis nächstes Mal.
0: Liebe Zuschauer, Ihnen auch ganz herzlichen Dank. Ja, was wird am Sonntag passieren? Schreiben Sie Ihre Meinung dazu in die Kommentarleiste. Abonnieren Sie unseren Kanal, lassen Sie ein Like da, aktivieren Sie die Glocke und bitte schauen Sie sich auch unser Politik-Spezialmagazin an. Den Link dazu finden Sie in der Videobeschreibung und ganz oben im Kommentarbereich. Und dann noch eine Bitte, schauen Sie auch bei Daniel Matisseks ansage.org vorbei. Tolle Artikel jeden Tag und ich bedanke mich und sage bis bald.

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2: Wir erleben gerade einen rasanten Umbau von Staat, Gesellschaft und Bürgerrechten. Der Staat greift bis in den hintersten Winkel unseres Privatlebens ein und diktiert uns Denken und Verhalten. Der Bürger ist nicht mehr souverän, sondern generalverdächtig. Und je größer das Murren, desto enger die Daumenschrauben. Grundrechte sind nur noch Verhandlungsmasse und unser hart verdientes Geld wird mit vollen Händen in die Welt verteilt, in Kriegsgerät investiert und zum Machterhalt missbraucht. Flankiert von Propaganda und Angstmache vor dem bösen Russen, der uns angeblich gerade wieder einen hybriden Drohnenkrieg aufzwingt. Mein Gast sagt, wir leben nicht in der Realität, sondern in einer Simulation. Wie kommen wir da wieder raus? Selbstbestimmt, jetzt in Pump Preradovic. Hallo Professor Dr. Michael Esfeld, schön, dass Sie da sind.
3: Danke für die Einladung.
2: Sehr gerne. Ich stelle Sie kurz vor. Sie sind seit 2002 Professor für Wissenschaftsphilosophie an der Universität Lausanne, seit 2010 Mitglied der Deutschen Nationalakademie Leopoldina, Mitglied im Stiftungsrat des Liberalen Instituts der Schweiz, Vizepräsident der Hayek-Gesellschaft Deutschland und Vorstandsmitglied des Bündnis Rede Freiheit. Im Dezember 2020 haben Sie sich gegen die 7. Stellungnahme der Leopoldina positioniert. Sie sahen in dieser aus Ihrer Sicht einseitigen Stellungnahme die Prinzipien wissenschaftlicher und ethischer Redlichkeit verletzt. Es existierten keine gesicherten wissenschaftlichen Erkenntnisse, die solche Maßnahmen rechtfertigten. Die FAZ titelte im Mai 21: Querdenker-Philosoph dreht auf, Nestbeschmutzer in der Nationalakademie.

0: Sie sind außerdem Autor vieler Bücher. Ihr neuestes heißt Selbstbestimmt jetzt, der Weg zur Gestaltung der Zukunft, in dem Sie den Weg zu einer Gesellschaft aufzeigen, die auf Selbstbestimmung statt staatlicher Bevormundung aufgebaut ist. An welchem Punkt staatlicher Bevormundung oder Entmündigung stehen wir momentan?
1: Das ist schwer zu sagen. Wir haben die Corona-Zeit hinter uns gelassen. Also es schreibt uns niemand mehr Masken oder Impfungen vor. Wir sind in der Klimazeit drin, wo es einige Vorschriften gibt. Und was mich am meisten besorgt, ist, dass wir in einer Zeit sind, in der es wieder Zensur gibt. Jetzt nicht explizite Zensur, dass man ihnen verbietet, etwas zu sagen. Wir können auch miteinander reden, aber das, was man so schön neudeutsch Cancel Culture nennt, also dass Stimmen mundtot gemacht werden, eingeschüchtert werden und in Deutschland auch durchaus mal die Polizei vorbeikommt, wenn jemand irgendetwas sagt, dass irgendwie jemand anders, der an den Schaltstellen sitzt, nicht passt. Also wenn jemand karikiert, einen Minister oder Bundeskanzler, kann das passieren. Auch wenn Norbert Bolz was ganz Harmloses sagt, in der deutschen Übersetzung von Wokismus kommt die Polizei ins Haus und sowas. Und das geht halt in einem Rechtsstaat nicht.
0: Ja, genau. Es werden ja auch eigentlich unumstößliche Gewissheiten aufgelöst, habe ich so das Gefühl. Die Gewissheit, dass es zwei biologische Geschlechter gibt, dass Krankheiten Symptome brauchen, dass das Klima sich immer schon gewandelt hat. Also Logik und Vernunft, die einem ja auch Sicherheit geben. Man verlässt sich auf seinen Verstand. Die sind passé und werden auch verfolgt inzwischen oder als rechts geframed. Und Sie sprechen davon, dass wir nicht mehr in der Realität leben, sondern in einer Simulation. Wie meinen Sie das und wie funktioniert das vor allem?
1: Ja, das ist die Postmoderne. Also da sind wir bei der Philosophie, bei Postmoderne ist eigentlich eine Version des Postmarxismus, die sagt, dass der Vernunftgebrauch, den wir alle haben, und zwar der freie, selbstbestimmte Vernunftgebrauch, zu Schäden, Opfern führt. Also wenn man nicht gendert, dann unterdrückt man Frauen. Also ich hoffe, Sie fühlen sich jetzt von mir nicht unterdrückt, wenn ich beispielsweise von Studenten reden würde.
0: Bitte sprechen Sie von Studenten.
1: Aber jedenfalls wird das so geframed dann nicht, dass also jetzt Frauen unterdrückt sein und dass wir eben dem Klima schaden und Viren verbreiten und sowas. Und dann wird Wissenschaft eingespannt, natürlich entsprechend finanziert, geködert, die Modellrechnung aufstellt. Und da sind wir auch schon bei dem, was Sie eingangs genannt haben, was ich an der Leopoldina kritisiert habe und was inzwischen ja immer eigentlich für jeden klar geworden ist, Fakten gab es keine. Also es gab nie Fakten, es wurden auch nie mit wissenschaftlichen Methoden Daten erhoben und untersucht. Es wurden einfach willkürliche Modellrechnungen konstruiert von weiß ich was, vielen Millionen Corona-Toten, Hitzetoten, Klimatoten oder was jetzt alles kommen soll, um den Menschen Angst einzujagen und ihnen ihre Selbstbestimmung zu nehmen.
0: Haben Sie damals eigentlich...
1: Das ist die Simulation. Und in dem Buch führe ich das noch weiter aus, das werden wir jetzt nicht alles besprechen können. Die Simulation fängt schon in dem Moment an, wo Sie einen Euro-Geldschein in die Hand nehmen. Da das Geld ist, das durch nichts mehr gedeckt ist. Das ist auch eine Fiktion, das gaukelt Ihnen eine Realität vor, eines Wertes, den dieses Geld hat. Und der besteht nur, weil der Staat das als Zahlungsmittel aufzwingt und eben auch beliebig vermehren kann. Mhm. Also wir haben in ganz vielen Bereichen inzwischen so, dass eine Situation, in der die Bezugnahme auf die Realität, an der man auch scheitern kann, verdrängt wird, durch eine willkürliche Simulation, die mit Machtmitteln aufgezwungen wird. Mit der Macht des Staates letztlich immer.
0: Mhm. Auch etwas, was auch möglicherweise eine Simulation ist und was auf jeden Fall einfach mal behauptet wird, unter Auslassung von Logik und Verstand, das ist die Gefahr aus Russland. Es geht gar nicht darum oder gar nicht mehr darum, ob Putin uns angreift oder warum, sondern nur noch wann. Die Angst wird immer in Wellen ausgelöst. Wir hatten ja schon mal, das ist ein bisschen her, 2 Wochen seltsame Drohnenalarm in ganz Europa. Danach war gar nichts mehr. Jetzt haben wir das wieder, ja, mit den Drohnenbomben am Leipziger Flughafen. Und immer wird suggeriert, es war Russland, obwohl es überhaupt keine Belege gibt. Ja. Der sogenannte Experte Nico Lange, Sicherheitsexperte, sagt, also es gibt zwar keine Belege, wir wissen nichts Genaues, aber wir sollen uns doch bitte nicht dümmer stellen, als wir sind. Also ich meine, das ist auch eine völlige Abkehr meiner Ansicht nach von Logik. Die Zauberformel heißt im Moment hybrider Krieg. Wie schätzen Sie das ein, diese Art von immer wiederkehrenden Wellen der Angstmache?
1: Ja, also erstmal bin ich kein Sicherheitsexperte, kann nur sagen, dass ich noch, also Jahrgang zu Weihnachten 1966 geboren, also die DDR-Zeit und das von West-Berlin aus, allerdings in der glücklichen Lage, noch miterlebt habe. Und da hat man gesehen, dass Besatzung gegen den Willen der Bevölkerung hohe Kosten hat. Und daran ist auch Osteuropa zusammengebrochen. Und Herr Putin war damals Geheimdienstagent in Dresden. Also der weiß genau, dass Besatzung eines Landes gegen den Willen der Bevölkerung zu sehr hohen Kosten führt. Ähnliches erfahren ja auch die USA. Denken Sie an Vietnam und was jetzt wieder an Kriegen ist. Also das kann man rational nämlich unterstellen. Und wenn man in die Ukraine schaut, sind die russischen Truppen im Wesentlichen dort, wo auch russischsprachige Bevölkerung ist. Ob die Bevölkerung jetzt diese Truppen will, weiß ich nicht. Aber jedenfalls ist es nicht so, dass dort Widerstand von Seiten der Bevölkerung zu erwarten ist. Und die Westukraine, also was früher zu Österreich-Ungarn gehörte mit Lemberg etc., die wird gar nicht eingenommen. Also der versucht ja nicht mal, die ganze Ukraine einzunehmen. Oder vielleicht, wenn er das versuchen sollte, hat er damit bisher keinen Erfolg gehabt. Also wieso sollte daraus eine Bedrohung für Deutschland kommen? Da sehen Sie auch wieder, faktenfrei, um die Menschen zu entmündigen. Und die Menschen entmündigt man am besten, indem man ihnen Angst macht, indem man ihnen Dinge darstellt, die man jetzt nicht leugnen kann. Und das Perfide daran ist, dass sie ganz verschiedene Gruppen ansprechen. Also mit der Corona-Angst wurden da bestimmte Leute angesprochen, mit der Klimaangst wieder. Da gibt es weitgehende Überschneidungen, aber es sind nicht dieselben. Die Überschneidungen gibt es, weil Pseudowissenschaft dahinter steht. Aber mit der Kriegsangst sprechen sie jetzt auch sogenannte Rechte an. Also wenn Sie sehen, sogar die AfD, die sich Alternative für Deutschland nennt, ist in einer bestimmten Hinsicht zumindest keine Alternative, weil die nämlich auch Zwangsarbeit, nämlich Wiedereinführung von Wehrpflicht in ihrem Wahlkampfprogramm stehen hat, soweit ich weiß. Das ist innerhalb der Partei auch umstritten etc. Aber soweit, wenn ich mich nicht irre, ist das zumindest die Programmposition der Partei. Das heißt, die geht auch darauf ein. Aufrüsten, Zwangsdienst, Militärdienst etc. Also damit erreicht man jetzt, und das ist ja das daran, worauf der Staat die Staatsmacht aus sein muss, mit den Angstnarrativen möglichst viele Menschen und verschiedene Gruppen zu erreichen. Und dafür muss man halt mehrere Pfeile im Köcher haben. Also Angst vor Viren, Angst vor Klimawandel, das verstehe ich noch am wenigsten, wie man davor Angst haben kann.
0: Oh, das RKI hat vorhin habe ich es noch gehört, hat verkündet 12.000 Hitzetote in Deutschland.
1: Ach, wie schön. Entschuldigung, das ist natürlich nicht schön, wenn Leute sterben, aber die Zahl ist, also sagen wir mal, das RKI, deshalb habe ich jetzt einfach so herausgesagt, ach wie schön, dann weiß doch, dass das eine Lügenbehörde ist. Also wenn Sie die RKI, seit den RKI-Protokollen zur Corona-Zeit, kann doch wohl kein Zweifel daran sein, dass das eine Art Orwellsches Wahrheitsministerium ist. Also dass die politisch gewünschte, also politisch beauftragte Aussagen machen, die mit irgendwelchen sachlichen Grundlagen nichts zu tun haben. Und wenn jemand einmal so etwas wie mit den RKI-Protokollen in der Corona-Zeit gemacht hat und wenn dann noch dieselben Leute an den Schreibtisch, Entschuldigung, dann haben die jede Glaubwürdigkeit verloren. Also selbst wenn die mir jetzt sagen würden, dass es heute 30 Grad heiß ist, würde ich in einer anderen Quelle erstmal suchen, ob das stimmt. Bei denen würde ich inzwischen überhaupt nichts mehr glauben.
0: Ja, ist ja auch nicht also, mit oder an Hitze gestorben, ne? Fällt einem dann sofort ein.
1: Natürlich, aber die Frage ist doch, gibt es wie bei Corona, wie bei all denen, was ist das, was an Sterblichkeit zu erwarten ist, an Todesfällen? Und gibt es eine signifikante Abweichung davon? Das unterliegt normalen statistischen Schwankungen. Zur Zeit der Corona-Virenwellen gab es keine signifikante Abweichung. Die kam erst nach der Impfung. Gibt es jetzt eine signifikante Abweichung? Das weiß ich nicht. Das kann man auch nicht an Tageszahlen festmachen. Aber ich weiß eines, im Winter sterben viel mehr Leute als im Sommer. Und was statistisch belegt ist, an extremen Wetterereignissen sterben heute viel weniger Menschen als vor 100 Jahren, noch rund 90% weniger. Und zwar, weil wir Technik haben. Man kann sich anpassen.
0: Und es gibt natürlich wesentlich mehr Kältetote als Hitzetote.
1: Genau, das habe ich auch gesagt. Es gibt viel mehr, die Leute sterben, also es gibt mehr Todesfälle statistisch im Winter als im Sommer. Und die Zahl, wie viel Hitzetote, also wie viele Leute jetzt heute sterben, ist genauso wenig aussagekräftig wie die Zahl. Die Leute haben sich jetzt heute mit Covid-Viren infiziert, sicher bestimmt auch ganz viele. man muss ja den Vergleichsrahmen haben. Also gibt es eine Übersterblichkeit und dann fragen, was sind die Ursachen?
0: Ja, das ist im Grunde alles wieder Simulation. Wird denn eigentlich auch eine Mehrheit simuliert, die es gar nicht gibt? Also zum Beispiel durch Aktionen staatsgepamperter NGOs, ja, um die echte Mehrheit zum Mitmachen oder zumindest zum Stillhalten zu bringen?
1: Da wäre ich jetzt vorsichtig mit solchen Aussagen, weil wir einen ganz guten Test haben in Form der Volksabstimmung in der Schweiz. Also es wurde abgestimmt, in der Schweiz ist es so, dass ein Ausnahmezustand 6 Monate bleiben kann, also der Covid-Ausnahmezustand konnte 6 Monate bleiben und da muss dann ein Gesetz gegossen werden und wenn es ein Gesetz gibt, kann es ein Referendum geben und eine Volksabstimmung. Über das Covid-Gesetz wurde 3-mal abgestimmt und das Bild war immer, dass so 60-65% dafür gestimmt haben und 35-40% dagegen. Bei dem Energiegesetz, also das Gesetz, das also das Klimaregime zementiert, wenn ich das jetzt so ganz salopp sagen darf, ähnliches Bild. Ich habe jetzt die genaue Zahl nicht im Kopf, aber es ist auch wieder 60% Zustimmung, glaube ich, 40% Ablehnung. Sagen wir 60-40. Und das ist das Muster, was man bei ganz vielen Abstimmungen sieht. Bei der E-Identity, also bei einer, wo die Gefahr besteht zur Überwachung, war es dann ganz knapp. Da war es fast 50-50. Aber jetzt würde ich mal sagen, das ist schon ein ganz guter Hinweis. Und ich würde nicht sagen, dass das immer verzerrt ist. Natürlich findet eine Verzerrung statt durch die Staatsmedien etc. Aber ich lebe jetzt in der Schweiz. Ich war damals an der zweiten Covid-Abstimmung auch an der Kampagne beteiligt. Es wurden Plakate aufgeklebt und so weiter. Also die Gegenseite konnte zu Wort kommen. Ich war auch in einer Fernsehdebatte im öffentlich-rechtlichen Fernsehen, weil eben, wenn eine Abstimmung stattfindet, da war ich halt der Einzige gegen 4 andere, oder 3 oder 4 andere, immerhin. Aber immerhin, ich war da und konnte was sagen. Vielleicht habe ich es nicht gut gesagt, vielleicht war die Kampagne nicht gut. Also da wäre ich jetzt vorsichtig, weil das Muster, das ist jetzt genauso, will ich jetzt nicht glauben, dass das Muster, und da müsste ich auch mal Belege haben, die nachprüfbar sind, dass dieses Muster 60% Zustimmung, 40% Ablehnung, dass das jetzt systematisch manipuliert ist. Das glaube ich nicht. Aber immerhin 40%.
0: Naja, systematisch manipuliert, wenn man bedenkt, dass zum Beispiel bei Corona die Menschen ja gar nicht informiert wurden und schon gar nicht auch über die Spritze. Das heißt, es wurde dort, also das ist ja auch eine Art von Manipulation.
1: Nee, die Impfung war Nötigung, zum Teil sogar Zwang.
0: Das ist ja, klar. Aber es war auch Manipulation. Auch ganz Corona war Manipulation. Klima ist Manipulation. Ja. Das heißt, die Bürger haben gar nicht die Wahl des freien Willens, also wenn sie jetzt...
1: Sie dürfen sich halt nicht mal... Wenn sie jetzt auf die Straße gehen oder irgendwie, weiß ich was, im Internet was einschalten, da gibt es schon immer Zahnpasta-Werbung. Also da wird gesagt, dass für diese Zahnpasta, das sei also getestet, das würden die Experten, Zahnärzte empfehlen und sowas. Kaufen sie das? Waschmittelwerbung genauso, also ihre Hemden werden immer weißer und weiß ich was und schöner, wenn sie dieses Waschmittel verwenden. Also Werbung gibt es schon immer und natürlich versucht Werbung die Menschen auch in gewisser Weise, also emotional anzusprechen und sagen wir ruhig zu manipulieren. Also dass die Zahnpasta, für die damit Empfehlungen von Zahnärzten geworben wird, jetzt besser ist oder wirksamer ist oder effektiver vor Karies schützt als andere Zahnpasta, glaube ich erstmal so nicht. Da würde ich auch Manipulation unterstellen. Aber das wissen wir doch. Also es liegt jetzt, deshalb geht es ja auch in dem Buch.
0: Naja, das sagt aber dann nicht.
1: Es sind immer die manipulieren wollen und die sich manipulieren lassen. Es gab, also jetzt würde ich mal sagen, wieder aufgrund der Schweizer Zahlen, also 40% der Leute haben sich nicht manipulieren lassen. Die Hälfte von denen hat sich vielleicht trotzdem impfen lassen, weil sie einfach genötigt wurden. Aber das Potenzial ist da. Und jetzt würde ich auch sagen, es ändert sich auch nicht, sofern nicht genügend Widerstand oder Bewusstsein gegen diese Manipulationen eintritt und man das einfach nicht mehr mitmacht.
0: Mhm. Wobei ich einen kleinen Unterschied sehe, ob eine Firma dafür wirbt, ein Produkt zu verkaufen oder ob die Leute dem Staat oder der Regierung glauben.
1: Ja, klar. Natürlich gibt es einen Unterschied. Bei der Firma wissen sie, dass wirtschaftliche Interessen dahinter stecken. Das ist ja auch in Ordnung so. Ein Unternehmen muss seine Angestellten bezahlen, schafft Arbeitsplätze, das muss Profit machen. Und wenn es keinen Profit macht, verschwindet es vom Markt, was auch gut ist, weil das heißt, dass die Produkte die Leute nicht interessieren. Beim Staat ist es nicht so. Der operiert immer mit Zwang. Und jetzt wird da vorgegaukelt, dass der Staat irgendwie neutral sein und am allgemeinen gut orientiert sei. Und diese Vorgaukelung, auf die darf man halt nicht reinfallen. Der Staat besteht aus Amtsträgern, Funktionsträgern und in der Regel wollen die Macht ausüben. Die wollen andere Leute und das heißt, die wollen andere Leute manipulieren. Also Politiker wollen grundsätzlich, denke ich mal, die wollen nicht das Beste der Menschen, die wollen Wählerstimmen haben, mit denen bekommen sie Macht, mit denen bekommen sie Geld. Also die wollen die Menschen manipulieren und ihnen was aufzwingen. Und ja, möglichst viele von sich abhängig machen. Also indem nämlich die Rente jetzt nicht davon abhängt, was sie erwirtschaftet haben und irgendwo eingezahlt haben und auch nicht davon abhängt, ob sie sich mit anderen zusammengetan haben, ob sie Familie zusammen haben oder so weiter, sondern von politischen Entscheidungen. Dann sind sie, ist ihre Rente davon abhängig, dass diese Politiker am Amt bleiben und ihnen die, und dafür sorgen, dass sie ihre Rente bekommen. Wunderbar. Also das ist doch das beste Machtmittel für die, die versuchen, sie abhängig zu machen. Genauso wie einer, der ihnen Zigaretten oder Drogen verkaufen will. Nur, dass das nicht so offensichtlich ist. Die versuchen, sie abhängig zu machen, dass sie gar nicht mehr selbst über ihr Leben bestimmen können, dass sie aus diesem Käfig von Staatsmedien, staatlichen Bildungssystemen, Subventionen, staatlichen Vorgaben für was man kaufen soll und so weiter und auch den staatlichen Vorgaben, was man denken soll, gar nicht mehr rauskommen. Sie müssen jetzt einfach einsetzen, klar, von der Zahnpasta-Werbung, da lachen die meisten drüber und ein paar, wie ich, denke dann vielleicht, wer, vielleicht sollte ich die Zahnpasta mal ausprobieren, kostet mich vielleicht 3 Euro oder so, also der Verlust ist, wenn das Mist ist, ist sehr begrenzt. Und vielleicht ist es ja ganz gut, aber das prüfe ich jetzt selbst nach. So bei Unternehmen wissen sie, dass die Geschäfte machen wollen. Bei Politikern ist es genauso und viel schlimmer, weil der Politiker ihnen was aufzwingen kann. Die Zahnpasta kann ihnen niemand aufzwingen. Sie können an der Werbung vorbeilaufen, nein, danke. Die Impfung kann Ihnen jemand aufzwingen, weil Sie können nicht sagen, danke, nettes Angebot, danke, aber darauf möchte ich verzichten. Dann haben
0: ich Sie hab
1: ja. Genauso bei Klima oder wenn jetzt sagt, okay, aufrüsten, dann sage ich, okay, dann geh du doch zur Armee. Kannst ja machen, freiwillig, aber lass mich bitte in Ruhe.
0: Aber der Umbau, sagen wir mal, der Gesellschaft, des Staates von einer relativen Freiheit hin zu einem postmodernen Totalitarismus, wie Sie das nennen, der schreitet ja gerade momentan rasant voran, ja? Also nicht schleichend. Warum passiert das genau jetzt, also diese Abkehr von demokratischen Grundsätzen? Und warum waren wir im Kalten Krieg eigentlich freier, da wo wir aufgewachsen sind?
1: Im Kalten Krieg war der Kontrast klar. Ich bin in West-Berlin geboren, so. Und man konnte nach Ost-Berlin rüberschauen. Mit etwas Glück konnte man auch nach Ost-Berlin einreisen, also zu Besuch. Aber da wurde man schon sehr genau kontrolliert. Wenn man von Ost-Berlin wieder zurückging nach West-Berlin, wurde man nicht so kontrolliert. Also da war der Kontrast war markant. So, jetzt kommt die Virenwelle, die Hongkong-Grippe, nicht? Aus Asien 1968. Wenn jetzt jemand sagen würde, Lockdown, Masken und sowas, dann sofort sagen, also bitte ab in die DDR. Also das kann der Westen nicht. Der Kontrast war da. Es konnte kein repressiver Staat hier auftreten, weil das vorherrschende Narrativ war halt Freiheit statt Sozialismus. Und das hat ja auch in weiten Maßen gestimmt. Aber jetzt ist der Kontrast nicht mehr da. Sie haben nicht mehr das kommunistische System, von dem man sich abgrenzen muss. Und naiverweise habe ich auch 1990 gedacht, ja wunderbar, das Ende der Geschichte, wie Francis Fukuyama sagte, jetzt brauchen wir diesen ganzen Militär-Geheimdienstapparat, den starken Staat, der uns schützt, ja nicht mehr, weil die Gefahr ja weg ist. Sogar mit Russland wird man irgendwie zu einer Verständigung kommen können. Vielleicht muss Russland jetzt nicht gleich in die NATO oder sowas, aber man wird jetzt nicht gleich eine Demokratie nach westlichem Muster, aber das ist keine Bedrohung mehr. Also mit Diplomatie kann man da eine Verständigung erreichen und dann braucht man diesen ganzen Staats- und Militärapparat nicht mehr. Also man braucht eine Polizei natürlich, man braucht Gerichte und so weiter, eine Justiz und das, die Infrastruktur, das öffentliche Leben muss funktionieren. Aber der Feind, der uns dauernd bedrohte, weshalb man auch im Inland die Leute also auf Verfassungstreue geprüft hat, also wenn sie irgendwie Beamte, also Postbeamte sogar werden wollten und sonst was, das braucht man alles nicht mehr. Aber das wäre natürlich naiv, dieser Apparat verschwindet nicht. Der sucht sich neue Betätigungsfelder, neue Kriege. Jetzt kommen die metaphorischen Kriege. Also es dauert eine Weile, bis das durchsickert. Die Kriege gegen den Klimawandel, gegen Viren und eben jetzt auch wieder der reale Krieg. Obwohl, also der reale Krieg ist da, Ukraine. Und jetzt wird behauptet, der käme auch zu uns. Also das, der totalitäre, ich will Ihnen mal so sagen, etwas zugespitzt. Der Totalitarismus ist im Keim immer da, wenn wir einen unbegrenzten Staatsapparat haben. Den unbegrenzten Staatsapparat haben wir in dem Moment, wo die staatlichen Organe entscheiden, was recht ist und was nicht recht ist. So, sie haben die Grundrechte, die stehen auf dem Papier. Aber jetzt kann der Staat kommen und sagen, also diese Meinung dürfen Sie nicht äußern. Sie haben zwar im Prinzip Meinungsfreiheit, aber nicht für die Meinung X. So. Dann hat der Staat seine Staatsanwälte und die staatlich besoldeten Richter, die werden natürlich jetzt nicht im Normalfall eben nicht unabhängig entscheiden, sondern im Sinne der Staatsorgane. Also wir haben keine wirkliche Gewaltenteilung, solange wir das Monopol, das zentrale Organ haben, das über alles bestimmt, das beliebig Gesetze machen kann, samt bisschen zu Impfzwang, dass die einfach, wer die Machtposition hat, kommandiert die Polizei und die Polizisten sagen nicht, Entschuldigung, wieso sollen wir da bei Herrn Bolz das Haus durchsuchen? Also einmal bestreitet er ja gar nicht, diesen Tweet abgesetzt zu haben und wieso sollen wir wegen so einem Tweet da jetzt intervenieren? Das sagen die Polizisten nicht. Die sagen nicht, das machen wir doch nicht. Also bitteschön, wer da jetzt der die jetzt losschickt, der soll bitte jetzt sich darum kümmern, dass die sich gegen wirkliche Verbrechen vorgehen. Der Richter, der sagt, die Masken, die sind, also der Bestand der Wissenschaft ist, dass Masken bei Kindern nichts bringen. Richter Detmar in Weimar, der wird entlassen und selbst wegen Rechtsbeugung vor Gericht gestellt. Also solange wir diesen Apparat haben, würde ich sagen, ist der von der Anlage her übergriffig. Und wenn dann noch eine entsprechende Ideologie kommt, wie jetzt, wie die postmarxistische Ideologie, ist eine totalitäre Tendenz da. Und das wird jetzt vielen nicht passen, aber der Glaube, dass so ein Apparat einfach im Interesse der Menschen wirkt, das ist naiv. Und jetzt waren äußere Umstände da bis 1989, dass dieser Apparat nicht übergriffig werden konnte. Weil ansonsten das Narrativ Freiheit statt Sozialismus, also jetzt nicht Sozialismus im Sinne der Sozialdemokratie und jetzt auch nicht im Sinne der CDU-Werbung von damals, sondern im Sinne Freiheit statt dem real existierenden Sozialismus im Ostblock. Also das wäre dann zusammengebrochen.
0: Sie schreiben ja auch, und da werden viele aufhorchen, es gibt keine Verschwörung bestimmter Personen, die diesen Trend, also diesen Trend zum neuen Totalitarismus steuern. Was ist es dann? Was treibt das dann an?
1: Ist es ein strukturelles Problem.
0: Jetzt bin ich sogar. Das heißt, weil die Strukturen da sind,
1: die Strukturen werden sie. Sagen, ganz genau. Jetzt, das fängt ja schon damit an, wozu braucht man Politiker? Ich würde sagen, man braucht sie eigentlich nicht. Ein Politiker produziert nichts. Der produziert nicht mehr Zahnpasta. Also der nützt eigentlich nichts. Der kann nur das, was andere produziert haben, irgendwie umverteilen. Einem was wegnehmen über Steuern und Abgaben und anderen was zuschießen über Subventionen. Das braucht man eigentlich nicht. Wenn jetzt ein Politiker kommt und sagt, ich gründe jetzt die S-Feld-Partei, das wäre jetzt kein gutes, die Nichtstun-Partei. Am besten, Politiker tun am besten nichts. Mein Wahlprogramm ist, die Leute kommen von selbst ganz gut zurecht und die Politik muss nur eingreifen, wenn irgendwo unkontrollierte Gewaltanwendung droht. Also wenn Konflikte auftreten und die führen dazu, dass es also Gewaltanwendung geben kann, da muss irgendwie reguliert werden, um das zu verhindern. Okay, aber sonst tue ich nichts. Damit würde ich nicht gewählt werden. Das ist wieder das. Die einen, die manipulieren wollen, die anderen, die sich manipulieren lassen. Also Rente mit 63. Was kann ich noch versprechen? Gratis Bildung für alle mit gratis Bratwursten noch dazu. Mhm. Gesundheitsversorgung für alle. Ich lasse offen, wer das Ganze bezahlt, wer die Rechnung bezahlt. Am besten noch über Schulden und am besten noch irgendwie Sonderschulden, weil Geld können wir auch unbegrenzt drucken. Das sind eher die Wahlprogramme, die ziehen. Also es ist ein strukturelles Problem da. Natürlich gibt es Personen, die das antreiben, aber damit möchte ich sagen, es hilft nichts, die Personen jetzt, also Sie können eine Liste machen, auf der stehen dann Bill Gates, Klaus Schwab oder wer auch immer da und dann schreiben Sie Ihre Liste auf mit all den Namen, die verbannen wir jetzt auf eine einsame Insel und die werden irgendwie aus der Luft versorgt und aber Sie haben keinen Zugang zu Internet, Mobilfunknetz oder sowas mehr. Die werden isoliert voneinander. Wäre etwas gewonnen? Ich würde sagen, nein. Es würden einfach andere kommen, solange diese andere Anreizstrukturen da sind. Solange die Anreizstruktur da ist, dass sie als Politiker auf Kosten anderer leben können und die Menschen wollen, dass sie etwas für sie tun und das nehmen sie dann anderen weg. Und dann gibt es also je nach Parteiausrichtung, ist dann immer, wer was bekommt und wem was weggenommen wird, ist ein bisschen unterschiedlich. Und die einen, wie die Kommunisten, wollen allen alles wegnehmen, damit sie, also die Elitegruppe, das dann alles verteilen kann. Und die sich christdemokratisch nennen, die wollen vielleicht ein bisschen weniger nur wegnehmen, aber die wollen auch was wegnehmen und umverteilen. Damit haben die das strukturelle Problem. Und diese Leute ernennen jetzt auch die Richter und die Staatsanwälte und die Lehrer, legen zumindest die Lehrpläne fest, betreiben die Universitäten, nehmen das zentral in die Hand über sogenannte Drittmittel, die natürlich keine Drittmittel sind, sondern auch Steuergelder, von oben Exzellenzprogramme und wie das alles heißt, die Universitäten zu finanzieren. Und damit können sie das steuern. Da haben sie das strukturelle Problem. Und jetzt brauchen die noch irgendwelche Narrative und dann kaufen sie sich das halt ein. Also das Kriegsnarrativ, wo dann ein paar sogenannte Experten sagen, der Putin steht, also wieso steht er eigentlich nicht heute schon vor der Tür? Der wartet jetzt noch, bis wir irgendwie aufgerüstet haben und dann steht er vor der Tür. Oder irgendwelche Experten, die sagen, jetzt kommen ganz gefährliche Viren. Oder diese Experten, die sagen, jetzt fallen lauter Leute tot um, weil es zu warm ist. So. Also jetzt sagen, trinken Sie genug, ich habe ja auch was zu trinken und gehen Sie nicht in der Mittagshitze raus, setzen Sie sich einen Hut auf, kaufen Sie sich einen Ventilator für Ihre Wohnung. Also das hat es alles schon gegeben, das können Sie alles tun, dann können Sie sich anpassen, da brauchen Sie auch wieder keinen Politiker. Und das ist das strukturelle Problem. Deshalb muss es, ist eigentlich der einzige Ausweg, dass die Menschen, genügend Menschen sehen, dass es ihnen nur schadet und die Selbstbestimmung in die Hand nehmen und nicht erwarten, dass andere die Probleme für sie lösen oder auch nicht, dass jetzt wie naive Kinder irgendwie die wundersamen Gaben wieder kommen können, weil die müssen ja erstmal jemandem weggenommen werden, ehe sie verteilt werden. Oder wenn sie da Schulden finanziert werden, werden sie zukünftigen Generationen, also dem, die die Schulden irgendwann abzahlen müssen, weggenommen. Also anders geht es da nicht.
0: Ihr Buch heißt ja Selbstbestimmt jetzt. Da geht es um Selbstbestimmung. Was genau verstehen Sie unter Selbstbestimmung?
1: Dass Sie selbst die Entscheidungen in Ihrem Leben treffen. Und das tun Sie ja. Also Sie wählen aus, wen Sie einladen. Und manchmal haben Sie damit Glück. Ich denke, in allermeisten Fällen und manchmal weniger Glück. Also wie unser Gespräch endet, wissen wir jetzt auch noch nicht. Die Zukunft ist offen. Und ich kann auch
0: jetzt
1: sagen,
0: fühle ich mich glücklich.
1: Also jetzt möchte ich da sprechen oder nicht, das kann ich mir überlegen, das ist meine Selbstbestimmung. Und Sie müssen sich das auch überlegen, denn das kostet Sie Zeit, Infrastruktur.
0: Meinte aber eher, auf was für Bereich?
1: Das fängt im Alltag an. Und was ich sagen möchte, ist, dass Sie das ja alle tun. Wir tun das alle. Also jeder überlegt sich selbst, ob Sie solche Zahnpasta kaufen, für die Werbung gemacht wird. Wie Sie also Ihre Wohnung gestalten, das sehe ich, das sieht im Hintergrund sehr nett bei Ihnen aus. Und so weiter. Wie Sie, mit wem Sie zusammenleben, welche Freunde sie haben, welchen Beruf sie auswählen, welchen Lebensweg. Sie bestimmen sich ständig selbst. Und jetzt kommt es, es werden irgendwelche Narrative darüber geschoben, dass sie den Staat brauchen zur sozialen Sicherung, dass der Staat sie schützt vor schlechtem Wetter, ja, vor Klimawandel. Irgend so ein Quatsch. Und in dem Moment, wo Sie auf solche Narrative eingehen, ist es mit der Selbstbestimmung vorbei. Und deshalb sage ich, wir brauchen jetzt ein konstruktives Narrativ der Selbstbestimmung. Und das ist ganz einfach. Das besteht einfach darin, dass man sagt, ich lasse die anderen leben. Ich mische mich nicht in ihr Leben ein. So, jetzt finde ich diese Masken furchtbar und würde mich auch nicht gegen Covid impfen lassen. So, wenn da jetzt manchmal, das kommt manchmal vor, also ich war vorhin im Supermarkt einkaufen und da ist tatsächlich jemand mit einer Maske jetzt mit einem Buch sogar in dem Laden rumgelaufen. Das ist meine erste Reaktion, wäre jetzt ein bisschen den auszulachen. Also ist ein bisschen lächerlich. Da sage ich mir, nein, ich weiß ja nicht, was der oder die, also es war eine Dame in dem Fall, was die für Gründe hat. Das toleriere ich. Das anerkenne ich an. Solange die mir keine Maske aufzwingen will, kann sie selbst mit einer Maske rumlaufen. Also es muss sozusagen, ich brauche eine Impfung in dem Sinne, dass ich geimpft bin, die Selbstbestimmung anderer zu achten und denen nicht Vorschriften zu machen. Nicht ungefragt Vorschriften zu machen. Ich kann mal nachfragen, wenn man ins Gespräch kommt, wieso tun Sie sowas? Und vielleicht lerne ich was Interessantes. Vielleicht ja, ist das auch eine Person, die immer noch nicht, also die immer noch irgendwie dem Corona-Narrativ anhängt und meint, es sei ein ganz, es, die mir einfach sagt, ja, Coronaviren sind ja immer noch am Zirkulieren. Ich sage, das war immer so. Ja, völlig richtig. Das, aber sonst brauchen Sie keine Meinung. Also vielleicht kommen wir dann ins Gespräch und lernen was voneinander. Aber ich erkenne die Selbstbestimmung des anderen an. Das ist das Grundprinzip für gesellschaftliches Zusammenleben und das ist auch das allgemeine Gut. Das einzige allgemeine kollektive Gut ist, anzuerkennen, dass die Menschen Freiheit haben, sich überlegen können, was sie tun wollen und dass ich die Pflicht habe, würde ich jetzt sagen, das zu respektieren, es sei denn, jemand wird übergriffig. Mhm. Und das muss wieder verankert werden. Und dann ist ein Regelfolgen schon einfach, also jetzt wird der Politiker, der sagt, also der mir vorschreiben will, wie ich meine Wohnung oder mein Haus oder sonst was heizen will, wie ich mich fortbewegen soll, was ich essen soll und so weiter. Also Moment mal, Schluss. Also einfach auslachen, abstellen, abwehren.
0: Genau. Sie plädieren ja generell für einen schlanken Staat, also ja, der im Grunde nur Grundaufgaben hat, Infrastruktur, Recht, also nicht.
1: Ja, irgendwie brauchen wir eine Koordination von Infrastruktur, das ist klar. Also Straßen, Abwasser.
0: Aber dafür brauchen wir keine Politiker.
1: Das würde ich denken, das kriegt man durch Bürgerversammlungen hin, also wenn es größere Ebenen betrifft, durch Vereinbarungen. Man delegiert nur das von der Gemeinde. So ist ja das ursprüngliche Schweizer Prinzip, das selbst nicht geregelt werden kann. Also Autobahnen muss auf nationaler Ebene geregelt werden, das ist klar. Und das sollte auch so geregelt werden. Das ist auch wieder ganz einfach, der das nutzt, dieses Gut, der zahlt dafür. Also in Autobahnen investiert jemand oder baut eine Autobahn und dann wird eine Gebühr erhoben, eine Benutzungsgebühr. Und die ungefähr, die jetzt auch nicht Abzockerei ist, um das Klima zu retten oder irgendwas, sondern die den Kosten, die dem entspricht, was erforderlich ist, also das abzuzahlen, was an Krediten aufgenommen wurde, um die Autobahn zu bauen, plus was der Unterhalt kostet, damit das nicht verfällt. Wenn Sie das in die Hand von Politikern geben, das beste Beispiel Deutschland, vielleicht nicht die Autobahn, aber wenn ich in Deutschland unterwegs bin, die Deutsche Bahn, es ist eine einzige Katastrophe, also ob man ankommt, wie man ankommt, wann man ankommt. Also das in die Hand von Politikern zu geben, die Infrastruktur, das führt offenbar nur zu Korruption, weil bei der Bahn eben auch, also ich denke, so ein ehemaliger Kanzleramtsminister, der wollte dann irgendwie mal richtig Geld verdienen, offenbar, und dann wird der Bahnvorstand, ja. Und das Ergebnis sehen Sie jetzt, dann haben Sie Verkehrsminister,
0: wir gehen mal davon aus, Politiker sind weg.
1: Wir waren ja bei irgendeinem der Folien schon mal wo also hunderte Millionen Steuergelder verschwendet wurden. Bester Leistungsausweis, um das wiederzuwerten. Also da braucht man also irgendwie Leute, die von der Sache was verstehen und das muss koordiniert werden. Dann braucht man natürlich eine Polizei, man braucht Gerichte und man braucht in irgendeiner Weise eine Verteidigung gegen außen, aber nur eine Verteidigung, nicht irgendeine Einmischung in andere Länder. So, das muss irgendwie organisiert werden, das ist klar. Aber nun, dafür kann man auch Zwang rechtfertigen. Also wenn Sie die Rechte anderer verletzen, dann bitteschön, also wenn Sie das mit Gewalt tun, müssen Sie das irgendwie wieder gut machen oder kommen ins Gefängnis, um zu verhindern, dass Sie weitere Rechteverletzungen begehen. Aber es besteht keinerlei Rechtfertigung dafür, jemanden bestimmte Medien aufzuzwingen und Zwangsabgaben in Form von Rundfunkgebühren zu erheben. Und wenn sie die nicht zahlen, tut man die Leute ins Gefängnis. Genauso bei Bildung, genauso bei der Wirtschaft. Das Wirtschaftsleben läuft von alleine so lange und man braucht nur eine Instanz, die Streitereien schlichtet. Aber das kriegt man normalerweise hin. Also wenn wir irgendeinen Vertrag abschließen über irgendeine Leistung, also nicht Sie, aber jemand repariert hier meine Heizung, dann sollte in dem Vertrag festgelegt werden, welche Instanz im Falle von Streitereien zuständig ist. Also das, die ganzen, alles, was auf freiwilligen Verträgen beruht, kann auch die Streitereien, die daraus entstehen können, kann auch dafür eine Schlichtung festgelegt werden, wie Autoversicherung. Sie haben eine Autoversicherung, jeder hat eine Autoversicherung, passiert ein Unfall und die Versicherer einigen sich in der Regel oder es geht halt vor ein Gericht.
0: Mhm. Genau. Apropos Recht, welche Art von Recht hätten wir denn dann? Sie sprechen ja von Naturrechten. Genau. Erklären Sie mal, was Naturrechte sind. Ja,
1: jetzt fangen wir nochmal damit an. Recht kann nicht dadurch entstehen, dass der Bundestag ein Gesetz beschließt. Da haben wir in Deutschland ja ein ganz schlimmes Beispiel, nämlich den Nationalsozialismus. Das ist alles formal rechtlich in Ordnung abgelaufen. Nicht? Also Deutschland ist ja gründlich und so weiter und so funktioniert. Also wenn wir mal bis auf so eine Bananenrepublik-Diktatur, wo irgendjemand sagt, der ist jetzt der Herrscher und alle müssen ihm gehorchen, läuft eine Diktatur eigentlich immer so ab, dass ein Parlament Gesetze beschließt. Das Parlament kann auch gewählt sein. Wir haben das Ende der Weimarer Republik, haben wir erlebt, es gab ein gewähltes Parlament, es gab einen Präsidenten, es gab eine Verfassung und es ist alles im Rahmen dieser Verfassung abgelaufen. Also allein dadurch, dass es verfahrensmäßig abläuft, das kann nicht Recht sein. Okay, jetzt brauchen Sie einen Maßstab, unabhängig vom positiven Recht, der sagt, was Recht ist. Das ist das Naturrecht. Und damit ist gemeint jetzt nicht aus den grünen Wiesen, also nicht aus der Natur im Sinne der äußeren Natur, sondern die Natur des Menschen, die Freiheit, die Selbstbestimmung. Und das weiß man auch, das weiß jeder. Die Selbstbestimmung des einen endet dort, oder das Recht auf Selbstbestimmung endet dort, wo es übergriffig wird gegenüber anderen Personen. Also das kann so mit so harmlosen Dingen anfangen. Wir sitzen beide im Zug oder im Café und einer fängt jetzt an zu rauchen. Das belästigt jemand anders. Und jetzt kann sein, wenn einer ein grünes T-Shirt anhat und jemand fühlt sich halt unwohl, wenn er Leute in grünen T-Shirts rumlaufen sieht, dann ist das dessen Problem. Okay? Aber wenn einer jemand anders jetzt passiv rauchen systematisch aussetzt und der andere kann nicht ausweichen, ist es eine Gesundheitsgefährdung. Also wir brauchen eine Instanz dann eben wieder, dass eine Rechtsinstanz, die Konflikte darüber entscheidet, wann wird jemand übergriffig gegen jemand anders. Aber das Grundprinzip ist völlig klar. Und es ist auch völlig klar, wie es abläuft. Die Beweise, die dürfen alles tun. Und die Beweislast liegt bei dem, der Klage erhebt, der also sagt, die Gartenzwerge in ihrem Garten belästigen mich. So, da muss er dafür Gründe bringen. Die können nicht dafür daran bestehen, dass er wütend wird, wenn er Gartenzwerge irgendwo stehen sieht. Das ist ein psychologisches Problem. Wer sich sagen will, das muss mit Verstand und Vernunft gehen und nicht mit Gefühl. Aber das kann gehen und das weiß auch jeder, was das Naturrecht ist. Das gehört mit zur Selbstbestimmung. Sie erkennen an, dass jemand selbst über sein Leben bestimmen kann, weil, also wenn Sie christlichen Glauben sind, führen Sie das auf die Schöpfung des Menschen durch Gott zurück, im Ebenbilde Gottes, als freies Wesen. Das heißt, wenn jeder Mensch als freies Wesen geschaffen wurde, darf man ihm nichts aufzwingen. Es sei denn, der nimmt seine Freiheit so in Anspruch, dass er anderen einer konkreten Gefahr für Leib, Leben und Eigentum aussetzt. Mhm. Also das heißt, das Rechtsprinzip ist klar. Und deshalb kann man sagen, dass der Nationalsozialismus ein Unrechtsregime war. Und deshalb kann ich sagen, dass auch wenn es in der Schweiz von der Volksabstimmung angenommen wurde, das Covid-Gesetz Unrecht auf die Volksabstimmung kann nicht Unrecht in Recht verwandeln. Deshalb kann ich auch sagen, dass das deutsche Bundesverfassungsgericht ein Unrechtsgericht ist. Das ist systematische Rechtsbeugung betreibt und alle diese Verfassungsrichter unmittelbar und sofort abgesetzt werden müssten. Mhm. Weil sie Rechtsbeugung betreiben. Aber wenn wir
0: ist Deutschland Mann, generell ein Unrechtsstaat
1: verlieren, dann haben wir nur noch das positive Recht und dann ist alles erlaubt.
0: Ist Deutschland generell ein Unrechtsstaat in Ihren Augen?
1: In gewissen Bereichen. Es ist kein Unrechtsstaat, wir können ja frei reden. Mhm. Ich kann auch mein Buch
0: veröffentlichen. Wir kommen nur in den Shadowban meistens dann.
1: Ja, jo. Das ist aber jetzt nicht, also wenn ich sage, es greift niemand unmittelbar ein. Es kann auch, also ich meine, das kann es auch immer geben, die FAZ hat auch das Recht, mich als Nestbeschmutzer oder was haben die da geschrieben, ich will das gar nicht nochmal lesen, dieses blöde Zeug zu bezeichnen, was ich nicht in Ordnung fand, dass sie sich geweigert haben, einen Leserbrief von mir abzubringen. Also sie müssten auch der anderen Seite Gehör geben. Ich habe nur gesagt, Entschuldigung, als Wissenschaftsphilosoph mache ich meine Arbeit, die besteht daran, Wissensansprüche kritisch zu überprüfen. Aber was ich sagen möchte, ist, es wird nicht überall so zugehen wie in einem philosophischen Seminar. Also in der Öffentlichkeit kann es schon mal ein bisschen, sagen wir mal, etwas unsachlicher, ruppiger zugehen. Und das ist auch in Ordnung, aber es darf nicht. Also jetzt ist immer die Frage, wann wird die Grenze überschritten? Und das weiß eigentlich jeder. Das ist auch wieder der Punkt, Selbstbestimmung ist nicht eine philosophische Lehre. Das tun sie dauernd, das wissen alle. Und das ist nur, dass jemand anders ihnen das wegnimmt, in denen irgendwelche Angstnarrative erzählt werden. Die Propaganda nimmt ihnen das weg. Größte Geschichte, dass man sagt, sie können das ja gar nicht. Sie können gar nicht für ihr Alter, für Risiken und so weiter vorsorgen. Natürlich können sie das. Weil in der Schweiz überlegen sie sich, wenn sie auf den Berg gehen, gehen sie gewisse Risiken ein. Wenn sie, wie manchmal manche Leute fahren mit dem Motorrad gerne am Wochenende durch die Gegend. Motorradfahren ist gefährlich. Dann gehen die irgendwelche Risiken ein. Das können die selber entscheiden.
0: Sie schreiben ja auch, wir brauchen unbedingt eine neue Aufklärung. Worin würde die denn bestehen?
1: In diesen die neue Aufklärung muss zwei Fehler vermeiden der alten Aufklärung. Der erste Fehler der alten Aufklärung war, dass man gedacht hat, man braucht den starken Zentralstaat, um eben Adel und Kirche zu beseitigen. Damals dominierte halt Adel und Kirche und das Bürgertum hat sich, also seine Rechte, die Menschen haben ihre Freiheitsrechte erkämpft gegen Privilegien von Adel und Klerus. Und das mit Hilfe eines zentralen Staates zu machen, war natürlich ein Fehler. Weil diejenigen, die Macht ausüben wollen, dann einfach die Organe dieses zentralen Staates übernehmen konnten. Also es muss von unten gehen, es muss lokal gehen. Also lokal statt global. Und zweitens muss klar sein, dass es jetzt das Intellektuelle, der intellektuelle Fehler, den mache ich im Übergang, Philosophen jetzt am Übergang von Kant zu Hegel fest. Bei Kant ist klar, Freiheit ist individuelle Freiheit und bei Hegel wird daraus ein kollektives Vernunft. Dem muss ein Riegel vorgeschrieben werden. Das einzige kollektive Gut, das es gibt, ist das Wohlergehen aller. Und das Wohlergehen aller besteht darin, dass jeder sich frei entfalten kann. Und natürlich wird es irgendwelche Ungleichheiten geben, also weil die Menschen ungleich sind. Also wenn ich jetzt so mit meinem Sohn Filme anschaue, wo so Muskelmänner auftreten, dann fühle ich mich immer vollkommen ungleich behandelt.
0: Aber jetzt mal ganz im Ernst, Sie haben es ja vorhin schon durchklingen lassen. Haben Sie wirklich in diesen Zeiten, wo es ja auch um einen politischen Globalismus geht, das heißt, ein Land zu ändern ist ja vielleicht einfacher als eine Bewegung der ganzen Welt zu ändern. Sie nennen das ja auch der politische Globalismus, genau. Und schreiben Sie, öffnet Tür und Tor für den gefährlichsten Machtmissbrauch, weil er die Ausweichmöglichkeiten und damit Kontrollinstanzen, Kontrollmöglichkeiten beseitigt. Wie kann man denn dann jetzt am Ende so optimistisch sein wie Sie und sagen, dieses System ist am Ende und wir schaffen das mit dem Selbstbestimmt?
1: Naja, weil wir nicht allein sind. Also schauen Sie mal in Europa jetzt. Jetzt hatte ich das, wie gesagt, das Privileg, im Westen zu sein. Aber in Mitteldeutschland, in Mittel- und Osteuropa hat es 1989, 90 eine Freiheitsbewegung gegeben. Also irgendwann haben die Menschen das in die Hand genommen, sind friedlich auf die Straße gegangen und das ganze Regime ist zusammengestürzt. Und damals gab es noch wirkliche Panzer. Heute gibt es ja, also Sie können heute nicht die Bundeswehr mit Panzern losschicken. Das gibt es. Also wenn die Menschen das nicht mehr mitmachen, wenn es fertig ist.
0: Ja, Panzer machen es auch nicht mit.
1: Machen Sie es nicht mehr mit. Also es ist in gewiss, was ich sagen möchte, es ist einfacher als damals, weil die offene Militärgewalt nicht da ist. Und Sie können mal eine Polizeitruppe, wahrscheinlich sind das auch ausgebildete Polizisten, die sowas machen, mal losschicken, dass sie bei jemandem eine Hausdurchsuchung machen. Aber ich würde auch denken, ein normaler Polizist würde auch sagen, also Moment mal, das ist jetzt nicht meine Aufgabe. Dann schauen wir haben in den USA, haben wir eine Freiheitsbewegung. Wir haben in Südamerika, Argentinien, Milei, ein libertärer Präsident, der wirklich den Staat abbaut, der Politiker bestrafen will. Die bekommen ihre Gehälter nicht mehr, wenn sie Schulden machen und so weiter. Das ist eigentlich eine ganz gute, also sie müssen das selbst auch zumindest einen Teil der Kosten zahlen, die sie verursachen durch die Schuldenmacherei und sowas. Also da gibt es eine Freiheitsbewegung. In der Schweiz gibt es die, in Deutschland gibt es die. Es gibt genügend, die sich zur Wehr setzen. Und deshalb bin ich eigentlich optimistisch. Wie gesagt, ich würde jetzt den repressiven Staat interpretieren so, die Ideologien, diese Narrative, diese Angstnarrative ziehen nicht so richtig, deshalb muss der Apparat kommen. Aber der Apparat ist nur begrenzt, der kann nicht uns alle holen. Und wenn wir uns nicht einschüchtern lassen, werden sich auch genügend Menschen nicht einschüchtern lassen. Die kann man nicht alle abholen oder irgendwie mundtot machen, wenn es genügend sind.
0: Schön, Ihr Optimismus in Ehren. Sie haben mich ein bisschen angesteckt jetzt. Vielen Dank für dieses spannende Gespräch und für Ihre Gedanken. und auch für das Buch. Also das Buch, muss ich sagen, das noch viel mehr bietet, als wir in ein Gespräch packen können. Mich hat es bereichert. Vielen Dank, dass Sie da waren.
1: Danke Ihnen.
0: Tja, Leute, niemand kommt, uns zu retten, wenn wir es nicht selber tun. Das ist die schlechte, aber auch die gute Nachricht. Am Ende haben wir es in der Hand. Lasst uns zumindest versuchen, etwas zu tun. Ich wünsche euch eine gute Zeit. Danke für eure Unterstützung und bis bald.
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2: 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Jetzt Meldungen aus der Trigger FM Redaktion. In Mecklenburg-Vorpommern verringert die SPD von Ministerpräsidentin Manuela Schwesig einer INSA-Umfrage zufolge weiter den Abstand zur führenden AfD. Laut Umfrage sieht es so aus: AfD 36%, SPD 33%, CDU 7%, Linke 11%, Grüne 5% und BSW 4%. Gewählt wird am 20. September. Schwesigs SPD regiert bisher zusammen mit den SED-Nachfolgern Die Linke. Die Berliner Linke war in den vergangenen Wochen wegen des antisemitischen Auftritts des linksextremen Rappers Dahabflex bei einer Parteiveranstaltung deutlich in die Kritik geraten. Nun berichtet der Tagesspiegel, dass Teile der Partei mittlerweile auch vom Berliner Verfassungsschutz unter die Lupe genommen werden. Mehrere AfD-Spitzenpolitiker haben sich von dem seit Jahren auffälligen und umstrittenen YouTube-Streamer Matthäus Westphal distanziert. Gegenüber dem Journalisten Johann Petzold gab etwa der Sprecher von Alice Weidel an, das Verhalten des Streamers sei völlig indiskutabel. Der Bundestagsabgeordnete Rüdiger Lukassen äußerte sich gegenüber Petzold ähnlich. Die vermeintliche Nähe solch ungehobelter Personen zur AfD schadet unserem Anspruch, Regierungsverantwortung in Deutschland übernehmen zu wollen. Für bundesweite Diskussionen sorgte sein Verhalten vor wenigen Wochen, als er am Rande einer Wahlkampfveranstaltung der AfD in Sachsen-Anhalt Journalisten des Spiegel verbal heftig attackierte, während er den Vorgang live im Internet streamte. Auch auf der AfD-Wahlparty am Sonntag attackierte er die Spiegel-Journalistin Ann-Kathrin Müller. Die Trigger-FM-Meldungen. 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
15: Einen wunderschönen guten Morgen nach Deutschland und in die ganze schöne große weite Welt. Heute ist Freitag. Wir haben Wochenende. Es ist immer noch Sommer. Was wünscht man sich mehr? Heute ist der 28. August 2026. Und wie ich hörte, Andreas, du hast ein ganz ruhiges Leben dort auf deiner einsamen Insel in Kanada. Guten Morgen.
16: Ja, guten Morgen, liebe Eva. Ja, es ist wirklich einsam, traurig, man hat nichts zu tun. Man liegt den ganzen Tag in der Wanne und dann werden die Finger so schrumpelig. Ja, so ungefähr stellt man sich das vor. Nein, das ist es nicht. Wir haben ja doch eine ganze Menge zu tun. Die Ereignisse überschlagen sich und wir sind natürlich mit unserer alten Heimat immer in tiefer Verbindung. Fangen wir mit dem Wetter an in Kanada hier. Wir haben so Mitte 25 Grad. Das ist ein wunderschöner Sommer und der See ist spiegelblank wieder im Moment. Und wir erwarten heute wieder einen sonnigen, wunderschönen Tag.
15: Das war wirklich kurz und bündig. Das heißt, da changiert kein Silbersee und so, sondern nur so ein kurzer Überblick.
16: Nein, der changiert schon richtig toll, aber ich versuche mich ja immer ein bisschen enger zu fassen, dass wir denn bei den Sachthemen, dass ich dann da ein bisschen Zeit rausschlagen kann.
15: Ja, ja, du hast gerade gesehen, ich habe dir den Plan geschickt und da ist viel drin heute, ihr Lieben. Und dann wollen wir mal schauen, wie weit wir kommen. Es geht heute als erstes mal um eine Alarmmeldung von der Bild. Es geht um das Vermögen der sogenannten Reichen. Können wir nachher mal kurz drüber sprechen. Ab wann ist man eigentlich eingestuft als Reicher in Deutschland? Die Lieblingsministerin vieler Menschen, Sozialministerin Bärbel Baas von der SPD, die bereitet gerade den Boden vor für die Einführung einer Vermögenssteuer. Ihr Ministerium will eben diese Studie zur Vermögensungleichheit, da klingelt irgendwie Karl Marx gerade bei mir durch, die möchte sie in Auftrag geben, und diese mit Steuergeld finanzierte Studie könnte dann die Argumente für die stärkere Besteuerung von Reichen liefern, schreibt die Bild. Die Beamten von Frau Baas, die suchen konkret jetzt eine Firma oder ein Institut, also ihr könnt euch melden, wenn ihr sowas könnt, ein Institut für eine repräsentative Bevölkerungsbefragung. Das Ganze soll Anfang nächsten Jahres starten und bis Ende November des Jahres soll dann schon ein Abschlussbericht vorliegen. Und in der Ausschreibung des Ministeriums für diese Studie heißt es wörtlich: Vermögen ist deutlich stärker konzentriert als Einkommen, wird in seiner Ungleichverteilung jedoch in Befragungen häufig unterschätzt. Andreas, was entnimmst du diesen Worten?
16: Ja, dass sie einfach alle keine Ahnung haben, was sie da erzählen. Und ich glaube, Frau Baas hat wirklich nicht den Hauch einer Ahnung, wovon sie überhaupt spricht. Denn dann ist es ja nun wirklich nicht ganz neu, dass die Vermögenden immer reicher werden und die Arbeitenden immer ärmer. Vielleicht sollte sie mal einen Podcast hören. Da spreche ich immer von fleißig nach reich. Nicht von arm nach reich findet die Umverteilung statt, weil

0: Das ist falsch. Jemand, der sich zum Beispiel an einer Aktiengesellschaft beteiligt hat, der ist ja Miteigentümer. Das Unternehmen hat Einnahmen und Kosten. Was überbleibt, das nennt man Gewinn. Dieser Gewinn wird vom Unternehmen voll versteuert. Das, was dann übrig bleibt, ist das versteuerte Geld, das jetzt die Eigentümer bekommen und müssen es jetzt noch einmal versteuern. Mit anderen Worten, das ist keine Steuerbevorteilung, sondern eine Steuerbenachteiligung. Aber auch diese Zusammenhänge, die werden von den Leuten überhaupt nicht in irgendeiner Form ansatzweise verstanden. Nein, die Ursache liegt in diesem verzinsten Geldsystem, in dieser gesamten Spekulationsorgie, in diesem Casino-Kapitalismus, und eben halt einer, wie soll man das sagen, in einer Zweckentfremdung bestimmter Sicherungsmaßnahmen wie Derivate, die man zum Beispiel braucht, um bestimmte Kapitalvorgänge oder kaufmännische Rechnungen zu planen, dass die als Spielart für Optionsscheine und so weiter verwendet werden, um damit ganz schnell Geld umzuverteilen. Nicht ein einziges Wort von ihr, was die Ursachen sind, sondern einfach nur ein ganz plumpes Geplapper von jemandem, der keine Ahnung hat und sagt, wir müssen die Ungleichverteilung jetzt in irgendeiner Form stoppen. Einfach nur, ja, ungewöhnlich.
1: Ich habe mal jetzt, während du ausgeführt hast, nachgeschaut bei Grok, habe gefragt, ab wann gilt man denn in Deutschland als reich, als wohlhabend? Und da heißt es zum Beispiel, was Statistik und Forschung sagen, einkommensreich. Das IW Köln hat das oft, wird oft zitiert damit, für einen Single ungefähr 5.780 Euro netto im Monat und für ein Paar ohne Kinder etwa 8.670 Euro. Dazu gehören, wie es heißt, nur rund 4% der Bevölkerung, Andreas. Das ist erstaunlich, oder? Dann gibt es ja eigentlich gar nicht so viel davon.
0: Ja, weil das sind ja die arbeitenden Reiche, die ein Gehalt haben. Da wird ja dann die Einnahme kalkuliert aus einer Arbeit, egal ob ich Vorstand bin von einem Unternehmen, Geschäftsführer oder Arbeiter in einem Lager. Unterm Strich gesehen ist das die arbeitende Bevölkerung. 8.000 als reich zu bezeichnen, 8.000 Euro sind heute weniger als zum Beispiel zur Euro-Umstellung, ich sage mal 6.000 bis 7.000 D-Mark. Das war zwar ein gutes Gehalt, aber hier von Reichtum zu sprechen, ist absurd. Viele machen ja den Fehler und denken immer noch, wenn ich den Euro-Betrag höre, muss ich das verdoppeln, denn dann habe ich den D-Mark-Betrag. So werden wir ja im Prinzip durchmanipuliert und das ist völlig falsch, denn der Euro ist heute wesentlich weniger wert, als damals die D-Mark war. Also wir dürfen hier auf keinen Fall verdoppeln, sondern wir müssen vom Eurobetrag noch etwas abziehen. Und daran erkennt man, wer heute 8.000 Euro im Monat netto hat, der kann sagen, dass er gut leben kann. Jeder wird jetzt sagen, der jetzt mit 1.800 oder 2.000 Euro arbeiten muss, der wird sagen, wovon redet der Pop dann eigentlich? Aber von Reichtum sind wir weit weg. Wenn wir jemanden haben, der eine hohe Ausbildung hat, der viele Jahre an der Universität zugebracht hat, der sich dann im Prinzip aufgebaut hat, weiter Kurse und hat dann ein Unternehmen aufgebaut und kommt dann irgendwann auf diese 8.000, das sagt ja erst einmal gar nichts aus. Der hat vielleicht erst mit Mitte 30 angefangen, überhaupt dieses Geld zu verdienen, während andere schon mit 18 oder 19 an kleinere Summen rankommen, insgesamt dann aber sogar besser stehen könnten.
1: Also, es ist hier auch weiter ausgeführt, wie das, wie man als Gutverdiener eingeordnet wird, politisch entscheidend. Das wird auch in Talkshows und in den Wahlkämpfen immer besprochen, dass ein Gutverdiener zu denen gehört, die zwischen 80.000 und 150.000 brutto verdienen im Jahr mit einem abbezahlten Haus. Das gilt für viele Linke schon als reich. Und für die Betroffenen selbst, wenn man die fragt, die sagen meistens, ja, es ist gute Mitte, wir leben gut, wie du es gerade gesagt hast, aber große Sprünge lassen sich damit natürlich nicht machen. Reich im engeren Sinn kann man einordnen, als diejenigen, die von ihrem Vermögen leben könnten, eben nicht nur vom Gehalt, ja, und die Superreichen, das wissen wir, Vermögenssteuer, Erbschaft, Stiftung und so weiter. Aber

0: Ja, so knapp 6.000 netto kann man sagen, als Single muss man verdienen, um von diesen Politikern schon als reich eingeordnet zu werden. Das heißt, Andreas, wir sehen daran, dass Klingbeil, Merz, Baas und Co. wirklich alles daran setzen, den Menschen die letzten Kröten aus den Taschen zu ziehen. Man redet hier über eine Vermögensungleichheit. Also, das ist der Auftrag der Studie. Da heißt es, untersucht werden sollen die verschiedenen Aspekte von Einstellungen zu Vermögensungleichheit, möglichst aktuell und in größerer thematischer Breite und Tiefe. Und dafür hat das Ministerium eben diese Reihe von Fragenkomplexen vorgegeben. Demnach sollen dann die Bürger selber angeben, wie sie die Vermögensverteilung in Deutschland und ihre eigene Position bei der Vermögensverteilung einschätzen. Ja, was sollen die denn da schreiben?
1: Naja, wir haben heute eine Situation, dass wir mit diesem Moralfinger arbeiten. Leistung ist etwas Asoziales heute. Wer zum Beispiel sich ein großes Auto leisten kann oder ein Haus bewohnt mit zwei Personen oder drei, wo beispielsweise, was eigentlich auch für 10 reichen würde oder auch für 20, wenn man die Luftmatratzen nebeneinander legt und würde dann noch ein paar Leute aus fernen Ländern mit aufnehmen. Das wird schon alles als asozial bezeichnet. Und das geht mittlerweile so auf die Menschen über. Und die Menschen sind schon abgerichtet worden, dass sie sich selber schon fast dafür schämen, wenn sie gut dastehen, beispielsweise. Dass da große Leistungen der eigenen Generation oder der Vorgeneration eine Grundlage dafür gegeben haben, durch Erbschaften und so weiter, das wird dann einfach ausgeblendet, sondern da gibt es Leute, die meist in ihrem Leben nie gearbeitet haben, auch nicht über eine entsprechende Bildung verfügen. Und die stellen sich hin und pöbeln dann rum, wenn irgendwelche Leute es eben anders gemacht haben und fleißig sich ein ordentliches Leben aufbauen konnten. Aber das alleine führt ja schon bei einem Grünen oder Linken zu Pickeln, die er bekommt, wenn er das hört, dass jemand aus einer sogenannten besseren Familie kommt.
0: Also die Befragten sollen angeben, schreibt die Bild, welche Lösung sie bei der Umverteilung, da ist das Wort schon, Andreas, und
1: Ja.
0: Beteiligung von Vermögenden an der Staatsfinanzierung bevorzugen, insbesondere aktuelle Vorschläge zur Besteuerung von Vermögen. Das heißt, sollen sie sich ihr Grab gleich mal selber schaufeln?
1: Also alleine der Begriff Staatsfinanzierung, dazu müsste man jetzt, und keine Angst, ich mache das nicht, den Begriff Staat einmal definieren. Bleiben wir mal in der einfachsten Form, dass der Staat alle Menschen in dem Gebiet sind, den man dann eben halt als Land, als Staat bezeichnet. Das heißt, dieses Geld für die Staatsfinanzierung ist nichts anderes als die Finanzierung von Beamten und öffentlich Bediensteten, die ein Ministerium nach dem anderen eröffnen, was völlig sinnlos ist. Wir brauchen kein Gesundheitsministerium, wir brauchen kein Bauministerium, weil wir wissen, dass sie es nicht können und es niemandem Vorteile bringt. Es geht aber darum, dass die Staatsquote und die Abhängigkeit von diesem Staatssystem immer größer wird. Und aus diesem Grunde versucht man, das Ganze hier so ein bisschen als Staatsfinanzierung darzustellen, als müsste er finanziert werden. Er müsste nur maximal mit 10% Steuern auf alles Geld, das fließt. Ich wäre dafür, eine einzige Steuer nur noch in Deutschland zu haben. Keine Vermögensteuer, keine Einkommensteuer, keine Gewerbesteuer, sondern eine,
0: Zuckersteuer.
1: ja, genau, oder auch die Sektsteuer, die man damals eingeführt hatte, irgendwann 1900, ich glaube nicht 10 oder wann das war, um die kaiserliche Reichsflotte für den Ersten Weltkrieg vorzubereiten. Die kaiserliche Reichsflotte ist schon 10-mal untergegangen, aber die Sektsteuer zahlen wir heute noch. Das ist ja die Absurdität, in der wir hier eigentlich leben. Es geht eigentlich nur um Auspressen der Bürger und um nichts anderes und nicht darum, dass der Staat im Sinne der Bürger in irgendeiner Form etwas davon hat.
0: Also du hast gerade von dem Moralfinger gesprochen, der jetzt hier auf die wohlhabenderen Menschen in Deutschland zeigt. Das zeigt auch, was hier noch gefordert wird. Die Teilnehmer sollen auch angeben, ob sie Folgen der Vermögensungleichheit für Demokratie und Gesellschaft sehen. Das Ministerium begründet diesen Auftrag für die Studie mit der Armuts- und Reichtumsberichterstattung der Bundesregierung. Das Ganze diene dazu, den Informationsstand zu Reichtum zu verbessern. Könnte man auch sagen, Umerziehung?
1: Naja, also diese Reichtumsdebatte und Umverteilung und die Problematik einer immer größeren Verarmung und einer Ultraverreichung von wenigen, die haben wir seit Anfang der 1970er Jahre mit dem Club of Rome. Und da ist das alles schon beschrieben. Und seitdem bekommen wir jedes Jahr neue Statistiken seit den 70er Jahren in die Bundesrepublik. Die bekommen wir dann serviert von irgendwelchen Statistikern, dass man wieder ganz erstaunt und erschüttert ist, dass noch weniger, noch reicher geworden sind und noch mehr, noch ärmer geworden sind. Aber keiner hinterfragt eigentlich, ja, warum denn? Wo liegt denn eigentlich die Ursache dieser Umverteilung? Und da liegen wir dann in der Eigentumsökonomie, Umverteilungsökonomie, verzinstes Geldsystem, wie wir es im Plan B beschrieben haben. Wir können es noch lange reden und das Einzige, was Ihnen einfällt, ist dann, diejenigen, die noch ein bisschen was haben, denen das auch noch wegzunehmen und in die Gruppe der anderen Armen denn noch zu überführen. Und übrig bleibt dann nachher eine kleine Kaste, die ihre NGOs hält und dann letztendlich die Einweltregierung startet. Das war Kurzform.
0: Ja, man weiß ja auch, dass die kommunistischen und sozialistischen Systeme, deren oberste Leader, ach ja, müssten wir eigentlich auch noch über Frau Baerbock sprechen, die neue Global Leader Professorin in Columbia an der Universität, aber das lassen wir jetzt heute mal. Aber auch in diesen kommunistischen Regimes war es ja immer so, dass die obersten Köpfe sich gut, sehr gut abgesichert hatten mit Immobilien im Ausland, in der Schweiz, zum Teil da sogar gelebt haben und ihre Programme ausgeführt haben. Aber irgendwie läuft das ja alles wieder in diese Richtung, oder irre ich mich da?
1: Also vielleicht nochmal zum Sozialismus und Kapitalismus. Das sind ja zwei Seiten derselben Medaille. Beim Kapitalismus wird die Wirtschaft zerstört und dann verstaatlicht. Das ist das, was wir gerade haben. Beim Sozialismus wird sie erst verstaatlicht und dann zerstört. Es kommt aber immer auf dasselbe dabei raus. Das ist mir hier nochmal ganz wichtig an der Geschichte. Das heißt, wir müssen die Grundlagen hinterfragen und die finden nicht statt. So, das jetzt nochmal zu deiner Frage. Das war mir ganz wichtig, hier nochmal zu klären.
0: Ja, ich hatte eigentlich gefragt, ob das jetzt eine Umerziehung in Richtung Sozialismus sowohl als auch
1: Ja.
0: Kommunismus ist.
1: Ja, ganz klar, ganz klar.
0: Danke fürs Gespräch.
1: Gerne.
0: Wir kommen ja, vielleicht noch, mit was bindet die Bild den Artikel ab? Das möchte ich vielleicht euch auch noch mitteilen. Also erstmal wird die Finanzierung vom Sozialministerium übernommen. Die Kosten sind noch unbekannt, könnte aber teuer werden. Es steht jedoch fest, dass Frau Baas natürlich die Ergebnisse auch als Co-Chefin der SPD nutzen kann. Und ihre Partei ist es ja nun gerade. Der Herr Klingbeil macht auch keinen Hehl daraus, dass Reiche stärker besteuert werden sollen. Und dafür setzt sich die SPD seit Jahren ein und nennt das immer mehr Steuergerechtigkeit. Das hat Frau Baas vor einem Jahr auch bei Abgeordnetenwatch erklärt. Und sie hat wörtlich gesagt, eine Reform der Erbschafts- und Vermögensbesteuerung gehört für uns und auch für mich persönlich dazu. Zitat Ende. Also man weiß, in welche Richtung der Esel galoppiert.
1: Naja, man muss wissen, wenn ich mir zum Beispiel Herrn Klingbeil ansehe, der ja zwei Salärs bezieht, einmal er aus seinen Ministerposten und seinen ganzen anderen politischen Ämtern und so weiter, seine Ehefrau als Aktivistin einer NGO, die beispielsweise ihr Vermögen aus der NGO herauszieht. Das ist die Frau von Herrn Klingbeil. Und das heißt, Herr Klingbeil sorgt dafür, dass die Bürger im Prinzip die Steuern herausgepresst, den Bürgern die Steuern herausgepresst werden, um sie dann den NGOs zu geben, die dann anschließend seine Frau wieder zurückbezieht. Also das bedeutet, also er finanziert damit natürlich auch seine eigenes Einkommen. Das darf man nicht vergessen.
0: Ja, das scheint ja sowieso immer im Vordergrund für viele Entscheidungen zu stehen, die Politiker dann in diesem Fall oft gegen das Volk, aber für ihr eigenes Fortkommen treffen.
1: Genau.
0: Ja, also wie ordnest du denn diese Meldung ein? Ist das eine Alarmmeldung? Sagt diese Meldung, diejenigen, die Kohle haben, noch in Deutschland, sind bald nicht mehr sicher? Kurze Einordnung von deiner Seite.
1: Die Leute, die Kohle haben, sind eigentlich schon weitgehend weg. Die meisten zumindest, also die Intelligenten zumindest. Diejenigen, die nicht noch da sind, die gehen jetzt quasi sehenden Auges in den eigenen finanziellen Untergang aus meiner Sicht. Ich sehe, dass zum Beispiel Spekulationsgewinne für den normalen Bürger aus Kryptowährungen, jeder weiß, was ich von Krypto halte, aber darum geht es überhaupt nicht, dass diese Gewinne dann beispielsweise nicht mehr Spekulationssteuer befreit sind, so wie das üblich ist. Das Ganze wird man auch bei Edelmetallen machen in Zukunft. Markus Krall hat da gerade neulich auch drüber gesprochen. Also, wenn wir sehen, dass in Zukunft auch Gold beispielsweise besteuert wird, das heißt die Gewinne aus Gold. Wir haben zurzeit so, wenn ich Gold kaufe und mindestens ein Jahr halte, dann sind die Gewinne aus Kursgewinnen quasi steuerfrei. Nehmen wir mal an, ich hätte im Jahre 2000 4.000 € angelegt in Gold, dann wäre heute der Kurs ungefähr 100.000. So viel ist er gestiegen. Es war also eine hervorragende Anlage. Bedeutet 96.000 Gewinn. Die würde dann quasi, wenn ich jetzt diesen Goldbarren verkaufe für 100.000, müsste ich 96.000 quasi als Einnahme versteuern. Das sind eben halt diese Dinge, die jetzt alle im Raum stehen. Es soll keiner mehr was übrig behalten. Niemand soll noch irgendetwas besitzen und jeder soll glücklich dann singen. Jede Zelle meines Körpers ist glücklich, aber arm.
0: Und niemand behauptet, dass eine Mauer errichtet werden soll. Das ist ja auch
1: Genau.
0: immer ein wichtiger Hinweis.
1: Ja.
0: Ja, wir kommen zum nächsten Thema. Du und ich, wir haben in den letzten beiden Tagen uns öfter als sonst unterhalten. Was geht da gerade vor zwischen USA, zwischen Russland, den Iran eingeschlossen, China? Was ist das mit Russland und Großbritannien und Frankreich? Wie gefährlich wird die Situation? Wir haben mal versucht, uns ein bisschen durch den Dschungel zu wühlen. Es ist nicht so einfach, wirkliche Fakten, also Fakten gibt es ein paar, die wollen wir natürlich auch besprechen, aber was bedeutet das alles? Wo stehen wir derzeit weltpolitisch gesehen? Der Influencer aus USA, Alex Jones, wir wissen, dass der zuweilen ziemlich überzieht und wir stellen ihn auch nicht sehr häufig ein. Heute habe ich aber eine Aussage von ihm herausgezogen, mit Fakten, die man jetzt so leicht nicht vom Tisch wischen kann. Gut, er sagt, Moskau steht in Flammen. Jein, also da gibt es schon sehr große Feuer nach Angriffen aus der Ukraine. Er schreibt, die NATO und Selenskys Militär haben massive Angriffe auf russischem Territorium gestartet, von deren Durchführung Trump Selenskyj Berichten zufolge abgeraten haben soll. Die USA haben über 90% ihrer militärischen Unterstützung für die Ukraine eingestellt. Trump hat angekündigt, dass die USA aus der NATO austreten. Die NATO versucht, Russland dazu zu provozieren, Ziele außerhalb der Ukraine anzugreifen, in dem verzweifelten Versuch, die Vereinigten Staaten offiziell in den Krieg hineinzuziehen. Erinnert so ein bisschen auch an Pearl Harbor. Und Jones sagt, die NATO und Selenskyj versuchten, die Vereinigten Staaten und Russland als Geiseln zu nehmen. Und die Welt habe bereits einen kritischen Ereignishorizont erreicht und die Menschheit wäre noch nie in größerer Gefahr gewesen als jetzt. Lass uns das mal ein bisschen näher anschauen, Andreas. Die Ereignisse liegen ja auf der Hand der letzten beiden Tage.
1: Ja, wir haben eine Situation, die als außerordentlich gefährlich angesehen werden sollte. Ich will jetzt nicht zu überziehen, aber ich möchte das schon so deutlich sagen. Denn wenn dieser CIA-Chef dort nach Moskau geflogen ist mit einer Militärmaschine und vorher eine Anordnung offenbar stattfand, dass Selenskyj während dieser Zeit keine Drohnenangriffe in irgendeiner Form gegen Moskau fliegt. Denn der Krieg läuft bereits gegen Moskau mit Waffen aus England. Und hier besteht aus meiner Sicht eine gigantische Gefahr. Und es ist natürlich seltsam, wenn dieser CIA-Geheimdienstchef quasi geheim von Washington nach Moskau fliegt und die Frage stellt sich, wen hat er getroffen und warum? Und da gibt es jetzt viele Spekulationen in den Medien und sozialen Netzwerken. Es steht ja vor allem auch die Frage im Raum, warum Trumps Geheimdienstchef und Vertreter des Vatikans, der war ja mit dabei, auch nach Moskau gekommen sind für geheime Verhandlungen und alles im selben Zeitraum, nämlich gestern und vorgestern. Nun sagen, Trump hat gesagt, das ist alles ein Routinebesuch gewesen oder Semi-Routine, also halbmäßig. Aber wenn solche Faktoren stattfinden mit Militärmaschinen unter diesen Bedingungen, der Auslandsgeheimdienstchef dorthin fliegt, halte ich das für eine akute, für einen akuten Gefahrenhinweis. Ich muss vorsichtig sein. Es wird auch dargestellt, dass dieser Vatikanvertreter einen Besuch dort stattfinden lassen hat, der schon lange vorher geplant war. Die Frage ist, warum ist er bei diesen Gesprächen mit dabei, wenn er gleichzeitig auch oder ein bisschen später mit Herrn Lavrov sich getroffen hätte. Die sind ja beide gemeinsam durchs Bild gelaufen. Und das ist ja die Frage, dass hier vielleicht eine Art neutrale Instanz der Vatikan, inwieweit er neutral ist, das sei dahingestellt, dass man da versucht, eine Ruhe reinzubringen. Offenbar steht eine akute militärische Gefahr im Raum. Soweit möchte ich mich rauswagen.
0: Ja, die Frage ist also, was hat der CIA-Chef Radcliffe in Moskau gemacht? Wollte er Putin warnen, zum Beispiel ein NATO-Land anzugreifen? Dieselbe Reise hatte ja Washington bereits Wochen vor dem Beginn des Ukraine-Krieges unternommen. Radcliffe hat informiert, und zwar Lettland. Jetzt in dieser Woche. Und die Warnung, nee, das war damals, sorry. Und damals die Warnung sogar persönlich übermittelt, dass westliche Geheimdienste eine bevorstehende russische Provokation voraussehen. Also daraus schöpfen viele aus diesem Vergleich den Verdacht, dass wirklich Größeres bevorstehen könnte. Und ja. Andreas, wozu hat Herr Radcliffe Moskau aufgefordert?
1: Das können wir natürlich schwer sagen, aber wir stochern hier auch, stochern im Nebel. Aber die Handlungen, die wir hier beobachten können, die sprechen eine deutliche Sprache. Also Radcliffe soll in Moskau quasi aufgefordert haben, die Unterstützung des Irans durch die Russische Föderation einzustellen. Das kann ja alles möglich sein, aber das ist kein akuter Vorgang, denn das ist ja schon seit längerem Thematik, zumal gerade in der Unterstützung der atomaren friedlichen Nutzung, die Russen eine große Rolle im Iran in der Vergangenheit gespielt haben. Also die Logik dieses Komplotts zieht sich durch die Ukraine. Die NATO provozieren, eine Krise herbeizuführen und den Russen dann eine Massenmobilisierung zu verkaufen, die nach Osten marschiert. Also man will, dass Russland militärisch offenbar aktiv wird, um endlich in den Krieg zu kommen, den man so will. Wir merken in dieser ganzen Diskussion, das Wort Diplomatie und Friedensverhandlungen findet überhaupt nicht statt. Ausschließlich Krieg ist das Ziel. Und die Spekulationen im Netz, die vergleichen das übrigens mit einem Ereignis aktuell jetzt im November 2021. Da unternahm denn der CIA-Chef und Chef von Biden eine ähnliche Reise und im Februar erfuhr dann die Welt auch warum. Da ging nämlich der Krieg in eine neue Phase, der ja bereits seit 2014 tobt in der Ukraine. Also Washington setzt sein Geheimdienstkapital diesmal offenbar ziemlich frühzeitig ein, denn ein Komplott, das aufgedeckt wird, bevor es in Gang kommt, das könnte schon halb vereitelt sein. Also das ist die Situation, wo wir jetzt, ja, ich sag mal, im Dunkeln stochern.
0: Ja, und es gibt weitere sogenannte Geheimdienstberichte aus den USA. Die sagen, und das könnte ja vielleicht doch auch damit in Zusammenhang stehen, dass der russische Präsident Putin jetzt davon ausgehe, dass Amerika durch den Irankrieg zu geschwächt sei, um ihn aufzuhalten. Und aus neuen geheimen Berichten geht hervor, dass der Kreml den 6-monatigen Krieg zwischen Iran und USA und Israel als Gelegenheit sehen soll, gegen amerikanische Interessen und Verbündete in Europa zu eskalieren. Das soll eine Information gewesen sein, die bereits vorgelegen habe, bevor Radcliffe am Dienstag nach Moskau geflogen ist. Und er soll damit auch russische Regierungsvertreter gewarnt haben, dass eine Verschärfung des Konflikts in der Ukraine nach hinten losgehen und Trump weiter in Richtung Selenskyj treiben würde. Und eine mit der Sache vertraute Person sagt, die Reise sei auf die Einschätzung Russlands zurückzuführen, dass wir, wörtlich die Amerikaner, erschöpft sind und nicht eingreifen können. Und es heißt weiter, drei Gegner sind nun anhand von Beweisen, die jeder einsehen kann, zu derselben Schlussfolgerung gelangt. Teheran sagt, es könne Trumps Amtszeit überstehen. Peking weigert sich dabei zu helfen, den Iran unter Druck zu setzen, während es die Triebwerke für Russlands Drohnen baut. Und Moskau ist zu dem Schluss gekommen, dass Washington nicht mehr regieren kann. Wir haben das geprüft. Reuters, Mainstream-Medien aus USA und so weiter bestätigen das Ganze weitgehend. Da gehen wir auch gleich noch mal rein. Andreas, wir hatten vor einigen Wochen mal darüber gesprochen, dass es jetzt nicht mehr der Ukraine-Krieg ist und der Nahostkrieg, sondern dass offenbar, und da hattest du auch einige sehr kluge Gedanken geäußert, dass offenbar jetzt alles miteinander verbunden wird, ein großes Weltkriegsnetz.
1: Also wir sind Zeuge einer hochriskanten Situation, in der wir uns bewegen. Vermutlich die riskanteste, die die Erde bisher gesehen hat. Weil wir reden jetzt nämlich wirklich über Weltkrieg und nicht über einen europäischen Krieg, den man Weltkrieg I und Weltkrieg II genannt hatte. Das waren ja in erster Linie europäische Aktionen. Das heißt, das Ganze bekommt jetzt eine weitaus größere Dimension. Und wenn wir gerade hören, dass jetzt USA offenbar gigantische Munition verschossen hat im Iran, dann ist die USA oder dann sind die USA militärisch gewissermaßen verwundet. Und ein angeschossenes Tier kann sehr gefährlich werden. Und dieser Aktionismus, den man da jetzt rein interpretieren kann, der macht mir Sorgen. Und dieser CIA-Direktor John Radcliffe, der war ja am Dienstag, also unangekündigt in Moskau. Natürlich ist er in Moskau selbst angekündigt gewesen, intern, sonst hätten sie ihn ja wahrscheinlich runtergeholt mit seinem Vogel. Und der traf russische Geheimdienstler, nicht Putin. Das soll bestätigt sein. Was wirklich war, weiß man nicht. Wir wissen ja nur, was bestätigt wird offiziell. Mehrere US-Medien, die Washington Post und so weiter, CNN und so weiter, die berichten unter Berufung auf mit der Sache vertraute Personen. Allerdings kam diese Information auch sehr schnell und sehr gleichzeitig von verschiedenen medialen Quellen. Deshalb muss man da auch vorsichtig sein. Also die offizielle Version ist, die Reise diente dazu, Russland vor Eskalation gegen NATO-Verbündete, vor allem das Baltikum, zu warnen und Druck gegen Unterstützung des Iran zu machen. Klingt mir fast ein bisschen zu harmlos, weil ich habe das Gefühl, dass Frau, wie heißt sie, Savakova nochmal, die russische Sprecherin?
0: Ja, Maria Sacharowa.
1: Sacharowa heißt sie, Entschuldigung, die hat nämlich ja schon ganz eindeutig auch jetzt England im Fokus,
0: Ja,
1: Großbritannien,
0: kommen wir
1: weil
0: noch
1: von dort,
0: drauf.
1: ah, okay, alles klar.
0: Ja.
1: Also, ja. Dann.
0: Entschuldige, ich will dich nicht unterbrechen.
1: Nein, nein, also ich denke mal einfach nur, ich halte diese mediale Darstellung für zu weich. Es ist ein akuter Vorgang aus meiner Sicht unmittelbar am Laufen. Ob der sich konkretisiert, das weiß keiner. Man kann immer nur hoffen, dass nicht mal irgendeiner durchdreht und irgendwelche Knöpfe drückt, die man nicht drücken sollte. Das ist das Hauptproblem, was ich sehe.
0: Also die offizielle Berichterstattung, sagst du, ist dir zu watteweich im Gegensatz zu dem, was es vielleicht sein könnte. Ich schau mal, die Washington Post ist natürlich auch ein Mainstream-Medium. Die schreibt ausdrücklich, dass vor der Reise den Amerikanern Geheimdienstmaterial vorgelegen haben soll, wonach der Kreml die USA durch den Irankrieg, was wir gerade schon gesagt haben, eben als geschwächt sehe und eben diese Chance nutzen wolle zur Eskalation gegen amerikanische Interessen und gegen die Verbündeten in Europa. Und Radcliffe soll davor gewarnt haben, dass eben diese schärfere Eskalation im Ukraine-Krieg auch nach hinten losgehen könnte und Trump eben auch an die Seite der Ukraine stellen könnte. Tja, Andreas, was sagt Trump dazu?
1: Also Trump selbst nannte die Reise, wie gesagt, als Semi-Routine und er bestritt auch, dass es um na einen NATO-Test oder Iran-Sanktionen gegangen sei. Das widerspricht aber den Hintergrundberichten seiner eigenen Leute. Ich muss hier einfach nochmal sagen, wir hatten neulich in einem Podcast darüber gesprochen, wie die Kriege immer mehr verschwimmen miteinander und sich verzahnen sogar. Die Ukraine spielt eine ganz große Rolle, die Ukraine bei der Eskalationsspirale. Das wird in den Geschichtsbüchern irgendwann mal ganz groß stehen, wie beispielsweise von der Ukraine der gesamte Krieg als Maklerbüro gewissermaßen aufgebaut wurde. Und ich sehe gerade auch die Problematik zwischen Türkei und Israel, die jetzt in eine Diskussion gehen. Dann sehe ich eben halt, also Israel ist ja nun ganz klar gegen Iran und die Türkei ist relativ gut oder förderlich zugewandt dem Iran. Und das heißt, es könnte auch eine intraspezifische Aggression zwischen Israel und Iran geben. Das würde natürlich auch Griechenland mit betreffen, weil zwischen Griechenland und der Türkei natürlich auch ein gewisses Aggressionspotenzial ist. Wir sehen ja, Zypern gerät ja immer mehr auch rein in diesen Brennpunkt der militärischen Operation. Dort befinden sich auf Zypern sowohl israelische Kampfflugzeuge als auch britische Einheiten und so weiter, aber eben halt auch griechische. Und da entwickelt sich ja im Prinzip so eine Art Zwischenbrücke, wo also der Ukraine-Krieg über diese Länder immer mehr auch mit dem Iran-Krieg verbunden wird. Und wenn wir dann wissen, dass dahinter noch Russland liegt und China, und die sind ziemlich sauer im Moment, weil da ja dieses Gaswerk gerade offenbar von der Ukraine angegriffen wurde, auf ein russisches Gaskraftwerk, glaube ich. Ich glaube sogar auf chinesisch-russischem Boden oder auf russischem Boden gehörte den Chinesen. Ich habe es jetzt nicht genau im Kopf. Also hier wird die Eskalationsspirale extrem hochgeschoben. Und wenn ich dann sehe, dass Deutschland noch der Hauptfinanzier ist dieser Truppe, die diesen Krieg dermaßen in die Eskalation treibt, nämlich der Ukraine, dann merkt man natürlich auch, dass Deutschland dabei eine große Rolle spielt.
0: Ja, zu Deutschlands Rolle kommen wir heute noch. Ich will jetzt mal in einen Artikel mit dir gemeinsam reingehen, den die Welt heute veröffentlicht hat. Überschrift lautet: Russland droht Großbritannien und Frankreich mit unvorhersehbaren Konsequenzen. Warum? Ja, Großbritannien und Frankreich wollen der Ukraine weitere Unterstützung zukommen lassen. Russland hatte Großbritannien und Frankreich wegen der geplanten Weitergabe sensibler Raketentechnologie an die Ukraine gewarnt vor Konsequenzen, wörtlich, die völlig unvorhersehbar sein könnten. Diese beiden europäischen Staaten spielten mit dem Feuer, hat Frau Sacharowa, die Sprecherin des russischen Außenministeriums, gewarnt. Und sie drohte Großbritannien mit Angriffen auf britische Militärziele, sollten ukrainische Streitkräfte russisches Staatsgebiet mit britischen Raketen beschießen. Das ist ja ein Problem, über das wir hier auch immer wieder sprechen. Was bedeutet es eigentlich, wenn mit von Europa oder eben Großbritannien gelieferten Material die Russen beschossen werden? Zivile Ziele vielleicht auch noch oder eben große Energielager? Das heißt ja, dies könne Ziele, so sagen die Russen, innerhalb und außerhalb der Ukraine treffen. Und Frau Sacharowa hat Großbritannien aufgefordert, von seiner feindseligen Haltung im Ukraine-Konflikt abzurücken. Andernfalls drohe die Auseinandersetzung eine völlig neue Stufe zu erreichen. Andreas, mehr geht ja eigentlich schon gerade gar nicht mehr, oder? Um was geht es da ganz konkret?
1: Also der Gipfel der diplomatischen, sensiblen Ausdrucksweise wird hier massiv überschritten. Also Konsequenzen, die völlig unvorhersehbar sein könnten, das sagt nicht irgendjemand, sondern die Sprecherin des russischen Außenministeriums. Und diese Drohung Großbritanniens mit Angriffen, also auf britische Militärziele, aufgrund der Tatsache, dass man davon ausgeht, dass dann eben halt britische Waffen gegen Russland eingesetzt werden, diese Dinge sind nahezu bekannt, allgemein bekannt, dass das stattfindet, dass mit britischen Waffen, mit deutschen Waffen oder auch mit anderen, französischen eventuell auch, dieser Krieg gegen Russland bereits geführt wird, mit aller Gewalt. Und man merkt jetzt hier, dass die Gangart verschärft wird. Also ganz klar. Und Großbritannien hatte ja nun, und Frankreich übrigens auch, der Ukraine am Montag eine stärkere militärische Unterstützung noch zugesagt. Verschärfen, also kippen jetzt noch Öl ins Feuer. Und bei einem Treffen anlässlich der ukrainischen, Unabhängigkeitsfeiern, da vereinbarten sie unter anderem den Zugang zu vertraulicher Technologie und schnelle Lieferungen von Luftabwehrraketen. Also man eskaliert auf der westlichen Seite weiter. Und ich glaube, das stinkt auch dem Donald Trump, weshalb er dieses diplomatische Notfallgespräch geführt hat. Großbritannien will der Ukraine den Zugriff auf geheime Technologie ermöglichen, damit das Land eigene Storm Shadow Marschflugkörper herstellen kann. Mehr Unterstützung geht nicht. Diese Waffen sind in der Lage, dann Ziele tief in Russland zu treffen. Und Frankreich stimmte der Lizenzierung der Technologie für die Raketen ebenfalls zu.
0: Oh.
1: Also, was wollen wir noch?
0: Ja, also deswegen bedroht Russland jetzt auch beide Länder, Großbritannien und Frankreich. Man kann nur hoffen, dass Deutschland sich da nicht einmischt, am guten Ende noch. Letzte Woche, Anfang letzter Woche, hatte Russland ja auch schon Drohungen in Richtung London ausgesprochen. Nach einem Bericht über den Einsatz britischer Drohnen bei ukrainischen Angriffen in Russland warnte Moskau die Regierung in London auch schon mal vor Konsequenzen. Da hieß es, dass das Vereinigte Königreich sich für die militärische Zusammenarbeit mit der Ukraine verantworten und einen Preis zahlen müsse. Das haben die Vertreter der russischen Botschaft in London verkündet. Und jetzt wurde bekannt am Wochenende, da würde ich dich gerne fragen, wie du das einordnest, dass Russland seinen Botschafter aus London abgezogen hat. Andrei Kelin heißt der Mann, der habe seine diplomatische Mission beendet, hat die Botschaft mitgeteilt. Die britische Sunday Times berichtete, Kelin, der seit 7 Jahren Botschafter in London war, habe Großbritannien bereits am 21. Juli verlassen. Hat natürlich nichts mit nichts zu tun, oder?
1: Ja, das spricht alles dieselbe Sprache. Alles restlos. Mich erinnert die ganze Situation an Dezember 2021, als Russland in letzten verzweifelten Aktionen versucht hatte, darauf hinzuweisen, dass Russland verpflichtet sein wird, aufgrund der Verträge von Minsk in die Ostukraine einzumarschieren und dann eben halt dort diesen Krieg in eine neue Stufe eskalieren zu lassen, weil der Krieg gegen die Ostukraine durch Kiew ja gigantische Dimensionen mit vielen, vielen Toten mittlerweile zu der Zeit schon erreicht hatte. Und jetzt kommt es mir wieder so vor, aber man schießt diese ganzen Warnungen von Russland in den Wind. Biden hat nicht mal drauf reagiert und hat gesagt, wir nehmen die gar nicht ernst. Und jetzt haben wir eine Situation, Trump nimmt sie ernst, aber die Situation ist ähnlich. Ich glaube, es wird keine weitere große Ankündigung mehr geben können. Und dann kommt als nächstes plötzlich ein lauter Knall und alle sind ganz erschrocken, dass Teile der westlichen Länder in Flammen stehen.
0: Ich erinnere mich immer wieder an Sätze aus dem Buch, das du und ich ständig lesen, die Gralsbotschaft von Abdoschin, wo es heißt, dass zum Ende dieser alten Zeit die Wachsamkeit das wichtigste Gut ist, das wir uns erhalten und wenn es nicht da ist, entwickeln müssen, um eben nicht nur geistig, sondern auch irdisch die Gefahren rechtzeitig erkennen zu können. Fast alle Themen, die wir hier besprechen, da kann man sagen, oh, wacht auf, schaut euch das an, versucht eure Konsequenzen oder andere Entscheidungen zu treffen. Aber wie du sagst, auch die Medien, die Politiker und so weiter, das sind ja hier Berichte, die laufen am Rande bei der Welt. Das ist auch kein Aufmacher gewesen. Dieses ganze Thema läuft fast unter dem Radar. Wie erklärst du dir das?
1: Das große Problem ist die geistige und intellektuelle Trägheit, weil die Leute sagen, ach ja, es hat schon so lange, hatte es schon immer diese Probleme gegeben und der Pop erklärt auch schon seit langem immer, die Welt geht unter, was ich übrigens nie gesagt habe, auch
0: Die
1: heute nicht, die Welt
0: kaputte
1: geht nicht
0: Uhr.
1: unter. Genau, ja, genau. Also es geht ganz einfach darum, dass die Menschen in dieser Trägheit irgendwann sagen, ach, es wird schon nichts passieren. Und dann kommt die Situation natürlich auch, dass diejenigen, die warnen, natürlich auch vor dem Problem stehen, dass sie ja nicht beweisen können, dass es so sein wird. Und dann heißt es wieder, wenn nichts passiert, nach dem Motto, ah, da haben sie schon wieder den Mund so weit aufgerissen. Wir müssen aber doch die Fakten der Risiken beschreiben. Wir sagen ja nicht, dass es kracht und dass der Krieg jetzt ausbricht. Wir sprechen von dem gigantischen Risiko, was sich akut vor uns ausbreitet. Und ich habe die Sorge, dass in dem Moment, wenn das Ganze losgeht, in dem Moment jeder an seiner Stelle ist, wo er ist und kommt dann nicht mehr weg und muss dann an der Stelle irgendwie klarstehen. Deshalb ist es wichtig zu wissen, wo will man sein, wenn es kracht, um dann entsprechend auch ja, sich an der Stelle vorzubereiten.
0: Ja, genau. Kann ja auch nicht jeder, aber man kann sich trotzdem auch mit Nachbarn zusammentun. Man kann doch erwägen, wenn man in der Großstadt lebt oder in der mittelgroßen Stadt, ob man das sich weiter antun möchte, weil in Krisen- und Kriegszeiten ist man da am schlechtesten aufgehoben. Ich erinnere mich an die Berichte meiner Mutter und Großmutter. Meine Mutter war in Berlin geboren, 1937, also im Prinzip schon mitten im Krieg oder jedenfalls in der Vorstufe. Und meine Großmutter berichtete immer, dass sie 45, also da war meine Mutter 8, sozusagen mit dem letzten Zug aus dem brennenden Berlin rausgekommen sind. Das war auch noch wirklich eine ziemlich anstrengende Geschichte, bis sie das geschafft hatten. Und ja, dann haben die sich im Harz niedergelassen, wo ich ja schließlich auch groß geworden bin. Und da war dann das Leben anders. Meine Großmutter hatte vorher immer gerungen darum, dass es irgendetwas, ein bisschen Brot, irgendetwas zu essen gab, natürlich dann schon mitten im Krieg. Und sie sagte dann, als wir aufs Land kamen, in den Harz, ja, da war es gar kein Problem. Da sind wir in die Himbeeren gegangen, da sind wir in die Pilze, wir haben uns mit den Bauern abgesprochen, haben ein bisschen auf dem Bauernhof geholfen, haben dafür Kartoffeln bekommen und es ging. Und das ist ja auch das, worüber wir immer wieder sprechen, dass man einfach versucht, ein bisschen in die eigene Kraft, in die Verbindung mit der Erde zu kommen. Und ja, es ist natürlich diese riesengroße Veränderung in den letzten Jahrzehnten, dass so viele Menschen in der Stadt leben. Andreas, das wird in den Zeiten eines Krieges oder einer großen Krise, übrigens auch Stromausfall und so weiter, heftig werden.
1: Ja, also die Vorbereitung, indem man beispielsweise mit Gleichgesinnten zusammenkommt, um sich auch gegenseitig Schutz zu geben. Also zum Beispiel alleine irgendwo zu hocken und alleine irgendwie versuchen durchzukommen, wird schwierig. Wichtig ist, dass man einen Standort hat, wo man hingehört, wo man sagt, okay, ich habe da zum Beispiel mein Gewächshaus, ich habe da ein paar Möglichkeiten, versuche auch mit Nachbarn und Freunden gemeinsam, diese Situation zu managen. Man sollte versuchen, natürlich auch aufs Land rauszukommen. Das ist eben halt so. Und man sollte auch über seine Vorsorgemaßnahmen nicht draußen rumposaunen, was man zu Hause alles hat, weil sonst kommt nämlich irgendwann eine Verteilung meiner Vorsorgegüter, die ich habe, gegen meinen Willen, wenn die anderen das mitbekommen und die Krise da ist.
0: Genau. Gestern gab es einen Post bei X von einem, ja, Influencer Stefan Nethe, der schreibt: Wusstet ihr das? Ich ehrlich gesagt bis gestern Abend nicht. Die Bundeswehr arbeitet mit dem Operationsplan Deutschland an der Vorbereitung auf einen möglichen Spannungs- oder Verteidigungsfall. Dabei geht es nicht nur um die Bundeswehr selbst, denn geplant wird unter anderem auch mit kritischer Infrastruktur, Unternehmen, Arbeitskräften, Versorgung, Logistik, auch mit privaten Ressourcen wie Fahrzeugen. Und ein Freund mit Beziehungen zur Bundeswehr hat mir erzählt, dass dieses Thema intern derzeit eine ziemlich hohe Priorität hat. Und er sagt dann, dass er beunruhigt sei, vor allem als Vater von zwei Söhnen im wehrfähigen Alter, frage er sich, wie schnell aus einem theoretischen Szenario Realität werden kann. Und er fragt sich, warum wird darüber in der Öffentlichkeit so wenig gesprochen. Andreas, wir haben ja schon öfter über diesen Operationsplan Deutschland berichtet. Da der Krieg immer konkreter wird, wollen wir das jetzt noch einmal beleuchten, zumal ja dieser über 1000-seitige Bericht der Bundeswehr dazu immer größer wird und immer neue Gewerke mit einschließt. Wir haben zum ersten Mal im Mai 2024 darüber berichtet. Du kannst ja vielleicht noch mal kurz zusammenfassen, was da geplant ist, was dahinter steckt.
1: Ja, also wir können da gerne öfter drüber berichten, weil das ist ja so ein elastisches Pamphlet, welches ständig den Neuerungen angepasst wird. Also dieser Operationsplan Deutschland ist ein ziemlich umfangreiches geheimes Planungsdokument der Bundeswehr, das den militärischen Anteil der Gesamtverteidigung Deutschlands, also im Spannungsfeld oder im Verteidigungsfall, beschreibt. Also er verbindet militärische Aufgaben der Landes- und Bündnisverteidigung mit zivilen Unterstützungsleistungen und soll Deutschland als logistische Drehscheibe für NATO-Truppen funktionsfähig machen. Wir wissen ja, dass Deutschland nach dem Zweiten Weltkrieg als die eigentliche Drehscheibe einer eventuellen Kriegssituation zwischen Westen, also vor allem USA und Russland dann letztendlich fungiert. Und das ist ja alles vorbereitet. Deshalb gibt es ja auch Rammstein und so weiter und so fort. Und diese erste Fassung von diesem Operationsplan, die lag Anfang 2024 vor. Da hatten wir ja auch gleich drüber berichtet. Und dieses Dokument wird also quasi laufend aktualisiert. Es soll ausdrücklich als Kriegsverhinderungsplan verkauft werden und als Abschreckungsinstrument, nicht als Angriffsplan. Aber das kann man auch mehrseitig sehen.
0: Ja, wie siehst du das denn? Also, wenn ich mir so die politischen Pläne, Entscheidungen, Schulterschlüsse der Europäer derzeit anschaue mit der Ukraine gegen Russland, wir haben es gerade schon auch noch ein bisschen weiter gefasst, dann und Russland warnt Großbritannien und Frankreich nicht mit, also nicht zu unterstützen, was die Ukraine da schon losgelassen hat an Angriffsmaterial gegen Russland. Das sieht doch eher nach einem Angriffsplan aus.
1: Also ich hatte mir vorhin einen Vortrag angehört von einem General, der im Rahmen dieses Operationsplans da seine entsprechenden Offiziere eingenordet hatte. Und das klang so nach allem, aber nicht nach einem Kriegsverhinderungsplan, sondern nach einer Art Aufmarsch-Argumentation. Und man kann also sogar nachlesen bei bundeswehr.de, dass Deutschland im Ernstfall innerhalb von 6 Monaten bis zu 800.000 alliierte Soldaten und rund 200.000 Fahrzeuge aufnehmen, versorgen und weiterleiten soll. Manche Quellen gehen sogar von 850.000 Soldaten in 180 Tagen aus. Und das erfordert eine enge Verzahnung von Bundeswehr, Behörden, Ländern, Kommunen, die Blaulichtorganisationen, also Feuerwehr, dann gerade Polizei und so weiter, die da mit eingebunden wird und auch der gesamten Privatwirtschaft. Also das sind schon sehr konkrete Vorgänge. Die Details sind offiziell geheim, um Schwachstellen nicht preiszugeben. Das ist natürlich lächerlich. Also wenn wir das hier schon diskutieren, dann können wir sicher sein, dass der Geheimdienst aus Russland das mit Sicherheit schon 20 Mal gesehen hat. Also es ist alles schon so eine propagandistische Geschichte. Und wenn ich die Medien verfolge, die Mainstream-Medien, wie sie hier in dieser Kriegstrommel, in diesem Blutrausch des Krieges mittlerweile mitargumentieren, da muss ich ganz ehrlich sagen, da wird mir Angst und Bang. Und deshalb traue ich dieser ganzen Situation nicht über den Weg. Noch, um das nochmal ganz kurz zu klären. Es geht hier nicht um eine Heiligsprechung von Russland und eine Verurteilung des Westens. Es geht mir um eine Propaganda, die ich glaube zu erkennen, die vom Westen gefahren wird, und zwar dramatisch. Und das soll nicht ausschließen, dass in Russland nicht auch eine solche Propaganda läuft, aber das kann ich nicht beurteilen.
0: Nun kann ja so ein Plan überhaupt erst greifen nach einer politischen Entscheidung, also der Spannungsfall. Also das ist eigentlich der Auslöser dann nach Artikel 80a des Grundgesetzes, Vorstufe. Das wird vom Bundestag mit 2/3 Mehrheit festgestellt. Der Verteidigungsfall erfordert zusätzlich die Zustimmung des Bundesrats und liegt dann vor, wenn das Bundesgebiet mit Waffengewalt angegriffen wird oder ein solcher Angriff unmittelbar bevorsteht. Der Bündnisfall, NATO Artikel 5, kann unter bestimmten Bedingungen ohne Bundestagsbeschluss greifen. Das sind die Hürden, die sind eigentlich hoch und die sollen auch vorschnelle Schritte verhindern.
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3: 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In einer Lidl-Filiale in Ratzeburg in Schleswig-Holstein wurde am Mittwochnachmittag eine Frau durch eine Messerattacke getötet. Laut Zeugen hätten sich Opfer und Täter wohl nicht gekannt. Der Täter konnte durch Bauarbeiter überwältigt werden und ist schwer verletzt. Ein Zeuge berichtete, sie sagte noch sowas wie »Lass mich in Ruhe« und dann zog er ein Messer. BSW-Gründerin Sarah Wagenknecht warnt, Gespräche mit der AfD über eine Regierung in Sachsen-Anhalt als Vollmacht für ein Durchregieren der AfD misszuverstehen. Das ist keine carte blanche, sagte sie. Dass die anderen Parteien sich Gesprächen mit dem BSW verweigern, hält Wagenknecht außerdem für undemokratisch. Kurz vor der Berliner Abgeordnetenhauswahl gerät SPD-Spitzenkandidat Steffen Krach ins Visier der Staatsanwaltschaft. Ermittler haben seine Privatwohnung in Berlin, die SPD-Landeszentrale und Räume in Hannover durchsucht. Der Vorwurf? Bestechlichkeit im Zusammenhang mit einem Krankenhausprojekt in der Region Hannover. Krach war dort bis Anfang dieses Jahres Regionspräsident und saß im Aufsichtsrat der kommunalen Krankenhauskette. Konkret geht es um den geplanten Neubau eines Gesundheitszentrums am Standort Lehrte. Die umstrittene Berliner SPD-Wirtschaftssenatorin Franziska Giffey, der vor kurzem der Doktortitel entzogen wurde, stellt sich trotzdem hinter ihren Parteigenossen und verweist auf die Unschuldsvermutung. Die Trigger-FM-Meldungen. 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
0: Bevorsteht. Der Bündnisfall, NATO Artikel 5, kann unter bestimmten Bedingungen ohne Bundestagsbeschluss greifen. Das sind die Hürden, die sind eigentlich hoch und die sollen auch vorschnelle Schritte verhindern. Aber es wurde nach manchen obskuren Drohnenangriffen auf Europa doch auch sehr schnell immer wieder der Begriff Bündnisfall kolportiert. Wie schnell kann es denn damit gehen?
1: Also ich sehe hier erst einmal den Spannungsfall. Der Bündnisfall könnte natürlich eintreten, zum Beispiel eine Operation unter falscher Flagge. Das heißt, man sprengt irgendein Gebäude im Westen hoch und sagt, es war der Russe. Das ist ja so diese klassische Situation, umgekehrt natürlich auch, um eben halt zu sagen, okay, das war jetzt ein NATO-Angriff von Russland. Man versucht das ja schon immer so langsam so rein zu infiltrieren in die Gedankenköpfe. Aber es kann auch sein, wir dürfen nicht vergessen, dass wir jetzt die Wahl in Sachsen-Anhalt haben, die komplett die Politik auf eine andere Seite drehen könnte. Dass man versuchen will, den Spannungsfall vorher noch rauszubekommen, wenn es nämlich heißt, dass eine akute Kriegsgefahr schon reicht, um den Spannungsfall auszurufen. Und es gibt diesen berühmten Spruch, unter den Militärs wechseln niemals die Pferde in einem Fluss. Und dann bedeutet das auf Deutsch, dann wird es keine Wahlen geben, dann bleibt die Politik, wie sie gerade ist. Der Kanzler kann nicht abgewählt werden, es gibt keine Neuwahlen, sondern man zieht dann im Prinzip ein Programm durch, wie es die Ukraine im Prinzip auch macht. Und ich will das nicht ausschließen, dass auch das gerade in Deutschland noch hinter den Kulissen gespielt wird.
0: Wow, also das ist ja mein ganz eigener Gedanke, dass sozusagen der Spannungsfall noch vor den Wahlen, dass wir haben ja nun gerade mal noch 9 Tage oder 8 oder so.
1: Ja, aber ich finde das schön, dass da mal ein eigener Gedanke kommt. Da danke ich dir das.
0: Ich wollte auf keinen Fall deine Eitelkeit verletzen. Das war damit
1: hast du,
0: natürlich.
1: Hast du.
0: Ich hab's gemerkt. Kenn dich ja.
1: Nein, alles gut. Aber es sind meine eigenen Gedanken, denn wenn ich sie lesen würde, wäre das ganz doof. Aber das sind tatsächlich die Probleme, die passieren, weil ich will auch, dass ich ja nun auch als bekennender Verschwörungstheoretiker das aus dieser Situation natürlich auch in die Sendung bringe. Also im Spannungs- und Verteidigungsfall, da gibt es jetzt natürlich auch folgende Situation, dass die Sicherstellungsgesetze jetzt in Gang kommen. Also für die Wirtschaft, Arbeitssicherung, Stellungsgesetz, Verkehrssicherheit, Energiesicherheit und die seit 2011 ausgesetzte Wehrpflicht für Männer, die wird dann reaktiviert. Also Frauen können im Verteidigungsfall übrigens nur in begrenztem Umfang im zivilen Sanitätswesen verpflichtet werden, nicht an der Waffe. Ich frage mich, wo hier der Aufschrei eigentlich der Feministinnen ist, dass sie offenbar zu schwach gesehen werden, mit Waffen zu laufen, aber da hört man interessanterweise nichts. Also dann die Vorbereitungen in den einzelnen Gewerken und Sektoren. Der Plan denkt kritische Infrastruktur nicht nur als zu schützendes Gut, sondern als operative Ressource. Das heißt also, der Schutz der Breiten, KRITIS, so heißt das, bleibt, also KRITIS, bleibt primär zivil, also Betreiber, Länder und Bund. Und die Bundeswehr konzentriert sich auf verteidigungswichtige Infrastruktur. Die Logistik, Verkehr, Transport, Straße, Schiene, Wasser, Luft. Wir wissen zum Beispiel, dass ja gerade auch die Brücken, ich habe das gesehen vor 2 Jahren, da hatten wir mal in einem Podcast drüber gesprochen, wie Brücken auf dem Land in Niedersachsen plötzlich verstärkt werden, weil sie zum Beispiel schwere Gewichte nicht aushalten können. Und da fragt man sich, wenn Panzer oder sowas transportiert werden müssen, ob die damit gemeint sein könnten. Wir bewegen uns hier ganz klar in eine Richtung und die heißt Eskalation.
0: Ja, und wir können ja mal uns noch angucken, was alles dazugehört zu diesem Operationsplan Deutschland. Deutschland wird sozusagen als Transit- und Versorgungsraum verplant für einen eventuellen Krieg, sozusagen als Gastgeber für den Krieg. Du hast das ja gerade schon berichtet, dass also über 800.000 Soldaten und das Ganze über die Drehscheibe Deutschlands. Und es gibt da jetzt schon ganz klar definierte Marschrouten, Sammel- und Rastpunkte in Deutschland. Während ihr da wandern geht, sind die Rastpunkte von den Soldaten aber auch schon festgelegt. Es gibt Priorisierungsregeln für militärische Konvois gegenüber dem zivilen Verkehr. Und wie weit das inzwischen schon gediehen ist, sehen wir an folgenden Punkten, die ich hier mal kurz aufzählen möchte. Die kommen aus diesem Plan, aus dem Operationsplan Deutschland, der größtenteils noch geheim ist. Also ich meine, wenn ich mir vorstelle, wenn da noch was Geheimes ist, dann kann das ja nur was ganz Großes sein. Dazu gehören Verträge und Vereinbarungen, die bereits existieren, also Vorhalteverträge mit der Deutschen Bahn, mit weiteren Logistikunternehmen, Rahmenverträge mit Rheinmetall für Convoy Support Centers, also das sind dann Rast- und Sammelräume, bundesweite Vereinbarungen mit der Autobahn GmbH, das ist letztes Jahr im Juni passiert, für Großraum- und Schwertransporte sowie geschlossene Verbandsfahrten. Andreas, bevor ich weiter aufzähle, wenn du irgendetwas kommentieren möchtest, musst du dazwischen gehen, weil sonst lese ich das jetzt hier gnadenlos weiter vor.
1: Mach ruhig vor, es ist ja.

0: Das Personal, die müssen natürlich den eventuellen Spannungs- und Verteidigungsfall vorbereiten. Das Arbeitssicherungsstellungsgesetz, nee, Arbeitssicherstellungsgesetz heißt das. Das erlaubt dann die Verpflichtung von Arbeitskräften, also von Männern von 18 bis 60 in verteidigungswichtigen Bereichen bei der Bundeswehr oder bei verbündeten Streitkräften, Wasser-, Energieversorgung, Zivilschutz und so weiter, dass die dann abgestellt werden, wenn die Freiwilligen nicht ausreichen. Das sind übrigens auch alles gigantische Belastungen für die Realökonomie. Das muss man auch mal ganz klar sagen. Und Kündigungen können dann eingeschränkt werden und Reservisten können herangezogen werden. Also hier geht es um eine Personalplanung, die dann für Unternehmen fast kaum noch zu gestalten ist. Das heißt, hier entstehen auch große Probleme und Krisen, die man den Unternehmen selbst zuführt, den Zivilen.
1: Wir gucken noch mal, was in solcher Krise mit der medizinischen Versorgung geplant ist. Da geht es um die zivilen Kapazitäten wie Universitätskliniken oder Lehrkrankenhäuser, also mit H. Die sollen für die Verwundetenversorgung genutzt werden. Die Einbindung von Werks- und Betriebsfeuerwehren ist vorgesehen, dann Cyber, Information, hybride Bedrohungen und so weiter. Dieser Plan berücksichtigt das alles. Desinformation, Spionage, Sabotage als bereits laufende Bedrohungen. Es geht um die Resilienz, also die Sichermachung von Kommunikationsnetzen und Lagebildern, ganz zentrales Thema dort. Es geht um private Ressourcen, also Fahrzeuge, Immobilien. Heißt mit anderen Worten, es könnte auch dann irgendwann ein Befehl kommen, dass man seine eigene Unterkunft, sein Haus, seine Wohnung, sein Auto zur Verfügung stellen muss. Neben Lkw können im Rahmen bestehender Gesetze die Fahrzeuge, Flächen oder andere Ressourcen in Anspruch genommen werden. Zwar mit Entschädigung, aber das heißt dann, es ist eine militärische Notwendigkeit. Diese Vorbereitungen, über die wir ja auch tatsächlich schon öfter hier gesprochen haben, laufen seit 2023, 2024. Intern misst man diesen Vorbereitungen, diesem Operationsplan Deutschland, hohe Priorität zu, weil die Sicherheitslage nach dem Ukraine-Krieg, der ja weitergeführt wurde ab 2022, weil man das als grundlegend verändert sieht, die Sicherheitslage, und man behauptet ja schon, wer weiß, was da alles passiert sein soll. Also wenn wir über Sabotage versuchen an Häfen, Bahnen oder Energieanlagen sprechen, dann wird das sehr pauschal behandelt. War immer der böse Russe. Der ist ja die große Gefahr, der hier dargestellt wird. Während natürlich, wenn linke Aktivisten, die Antifa oder so, Stromanlagen wie in Berlin vor einigen Monaten lahmlegen und die Leute da paar Tage ohne Strom sind, komischerweise wird da gar nichts weiter verfolgt. Da wird kein großes Brimborium gemacht. Warum wird über all das hier, auch über diese Pläne, so wenig öffentlich gesprochen?
0: Es wird ja fast über gar nichts gesprochen. Es wird ja vor allem auch nicht gesprochen darüber, warum Russland eigentlich überhaupt Europa angreifen will. Was wollen die da? Was ist das Motiv? Das fehlt ja komplett. Es wird einfach gesagt, die wollen das. Weil man das sagt. Das ist alles. Aber kommen wir zu deiner Frage. Der Plan hier gilt ja als geheim eingestuft, weil ja eben halt diese Information, diese operativen Details, die wir hier besprechen, über einen Podcast dann den potenziellen Gegner nützen könnten. Das ist natürlich albern, denn gleichzeitig gibt es öffentliche Broschüren, Presseberichte, Symposien und gezielte Informationen für betroffene Unternehmen. Also politisch herrscht hier eher Zurückhaltung, um weder Panik zu erzeugen noch die Abschreckungswirkung zu untergraben. Also ich glaube, es ist gerade die Situation, dass diese Zurückhaltung eine besondere Panik erreicht. Denn wenn wir sehen, dass Herr Merz zum Beispiel natürlich in der Ukraine gefeiert wird, dort kann er natürlich seine Eitelkeit auch ausleben ein Stück weit. Denn in Deutschland nimmt ihn keiner mehr ernst, weil er geht als Lügenkanzler in die Geschichte. Aber so ist eben halt die Situation. Und Kritiker, gerade aus den Parlamenten, die fordern mehr Transparenz über die Auswirkungen auch auf die Bevölkerung und Kommunen.

0: weil Unsicherheit Gerüchte fördern kann. Man muss wissen, dass dieses, was wir hier lesen, zwar öffentlich ist, aber in den Massenmedien natürlich überhaupt nicht stattfindet. Und die Bundeswehr, die wird auch nicht müde zu betonen, es handelte sich um Vorsorge und um Abschreckung, nicht um die Erwartung unmittelbarer Kampfhandlungen auf deutschem Boden. Ja, wer es glaubt, wird glücklich.
1: Und immer wieder werden dann Videos eingestellt von Reinhard May, das Lied Meine Söhne kriegt ihr nicht. Aber wie schnell kann aus Theorie auch Realität werden? Was bedeutet das für wehrfähige Söhne beispielsweise? Man kann theoretisch sagen, der Spannungsfall könnte bei sich zuspitzenden internationalen Spannungen zügig festgestellt werden. Derzeit heißt es ja Verteidigung, nicht Angriff, Planung, Vorbereitung, keine Aktivierung. Aber ein unmittelbarer Übergang in den Verteidigungsfall oder Bündnisfall wäre gebunden an eine unmittelbare Bedrohung. Ehrlich gesagt habe ich in der letzten Zeit schon viele unmittelbare Bedrohungen gehört, die ausgesprochen wurden von NATO-Ländern, die gesagt haben, nee, also jetzt wird der Russe aber eine richtige Bedrohung. Und eben auch das Thema Bündnisfall wird öfter diskutiert. Was heißt das für Familien mit Söhnen? Die Wehrpflicht ist ja noch ausgesetzt und lebt nur im festgestellten Spannungs- oder Verteidigungsfall wieder auf, wobei wir neulich darüber gesprochen haben, dass es viel, viel, viel zu wenige Freiwillige gibt und Herr Pistorius ja durchaus in Erwägung gezogen hat, dass man dann gesetzlich ein bisschen nacharbeiten muss. Wenn der Spannungsfall auftritt, würden wehrpflichtige Männer erfasst werden. Die werden ja jetzt schon zum Teil erfasst nach Altersgruppen und könnten dann auch einfach zum Dienst herangezogen werden. Natürlich auch die Reservisten. Und es gibt ja jetzt politische Diskussionen über neue Formen eines Wehrpflicht- oder Dienstpflichtmodells. Im Moment sind wir noch nicht bei einer allgemeinen Einberufung, aber es könnte, mein Gefühl ist, wie über Nacht kommen.
0: Also die Vorbereitungen sind eine Art ja Reaktion auf eine als verschärft wahrgenommene Lage. Und jetzt soll die Glaubwürdigkeit und die Resilienz erhöht wirken. Und sie ändern übrigens nichts daran, dass der Eintritt eines Spannungs- oder Verteidigungsfalls eine weitreichende politische und gesellschaftliche Entscheidung bleibt. Keine automatische Folge von internen Planungsdokumenten. Also daran ändert der Plan nun nichts. Aber offizielle Informationen, die findet man übrigens, das ist auch interessant für euch, wenn ihr raufgeht auf die Bundeswehr, auf die Seiten der Bundeswehr zu oplan.de. OPLAN, Leertaste DEU. Und bei konkreten Sorgen um ihre Söhne, da lohnt sich übrigens auch der Blick auf aktuelle Entwicklungen zur Wehrpflicht und Reservistenwesen. Also wir merken hier eben halt schon, dass dieser Spannungs- und Verteidigungsfall immer wieder in den Raum gebracht wird, reingeworfen wird. Das ist die letzte Notbremse, die man machen kann für die bestehenden Politiker, die sonst nämlich mit dem gesamten System kippen würde, wenn wir einen Rechtsruck bekämen und dadurch Friedenszeiten entgegenkämen. Denn es ist der Krieg eingeleitet. Es ist die gesamte Wirtschaft auf Krieg umgestellt. Würde man jetzt Frieden haben, würden gigantische Profite verloren gehen. Und es geht um Profit und nicht um Menschenleben. Das müssen die Bürger endlich schnallen.
1: Operationsplan Deutschland, Generalleutnant Bodemann hatte in einem FAZ-Interview 2024 einige Fragen beantwortet und da ist er eigentlich auch gar nicht zimperlich umgegangen mit dem, was man da so vorhat. Es hieß also in seinen Aussagen, Deutschland sei kein Frontstaat mehr wie in den 80er Jahren. Schon die Bedrohung oder Herausforderung sei daher eine ganz andere. Zudem gäbe es jetzt die Digitalisierung und die Cyberthematik, die wir damals noch gar nicht kannten, sagte er. Und viele Dinge, die gut waren, sind gesetzlich nicht mehr möglich oder erst dann, wenn wir den Spannungsfall haben, über den spricht er auch die ganze Zeit, also Krieg. Und Bodemann sagt, früher gab es nur 0 oder 1, Frieden oder Krieg. Heute liegt dazwischen eine lange Strecke hybrider Bedrohungen. Schon heute gilt, das war seine Aussage vor 2 Jahren, wir sind nicht im Krieg, formal juristisch, aber wir befinden uns auch schon lange nicht mehr im Frieden, weil wir täglich bedroht und auch attackiert werden.
0: Behauptet er eben halt. Und das ist die Frage, ob dem so ist. Und das bezweifle ich nach diesen ganzen Massenmediendarstellungen auch und nach dieser ganzen Struktur, die man ja zusammenstellen kann. Die einzelnen Tatsachen, die stattfinden, kann man zu einem Zopf zusammenflechten und da bekommt man irgendwann ein ganzes Bild. Oder Bodemann hatte ja den Auftrag, diesen Operationsplan Deutschlands zu entwerfen und zu organisieren. Da hat er ja schon 2023 mit begonnen. Da waren 150 Experten aus der Bundeswehr, Bund und Länder im Prinzip daran beteiligt und haben dann geheim getagt, um es jetzt offiziell nach außen zu blasen. Also, was man jetzt hat hier, ist ein lebendes Dokument, so wird es dargestellt. Es wird nämlich ständig fortgeschrieben auf die aktuellen neuen Situationen. Das heißt, dieser neue Flug von dem CIA-Mann jetzt nach Moskau könnte eventuell dazu führen, dass auch so ein Operationsplan in Deutschland wieder aktualisiert wird, fortgeschrieben wird mit den neuen Informationen. Also, es ist wirklich schwierig. Und am 27. März, da hatten die den Plan, rund 1000 Seiten dem Generalinspektor vorzulegen. Das haben sie gemacht. Nach dessen Billigung setzt sich als also
1: Das ist der Herr
0: dieser Plan,
1: Bodemann.
0: genau, der Herr Bodemann. Also es geht letztendlich darum, dass dieser Plan im Prinzip jetzt auf die Bedrohungslage jetzt quasi abgezielt ist und die Maßnahmen eben halt beinhaltet und der tritt jetzt in Kraft oder ist in Kraft getreten und damit ist es auch gewissermaßen eine Art Gesetz.
1: Und Bodemann, dieser Generalleutnant, der 2024 dieses erhellende Interview gegeben hatte. Der hat damals gesagt, wir haben ja in Deutschland schon eine sehr leistungsfähige Infrastruktur, Straßen, Schienen, Wasserwege. Ich weiß nicht, wo er das gefunden hat. Aber er sagt, wir müssen uns fragen, ob sie resilient genug ist, diese Infrastruktur, widerstandsfähig genug. Die Antwort lautet nein. Schon der Blick auf die Karte zeigt, so der Militär, wo man uns leicht wehtun kann. Es gibt nur wenige Brücken über die Oder. Wenn sie die vernichten, dann haben wir ein Problem. Brückenprobleme haben wir auch schon ohne äußere Bedrohung, etwa in Leverkusen oder bei der gesperrten A45-Brücke. Wir müssen Verkehrsinfrastruktur ertüchtigen. Das gilt fürs Zivile wie auch fürs Militärische. Er nennt die Ostbahn von Brandenburg nach Polen, die sei auf polnischer Seite gut ausgebaut. Bei uns ist sie das noch nicht wörtlich. Auch Behelfsmöglichkeiten für Starts und Landungen erneuern wir, sagt der Generalleutnant. Und unsere Piloten müssen wieder lernen, das zu nutzen. Manches haben wir aber auch neu entdeckt. So hat etwa auch die Bundesautobahngesellschaft Behelfsbrücken, nicht bloß die Bundeswehr. Und er sagt, für viele Deutsche sei das alles noch viel zu weit weg. Das ist es aber gar nicht. Punkt. Ich fahre oft in Uniform von Bonn nach Berlin mit der Bahn. Da werde ich häufig angesprochen und erkläre dann auch, was der Operationsplan Deutschland ist. Und ganz kurz noch zum Abschluss. Wir haben auch hier schon mal drüber gesprochen, wie die Unternehmen von der Bundeswehr auf den Kriegsfall vorbereitet werden. Auch darüber hatte die FAZ berichtet, scheint für die ein wichtiges Thema zu sein. Demnach schult die Bundeswehr eben jetzt Unternehmen auf Grundlage des von der Politik beschlossenen Operationsplans Deutschland. Zum Beispiel gab es in der Handelskammer Hamburg erste Veranstaltungen. Der Oberstleutnant und Chef des Landeskommandos Hamburg, Jörn Plischke, hat konkrete Ratschläge gegeben. Dazu gehört, bilden Sie auf 100 Mitarbeiter mindestens 5 zusätzliche Lkw-Fahrer aus, die Sie nicht benötigen. Guter Plan, oder?
0: Ja, also das vor allem machen das natürlich gerne auch Unternehmen, dass die sagen, wir haben ja Geld satt, es geht uns ja wahnsinnig gut, da bilden wir noch mehr Lkw-Fahrer aus und zwar weit über den Bedarf, den wir haben. Also wir wiederholen uns hier an dieser ganzen Situation. Wir sehen, es ist eine stringente Richtung eingeschlagen worden in eine gewollte Eskalation. Es ist für mich nicht mehr anders erklärbar, es tut mir leid.
1: Ja, es ist auch, aber Sie machen es auch alles schon sehr konkret. Und das
0: Ja,
1: möchte
0: ja.
1: ich hier damit nochmal darstellen, dass durchaus da ganz konkrete Pläne und Vorsätze vorliegen. Zum Beispiel hieß es dann auch von diesem Herrn Plischke, diesem Militär, 70% aller Lastwagen auf Deutschlands Straßen werden von Osteuropäern bewegt. Wenn dort Krieg ist, wo werden dann diese Leute sein? Und zum Selbstschutz sei es wichtig, dass die ganze Belegschaft eines Unternehmens ein Gefühl für Sicherheitsfragen bekomme, auch um Autarkie könne man sich bemühen, sagt der Oberstleutnant, und bringt den Dieselgenerator ins Spiel oder eben ein eigenes Windrad. Nur klar, kann sich ja auch jeder leisten. Und um den Ernst der Lage zu betonen, verweist Herr Plischke auf Drohnenüberflüge, auf Ausspähversuche, auf Waffenlagerfunde, auf Attentatsplanungen, auf Topmanager, Sabotage, Cyberangriffe und so weiter. Andreas, das heißt, bei einer anderen Veranstaltung hat er ganz konkret gefragt, was tun, wenn verbündete Truppen durch unsere Stadt müssen? Was tun, wenn die Elbe gesperrt ist, das Schienennetz angegriffen wird? Also es wird ganz konkret. Er fragt, was tun, wenn Rewe und Aldi wegen Strommangels nicht öffnen können, die Straßen von Militärkolonnen genutzt werden und Wasser nicht mehr aus dem Hahn fließt?
0: Das ist hier eine schwierige Situation, weil man hatte ja auf Klima gesetzt und im Rahmen dieser Klimageschichte, die man ja im Prinzip auf der Basis von irgendwelchen kuriosen Modellen zusammengebastelt hat, nicht mal eine wissenschaftliche Theorie gibt es darüber, dass man dann im Prinzip gesagt hatte, okay, wir müssen jetzt eine neue Energiesituation fahren. Und jetzt steht man plötzlich da, weil jetzt die Klimanummer, Corona-Nummer momentan so in den Hintergrund gerät, weil USA sich von dieser Klimanummer weg bewegt hat und sagt, das ist alles Unsinn. Und jetzt ist nur noch der Krieg übrig. Und jetzt haben Sie die eigenen Probleme, die Sie geschaffen haben mit der rot-grünen Politik, dass Sie jetzt eben halt nichts mehr haben. Man kann es relativ einfach zusammenfassen, wenn wir uns diesen Herrn Bodemann ansehen, der gesagt hat, die Leute glauben alle, der Krieg ist weit weg. Und dann sagt er dahinterher, das ist er aber gar nicht. Das sind die Aussagen zwischen den Zeilen, die man dringend lesen muss.
1: Lieber Andreas, wir könnten noch weitermachen, denn das werden wir aber am Dienstag, das Thema, könnt ihr euch schon darauf vorbereiten, unbedingt behandeln. Fast die Hälfte des weltweiten Öls kommt aus Kriegs- und Krisenstaaten und da ist derzeit auch überall Krieg und Krise. Was bedeutet das für die globale Ölversorgung? Das heißt, Menschen, die nicht begreifen wollen und können, dass wir in einem ganz besonderen Zeitabschnitt leben. Das ging mit der Mikrobe los, wo wir feststellen konnten, es betrifft nicht nur mich, es betrifft nicht nur meine Stadt, nicht nur mein Land, nicht nur meinen Kontinent, sondern die ganze Welt. Und all diese Themen, über die wir sprechen, sind letztendlich Themen, die ja, die mehr oder weniger mal eben stark, mal nicht so stark an die ganze Welt herankommen. Das heißt, wir dürfen uns rüsten auf Zeiten, die nicht ruhiger werden. Darauf müssen wir uns einrichten, sondern die im Gegenteil bewegter noch werden. Und damit wir gut durch diese Zeit kommen, Andreas, dein Schlusswort.
0: Ja, wir sollten uns vor allem an diesem morphogenetischen Feld beteiligen, welches einen förderlichen Ausgang des Ganzen sieht. Das, was wir hier machen, ist ja eine sachliche Analyse und versuchen zu warnen. Aber es bedeutet nicht, dass die Welt untergeht. Es bedeutet auch nicht, dass es genau so kommen wird. Wir wissen es nicht genau. Es verdichtet sich einfach nur. Und wer jetzt im Prinzip zu viel Energie in diese schlechte Energie reinzieht, dann ist die Gefahr auch größer, dass er selber dabei zu Schaden kommt. Das könnte man jetzt schöpfungsgesetzmäßig auch noch ein bisschen erläutern, wird aber zu weit führen. Und so haben wir die Möglichkeit, uns trotz alledem auf diesen Umbruch zu konzentrieren, der nicht Untergang bedeutet, sondern eben nur Umbruch. So heißt es. Aber der kann sehr wackelig und sehr hektisch werden. Und wer die Möglichkeiten hat, sich vorzubereiten, ob im eigenen Land oder eben halt, indem er sagt, okay, wichtig ist aus meiner Sicht, dass man weiß, wo man hingehört und dass man an einem bestimmten Ort sich fixiert und sagt, okay, hier muss ich es und will ich es durchstehen. Und ich glaube, dann wird das auch gut. Ich bin guter Dinge, trotz all dieser Dinge, weil auch diese ganzen Generäle wollen nicht im Prinzip, dass Europa komplett zerstört wird und ihre eigene Heimat mit zerstört wird. Und ich baue da auch ein bisschen drauf, dass das Gewissen irgendwann wieder anklopft, selbst bei diesen Menschen.
1: Für mich spannend, wenn ich hier so durch die Gegend gehe, durch die einzelnen Städte, die Unbekümmertheit, allerdings auch die leicht fliegenden Nerven bei vielen beobachte, dann frage ich mich, wie viel von dem, was wir zum Beispiel heute hier besprochen haben, ist im Bewusstsein der Menschen angekommen. Und deswegen immer wieder wachsam sein, Wachsamkeit weiterentwickeln, ganz ja, aufmerksam die Dinge beobachten, aber eben alles auch sorgfältig prüfen. Wir nennen euch immer die Quellen. Ihr könnt selber nachprüfen und euch ein eigenes Bild machen. Lieber Andreas, ich danke dir sehr.
0: Ihr auch alles, alles Liebe und bis bald. Ciao, ciao. Tschüss.
2: Ciao. 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
4: Liebe Zuschauer, sehr geehrte Damen und Herren, ganz herzlich willkommen zu einem neuen Video-Interview hier auf Politik Spezial. Ja, was für ein Wahlabend, was für eine Wahlnacht. Und ja, über das Ergebnis möchte ich heute sprechen mit Bernhard Baron Boneberg, der Politikanalyst, den Sie jetzt mit Sicherheit schon kennen. Er war schon öfter bei uns auf dem Kanal zu Gast. Und ich begrüße dich ganz herzlich, Bernhard. Hallo.
5: Einen schönen guten Morgen, Helmut. Nach einer für mich langen Nacht, weil das Wahlergebnis, da hat man so ungefähr bis 3 Uhr gewartet. Also ich bin noch nicht so ganz wieder auf dem Dampfer.
4: Ja. Ja, du hattest ja eine Prognose abgegeben. Hat dich das Wahlergebnis überrascht? Mich irgendwie schon.
5: Nein, also ich muss sagen, ich liege ja insgesamt ganz gut auf dem Punkt, wenn man jetzt davon absieht, dass das BSW reingekommen ist, womit ich jetzt nicht gerechnet habe. Und mir kam ja dann am Freitag noch dieses BSW in Thüringen mit dem Massenaustritt in die Quere, sodass ich eigentlich eher dachte, jetzt schaut es fürs BSW noch schlechter aus als vorher. Aber offensichtlich unterschätzen wir da die Ostdeutschen. Die haben eine gewisse Trotzreaktion. Die wählen die AfD deswegen offensichtlich, weil alle auf der AfD herumhacken. Und wenn das BSW von innen heraus gesprengt werden soll, dann ist das offensichtlich auch ein Zeichen an die Katja Wolf. Nee, Leute, so haben wir das nicht gewettet. Jetzt wählen wir erst recht das BSW. Ich hatte leider noch nicht die Möglichkeit zu sehen, wie die Diskrepanz bei Briefwahl und Präsenzwahl beim BSW aussieht. Aber ich könnte mir echt vorstellen, dass die jetzt auf den letzten Metern wirklich noch Boden bei der Präsenzwahl gut gemacht haben. Die lagen nämlich ganz lange im Bereich von 4%, haben die rumgekrebst. Und jetzt 5,3 ist ordentlich, macht die Sache aber spannend. Und ich sage ja immer, eine Demokratie schadet das nicht, wenn es möglichst viele Player gibt. Das ist ja bei normalen Gesellschaftsspielen auch so. Je mehr Leute man hat, umso lustiger wird die Sache.
4: Gut, schauen wir uns jetzt einmal das Endergebnis an. Da liegt die AfD bei 43,8%. Die CDU ist mehr als halbiert worden auf 17,2%. SPD bei 9,3. Grüne bei 8,9. Die Linken bei 8,6. Das BSW, du hast es ja erwähnt schon, bei 5,3. Sonstige 4,3. Und ja, die FDP ist in der Bedeutungslosigkeit verschwunden mit 2,6%. Müssten ja eigentlich zu den Sonstigen gezählt werden, denke ich. Ja, was bedeutet das für die Sitze, wenn wir uns das anschauen?
5: 39 zu 39 zu 5.
4: Genau, 39 zu 39 zu 5. AfD 39 Sitze, CDU 15, SPD 8, Grüne 8, Linke 8 und das BSW ist mit 5 vertreten. Ja, wie wird's wohl weitergehen? Was denkst du?
5: Also noch einmal kurz zum Wahlergebnis als solches. Es gibt zwei Dinge, die ich recht interessant finde. Das erste Interessante ist die CDU. Die haben 25 Sitze verloren. Also die haben jetzt 15, kommend von 40. Also ich denke, das sucht in der bundesdeutschen Geschichte auch schon fast seinesgleichen. Also die sind kräftig abgestraft worden. Das habe ich aber vorher gesagt, weil der Spitzenkandidat war ziemlich matt. Das Programm war nicht vorhanden und dann haben die auch keinerlei Rückenwind aus Berlin. Keinerlei Rückenwind ist untertrieben. Die haben massiven Gegenwind aus Berlin. Also die haben praktisch gegen die eigene Partei kandidieren müssen. Das Zweite, was mich freut, und das wollte ich eigentlich ganz am Anfang schon sagen, ist, dass diese Partei, in der diese Agnes-Atomkrieg-Flak-Zimmerbrand oder wie die heißt, ernsthafte Rolle spielt, dass die immer noch 2,6% kriegt, erschüttert mich zutiefst, weil 0,4% wäre eigentlich angemessen. Wenn diese Partei nicht versteht, dass man diese potenzielle Kriegsverbrecherin aus der Partei schmeißt, dann bin ich weiterhin, werde ich das beklatschen auf die FDP auf dem Weg zu einer Nullkomma-Partei, weil genau da gehören die mit solchem Personal hin. Den Kubicki, den finde ich ja ganz in Ordnung, aber bei der Wahl des Vorsitzenden 39% für Flak Zimmerbrand, da fehlen mir die Worte, das ist ja unter aller.
4: Also Bernhard, tut mir leid, aber den Kubicki finde ich überhaupt nicht in Ordnung, weil bei ihm ist genau das gleiche Phänomen zu betrachten wie bei Friedrich Merz. Er sagt immer ganz was anderes, als er dann tatsächlich im Bundestag abstimmt. Und das kann man nachschauen. Egal, was er sagt, er ist immer irgendwo auf der Seite. Er war teilweise auf der Seite der Schwurbler. Er war gegen Impfung und was weiß ich alles. Und für die Freiheit. Und sein Abstimmungsergebnis ist dann genau diametral entgegen um 180 Grad gedreht. Und mit Kubicki kann ich nichts anfangen. Tut mir leid.
5: Du musst zur Kenntnis nehmen, der Kubicki ist ein Politiker. Das ist ein Politiker vom alten Schlag. Die sind halt so. Die unterliegen auch einem gewissen Fraktionszwang. Also er sagt zumindest seine Meinung. Das heißt, ich weiß schon einmal als Wähler, innerlich ist er anderer Meinung, aber er wird genötigt, so abzustimmen, wie er abzustimmt. Ich bin geneigt, dem Herrn ein bisschen Vorschusslorbeeren zu geben, weil ich kenne den Mann über Eck und da ist eine gewisse Sympathie vorhanden. Außerdem die Chuzpe zu haben, eine Partei im Niedergang als Vorsitzender zu übernehmen, das ist das Gleiche, wie wenn du in ein fallendes Messer greifst. Dazu brauchst du Mut. Und den hat er offensichtlich. Also er nötigt mir schon eine gewisse Form von Respekt ab. Aber ich glaube, es wird nicht mehr reichen. Und solange die diese komische Figur aus Düsseldorf in der Partei haben, muss ich ganz ehrlich sagen, da kann der rudern, wie er will. Da werde ich. Ich gehe schon deswegen zum Wählen, um die FDP klein zu halten.
4: Ja, gut, du hast jetzt das Systemproblem angesprochen, nämlich Fraktionszwang, die Rolle der Parteien in diesem System. Aber darüber wollen wir jetzt nicht reden. Was ist jetzt möglich? Denkst du, es kommt zu einer Koalition von AfD und dem BSW?
5: Ich denke, dass wir auf einen alten Buchtitel zurückgreifen können, den wir etwas modifizieren können. Und das wird heißen, die Schlagzeilen heute sollten eigentlich lauten, im Osten nichts Neues. Es wird auf Folgendes hinauslaufen. Die AfD hat nicht ausreichend Mehrheit. Also dass der Uli Siegmund irgendwie Ministerpräsident wird aus eigener Kraft, ist schon mal ausgeschlossen. Mit dem BSW zusammen hätten die nur 2 Stimmen Überhang. Also nur, was habe ich in der letzten Sendung erklärt, ist wahnsinnig schlecht für Regierung, wenn man nur 2 Stimmen mehr hat, weil da brauchen nur 2 auf dem Klo sein, um das mal deutlich auszudrücken. Oder 2 krank, dann habe ich schon keine Mehrheit mehr in dem Sinne.
4: Was ist mit den Überläufern? Das ist ja ein großes Problem.
5: Das ist natürlich schon so. Offensichtlich hatte der Uli Siegmund ja von Haus aus Signale aus der CDU, dass wohl Leute angekündigt haben, sie würden wohl überlaufen, worauf ja der Friedrich Merz dann diese witzige Gegenargumentation gebracht hat. Nein, die AfDler werden zur CDU übertreten. Also kein Mensch tritt in eine untergehende Partei ein. Für was denn? Ja, da wäre keinerlei Zukunft da drin. Es kann schon sein, dass es Überläufer gibt, aber dann brauchen wir immer noch das BSW. Also der Uli Siegmund bräuchte im Moment, nach meiner Berechnung, grübel, grübel und studier, bräuchte er 4 Überläufer für stabile Mehrheit. Die wird er nicht haben. Die CDU hat ja nur 15. Und von den Leuten, die auf den ersten 15 Plätzen der CDU sind, da werden nicht allzu viele sein, die sich potenziell an der AfD orientieren oder dort eine Zukunft vermuten könnten. Ich vermute, ich kenne die Leute ja auch nicht, dass es die Abgeordneten waren auf den hintereren Plätzen, die eher um den Wiedereinzug gebankt haben, die dann gesagt haben, im Zweifel, wenn es dann knapp wird, treten wir vielleicht zur AfD über oder, keine Ahnung, tolerieren die, stimmen halt mit der AfD mit, bleiben CDU, riskieren Parteiausschluss, was auch immer es dafür für Ideen gegeben haben mag. Aber es wird nicht reichen. Und ich glaube auch, dass die CDUler, die das betrifft, gar nicht mehr im Landtag sind.
4: Ja, welche Regierung haben wir zu erwarten in Sachsen-Anhalt?
5: Wir haben in Sachsen...
4: Bleibt Schulze Ministerpräsident?
5: Der Schulze bleibt schon deswegen Ministerpräsident, weil der Kraft Landesverfassung so lange im Amt bleibt, bis ein neuer Ministerpräsident gewählt wird. Der Uli Siegmund hat gesagt, ohne ausreichende Mehrheit tritt er gar nicht erst an. Die AfD stellt vielleicht den Oliver Kirchner oder jemand anderen auf, der wird aber auch vom BSW die Stimme nicht bekommen. Das heißt, er kriegt keine Mehrheit. Das BSW möchte ja einen überparteilichen Kandidaten. Vielleicht kann man sich da drauf einigen, dann ist wenigstens der Schulze weg vom Fenster. Aber ich glaube, dass wir auf eine Minderheitenregierung zusteuern, die momentan noch im Amt ist. Also dass alles bleibt wie gehabt. Also wie ich gesagt habe, im Osten nichts Neues. Und dass wir auf sehr instabile Zustände zugehen. Also eine Regierung, in der weder die Opposition noch die dann Minderheitenregierung eine verlässliche Mehrheit hat. Das heißt, man muss sich halt von Fall zu Fall hangeln. Das kann funktionieren, muss aber nicht, weil es sind ja dann doch immer, zumindest wenn die AfD nicht mitstimmt, müssen alle fünf Parteien sich handelseinig sein. Und das halte ich für viel Vergnügen, viel Spaß, das wird lustig. Und ich denke, gerade nach dem Chaos in Thüringen, wir werden im Osten in nächster Zeit vorgezogene Neuwahlen sehen bei Landtagswahlen. Weil 5 Jahre funktioniert dieses System ganz sicher nicht.
4: Was macht das mit den Menschen in Sachsen-Anhalt, wenn sie sehen, dass sie einen ganz klaren Regierungsauftrag gegeben haben, nämlich an die AfD mit einem Juniorpartner CDU, und das einfach verhindert wird aufgrund der Brandmauer? Was macht das mit den Menschen? Was glaubst du? Wird es da Aufstände geben oder Demonstrationen oder was auch immer?
5: Nee, glaube ich nicht. Es gab ja gestern witzigerweise auch keine Aufstände der Linken. Die haben ja groß angekündigt, wenn die AfD stark abschneidet, dann geht es in Magdeburg drunter und drüber. Überhaupt nichts war. Also ich habe einen Polizeibericht mir gegoogelt, den musste ich schon mühsam suchen. Da stand keine außergewöhnlichen Vorkommnisse im Zusammenhang mit der Wahl in Sachsen-Anhalt, Polizeipräsidium. Ja, also da war wieder viel Lärm um nichts und das Gleiche wird jetzt so auch so sein. Ich denke, dass man sich erstmal zusammenraufen wird. Ich denke, die nächsten 14 Tage passiert gar nichts, weil wir haben ja noch 2 Wahlen. Das heißt, es wird sich auch bundespolitisch, die ducken sich jetzt alle weg. Mit Ausnahme vom Schulze, der hat gestern einmal ein bisschen, der war ja ziemlich angefressen von dem Ergebnis. Der wird vielleicht den ein oder anderen Satz loslassen. Mal schauen, wie stark das durch die Presse dann geht. Aber man wird versuchen, dieses Ergebnis erstmal unter dem Teppich zu halten. Und der Landtag von Sachsen-Anhalt tritt ja erstmalig überhaupt erst am 6. Oktober zusammen. Das ist noch ein ganzer Monat hin. Also da läuft noch viel Wasser die Saale hinunter. Und dann schauen wir mal, was dabei rauskommt. Sicherlich wird es im Hintergrund Gespräche geben. Ich gehe auch davon aus, dass das BSW mit der AfD ganz starke Gespräche führen wird in Bezug auf so eine Art überparteilichen Ministerpräsidenten oder parteilosen Ministerpräsidenten, den dann beide wählen könnten. Und so abenteuerlich ist die Geschichte gar nicht, weil wenn man sich ein bisschen in der Geschichte zurückblättert, Österreich hatte vor ein paar Jahren eine Expertenregierung, also überhaupt keine gewählte Regierung, sondern vom Präsidenten eingesetzte Expertenregierung aus Nichtpolitikern mehr oder minder. Und das hat gar nicht einmal so schlecht funktioniert. Also das erstens ist das rechtlich möglich, zweitens kann das ganz gut funktionieren und vielleicht ist das auch der Weg aus der Sackgasse. Ansonsten denke ich, dass diese Konstellation keine 5 Jahre hält. Schon gar nicht, wenn jetzt diese Fraktionen, die da sind, auch noch, wie zum Beispiel in Thüringen waren. Es kann ja sein, dass jetzt auch wieder Fraktionen dort auseinanderfallen. Also ich in erster Linie halt BSW oder dass bei der AfD wieder irgendwelche Leute austreten und wieder so eigenes Süppchen kochen. Kommt auch gelegentlich mal vor. Und dann, ja.
4: Ja, aber welche Person soll das sein? Also
5: Das ist schon, doch, das steht schon fest, es wird der Dieter Haller folgen.
4: Dieter Haller folgen, genau, ich wollte es gerade sagen. Ja, gut, obwohl der ja nicht überparteilich ist, das kann man nun, weiß Gott nicht.
5: Er ist parteilos, also er ist parteinah, aber nicht parteilos.
4: Ja, aber nach seinen geschmacklosen Auftritten, die völlig unter der Gürtellinie waren, also nein, um Gottes Willen. Aber gut, hast du einen Kandidaten, wer das sein könnte? Also.
5: Ja, also parteilos würde mir zum Beispiel einfallen, auch wo man vielleicht irgendwas machen könnte, wenn sich die CDU mal einen Ruck geben würde und vielleicht einmal ein Landesverband gegen die eigenen Parteilinien steht. Max Otte könnte ich mir als Ministerpräsidenten ganz gut vorstellen.
4: Ja.
5: Den Maaßen würde ich allerdings ausschließen, weil der war ja als Bundestagskandidat schon gescheitert. Dann hat er sich als Innenminister gesehen und jetzt ist er irgendwie ganz raus aus der Diskussion. Also der hat ein bisschen den Bezug zur Realität verloren. Aber Max Otte wäre zum Beispiel ein erstklassiger Vorschlag. Es gibt mit Sicherheit gute Leute im Land. Ja. Vielleicht auch irgendjemanden, der schon mal Ministerpräsident irgendwo war und nicht mehr so gebunden ist an Alt-CDUler vielleicht, so wie der Bernhard Vogel ja mal in Rheinland-Pfalz Ministerpräsident war und dann im Osten wieder. Irgend so ein Modell in diese Richtung. Ja, also wen ich aber dann ausschließen würde, aber da macht mit Sicherheit auch weder BSW noch oder AfD mit, das wäre die Angela Merkel, die ist ja auch arbeitslos.
4: Mein Gott, mein Gott, was für Aussichten, ja.
5: Ja.
4: Angela Merkel, um Gottes Willen, ja. Was wird dieses Wahlergebnis mit der Bundespolitik machen, mit der Bundes-CDU nach dieser Vernichtung der CDU? Wird Friedrich Merz das überleben können?
5: Ach du meinst diesen zweiten Wahlkanzler, ja?
4: Ja, genau.
5: Also der Friedrich Merz, der hat ja meines Erachtens ein politisches Charisma vergleichbar mit einem gesprungenen Bidet. Ja. Ja,
4: Okay.
5: also der bringt irgendwie überhaupt nichts voran. Er verspricht Dinge, die er hinterher nicht hält. Er kann weder die Partei führen, noch Leute begeistern, noch hält er sich an sein eigenes Geschwätz, wie Adenauer sagen würde. Und der ist komplett fehl in der Politik. Man dachte ja immer, dass nach Olaf Scholz kann es nicht mehr schlimmer kommen. Aber der Olaf Scholz, der hatte nur immer so ein bisschen diese Ausstrahlung und das Charisma von so einem Mainzelmännchen. Er sieht auch ein bisschen aus wie so ein Mainzelmännchen, der Olaf Scholz. Und das hat ihm irgendeine gewisse Form von Sympathie verschafft. Ich versuche immer, mir ein gewisses Mindestmaß an Sympathie für Friedrich Merz abzunötigen, aber ich schaffe es einfach nicht. Mir ist der Mann einfach nur zuwider, wirklich zuwider bis zum Anschlag. Und ich denke, er wird jetzt noch an seinem Posten festkleben. Und ich denke auch, dass in Mecklenburg-Vorpommern und in Berlin die CDU und die SPD ziemlich eins auf die Mütze kriegen werden. Und dann wird das für Klingbeil, Baas, Friedrich Merz und Konsorten auch problematisch, das Ganze. Dann schauen wir mal. Also ich denke schon, dass wir in die Richtung gehen eines Kanzlers Hendrik Wüst.
4: Okay. Trägt dieses Wahlergebnis in Sachsen-Anhalt dazu bei, dass es weiter kippt, dass die Leute sehen, wow, die AfD hat so viel Stimmen geholt und es gibt genug Menschen, die immer gerne zur Mehrheit gehören. Und würde sich das positiv für die AfD bei den nächsten Wahlen auswirken, dieses Ergebnis?
5: Das macht in jedem Fall, gibt das Aufwind, weil Erfolg macht sexy. Deswegen sind ja diese ganzen, gibt es ja diese Werbung mit den ganzen Prominenten, weil die Leute dann meinen, wenn ich mir dieses Shampoo auch kaufe, dann werde ich auch ein bisschen erfolgreicher. Also mit Sicherheit bringt das was. Ich bin jetzt schon mal gespannt. Wir haben ja am kommenden Sonntag schon wieder Kommunalwahlen in Niedersachsen. Da wird man schon sehen, in welche Richtung das geht. Ich denke, da wird die AfD auch massiv zulegen. Die treten ja auch flächendeckend an. Mittlerweile ist das ja alles kein Problem mehr. Und dann kommt Berlin und Mecklenburg-Vorpommern. Mecklenburg-Vorpommern ist es ja so, dass die AfD derzeit immer noch auf Platz 1 ist, obwohl die Manuela Schwesig ein bisschen von, also SPD ist die Ministerpräsidentin, die holt im Moment gerade ein kleines bisschen auf. Aber ich denke nicht, dass das ausreichen wird. Und wenn jetzt die AfD noch einmal so einen Schub von hinten bekommt, dann bleiben die auch vorn. Und wie gesagt, wir haben ja immer schon dieses Nord-Süd-Gefälle. Die bürgerlichen Parteien sind ja generell traditionell im Süden stärker als im Norden. Und wenn in Mecklenburg-Vorpommern ganz im Norden die AfD auch schon Platz 1 erreicht, dann ist das ein Zeichen für die Zukunft.
4: Ja, Bernhard, hast du noch was ganz Wichtiges, was du loswerden möchtest?
5: Nee, das Wichtigste haben wir besprochen. Ich habe noch eine kleine private Sache. Wir wählen am 30. Januar einen neuen Bundespräsidenten. Und es ist eigentlich üblich, also der Bundespräsident wird von der Bundesversammlung gewählt und die Bundesversammlung besteht aus den Abgeordneten des Bundestages und einer gleich großen Anzahl der Abgeordneten, also Abgeordnete oder Delegierte der Länder. Die Landtage setzen immer fest, wer zur Bundesversammlung geht in ihrem Namen, um dort den Bundespräsidenten zu wählen. Und da ist es eigentlich üblich, dass die Parteien auf der Länderebene Prominente schicken oder Leute, die man aus der Gesellschaft heraus kennt. Also zum Beispiel Schauspieler oder Vertreter der Kirchen oder so wie mich Politikanalysten. Und ich hatte eigentlich die Zusage einer Partei in Bayern, dass ich auf den auf die Bundesversammlung nächstes Jahr gehen kann, woran sich jetzt aber wieder keiner mehr erinnern will, möchte, kann. Weil jetzt wollen die Herren nämlich alle selber nach Berlin fahren. Daher meine Bitte, wenn das irgendein Landesverband irgendeiner Partei in Deutschland jetzt mitbekommt und sieht und ihr braucht noch einen Delegierten zur Wahl des Bundespräsidenten am 30. Januar in Berlin, dann nehmt bitte entweder den Helmut Reinhardt oder mich. Wir bewerben uns hiermit ganz offiziell, weil ich möchte auch mal kostenlos nach Berlin fahren. Vielen Dank und Sie finden meine Kontaktadressen unten im Kleingedruckten.
4: Alles klar. Ja, Bernhard, gut, wir fahren nach Berlin, genau. Ich danke dir ganz, ganz herzlich.
5: Ist ja, ich darf noch was kurz anmerken zu dem Thema. Es ist ja wirklich so üblich. Also bei der letzten, also bei der Präsidentschaftswahl, als der Max Otte kandidiert hat, da war ja der Dieter Stein zum Beispiel. Der ist ja von Berlin gesandt worden, vom Land Berlin als Delegierter. Und der ist ja Chefredakteur der Jungen Freiheit. Also sowas ist durchaus üblich. Mhm. Und deswegen werden wir beide da auch prädestiniert.
4: Okay, Bernhard, ich danke dir ganz, ganz herzlich für deine Analyse des Wahlergebnisses in Sachsen-Anhalt. Herzlichen Dank dafür.
5: Vielen Dank und ich hoffe, wir sehen uns kurz vor Berlin.
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3: 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Die Europäische Zentralbank, EZB, hebt die Leitzinsen um 0,25 Prozentpunkte an. Das hat der EZB-Rat als oberstes Gremium der Notenbank beschlossen. Damit reagieren die Zentralbanker auf die massiv gestiegene Inflationsrate. Der neue Einlagenzinssatz beträgt damit 2,5 Prozent. Für Refinanzierungsgeschäfte werden mindestens 2,65 Prozent fällig. In der Spitze verlangt die EZB sogar 2,9 Prozent. Die Bundeswehr prüft aktuell 30 Angebote für KI-Software zur Echtzeitanalyse von Gefechtsfelddaten. Erste Tests sind 2027 geplant. Eine vollständige Alternative zu Anbieter Palantir soll Mitte 2028 einsatzbereit sein. Der führende Anbieter, das US-Unternehmen Palantir, wurde von der Bundeswehr aus Souveränitätsgründen ausgeschlossen. Am 2. Oktober wird die Bahnstrecke zwischen Berlin und Hannover grundsaniert und voraussichtlich bis Ende 2027 für den Fernverkehr voll gesperrt. Die Fahrzeit verlängert sich durch Umleitungen um 80 Minuten. Im Nahverkehr werden Ersatzbusse eingesetzt. Die Parallelstrecke der Lehrter Stammbahn, die einen Teil des Verkehrs auffangen sollte, steht wegen Bauarbeiten nicht zur Verfügung. Thank you for driving Deutsche Bahn, schrieb ein Fahrgast bei X dazu. 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
5: Üblich. Und deswegen werden wir beide da auch prädestiniert.
4: Okay, Bernhard, ich danke dir ganz, ganz herzlich für deine Analyse des Wahlergebnisses in Sachsen-Anhalt. Herzlichen Dank dafür.
5: Vielen Dank und ich hoffe, wir sehen uns kurz vor Berlin wieder. Also ja, jetzt in 14 Tagen kurz vor Berlin und dann in Berlin.
4: Okay. Ja, danke dir. Liebe Zuschauer, Ihnen auch ganz herzlichen Dank fürs Zusehen und für Ihr Interesse. Ja, schreiben Sie Ihre Meinung zum Wahlergebnis in Sachsen-Anhalt in die Kommentarleiste. Bitte abonnieren Sie unseren Kanal, lassen Sie ein Like da, aktivieren Sie die Glocke. Und ganz besonders würden wir uns über ein Abonnement unseres Politik-Spezialmagazins freuen. Alle Infos dazu finden Sie in der Videobeschreibung und ganz oben im Kommentarbereich. Ich bedanke mich ganz herzlich bei Ihnen und sage bis bald.

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4: Flugscharen zu Schwertern? Die radikale Umwandlung unserer Zivilgesellschaft in eine gigantische Militärmaschine erzeugt unsägliches Leiden der Bevölkerung und wird auf der ganzen Linie scheitern. Der antimilitaristische Widerstand nimmt so langsam Fahrt auf. Ein Standpunkt von Hermann Plopper. Die Akteure im politischen Raumschiff Berlin heben unverkennbar ab. Ihre kriegerische Sprache lässt uns den Atem gefrieren. Die auf Frieden und Deeskalation geeichte Verfassung scheint so eine Art Wendejacke zu sein. Wenn die Sonne scheint, tragen wir die durchlässige Seite. Wenn es stürmt und schneit, drehen wir die Jacke einfach um. Gestern in Friedenszeiten die tolerante Demokratie. Heute in Kriegszeiten tragen wir Faschismus und Intoleranz. Das war im Übrigen immer schon so. Zunächst führten die Eliten uns als stramme Nazis in den Krieg, den zumindest wir einfachen Leute auf der ganzen Linie verloren haben. Dieselben Eliten zogen dann zivile Anzüge an und führten uns durch den konsumistischen Frieden. Naja, und jetzt geht die Reise eben wieder andersherum. Der weltweite Kriegswahn ist ein Krebsgeschwür, das die gesunden Organe des Zivillebens unter seinem unerbittlichen Wachstum zerdrückt. In den Medien ist folglich nur noch die Rede von neuen Waffensystemen, von Kalkulationen über Vernichtungspotenzial, von realen Schlachten wird berichtet wie von einer Sportveranstaltung. Wer führt gerade, Israel und USA oder vielleicht Russland und der Iran? Im Moment hat der Iran das Spiel fest in der Hand. Mal eben ein Sondervermögen in Höhe von 100 Milliarden Euro, dort mal eben 60 Milliarden Euro für Familie Zelensky. Währenddessen werden Mitarbeiter der Kitas gekündigt. Die Kinder bekommen keinen Sprudel mehr zu trinken, zu teuer. Trinkwasser aus der Leitung tut es doch auch, oder? Kein Scherz, Realität in Deutschland. Wir müssen ja schließlich sparen. Dieses Mantra wird Ihnen jeder Kreistagsabgeordnete sofort herunterbeten, wenn Sie ihn fragen. Nicht nur sparen und kürzen für das göttliche Wesen, das wir alle verehren, den Investor. Nein, wir müssen uns zudem doch auch noch rüsten gegen den bösen Putin. Und die neuen Aufrüstungsvorhaben bringen ja schließlich neue Arbeitsplätze. Das wird Ihnen doch jeder Gewerkschaftsführer bestätigen, der das werden will. Da ist zum Beispiel der neu geschaffene Defense Hub Nordhessen. Hessens Landesvater Boris Rhein prescht lachend zusammen mit Rheinmetallboss Armin Papperger durch das neue Drohnentestgelände in Kassel-Calden. Ja, der Defense Hub Nordhessen ist, so schwärmt Landesvater Rhein vor der Presse, ein wahrer Booster für Investitionen, Innovationen und Wachstum in der Region. Sicher hat er sich von der letzten Boosterimpfung noch gar nicht richtig erholt. Darum wird Hessen in Person der Steuerzahler jenes Landes zu den 280 Millionen Euro Investitionssumme, die Rheinmetall einspritzt, noch einmal 25 Millionen Euro injizieren. Auch der Krauss-Maffei-Wegmann-Nachfolger KNDS wird schwere Ketten- und Radfahrzeuge für das maschinisierte Killen hier in Nordhessen fabrizieren. Europuls GmbH ist wiederum ein sogenanntes Joint Venture von jenem KNDS zusammen mit der israelischen Rüstungsschmiede Elbit Systems. Airbus schließlich will hier Hubschrauber herstellen. Die Atmosphäre unter den Politikern und Managern ist fiebrig, wenn sie tönen. Kassel Airport soll zur militärischen Drehscheibe werden. Alles dreht sich, alles wiederholt sich. War da nicht im Jahr 1943 mal was in Kassel? Kassel war von den Nazis zum gigantischen Defense Hub aufgeplustert worden. Das blieb den alliierten Kriegern nicht verborgen. Am 22. Oktober 1943 erreichen die fliegenden Festungen der Amerikaner und Engländer unerbittlich Kassel. Wie üblich bei den alliierten Bomberattacken öffnen zunächst Sprengbomben alle Fenster und Kanaldeckel. Im zweiten Schub werden jetzt Phosphorbrennstäbe eingesetzt, die bei dem nun erleichterten Luftsog extreme Hitze produzieren. Ein Feuersturm rast durch die Stadt mit extrem hohen Temperaturen und saugt alles Wasser davon. 10.000 Bürger von Kassel ersticken sofort und schrumpfen zu entwässerten Puppen. Die Altstadt von Kassel, das kollektive Gedächtnis, war zu 90% ausgelöscht. Die Zeche für den Rüstungswahnsinn zahlten mal wieder wie üblich die kleinen Leute, die damit nicht viel zu tun hatten. In Osnabrück war früher der Standort für die schicken Cabriolets der Firma Karmann Ghia. Einfache Sportwägelchen auf dem Chassis eines VW Käfer. Vor ein paar Jahren ging Karmann Ghia pleite. VW übernahm die Fabrik. Alles ging weiter wie gehabt. Zuletzt mit der Cabriolet-Variante des VW T-Roc. Damit ist nun Schluss. Die Mitarbeiter ließ man erstmal Blut und Wasser schwitzen, wie es denn nun weitergeht, um dann die frohe Kunde zu verbreiten. Halleluja, es geht weiter. Allerdings nunmehr als Rüstungsunternehmen. Investoren aus Israel zeigten Interesse. Das Scheichtum Katar ist drittgrößter Mitinhaber von VW und die wollten die Israelis nicht. Also fand die schlaue niedersächsische Landesregierung eine andere Lösung. VW geht pro forma ganz raus. Eine Auffanggesellschaft kümmert sich um Grundstücke, Gebäude und Arbeiter. Eine weitere Gesellschaft kümmert sich um die Produktion. Und zwar das Land Niedersachsen zusammen mit dem israelischen Rüstungskonzern Rafael.

die natürlich niemand um ihre Meinung gefragt hat. Sparen und kürzen, kürzen und sparen, verrotten lassen. Das leuchtet uns doch allen ein, dass Arbeitsplätze mit späterer Brennwirkung im Stil von Kassel Vorrang haben vor dem Durst unserer kleinsten Kinder, oder? Unsere weisen Lenker der 32 NATO-Mitgliedsländer hatten sich im Juni 2025 darauf verständigt, dass nunmehr bis zum Jahr 2035 der Anteil der Rüstungsausgaben am Bruttosozialprodukt auf 5% angehoben werden soll. Schließlich bedroht uns der Russe ja so entsetzlich, dass wir ganz hilflos sind und uns wehren müssen. Da müssen eben im Angesicht dieser extremen Bedrohung viele andere weniger wichtige Dinge wie Bildung, Gesundheit oder Infrastruktur hinten anstehen. So vieles liegt mittlerweile im Argen oder im Dreck. Eigentlich besteht dringender Handlungsbedarf. Über 13 Millionen Deutsche sind mittlerweile armutsgefährdet. Das macht schon annähernd 17% der Gesamtbevölkerung. Das heißt, diese Leute haben nichts mehr auf der Kante. Wenn Unerwartetes geschieht, können sie nicht mehr auf Erspartes zurückgreifen. Wenn das Auto seinen letzten Schnaufer tut, können diese Leute sich kein neues Auto kaufen. Sie können sich und ihrer Familie keine Urlaubsreise mehr gönnen, Kredite kriegen sie auch nicht mehr, sie können nicht mal eben essen gehen oder gar ein Konzert besuchen. Über 1 Million Bundesbürger haben keine Wohnung mehr, 60.000 von ihnen vegetieren auf der Straße. Für sie hat die Steinzeit jetzt schon begonnen, die deutsche Infrastruktur rottet derweil leise weinend vor sich hin. Berühmtes Beispiel ist die Carola-Brücke in Dresden, die mal ebenso in die Elbe geplumpst ist. Insgesamt sind 16.000 Brücken allein in Bundesbesitz dringend sanierungsbedürftig. Um sie alle zu reparieren, bräuchten wir allerdings 100 Milliarden Euro. Die sind natürlich im Bundeswehr-Sondervermögen besser angelegt, oder? 16.000 Eisenbahnweichen und 10.000 Kilometer Gleisstrecken müssen dringend erneuert werden. Übrigens, Gesundheit? Wozu brauchen wir Gesundheit? Die Hälfte aller Krankenhäuser in Deutschland arbeitet mit Verlust. Im Grunde sollte es ja egal sein, ob Krankenhäuser mit Verlust arbeiten, denn eigentlich gilt doch der grundgesetzliche Versorgungsauftrag auch für Krankenhäuser. Aber nein, die marktradikale Logik erzwingt, dass Krankenhäuser als Profitunternehmen geführt werden. Also werden Krankenhäuser im Falle der Insolvenz abgewickelt, was schon massenhaft geschieht. Es wäre eigentlich höchste Zeit, diesen marktradikalen Wahnsinn zu beenden und endlich mal richtig viel Geld in die Gesundheitsversorgung zu pumpen. Aber das geht doch nicht, wir müssen ja schließlich kriegstüchtig werden. Und die Bildung? Brauchen wir die noch? Wieso eigentlich? KI wird doch irgendwann die Panzer lenken. Gerade ist die neue PISA-Studie raus. Und so fragwürdig dieses alberne Nationenranking im Grunde auch sein mag, wir können zumindest erkennen, dass elementare kognitive Fähigkeiten wie Rechnen und Schreiben tatsächlich auf dem Rückzug sind. Mit anderen Worten, was ist das für ein gemeingefährlicher Hirnrindenriss, die eigene Gesellschaft total verkommen zu lassen und stattdessen alles in unsere Vernichtung zu stecken? Sind hier Satanisten oder Apokalyptiker am Ruder? Eine einfache Rechnung zeigt, dass die NATO Russland im Militär in fast allen Bereichen um den Faktor 4 bis 5 überlegen ist. Die NATO mit ihren 32 Mitgliedsländern verfügt über einen Wehretat von sage und schreibe 1,8 Billionen Dollar. Russland muss mit mickrigen 177 Milliarden Dollar dagegen anstinken. Die NATO befehligt 3,4 Millionen aktive Soldaten. Russland hat nur 1,3 Millionen Soldaten im aktiven Dienst. Bei allen Waffengattungen ist die NATO Russland um etwa den Faktor 5 überlegen. Dazu kommt die gewaltige Ausdehnung des Russischen Reiches. Das ist ein Problem. Der Westen hat jetzt annähernd 5 Jahre Russland sich abarbeiten lassen am Ukraine-Krieg. Ein Krieg, der schon lange nicht mehr von der Ukraine, sondern von NATO-Ländern wie Großbritannien oder Frankreich geführt wird. Falls es Russland an die Gurgel geht, bleibt für Russland nur die Notwehr mit der Atombombe. Dann erleben wir alle die Bombennacht von Kassel am 22. Oktober 1943. Aber diesmal ohne nochmaligen Wiederaufbau. Für jenen Zeitpunkt haben die Superreichen, die uns die Suppe eingebrockt haben, sich einen Platz im Luxusbunker Rothenstein bei Jena gebucht. Dort können sie 100 Meter unter der Erdoberfläche im Swimmingpool die Zeit überbrücken, bis die Luft oben wieder rein ist. Nicht jammern, handeln. Denn der Widerstand gegen diesen Wahnsinn nimmt gerade Fahrt auf. Noch funktioniert der Spaltpilz, den die Mächtigen in die Friedensbewegung gepflanzt haben. Corona-Gläubige und Corona-Skeptiker sind noch immer getrennt. Dabei ist dies unser aller Leben, das hier zur Disposition steht –

0: Auch die Generationen sind noch nicht im Dialog. Da jammern die Alten, dass die Jugend nichts tut, während die Jugend die Schulen bestreikt und Camps an den Toren von Rheinmetall aufmacht. Doch die Unterschiede lassen sich überbrücken, um unser aller Leben zu retten. Am 25. September gehen unsere Schüler erneut in den Streik gegen Wehrpflicht und Aufrüstung. Sie haben schon eine Reihe Streiks erfolgreich absolviert und dabei viel dazugelernt. In Hamburg will die NATO die Kriegsführung üben in Zusammenarbeit mit zivilen Strukturen. Gegen dieses Manöver mit dem Namen Red Storm Charlie wird es am 24. und 25. September zu umfangreichen Aktionen kommen. Am 29. September veranstalten die Gewerkschaften Großdemos unter dem Motto Unkürzbar. Sie protestieren dagegen, dass im Zivilleben ohne Ende gekürzt wird, um alles in den Krieg zu stecken. Es ist klar, dass die Gewerkschaftsführung das nicht freiwillig tut. Aber die Kollegen an der Basis der Gewerkschaft verstärken den Druck, damit die Bonzen mal den Arsch hochkriegen. Am 1. Oktober wird in Münster dagegen demonstriert, dass der Westfälische Friedenspreis ausgerechnet an die NATO geht. Schon am 3. Oktober folgen dann unter dem Motto »Nie wieder Krieg« in Berlin und Stuttgart Großdemos. Am 30. November gibt es einen weltweiten Protesttag der Hafenarbeiter gegen den Missbrauch der Hafenlogistik für Kriegstechnik. Zudem sind bislang weitere 390 Aktionen gegen den Krieg angekündigt. Wir müssen uns jetzt mal diesen Aktionen anschließen. Aber es kann auch jeder Einzelne mit kreativen Aktionen den Überlebenskampf aufnehmen. Versucht es doch mal mit paradoxer Intervention. Wir leben in Zeiten großer Veränderungen. Wenn wir diesen Kampf bestehen, kann eine wirkliche, lebenswerte, neue Welt entstehen.
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1: Guten Morgen, es ist Samstag, der 15. August 2026 und ihr hört Nacktes Niveau, den Podcast für konsequente Rassentrennung zwischen NPCs und allen anderen Menschenarten, den Podcast nur für Poloshirt-Träger und alle anderen Rechtsextremisten. Mein Name ist schon wieder Paul Brandenburg, aber mein Hinweis ist brandneu, der nämlich auf unser großes Familien- und Freundes- und noch nicht Freundes-, aber späterer Freunde- und dann Bekannten-Treffen, nämlich Freihafen 2026 auf Mallorca. Das startet am 30. Oktober auch mit euch. Wenn ihr noch keine Karte habt, dann müsst ihr euch beeilen. Auf freihafen.live gibt es Tickets und alle Infos. Und wenn ihr Erfahrung oder Wissen habt oder irgendetwas aus eurem Leben berichten könnt und möchtet den anderen, um Souveränität zu stärken, dann gehört ihr dort auf die Bühne. Wie das funktioniert, wie ihr da hinkommt und warum, das erfahrt ihr ebenfalls auf freihafen.live. Ich freue mich darauf, euch auf Mallorca endlich mal persönlich zu begrüßen und grüße mit nicht weniger Freude natürlich meine heutige Runde hier im Nackten Niveau. Aus Ostwestfalen wieder dabei ist der YouTube-Satiriker Clownswelt und aus Österreich die Inhaberin der totalen Klimakontrolle dieses Podcasts, Journalistin, Moderatorin Milena Preradovic. Ich grüße euch, ihr beiden. Also ein etwas älteres Horn im Vergleich. Ihr Lieben, das Sommerloch ist ja toll dieses Jahr. Es hat den Blick freigegeben auf den Endzustand von Boko Haram, wie ich meine, und seinen Irrsinn. Berlins linksradikales Flaggschiff-Theater Volksbühne hat sich nämlich nicht entblödet, die Rassentrennung wieder einzuführen und, kein Scherz, eine Art Negerbaden anzukündigen. Ja, ist so, das habe ich mir nie ausgedacht. Baden nur für Schwarze, alle anderen Rassen verboten. Das haben sie angekündigt und jetzt, ihr habt es bestimmt gelesen, haben sie es wieder abgesagt. Weil Rassismus ein Problem sei. Und zwar nicht ihrer, sondern die negative, hetzende, rassistische Berichterstattung über ihre Rassentrennung. Die sei Rassismus und deswegen habe man mit Blick auf die Sicherheit der Teilnehmer, also der Nicht-Teilnehmer, der nur Schwarzen, das alles wieder abgesagt. Entzieht sich eigentlich jeglicher Kommentierung. Meine Frage an euch beide, vor dem Hintergrund dieses Endzustand des Irrsinns. Was war euer maximal Fremdscham-Peinlichkeits-Voko-Moment, den ihr vielleicht mal live miterlebt habt oder zumindest aus erster Hand irgendwie kennt, der so vergleichbar wäre? Ich fange gerne an mit meinem, den ich habe, dass ihr noch eine Sekunde habt, drüber nachzudenken, wenn ihr möchtet. Aber ist jetzt für mich so ein Ding, wo man einfach so wunderschön im Brenngas ist, wie bekloppt diese Vokos sind. Also ich habe direkt einen Fall, ich schilder den gerne als erstes.
2: Bitte. Ja.
1: Ich habe einen Freund, der muss aus Berlin, herzliche Grüße an der Stelle, mein Lieber, der ist oft bei Ämtern aus Berufsgründen, der ist selbstständig, hat ein Büro in Berlin, ist da recht erfolgreich, ist ein Ingenieur und muss dann zu Ämtern. Und der ist schwarz, dieser besagte Freund. Und da war er vor einiger Zeit mal beim Amt und traf vor diesem Amt dann eine große Gruppe freudestrahlender Menschen, die ihm Frühstück überreichten. Also er kam da an und wurde mit Frühstücksplatten bombardiert und so und ganz laut und langsam hat man auf radebrechend Englisch ihm erklärt, er dürfe sich hier Brote nehmen. Hat er auch gemacht, er ist gerne hungrig, hat die alle eingesteckt, ging weiter ins Amt, hatte seinen Termin, kam wieder raus und bedankte sich im Vorbeigehen, dass er es total nett findet, dass er hier morgens mit Frühstück versehen wird. Das hat er im Büro nicht von seinen Mitarbeitern. Ja, die Vokos guckten natürlich reichlich dämlich aus der Wäsche, weil sie einfach meinen, jeder Schwarze ist bedürftig und braucht von ihnen Brötchen und haben gar nicht gemerkt, wie blöd ihr Rassismus ist. Das war schon vor einiger Zeit. Aber Volkspartei hat jetzt Ähnliches gemacht. Habt ihr Ähnliches mal erlebt und vielleicht in absoluten Kleinigkeiten mal mitgekriegt, Clowny, wie bekloppt die eigentlich sind in ihrer völligen Blindheit für die eigene Idiotie?
2: Das ist halt cool, ne? Also ich, vielleicht um einfach perfekt auszuweichen, Faktencheck, fehlender Kontext, die Veranstaltung im Volksbad findet wohl statt, die haben aber die Beschreibung etwas geändert, aber weil das wohl dieselbe NGO ist, werden die Regeln wahrscheinlich genauso gelten wie vorher, weil das ist halt so ein schwarzen Verein im Endeffekt.
1: Okay. Also und, schwarzes Schwarzenbaden.
2: das ist ja in diesem Fall einfach dieses, das funktioniert nur, weil es halt keinen Rassismus gegen Weiße gibt und von daher ist rassistische Ausgrenzung gegen Weiße halt kein Rassismus, weil den gibt es ja nicht gegen Weiße, weil sie haben die falsche Hautfarbe dafür, um rassistische Handlungen auch als solche benennen zu dürfen und dann in Anspruch nehmen zu dürfen, dass das nicht gemacht wird, weil dafür haben sie die falsche Hautfarbe, was ganz und gar nicht rassistisch ist, abseits davon.
1: Der gelernte Lehrer Clowny erklärt uns das Prinzip von Vogel. Danke, ja, ist richtig. Stimmt.
2: Gerne, ja. Gegen Rassismus heißt auch einfach gegen Rassismus ausüben und genau hier.
1: Verdammt sehr, gut sehr, ausgewichen. Milena, er ist verdammt gut ausgewichen. Ich weiß nicht, wie es dir geht.
3: Ja, ich, ich muss aber auch noch was zu dieser Geschichte sagen. Übrigens, Clowny, es ist doch abgesagt, das wird jetzt für diese 6 Stunden geschlossen bleiben. Also da darf gar keiner rein, weder schwarz
2: wie
3: noch
2: jetzt?
3: Weiß.
2: Mein Faktencheck wurde gefaktencheckt, oder was?
4: Ja, vielleicht ist es ja nur die öffentliche Behauptung, dass gar nichts stattfindet. Und heimlich baden die Schwarzen schwarz unter schwarzen Abhängeplan.
3: Nein, also höchstwahrscheinlich eher nicht. Also es wurde abgesagt, wegen Rassismus natürlich, ist natürlich. Ja auch völlig klar. Aber ich persönlich halte das ja auch nicht gegen, ich halte das nicht für Rassismus gegen Weiße, sondern gegen Schwarze.
4: Ja, natürlich.
3: Ich halte das für eine rassistische Herrenmenscheneinstellung, wenn dieser Volksbühnenintendant sagt, also der findet das ja super und sagt, dieses Gebiete geschützte Räume für Menschen mit Diskriminierungserfahrung, ja. Also wir schützen den armen Schwarzen. Das ist ja eigentlich eine Unverschämtheit, ja. Also wenn ich schwarz
4: den
3: wäre, dann wäre ich richtig sauer. Wieso ist irgendjemand aufgrund seiner Hautfarbe Opfer? Ich meine, wer was werden will in Deutschland, der kann es werden, ob schwarz, weiß oder gelb. Moment. Und ich meine, klar haben viele schlechte Erfahrungen gemacht. Das haben Rothaarige aber auch. Oder dicke Kinder. Ja? Also jeder wurde schon mal irgendwie gedisst. Ich weiß noch, meine Nase war, als ich Kind war, in meinem Gesicht etwas zu groß.
4: Vorsicht, Nina, Nasenthema. Oh, oh. Vorsicht, ja.
3: Ja, nee, ich habe da ja nichts zu vergleichen, insofern bin ich da raus. Also die Nase, die heute ganz normal im Gesicht ist, war damals schon genauso groß wie heute, aber das Gesicht war kleiner. Also, ja, also wurde ich auch gehänselt. Ich hatte damals auch ein paar Kilo zu viel, ne? Und dann, weißt du, das ist normal. Ja. Und diese super Hyperempfindlichkeit geht mir richtig auf den Sack. Und ich würde mir das, wenn ich schwarz wäre oder, weiß ich nicht, dunkel wäre, da würde ich mir das verbieten, mich so behandeln zu lassen, so herablassen von diesen weißen Herrenmenschen. Ja, das ist nichts weiter. Also die gesamte woke Identitätspolitik ist nichts anderes als umgekehrter Rassismus.
4: Du bist da fast genauso elegant ausgewichen. Ich darf noch zusetzen, besagter Freund
3: mir
4: von mir.
3: Mir ist nichts eingefallen.
4: Ist ja, kann ja sein, ist ja völlig in Ordnung. Hast du blendend oder haltsam gefüllt die Zeit. Darum geht's ja. Insofern ist das in Ordnung. Besagter Freund hat selbstverständlich übrigens am Rande selbstverständlich massive Rassismuserfahrungen machen dürfen, unter anderem mit der Berliner Polizei. Herzliche Grüße in die Richtung, denn selbstverständlich erfahren Schwarze Rassismus, gar keine Frage, aber sicherlich wollen sie nicht alleine deswegen ins Freibad, sage ich jetzt mal als klassischer Sprecher für die schwarzen Community, ihr schreibt mir bitte, wenn es anders ist. Der besagte Freund übrigens auch noch letztes dazu, kommt auch gerne in so Runden rein, sagt, Tach, hier ist der Neger und freut sich über die Blicke der Leute, die total indigniert sind, weil sie das im Gegensatz zu ihm gar nicht lustig finden. Ja, ihr Lieben, lustig ist der Wahnsinn Oko Harams, aber lustig ist nicht unbedingt der Rest so dessen, was wir zu besprechen haben. Allen voran ist es nicht lustig, was wir jede Woche über die Kriege ganz in unserer Nähe sagen müssen. Da ist es gänzlich unlustig geworden, dank der Frankfurter Allgemeinen Regierungszeitung und durch einen Auftritt ihres Autors in Serbien kulminiert jetzt mehr oder minder der ganze Kriegswunsch der europäischen Kamarilla gegen Russland. Die Nachdenkseiten zitieren und schreiben in Person von Markus Klöckner in dem Fall. Er schreibt, können Sie uns Europäern konkret sagen, was wir tun können, um Ihnen zu helfen, mehr Russen zu töten? Mehr russische Soldaten natürlich. Das ist die Frage, die der Autor der Frankfurter Allgemeinen Zeitung, Michael Martens, in Serbien auf einer Pressekonferenz mit dem serbischen Präsidenten Aleksandar Vučić und dem ukrainischen Präsidenten Volodymyr Zelensky gestellt hat. Und ja, einige Tage nachdem er das, kurze Zeit nachdem er diese Frage stellte, völlig ohne jeden Zusammenhang, da explodiert in Rom oder nahe Rom mit einer gewaltigen Explosion ein Munitionswerk des deutsch-französischen Rüstungsriesen KNDS, der unter anderem Munition und Artilleriegranaten, glaube ich, für Waffensysteme liefert, die in der Ukraine gegen Russland eingesetzt werden. Nun, Melina, zwei Ereignisse, die erstmal nicht nachweislich etwas miteinander zu tun haben, die aber von Russland sicherlich beide gesehen wurden. Über diesen Auftritt des FATS-Autors in Russland hat sich die russische Führung schon geäußert und auch in Deutschland war man dann doch überrascht über diese sehr direkte Kriegstreiberei. Die FATS hat eine ganz vorsichtige Entfernung von dieser Aussage versucht, nicht so richtig überzeugend. Aus meiner Sicht ein Zeichen für den dringenden Kriegswunsch mit Moskau.
3: Ja, ich meine, die FATS hat wirklich gesagt, das war missverständlich formuliert. Ich meine, also das.
2: Also ich habe alles verstanden.
3: Unmissverständlicher geht es ja nicht, ja. Und die haben ja auch gesagt, die FATS hat gesagt, juristische Schritte zum Schutze von Martens zu ergreifen. Ja, also sie stellen sich explizit hinter Martens und damit natürlich auch hinter seiner Aussage, von der sie sich ja nicht wirklich distanziert haben. Ich kann mir als Mensch überhaupt nicht vorstellen, so eine Frage zu stellen. Dem serbischen Präsidenten Vucic sind die Augenbrauen nur so hochgeschossen. Ja, der hat auch nur gedacht, der hält die EU eh für eine kriegsgeile Maschine. Ja, da hat er ja auch komplett recht. Und aber auch nirgendwo in diesem ganzen kriegsgeilen Mainstream irgendeine Art von Verurteilung von dieser Aussage. Also gerade die, die immer schreien, nie wieder ist jetzt, ja, genau, nie wieder ist jetzt. Also die russische Botschaft hat angekündigt, rechtliche Schritte zu prüfen. Und ich meine, im Grunde spielt man den Russen in die Karten, weil die Russen sind ja auch der Meinung, der Westen bereite gerade einen Krieg gegen sie vor. Ich würde dem sogar irgendwie zustimmen. Und da sind solche Sätze natürlich auch Futter für die eigene russische Propaganda. Ja. Aber ich bin sicher, die Vorbereitungen laufen überall. Ich habe vorgestern, da stand ich minutenlang auf der Terrasse und habe in den Himmel geschaut, weil mein Nachbar damit angegeben hat, er hat schon 20 Sternschnuppen gesehen. Das ist ja gerade die Zeit der Perseiden.
4: Ja, die war gerade durch. Habe ich auch gesehen.
3: Genau, ich nicht. Also ich stand dort, habe in den Himmel gestarrt, so circa 23 Uhr. Und was ich gesehen habe, waren Flugzeuge ohne Ende. Kreuz und quer, das hat so richtig, es war eine richtige Wimmelei da oben am Himmel, nachts um 11. Und ich glaube nicht, dass das ziviler Verkehr war. Also so viele Flieger bei uns gibt's tagsüber bei weitem nicht, ja? Bei weitem nicht. Natürlich sehe ich ab und zu Flieger, aber so viele in jeglicher Höhe, kreuz und quer, ich glaube, das sind tatsächlich Kriegsvorbereitungen.
4: Kannst du mit Skyscanner zum Beispiel ganz gut anschauen. Ja, siehst du dann mal die Transponder-Signale und kannst dann schon sehen, wenn du da keine siehst oder irgendwelche kryptischen, dann hast du einen guten Hinweis drauf. Ansonsten zeigt es dir an, von wo nach wo sowas fliegt. Aber dass Russland darauf reagiert, das hat Dmitri Medvedev klar gemacht. Das ist ja der Mann für die etwas härteren Worten. Das ist der Paul Brandenburg von Putin, kann man sagen, wenn es um Internetäußerungen geht. Um mich selbst ein bisschen ungebührlich zu loben. Jedenfalls, Medvedev haut ja gerne einen raus. Und hat ja auch darauf schon reagiert, auf diese Äußerungen oder auf diese Kriegshetze. Und Clowny, es ist ja wirklich vollkommen unverhohlen, ja. Also mehr russische Soldaten töten und dann fliegt dieses Munitionswerk in die Luft einige Tage danach. Also denen fehlte einfach der Leipziger Busfahrer. Wir wissen, die Leipziger Busfahrer kicken ja Bombendrohnen, so mit einem Roundhouse-Kick aus der Luft. Und
2: das ist der Hammer, ne?
4: Ja, Wahnsinn. Da hat ja die NZZ jetzt wieder, um die Führung komplett zu machen, gerade auf X geschrieben, nach dem von Russland versuchten Anschlag in Leipzig. Also sie haben nicht gefragt, war das Russland, sondern die haben ihn wirklich festgestellt, es war von Russland getan, ja, die NATO-Zürcher Zeitung, also vielleicht haben sie Beweise gefunden, sehr die ich gut. noch nicht kenne, ist in dem Fall das natürlich recht naheliegend, also der zeitliche Zusammenhang ist ja, lässt irgendwie plausibel annehmen, nicht, dass die Russen sich vielleicht gedacht haben, guck mal, eine Munitionsfabrik weniger.
2: Ja, plausibel ist alles, was mir plausibel erscheint und wenn es halt gerade passt, ne? Also klar. Jeder Krieg braucht Journalisten, die ihn gebührend begleiten und verkaufen, sage ich jetzt mal, zu der ganzen Causa. Alter, diese Drohnennummer auch die ganze Zeit. Ihr hattet das schon letzte Woche als Thema, deswegen muss man das jetzt nicht nochmal groß ausbreiten, aber...
4: Ach, es geht ja weiter. Da kommen neue Drohnen.
2: Also in der Regel, immer wenn dann wirklich rauskam, wo es jetzt wirklich, wirklich herkam, waren es halt meistens irgendwelche Privatdrohnen von irgendwelchen Privatleuten und das war's. Und zu diesem Leipziger, also das ist jetzt nur meine Kenntnis, dieser Leipziger Drohnenanschlag, da soll ja auf diesem Flughafen soll ja irgend so eine mit der Ukraine in Verbindung stehende Maschine irgendwie stehen, die aber wohl leer sein soll und da schon seit Ewigkeiten rumsteht. Mhm.
3: Die soll durch Sanktionen irgendwie, das war keine ursprünglich ukrainische, also ich habe das so gelesen, dass das irgendeine sanktionierte Maschine ist, die dort rumsteht. Aber ich, so genau weiß ich es auch nicht.
2: Aber
3: der Flughafen Hannover ist ja auch schon mal zwischenzeitlich geschlossen worden wegen Drohnen, ne? Also das ist wie vor zwei Jahren oder anderthalb Jahren.
4: Der Nabel der Welt, Milena, das musst du verstehen. Hannover ist
2: Leipzig
4: einfach,
2: auch.
4: Ja, Leipzig auch, aber Hannover noch mehr.
2: Muss man einfach ehrlich sein, ne? Also das ist halt entweder der hybride Krieg Russlands oder jeder Dulli hat halt mittlerweile eine Drohne und steuert mit der ein bisschen hin und her und oftmals kommt es dann halt raus, dass es Privatleute waren. In diesem Fall hat man aber, da war Sprengstoff an der Drohne dran, ne? Mhm.
4: Ja, angeblich. Und dann gab es angeblich noch eine Drohne, die erste Drohne beobachtet hat, um sie zu steuern.
2: Die hat den Busfahrer gecatcht, ne?
4: Nee, angeblich hat der Busfahrer wohl die Sprengstoffdrohne mit einem Tritt oder wie auch immer aus der Luft befördert. Ich meine, frag mich, ich würde ja nicht gegen so eine Sprengstoffdrohne treten, aber ich bin natürlich kein heldenhafter Leipziger Busfahrer. Ja, was auch immer. Also diesen ganzen Irrsinn muss man, wie du ja schon richtig gesagt hast, aus meiner Sicht auch immer mit den im Konjunktiv und mit diversen angeblich verbreiten, anders als die NZZ. Nichts Genaues weiß man nicht, wie immer. Was wir wissen, ist, dass diese Vorfälle, diese rätselhaften Vorfälle, die zur Eskalation taugen, einfach konsequent zunehmen. Und das in einer Atmosphäre, in der die Frankfurter Regierungszeitung eben die das Töten von Russen maximieren möchte. Ähnlich schlecht, kann man sagen, läuft es in dem anderen Krieg, den es da gibt. Im Nahen Osten nichts Neues, könnte man sagen. Vor den Midterms ist Donald Trump angesichts des Chaoses bzw. des Misserfolges im Iran unbeliebter denn je in seinem eigenen Land. Der Tschechische Einblick schreibt, ein halbes Jahr nach dem Beginn des Krieges gegen den Iran befindet sich US-Präsident Trump in großen Nöten. Offenbar hat er das Mullah-Regime und seine Terroristen-Proxys deutlich unterschätzt. Was es ihm eingebracht hat, Milena, ist offensichtlich eine iranische Morddrohung, die er ernst genommen hat. Unter anderem der Deutschlandfunk berichtet, dass Trump nach dem NATO-Gipfel Anfang Juli mit einem anderen Flugzeug als seiner Air Force One weggeflogen sein soll. Demnach sei Trump mit einem Catering-Bus und nach Betreten der Air Force One heimlich wieder rausgeholt worden, dann mit einem anderen Flugzeug weitergebracht worden und dann im britischen Luftwaffenstützpunkt Mildenhall heimlich wieder eingestiegen sein in die Air Force One, um dann so zu tun, als sei er doch aus der Air Force One richtig ausgestiegen. Also das ist ja, wenn es denn auch noch stimmt, eine Demütigung nochmal obendrauf. Es läuft so richtig mies für Donald Trump und den Iran.
3: Ja, ich hab gehört, in einem Catering-Bus haben sie ihn versucht, als Mettbrötchen zu verkaufen. Aber da
4: Mario Vogt saß da drin und gesagt, haben Sie mal einen Doktortitel? Hier hätte ich ein Mettbrötchen.
2: Das ja. ist ein gehacktes Brötchen. Bei uns heißt das gehacktes Brötchen.
4: Das gefährlichste ja. Mettbrötchen Deutschlands. Ja, aber der andere
3: ist ja, ja. Ja, aber das ist ja klar. Es ist eine Demütigung, aber gut, morgen vergessen. Die Midterm-Wahlen allerdings nicht. Ich glaube, in 12 Wochen sind die. Ja, im schlimmsten Fall für Donald Trump verliert er die Mehrheit in beiden Kammern, wird zur Lame Duck und fängt dann wieder an, per Dekret zu regieren, die dann wiederum von irgendwelchen Gerichten möglicherweise kassiert werden. Also davon gehe ich jetzt mal aus. Aber ja. was diesen Iran-Krieg angeht, da haben wir ja jetzt auch Probleme. Lieferketten, ja, und das Gas. Deutschlands Gasspeicher sind Stand jetzt zu rund 47% gefüllt. Also selbst letztes Jahr, als ja schon Alarm geschlagen wurde, waren es 64%. Und der EU-Durchschnitt liegt bei knapp 60%. Also ich habe das in Zahlen, die habe ich bei Finanzmarktwelt gefunden. Und das Problem ist, woher das Gas nehmen. Weil das amerikanische LNG-Gas, das uns ja unbedingt retten sollte, auch laut Trump oder Biden oder wer auch immer da saß, das geht jetzt in großen Teilen nach Asien, weil die höchsten Preise bieten und das Gas durch die Schließung der Straße von Hormuz dort auch ganz dringend gebraucht wird. So, sollte es wirklich einen Gasnotstand geben, dann wird das hier die verbliebene Industrie treffen. Und vor allem die besonders energieintensive, die noch da sind, ja, wie Chemie und Düngemittel und Glas und Nahrungsmittel und so weiter. Und man muss es immer wieder sagen, hätten USA und Israel diesen absurden Krieg gegen Iran jetzt nicht begonnen, dann wäre ja die Straße von Hormuz, die ja gesperrt ist, gar kein Thema. Die benutzt Iran ja erst jetzt, um seine Punkte irgendwie durchzusetzen. Und in diesen Verhandlungen geht, glaube ich, überhaupt nichts weiter. Das heißt, es wird generell so weitergehen. Und keine Düngemittel. Und wir haben ja auch noch ein bisschen Dürre. Also ich hab gehört, dass hier in Kärnten viele Bauern schon ihre Rinder schlachten, ja, weil sie kein Futter mehr haben. Ja, das wird natürlich auch nicht besser, wenn es keine Düngemittel mehr gibt. Also sieht nicht so richtig toll aus,
4: was über das da Gas
3: Trump Klonien, angerichtet hat.
4: Das Gas, irgendwas sagt mir, wird man uns freundlicherweise zurückverkaufen mit gewissem Aufschlag aus diesen asiatischen Ländern, wenn es dann nicht mehr vom Russen kommt. Weil,
3: ja, die brauchen es aber auch, ne?
4: Ja, gut, zur Frage, was dafür bezahlt wird. Aber selbstverständlich ist es schlecht. Also ich meine, da sind wir uns wahrscheinlich alle einig, dass die Folgen dieser...
3: Also Putin hätte noch ein bisschen Gas, habe ich gehört.
4: ja, das verkauft er uns auch freundlicherweise über Indien und so. Aber unterm Strich kann man klar sagen, das ist jetzt sicherlich nicht so traumatisierend, nicht ganz so blutig, aber im Prinzip eine Vietnam-artige Niederlage für die USA, die sie in das Gegenteil verquatschen möchten, die Trump zumindest als Erfolg verkaufen möchte. Aber im Grunde kann man da einen Haken hintermachen, oder? Gegen Trumps Iran-Ausflug hinter.
2: Das ist halt so vorbei. Na, es ist so vorbei mit Trump. Das ist wirklich. Es ist, also für die Leute, die in Trump vertraut haben, ist es so, als hätte die Freundin Schluss gemacht. Ne? Also
4: schlimmer.
2: Ja, oder noch schlimmer. Also das war's auch mit den Midterms. Die hat er vor dem Bus geworfen, der hat Mager damit vor dem Bus geworfen. Das ist es gewesen und das ideologische Pendel, möchte ich es mal nennen, zwischen Demokraten und Republikanern wird halt dann in Richtung Demokraten schwingen. Ne? Also immer, wenn die Konservativen, die ja durchaus immer dafür zu haben sind, irgendwelche Invasionen durchzuziehen in den Ländern, wenn die das machen, dann schwingt in dem Volk meistens die Stimmung um und die haben alle keinen Bock darauf, so wie jetzt auch mit der Iran-Nummer, die man zusammen mit Israel durchgezogen hat. Und das hat dann meistens zur Folge, dass Leute, die auf mehr Entspannung in diesem Bereich aus sind, gewählt werden. Das sind dann in der Regel linke Politiker, also irgendwelche Demokraten, die dann
4: die sagen
2: etwas
4: ohne. Ne? Die es behaupten.
2: Genau. Und die irgendwelche anderen Liberals halt. Und die dann an der Stelle selber dann im eigenen Land ideologisch etwas unentspannter werden, aber außen zumindest ein bisschen entspannter werden. Und wenn den Leuten das dann im Inland wieder auf den Sack geht, dann wählen sie wieder die Konservativen, die geopolitisch
3: gerne
2: Drecksarbeit verrichten. Ja, und so war es immer. Und das, solange das nicht durchbrochen ist, wird es auch immer so weitergehen. Ja,
3: ja,
2: da ist Trump leider keine Ausnahme gewesen.
3: Nee, Trump nicht. Aber man muss jetzt mal schauen, wer Nachfolger, also Trumps Nachfolger als Präsidentschaftskandidat wird. Wenn es J.D. Vance ist. Und es ist J.D. Vance, der sich ja auch in manchen Sachen, auch wie Iran-Krieg, ein bisschen distanziert hat von Trump. Mhm. Ja? Wenn es dem gelingt, eventuell auch MAGA wieder zu vereinen, also unter sich, und die Konservativen zu versöhnen und auch die konservativen Wähler, dann sehe ich vielleicht doch eine Chance. Weil ich glaube nicht, dass die Mehrheit der Amerikaner eigentlich momentan noch nicht die Demokraten wieder haben will. Sie sind nur enttäuscht von Trump.
4: Ja, massiv.
3: Und ich glaube, ich kann es natürlich nicht sagen. Du hast ja recht, Clowny, das ist normalerweise immer so, wie du sagst. Aber J.D. Vance hätte, wenn er es wird, vielleicht schon eine Chance, weil er ist schon auch eine sehr populäre Figur, was man ja von Vizepräsidenten in den USA normalerweise nicht sagen kann.
4: Und er setzt sich ja bei mehreren Themen auch von Trump ab. Er hat die Epstein-Files, Handling hat er kritisiert und hat das klar gesagt. Durchaus, ja. Und an wie gespalten mag er, sieht man ja auch in der Tatsache, dass Tucker Carlson mit mehreren Unterstützern ja auch eine eigene Partei angekündigt hat, was in den USA immer mal wieder passiert, dass so ein dritter Weg irgendwie aufgemacht wird, der in der Regel ungefähr 30 Sekunden hinterher wieder zugeht, weil dritte Parteien sich nicht etablieren können. Aber ja, in der Tat, also das aus meiner Sicht beides richtig. Das Pendel schwingt dann zu den Friedfertigeren.
3: Richtig.
4: Und die Frage ist natürlich, ob die Demokraten das abfangen können. Die haben an Glaubwürdigkeit null gewonnen. Da ist ja einer der Frontrunner immer noch Gavin Newsom oder Gavin Newsom, wie Trump ihn nennt, der Gouverneur von Kalifornien, der Trump allerdings auch herrlich trollt, muss man sagen, nachdem Trump ja einen amerikanischen Pass herausgegeben hat mit einer Verherrlichungsseite, mit seinem Bild drin, hat Gavin Newsom eine Satire-Version des kalifornischen Führerscheins rausgegeben mit seinem Bild drauf und erklärt, es sei the best ever, some people say the most beautiful driver's license ever. Ob es dann Demokraten werden oder vielleicht ein ganz anderer Konservativer, das ist für Trump erledigt ist.
3: Ja, dieser Newsom, der sieht ja wirklich so aus wie ein Hollywood-Schauspieler, der einen amerikanischen Präsidenten spielt.
4: Ja.
3: Also der ist so richtig geklont. Der Manchurian-Kandidat, muss ich immer denken, wenn ich ihn sehe, ja. Das ist, ich glaube wahrscheinlich, ich kenne mich jetzt da nicht so aus, aber von einem anderen großen Kandidaten habe ich da momentan noch nichts gehört.
4: Nee, bisher scheint da nicht kein anderer großer Demokrat im Anlauf zu sein. Mal gucken, was kommt. Es wird immer wieder große Unterhaltung. Die Midterms, muss man noch einschränkend dazu sagen, gehen ja klassischerweise an den Nichtinhaber im Weißen Haus oder an die andere Partei. Dieser Machtwechsel, der dann kommt, ist in Amerika eher die Regel als die Ausnahme und Präsidenten sind danach auf ihre Dekrete, auf ihre Verwaltungsdekrete, Exekutivanordnungen angewiesen, um etwas durchzuziehen. Die haben aber keine Gesetzeskraft, sondern sind formal Rechtsanordnungen, die die Kammern dann des Hauses relativ leicht wieder überstimmen können, sodass der Präsident dann besagte Lame Duck ist, wenn es denn so kommt. Ja, aber spannender ist momentan das, was in Deutschland ansteht und welche lahmen Enten da regieren oder eigentlich eher fette Puten und andere Kapaune. Denn das ist in heller Aufregung, was da rumrennt und momentan noch vorhanden ist. Denn Björn Höcke hat einen kleinen Schachzug gemacht, der die Republik und ihre Kartellfunktionäre ordentlich in Atem hält. Björn Höcke hat ein Video herausgegeben und Sarah Wagenknecht die Wahl zur Ministerpräsidentin in Thüringen angeboten, mit Blick auf den wahrscheinlichen Wahlsieg von Ulrich Siegmund in Sachsen-Anhalt am 9. September. Hat er erklärt, man könne ja vor diesem Wahlsieg in Thüringen endlich den vielfach des Betruges überführten Mettbrötchen-Ministerpräsidenten Mario Vogt, Ex-Doktor, Ex-Pseudoprofessor, ersetzen. mit der BSW-Chefin. Sarah Wanknecht hat prompt abgelehnt, Clowny, und erklärt, dass das Ganze natürlich nur eine Shownummer von Höcke sei und hat dabei aber auch innere Brüche im BSW offengelegt, die auch schon jeder kennt, weil man weiß, dass die Landesverbände alles andere als der IGO-Vorsitzenden Wanknecht ergeben sind und ja ihren Namen auch abgelegt haben aus der Partei, oder aus diesem Parteinamen. Trotzdem steht das BSW jetzt da als das, was viele Leute sagen, was es tatsächlich ist, nämlich eine opportunistische Partei, die am Ende nichts Neues möchte, und Höcke dürfte wahrscheinlich grinsen nach seinem erfolgten Coup.
2: Ja, wer hätte das kommen sehen? Das ist ja am Ende des Tages auch einfach nur eine Bestätigung für das, was die Leute gerade in Bezug auf das BSW Thüringen schon seit Monaten kolportiert haben und was auch stimmt, also sie haben sich einfach perfekt eingefügt. Fast so, als wäre das von Anfang an einfach mehr oder weniger geplant gewesen als ein Auffangbecken für, ich sag jetzt mal, alt-links, anti-autoritär, anti-Kriegs-Boomer, die aber am Ende, also ich möchte jetzt nicht die gesamte Wählerschaft von denen über einen Kamm streichen,
4: aber spät.
2: Die Zielgruppe, ich glaube, die kann man, ich glaube, da ist ein bisschen Wahrheit dran, ja, und dann hast du dieses BSW, was dann daherkommt, und schau mal, ihr könnt auch uns wählen, nicht die bösen Buben von der AfD, und zack! Gemeinsame Sache mit der CDU, direkt damals Konstituierensitzung, ihr erinnert euch, mit der Machtergreifung, ja, wo der Alterspräsident seine Rede gehalten hat und sie die Tagesordnung ändern wollten und er hat die Rede weitergehalten und dann hieß es, was sie hier machen ist Machtergreifung, und hat das BSW zusammen mit der CDU mitgemacht, und in dem Moment war bereits klar, das ist derselbe Wein, ne, an der Stelle, und kluger Schachzug von Höcke, ich meine, also ist ja nicht so, als hätte er nicht gewusst, was dabei rauskommt, ja. Hätte man den Zeitpunkt vielleicht abseits vom Sachsen-Anhalt-Wahlkampf wählen können? Vielleicht auch das. Also ich habe zumindest gelesen, dass Leute sich beschwert haben, dass er jetzt ein bisschen die Aufmerksamkeit auf sich gelenkt hat, wobei es gerade um Siegmund geht, ob das strategisch klug war. Aber das hat sich dann ja ganz schnell aufgelöst. Und ja, was ist eigentlich mit Mario Vogt? Mario Vogts Doktortitel ist weg, deswegen sind damals Leute noch zurückgetreten. Also ja. Ich glaube, Gutenberg ist noch zurückgetreten. Das ist jetzt anscheinend einfach vorbei, dass Leute zurücktreten.
4: Ja, na klar. Auch wenn irgendwie kennst du nicht Franziska Giffey aus Berlin? Das ist auch so eine Betrugsdoktorin. Die ist auch entdoktort. Zurücktreten. Nein, ne? Weiß ich gar nicht, wie das geht. Und ihr Mann, ehemaliger Beamter, auch ein Betrüger, deswegen entlassen worden aus dem Staatsdienst. Clankriminelle Betrügerin, tritt nicht zurück. Nein, vergiss es.
2: Ja,
4: ein Mettbrötchen, das ist die Sache vergessen.
2: Ja, ein Mettbrötchen, ja. Und Mario Vogt war auch übrigens neulich bei Ammann zu Gast, ne, in dem tollen Ben Unscripted Konkurrenz-Podcast Ammann Unframed. Und sogar vor Live-Publikum, und die Kommentare monieren alle, dass sie ihn auf die allerwichtigste Sache nicht angesprochen hat, seine plagierte Doktorarbeit. Dazu komisch. Dann leider von dieser kritischen, unframenden Journalistin keine Frage dazu. Ja.
4: Also, Melanie so Unfucked ist Format, mein Lieblingspodcast, den muss man unbedingt gucken, um sowas zu sehen. Aber Milena,
3: ich würde doch gerne noch etwas zur Wagenknecht-Höcke-Affäre unbedingt sagen. Ich sehe es nämlich ein bisschen anders. Ich meine, ich halt das, habe das als ein bisschen vergiftetes Angebot empfunden. Klar wusste Höcke, was passiert. Klar musste Wagenknecht ablehnen. Man darf ja nicht vergessen, klar, BSW ist eine linke Partei mit vielen ehemaligen Mitgliedern der Linkspartei. Das hätte wahrscheinlich zu einer Explosion oder Implosion des BSW geführt. Und ich weiß, dass viele dieses Angebot von Höcke jetzt feiern. Ja? Und ich finde es nicht mal so richtig geschickt, weil es ja Wagenknecht und das BSW in die Enge treibt eher. Also Was der AfD aber helfen könnte im Osten, ist gemeinsam mit dem BSW zu versuchen, dort einen Politikwechsel herbeizuführen. Also wenn es dann überhaupt einen geben kann, einen echten. Aber gut, gehen wir mal davon aus, ein Politikwechsel könnte es geben, und da braucht die AfD eventuell das BSW. Und deswegen finde ich, dass alles andere als einen klugen Schachzug von Höcke.
4: Ich glaube, ich verstehe, was du meinst, aber ich glaube, Höcke hat das BSW verstanden und sieht richtig, was das ist. Ich habe ja nun,
3: ist doch wurscht.
4: Naja, warte doch kurz. Darf ich das vortragen oder lieber nicht? Nein, natürlich nicht mehr. Doch, ich will doch. Höcke hat aus meiner Sicht das BSW richtig eingeschätzt, falls er meint, ich habe mit ihm da nicht drüber gesprochen, dass das BSW für sowas eben nicht zur Verfügung steht. Das BSW ist keine reguläre Partei, ist eine Kaderpartei. Da sind Seilschaften intronisiert worden, die von denen Wagenknecht dachte, sie wären im Wesentlichen ihre Freunde. War nicht unbedingt der Fall, aber es sind eine Funktionärspartei, es ist eine Art Elitenpartei, deren Zusammensetzung völlig ganz abgeschottet ist, oder deren Führungsschicht völlig abgeschottet ist von den wenigen Basismitgliedern. Und da ist es alles andere als veränderungswillig und kooperationswillig. Das kann man ja auch am Friedrich Pirmer durchexerzieren, der ja auch aus grundsätzlichen Erwägungen dann das BSW wieder verlassen hat und am Anfang eben dachte, man wolle dort Reformen. Also ich würde auch der Einschätzung zustimmen, dass dieses BSW alles will, nur keine Reform. Es ist eine kommende Kartellpartei und nun kann man trotzdem argumentieren, man muss ihn deswegen nicht vor den Kopf stoßen. Man kann ja auf Kooperation in der Sache dann hoffen und hiermit würde man die Chancen verringern. Wenn Björn Höcke aber das eh abgeschrieben hatte, dann kann ich durchaus verstehen. Und dann finde ich sogar, ist der Zeitpunkt günstig gewählt, weil es nicht primär auf seine Person die Aufmerksamkeit, sondern auf die AfD in Sachsen-Anhalt und Thüringen. Und das ist eine Sache, die, glaube ich, Ulrich Siegmund auch nützen wird. Nicht, dass der nicht genug gute Presse vom Spiegel hätte.
3: Ja, also ganz kurz noch, ich möchte daran erinnern, dass Wagenknecht ja einen offenen Brief auch an die AfD geschrieben hat, in der sie schon eine Art der Zusammenarbeit angeboten hat. Natürlich kann das wahltaktisch gewesen sein, damit das BSW reinkommt, aber vielleicht aber auch nicht. Ich meine, klar, ich weiß jetzt nicht, den Wissensstand von Herrn Höcke. Ja? Hm. Aber also von meinem Wissensstand her finde ich das jetzt keinen guten Schachzug und auch verfrüht. Aber wo du gerade sagst, Siegmund ist ja der gefährlichste Mann Deutschland laut Spiegel. Ja? Das ist ja ein Spiegelcover jetzt. Und ich hab ein geiles Foto auf X gesehen, wo er steht vor Fotografen und signiert den Spiegel. Ja. Also Spiegeltitel, einen nach dem anderen. Großartig. Ja. Also eine bessere Wahlkampfhilfe. Ne? Eine bessere Wahlkampfhilfe. Ich weiß nicht, was die sich beim Spiegel da denken. Denken die?
4: Nein.
3: Oder sind die wirklich U-Boote der AfD?
4: Ja, das ist natürlich eine geile, das ist Next Level Verschwörungstheorie. Das ist jetzt Meta-Verschwörungsdinger. Das ist Snickling-Niveau. Aber wir normalsterblichen Clowni, nee. Ich meine, hätte man, ich glaube, jeder Teenager mit 5 Minuten Medienerfahrung hätte kommen sehen, dass die Dinger am Ende gerahmt und unterschrieben bei Ulrich Siegmund im Büro hängen, oder? Oder bei
2: das
4: Fans
2: ist halt
4: von Siegmund.
2: Immer. Wir haben halt so ein bisschen so ein politische Korrektheits-Kipppunkt erreicht, wo die Leute einfach keinen Bock mehr auf die Scheiße haben. Und wenn dann halt der Spiegel kommt und so ein Cover bringt, das ist ja auch, es gab ja auch, die häufen sich ja immer irgendwelche Gutachten von irgendwelchen NGOs, die zum Schluss kommen, die AfD ist gefährlich und gehört verboten. Das hatten wir ja mit den Juristen und davor hatten wir irgend so ein, diese Schrift, Untergang für Deutschland oder wie auch immer die hieß, das war eher so aus so einer CDU-Sparte heraus.
4: CDU
2: genau, genau.
4: Blatt war das, ja.
2: Genau, genau. Und da haben sie ja auch verschiedene AfD-Mitglieder so cool gezeichnet dargestellt. Es war vollkommen klar, dass das die neuen Profilbilder werden oder dass die Bilder geteilt werden und die Leute das hypen, weil sie die Zeichnungen cool finden. Das wird halt einfach, es wird nicht mehr das Fearmongering. Das wird einfach nicht mehr ernst genommen. Ja, Alter, Ulrich Siegmund, der gefährlichste Mann Deutschlands. Ja, ganz sicher. Ja. Sehen die Leute in Sachsen-Anhalt genauso. Deswegen wählen sie ihn, weil er gefährlich für euch ist. Zumindest glauben sie das. Und das ist also...
4: So ist es.
2: Ja, die Dämonie... Das Problem für die ist gerade, dass die Leute so wenig Bock auf die Scheiße haben in Sachsen-Anhalt, dass jegliche Repressionsmaßnahme, sei es auch nur so ein Presseerzeugnis wie jetzt ein Spiegelcover, am Ende einfach nur PR für die wird. Also an dem Punkt sind wir mittlerweile angekommen, zumindest in Sachsen-Anhalt. Das nimmst du auf und dann machst du es zu deinem eigenen Ding und dann unterschreibst du halt das Spiegelcover. Ne? Ja. Also es ist genau der richtige Umgang und ich bin gespannt, was da noch für Big Guns praktisch rausgeholt werden, kurz vorher. Die müssten wirklich noch was richtig, richtig Großes rausholen, weil das Negative Campaigning vom ÖRR und so, das lässt momentan eher zu wünschen übrig. Das ist das, was man schon kennt.
4: Da habe ich einen Tipp. Die Regierung arbeitet ja unentwegt an unserer Demokratie und sie bereitet das auch vor.
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0: 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Jetzt Meldungen aus der Trigger FM Redaktion. Die Berliner Linke war in den vergangenen Wochen wegen des antisemitischen Auftritts des linksextremen Rappers Dahabflex bei einer Parteiveranstaltung deutlich in die Kritik geraten. Nun berichtet der Tagesspiegel, dass Teile der Partei mittlerweile auch vom Berliner Verfassungsschutz unter die Lupe genommen werden.
6: In einer Lidl-Filiale in Ratzeburg in Schleswig-Holstein wurde am Mittwochnachmittag eine Frau durch eine Messerattacke getötet. Laut Zeugen hätten sich Opfer und Täter wohl nicht gekannt. Der Täter konnte durch Bauarbeiter überwältigt werden und ist schwer verletzt. Ein Zeuge berichtete, sie sagte noch sowas wie »Lass mich in Ruhe« und dann zog er ein Messer. Mehrere AfD-Spitzenpolitiker haben sich von dem seit Jahren auffälligen und umstrittenen YouTube-Streamer Matthäus Westphal distanziert. Gegenüber dem Journalisten Johann Petzold gab etwa der Sprecher von Alice Weidel an, das Verhalten des Streamers sei völlig indiskutabel. Der Bundestagsabgeordnete Rüdiger Lukassen äußerte sich gegenüber Petzold ähnlich. Die vermeintliche Nähe solch ungehobelter Personen zur AfD schadet unserem Anspruch, Regierungsverantwortung in Deutschland übernehmen zu wollen. Für bundesweite Diskussionen sorgte sein Verhalten vor wenigen Wochen, als er am Rande einer Wahlkampfveranstaltung der AfD in Sachsen-Anhalt Journalisten des Spiegel verbal heftig attackierte, während er den Vorgang live im Internet streamte. Auch auf der AfD-Wahlparty am Sonntag attackierte er die Spiegel-Journalistin Ann-Kathrin Müller. Die Trigger-FM-Meldungen. 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
2: Wirklich noch was richtig, richtig Großes rausholen, weil das Negative Campaigning vom ÖRR und so, das lässt momentan eher zu wünschen übrig. Das ist das, was man schon kennt.
4: Da habe ich einen Tipp. Die Regierung arbeitet ja unentwegt an unserer Demokratie und sie bereitet das auch vor. Nicht nur die Junge Freiheit schreibt, das Bundeskabinett hat grünes Licht für eine weitreichende Stärkung von Bundesnachrichtendienst und Verfassungsschutz gegeben. Mit der Reform der Nachrichtendienste hin zu echten Geheimdiensten stärken wir tragende Säulen unserer Sicherheitsarchitektur, propagiert Innenminister Dobrindt. Verfassungsschutzbeamte, schreibt die Junge Freiheit, sollen in Ausnahmefällen Wohnungen betreten dürfen, um vermeintlich gefährliche Materialien unschädlich zu machen oder auch Trojaner zu installieren. Beide Behörden, also BND und Verfassungsschutz, erhalten zudem erweiterte Möglichkeiten, Computer und Smartphones verdeckt auszulesen, sowie verschlüsselte Kommunikation direkt am Endgerät mitzuschneiden. Und die Welt ergänzt in diesem Zusammenhang: noch nie flossen so viele Daten aus den Autos zu den Herstellern, denn nur mit Milliarden Datenpunkten lassen sich moderne Fahrassistenzen bis zum autonomen Fahren entwickeln. Entsprechend wichtig ist es für die Branche, Autofahrer davon zu überzeugen, dass die Datenübermittlung zugelassen wird. Doch der am Mittwoch vom Kabinett verabschiedete Gesetzentwurf zur Reform der Nachrichtendienste wirft ein Schlaglicht darauf, wer künftig die Daten ebenfalls nutzen könnte, nämlich Verfassungsschutz und BND. Der Entwurf sieht vor, dass Autohersteller und Werkstätten erstmals Telemetriedaten an die Geheimdienste weitergeben müssen, wenn diese sie anfordern. Also, falls du noch eine Idee brauchst, Clowny, woher das neue Bekennervideo kommt, was du von dir gedreht hast auf deinem Telefon und was zufälligerweise das Auto dann übermittelt hat über deine Werkstatt, dann vielleicht aus der Richtung.
3: Ja, ja. Und ich meine, von der Leyen hat ja noch getönt, ne? Die Daten bleiben in einem geschlossenen Kreislauf. Ich meine, der ist halt einfach nur etwas erweitert worden.
4: Ja, wo die SMS von der Leyen sind, ja.
3: Also manchmal denke ich ja, die hören alle Nacktes Niveau und wir bringen die auf solche Ideen. Weil wir es immer schon Wochen vorher sagen, wie es kommen wird, ja. Und dazu passt ja übrigens auch noch, dass Axel Springer und USA Today jetzt Palantir, also die große Datenkrake Palantir, engagiert haben, um seine Leser auszuforschen, also ihre Leser auszuforschen. Also es wird jetzt alles über die Leser der von Springer-Blättern oder von USA Today gesammelt von Palantir, dessen Geschäftsmodell es ist, alles über jeden zu wissen. Ja, also Überwachung und bis in den letzten Winkel deines Intimlebens, das ist das Geschäftsmodell von Palantir. Und auch der CEO von USA Today sagt, wie damals Ursula von der Leyen, unsere Daten bleiben natürlich unsere Daten. Ja, klar. Ja, also, ich meine.
4: Bleiben sie auch. Aber sie werden halt auch die Daten von jemand anderem. Verstehst du, ja? Also, das ist alles. Sprache ist
3: Palantir gar nicht. Verkauft die wahrscheinlich jetzt an den BND danach, weißt du?
4: Ja. Ja, das bleibt aber dann zur Zusatznutzung. Es bleibt auch die Datenbasis von Palantir. Also ist alles richtig.
2: Ja, ja. Neokonservative machen Neokon-Sachen, ne? Also das ist halt an dieser Stelle auch, ich darf mal Dobrindt zitieren, ja? Oder? War das Dobrindt?
4: Dobrindt.
2: Ja. Wir ermöglichen für die Dienste operative Fähigkeiten und aktive Befugnisse, um effektiv gegen den modernen Staatsterrorismus und extremistische Gewalt vorzugehen, betonte Dobrindt. Also damit, darunter zählen auch wir. Ja? Also wir sind auch eigentlich extremistische Gewalt, halt in verbaler Form, aber ihr beide habt Wikipedia-Artikel, ne? Also Milena ist besser weggekommen, Paul, da lesen wir auf jeden Fall
3: also,
2: von
3: Moment,
2: Sprache des Nationalsozialismus, ja. Paul hat das Wort Umvolkung benutzt.
3: Aber im zweiten Satz steht bei mir, dass ich Falschinformationen verbreite, verstehst
2: über
3: du?
2: Über Covid.
3: Das stand vorher unten, das haben sie jetzt erst vor kürzlich nach oben gesetzt.
2: Ich fand das cool, ich habe mir eure Artikel heute einfach mal zum Spaß angeschaut und direkt am Anfang, direkt die Diffamierung oder halt die Einordnung, möchte man sagen, ja, in der Covid-Pandemie gecatcht, böse Leute. Das steht bei mir zum Beispiel nicht am Anfang meines Wikipedia-Artikels, ja, obwohl ich jetzt, da auch
4: warte, warte kurz, ja, warte Moment. Ja, Wikipedia.
3: Ja. Ja, ja, aber bei mir steht, was ich ja richtig geil finde, dass bei mir drin steht, ich gelte als intellektueller als Knotenpunkt des deutschsprachigen Intellectual Dark Web. Ja, also da war ich ja schon ein bisschen stolz.
4: Intellectual ist aber übertrieben. Nein.
3: Sagt der Nazisprech. Okay, ich verstehe.
4: So, jetzt aber bedienen wir uns also mal der Propaganda, um uns geht. Ja, warte mal kurz, warte. Da finde ich was über dich.
2: Das ist ja Goebbels Stürmerniveau.
3: Ich würde, darf ich noch mal ganz kurz auf sachlich werden, du auf darfst. Die Thematik zurückkommen, auf die Nachrichtendienste, die ja jetzt im Kampf gegen Desinformation Falschinformationen verbreiten dürfen. Es wird also, das ist ja auch so lustig. Ja. Die dürfen jetzt im Kampf gegen Desinformation dürfen sie selber Desinformation verbreiten, um den Gegner zu verwirren. Das ist, glaube ich, der Grund. Und ist auch witzig, dass diese Machterweiterung auch im Schatten der Leipziger Fass-Drohnenkatastrophe verkauft
4: Zufall.
3: Wird.
4: Zufall.
3: Ne?
4: Alles Zufall.
3: Ja, genau. Also diese Drohne hat zwei Sachen ausgelöst. Ja, einmal, alle finden jetzt die Machterweiterung des BND toll. Ja. Und es wird ganz viel
4: Einblick
3: Geld.
4: Einblick übrigens auch und Apollo
3: wird,
4: News.
3: Mhm. Ja, und es wird ganz viel mehr Steuergeld in die Aufrüstung gesteckt. Klar. Stichwort Drohnenabwehr.
4: Ja.
3: Und ich möchte noch ganz kurz zitieren, was der Propagandaforscher Jonas Tögel geschrieben hat zu dieser Machterweiterung der Nachrichtendienste. Eigentlich hätte ein Blick in die USA als Warnung genügen sollen. Der amerikanische Präsident John F. Kennedy war bereits 1961 über den Machtmissbrauch der CIA so besorgt, dass er vorhatte, sie in 1000 Stücke zu zerschlagen und im Winde zu verstreuen. 1963 wurde Kennedy in einem bis heute ungeklärten Attentat erschossen und es gibt Hinweise darauf, dass die CIA und ihr von Kennedy entlassener Chef Alan Dulles für den Präsidentenmord verantwortlich waren. Nur so am Rande ein bisschen Geschichte.
4: Mhm, ja, vielen Dank dafür.
2: Schwurbeldi-dobeldi.
4: Hab ich fast vergessen, wo wir waren. Aber ja, das so ist das mit der Desinformation. Ich sehe schon, wie verwirrt wir sein werden, wenn die Staatsoutlets wieder Scheiße verbreiten und wir uns fragen, Moment, wirklich? Da war ein ukrainischer Pass auf dem Boot? Ja, dann ist die Sache vollkommen klar. So, und jetzt ein Ehrenzeichen für den Busfahrer, der die Drohne aus der Luft gekickt hat und dann ist alle Verwirrung beseitigt. Ja, das ist schon toll, aber es ist ja auch langweilig. Also du hast schon recht, im Prinzip sind wir in einer Welt, in der sie irgendwie mit Jahren Verzögerung nachbauen, was wir hier ankündigen. Nicht nur wir hier, sondern eben auch viele andere Freie wie Clowny oder andere Kollegen. Interessant finde ich, habe sogar im Nebensatz gesagt, dass eben diese Conclusio, ja, wir sind in einem hybriden Krieg, den Russland uns aufzwängt und wir müssen aufrüsten. Das wird eins zu eins so von News verbreitet, von Apollo, von Tichys Einblick, also von angeblich freien Medien, die genau dieses Lied singen. Das finde ich deprimierend. Das ist ja schon in Sachen Israel-Propaganda so gewesen, dass das so verbreitet wird. Und in der NATO-Nummer ist es jetzt ganz genauso. Ich weiß nicht, ist dir das auch aufgefallen, Clowny, oder?
2: Es ist, ich fand tatsächlich die Restle-Causa neulich, die war sehr offenbarend. Ja, ihr erinnert euch, ne? Restle, der von The Nation oder wie die Zeitung hieß, einfach ein Zitat geteilt hat zu geopolitischen Interessen der USA

0: würden, wenn irgendjemand die Nazi-Keule rausholt. Und gerade bei News, da wird über den Restle-Beitrag geredet im Kontext auch des völkischen Beobachters. Ne? Also da wird so die Frage praktisch aufgeworfen, was haben die beiden miteinander, oder ich kann mich nicht mehr genau erinnern, auf jeden Fall musste der völkische Beobachter des Öfteren erwähnt werden im Kontext der Aussagen von Restle. Ja, und das war halt schon, okay, ja. Also das ein kleinen Zeh da reinstecken in irgendeine geopolitische Interessenfrage, da so ein bisschen mutmaßen oder einfach mal einen Artikel teilen, der was damit zu tun hat, und zack, du bekommst so etwas genau von den üblichen Verdächtigen ab.
1: Ja, Moment.
0: Und ich bin der Letzte, der Restle verteidigt. Ja, ich bin auch bei Restle auf Twitter geblockt. Das hat seine Gründe höchstwahrscheinlich. Aber in dem Fall hat er einfach nur einen Artikel geteilt oder ein Zitat aus einem Artikel.
1: Ja, man muss aber sagen, dass Restle ist ja tatsächlich, der teilt ja selber aus. Ne? Das ist ja im Grunde schon der natürliche Feind von der neuen Medien. Ja. Also der, was der in den letzten Jahren rausgehauen. Ich bin übrigens nicht geblockt. Also er findet anscheinend interessant, was ich so poste.
2: Also, wie nah oder ist das? Oder er nimmt es gar nicht zur Kenntnis. Beobachter. Kann ja auch sein. Ja.
1: Nee, da bin ich nicht ganz so sicher. Jedenfalls hat er also so ausgeteilt, dass es völlig klar ist, dass wenn gerade Restle sowas macht, dass dann natürlich draufgehauen wird. Also das ist ein Punkt, den sollte man jetzt auch nicht beiseite.
2: Klar, lassen. Das wird ihm vollkommen klar gewesen sein. Trotzdem stimme ich da Clowny zu. Es ist interessant, wie dann eben News Reflex das gemacht hat, wofür es nach meiner Überzeugung ja höchstwahrscheinlich irgendeiner Form auch monetär entlohnt wird. Anders ist es kaum zu erklären. Ob das nun so ist oder nicht, bleibt Spekulation. Was wir wissen, und du hast vorhin schon Wikipedia erwähnt, das ist auch in diesem Zusammenhang wieder wichtig, was wir wissen, ist, dass sicherlich das Regime mit Systemen die Stellen besetzt hat, die solche Desinformationen oder die den Gegner verwirren sollen durch strategische Nutzung von Desinformationen, um die Wahrheit natürlich voranzubringen. So muss es wahrscheinlich heißen in Zukunft. Jedenfalls hat das wieder eindrücklich diese Woche einen Mann namens Sven Hüber gezeigt. Die Bild berichtet über diesen Mann und schreibt, in seiner Gewerkschaftszeitung hatte der Vizechef der Gewerkschaft der Polizei, GdP, über den aus seiner Sicht richtigen Umgang der Polizei mit der AfD in Sachsen-Anhalt geschrieben. Tenor: Schon wer als Polizist die AfD wählt, könnte gegen seinen Amtseid verstoßen. Sollte in dem Bundesland nach der Landtagswahl eine AfD-Regierung an die Macht kommen, brachte er sogar den inneren Notstand ins Spiel und fordert seine Kollegen damit recht unverhohlen auf, also als Polizisten gegen die Regierung zu revoltieren. Über Sven Hüber gibt es in der Wikipedia zu lesen, er sei 1964 in Görlitz geborener Mensch und ehemaliger Politoffizier der Grenztruppen der DDR und heute Vorsitzender des Hauptpersonalrats der Bundespolizei. Ist da schon geil, Clowny, oder? Also wie nach der FDJ-Sekretärin Angela Merkel, solche Leute ganz zufällig auch, ja, so als ehemalige Rotlichtlampen der DDR in solchen Positionen sind, wo sie heute eigentlich alles hassen, was Freiheit, Bürgerlichkeit oder die deutsche Nation angeht und derartiges verbreiten können.
0: Ja, ich möchte vielleicht auch noch was verbreiten, Paul.
2: Bitte.
0: Ist dem klar, dass beträchtliche Teile, wenn nicht sogar der Großteil der Polizei AfD-Sympathisanten sind?
2: Musst du ihn fragen.
0: Also ich glaube, dass das sollte er vielleicht mitbedenken, ja. Also vielleicht sind seine Feinde ja bereits schon in seinen eigenen Reihen. Das ist ja, also keine Ahnung, man kann mit Polizisten sprechen. Der ein oder andere kennt vielleicht auch privat den ein oder anderen Polizisten. Du bekommst ziemlich oft, wenn du die auf ihre Wahlentscheidung ansprichst, relativ klare Nachrichten, ja, darüber, was da so die Präferenz sein könnte. Und von denen selber hörst du, dass sie über ihre eigenen Kollegen auch nichts anderes berichten können. Das ist dann ein bisschen, ich weiß nicht, ob er selber weiß, wie weit die Dinge schon gediehen sind. Ja, also die Polizisten erleben ja die Lebensrealität in Form ihrer Einsätze jeden Tag und werden wahrscheinlich über Statistiken hinaus sehr gut gewisse Täterklientel-Tendenzen
2: Es gibt auch ganze Polizeigruppen, die höheren nacktes Niveau geschlossen als Einsatzverband. Ich grüße euch, ihr wisst, wen ich
0: meine. Im Streifenwagen.
2: Ich will mich nicht näher über die Örtlichkeiten auslassen, damit es dann auch gar keine Rückschlussmöglichkeiten gibt. Aber ich habe das aus erster Hand unter der Dusche. Weiß, jetzt wird's Melina.
1: Ich würde auch ganz gerne noch mal kurz in euren Talk eindringen.
2: Bitte.
1: Ja. Was der Hüber ja auch will, dass sich der Bund einschaltet und die Polizeikompetenzen im Falle eines AfD-Wahlsiegs in Sachsen-Anhalt übernimmt. So, das sind Umsturzpläne. Das sind richtige Umsturzpläne des Systems. Die Komplettsprengung der Verfassung. Ja, dafür sitzt die Rollator-Gang seit 3 Jahren im Knast. Und Und jetzt geht hier ein hoher, sagen wir mal, Polizei, wie nennt man sowas? Ein Polizeivertreter, ein Gewerkschaftsfunktionär hin und verbreitet

0: Umsturzfantasien, Umsturzpläne. Und niemand regt sich darüber auf. Also ich meine, außer uns und ein paar übliche Verdächtige. Aber das wird ja auch ernsthaft diskutiert, auch in Berlin, was man machen könnte. Ja, und das gehört zu den Plänen. Jetzt stell dir mal vor, also die wollen ja sowieso die AfD, wenn die AfD in Sachsen-Anhalt gewinnt, wollen die ja im Grunde die Regeln für Sachsen-Anhalt als Bundesland auch ändern.
1: Ja.
0: Und das ist alles komplett verfassungsfeindlich. Also die Regierung ist komplett auf der Umsturzseite. Das ist der Verfassung. Das ja. muss man sich mal reinziehen. Aber da sind wir angekommen.
1: Vielleicht, wartet mal, ihr beiden, vielleicht sind das schon Desinformationen zur Verwirrung des Gegners. Wahrscheinlich nicht. Nein, sie sind so. Sie sind so, weil das Regime auf die sogenannte Verfassung in Deutschland Länge mal Breite, ihr wisst ja, also als wenn Angela Merkel mal gerade kein Toilettenpapier hat, dann nimmt sie das Grundgesetz. Das hat sie uns bewiesen und ihre Nachfolger tun es ihr gleich. Und weil es alles nicht reichen könnte, ja, selbst ein DDR-Politoffizier, ein ehemaliger, jetzt als Bundespolizeifunktionär, der den Umsturz mit Waffengewalt möchte, könnte ja am Ende nicht reichen. Und das blöde Volk, das Dumme, das könnte immer noch sich eine neue Regierung wählen. Und dann wäre das schlecht. Und deswegen gibt es Bundesumweltminister Carsten Schneider. Also auch deswegen gibt es ihn. Die Junge Freiheit schreibt, Bundesumweltminister Carsten Schneider hat jetzt behauptet, dass die Klimapolitik Deutschlands eine Erderwärmung um 5 Grad verhindert habe. Ich wiederhole das, weil mancher vielleicht nicht glauben kann, was ich gerade gesagt habe. Bundesumweltminister Carsten Schneider, SPD, hat behauptet, dass die Klimapolitik Deutschlands eine Erderwärmung um 5 Grad verhindert hat. Der Sozialdemokrat, so schreibt die Junge Freiheit, sagte auf die Frage, ob sich Klimaschutz für Deutschland überhaupt lohne, ja, es lohnt sich. Hätten wir nicht die erneuerbaren Energien als Hauptenergiequelle des Zubaus in den letzten Jahren hier in Deutschland mit erfunden, marktgängig gemacht, dann hätten wir ein Szenario von 5 Grad Klimaerwärmung oder Temperaturerwärmung in den nächsten Jahrzehnten. Tja, aus dieser Äußerung leitet Schneider dann auch indirekt gleich ab, was ein weiterer Parteienfunktionär dem SPD, sogenannten Journalistennetzwerk, Redaktionsnetzwerk Deutschland, in den Blog diktierte, nämlich, dass Klimaschutz als Staatsziel in das Grundgesetz aufgenommen werden müsste. Und da, Milena, ist meine ganz steile Schwobler-These, dass mit diesem Instrument Klimaschutz im Grundgesetz, wenn es denn endlich da ist, weil wir es ja dringend brauchen, ja ganz neue Eingriffe auf die Freiheit des Insassen irgendwie möglich wäre.
0: Ja, das gibt's ja auch. Hitzeschutz soll ja auch ins Grundgesetz. Ja. Also nicht nur Klimaschutz, Hitzeschutz.
1: Klimaschutz ist Hitzeschutz. Hitzeschutz ist Klimaschutz, verstehst du?
0: Ja, aber Hitzeschutz ganz explizit. Das heißt, die Temperaturen gehen über 25 Grad und dann können wir die Leute zwangsverlegen, zwangseincremen, zwangsnass machen oder irgendwas, ja?
1: Und warum wenn du gleich in die Richtung, dass ihr sie eincremen wollt, Leute, das ist doch wirklich...
2: Aber das ist ja praktisch, ne?
0: Ja. Ja, ist verrückt.
1: Ja, oder zwangs zu Hause lassen, nicht? Weil dann darf man nicht vor die Tür. Zum Schutz.
0: Ja, und Zwangsabgaben, weil dann müssen ja Dinge gebaut werden. Ja. Es werden ja jetzt überall so Nebeldinger gebaut, durch die man dann durch muss in der Stadt.
1: Hitzeentlastungszonen in Berlin, die ja eingerichtet wurden, ja. Also was dann alles möglich ist, Clowny, man stellt sich das vor.
2: Ja. Ich schreibe einfach die Sachen, die meine politischen Zielsetzungen beinhalten, ins Grundgesetz. Und wenn ich dann abtreten muss von der Regierung, ist halt derjenige, der es nicht weiter umsetzen möchte, ein Verfassungsfeind und gehört verboten. Ach, ist das praktisch.
1: Das hast du ja verraten, wie das funktioniert. Das sind Trickverraten. Das ist jetzt doof. Also ich meine,
2: Entschuldigung, das tut mir leid. Ich hoffe, der VS installiert nicht Pinball auf meinem PC. Deswegen. Das ist absolut verrückt. Ne? Also dann würde, also wenn wir jetzt zu seiner Aussage zurückkommen, dann müsste ja daran gemessen, also Deutschland mit einem globalen CO2-Ausstoß jetzt mittlerweile von unter 2%, dann müsste wahrscheinlich China für 20 oder 30 Grad Klimaerwärmung verantwortlich sein in den nächsten Jahren. Also wenn das linear verlaufen würde. Das tut es ja auch nicht, ist aber jetzt mal ein anderes Thema. Das ist Schwachsinn, ne? Also das ist reine Esoterik und beruft sich sicherlich auf eine seriöse Quelle.
1: Ganz bestimmt, natürlich. Die ihm der Verfassungsschutz irgendwo installiert hat oder irgendwelche Finanziers vorgegeben haben. Aber so kommt es. Und während Deutschland also immer weiter mit seiner EU-Kamarilla in den menschengemachten Klimaschwindel abgleitet, da passiert in den USA tatsächlich zumindest partiell etwas anderes. Und das ist mir durchaus eine Meldung wert. Ich weiß nicht, wie ihr es seht. TKP berichtet, der Florida-Generalstaatsanwalt spricht nun über die sogenannten mRNA-Impfungen und damit verbundene Fehlgeburten. Er reagierte damit auf ein Interview und neue Berichte über Frauen, die nach besagten Impfungen gegen Covid-19 Fehlgeburten erlitten hätten. Ärzte und Pflegekräfte hätten eine schwangere Frau massiv unter Druck gesetzt, sich impfen zu lassen. Uttmeier, so heißt er, kritisierte, dass Frauen und Mütter gezielt zu solchen Injektionen gedrängt worden seien und bestätigt damit indirekt Berichte, nach denen kürzlich veröffentlichte Textnachrichten aus dem Jahr 2021 über die TKP auch berichtet hatte, klar machten, dass Anthony Fauci, der ja vor kurzem vor einem US-Ausschuss stand, privat genau davor nämlich gewarnt hatte. Anthony Fauci hatte öffentlich zu Impfungen aufgerufen, behauptet, sie seien risikofrei, hat aber privat tatsächlich andere davor gewarnt, dass diese sogenannten Impfungen aufgrund von Fieber- und Zytokinreaktionen theoretisch mit einer Fehlgeburt im ersten Trimester in Verbindung gebracht werden könnte. Also Melina, dieses Stück menschlicher Abfall hat jetzt nachweislich also seine privaten Umfelder gewarnt vor dieser tödlichen Reaktion, aber öffentlich das Gegenteil behauptet. Das kann man jetzt als nachgewiesen festhalten.
0: Ja, absolut. Diese Tagebücher sind ja wirklich hochinteressant. Also im Grunde hat er alles niedergeschrieben, ist auch schön, schön blöd. Aber natürlich, sie wussten es alle. Das wussten wir ja auch, ne? Also die haben Schwangere in diese Spritze gejagt. Diese Studien mit Schwangeren sind ja nie zu Ende gemacht worden, weil auch Pfizer das wusste. Pfizer hat 2021 in Geheimpapieren dokumentiert, dass es bei Schwangeren Fehlgeburten, Totgeburten und Neugeborene mit Herzrasen gab. Das haben die 2021 bereits dokumentiert. Eine Freundin von mir, die wurde auch zwangsgeimpft, dann nennen wir es mal so. Die ist schwanger geworden und hatte auch eine Fehlgeburt, hat schon ein paar gesunde Kinder gehabt. Also es war jetzt nicht so, dass es eine Frau war, die immer Fehlgeburten hatten. Und ich hatte auch schon, ist auch schon ein paar Jahre her, ein Interview über eine Studie, die mit deutschen Krankenkassendaten belegte, dass zwar genauso viel Frauen schwanger wurden, aber viel weniger ihr Kind zur Welt gebracht haben. Also man spricht ja von einer Geburtenlücke von circa 100.000 Kindern. Und immer noch wird in Deutschland jeder gespritzt, der im Herbst irgendwie in seiner Hausarztpraxis kommt und nicht kurze Ärmel anhat oder die Jacke auszieht. Und das Verrückte ist, die Verarschten machen ja mit und sagen, ja, damals wusste man das ja nicht besser. Ja. Das ist ja, ich meine, es war alles bekannt von Anfang an. Professor Hockertz wusste schon Bescheid, bevor die sogenannte Impfung auf den Markt kam, weil er genau wusste, dass zum Beispiel extra keine toxikologischen Studien gemacht wurden. Und er wusste, dass in vertuschten Tierversuchen alle gespritzten Frettchen gestorben sind. Ja? Also das ist wirklich eins der größten Verbrechen der Menschheitsgeschichte. Und die leben immer noch wie die Maden im Speck. Ja? Ja. Und bedrohen immer noch jeden, der die Wahrheit ausspricht.
1: Ja. Sie leben nicht nur, sie laufen frei rum und fühlen sich gut dabei und ihnen droht nichts weiter. Aber was Anthony Fauci angeht, ist es in den USA derzeit ja ähnlich. Man orakelt da über die Möglichkeit, ihn auf Bundesstaatenebene zu verfolgen, weil er ja auf Bundesebene, auf der höchsten, auf der föderalen Ebene begnadigt wurde von Joe Autopen. Aber ob das nun stattfindet oder nicht, wird sich zeigen. Noch ist Anthony Fauci frei und unbescholten. Der deutsche Anthony Fauci, Abklatsch, der Massenmörder Karl Lauterbach oder Jens Spahn sind ja ebenso unbehelligt. Und
0: Drosten nicht vergessen.
1: Drosten, ne? Unbedingt, ja. Unbedingt. Mhm. Zumindest gibt es diese Art der Aufarbeitung in den USA, oder zumindest diese öffentliche Diskussion darüber. So gibt es sie auch, das wiederum auch dank Elon Musk, über die Umvolkung und die damit verbundenen Morde und Vergewaltigungen, womit wir beim wenigsten schönen Thema dieser Woche wohl sind. Elon Musk hat auf X nun behauptet, eines Tages werden die Verantwortlichen für die Umvolkungsvergewaltigungen und Morde vor einem neuen Nürnberg-Tribunal stehen. Damit drückt er wohl die Hoffnung auch vieler Insassen Deutschlands aus, aber mehr als eine Hoffnung ist es sicherlich derzeit nicht. Die Realität ist, dass das Gegenteil der Fall ist. So berichtet Bild diese Woche. Seit Donnerstag stehen ein Queis W, ein Kambitz H und eine Burhanulla M, 20, 25 und 19 Jahre alt, vor dem Landgericht Dortmund. Nur der Älteste kam in Handschellen. Der Fensterputzer war geflüchtet, wurde in London festgenommen. Seine mutmaßlichen Komplizen sind noch frei. Das könnte sich ändern, sollte die Strafkammer um Richterin Britta Greyer ihre Schuld feststellen, wegen eines besonders schweren sexuellen Übergriffs. Körperverletzung und Herstellen eines jugendpornografischen Films drohen ihnen langjährige Haftstrafen. Laut Anklage hatten die drei Afghanen ihr Opfer am 21. September 2024 um 4 Uhr an einer Haltestelle in der Dortmunder Nordstadt entdeckt. Sie brachten die Jugendliche aus Hamm offenbar dazu, ihnen die Wohnung des Angeklagten zu folgen. Im Wohnzimmer habe es dann Alkohol gegeben und im Verlauf der Nacht verlor die Zeugin infolge des Alkohols das Bewusstsein. Diesen Zustand machten sich die Angeschuldigten sodann zunutze. Das Trio missbrauchte die wehrlose 17-Jährige den Ermittlungen zufolge mehrfach. Und unfassbar, was das Handyvideo der Täter dokumentierte. Alle drei lachten dabei offenbar. Einer versuchte noch, dem bewusstlosen Opfer die Augen zu öffnen. Im Prinzip, Clowny, ist ja das Üble, dass wir diese Meldung hier jede Woche quasi verlesen, in einer anderen Iteration. Es sind immer irgendwelche arabisch-türkisch oder afghanischen Moslems, die wieder Vergewaltigung, Gruppenvergewaltigung, Morde oder anderes begehen. Und nichts, aber auch gar nichts scheint sich daran zu ändern. Weder in der öffentlichen Reaktion noch in der Reaktion der Behörden des Regimes.
2: Was soll ich dazu denn noch sagen?
1: Tja, ja, genau.
2: Also es ist, du hast es gut zusammengefasst, es ändert sich nichts. Eigentlich gehören die abgeschoben und ihre Familie gleich mit. Du hast dein, warum waren die überhaupt hier? Ja, also das ist halt diese, das klingt auch jetzt gerade so, wie du es beschrieben hast. Ich habe den, der Fall ist mir, glaube ich, auch die Woche über den Weg gelaufen, aufgrund seiner schieren Grausamkeit, das ist so, das erinnert auch einfach an die, an die Vorgehensweise der Grooming-Gangs, ne? Und vielleicht sollte man da auch mal den Augenmerk drauflegen, dass dieses Phänomen, was wir aus Rotherham und anderen großbritannischen Städten kennen, dass das hier immer mehr aufkommt. Und diese Technik, ein junges Mädchen zu begeistern, mal mitzukommen auf ein Hotelzimmer und dann wird man dort abgefüllt und dann wird sich an ihm vergangen. Das ist ja eine klassische, ein klassischer Tatablauf, wie die das auch dort gemacht haben. Und mittlerweile wissen wir ja nun auch, dass es in, ich glaube, in Nürnberg lief jetzt ein Verfahren, wo dann auch, wir reden über ringartige Strukturen an dieser Stelle. Ne? Also primär muslimische Männer aus Hauptherkunftsländern, die ja meistens Mädchen, die minderjährig sind, die, also auch die Geschichten der Opfer ähneln sich ja auch ganz oft in den Berichten, dass die in Großbritannien zum Beispiel die Opfer oftmals Familien, wo selber Missbrauch stattfindet oder die einfach von zu Hause weglaufen, keine Zeit zu Hause verbringen wollen, sich an öffentlichen Plätzen aufhalten. Dort werden sie dann angesprochen von Dealern, die versprechen denen nicht nur Zuneigung und Gruppenzugehörigkeit, sondern auch Drogen behandeln die dann auch wie Erwachsene, die fühlen sich dann ganz ernst genommen und dann werden sie in eine Abhängigkeit gebracht und bezahlen am Ende ihren eigenen Drogenkonsum mit der ja, mit der Verfügbarkeit des eigenen Körpers und das wird dann immer wieder und immer wieder ausgenutzt und daraus ergibt sich dann so eine toxische Dynamik, gleichzeitig anhergehend oftmals mit Erpressung, dann durch zum Beispiel Filmmaterial, was hergestellt wurde, was dann dazu dienen soll, sie zu erpressen, das niemandem zu erzählen, weil sie dann mit der Veröffentlichung oder dergleichen drohen und das ist dann sehr peinlich für die Opfer und damit halten die die dann auch weiter in ihrem Würgegriff und du kannst davon ausgehen, dass das in jeder mittelgroßen Großstadt in Deutschland mittlerweile ein Phänomen sein muss. Ja, das muss es sein, weil es in Nürnberg ein Phänomen ist und Nürnberg und ist Dortmund. Jetzt nicht dafür bekannt, das härteste Pflaster der Welt zu sein. Ja, ja, genau. Dann natürlich auch Dortmund. Ja, und dieses man kann da nicht mehr viel sagen, ne? Also diese Strukturen, die bauen sich auf und du hast die überall und die Opfer selber wollen oftmals noch nicht einmal anzeigen, weil sie selbst in dem Abhängigkeitsverhältnis drogenabhängig sind, dann oftmals schon im minderjährigen Alter und sich das dann nicht verscherzen wollen. Ja? Und es wird auch sehr glaubhaft gedroht. Ne? Es werden teilweise Leute, die auspacken, einfach umgebracht. Also es war in Großbritannien so der Fall.
1: Wo ja sogar die Polizei mit unter der Decke steckte in Großbritannien. Da gab es ja dann die Cop Days, wo die Bullen mal selber mitgemacht haben. Was ich mir für Berlin problemlos so vorstellen kann. Also in Berlin kannst du in weiten Teilen die einen Abschaum in Uniform, da der Polizei heißt, nicht mehr unterscheiden von den Clan-Kriminellen ohne Uniform. Das sind gleichen Familien, wie die sich in Neukölln in die Arme fallen und gegenseitig mit Habibi begrüßen. Also die Angst hätte ich als ein Mädchen da auch. Also ganz klar, völlig verständlich. Vielleicht tut sich ja doch was, Milena. Vielleicht gibt es ja doch winzige Veränderungen. Reitschuster schreibt über eine Äußerung von Harald Martenstein über all das, auch vor dem Hintergrund von Ciuta. Da schreibt Reitschuster, es sind Sätze wie in Stein gemeißelt, die Harald Martenstein da heute in der Welt schreibt. Ganz offen spricht er von Eroberungsmigration und kommt zu folgender düsterer Prognose. Es wird Europa zerstören, für immer. Das ist schade. Der Artikel, schreibt Reitschuster, steht leider hinter einer Bezahlschranke, aber ich finde ihn zu wichtig, um ihn dahinter versteckt zu bleiben, und dann gibt Reitschuster ihn in weiten Teilen auf seiner Seite wieder. Und Harald Martenstein hat ja mit dir die Gemeinsamkeit, Milena, kann man sagen, dass ihr mal bekennende Sozialdemokraten und alte Linke seid, und wenn dieser Begriff Umvolkungsmigration und Zerstörung selbst bei einem Harald Martenstein dann mittlerweile ankommt und bei einem Boris Reitschuster, der ebenfalls ja aus der sozialdemokratischen Ecke kommt, dann tut sich ja vielleicht in weiten Teilen doch was.
0: Nein, es ändert nur wahrscheinlich bald den Status von Harald Martenstein. Der wird wahrscheinlich bald umstritten heißen, ja? Weil anstatt das Problem in irgendeiner Form zu bekämpfen, wird es ja nicht. Da wird ja alles getan, um diese Menschen weiter hereinzuholen. Wir geben euch alles, Geld, Wohnung, Krankenversicherung. Nein, ihr müsst nicht dafür arbeiten. Das ist ja die Message immer noch, ja. Und es wird ja auch nicht abgeschoben. Und das ist, glaube ich, auch so ein Kernpunkt. Warum wird nicht abgeschoben? Fast alle Marokkaner oder Nordafrikaner, die in Deutschland sind, und die Marokkaner haben eine, wie ist das, 8-mal höheren Kriminalitätsbelastung. Ja. Weil, also ne, die Kriminalitätsbelastung von marokkanischen Tatverdächtigen ist bei Gewaltdelikten rund 8-mal höher als die von Deutschen. Ja. So, ja, aber die Marokkaner haben eine Anerkennungsquote bei Asyl von 4,5%. Ja? Also alle anderen dürfen nicht bleiben. Und bei den anderen Nordafrikanern ist es ähnlich. Aber sie werden nicht abgeschoben. Ja. Sie sitzen also rum und haben keine Perspektive. Also man wartet quasi darauf, dass sie kriminell sind und werden. Ja. Weil was soll, ich meine, ich will nicht sagen, was sollen sie sonst machen? Das wäre jetzt eine Täter-Opfer-Umkehr. Das will ich auf keinen Fall. Aber warum werden die nicht abgeschoben? Ich meine, den Vogel abgeschossen hat jetzt die ehemalige britische Ministerin Edwina Curry. Die hat vorgeschlagen.
1: Nein, hat sie nicht. Ich habe mir das Video angeschaut. Sie hat es nicht vorgeschlagen.
0: Wir müssen auch sagen, was.
1: Na klar, mach das, Entschuldigung.
0: Nee, sag du jetzt.
1: Also Apollo News hat berichtet, ich wollte das nur sagen, bevor es korrigiert werden müsste. Die Apollo News berichtete, diese Dame, und sie haben das Video dazu auch gebracht, aber als Ex-Politikerin gefordert, es sollten Bordelle eingerichtet werden, namentlich ein Bordell für 1200 junge Männer, die auf einem britischen Dorf untergebracht sind. Wenn man sich das Video anschaut, dann hat sie das nicht getan. Sie hat nicht gefordert, das zu tun. Auch das nicht. Sie hat gesagt, das, was sie wohl am ehesten bräuchten, 1200 junge Männer unbegleitet, wäre ein Bordell. Aber das werden sie wohl sicherlich nicht bekommen. Also das hat sie in einem Kontext getan, als es um diese Maßnahmen ging und was diese Menschen nun bräuchten oder ihnen helfen würde, und hat das auch in einer Tonlage und dieser typisch britisch-humorigen Art getan, dass man die Überzeichnung da drin durchaus erkannt hat. Sie hat das also weder für das Richtige als das Richtige dargestellt, noch den Eindruck erweckt, sie würde das selbst fordern. Und dass sie damit darauf hinweist, dass natürlich 1200 junge Typen, die auf dem Dorf rumsitzen, bei jeder Frau, die sie im Vorbeigehen irgendwie da vor der Nase haben, bestimmte Gedanken haben, das ist vollkommen richtig und ja das naheliegende Problem. Also, dass sie das irgendwie gefordert oder für gut geheißen hat oder vorgeschlagen hat, kann man da wirklich aus dem Video nicht rauslesen. Ich habe es mir deswegen sehr genau angeschaut. Also ich finde das eine unseriöse Wiedergabe von Apollo.
2: Aber die Rechtfertigung, sage ich jetzt mal, die hat man schon gehört von linker Seite. Also das habe ich jetzt schon von dem einen oder anderen gehört. Also hätten sie mehr Geld, könnten sie ja in Puff gehen. Von daher mehr Sozialgeld, dann gibt es weniger Sexualdelikte. Also das wurde schon ernsthaft vertreten von Leuten, die sich online zum politischen Zeitgeschehen äußern. Und das ist, warum werden sie nicht abgeschoben, hast du gefragt? Weil es genauso sein soll. Also das, was ein System macht, ist das, was ein System machen soll. Und das System der Migration ist momentan einfach gegen das, gegen das Einheitsbrauen. Jetzt
1: hast du es, Milena, endlich mal erklärt.
0: Endlich hat es mir mal jemand erklärt. Wollte nur sagen, dass das einer der Kernpunkte ist. Das ist einer der Kernpunkte, dass diese Leute, und dann kommt immer, wenn das Thema aufkommt, wird dann ein Flieger für teures Geld gechartert und dann werden 20 Familien, die ausreisen wollten, und 3 Straftäter
2: in den Horrorknast in Afghanistan.
1: Schlimmer, irgendeiner, der tatsächlich seit 20 Jahren da ist, arbeitet, sich integriert hat und der rausgerissen wird, völlig ohne jeden Grund und ohne Not. Und dann wird gesagt, schau mal, wie schlimm Abschiebung ist, weil jetzt muss hier Abdullah gehen, der mittlerweile fließend Schwäbisch spricht und seit 20 Jahren da arbeitet, um damit sie mal wieder allen zeigen, wie grauenhaft Abschiebung ist. Also ja, die Show, darauf können wir uns dann auch wieder vorbereiten. Und sie haben allen Grund zur Ablenkung, denn ganz zum Schluss schauen wir immer auf die deutsche Restwirtschaft. Ihr wisst das. Wer Lust hat auf einen genaueren Blick auch im Kontext der Weltfinanzen, der ist herzlich eingeladen, sich das nackte Geld zu geben, das immer freitags früh um 6 erscheint, wo Banker Hermann mir die Finanzwelt erklärt und Mike the Pirate auch die Kryptowelt dazu analysiert. Für Deutschland, so als Überblick für alle Nicht-Wirtschaftsexperten, ist eigentlich aussagekräftig, was News berichtet. Der Gesamtbeitragssatz der Sozialversicherung soll nach Angaben der Bundesbank bis 2028 um fast 2 Prozentpunkte auf 44,25% steigen. Bereits 2028 sind ihre Rücklagen nach der Bundesbankprognose weitestgehend aufgebraucht. Ja, die Firmenpleiten nehmen derweil auch immer weiter zu. Bis Mitte des Jahres gab es in Deutschland knapp 13.000 Firmenpleiten, weiß Bild, so viele wie seit 2013 nicht mehr. Das sind eigentlich so die Eckpunkte und mir fehlt...
0: Es gibt eine Erfolgsmeldung aus der Wirtschaft diese Woche. Siemens Energy. Die verkaufen gerade richtig Gasturbinen, vor allem in die USA. Also hinter mir hustet Lissi übrigens, falls sich jemand wundert.
1: Nicht die Gasturbine, die du gerade hast.
0: Nein, das war nicht die Gas. Nein, die verkaufen richtig Gasturbinen, weil die in den USA jetzt eigene, also viele Unternehmen bauen dort eigene Gaskraftwerke für die stromhungrigen Rechenzentren. Ja. Und Deutschland dagegen schafft es hier nicht mal, Gaskraftwerke als Backup für den Flatterstrom zu bauen. Die sind, glaube ich, seit 10 Jahren in Planung und die werden einfach nicht gebaut, ja. Und dann, ja, bei Dunkelflaute Problem. Also die kriegen nichts hin, aber immerhin Siemens Energy profitiert ein bisschen von den Gasturbinen. Aber es gibt noch etwa ein Hoffnungsschimmer. Und zwar ist dieser Hoffnungsschimmer Bundeskanzler Merz. Also er will jetzt endlich die Wirtschaft, also eine Klausur, eine Kabinettsklausur machen, bei der Wirtschaft und die Stärkung von Deutschlands Wettbewerbsfähigkeit im Zentrum stehen.
1: Dann ist ja alles gut. Dann ist doch endlich alles gut.
0: Natürlich auf einem Schloss Neuhardenberg in Brandenburg, ja. 25. und 26. August, also das Schloss muss ja sein für die schönen Bilder, die dann den Kanzler in Action zeigen beim Händeschütteln seiner prominenten Gäste. Und laut Tagesordnung sollen auch einige Innovationen konkret vorgeführt werden. Moment, jetzt. Moment,
1: neue Kappen, die an die Plastikflaschen angelötet sind?
0: Nein, eine Flugdemonstration der neuesten Abfangdrohne des Münchner Herstellers Titan Technologies.
1: Und zwar Klaus, der Leipziger Busfahrer.
0: Genau, der wird die vorführen. Und der sagt jetzt, Bundeskanzler Merz sagt jetzt, ich werde Deutschland auf Kurs bringen.
1: Wirklich?
0: Ja.
1: Geil.
0: Das ist ein Weltartikel. Ich musste so lachen, als ich den gelesen habe.
1: Na gut, Moment, da hat er recht, ne? Also es ist wie mit dem Dateneigentum von Palantir. Er wird Deutschland schon auf Kurs bringen. Ich
0: sag's
1: dir.
0: Ja, aber nur welchen Kurs?
1: Ja, ne? Eben. Eine habe ich noch in Sachen Wirtschaft, weil es ist wirklich wichtig, auch wenn es unfassbar langweilig klingt. Nicht abschalten, ganz kurz dabei bleiben. Die EU-Verpackungsverordnung, die sollte nämlich jetzt eigentlich kommen, aber die EU-Kommissarin, die mit zuständig ist, eine Frau Roswall, teilte mit, nationale Behörden sollten nun vorerst auf Sanktionen gegen Unternehmen verzichten, die diese Verpackungsverordnung verletzten. Klingt wie eingeschlafene Füße, ist aber wahnsinnig relevant, denn diese Verpackungsverordnung sieht im Prinzip vor, dass ein Einzelhändler oder dass ein Kleinunternehmen, das irgendwo in Wanne-Eickel sitzt und Blumentöpfe nach Spanien schicken möchte oder von mir aus Unterwäsche nach Norwegen, das nicht mehr darf. Also im Prinzip verbietet die EU-Verpackungsverordnung kleinen Firmen innerhalb der EU Waren zu versenden, wenn sie nicht in dem Zielland, wo ihre Ware hin soll, einen gesetzlich bevollmächtigten Verpackungsvertreter haben. Das ist auch kein Scherz, sondern...
0: Für jedes Land einen, ne?
1: Ja. So, und wenn Milena jetzt ihre fußgemalten Decken zum Beispiel, keine Ahnung, nach Zypern verschicken möchte, dann geht das nicht.
0: Ich lass Lissi malen.
1: Oder so.
0: Riesengeschäft bis jetzt.
1: Oder so. Dann geht das nicht, dann könnte man sie sofort pleite machen und harte Untersuchungen gegen sie eröffnen, weil sie ja keinen Verpackungsvertreter vor Ort hat. Sie kann natürlich einen benennen, gegen Geld. Und das könnte natürlich dazu führen, dass sich für ein kleineres Unternehmen, was nicht unbedingt Amazon heißt oder irgendein Großversender ist, das Ganze nicht mehr lohnt. Und man könnte auf den Gedanken kommen, dass diese Maßnahme eine weitere Mafia-Maßnahme dieser ungewählten, undemokratischen Verbrecherbande in Brüssel ist, die den kleinen Wirtschaftstreibenden eben die Unabhängigkeit nehmen möchten, um Großkonzerne zu bauen. Aber das ist ja nur meine staatsfeindliche Interpretation.
0: Aber da sagt ein Unternehmer, sagt bei Apollo News, für uns ist es einfacher, in die USA zu verkaufen als nach Bulgarien.
1: Ja.
0: Und das ist eine Verordnung der Europäischen Kommission, die ja einen vereinigten europäischen Markt voranbringen will. Die kappt den Handel komplett. Ja. Das muss man sich mal reinziehen. Ja.
1: Naja, welchen Handel halt? Ne? Sie kappt wieder den Handel.
0: Ja, ja, den kleinen Handel.
1: Genau so ist
0: ja,
1: es.
0: Ja, genau.
1: Ne? Mhm. Das ist schon, aber
0: das ist
1: ihr
0: eine
1: wisst,
0: Mafia-Veranstaltung, ja.
1: Ihr wisst ja, gar nichts hat mit irgendwas zu tun. Und nur weil ein Clownsfeld hier seine rechtsradikalen Thesen verbreitet, ist das noch lange nicht wahr, sondern pure Desinformation. Und nicht die gute Art Desinformation, die ihr jetzt in Zukunft installiert bekommt vom BND auf euren Handys zu Hause. Ihr müsst also gar nichts machen, nur die Geräte liegen lassen und das Haus verlassen.
2: Ja, mach ja mal das Handy aus zwischendurch. Also mach das.
1: Okay, zum Beispiel jetzt, weil wir sind hier durch, ja, und mehr gibt es eigentlich auch gar nicht zu sagen, abgesehen von dem, was ich schon so lange sagen muss. Unsere Freiheit, die ist so verloren wie unsere Sicherheit und auch unser Wohlstand, und sie alle werden nicht von selbst zurückkehren, denn keine Partei und kein Erlöser werden uns von den Verbrechern der herrschenden Parteienkorruption befreien. Es bleibt allein an uns. Massenmörder wie Karl Lauterbach oder Jens Spahn, Terroristen wie Nancy Faeser oder Landesverräter wie Fritz BlackRock und Angela Merkel endlich den Strafen zuzuführen, nach denen ihre Taten schreien. Einzig wir selbst können Deutschland nicht zu dem machen, was es auf dem Papier lange sein möchte. Ein Land der Freiheit, der Demokratie und der Rechtsstaatlichkeit. Nichts davon aber wird es hier werden, ohne eine Revolution. Die können wir erreichen in Frieden und mit Humor. Ganz einfach dadurch, dass wir die Verbrecher bei ihren Namen nennen und ihnen die Wahrheit ins Gesicht rufen, wo immer wir sie antreffen. Ich danke euch fürs Zuhören und meinen beiden Gästen für das launige Gespräch. Clownsfeld und Milena Preradovic. Das war Nummer 255 des Nacktlos. Die nächste Ausgabe folgt am kommenden Samstag, denn Widerstand ist nie zwecklos. 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
4: Einen wunderschönen guten Morgen nach Deutschland und in die ganze schöne große weite Welt. Ihr Lieben, heute ist der 4. September und es ist Freitag, heißt mit anderen Worten, wir haben Wochenende und an diesem Wochenende, da wird viel passieren, aber zunächst schalten wir einmal rüber zum Silbersee. Über diesem thront Andreas Popp bei strahlendem Sonnenschein. Hallo, lieber Andreas.
5: Guten Morgen, liebe Eva. Also von Sonnenschein kann keine Rede sein, aber es ist bewölkt und wir haben heute und morgen ziemlich starke Regenfälle zu erwarten, was natürlich der Natur gut kommt, aber irgendwann reicht es dann auch mit der Natur. Es kann wieder schön werden, aber insgesamt gesehen können wir uns nicht beklagen, aber wir erwarten heute schon ein bisschen kräftigeren Regen. Man hat dieses Weather Statement, das Spezielle, was rauskommt, von Rot auf Gelb runtergefahren, also auf weniger stark, aber trotz alledem. Es ist nicht gemütlich, die nächsten 2 Tage oder 3 Tage vielleicht sogar. Dann kommt allerdings die Sonne wieder raus. Das geht ja hier alles relativ schnell, Schlag auf Schlag.
4: Ist was. Ja, das war ein sehr schöner Wetterbericht. Vielen Dank. Meine Depression verraucht gerade wieder. Aber tröste dich, auch da, wo ich mich zurzeit aufhalte, regnet's. Wie aus Eimern. So, dieses Wochenende, ihr Lieben, Schicksalswahl nennen viele Medien das, was passiert in Sachsen-Anhalt. Da wird ein neuer Landtag gewählt, ein eventuell neuer Ministerpräsident. Es gibt viele Mainstream-Medien, die behaupten, dass Sven Schulze als Person beliebter sei als Ulrich Siegmund. Kann ja sein, ich kann es nicht beurteilen. Die letzten Umfragen zeigen allerdings ein ganz klares Bild. Ich gehe mal rein bei INSA. Da gab es eine Umfrage, die hat News in Auftrag gegeben. Stand 1.9. Da liegt die AfD bei 43%, die CDU bei 22%, die Linke allerdings schon auch bei 12%, die SPD bei 7%, die Grünen bei 5%, die krebsen an der 5%-Hürde herum, BSW liegt drunter mit 4% und die FDP mit 3%. Andreas, was sagt dir das und wie ordnest du das ein?
5: Wir sehen hier eine ganz klare Tendenz. Wir haben eine Verdoppelung der AfD-Werte und wir haben hier ein interessantes Phänomen, was hier noch nicht eingepreist ist. Das ist jetzt, dass das BSW momentan in großen Stürmen sich befindet und da in Thüringen da sogar Minister sich aus der Partei abwenden und so weiter und dann eine neue Partei gründen wollen. Also die BSW, Bündnis Sahra Wagenknecht, scheint sich gerade zu zerlegen in einer bestimmten Form. Und es ist sogar nachvollziehbar, weil es war ja einfach nur eine andere Linke. Aber BSW hatte als einzige Partei, vor allem auch im Programm, Frieden mit Russland. Das finde ich sehr interessant. Und wenn diese BSW jetzt im Prinzip gerade kollabiert und viele sagen, okay, die liegen bei 4%, also unterhalb der 5%-Hürde und jetzt das mit Thüringen, was gerade aktuell passiert, dann wählen wir doch lieber die AfD, die sich ja auch ganz klar für eine Friedenspolitik und nicht für eine Kriegspolitik einsetzt. Das heißt, das könnte der AfD aus meiner Sicht nochmal einen kleinen Aufschwung geben.
4: Und wenn man sich das mal im Vergleich anschaut, bei der letzten Wahl, da gibt es ja auch ganz konkrete Zahlen. Da sah es fast umgekehrt aus, ne?
5: Ja, da hatten wir dann 37,1% bei der CDU. Ich habe die Zahlen hier gerade vorliegen und bei der AfD 20,8. Also die AfD würde sich demnach verdoppeln, die CDU fast halbieren. Und BSW und FDP liegen unter der 5%-Hürde. Die Grünen, die zittern in manchen Umfragen, in manchen ZDF, ARD, die natürlich sehr grün und sehr rot untermauert sind und natürlich auch an der Objektivität wenig Interesse zeigen, sondern versuchen da aktivistisch tätig zu werden und sie hochzuhieven. Die reden denn, dass sie vielleicht knapp darüber liegen könnten, die Grünen. Aber ich glaube, die Menschen haben das mittlerweile auch geschnallt, dass das Ganze im Prinzip nach hinten losgeht. Wir dürfen nicht verwechseln. Es ist hier ein normaler demokratischer Vorgang. Das heißt, sie sind einfach der Herr, das heißt der Dienstherr, ist das Volk. Und die stimmen über ihre Diener ab, nämlich über ihre Regierenden. Und die Regierenden sind ja im Prinzip die Volksdiener. Und jetzt hat sich da was geändert. Also Schicksalswahl kann keiner sagen, sondern es ist einfach nur eine normale Wahl, wo man sagt, okay, die anderen haben es vergeigt und jetzt brauchen wir neues Blut.
4: Es hat aber noch nie, es hat schon öfter sehr viel Wind gegeben um eine solche Landtagswahl. Aber diesmal hat es doch Formen angenommen, bis zu Säureangriffen auf AfD-Politiker beziehungsweise Menschen, die bei der AfD den Stand betreut haben. Müssen ja nicht alles gleich Politiker sein. Nun ist es ja so, es wurde viel getrommelt in der letzten Zeit, auch gerade von Linksgrün, dass man die kleinen Parteien wählen solle, damit man sozusagen diese Zahlen der großen AfD wegnimmt. Jetzt zerlegt es gerade die BSW. Du vermutest dahinter keinen Kalkül?
5: Das kann ich schwer sagen, aber ich denke ganz einfach, wir sehen, wie die Kartellparteien sich jetzt outen. Das ist kein neuer Zustand, sondern seit den gesamten letzten Jahrzehnten, ich sage mal seit der Ära Merkel, dass es nur noch um Macht geht und um Parteipolitik und Proporz. Und es geht letztendlich darum, bestimmte Lobbyisten zu bedienen. Ob die Parteiangehörigen das wissen oder nicht, ist da völlig im Prinzip sekundär. Und jetzt kommen die Leute dahinter und in Anbetracht der Tatsache, dass sie eine Alternative wählen wollen, weil sie sagen, im Prinzip, unser Land wird vor unseren Augen zerstört und gegen die Wand gefahren. Wir wollen es stoppen. Und trotz der ganzen medialen Propaganda gegen die AfD sagen die Leute trotzdem, wir wollen eine Veränderung. Und wenn ich mir den Ulrich Siegmund nochmal in seinen Aussagen und immer wieder auch verfolge ich mal auch seine Augen dabei, ich nehme ihm das ab, was er sagt. Das kann sein, dass ich mich täusche. Das kann auch sein, dass er das nicht umsetzen kann, was er will. Das ist nicht die Frage. Aber grundsätzlich würde ich sagen, ich nehme ihm das ab. Das ist meine persönliche menschliche Meinung dazu. Einfach, weil er unglaublich klar, schnell reagiert, spontan ist und sich auch nicht aus der Ruhe bringen lässt. Und ich sehe, wie die Medien, die großen Medienanstalten, die ja abgeschafft werden sollen unter Siegmund, zumindest ist das seine Tendenz, und dass auch die großen Kartellparteien rasend sind vor Wut, weil sie gegen ihn nicht ankommen, weil er aus meiner Sicht einfach authentisch ist. Punkt.
4: Das ist ja auch so, also wenn man ein Gegenüber einordnen will, kann man das schon erkennen. Meint er das ernst? Ist er ehrlich? In der Art, wie er die Antworten gibt, also wenn jemand wie Ulrich Siegmund schnell reagieren kann und das tut er, dann sind das Leute, die eigentlich nicht zu verbergen oder zu vertuschen haben, während diejenigen, die dies genau haben, herumdrucksen und nach Worten suchen und die Sätze allmählich bilden. Also daran hast du schon recht, sehe ich auch so, an dieser Spontaneität, die eine große Portion Ehrlichkeit ausstrahlt, kann man das erkennen. Allerdings hast du auch recht, wer weiß, ob er das alles umsetzen kann, was er umsetzen möchte, denn wenn er wirklich Ministerpräsident werden würde, dann würde ihm das Gleiche passieren wie in den USA, Donald Trump mit dem ganzen Land. Er erbt einen Schrotthaufen. Ist das überhaupt machbar, da wieder Ordnung reinzubringen?
5: Ja, es ist machbar, aber es wird ein schwerer Weg. Und das ist auch das, was Ulrich Siegmund ganz klar sagt. Er sagt, ich kann den Leuten nichts versprechen, so wie es bei den Kartellparteien üblich war, nach dem Motto, und morgen haben wir die blühenden Landschaften, sondern er sagt, das wird ein schwerer Gang, weil nämlich diese Vorgaben, die jetzt hier vonstatten gegangen sind, letztendlich dermaßen das Land in den Dreck gefahren hat. Und wenn du gerade sagst, niemand weiß, ob der Ulrich Siegmund das schafft, ja, aber es besteht ja eine Chance, dass er was verändern kann. Nicht er selbst, sondern er gibt im Prinzip dem Land eine Hoffnung. Er gibt ihnen wieder eine Vision. Und das aktiviert eventuell die Menschen insgesamt. Denn der Ulrich Siegmund ist auch nur ein Politiker, ein Darsteller, der versucht im Prinzip die Systeme dann in irgendeiner Form im Prinzip nach vorne zu bringen, mit Visionen zu erfüllen. Aber ohne das Volk kann er es nicht. Aber die bisherigen Kartellparteien, die haben das Volk nicht hinter sich. Und die bisherigen Kartellparteien, die haben ja bewiesen, dass sie es auf keinen Fall können. Das heißt, bei Siegmund Ulrich besteht ja, oder Ulrich Siegmund besteht ja eine Chance, dass er es kann. Also insofern ist das eigentlich ein ganz normaler Vorgang.
4: Nun ist ein Viertel der Befragten überhaupt jetzt noch unsicher, was sie wählen wollen. Also ein Viertel ist schon ziemlich viel. Worauf warten die denn?
5: Naja, die Masse der Menschen interessiert sich nicht für Politik. Ich kenne ja viele Menschen, die mir sagen, ach du, Politik interessiert mich nicht. Dieser Mensch könnte mir dann genauso sagen, weißt du, ich interessiere mich überhaupt nicht für mein Leben. So nach dem Motto, lass die da oben mal machen, mir ist das egal, ich will mich damit nicht beschäftigen. Das heißt, das sind Leute, die ihr Leben selbst aufgegeben haben. Wenn einer sagt, ich interessiere mich nicht mehr für Politik, ist er für mich nicht mehr ernst zu nehmen, weil er sich aufgegeben hat. Das geht hier nicht um Tennis oder um Fußball, wofür man sich interessiert, sondern es geht um die Rahmenbedingungen des eigenen Lebens, die das eigene Leben sogar zerstören können. Und das ist eine große Masse. Und diese Masse lässt sich dann quasi tragen durch die Massenmedien. Und sie merken zwar im Inneren, dass ihr Gewissen anklopft und sie merken, ich muss was ändern, es kann nicht mehr so weitergehen, aber unterm Strich gesehen ist auf der anderen Seite die massenmediale Hammerbeeinflussung permanent. Nazis, dies, jenes, diese ganzen Nummern, die da abgefeiert werden, die ja komplett ins Leere laufen, aber das verunsichert viele Leute noch. Gäbe es bei den Massenmedien auch pro AfD, das kommt ja langsam immer mehr als zartes Pflänzchen, weil auch die großen Sender anfangen, sich umzustrukturieren. Also dann würde die, ich sag mal, wahrscheinlich die Quote auf AfD bei über 60% liegen. Das wäre so meine Einschätzung.
4: Spannend. Ich war gestern unter anderem in Hamburg unterwegs und habe tatsächlich eine ehemalige Kollegin getroffen vom NDR. Und die ist da auch noch, die arbeitet da auch noch. Und die war also ganz erstaunt: Mensch, du bist doch in Kanada und so weiter. Und dann fragte ich so: Na, wie geht's denn so hier im Funkhaus und so? Und da sagte sie: Es ist wirklich eine optimistische Person, da sagte sie zu mir: Keiner weiß, wie lange das noch gut geht. Da sind große Zweifel. Und das fand
5: Natürlich.
4: ich doch schon beeindruckend, ne? Dass eine solche Aussage direkt aus dem Inneren des Zentrallabors kommt.
5: Also ich achte ja so auch auf die Menschen im Hintergrund, auch wenn beispielsweise große mediale Häuser wie Bild zum Beispiel Interviews führen, achte ich immer so auf die Menschen auch im Hintergrund, wie motiviert wirken sie oder wie gestellt wirken sie? Und ich mache mir da meine eigenen Gedanken. Ich glaube, das wirkliche Dahinterstehen hinter dem, was man da so tut, das ist längst nicht mehr vorhanden. Man ist in einer Angstsituation, dass man seine Hypotheken nicht mehr bezahlen kann, seine Familie nicht mehr versorgen kann und deshalb läuft man einfach mit. Und wir haben viel mehr Freidenker natürlich in den alternativen Bereichen, in den sozialen Medien, auch in den asozialen Medien, die gibt's ja auch. Aber unterm Strich gesehen findet ein Befreiungskampf gerade statt gegen die einseitig gebürstete faschistoide rot-grüne Richtung, die eingegeben wurde.
4: Was sie auf jeden Fall gesagt hat, war: Mensch, was haben wir früher oft gelacht. Das gibt es nicht mehr. Das ist jetzt eine persönliche Meinung von einer, das ist natürlich vielleicht gar nicht der Gesamttenor, aber sie hat das eigentlich ganz gut wiedergespiegelt. Und es ist auch eine sehr glaubwürdige Person, auch so eine sehr nette. Also das sind Dinge gewesen, die mich überrascht haben. Aber lass uns noch mal nach Sachsen-Anhalt schauen, Andreas, und eine mögliche Machtfrage besprechen. Die meisten Umfrageinstitute sehen eine AfD-Alleinregierung nicht. Ohne AfD wird es auf der anderen Seite für die CDU eng. Da gibt es ja diese sogenannte Kenia-Koalition aus CDU, SPD und Grünen. Die wird wahrscheinlich nicht ausreichen. Dann käme es auf eine Tolerierung durch die Linken an oder eine sehr instabile Minderheitsregierung. Es ist ja nicht ganz einfach, da eine Vorhersage zu treffen.
5: Ich glaube, der Ulrich Siegmund, der sieht das sehr klar und sehr sachverständig. Er hat ziemlich deutlich gemacht in all seinen Aussagen, und das finde ich ehrenswert, dass er sagt, ich werde nicht in Koalition gehen, wo ich mich verbiegen muss und kann meine Meinung und meine Ausrichtung für das Land, für das ich tätig sein will, umsetzen. Lieber wird er kein Ministerpräsident, aber er sagt, er hat einen weiteren Pflock gesetzt für eine weitere AfD-Richtung in weiteren Wahlen, die ja noch anliegen. Wir haben ja noch was war das jetzt? Mecklenburg-Vorpommern haben wir, glaube ich, noch und noch ein paar andere. Das bedeutet, er selbst, und das ist das, was ich ihm abnehme, sagt, es geht mir um mein Land und nicht um die Machtfrage. Und das unterscheidet ihn. Wenn ich Sven Schulze sehe bei diesen Duellen, die da stattfinden, es ist so abenteuerlich erbärmlich, was er da so abzieht, wie er da so im Prinzip da sich im Kreis dreht als Politiker, der nichts sagt, während Ulrich Siegmund sich hinstellt, ich bringe das immer durcheinander, was ist sein Vorname, was ist sein Nachname, Ulrich Siegmund sich hinstellt und sagt nach dem Motto, ich will nur das machen, was meinem Land dient, und ist dann bereit, auch viele Aussagen zu machen, die man ihm dann wieder herausschneiden kann, um dann irgendwas anderes draus zu gestalten. Aber die Menschen haben mittlerweile gemerkt, ich komme jetzt vor wie so ein Wahlkampf-Werbemanager von ihm, aber ich muss ganz ehrlich sagen, diese Parteienpolitik ist mir völlig zuwider und sie kann nicht funktionieren. Ich bin auch dafür, dass alle Parteien im Prinzip abgeschafft werden, sogar verboten werden in den Parlamenten. Sie müssen verboten werden, weil wir wissen, große Strukturen wie Parteien oder Vereine führen zur Korruption. Vergleichen wir das mit einem Fußballverein. Ein kleiner Verein, der ist im Prinzip mit der Freude des Fußballspielens beschäftigt und am Wochenende treffen sich die Leute, die sich kennen, und dann geht das da. Große Vereine wie Bayern München, da geht es dann um Millionen und Hunderte von Millionen, die verschachert werden, dann irgendwelche Senderechte und so weiter. Und wir sehen, wie da die korruptiven Prozesse regelrecht forciert werden. Deshalb ist es wichtig, stellen wir uns mal vor, wir hätten keine Parteien und jeder Politiker würde in einer Talkshow sitzen und würde irgendetwas sagen zu einem Thema, aber ohne einem Emblem, wo AfD, FDP, Grüne oder sonst was steht, dann müsste man sich mit seiner Aussage auseinandersetzen und könnte dann sagen, wow, das ist richtig oder das ist falsch. Aber in dem Moment, wenn eingeblendet wird, welcher Fraktion er angehört, ist man dann automatisch dafür oder dagegen. Das heißt, man nimmt den Menschen die Möglichkeit der eigenen freien Entscheidungsbildung weg.
4: Aber was wäre, wir beide haben ja ein kleines Lieblingsbüchlein.
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6: 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Kurz vor der Berliner Abgeordnetenhauswahl gerät SPD-Spitzenkandidat Steffen Krach ins Visier der Staatsanwaltschaft. Ermittler haben seine Privatwohnung in Berlin, die SPD-Landeszentrale und Räume in Hannover durchsucht. Der Vorwurf: Bestechlichkeit im Zusammenhang mit einem Krankenhausprojekt in der Region Hannover. Krach war dort bis Anfang dieses Jahres Regionspräsident und saß im Aufsichtsrat der kommunalen Krankenhauskette. Konkret geht es um den geplanten Neubau eines Gesundheitszentrums am Standort Lehrte. Die umstrittene Berliner SPD-Wirtschaftssenatorin Franziska Giffey, der vor kurzem der Doktortitel entzogen wurde, stellt sich trotzdem hinter ihren Parteigenossen und verweist auf die Unschuldsvermutung. BSW-Gründerin Sarah Wagenknecht warnt, Gespräche mit der AfD über eine Regierung in Sachsen-Anhalt als Vollmacht für ein Durchregieren der AfD misszuverstehen. Das ist keine Carte Blanche, sagte sie. Dass die anderen Parteien sich Gesprächen mit dem BSW verweigern, hält Wagenknecht außerdem für undemokratisch. Ab 11. September müssen Software- und Hardwarehersteller in der EU Hackerangriffe binnen 24 Stunden an die Behörden melden. Zudem müssen sie binnen 3 Tagen weitere Details zu den ausgenutzten Schwachstellen in ihren Systemen offenlegen. Der Verband Bitkom kritisiert, dass die Meldeplattform bislang noch nicht nutzbar war und erst am Stichtag online gehen soll. Keiner konnte sich vorab registrieren lassen oder die Plattform testen. 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
9: Automatisch dafür oder dagegen. Das heißt, man nimmt den Menschen die Möglichkeit der eigenen freien Entscheidungsbildung weg.
4: Was wäre, wir beide haben ja ein kleines Lieblingsbüchlein von Simone Weil, einer Journalistin aus Frankreich, aus den 40er Jahren, letztes Jahrhundert, deren Titel lautete Sanfte Revolution, Gedanken zur generellen Abschaffung der politischen Parteien. Und sie hat sich ja eingehend mit diesem Thema auseinandergesetzt und hat dann auch, ich habe mal einen Aufsatz darüber geschrieben, vielleicht stellen wir den heute ein, das war 2011, also das ist schon 15 Jahre her. Und da heißt es unter anderem: Stellen Sie sich vor, der morgige Tag bricht an und es gäbe sie nicht mehr, die Parteien, und auch keine Politiker, keine SPD, keine CDU, nichts Grünes, Rotes, Blau, Gelbes, Braunes und so weiter in der politischen Landschaft. Weder ein Bundeskanzler noch Minister, Staatssekretäre oder Abgeordnete. Das, was alle staatsklugen Systeme seit dem Kaiserreich mehr oder weniger zusammengehalten und legitimiert hat, einfach weg. Keine Schlagzeilen über Parteiengezänk, keine nicht eingehaltenen Wahlversprechen mehr, Ende des Eurokrampfs, die Auflösung politischer Profile zur Mitte, nach rechts, nach links, kann man alles abhaken. Spekulationen über Bilderberger, Weltgeheimorganisationen, das wäre alles Schnee von gestern, wenn man sich vorstellen sollte, dass das Parteiensystem nicht mehr existiert. Und dann heißt es, bevor dieser Bericht weitergeht, eins vorweg, es wird so kommen. Ganz sicher. Die Frage ist nur, wie lange das noch dauert. Andreas, das ist unsere gemeinsame Position zu diesem Thema. Jetzt würden aber viele die Frage stellen, ja, was denn dann stattdessen?
9: Demokratie wäre zum Beispiel möglich. Man könnte demokratische Strukturen einführen, denn Parteien verhindern ja die Demokratie. Wir müssen erst einmal nochmal versuchen zurückzugehen. Keine Angst jetzt, wenn ich anfange. Sokrates hat schon erklärt, wie die sozialen Strukturen aussehen müssten. Platon hat das vieles von ihnen übernommen und in Schriftform verfasst. Und Platon hat gesagt, diese großflächigen demokratischen Strukturen führen automatisch zur Tyrannei, weil wir haben eine gaußsche Verteilungskurve. Das bedeutet, von 100% Wählern, bitte nicht zusammenzucken, sind 90% unfähig, überhaupt irgendwas zu begreifen. Und wir haben nur 10% am rechten und linken Rand, die nachhaltig denken können, Zusammenhänge verstehen, interessiert sind und auch die Bildung haben. Ich weiß, das klingt jetzt ganz übel. Aber das heißt, 90% der Wähler machen aber letztendlich den entscheidenden Einfluss, wer an die Macht kommt. Und wenn die Masse dämlich ist, dann kommen natürlich ihresgleichen auch an die Macht. Das ergibt sich doch logisch. Aus diesem Grunde hat Platon gesagt, Wahlen müssen verboten sein, weil Wahlen führen automatisch zur Tyrannei. Deshalb sind in der Demokratie übrigens Wahlen auch verboten. Deshalb leben wir ja auch nicht in einer Demokratie. Es heißt ja nicht Bundesdemokratie Deutschland, es heißt Bundesrepublik. Aber die meisten können Demokratie von Republik gar nicht unterscheiden. Das kommt von Respublica, Latein. Demokratie kommt von Demos und Kraten aus dem Altgriechischen. Das sind zwei völlig verschiedene Dinge. Und deshalb haben wir auch im Grundgesetz das Wort Demokratie nicht ein einziges Mal. Das gibt es nicht im Grundgesetz, sondern man spricht von demokratischen Prinzipien, Klammer auf, im Rahmen einer Republik. Und solange wir diese etymologischen Wurzeln und die tatsächlichen sachlichen Wurzeln nicht auseinanderhalten, werden wir weiter im Dunkeln stochern und den Lobbyisten die Macht übertragen, wie jetzt. Daraus kommt nämlich BlackRock und die ganzen Philanthropen und ihre ganzen NGOs, weil die Leute in den Glauben gesetzt werden sollten, dass sie die Macht sind und die Macht geht vom Volke aus. Nichts ist falscher als das. Und hier beginnt eben halt, ich sag mal, ich mache ja selber Vorträge zu diesen Themen. Du kennst das natürlich nur im kleinen Raum. Und wo wir dann über 2-3 Stunden, und ich stelle dann fest nach diesen 2-3 Stunden, dass die Menschen plötzlich eine völlig andere Grundlage an Überblick haben und dann auch ganz andere Fragen stellen. Aber das wird ja vermieden. Mhm. Ganz kurz noch, stellen wir uns vor, es gäbe eine Talkshow im Fernsehen, Markus Lanz, was auch immer, der sich übrigens ganz gut entwickelt aus meiner Sicht, der wird ja auch immer kritischer. Und wir haben jetzt im Prinzip diese große Diskussion und wir werden dann feststellen, dass im Prinzip immer mehr Menschen anfangen, auch sich um die Sachthemen zu beschäftigen. Und wenn wir jetzt im Prinzip diesen gesamten Parteienproporz rausnehmen, dann plötzlich gilt nur noch das, was sagt jemand. Die ganzen Talkshows könnten dicht machen, wenn es keine Parteien mehr gäbe, weil man dann gar keine Feindbilder mehr hat. Mhm. Das ist ein ganz wichtiger Punkt. Und das zeigt, Parteien gehören ad acta gelegt.
4: Simone Weil hat geschrieben, um Lösungen zu bieten, bräuchte es erstmal eine Bestandsaufnahme des Problems. Und in diesem Fall heißt das Problem Parteiensystem. Und um die politischen Parteien nach den Kriterien der Wahrheit, der Gerechtigkeit, des Gemeinwohls einzuschätzen, sollte man zunächst ihre wesentlichen Merkmale erkennen. Und dann zählt sie 3 Punkte auf, die ich doch noch ganz schnell mit dir besprechen möchte, bevor wir wieder ins aktuelle Manuskript übergehen. Sie sagt, wofür sind die Parteien überhaupt da? Eine politische Partei ist eine Maschine zur Fabrikation kollektiver Leidenschaft. 2. Punkt, eine politische Partei ist eine Organisation, die so konstruiert ist, dass sie kollektiven Druck auf das Denken jedes Menschen ausübt, der ihr angehört. 3. der erste und genau genommen einzige Zweck jeder politischen Partei ist ihr eigenes Wachstum und dies ohne jede Grenze.
9: Richtig. Das heißt also, das Volk spielt keine Rolle. Demokratie in dieser Form der parlamentarischen Demokratie über Parteien liest aus, dass das Interesse des Volkes überhaupt im Raum steht. Es geht nur um die Eigenversorgung. Das schließt es eben in sich aus. Vielleicht darf ich ganz kurz sagen, wie man das Problem mit 3 Punkten lösen könnte. Du kannst keine Parteien verbieten, denn es gibt ja auch Vereine für Fußball und es gibt eben halt die klassische Situation, dass Menschen sich nach der Anziehung der Gleichart formieren. Wandergruppen, was weiß ich, alles Mögliche. Die Leute, die Gedichte aufsagen, Kultur. Es gibt immer irgendwelche Gruppen und auch in der Politik darf es Parteien geben. Aber Parteien dürfen nicht ins Parlament. Dort müssen sie verboten werden. Das ist das Erste. Dann hätten wir das Problem schon mal ganz, ganz stark runter reduziert. Das nächste Problem ist, Beamte dürfen kein Wahlrecht haben, weil Beamte keine Bürger sind, sondern sie sind Vertreter des Regierungssystems. Das ist nicht gegen Beamte, sondern für Beamte. Aber die Beamten geben ja ihre

0: Und ich bin auch Bürger und ich möchte auch von meiner Bürgerpflicht Recht haben, dann sage ich, okay, aber dann musst du deinen Beamtenjob aufgeben, dann bist du wieder Bürger, bekommst die Entschädigung nicht mehr, bist wieder kündbar und hast alle diese Vorzüge nicht mehr, dann kannst du auch wieder wählen, weil Wahlen sind ja Kontrollsysteme der Regierenden. Wenn aber die Kontrolleure, also die Beamten in diesem Fall, abhängig beschäftigt sind von den Regierenden, dann ist das keine Kontrolle mehr. Das ist das Zweite noch. Und das Allerdritte, und dann höre ich auch ganz schnell auf, keine Staatsverschuldung. Staatsverschuldung muss verboten werden. Und damit haben wir die gesamten Probleme schon weitgehend gelöst. Niemand darf eine Schuld aufnehmen auf Kosten kommender Generationen. Es ist doch so simpel.
1: Simone Weil, die fasst das anders noch zusammen. Sie nimmt noch mal Bezug auf diese drei Punkte und sagt, diese drei aufgezählten Punkte machen jede politische Partei im Grundansatz und im Streben totalitär. Für jeden, der dem Leben der Partei näher gekommen ist, sind dies Tatsachenwahrheiten, dass der einzige Zweck einer politischen Partei ihr eigenes Wachstum, grenzenloses Wachstum ist. Und dieses Phänomen, sagt sie, das entsteht überall dort, wo das Kollektiv die denkenden Wesen beherrscht. Das ist ja auch eine hochpolitische Aussage.
0: Ja klar, das ist ganz klar, dass demokratische Parteien zur Tyrannei und Tyrannei ist eine Gleichrichtung der Menschen. Das kann man wiederum mit La Fascia begleichen. Das heißt also, dass daraus ein Faschismus, nicht im Sinne des Dritten Reiches, aber dieser Begriff, der muss mal wieder bereinigt werden, um die reale Aussage, worum es dabei eigentlich geht. Das heißt, die Abrichtung von Menschen. Genauso ist es. Ich bin ja mit Simone Weil massiv überein, aber ich habe jetzt meine drei Punkte nur mal genannt, so als ganz eklatante Punkte, wo man sagen kann, keine Parteien, keine Beamtenwahlrechte, keine Staatsverschuldung und schon hätten wir einen Riesenhaufen an Problemen gelöst.
1: Ja, und warum jetzt die Medien alle ja so einseitig monoton, die Haltungsmedien oder selbsternannten Qualitätsmedien sind damit gemeint, warum die so pro domo Berlin, also im Sinne der Regierung sprechen, das erklärt sie auch noch und damit sind wir dann auch hier durch. Sie spricht von diesem kollektiven Druck und nennt den Mechanismus die Propaganda. Sie sagt, das eingestandene Ziel der Propaganda ist Überredung und nicht die Verbreitung von Licht, von Aufklärung, von Wahrheit. Ja, ich finde es lohnenswert, dass man sich über dieses Thema Gedanken macht und vielleicht mal in die Zukunft denkt.
0: Elementar. Es ist elementar. Wir kommen nicht weiter, wenn wir nicht anfangen, Demokratie, Republik, Bürger, Volk, Untertanen erst einmal zu definieren. Also wenn wir in einer Talkshow sitzen und jeder kommt mit dem Thema, er will die Demokratie verteidigen und das mit völlig konträren Lösungen. Dann muss doch irgendwann mal einer auf die Idee kommen und sagen, Kinders, lasst uns doch mal den Begriff Demokratie ganz klar definieren. Diese Frage ist nicht erlaubt. Denn dann müsste man nämlich einsteigen und man könnte diese gesamten Sprechblasenerzeuger, die da sitzen, rausnehmen und könnte sie durch neue Leute ersetzen, die nämlich etwas davon verstehen, was sie sagen.
1: Vielleicht noch
0: Nicht alle, meine ich natürlich.
1: einen letzten Satz dazu. Sie sagt, wie schwierig es ist, auch wenn man als Politiker in eine Partei geht, um Gutes zu tun, um gewisse Dinge für das Volk, für die Bürger durchsetzen zu wollen, dann sagt sie, das wird schwierig, weil wenn ein Mensch Mitglied einer Partei fest entschlossen ist, in all seinen Gedanken ausschließlich dem inneren Licht oder der Wahrheit oder was immer treu zu sein und nichts anderem, dann kann er seine Partei von diesem Entschluss gar nicht in Kenntnis setzen. Er befindet sich ihr gegenüber somit in einem Zustand der Lüge, weil vielleicht ein großer Teil des Parteiprogramms kommt ihm entgegen, weswegen er sich ja für diese Partei auch entschieden hat. Aber dann gibt es natürlich weitere Punkte, da geht er nicht konform. Und damit steht er ja schon im Dissens zur Harmonie und zur Wahrheit.
0: Also ich habe ja verschiedene Strukturen und Texte.

0: wie du weißt, aufgebaut zu dem Thema, wie müsste eine Situation aufgebaut sein, damit sie den Menschen dient und funktioniert. Und dass sie dann auch wieder sachlich fundiert aufgebaut wird und nicht nur emotional. Du hast doch, wenn du anfängst, dem Volk dienen zu wollen, überhaupt keine Chance, auf einem Listenplatz bei einer Partei nach oben zu kommen, dass dich jemand wählt. Weil du musst nicht dem Volk gefallen, sondern dem Fraktionsvorsitzenden, dem Parteivorsitzenden. Der entscheidet nämlich in seiner Machtstruktur, wer nach oben kommt. Und das sind die, die ihm dienen natürlich. Und auch seine Parteiposition eben halt festigen. Parteien sind die Ursache des gesamten Verfehlens. Und ich finde es interessant, dass ein Mann wie Ulrich Siegmund, der ja einer Partei angehört, und ich bin ja wie gesagt auch Gegner der Parteien, aber der tatsächlich da oben sitzt und plötzlich klare Augen hat, klare Aussagen macht, schnell und spontan reagiert, die großen Zusammenhänge ganz schnell versteht, sauber artikulieren kann. Aus diesem Grunde bin ich der Meinung, dass er eine Chance haben müsste, denn er kann eine neue Bewegung damit in Gang setzen.
1: Wir sind gespannt und sind natürlich offen für eine andere, eine neue Zukunft. Und jetzt wird erstmal gewählt, ihr Lieben, wenn ihr in Sachsen-Anhalt lebt, wenn ihr dort zum Wählen geht, da gibt es ja auch schon Ungereimtheiten, was die Briefwahl angeht. Also ich hoffe, dass da sich niemand hat hinreißen lassen, es auf diesem Wege zu tun, weil es tatsächlich schon mehrere Fälle gegeben hat, wo eine demenzkranke, über 90-Jährige in einem Pflegeheim ihre Stimme abgeben wollte per Briefwahl. Und dann hieß es, ja, die hat doch schon ihre Stimme abgegeben. Also ein bisschen Déjà-vu, was Trump vor 6 Jahren in den USA erlebt hat. Wir werden sehen. Wir werden wachsam bleiben und wirklich, wir drücken euch allen die Daumen, dass das Bestmögliche herauskommt, was immer es denn auch ist. Wir kommen zum nächsten Thema. Und während in Deutschland die Jobangst umgeht, überall tausenderweise die Berufsangebote gestrichen werden, allein in der Industrie verschwinden ja jeden Monat circa 15.000 Arbeitsplätze. Geht es auf einer anderen Seite bei einem anderen Arbeitgeber ganz munter weiter. Es prosperiert, es explodiert, der Jobmotor brummt. Wo ist das? Bei der Bundesregierung. Weitere Politikbeamte, die ins Amt geholt werden sollen. Die Bild hat darüber berichtet. Und dein Lieblingsfinanzminister Andreas Lars Klingbeil, der hat im Haushaltsentwurf 2027 mit 310.487 Stellen in der Bundesverwaltung sich breit gemacht. Das sind 12.347 mehr als im letzten Ampeljahr 2024. Die schwarz-rote Koalition hatte aber ein großes Versprechen abgegeben. Man hatte zwischen Union und SPD vereinbart, den Personalbestand in Teilen der Bundesverwaltung bis zum Ende der Legislaturperiode um mindestens 8% zu senken. Und jetzt ist das Gegenteil der Fall. Andreas, es wird also dort munter weiter eingestellt. Lass uns doch mal bitte deine Gedanken dazu wissen.
0: Naja, das zieht sich jetzt wie ein roter Faden zu dem vorherigen Thema durch. Die Anzahl der abhängig Beschäftigten, sprich im öffentlichen Dienst und Beamten, die dann Wahlrecht haben, sind natürlich diejenigen, die sich sehr genau überlegen, ob sie eine Alternative wählen, weil sie dann nämlich eventuell aus dem Dienst suspendiert werden. Das ist doch relativ einfach. Aber was wir hier sehen, ist eben halt eine ganz klare Entwicklung einer Tyrannei. Eine Staatsquote, das ist relativ einfach. Das heißt, alles, was der Staat ausgibt von dem, was in einer Volkswirtschaft erwirtschaftet wird, das sollte niemals, ich versuche das kurz zu fassen, 10% überschreiten. Das heißt, 10% der Wirtschaftskraft darf maximal die Staatsquote sein. Und wir haben mittlerweile tatsächlich 50% plus X an Staatsquote. Und das zeigt eben halt, dass wir auf der einen Seite Leistungsträger haben, die Gewinne erwirtschaften, die Gelder erwirtschaften durch Tätigkeiten, Bedürfnisbefriedigung von Menschen, durch wirtschaftliche Aktivitäten. Und wir haben die Leistungsverteiler. Das sind eben halt zum Beispiel Politiker und Beamte, die keine Leistung in Form von echtem Mehrwert bringen, sondern den Mehrwert, den andere produziert haben, den sie dann letztendlich ausgeben und verteilen. Nichts anderes. Das heißt, sie leben auf Kosten der Leistungsträger. Und wenn diese Quote noch mal weiter dramatisch erhöht wird, dann stellen wir fest, dass das nicht funktionieren kann. Und dazu muss man auch feststellen, es gibt viele Ministerien, die könnte man ja mal überprüfen, wo man zum Beispiel Kosten sparen könnte. Brauchen wir ein Bauministerium? Wir wissen zum Beispiel, dass ein Bauministerium nicht in der Lage ist, auch nur einen einzigen öffentlichen Bau jemals sauber kalkuliert zu haben, sondern der hat meist ein Vielfaches von dem gekostet, als das, was man geplant hatte. Das zeigt doch, dass sie es nicht können. Wenn sie es nicht können, gehören sie abgeschafft. Private Unternehmen oder private Häuslebauer könnten sich niemals erlauben, dass sie ein Haus mit 250.000 Euro planen und das kostet nachher 1,4 Millionen, dann ist jeder pleite. Aber der Staat arbeitet ja mit fremden Mitteln. Also erstmal Bauministerium ersatzlos streichen. Punkt. Nächste, Gesundheitsministerium. Was macht das Gesundheitsministerium? Ja, ganz eindeutig, es ist eine Lobbyorganisation der Pharmaindustrie. Das hat Herr Lauterbach und Herr Spahn eindeutig bewiesen. Und die haben dafür gesorgt, dass durch Lockdowns und durch diese gesamten politischen Einflussnahmen auf RKI und so weiter, die Menschen in eine Spritze über eine Bratwurst gelockt, im Prinzip getrieben wurden und heute reihenweise unter schweren Belastungen leben und viele Tote zu beklagen sind aufgrund der Impfung. Nicht wenige, sondern viele. Also Gesundheitsministerium ersatzlos streichen. Und so könnte man dann nach Belieben weitergehen. Können Sie es oder können Sie es nicht? Stattdessen wird aufgebläht. Entschuldige, ich mache sehr lang heute.
1: Ja, weißt du, wo am meisten aufgebläht wird? Das ahnt man ja kaum, im Verteidigungsbereich. Die
0: Ja, im
1: Berechnung,
0: Angriffsbereich. Genau.
1: und da sind neue Soldatenstellen noch nicht berücksichtigt. Und zwar kann man andersrum rechnen, gegenüber 2017, also vor 10 Jahren, beträgt der Zuwachs sogar 53.400 Stellen. Und was besonders brisant ist, um das versprochene Sparziel überhaupt noch zu erreichen, müssten in den Jahren 2028 und 29 jeweils rund 18.000 Stellen abgebaut werden.
0: Also der Aufwuchs, der geht ja laut dieser Initiative, was heißt der für neue soziale Marktwirtschaft oder so ähnlich, heißt das, vor allem auf Beamtenstellen zurück. Zwischen 2024 und 2026 stieg deren Zahl um 9.008 Personen, Beamten, während Arbeitnehmerstellen leicht zurückgegangen sind. Für 2027 plant der Bund weitere 4.316 Beamtenstellen und parallel steigen auch die Personalkosten natürlich kräftig. Bei einem Staat, der jetzt schon nicht mehr klarkommt, der mit Sondervermögen, ein anderes Wort von Schulden beispielsweise, jetzt klarkommen muss. Also das ist ja genau die Problematik. Und sie erhöhten sich laut Haushaltsansätzen von 44,97 Milliarden Euro im Jahr 2024 auf 48 Milliarden Euro im laufenden Jahr. Das klingt wenig von 45 auf 48. 3 Milliarden sind 3.000 Millionen. Mehrkosten, laufende Mehrkosten, nicht einmalig. Und für 2027 geht es bereits mittlerweile schon auf 51,62 Milliarden, die geplant wird. Das heißt, wir sehen hier gerade die Entwicklung eines geplanten Staatsbankrottes. Und ich wiederhole, ein geplanter Staatsbankrott. Das ist die Agenda, nämlich der Zerstörung dieses Wirtschaftsstandortes, speziell Deutschlands.
1: Man kann doch das den Menschen auch schon gar nicht mehr verkaufen, wenn man sich solche Zahlen anschaut. Wir haben hier bei Bild finden wir zum Beispiel eine Aufrechnung, dass seit 2017 der Bund seinen Personalbestand laut dieser Studie um fast 50.000 Stellen oder beziehungsweise fast 19% ausgeweitet hatte. Die Personalausgaben stiegen im selben Zeitraum sogar um 50,1%. Und vor allem die Chefetagen des Staates wachsen dabei, heißt es. Die Zahl der Beamtenstellen im höheren Dienst stieg seit 2017 um 43,9% und bei den Spitzenbeamten der B-Besoldung um 28,2%. Das ist ja jetzt erstmal die Besoldung, Andreas. Die kriegen ja auch alle noch Pensionen.
0: Naja, also genau, das sind dann die impliziten Schulden, die da rauskommen. Wir wissen, dass Deutschland nicht mit 2,5 oder 2,7 Billionen verschuldet sind, sondern mit über 20 Billionen, weil du gerade was Richtiges am Schluss gesagt hast, so nebenbei, die bekommen alle Pensionen. Das sind aufgerechnet natürlich gigantische Rückstellungen, die gebildet werden müssten. Nun muss der Staat das nicht machen. Und aus diesem Grunde sind das eben halt Schulden, die man nicht sieht, die aber real eben da sind. Ich sehe hier eine Strategie, die hier auch läuft, sehr, sehr stark, die gegen die AfD gerichtet ist, auch hier wieder, weil je mehr man jetzt im Prinzip den Wirtschaftsstandort der Bundesrepublik ruiniert, desto schwieriger werden es Nachfolger mit neuen Ideen haben, den Karren aus dem Dreck zu ziehen. Ich habe immer mehr das Gefühl, dass es der momentanen führenden Politik der Einheitspartei CDU, CSU, SPD, Grüne, FDP, Linke, habe ich einen vergessen? Ich weiß es nicht. Aber auf jeden Fall die, die bisher dran waren, dass die ganz eindeutig das Ziel haben, diese Systematik so zu ruinieren, damit die Nachfolger es auf gar keinen Fall mehr hinbekommen. Diesen Parteien ist das Wohl des Landes aus meiner Sicht völlig wurscht. Ich kann es gar nicht anders interpretieren, als wenn ich das hier sehe.
1: Die Bild hatte da auch noch mal nachgefragt, wie das mit dem Stellenaufwuchs und der inneren und äußeren Sicherheit sei, vor allem durch die Soldaten. Und da hieß es ja, die richtigen Zahlen nenne man nicht von Seiten der Bundesregierung. Dafür müssten sich die Journalisten dann an alle Ressorts im Einzelnen wenden. Ne? Heißt mit anderen Worten, macht ihr euren Dreck selber.
0: Interessant, dass der Souverän, nämlich das Volk, in diesem Fall vertreten durch die Bild, zum Beispiel eine Anfrage macht, weil sie das Volk informieren will. Und man sagt einfach, wir geben die Informationen nicht durch. Ich stelle mir vor, dass ich beispielsweise Vorstand bin in einem Unternehmen und ich gehe beispielsweise zu meiner Buchhaltung und will mir ein paar Zahlen geben lassen und die sagen, die kannst du dir selber zusammensuchen. Ich denke ja gar nicht dran. Die Politiker haben vergessen, dass sie nicht die Dienstherren sind, sondern die Diener der Dienstherren. Nochmal, die Wähler sind die Chefs, nicht die Politiker. Und es hat sich komplett ins Gegenteil. Das ist die Tyrannei und das ist genau eben halt der Totalitarismus, den wir heute haben.
1: Wir kommen zum nächsten Thema, Andreas. Du hattest vorhin Markus Lanz vom ZDF gelobt. Du hattest gesagt, naja, also der macht sich jetzt so langsam. Es könnte natürlich auch sein, dass der Wind sich dreht und man schnell
0: Genau.
1: die Flagge in die richtige Richtung hisst und festhält. Ich will ihm das nicht unterstellen, aber es wäre eine der Möglichkeiten, zumal man ja sieht, dass auch andere große Haltungsmedien das tun. Es gibt einen Artikel auch von Bild, und das ist schon etwas, wenn die Bild sowas nochmal aufgreift. Markus Lanz wird hier bezeichnet und beschrieben als jemand, der wohl offenbar vom Wahlkampf jetzt völlig genervt sei und rechnet jetzt mit dem doofe Ossis-Journalismus ab. Und die Bild sagt, Mensch, da spricht endlich ein Profi die Wahrheit aus, ein paar Tage vor der Landtagswahl in Sachsen-Anhalt. Also Lanz hat auf jeden Fall die Berichterstattung hart kritisiert in der Sendung im ZDF und hat einen überraschenden Vergleich gezogen und hat gesagt, hat es verglichen mit den USA und festgestellt, es sei eine besonders beliebte Methode und die ist ja jetzt ehrlich gesagt auch nicht neu. Er sagt, du holst dir als Fernsehteam einen einfacher gestrickten Menschen irgendwo in den Südstaaten als als Diskussionsteilnehmer, der kann sich dann nicht so richtig gut artikulieren und unterstellt ihm die ganze Zeit, dass er eigentlich ein richtig harter Trump-Wähler ist, also ein harter Rechter und so weiter. Und das erwünschte Ergebnis, das lasse dann auch nicht lange auf sich warten, denn dann sagen die Leute manchmal, weil sie es auch rhetorisch und intellektuell nicht hinkriegen, komisches Zeug und sind völlig überfordert mit der Situation und sagen vielleicht dann sogar unpassende Dinge, weil man ihnen die auch unterschiebt und sie das gar nicht merken. Es ist wirklich ein perfides Spiel. Und man bringt sie damit dann dazu, Dinge zu sagen, die sie eigentlich nicht sagen wollten, fährt dann nach Hause. Also in den Sender und macht den Beitrag fertig und sagt, guck mal, was für stumpfe, dumme Typen diese ganzen Trump-Wähler sind. Und er sagt, das hat die Menschen dann wahnsinnig verletzt. Und diese Reportagen, sagt er, beobachte er jetzt eben auch im deutschsprachigen Raum und denke immer, er weigere sich zu glauben, dass der gesamte Osten so sein soll, so doof halt, wie er dargestellt wird. Und hat dann gesagt, nein, so ist er nicht. Da müssen wir doch auch als Medien aufpassen, welches Bild wir da zum Teil zeichnen. Ja, Sinneswandel, oder?
0: Ja, natürlich. Also den Osten zu diffamieren, die Nummer funktioniert nicht mehr, weil der Osten hat ein totalitäres System hinter sich. Dieses totalitäre System der DDR steht allerdings in der Rücksichtslosigkeit noch weit hinter der jetzigen Dramatik, die wir haben. Was wir heute haben, ist viel schlimmer, weil es ist nämlich viel ausgefeilter. In der DDR wussten letztendlich alle, was das für ein mieses System war. Und alle Leute haben sich den angeschlossen oder viele Leute, und die sich nicht angeschlossen hatten, wussten genau, was ihnen blühte. Es war eine klare Linie. Sowohl die Täter als auch die Opfer wussten, dass es alles eine Riesenlüge und Seifenblase ist. Das Problem ist, unsere heutige sozialistische Demokratur, die wir hier haben, die ist so aufgebaut, dass sie die Psyche der Menschen dramatisch beeinflusst, unfassbar im Prinzip eine Charakterwäsche vollzieht und sie glauben es tatsächlich irgendwann selbst. Ich will doch gar nicht unterstellen, dass eine Oma gegen rechts es nicht sogar ernst meint, weil sie es einfach nicht versteht, mangels Intellekt und natürlich durch die dramatische Abrichtung. Und jetzt kommt natürlich die Situation, dass im Osten die deutlichsten Verschwörungstheoretiker herauskamen und die am deutlichsten bestätigt wurden, dass es eben keine Verschwörungstheorien waren, sondern die Verschwörungspraxis war. Während der Westen permanent zurückrudern muss. Wir sehen doch eigentlich nur noch, Entschuldigung, ZDF bringt ja eigentlich nur noch Fake News raus. Das ist ja eine reine Fake News Produktion und Propagandaproduktion mit Pflicht der Bürger, dass sie es auch noch zu finanzieren haben. Und das mittlerweile kommt jetzt langsam durch und ich bin froh, dass wir die Erfahrung aus dem Osten haben, denn diese Erfahrung schwappt auch in den Westen rüber. Ja, die Wessis können von den Osten tatsächlich jetzt lernen an der Stelle.
1: In dieser Sendung waren mehrere Journalisten und Journalistinnen dabei. Mariam Lau von der Zeit oder auch Sabine Rennefanz, weiß nicht, wo die jetzt ist. Und die haben beigepflichtet und haben sich dazu geäußert, ähnlich wie Markus Lanz. Es geht dann um diese DDR-Erfahrung, um die Schädigung durch die Diktatur, so wird es dargestellt. Und dann werden halt die Ossis, ich meine das ganz liebevoll, also nicht diskriminierend, denen wird ein Defekt unterstellt, ein merkwürdiger Defekt. Aber es ist natürlich klar, dass niemand als zurückgebliebener Hinterwäldler dargestellt werden möchte. Und diese Journalistin Rennefanz, die hat dann noch einen anderen Vorwurf gemacht. Sie sagt, mir ist aufgefallen, dass Kollegen hinfahren, also in den Osten, mit dem Ziel, ich muss diesen AfD-Politiker irgendwie entlarven im Interview. Ich muss zeigen, dass da alles nicht zusammenpasst. Und sie warnt und sagt, ich glaube, wir kommen mit diesem Journalismus nicht weiter. Und dann hat Markus Lanz ergänzt, dass er das auch so sieht. auch mit den AfD-Wählern auf der Straße. Er sagt, dieser elitäre intellektuelle Gestus nach dem Motto, pass mal auf, Dummerchen, jetzt erkläre ich dir mal kurz die Globalisierung, ich erkläre dir jetzt mal, wie es läuft. Und es wird dann auch befragt, der Global Reporter bei Axel Springer, da gehört ja auch Politiker und Business Insider, Telegraph und so weiter dazu, Marc-Felix Serrao, und der sagt, es ist nun der Eindruck entstanden, dass es nicht darum ging, objektiv zu berichten, sondern Leute vorzuführen. Und dann wird natürlich dicht gemacht. Was mich jetzt angeht, Andreas, ich weiß nicht, wie du es siehst, aber in 3 Tagen wird gewählt in Sachsen-Anhalt. Es ist so viel Schmutzbrühe über die Menschen dort, auch über die AfD-Politiker, verbal und zum Teil auch körperlich ausgeschüttet worden. Und 3 Tage vorher sind sich plötzlich Mainstream-Journalisten, also bei allem Respekt, einig, nee, das hätten wir nicht machen dürfen. Das war nicht objektiv. Also nee, wie siehst denn du das?
0: Naja, also du hast es ganz deutlich ja gesagt gerade. Das, was du meintest, wenn jetzt Reporter dort irgendwo aus Sachsen-Anhalt berichten und versuchen, Bilder einzufangen, das haben wir ja im ganz Großen auch. Gucken wir uns das Sommerinterview von Frau Weidel an oder von Herrn Chrupalla. Wir haben einen Moderator, der sich Moderator nennt, in Wirklichkeit ein politischer Aktivist, der als Moderator auftritt, unter falscher Flagge gewissermaßen, der als Interviewer auftritt, aber überhaupt kein Interesse daran hat, was der Interviewpartner überhaupt sagt. Das ist ja eigentlich das Interesse eines Interviewers. Ich möchte den fragen und möchte hören, was er sagt. Es ist aber von vornherein überhaupt gar kein Interesse vorhanden. Das sieht man ihm in jeder Faser seines Körpers an und seines Gesichtes, Augen, zusammengepresster Mund, der will nicht wissen, was sie sagt, der sucht nur Möglichkeiten reinzugrätschen, um sie zu diffamieren. Es geht hier also quasi um den Auftrag einer Diffamierung. Und das läuft dann im ZDF als Sommerinterview völlig klar ab, dass hier ein Aktivist vorhat, einen vermeintlichen Interviewpartner, das ist die falsche Flagge, es wird ein Interview vorgegaukelt, in Wirklichkeit soll es eine Propaganda-Abwertung werden. Und genau das sehen wir. Und das zieht sich bis in die kleinsten Annalen auch der Regionalblätter durch.
1: Ja, und dann kommen wir zum nächsten Thema. Die Zeiten werden immer unsicherer. Viele Randale, die Antifa droht, hat sie ja auch schon die ganze Zeit gemacht. Und wer weiß, was in den nächsten 3 Tagen noch alles passieren könnte. Denn in den vergangenen 2 Tagen gab es Großangriffe auf das deutsche Stromnetz, und zwar dreimal. Dreimal mehr oder weniger kann man es Sabotageakte nennen. Alarm an kritischer Infrastruktur. Erst nach dem mutmaßlichen Sabotagefall an einem Umspannwerk in Dormagen haben die Sicherheitsbehörden jetzt erneut reagiert. Immer ist das Ziel das Stromnetz. Deswegen, ihr Lieben, denkt dran, euch vorzubereiten. Und zum Beispiel in der Nacht zu heute, zum Freitag, gab es am Umspannwerk in Ganderke See, also ist bei Bremen, einen offenen Schaltschrank. Die Nerven liegen dann offen. Polizei kam, alles wurde abgesperrt, Diensthunde, THW-Scheinwerfer, Polizeihubschrauber. Dann am Morgen hat man endlich festgestellt, keine Person, keine Beschädigung, kein Stromausfall, aber die Nerven liegen blank. Und warum dieser Kasten zum Beispiel offen war, ist nach wie vor ein Rätsel. Die Polizei sucht und prüft, ob eventuell eine Straftat dahinter stecken könnte oder Schlamperei oder was auch immer. Andreas, aber die Tage vorher war es ja auch so, und da war es zum Beispiel, wir kommen auch gleich noch auf die Drohne in Leipzig natürlich, da war es kein Fehlalarm.
0: Naja, also erstmal dieses Thema Umspannwerke und deren terroristischen Angriffe darauf. Das Thema hatten wir schon vor einigen Jahren in unserem Podcast, wo ich dann gesagt habe, das ist relativ einfach zu machen. Die Dinger stehen nämlich irgendwo in der Walachei, sind verhältnismäßig unbewacht. Und man kann theoretisch mit einem großen Schwung einen Sack mit Graphit einfach rüberschmeißen. Und dieses Graphit fängt dann sofort an zu schmelzen, weil dann eben halt Lichtbögen entstehen. Und schon hat man sogar einen Blackout konstruiert. Das ist ja alles überhaupt nichts Neues. Und das, was wir hier haben, ist natürlich, das klingt nach Fehlalarm, aber es ist gar keiner. Das ist der neue Normalzustand. Denn Gandake See steht jetzt gar nicht allein. Und innerhalb weniger Tage haben wir ja gehabt, jetzt selbstgebaute Abschussvorrichtungen an Umspannwerken, zum Beispiel in Brandenburg, Bergheim, Dormagen, dann leitfähiges Material Richtung Höchstspannung. Das ist das, was ich meine, zum Beispiel Graphit. Ein Bekennerschreiben liegt vor, Fahndung nach einem Mann aus dem Raum Gevelsberg, das liegt in Nordrhein-Westfalen. Und die Frage wird jetzt natürlich gestellt, wer ist das, in wessen Auftrag handelt der und sind es wieder die Russen? Und wir wissen natürlich, dass durch diese Klima-Story, den man den Menschen aufgetischt hat, dass man damit natürlich auch große terroristische Potenziale in linken Gruppierungen freisetzt, die bereit sind, alles in die Luft zu sprengen, um die Erde zu retten. Ist zwar ein Widerspruch, aber das bemerken die einfach nicht, mangels Intellekt.
1: Und in der Vergangenheit wurden ja die Anschläge auf die Infrastruktur, wir denken an Berlin vor, wie lange ist das her? Dreiviertel Jahr oder so. Das wurde ja alles der Antifa zuerkannt unter dem linken Spektrum. Meistens bekennen die sich auch dazu. Und zum Beispiel die niedersächsische Polizei sagt ganz offen, man habe den Fall hoch aufgehängt, weil die Beamten nach den Vorfällen der letzten Tage sensibilisiert seien. Und ja, die Netzbetreiber melden sich, nee, da ist jetzt nichts nachgewiesen worden. Viel Wind um nichts, aber viel Wind wurde um die Leipzig-Drohne gemacht, Andreas.
0: Also der Sven Schulze, der Herausforderer oder der Ministerpräsident, der noch bestehende Ministerpräsident von Sachsen-Anhalt hat sich ja gerade mit der Antifa im Rahmen des Wahlkampfs nochmal abgestimmt und getroffen. Finde ich auch sehr interessant in dieser Geschichte. Ja, also wir sind hier momentan in einer völlig verwirrten Situation, wo die linksrote Gewaltbereitschaft immer deutlicher wird, die man immer den Rechten getan hatte. Und das ist natürlich dummes Zeug. Und diese Leipziger Drohne ist natürlich wirklich eine Räuberpistole, dass ausgerechnet die Russen in Sachsen, wo sie die meisten Anhänger haben, also die meisten Sachsen sind für einen Frieden mit Russland und ausgerechnet in dem Bundesland sprengen sie dann letztendlich einen Flughafen in die Luft und so weiter mit einer ominösen Drohne, aus einer handelsüblichen Drohne aus dem Kaufhaus, die noch mit einem mangelnden Zünder versehen wurde und dann im Prinzip ein mutiger Busfahrer, der zufällig vorbeifährt, anhält, steigt aus dem Bus und erlegt dann diese Drohne. Also das ist ja alles nur noch lächerlich. Genauso wie dieser große russische Waffenfund, wo man zwei Pistolen gefunden hat. Also ich meine, die findet man in jedem mittleren Haushalt mittlerweile, wenn man sich in irgendwelchen Großstädten, befindet. Also das Ganze ist natürlich eine Lachnummer.
1: Ja, eine Lachnummer, aber mit, also was die Leipzig-Drohne angeht, sind ja schwere, schwere Konsequenzen, diplomatische Verstimmungen auf höchstem Niveau die Folge gewesen. Da wollen wir auch mal über die nächste Nachricht hinübergehen und direkt daran das thematisieren. Da haben zum Beispiel die Amerikaner das US Portal Zero Hedge sich Gedanken gemacht und die Überschrift lautet: Der Vorfall in Leipzig trägt alle Merkmale einer False Flag Operation, einer falschen Flagge.
0: Logisch,
1: Also man
0: logisch.
1: nimmt, ne, man nimmt denen das nicht ab. Und bevor ich das vorlese, was die schreiben, Andreas, auffällig ist doch eins: Das Ding wurde riesig aufgehängt, Wadefuhl und Dobrindt direkt mit einer Pressekonferenz. Wir wissen, das waren die Russen. Jetzt reicht es. Wir brechen die diplomatischen Beziehungen ab. Das russische Haus, die russische Botschaft in Deutschland wird alles geschlossen ohne große Prüfung. Da muss man sich natürlich nicht wundern, wenn man dann auch keine wirklichen, echten Beweise vorlegen kann, dass die halbe Welt spekuliert über eine falsche Flaggeaktion. Und offenbar kommen sie damit nicht durch, weil wenn man jetzt heute oder gestern in den Medien schaut, da ist nicht mehr viel übrig von diesem Riesenwind, außer dass diese fatalen Entscheidungen gegen Russland getroffen wurden. Kann es sein, dass da jemand interveniert hat? Ich denke da eventuell an den amerikanischen Präsidenten.
0: Also, das könnte sein, da würde ich gerne noch was zu sagen gleich. Aber ich denke, es gibt ja nicht nur wenig Beweise, sondern gar keine. Das ist ein ganz wichtiger Punkt. Und wenn sich dann Herr Merz hinstellt und sagt, ich gehe davon aus, dass es die Russen waren, ist dieser Satz völlig sinnlos, weil der hat keine Substanz, der kann von allem ausgehen, das interessiert keinen. Beweise. Er kann sich auch nicht hinstellen und sagen, das ist zu brisant, wir können die Beweise nicht vorgeben, das muss geheim bleiben, weil das könnte sonst den Russen in die Karten spielen. Blödsinn. Nein, bei solchen Dingen muss es um Beweise gehen. Die Frage stellt sich doch, wem nutzt das Ganze? Ganz eindeutig, es ist Selenskyj, der Nutzen davon hat. Denn Selenskyj konnte sich dann sofort in den Raum stellen, hat dann gewartet, bis die EU dann in den Chor der Klaköre eingetreten ist und hat dann gesagt, ja, wir sehen das auch so. Und dann ist Selenskyj hingegangen, hat gesagt, wir machen den gesamten Luftraum von Russland platt. Es ist ein solch brisantes Spiel mit dem Feuer, was hier gemacht wird. Deshalb konnten die auch sofort wieder diese ganzen Diskussionen zurückziehen, weil es ist bereits ja alles im Prinzip gelaufen, was man laufen haben wollte. Man hat jetzt zusätzlich wieder ein weiteres Spiel, was den Leuten sich in den Kopf festgesetzt hat. Oh, die Russen haben da schon wieder irgendwie. Und so wird das dann im Prinzip Stück für Stück immer weiter in die Köpfe der Menschen implementiert, weil sie können nachher gar nicht mehr feststellen, stimmte das oder stimmte das nicht. Wenn ich sage, ich glaube nicht, dass Frau Merkel eine Drogendealerin in Berlin damals war und hat sich damit beispielsweise ihre Kanzlerschaft erkauft. Das glaube ich nicht. Allein die Tatsache, dass ich vorher sage, ich glaube nicht und bringe dann eine Geschichte, dann setzt sich diese Geschichte in den Köpfen fest. Und wenn ich die 10-mal wiederhole, dann war irgendwas mit Merkel, mit Drogendealen und die hat sich die Kanzlerschaft erkauft. Das sind ja die Methoden im Prinzip, wie Menschen psychisch abgerichtet werden.
1: Also Zero Hedge spekuliert auch, die schreiben, Beobachter sollten bedenken, dass Deutschland inzwischen nach den USA der zweitwichtigste militärische Unterstützer der Ukraine im Frühjahr eine Vereinbarung zum Ausbau der ukrainischen Fähigkeiten für Schläge in die Tiefe des gegnerischen Raums getroffen hat. Auch die deutsche Wirtschaft stellt sich auf Kriegswirtschaft um, während das Land im Eiltempo aufrüstet. Ziel ist es, heißt es weiter, über die größte Armee Europas zu verfügen, bevor, wie von der EU prognostiziert, um das Jahr 2030 ein möglicher Krieg mit Russland ausbrechen könnte. Da dieses Vorhaben bei der Wählerschaft jedoch auf wenig Gegenliebe stößt, muss es durch den Vorfall in Leipzig gerechtfertigt werden. Dein Kommentar?
0: Also, wir haben hier ein größeres Bild, was wir zu sehen haben, aus meiner Sicht. Wer hier ganz wichtig ist und eine Rolle spielt, sind die Vereinigten Staaten von Amerika. Die stehen nämlich momentan mit dem Hintern an der Wand. Die Amerikaner sind überdehnt mit ihren militärischen Möglichkeiten. Und denken wir zum Beispiel an eine Situation, dass die, ich hatte mal gerade eine Recherche darüber gemacht, die USA verfügen zurzeit zum Beispiel über 11 Flugzeugträger weltweit. Von diesen 11 sind aber nur 3 bis maximal 4 im Einsatz, weil da sind die uralten Dinger drin, beispielsweise die USS Nimitz aus dem Jahre 1975, viele Eisenhower von 77 und so weiter. Also uralte Dinge. Gucken wir uns mal beispielsweise dagegen China an. Die haben nur 3 von den Flugzeugträgern, aber alle 3 sind im Einsatz. Und die sind zwar kleiner, aber auch wesentlich schneller zu reparieren und so weiter. Das sind große Faktoren. USA steht momentan selbst mit ihren militärischen Möglichkeiten an der Wand und kann sich eine Ausweitung des Krieges nicht mehr leisten. Denn wenn dann beispielsweise China und Iran mit dazukommt und die stehen hinter Russland und Indonesien und beispielsweise Indien und, dann werden die Amerikaner ein Problem haben. Und die versuchen jetzt natürlich auch dagegen zu schießen. Und ich vermute auch, dass man deshalb versucht hat, da die Energie wieder rauszuholen mit dieser Drohnengeschichte. Und das ist aus meiner Sicht das größere Bild.
1: Möglich. Die Berliner Zeitung hat sich auch Gedanken darüber gemacht, was hinter der Russland-Schuldzuweisung wirklich stecken könnte. Und da heißt es in dem Artikel, hier wird Baustein für Baustein ein Narrativ eingeimpft, in dem Russland zum Feind hochstilisiert wird, an dem sich innenpolitische Probleme von der Wehrpflicht bis zur wirtschaftlichen Misere abarbeiten lassen. Im Grunde schreiben die bei der Berliner Zeitung, gehe es darum, die Bevölkerung Schritt für Schritt auf einen möglichen großen Konflikt mit Russland zu konditionieren. Dabei sei aber auffällig, mit welcher Selbstverständlichkeit inzwischen von russischen Staatsbürgern als Kollektiv die Rede ist. Also da hat ja Frau Strack-Zimmermann, ich weiß nicht, ob du das gesehen hast, die hat ja gesagt, man muss die eigentlich alle ausweisen. Man müsste, also es geht dann auch gegen die russischstämmigen Bürger. Und die Berliner Zeitung sagt, man könnte fragen, wie viele der etwa 300.000 in Deutschland lebenden russischen Staatsbürger haben mit einer Drohne am Flughafen in Leipzig-Halle zu tun. Und trotzdem haftet der gesamten Gruppe nun ein Generalverdacht an, der sich nahtlos in eine Stimmung einfügt, die die russische Außenamtssprecherin Sacharowa selbst wenig überraschend, aber nicht ganz unzutreffend als Symptom einer antirussischen Hysterie bezeichnet. Hat.
0: Also ich finde das interessant, gerade was die Strack-Zimmermann da sagt. Sie ist ja nun als bekennende Kriegstreiberin mittlerweile unterwegs, die ohne Sinn und Verstand nur Hasskapaden, Eskapaden rausjagt. Sie sagt ja nicht nur, alle Russen müssen jetzt aus Deutschland rausgejagt werden, sondern man muss auch ihre privaten Vermögen konfiszieren. Das heißt also, willkürliche diktatorische Maßnahmen. Frau Strack-Zimmermann ist absolut überhaupt nicht mehr vorzeigbar. Und ich frage mich, wie man eine solche mit Psychopathien ausgestattete Dame, die komplett voller Hass ist, noch überhaupt in irgendeine Talkshow einladen kann. Weil das ist einfach dummes Zeug und es ist überhaupt nicht mehr tragbar. Von Herrn Kiesewetter wollen wir mal ganz reden. Man sieht gar nicht reden. Man sieht ja im Prinzip auch in ihren Augen an, dass sie völlig planlos sind, weil keiner fragt mehr überhaupt irgendwelche Zusammenhänge. Keiner sagt mehr, wie ist es überhaupt zu dem Krieg gekommen? Wie ist die NATO im Prinzip Osterweiterung gebaut worden? Was haben die Russen eigentlich gemacht? Haben die Russen überhaupt die Ukraine angegriffen oder haben sie die Ostukraine eben halt verteidigt? Auch das sind ja ganz wichtige Faktoren. Eins ist definitiv, Russland hat Deutschland nichts getan, außer dass sie Gas liefern wollten über die Nord Stream 1 und 2 leiten. Deutschland hat keinen Schaden durch Russland erfahren. Frankreich hat keinen Schaden durch Russland erfahren. England hat keinen Schaden durch Russland erfahren. Trotzdem will man Krieg gegen sie führen. Die einzigen, die einen Schaden in Deutschland erfahren haben, das waren die Deutschen selbst mit der Nord Stream 1 und 2, weil die Ukraine oder ukrainische Bürger, kann man ja auch wieder kollektivieren, die Nord Stream 1 und 2 in die Luft gesprengt haben und Deutschland ins industrielle Chaos getrieben haben. Diese ganzen Zusammenhänge werden nicht mehr diskutiert, sondern es wird nur noch oben geplänkelt und wir müssen sie alle rausschmeißen, Geld konfiszieren und totschießen.
1: Berliner Zeitung schreibt, parallel dazu medial deutlich leiser wahrgenommen die Debatte um die neuen Wehrdienstgesetze. Ein Staat, der seinen Bürgern immer weniger Schutz vor den eigentlichen Alltagsproblemen bieten kann, verlangt zugleich wachsende Bereitschaft, im Ernstfall für ihn zu sterben. Was man in diesem Fall jedoch braucht, das ist natürlich ein Feindbild, das diese Militarisierung in Gesellschaft und Politik und Wirtschaft dann auch plausibel erscheinen lässt.
0: Das ist eben halt die Situation, in der wir sind. Natürlich ist es so, dass weder England noch Frankreich noch Italien, wenn es zu einem militärischen Konflikt zwischen Deutschland und Russland käme, dass sie ihr Land riskieren würden für Deutschland. Nicht eine Atomrakete würde von Frankreich gegen Russland abgeschossen werden, die man übrigens auch abfangen könnte, alleine nur, weil man Angst davor hätte. Man lässt jetzt Deutschland quasi, überlässt es sich selbst und wir sehen, die Hauptfeinde Deutschlands sitzen in Berlin im Bundeskanzleramt aus meiner Sicht und in deren Ministerien, gesteuert durch die NGOs und deren Philanthropen. Und wir sehen auf der anderen Seite eben halt Russland und Russland hat natürlich hier ganz viele Pfeile noch im Köcher. Nicht nur die großen Bündnispartner, die sie haben, denn sie stellen ja mehr dar im Prinzip mit ihren Bündnispartnern, als die gesamte westliche Welt an Wirtschaftskraft und auch an Bevölkerung überhaupt aufzuwarten hat. Okay, geht so weit.
1: Ja. Ich will abschließen, was die Berliner Zeitung noch dazu äußert. Man nimmt natürlich auch Stellung zu diesen deutschen Maßnahmen. Es sind ja deutsche Maßnahmen. Es ist ja zunächst mal von Herrn Wadephul, dem Außen- und Herrn Dobrindt, dem Innenminister, formuliert worden. Und jede deutsche Maßnahme provoziert ja auch eine russische Gegenmaßnahme. Und jede russische Gegenmaßnahme rechtfertigt dann wieder die nächste deutsche Verschärfung. Und am Ende der ganzen Eskalationsspirale steht dann nicht mehr die Sicherheit für die Menschen im Land oder in Leipzig oder anderswo, sondern eine Gesellschaft, die sich zunehmend an den Gedanken gewöhnen soll, dass die Konfrontation mit der größten Atommacht der Erde der Normalzustand sei.
0: Und wir haben ja nun schon mehrere Versuche gehabt, dass Russland zerstört werden sollte. Napoleon Bonaparte kann ein Lied davon singen, wie er gescheitert ist an Russland. Im Dritten Reich konnte Hitler sehen, wie man scheitert an Russland. 1853 bis 56 hat England, Frankreich und das Osmanische Reich versucht, wo die Krim eine große Rolle spielte und in Sewastopol, in dem sogenannten Krimkrieg, Russland zu vernichten. Alle diese Vorgänge sind gescheitert und waren mit viel Leid gespickt. Warum lässt man sie nicht einfach in Ruhe, geht mit ihnen in Verhandlungen und nutzt die größte Tankstelle der Welt? Das ist nämlich Russland.
1: Ich springe noch mal ein, zwei Seiten weiter und möchte euch noch näher bringen, die Zeit läuft schon wieder gleich ab, was die Russen sagen. Also zum Beispiel soll ja das oder wird auch das russische Haus in Berlin geschlossen. Und der Leiter Igor Tschaika, der sagt, seit mehr als 40 Jahren ist das russische Haus in Berlin eine verlässliche kulturelle Brücke zwischen beiden Völkern. In seinen Räumen befindet sich die größte russische Buchhandlung Westeuropas. Seit 20 Jahren treffen sich Russischlehrer aus dem ganzen Land einmal im Jahr in Berlin zur Woche der russischen Sprache. In den vergangenen 15 Jahren haben über 3 Millionen Menschen das russische Haus besucht. Das sind fast so viele, wie Berlin Einwohner zählt. Und trotz des sinnlosen und für unsere Völker schädlichen und absolut beispiellosen Drucks, dem das russische Haus in den letzten 4 Jahren ausgesetzt ist, zieht jede seiner Veranstaltungen in der deutschen Hauptstadt weiterhin 500 bis 700 Besucher an. Und dann werden einige Großveranstaltungen aufgezählt und man merkt, es ist Trauer, die dort auf russischer Seite herrscht. Und ich glaube nicht nur auf russischer, sondern kann mir natürlich vorstellen, was das auch für viele, die in einem regen Austausch stehen, jetzt bedeutet. Ich weiß nicht, ob du gesehen hast, wie Herr Wadephul darauf reagiert hat, als Russland dann verkündet hat, okay, dann machen wir halt das Goethe-Institut zu. Da hat er das bedauert und gesagt, ja, also das ist ja nun so sinngemäß, ne? Das verstehe er ja nun gar nicht.
0: Also Wadephul ist wirklich das Musterbeispiel für einen intellektuell und charakterlich geeigneten Vorzeigepolitiker in der Jetztzeit.
1: Ja, also ja, ihr Lieben, und dann hat noch in Russland das 11. Östliche Wirtschaftsforum geöffnet. Das befindet sich in Wladiwostok. Und gerade jetzt muss man meines Erachtens genau auf diese Entwicklungen achten, nachdem die NATO-Staaten gerade einen massiven Kriegskurs eben gegen Russland fahren. Und wir haben ja gerade über die Drohnenaffäre gesprochen, dieses wirklich merkwürdige Konstrukt, das man da auch betrachten konnte. Also eine freikäufliche Drohne mit einem falsch angebrachten Zünder. Das ist jetzt der Grund für einen Spannungsfall eventuell, der ins Feld geschoben werden könnte. Andreas, da könntest du uns vielleicht noch mal deine Perspektive, bringen.
0: Ja, diese Drohnentheater und dieser Waffenfund, den haben wir diskutiert. Also es geht jetzt wirklich darum, dass dieses Forum dort in Vladivostok ein regionales Forum, also kein super globales Event ist, wie zum Beispiel in Davos, wo die BlackRock-Chefs sich, die ja mittlerweile das WEF gekapert haben, dann letztendlich ihre großen Strategien planen. Also vom 1. bis 4. September diesen Jahres, da fand es auf dem Campus statt, der fernöstlichen föderalen Universität auf der Insel Ruski. Ich hatte mir das angesehen gehabt, das war ein sehr interessantes Forum, was die Russen da gemacht hat. Und das Motto lautete: Der Ferne Osten, Entwicklung zum Nutzen der Menschen.
1: Am 3. September saß in der Plenarsitzung Wladimir Putin unter anderem neben dem indonesischen Präsidenten, auch neben Chinas Vizepremier Ding Xuanyang. Und das klingt ja erst einmal nicht besonders spektakulär, wenn zum Beispiel nur der Vizepräsident der Chinesen teilnimmt, oder?
0: Also das Problem liegt offenbar darin, bei der westlichen Bevölkerung, dass sie zu wenig überhaupt über die östlichen Länder wissen, was wer wo welche Funktion hat. Also in meinen geopolitischen Gesprächen, die ich immer wieder habe, auch mit westlichen Politikern, da erlebe ich regelmäßig, dass man bei dem Land zum Beispiel Indonesien ähnlich reagiert, als würde es man über Kambodscha sprechen, die 18 Millionen Einwohner haben, oder Malaysia mit 34 Millionen Einwohner. In Indonesien leben 290 Millionen Menschen. Das sind gerade mal 50 Millionen weniger als in den gesamten Vereinigten Staaten von Amerika. Und diese Größenunterscheidungen, die werden von den meisten Westbürgern überhaupt nicht realisiert, weil man sie nicht kennt. Wenn also der russische Staatspräsident neben dem indonesischen Präsidenten sitzt, dann muss man schon etwas genauer hinsehen. Indonesien ist wirtschaftlich eines der wichtigsten Schwellenländerökonomien Asiens. Groß und wachstumsstark, übrigens mit über 5% Wirtschaftswachstum im Jahr. Also solche Länder, die sollte man auf dem Schirm haben.
1: Ja, und Putin hat die auf dem Schirm. Der führt bilaterale Gespräche, unter anderem dann auch mit der chinesischen Delegation. Und es geht dabei um viel, um Investitionen im fernen Osten, um die Infrastruktur, um den nördlichen Seeweg, heißt es auch, und den Handel zwischen China und Russland. Und man hat das Gefühl, dass Russland seinen Stiefel der BRICS-Strategien weiter unvermindert durchzieht, wobei man in den westlichen Mainstream-Medien erfährt, dass Putin durch den Druck aus Europa natürlich völlig aus dem Häuschen ist und vermutlich kein Auge in der Nacht zubekommt.
0: Ja, das ist westliches Wunschdenken und damit kommt man auch schon an seine Grenze. Nehmen wir nur das Militär der Russischen Föderation und dann nehmen wir nur mal ein Beispiel, welches in den Westmedien nahezu nicht vorkommt und gerade in der aktuellen kritischen Lage, wo wir noch niemals so nah an einem Weltkrieg waren wie seit 1945. Da sind wir heute. Nur zwei Beispiele. Es geht hier um zwei russische U-Boote. Das ist die K-329 und die BS-329 Belgograd. Ich habe diese Bezeichnung im Kopf, weil ich dort gerade etwas intensiver recherchiert habe. Poseidon ist eine riesige atomgetriebene Unterwasserwaffe auf Spezial-U-Booten. Ich höre irgendwas im Hintergrund.
1: Ja,
0: Ist
1: ich muss
0: alles in
1: das hier
0: Ordnung?
1: gerade mal. Ja. Hier hat sich
0: Ah,
1: gerade
0: okay,
1: eine
0: das höre ich.
1: Technik
0: Ja, sorry.
1: eingeschaltet.
0: Also nochmal, es geht nochmal um die Poseidon. Die Sprengkraftangabe, die soll laut den westlichen Militärs bei rund 2 Megatonnen liegen. Bei dieser Poseidon-Rakete auf den U-Booten. Da sind mehrere stationiert auf jedem U-Boot. Das entspricht die 130-fache Sprengkraft der Hiroshima-Bombe. Das sollte man sich mal klar machen. Aber interne russische Quellen sprechen sogar von 100 Megatonnen pro Bombe. Das wäre dann die 6500-fache Sprengkraft von Hiroshima. Und diese U-Boote können in rund 2 Tagen zum Beispiel die Nordsee erreichen. Die liegen zurzeit im Weißen Meer. Das liegt oberhalb vom Finnland auf der russischen Seite. Man kann da mal reingucken, wo das ist.
1: Ja, das ist Futter für Panikattacken. Wir weichen aber damit jetzt auch ein bisschen vom Thema ab, Andreas. Entschuldigung, wir haben das verstanden, dass es offenbar neben den nicht abfangbaren Überschallraketen noch weit mehr gefährlichere Waffen gibt, als man im Westen lesen kann oder vielleicht sogar weiß, oder? Ja, einige werden es schon wissen. Lass uns mal zurückkommen zu den ökonomischen Vorgängen, die ja parallel stattfinden. Es macht ja nicht gerade den Eindruck, als wolle Russland die NATO angreifen, auch wenn es immer wieder insinuiert wird, zumal man kein schlüssiges Motiv entdecken kann. Wie geht es also ökonomisch auf der östlichen Seite der Welt weiter?
0: Ich habe das gerade mit der russischen Militärgeschichte nur erzählt, weil es hieß, er könnte nicht schlafen, der Putin, weil er so massiv unterlegen ist. Also gehen wir nochmal auf diesen chinesischen Präsident ein Xi, der ja nicht da war in Wladiwostok, sondern sein Stellvertreter. Warum war er nicht da? Das lag vermutlich daran, dass er aktuell in der Hauptstadt von Kirgisistan auf dem SCO-Meeting, das ist der Shanghai Cooperation Organization, da hat er eine Rede gehalten und vermutlich war Xi deshalb nicht mit Putin in Wladiwostok. Das müssen wir auch noch hinterfragen. Wir erleben hier offenbar eine arbeitsteilige, hochprofessionell strukturierte Agenda im Osten. In Bischkek, so heißt die Hauptstadt von Kirgisistan, sind allein 25% der Weltwirtschaft vertreten, der Weltwirtschaft. Mitte September fliegt dann Xi nach Ägypten. Dann besucht er auch den BRICS-Gipfel in Neu-Delhi. Und dort sind 50% der Weltwirtschaft und 50% der Weltbevölkerung versammelt. Das müssen wir uns immer wieder vor Augen führen. Erst danach reist Xi dann weiter in die USA. Und der Besuch da bei Donald Trump, der wird übrigens wesentlich kürzer sein als in den ersten Jahren. Man setzt offenbar mittlerweile auf chinesischer Seite andere Prioritäten und sieht die USA sogar in einer Art Abwicklung dieser Hegemonialmacht. Das ist wichtig. Auf mich wirkt es eben halt, als ginge es Xi und Putin um eine neue Weltordnung. Und jetzt darf ich meinen eigenen Impuls dazu bringen, die auf meiner Sicht auf Gerechtigkeit und Respekt beruht. Auch wenn das jetzt sehr pauschal klingt und ich weiß sehr wohl, wie der Umgang mit Menschen in China stattfindet. Das Verhältnis der Staaten untereinander soll trotzdem aus meiner Sicht nicht mehr von der Macht der einzelnen Staaten geprägt sein, sondern von einer gegenseitigen Nutzenstiftung. Das ist so ein bisschen die Vision, die ich vom Osten aus wahrnehme.
1: Also, ich gebe zu, das sind wirklich gewagte Aussagen, Andreas. Ich frage mich auch, wie du diese Aussagen begründest. Gibt es denn Analysen, die du anführen kannst, um deine Meinung hier zu unterfüttern?
0: Ich habe ja einen wunderbaren strategischen Kollegen, Professor Schmelzer, den du ja auch vom Namen her gut zuordnen kannst. Und der sandte mir neulich eine Analyse zu, die er auch bewertet hatte. Und sie stammt von dem US-Ökonomen Richard Wolff. Der Westen und die Sowjetunion und auch China hatten die gleiche kapitalistische Wirtschaftsordnung. Nur lag im Westen das Kapital in Privathand, während es bei den Kommunisten in Staatshand lag. Das muss man erstmal als Erststruktur verstehen. Der ehemalige chinesische Präsident Deng, vielleicht erinnern sich noch einige, Deng Xiaoping, der hatte China auf einen neuen Weg umgeleitet und der ist deutlich erfolgreicher. Und jetzt haben wir die Situation, zwischen USA und China besteht eine Kluft im jährlichen Wirtschaftswachstum. Das Wachstum sinkt zwar in den letzten Jahren, aber die Kluft bleibt. China ist übrigens ein Drittel größer in der Volkswirtschaft als die gesamte USA. Ein Drittel größer. In China ist das Kapital in den Händen von Regierung und Privatleuten. Aber Regierung und die Großunternehmer werden kontrolliert von der Kommunistischen Partei Chinas, auch ein Spannungsfeld. Und Putin geht da einen etwas anderen Weg, aber ähnlich wie der Weg von Xi. Und wir sehen, dass diese neue Struktur der gesamten ökonomischen Ausrichtung zu einer offenbaren starken Präsenz führt.
1: Also du meinst, es geht insgesamt um die Ablösung der Weltwirtschaft vom Dollar und vom westlichen Finanzsystem. Sozusagen, der Humanismus erfährt damit eine Stärkung. Meinst du das?
0: Richtig, richtig. Der US-Dollar ist ja parasitär. Das ist ein Parasit. Der nimmt ja letztendlich die Gelder, die beispielsweise andere Länder an Überschüssen machen, nehmen sie auf und entwerten sie durch Inflation. Sie zahlen also quasi an China, an Deutschland, an sonst wen, je nachdem, wer die Produkte in Amerika verkauft, zahlen die US-Dollar-Noten in die entsprechenden Länder. Die haben einen Außenhandelsüberschuss. Dann produzieren die USA gigantische Geldmengen in Dollar nach und erhöhen die Inflation. Und damit werden die Gelder, die die anderen vorher verdient haben, wieder weitgehend entwertet. Und diese parasitäre Weltlage, die bekommt gerade jetzt eine Art Wurmkur.
1: Hast ja hübsch ausgedrückt. Was soll denn jetzt Deutschland machen? Wie soll sich Europa vorbereiten? Wir sehen ja aktuell, dass die EU und die NATO offenbar völlig diese ganzen Entwicklungen ignoriert und stattdessen lieber, ja, die Räuberpistole mit den Leipziger Drohnen im Fokus hat. Warum? Das muss man sich ja immer wieder fragen. Tragen die Politiker wie Friedrich Merz oder andere diesen totalen Zerstörungskurs der EU mit und das wider besseren Wissens oder mit besserem Wissen? Ich kann das gar nicht mehr einordnen, denn anhand älterer Videoaufnahmen haben sowohl Merz als auch Frau Merkel deutlich artikuliert, dass sie genau wissen, welchen Kurs der Zerstörung Europas heute eingeschlagen hat, ob es nun um die Migrationspolitik geht oder die konstruierte Kriegstreiberei gegen Russland durch die NATO-Umzingelung der russischen Außengrenzen auf der europäischen Seite. Wie könnte man das allgemein verständlich zusammenfassen?
0: Ganz klassisch, wie man es von mir kennt. Wir kommen hier nur weiter, wenn wir wieder die Vogelperspektive einnehmen. Und da sind wir wieder bei den selbsternannten Philanthropen und deren NGOs, die die westliche Welt in der alten Form zertreten wollen, um sich danach dem Osten zu widmen. Es ist eine krakenartige private Infrastruktur, die über Ländergrenzen hinweg ihre Ein-Welt-Regierung aufbauen wollen. Siehe Soros und wie sie alle heißen. Aber ich habe das Gefühl, dass man hier die Rechnung ohne den Wirt gemacht hat.